0: den geplanten Reformen länger als ursprünglich gedacht. Trotzdem habe die Koalition aus Union und SPD ihren Rhythmus gefunden. Wichtige Themen nach der Sommerpause seien unter anderem die Absicherung im Alter und der Bürokratieabbau. Bei der Tour de France wurde ein neuer Rekord aufgestellt. Auf der Etappe von Vichy nach Nevers waren die Fahrer im Schnitt so schnell wie noch nie in der Tourgeschichte mit 50,91 Kilometern pro Stunde. Gewonnen hat der Norweger Søren Warenskiold.
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0: Die Gemeinde Lahr im Kreis Steinfurt erlaubt jetzt eine seltene Bestattungsform. Der Gemeinderat stimmte am Abend einstimmig dafür, dass Aschebestattungen auf Privatgrundstücken möglich sind. Ein Ehepaar hatte sich das gewünscht. Detlef Brogis für WDR aktuell.
2: Robert und Uschi Mertens freuen sich sehr über die Entscheidung des Gemeinderates. Vor über einem Jahr hatten sie schon ihre Aschebestattung auf ihrem Hof in Lahr beantragt. Die Gemeindeverwaltung wollte aber erst genaue Regeln für diese besondere Form der Beerdigung festlegen. Erlaubt ist das nämlich nur, wenn der Bestattungsort öffentlich zugänglich ist und wenn er nach einem Grundstücksverkauf erhalten bleibt. Das kleine Lahr könnte mit den neuen Bestattungsregeln für Privatgrundstücke jetzt Vorbild sein, denn, so der Bürgermeister, es gäbe wenige Orte in NRW, die das auch schon so machen.
0: Und das Wetter in Nordrhein-Westfalen: in der Nacht bleibt es trocken. Es kühlt auf 18 bis 11 Grad runter. Am Tag viel Sonne, am Nachmittag kann es vereinzelt Gewitter oder Schauer geben. Und das war WDR aktuell.
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3: Unser Blick auf die Straßen startet auf der A1 Lübeck-Hamburg. Auf der Norderelbbrücke kommt es in beiden Richtungen zu kurzfristigen Sperrungen. Der Grund: ein Schwertransport. Die A4 Aachen Richtung Köln, die ist zwischen Kreuz Köln-West und Köln-Eiffeltor noch bis 18 Uhr gesperrt. Dann die A30 Rheine Richtung Osnabrück, die ist zwischen Rheine-Nord und Rheine wegen Bauarbeiten noch bis 5 Uhr gesperrt. Und eine Meldung haben wir noch von der A40 Dortmund Richtung Essen. Die ist zwischen Bochum Zentrum und Bochum Hamme wegen Bauarbeiten ebenfalls noch bis 5 Uhr gesperrt. Das war's schon, also relativ wenig los auf den Straßen. Kommen Sie weiterhin gut durch diese Nacht.
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3: Und die kommt vom Norddeutschen Rundfunk aus Hamburg. Ich bin Max Seib. Hallo. Kein Bundeskanzler vor ihm hatte so schlechte Beliebtheitswerte. 85% der Deutschen, so eine neue Umfrage, sind mit der Arbeit von Friedrich Merz unzufrieden. Das ist ganz klar ein verheerender Wert. Doch woran liegt das? Wie sieht Merz selbst die Arbeit seiner Regierung? Und was sagt der AfD-Wählern, um sie zurückzugewinnen? All diese Fragen hat der Bundeskanzler gestellt bekommen, gestern in Berlin bei der Sommerpressekonferenz, eine Presserunde, die einst Angela Merkel ins Leben gerufen hat. Und mit seiner langjährigen Rivalin wurde Merz auch gleich zu Beginn konfrontiert. Aus Berlin, Sabine Henkel.
4: Gleich zu Beginn bei der Begrüßung durch den Gastgeber erfährt Friedrich Merz einen Motivationsschub.
5: Das ist jetzt der 17. Besuch bei uns. Ich muss allerdings hinzufügen, Frau Merkel war 46 Mal seitdem da.
4: Was nicht ist, kann ja noch werden. Oder nicht? Merz ist immerhin schon 70. Will er das überhaupt weitermachen? Dazu später mehr. Der Kanzler referiert erstmal das, was seine Regierung in den letzten Wochen hingelegt hat. Er klingt dabei wie der Notar der Republik. Wenig Werf, wenig Pathos. Authentisch, könnte man auch sagen. Und würde jemand aus einem sehr langen Schlaf erwachen und zum ersten Mal von dieser Regierung hören, müsste er denken: alle Achtung. Dann geht es in die Fragerunde. Alles ist erlaubt. Zum Beispiel die Frage nach dem schwächsten Moment in Merz Kanzlerschaft.
6: Darüber müsste ich länger nachdenken.
4: War der schwächste Moment ein diplomatisches Missgeschick, ein verbaler Ausrutscher oder schlicht die abgehobene Hutwahl für die Loge in Wimbledon, über die jetzt im Netz gespottet wird? Merz behält es für sich, oder aber er hat tatsächlich noch nie über den schwachen Moment nachgedacht.
6: Ich bin ein lernfähiges System und lerne jeden Tag dazu.
4: Das lernfähige System lernt in dieser Fragerunde, was Hauptstadtjournalistinnen wirklich interessiert. Zufriedenstellen dürfte Merz, dass keiner über den Zustand der Koalition reden will. Und tatsächlich ist es ruhig geworden. Schwarz-Rot hat in den Arbeitsmodus geschaltet und sich in den Sommer der Reformen begeben. Schließlich stehen im Herbst Landtagswahlen im Osten an und die AfD will an die Macht. Ein Graus für Merz.
6: Und deswegen werde ich alles tun, um das zu verhindern. Alles, was in meiner Kraft steht, tun, um das zu verhindern.
4: Sätze wie diese ziehen sich durch die 90-minütige Fragerunde. Merz wirkt glaubwürdig. Mit der AfD niemals, betont er, wie schon so oft. Was er denn AfD-Wählern sagen will, um sie von seiner Politik zu überzeugen?
7: Schaut genau hin, lasst euch nicht von Social-Media-Aktivitäten, egal wo sie stattfinden, allein informieren, sondern guckt hin, was die Bundesregierung versucht, auf den Weg zu bringen.
4: Merz wird nach Sachsen-Anhalt fahren, nach Mecklenburg-Vorpommern und auch in Berlin Wahlkampf machen. Es geht auch um seine Zukunft, seine Autorität als Parteivorsitzender. Keine Zusammenarbeit mit der AfD. Nicht alle in der CDU sehen das so wie er. Eine brenzlige Lage. Und dann sind da ja auch die Umfragewerte. Alles andere als berauschend. Manch einer hätte schlaflose Nächte. Nicht Friedrich Merz.
7: Ich empfinde diese demoskopische Lage, wenn Sie so wollen, eher als Ansporn, die Arbeit fortzusetzen, gut zu machen, richtig zu machen. Und das ist etwas, was mich beschwert und an dem wir auch gemeinsam arbeiten.
4: Und dann kommt sie, die Frage nach seinen persönlichen Zielen. Will er nochmal antreten bei der nächsten Bundestagswahl? Merz bleibt die Antwort schuldig. Der Zeitpunkt für diese Entscheidung ist nicht da, sagt er.
7: Der Zeitpunkt ist jedenfalls jetzt nicht da. Ich konzentriere mich auf die Arbeit, die wir in der Koalition leisten müssen und die absorbiert mich wirklich vollständig.
4: Noch 29 Mal Bundespressekonferenz bis Merkel.
3: Ein Vergleich, den Merz sicher nicht gerne hört, denn Angela Merkel hatte ihn ja einst politisch aufs Abstellgleis befördert und dann 16 Jahre lang regiert. Merz blieb in der Zeit nur die Zuschauerrolle. Nun aber zurück in die Gegenwart und zur aktuellen Situation. Die ist ja, wir haben es eben gehört, schwierig genug für den Kanzler. Es gibt Kritik von vielen Seiten und eine Politikerin, die sich immer wieder an ihm und seiner Politik abarbeitet, das ist die Fraktionschefin der Linken, Heidi Reichenegg. Sie wirft dem Kanzler unter anderem Arroganz vor. Mein WDR-Kollege Tobias Strauß hat Reichenegg gefragt, warum sie das tut.
8: Ich finde es schon ziemlich, sagen wir mal, interessant, wie der Kanzler auf Kritik reagiert und vor allen Dingen auf die Sorgen und Nöte der Menschen, weil darum geht's ja. Die haben zum Beispiel mit Blick auf die Gesundheitsreformen einfach Angst, dass die Versorgung wegbricht und diese Angst ist ja berechtigt. Und eigentlich wäre es doch seine Aufgabe als Kanzler, das ernst zu nehmen, die Menschen zu beruhigen, sich das nochmal anzuschauen. Aber stattdessen, ja, diese Arroganz und diese Kälte. Also alles, was diese Regierung bisher umgesetzt hat, macht das Leben der Menschen wirklich schlechter und sorgt dafür, dass das Leben immer unbezahlbarer wird. Und das ist doch das Problem. Es wäre doch mal sinnvoll, darüber zu reden, wie wir die Menschen entlasten können.
9: Ich möchte mal gerade auf einen Satz kommen, den Sie jetzt gerade gesagt haben. Sie haben gesagt, alles, was die Regierung bisher umgesetzt hat, sorgt dafür, dass das Leben der Menschen schlechter wird. Das ist doch auch völlig übertrieben. Also wenn wir zum Beispiel auf den Bürokratieabbau gucken, da sind ja nun doch einige Dinge verabschiedet worden, die das Leben der Menschen leichter machen.
8: Was genau meinen Sie denn? Also wo werden die Menschen denn sagen,
9: Mensch, naja, zum Beispiel, wenn man einen Antrag stellt, der innerhalb von 4 Monaten nicht beantwortet ist, dass der dann automatisch als genehmigt gilt. Das ist doch eine gute Sache, oder nicht?
8: Das ist wunderbar, aber besser wäre es noch, wir hätten mal was, das den Menschen mehr Geld ins Portemonnaie spült. Also beispielsweise lobt sich die Regierung ja dafür, wenn wir beim Thema Bürokratieabbau sind, dass das Kindergeld nicht mehr separat beantragt werden muss. Das ist ganz toll, dass sie da eine Unterschrift mitspart, aber gleichzeitig kürzt sie beim Elterngeld. Gleichzeitig kürzt sie den Kindersofortzuschlag. Also da kann ich mich ja Bürokratieabbau so sehr loben, wie ich will, wenn ich den Leuten am Ende das Geld aus der Tasche ziehe. Und das ist genau meine Kritik.
9: Aber Sie kritisieren ja auch den Ton mehr Elterngeld des Bundeskanzlers. Sie kritisieren den Ton des Bundeskanzlers und gleichzeitig machen Sie selber eine Pauschalkritik, obwohl Sie jetzt eingeräumt haben, dass das eigentlich eine gute Sache ist. Das ist doch vielleicht auch nicht ganz richtig.
8: Ich kritisiere den Mann in der Machtposition und er wirft den Menschen, ja, die diesen Laden hier am Laufen halten, die irgendwie früh aufstehen, arbeiten müssen, die sich um Kinder und zu pflegende Angehörige kümmern, er wirft den permanent vor, dass sie zu wenig machen, dass sie faul sind, dass sie blau machen. Das ist der große Unterschied. Ich kritisiere den Mann, der eigentlich die Aufgabe hat, für die Menschen im Land da zu sein, aber aktuell nur Politik macht, die den Großkonzern was bringt.
9: Also kein gutes Zeugnis für Friedrich Merz. Das Gute an Zeugnissen ist aber ja, dass die jeder bekommt, auch die Opposition. Welche Note würden Sie sich dann selber geben für Ihre Oppositionsarbeit?
8: Na, das Gute ist ja, dass man sich normalerweise selber keine Noten gibt. Also ich hoffe, dass das andere tun und ich hoffe natürlich, dass wir es geschafft haben, nicht nur Kritik zu formulieren, das ist das eine, sondern auch Lösungen anzubieten und vor allen Dingen auch aus der Opposition heraus etwas für die Menschen zu tun. Also ich denke, wir machen an der Stelle einen guten Job. Wir hören zu, wir gehen an die Haustüren, an die Werkstore, aber wir können natürlich immer noch besser werden.
9: Ja, haben Sie denn was konkret durchgesetzt oder verhindert in diesem guten Jahr Schwarz-Rot?
8: Naja, Sie wissen ja selber, wie das ist, dass die Opposition meistens die besseren Anträge stellt, aber keine Mehrheiten dafür bekommt. Aber was wir ja beispielsweise geschafft haben, ist überhaupt Themen auf die Agenda zu setzen, beispielsweise die Vermögensteuer, die dafür sorgen würde, dass wir bis zu 147 Milliarden im Jahr für Länder und Kommunen hätten. Also das ist ein Thema, das ohne uns gar nicht vorkommen würde. Und das muss ich auch sagen, wir haben ja damals dafür gesorgt, dass das Rentenniveau nicht noch weiter absinkt ab 1.1. diesen Jahres. Und ich finde, aus der Opposition heraus ist das schon eine ganz gute Sache.
9: Aber sind die Lösungen, die Sie anbieten, denn wirklich realistisch? Also wenn wir nochmal auf die Gesundheitsreform gucken, die haben Sie ja auch schon angesprochen, da haben Sie im Bundestag gesagt, am Freitag, Friedrich

0: wann, wenn man 10.000, 20.000 im Monat verdient oder eben auch andere Einkommensarten hat, dass man da komplett raus ist. Und das finden wir hochgradig ungerecht, weil es kann ja nicht sein, dass die hart arbeitenden Menschen ihren Beitrag leisten und prozentual mehr beitragen müssen. Und wenn man das ändern würde, da gibt es auch die Studien zu, dann würden die Beiträge für die Mehrheit sogar sinken und wir könnten die Gesundheitsversicherung und die Gesundheitsversorgung vernünftig ausbauen. Dazu gehört natürlich auch, dass wir dafür sorgen müssen, dass man mit der Gesundheit keinen Profit mehr macht. Es kann ja nicht sein, dass es irgendwelche Konzerne gibt, die davon auch noch profitieren. Also da gibt es ganz viele Möglichkeiten, aber dazu muss man sich eben genau mit den wenigen anlegen, die jetzt davon profitieren. Und dazu ist Friedrich Merz nicht bereit.
1: Sie kritisieren den Kanzler für seine Arroganz. Das habe ich mir noch aufgeschrieben, dass Sie es ihm gesagt haben. Sie kritisieren die Regierung. Wie groß ist denn die Faust in der Tasche bei den Linken, die Sie möglicherweise machen müssen, wenn Sie nach den Landtagswahlen in Sachsen-Anhalt einen CDU-Ministerpräsidenten mitwählen?
0: Also was genau in Sachsen-Anhalt passiert, das entscheiden die Genossinnen und Genossen dort vor Ort. Die haben die meisten Erfahrungen. Aber ich sag mal so, unser Credo ist es immer wieder. Wir werden als Linke alles dafür tun, um den Menschen zu helfen, dass es ihnen besser geht und diese Demokratie zu verteidigen. Das haben wir auch immer wieder bewiesen. Also an uns scheitert es nicht. Aber natürlich werden wir keine Union unterstützen, nur damit sie dann AfD-nahe Politik macht. Also wir werden da klare Haltelinien haben und wir werden da auch klar was umsetzen wollen.
2: Sagt die Fraktionschefin der Linken im Bundestag, Heidi Reicheneck.
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2: Selbst in den Krieg ziehen zu müssen, das war ein Szenario, das für viele Menschen in Deutschland lange ganz weit weg schien. Doch das hat sich geändert, ganz besonders seit es Krieg in Europa gibt. Der russische Angriff auf die Ukraine, eine verpflichtende Musterung für junge Männer in Deutschland und die Sorge vor einer weiteren Eskalation, all das hat etwas in Bewegung gesetzt bei vielen Menschen bei uns im Land. Immer mehr stellen einen Antrag auf Kriegsdienstverweigerung. Astrid Wulff hat nach den Gründen gefragt.
4: Sie wollen nicht mit einer Waffe auf andere schießen. Immer mehr Menschen verweigern den Kriegsdienst. Im ersten Halbjahr sind laut zuständigem Bundesamt rund 5.800 Anträge eingegangen. Im ganzen Jahr davor war es knapp ein Drittel weniger, die Jahre zuvor deutlich weniger. Seit Jahresbeginn werden 18-Jährige im Rahmen des neuen Wehrdienstes erfasst. Männer müssen dazu einen Fragebogen ausfüllen und können anschließend zur Musterung eingeladen werden. Das ist für Ralf Buchterkirchen ganz klar der Grund, warum mehr Männer, nicht nur Junge, den Kriegsdienst verweigern wollen. Er ist Sprecher der Deutschen Friedensgesellschaft Vereinigte KriegsdienstgegnerInnen und berät in Sachsen-Anhalt zur Antragstellung. Die Anfragen nehmen zu.
5: Also wir merken das auf jeden Fall. Also wir beraten per Mail, telefonisch, aber haben auch einmal im Monat in Halle einen festen Anlaufpunkt, wo auch Jugendliche kommen, aber halt auch Eltern, aber auch Reservistinnen und Reservisten vorbeikommen oder per Mail anfragen und halt Beratung brauchen.
4: Auch in Sachsen und Thüringen berichten die Berater der Deutschen Friedensgesellschaft von mehr Anfragen, wie genau der Kriegsdienst verweigert werden kann. Wolfgang Geffe hat schon zu DDR-Zeiten Jugendliche in Thüringen beraten. Die jungen Leute, die sich heute an ihn wenden, seien beunruhigt durch die weltpolitische Lage und beschäftigten sich auch deshalb mit dem Thema. Im Grundgesetz ist verankert, dass der Kriegsdienst mit Waffe aus Gewissensgründen verweigert werden kann. Diese Gründe seien individuell unterschiedlich, erzählt Geffe.
6: Manche begründen es damit, dass sie Menschen begegnet sind, die in Kriegsgebieten waren. Afghanistan, Syrien, Ukraine. Andere begründen es mit ihrer Familiengeschichte. Wieder andere begründen es mit dem Geschichtsunterricht in der Schule. Filme spielen eine Rolle, Literatur spielt eine Rolle. Es kommt auch vor, dass jemand sagt, ich bin selber Vater und es kommt für mich nicht in Frage, dass mein Kind erlebt, dass ich mit einer Waffe in der Hand zu sehen bin. Wiederum andere sagen, es hängt mit meiner religiösen Erziehung zusammen.
4: Wolfgang Geffe engagiert sich schon jahrzehntelang für Friedensorganisationen. Als 2011 die Wehrpflicht ausgesetzt wurde, hätte er nicht gedacht, dass er nochmal beratend aktiv werden muss. Er kann sich noch an ganz andere Zeiten erinnern.
7: Also ich blicke ja auf ganz andere Zahlen zurück. Wir haben Anfang der 2000er Jahre 150 bis 180, 190.000 Kriegsdienstverweigerer pro Jahr gehabt. Also wenn wir von diesen Zahlen ausgehen, wir kommen vielleicht in diesem Jahr auf 10.000, ist das aber noch deutlich weniger, als das in den 2000er Jahren war.
4: Den Kriegsdienst verweigern kann aber bis auf Ausnahmen nur, wer als tauglich gemustert wurde. Die Bundeswehr führt die Musterungen aktuell erst schrittweise wieder ein.
2: Zum vollständigen Bild gehört aber auch, nicht nur die Zahl der Kriegsdienstverweigerer hat sich erhöht, auch die Zahl derer, die ihre Kriegsdienstverweigerung zurückziehen und sich doch in der Bundeswehr engagieren wollen. Es wird heute noch einmal richtig heiß in Deutschland mit

0: als über 30 Grad und das an vielen Orten. Und diese Hitze, die hat Auswirkungen unter anderem auch auf die Flüsse in Deutschland. In Niederbayern zum Beispiel wurde bei der Donau jetzt ein neuer historischer Tiefstwert gemessen. Wie solche Tiefstwerte verhindert werden können, wie man schnellstmöglich gegensteuern kann, wenn sich so etwas ereignet, das soll in Zukunft jetzt noch schneller und leichter gehen, und zwar mit dem Niedrigwasserportal NIVIS. Das hat der Bundesumweltminister jetzt vorgestellt. Mehr von Dietrich Kallmeurer.
1: Drei Karten von Deutschland zeigt das neue Internetportal NIVIS. Eine für Flüsse und Bäche, eine für Grundwasser und eine für Niederschläge. Farbige Punkte in Blau, Gelb, Orange und Rot stehen für die Messstellen, erklärt anhand der ersten Karte Dirk Schwartmann, der Präsident der Bundesanstalt für Gewässerkunde.
2: Und diese Färbung entspricht der jeweiligen Kategorie, ob wir einen Normalwasserstand, ob wir Niedrigwasser, extremes Niedrigwasser haben.
1: In das System fließen Daten von rund 1200 Messstellen an Flüssen und Bächen sowie von 230 Grundwassermessstellen ein. Aktuell zeigen vor allem Regionen im Süden Deutschlands und auch Teile Ostdeutschlands häufig niedrige bis sehr niedrige Wasserstände. Für Schwartmann ist NIVIS vor allem deshalb ein Fortschritt, weil erstmals überall die gleichen Maßstäbe gelten.
2: Bisher haben die Länder mit unterschiedlichen Parametern gearbeitet, mit unterschiedlichen Charakteren, mit unterschiedlichen Schwellenwerten. Jetzt haben wir hier die Möglichkeit, einheitliche Schwellenwerte bundesweit festzustellen, um auch bundesweit einen Abgleich vorzunehmen.
1: Nutzerinnen und Nutzer können sich von der Deutschlandkarte bis zu einzelnen Messstellen durchklicken. Für die Schifffahrt verweist NIVIS zudem auf Vorhersagen für die kommenden Wochen. Angestoßen wurde das Projekt vom Bundesumweltministerium. Es finanziert den Betrieb mit jährlich rund 200.000 Euro. Umweltminister Carsten Schneider beschreibt die Dimension des Problems Wassermangel.
3: Wir haben in Deutschland in den letzten 25 Jahren 60 Milliarden Kubikmeter Wasser verloren.
1: Das ist mehr Wasser, als im gesamten Bodensee gespeichert ist.
3: Man sieht es an niedrigen Wasserständen in Flüssen, in Seen, an trockeneren Böden.
1: Der SPD-Politiker verweist auf eine Studie, die den volkswirtschaftlichen Schaden der Wasserknappheit bis zum Jahr 2050 auf 625 Milliarden Euro beziffert.
3: Eingerechnet Ernteausfälle, steigende Wasserpreise, unterbrochene Lieferketten, etwa wenn Niedrigwasser die Binnenschifffahrt einschränkt, was wir heute schon haben.
1: Für den Umweltminister ist die Entwicklung eindeutig. Der Klimawandel setze die Wasserressourcen in Deutschland immer stärker unter Druck. Wie sich das konkret vor Ort auswirkt, zeigt das Beispiel Würzburg. Die Stadt in Unterfranken gehört zu den trockensten Regionen Bayerns. Deshalb hat Schneider die Würzburger Umweltbürgermeisterin Sandra Worlova eingeladen. Die Grünen-Politikerin berichtet:
4: Aktuell ist die Wassersituation sehr, sehr kritisch.
1: Die Trinkwasserversorgung der Stadt arbeitete zuletzt zeitweise an ihrer Leistungsgrenze. Würzburg hat deshalb die Bevölkerung bereits zum Wassersparen aufgerufen.
4: Den Garten nicht unbedingt zu gießen, den Pool nicht aufzufüllen. All diese Dinge, wir haben noch keine Allgemeinverfügung erlassen, also indem wir diese Dinge verbieten. Das hat München getan. Das wäre auch im Werkzeugkasten, haben wir noch nicht angewandt.
1: Umweltminister Schneider kündigt unterdessen weitere Regeln an, die Kommunen bei Wasserknappheit praktische Hilfe geben sollen.
3: Erster Schritt in dieser Richtung sind die Leitlinien zum Umgang mit Wasserknappheit, die mein Ministerium zusammen mit Bund und Ländern erarbeitet hat und die im Herbst der Umweltministerkonferenz, die in der Sächsischen Schweiz stattfinden wird, vorgelegt werden sollen.
1: Geplant sei etwa ein Ampelsystem für Trockenlagen. Eine wichtige Datengrundlage dafür liefert künftig das Niedrigwasserinformationssystem NIVIS.
0: Und wir haben es eben im Beitrag gehört, besonders in Bayern ist die Lage angespannt. In München zum Beispiel gibt es schon konkrete Verbote, keine Pools mehr befüllen, Rasenflächen, Hecken und Pflanzen dürfen tagsüber nicht mehr bewässert werden. Und auch in einigen anderen Kommunen ist das Trinkwasser mittlerweile knapp geworden. So zum Beispiel in Lengenwang im Ostallgäu. Die Gemeinde, die kann sich nicht mehr selbst versorgen, muss seit einigen Tagen Trinkwasser per Laster aus dem 10 Kilometer entfernten Markt Oberdorf holen. Katharina Reichert hat sich die Situation vor Ort mal für uns angeschaut.
5: Ein großer Lastwagen mit glänzendem Edelstahltank steht unterhalb des Lengenwanger Trinkwasserbrunnens. In blauen Leitungen wird das aus Markt Oberdorf angelieferte Wasser in den Hochbehälter gepumpt. Rund 300 Meter über eine Wiese den Hügel hinauf. Dass das Wasser einmal so knapp werden könnte, damit habe er nicht gerechnet, räumt Bürgermeister Peter Hartl selbstkritisch ein.
6: Prognostiziert ist es schon immer worden, aber keiner hat es halt wirklich wahrhaben wollen oder viele nicht. Wir haben es bisher auch nicht gemacht. Der Klimawandel lässt grüßen.
5: Rund eine Stunde dauert es, bis der Tanklaster leer gepumpt ist. Etwa 26.000 Liter Wasser liefert er pro Fahrt. Heute wird er insgesamt viermal von Marktoberdorf nach Lengenwang fahren. Am vergangenen Wochenende musste er öfter kommen.
6: Wir haben es momentan gut im Griff, der Brunnen baut gut auf. Wir kommen nicht ohne das Wasser zurecht, aber die Situation hat sich im Vergleich zum Samstag deutlich entspannt.
5: Einer der Gründe? Die Anwohner gehen jetzt merklich sparsamer mit dem Wasser um.
7: Also ich versuche wirklich zum Wasser sparen. Das Wasser, wo ich den Salat gewaschen habe, drinnen stehen lassen, dass ich immer wieder, wenn ich am Kochen bin, das Wasser benutzen kann.
8: Weniger Garten gehst du oder irgendwie so, gell?
9: Bei der Spülmaschine zum Beispiel, ob ich die jeden Tag laufen lasse.
10: Pool nicht aufbauen.
5: Auch die Landwirte sparen Leitungswasser. Um zum Beispiel ihre Tiere zu versorgen, können sie sich kostenlos Wasser an einer extra eingerichteten Brauchwasserentnahmestelle abholen. Gerade füllt Landwirt Tobias Nick sein Wasserfass voll. Für seine 80 Milchkühe und 20 Jungrinder muss er dreimal am Tag kommen.
11: Dreimal 20 Minuten, wo fehlt, aber ja, man macht alles um Wasser, um Sparen und fürs Tierwohl.
5: Generell, sagt der Bürgermeister, packt das ganze Dorf an, wo es nötig ist.
6: Ich habe am Sonntag teilweise in der Früh Tränen in den Augen gehabt, weil das beeindruckend ist, was da jeder bringt.
5: Die Wasserlieferungen sind allerdings kein Dauerzustand. Bürgermeister Hartl nimmt deshalb eine ganze Reihe Hausaufgaben mit ins Rathaus. Zum Beispiel prüfen, wo Wasser im Leitungssystem verloren geht und die Planungen für die bereits angedachten Verbundleitungen mit den Nachbargemeinden vorantreiben. Eine Leitung wird im Ortsteil Siegratsbold bereits gebaut. Notfallmäßig.
0: Die Kommune Lengenwang im Ostallgäu muss sich Trinkwasser liefern lassen, und zwar per Laster. Ein Beitrag war das von Katharina Reichert.
12: Sport. Mit Finn Hornberg. Argentinien kämpft sich hochverdient ins WM-Finale. Lange mussten die argentinischen Fans warten, dann drehte die Albiceleste das Halbfinale gegen England. Matchwinner Lautaro Martinez trifft in der Nachspielzeit zum 2:1 und die argentinischen Fans konnten ihr Glück kaum fassen. Thomas Kunze berichtet.
13: England gegen Argentinien. Das war ein würdiges, ein spektakuläres Halbfinale, das Argentinien am Ende aufgrund einer überragenden Schlussphase mit 2:1 gewonnen hat. Die erste Hälfte verlief von beiden Seiten aus extrem kontrolliert. Echte Torchancen gab es im Prinzip gar nicht. Nach dem Wechsel kam England mit sehr viel Schwung aus der Kabine und in der 55. Minute traf dann Gordon aus 6 Metern Entfernung zur englischen Führung. Vorausgegangen war eine feine Kombination über Kane, Rice und Rodgers. Lionel Messi und Argentinien brauchten eine Weile, um das Ganze zu verarbeiten. Trainer Lionel Scaloni aber setzte die richtigen Impulse von der Bank und so traf in der 85. Minute zunächst Enzo Fernandes sehenswert von der Strafraumgrenze zum 1:1, ehe der eingewechselte Lautaro Martinez in der 2. Minute der Nachspielzeit per Kopf das Siegtor erzielte. Der Assist kam natürlich von Lionel Messi. Argentinien zieht damit verdient ins Endspiel ein. England bleibt der Trostpreis, die Partie um Platz 3.
12: Für die beiden Finalisten gibt es jetzt eine kleine Verschnaufspause. Am Sonntag geht es dann in New York um den WM-Titel. Die Tour de France ist in der Mitte von Frankreich angekommen und stand ganz im Zeichen der Sprinter. Die wurden ihrem Namen alle Ehre und fuhren mit einer Durchschnittsgeschwindigkeit von 50,9 km/h so schnell wie noch nie. Die Etappe endete mit einer Überraschung. Der Norweger Sören Warenscheid gewinnt. Bester Deutscher wird Pascal Ackermann auf Platz 10. Heute steht die 12. Etappe an. Holger Gersker blickt voraus.
14: Am Tag nach der schnellsten Tour de France-Etappe, die je gefahren wurde, stellt sich natürlich die Frage, geht heute etwa noch mehr? Trotz der über 30 Grad und der Strapazen an den 10 Tagen zuvor war das Feld gestern beim Sieg des Norwegers Sören Warenscheid im Schnitt mit fast 51 km/h unterwegs. Die heutige Etappe könnte die letzte mit einem Massensprint bei dieser Tour werden. Umso engagierter werden die Sprintermannschaften in die 179 Kilometer Richtung Chalon-sur-Saône gehen. Ausreißer werden es sicherlich wieder sehr schwer haben. Und zum Thema Geschwindigkeit gibt es auch den passenden Startort. Es ist die Formel-1-Strecke von Manicourt.
12: Die 12. Etappe der Tour de France gibt es ab 14 Uhr im Livestream auf sportschau.de oder in der Sportschau-App. Heute starten außerdem noch die British Open. Das prestigeträchtige Golfturnier wird in England vor den Toren von Liverpool ausgespielt. Bei den British Open geht die absolute Weltelite an den Abschlag. Mit dabei sind auch 2 Deutsche, die versuchen werden, die Trophäe, eine silberne Weinkaraffe, zu gewinnen. Einer von ihnen mit einem Namen, der einer amerikanischen Golflegende gleicht. Maren Höfle berichtet.
15: Tiger ist bei der Open Championship zurück. Und zwar nicht Woods, sondern Christensen. Der Hamburger startet zum zweiten Mal beim ältesten Major der Golfwelt. Vor 3 Jahren mit 19 Jahren noch als Amateur, inzwischen ist er 22-jährige Profi und will diesmal vor allem den Cut schaffen. Beim ersten Mal war er einfach vor allem so beeindruckt. Diesmal will er die Trainingsrunden anders gestalten und besser vorbereitet an den Start gehen, sagt der Hamburger dem britischen Golfmagazin Bankeret. Dass er Tiger heißt, liegt übrigens nicht nur an der Golflegende Tiger Woods. Auch Boxstar Darius Michalczewski, ein Freund seines Vaters Alex Christensen, spielt bei der Namenswahl eine Rolle. Quasi 50-50. Für Christensen selbst ist der Name Ansporn kein Druck. Neben ihm ist auch der 21-jährige Amateur Tim Wiedemeyer aus München für Deutschland dabei. Im Fokus steht aber vor allem Tiger Christensen. Und diesmal hoffentlich nicht nur wegen seines Namens, sondern vor allem mit der sportlichen Leistung.
12: Das Besondere bei den British Open, es gehen nicht nur Profis an den Start, sondern auch Amateure. Heute geht's los und dann bis Sonntag.
0: Soweit der Sport in dieser Stunde mit Finn Hornberg.

0: Es ist eine Meldung, die aufhorchen lässt. Die Schufa gibt auch veraltete Daten von uns an Unternehmen weiter. Welche Folgen könnte das für uns haben? Was steckt da dahinter? Das schauen wir uns gleich ausführlich an, direkt nach den Nachrichten.
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2: Um 2.29 Uhr mit Wolfgang Berger. Kanzler Merz setzt auf weitere gemeinsame Vorhaben der schwarz-roten Bundesregierung. Es sei viel erreicht worden, so Merz auf seiner Sommerpressekonferenz. Das sei aber noch lange nicht genug. Aus Berlin Dagmar Pepping.
3: Die Koalition habe Tritt gefasst, sagt der Kanzler. Er arbeite mit den beiden SPD-Vorsitzenden Klingbeil und Baas gut zusammen und sei zuversichtlich, dass man auch im zweiten Halbjahr eine gute Politik für Deutschland machen werde. Zwei Themen seien dabei besonders wichtig. Die Reform der Altersabsicherung und der Bürokratieabbau. Eine Reform der Pflegeversicherung ist für den Herbst geplant. Genau wie ein Gesetzentwurf für flexiblere Arbeitszeiten. Merz betont, bei allen Reformen gehe es der Regierung um die Wettbewerbsfähigkeit der deutschen Wirtschaft.
2: Die US-Armee hat eine weitere Angriffswelle gegen den Iran begonnen. Wie das zuständige US-Regionalkommando online mitteilte, wurden erneut militärische Stellungen ins Visier genommen, mit denen der Iran Schiffe in der Straße von Hormuz bedrohen würde. Zudem habe ein Kampfjet einen unter der Flagge Curaçaos fahrenden Öltanker beschossen, als dieser versucht habe, die Blockade gegen iranische Häfen zu durchbrechen. Iranische Medien berichteten von mehreren Einschlägen und Explosionen. Die ukrainische Hauptstadt ist in der Nacht wieder Ziel russischer Luftangriffe geworden. Nach Auskunft von der ukrainischen Luftwaffe setzte das russische Militär in zwei Offensiven erneut mehrere ballistische Raketen ein. Kiews Bürgermeister Klitschko zufolge schlugen die Geschosse in zwei Stadtteilen ein. In einem Lager und in einem unbewohnten Haus seien Brände ausgebrochen. Russland wirft der Ukraine wiederum vor, bei einem Drohnenangriff den Chefingenieur des Atomkraftwerks Saborischia getötet zu haben. In Frankreich ist künftig Sterbehilfe für schwerkranke Menschen nach streng festgelegten Regeln erlaubt. Die Nationalversammlung in Paris hat ein Gesetz verabschiedet, das unheilbar Kranken im fortgeschrittenen Stadium und bei schwerem Leiden die Möglichkeit des begleiteten Suizids gibt. Das gilt auch, wenn der oder die Betroffene eine Behandlung abbricht oder ablehnt. Allerdings gibt es diverse Auflagen, die erfüllt sein müssen. Argentinien steht im Finale der Fußball-Weltmeisterschaft. Das Team bezwang England mit 2:1. Das Endspiel steigt am Sonntag um 21 Uhr. Gegner ist Spanien. Und das Wetter in Deutschland. Gebietsweise kräftige Schauer und Gewitter, in der Mitte oft klar, Tiefstwerte 19 bis 11 Grad. Tagsüber teilweise heiter, später Schauer und Gewitter, Starkregen und Hagel. Höchstwerte 22 Grad auf Fehmarn bis 33 Grad am Oberrhein. Am Freitag teils kräftige Schauer und Gewitter, teils trockene Phasen, 22 bis 30 Grad. Am Samstag vor allem im Süden und Osten Schauer und einzelne Gewitter, 19 bis 28 Grad. Das waren die Nachrichten.
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0: Und da starten wir mit einer Falschfahrermeldung, die gerade reingekommen ist. Achtung auf der A39 Salzgitter-Braunschweig zwischen Lebenstedt-Nord und Rüningen-Nord. Kommt Ihnen ein Falschfahrer entgegen, fahren Sie bitte äußerst rechts und überholen Sie nicht. Nochmal, auf der A39 Salzgitter-Braunschweig zwischen Lebenstedt-Nord und Rüningen-Nord ist ein Falschfahrer unterwegs. Vorsicht bitte in beiden Richtungen. Dann der Blick auf die A1 Lübeck-Hamburg. Auf der Norderelbbrücke kommt es in beiden Richtungen zu kurzfristigen Sperrungen. Der Grund hier ist ein Schwertransport. Die A4 Aachen Richtung Köln ist zwischen Kreuz Köln-West und Köln-Eiffeltor noch bis 18 Uhr gesperrt. Und die A40 Dortmund Richtung Essen, die ist zwischen Bochum-Zentrum und Bochum-Hamme wegen Bauarbeiten bis 5 Uhr gesperrt. Das war der Blick auf die Straßen. Ihnen weiterhin eine gute Fahrt durch diese Nacht.
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0: Heute mit Max Seib am Mikrofon. Schön, dass Sie dabei sind. Wenn Sie sich um eine Wohnung bewerben oder auch einen Kredit aufnehmen wollen, dann brauchen Sie in der Regel eine Schufa-Auskunft. Hinter der Schufa steckt ein privates Unternehmen und das hat eine ungeheure Macht, denn die Firma, die bewertet die Zahlungsfähigkeit von Millionen von Menschen. Dabei speichert sie offenbar auch sehr alte und veraltete Daten von Verbrauchern und gibt diese auch an Unternehmen weiter. Was steckt dahinter und welche Folgen hat das? Das ist jetzt das Thema in 11KM, dem Tagesschau-Podcast mit Kevin Ebert.
4: Die Schufa. Die sammelt ziemlich viele Informationen von den Deutschen. Und sie speichert sie viel länger, als bisher bekannt war. Eigentlich müsste die Schufa ihre gesammelten Daten regelmäßig löschen. Aber aktuelle Recherchen zeigen, das tut sie in vielen Fällen nicht. Das hat NDR-Journalist Peter Hornung zusammen mit Kolleginnen und Kollegen der Süddeutschen Zeitung recherchiert. Er erzählt uns heute von einer Schattendatenbank, die viele Fragen aufwirft und die die gesellschaftliche Diskussion rund um das Prinzip Schufa neu anheizen könnte. Hallo Peter, schön, dass du da bist.
5: Hallo, grüß dich.
4: Die Schufa, das ist ja ein Unternehmen, das unser aller Leben beeinflusst. Irgendwie dazugehört, man hat fast schon das Gefühl, es ist so eine deutsche Behörde. Ich glaube aber nur wenige Verbraucher und Verbraucherinnen wissen genau, wie die Schufa eigentlich funktioniert. Kannst du mal erklären, wie wir als Verbraucher mit der Schufa in unserem Alltag in Berührung kommen?
5: Wir kommen eigentlich sehr, sehr oft mit der Schufa im Alltag in Kontakt. Aber wir merken es meistens nicht. Ein Handyvertrag zum Beispiel, der ist ein gutes Beispiel. Also auch so einer mit einem Smartphone, das man durch den Vertrag abbezahlt. Du hast ein teures Gerät, für das du erstmal nichts bezahlst. Jetzt will also der Handyanbieter wissen, wie wahrscheinlich ist es eigentlich, dass du deine Rechnung auch bezahlen kannst. Und da kommt jetzt die Schufa ins Spiel. Die errechnet diese Wahrscheinlichkeit aus den Daten von dir, die sie hat. Das ist der sogenannte Score. Und diesen Score gibt sie dem Handyanbieter. Und dann sagt er, okay, also das scheint schon sehr wahrscheinlich, dass du das bezahlst. Also kannst du einen Vertrag haben. Oder, sieht nicht so gut aus. Nimm lieber ein Prepaid-Handy.
4: Ich habe vor 2 Jahren einen neuen Handyvertrag abgeschlossen. Ich habe da niemals die Schufa beauftragt und auch nichts angeklickt. Aber auch da wurde das gemacht.
5: Genau, die Schufa siehst du nicht im Alltag. Ja. Die kommt ganz oft ins Spiel. Es ist gesetzlich so geregelt. Früher gab es mal eine Schufa-Klausel, die man unterschreiben musste. Die gibt's schon lange nicht mehr im neuen Datenschutzrecht. Jetzt ist es einfach so, die Schufa darf das. Die hat ein berechtigtes Interesse und die Unternehmen dürfen das auch abfragen bei der Schufa.
4: Die Schufa, die wirkt ja wie so eine Institution, fast schon so behördlich, also so, dass die einfach dazugehört. Dabei ist das ja aber eigentlich ein Unternehmen.
5: Genau, es ist ein privates Unternehmen, das Gewinn machen möchte, das auf Gewinn ausgerichtet ist, eine Aktiengesellschaft. Die Schufa ist eine sogenannte Wirtschaftsauskunftei. Die gibt eben diese Bewertungen über Verbraucherinnen und Verbraucher heraus. Es gibt mehrere Wirtschaftsauskunfteien in Deutschland. Die Schufa ist aber bei weitem die größte und die bekannteste. Und sie verfügt so über die Daten von 68 Millionen Deutschen.
4: Also sitzen auf einem massiven Datenschatz.
5: Absolut.
4: Jetzt war die Schufa ja recht lange mit dem Vorwurf konfrontiert, dass sie vollkommen intransparent sei bei der Berechnung des sogenannten Schufa-Scores, also diesem Score, mit dem die Schufa einschätzt, ob ich jetzt kreditwürdig bin oder nicht. Seit März gibt's deshalb einen neuen Schufa-Score. Wie funktioniert der?
5: Naja, jahrzehntelang war tatsächlich der Bonitätsscore der Schufa eine totale Blackbox. Am 17. März dieses Jahres hat die Schufa diesen neuen Score vorgestellt. Das ist ein relativ einfach aufgebauter Score mit 12 Merkmalen. Da sind so Sachen wie Alter der Adresse drin, also Alter der jetzigen Adresse. Dann sind andere Sachen drin wie Zahlungsstörungen. Die sind ganz wichtig. Also hast du in der Vergangenheit mal eine Rechnung nicht bezahlt, kamen Mahnungen und am Ende dann möglicherweise auch ein Inkasso. Wie viel Girokonten hast du, wie viel Kreditkarten und lauter solche Sachen. Das wird alles mit einbezogen.
4: Heißt, wenn wir nochmal auf die Adresse blicken, häufige Umzüge mag die Schufa nicht so gerne.
5: Genau, das ist tatsächlich so, dass einem das eher schade, dass einem das runterzieht. Selbst wenn man sagt, naja, hey, ich habe einen spannenden Beruf, ich kriege sogar ordentlich Geld und ich muss halt oft umziehen. Und das ist doch überhaupt kein Zeichen dafür, dass ich nicht kreditwürdig bin. Aber die Schufa sagt, statistisch berechnet ist es einfach so, Leute, die häufig umziehen, Klammer, das könnten ja auch Mietnomaden sein, Leute, die vor Gläubigern fliehen, da ist es einfach so, die haben einen schlechteren Score. Und jetzt gab es eben im März diese große Veranstaltung der Schufa und eine Pressekampagne.
6: Nun sollen Verbraucherinnen und Verbraucher leichter nachvollziehen können, wie die Berechnungen der Schufa zustande kommen. Von heute an ist es möglich, den neuen Schufa-Score, also die Angaben zur Zahlungszuverlässigkeit, kostenlos einzusehen.
7: Die Umstellung ist eine Reaktion auf Gerichtsurteile und Kritik von Verbraucherschützern.
5: Der neue Score mit 12 Bewertungskriterien, das ist alles transparent, das ist in der App vorhanden, man kann das nachsteuern, man kann das kontrollieren. Das ist sozusagen die schöne neue Score-Welt. Und die Schufa war auch ganz stolz drauf.
8: Die Menschen hatten natürlich oft ein ungutes Gefühl in Bezug auf die Schufa und dafür gibt es jetzt gar keinen Grund mehr.
5: Das ist die Schufa-Chefin Tanja Birkholz. Man muss klar sagen, das war vor allem ein Marketingerfolg für die Schufa. Er bildet aber die Wirklichkeit nicht ab. Es gibt nämlich noch immer die alten, intransparenten, komplizierten Scores. Und die sind immer noch viel wichtiger als dieser neue Score. Also die Schufa hat gesagt, Ende 2028 werden die alten Scores beendet. Mhm. Und dann kriegt man nur noch den neuen. Aber sie muss ja erst die Verträge mit den Firmen schließen. Das heißt also, dieser neue Score ist erstmal ein großes Versprechen und eigentlich eine Hoffnung der Schufa und weniger eine Realität.
4: Du beobachtest die Schufa ja schon seit 15 Jahren. Du bist ja ein Experte, so tief drin wie wenige Menschen. Dieses neue System, alles neu, alles viel transparenter, zumindest sagt die Schufa das. Ist es wirklich so transparent, so verbraucherfreundlich, wie die Schufa es behauptet?
5: Also dieses Transparenzversprechen der Schufa, das ist noch längst nicht eingelöst, würde ich sagen.
4: Okay.
5: Und das haben wir jetzt auch gerade bei einer Recherche gesehen. Wir haben jetzt gerade herausgefunden, dass die Schufa offenbar historische Daten von Millionen Verbraucherinnen und Verbrauchern Jahre zurückgespeichert hat. Wo eigentlich alle dachten, das sei längst gelöscht. Also man könnte eigentlich sagen, bildhaft, sie haben nichts geschreddert, sie haben nichts gelöscht, sondern sie haben alles einfach ins Archiv gestellt. In dieser historischen Datenbank, da sind alte Kredite drin, Kreditkarten, aber auch negative Sachen, Pfändungen, Privatinsolvenzen. Aber oft eben Schulden, die Betroffenen schon vor Jahren beglichen haben. Das sind einfach sensible Informationen, die großen Schaden anrichten könnten, wenn sie in die falschen Hände geraten. Wie viele Jahre diese Datenbank zurückgeht, das ist nicht ganz klar. Als wir der Schufa geschrieben haben, 5 Jahre, da haben sie jedenfalls nicht widersprochen. Für diese Negativeinträge, da gibt's gesetzliche Löschfristen. Gespeichert werden darf die Eröffnung einer Privatinsolvenz zum Beispiel 3 Jahre. Eine sogenannte Restschuldbefreiung, also ganz am Ende des Prozesses einer Privatinsolvenz, nur 6 Monate. Das zeigt das Verhältnis. Aber man muss auch sagen, die Schufa sagt, wir dürfen das haben. Das ist alles rechtens. Es gibt eine Rechtsgrundlage dafür. Und ganz wichtig, diese Daten werden nicht zur Bewertung von Verbrauchern jetzt aktuell verwendet, sondern zum Beispiel für Datentests.
4: Datentests. Da will ich dich gleich fragen, was du genau damit meinst. Erst habe ich mich gefragt, Peter, wie habt ihr das denn rausgefunden? Na, du sagst Schattendatenbank, das ist ein total krasses Wort. Wie seid ihr darauf gekommen? Wie habt ihr da recherchiert?
5: Also man muss gut vernetzt sein in der Branche, in den Branchen, die beteiligt sind, bei den Wirtschaftsauskunftsteilen, aber auch bei den Unternehmen, die diese Scores von Wirtschaftsauskunftsteilen wie der Schufa beziehen. Und da gab es einfach Hinweise. Und in dem Zusammenhang habe ich dann angefangen, die Schufa zu fragen. Und da haben sie es tatsächlich so eingeräumt, Stück für Stück. Aber eben auch gleich erklärt, wir dürfen das, das ist alles rechtens.
4: Und die Schufa verwendet die Datenbank für Datentests, hast du eben gesagt. Was soll das heißen?
5: Ja, die sagen, die benutzen die Daten nicht, um Bonitätsscores von Verbrauchern zu berechnen, sondern sie stellen die Daten nur Firmen zu Testzwecken zur Verfügung. Und zwar nicht die Daten selber, sondern sie nehmen die historischen Daten und berechnen mit der neuen Methode, also mit diesem neuen transparenten Score, berechnen sie einen Score. Und so lässt sich vergleichen, wie der Score von dir, Kevin, sich mit einer alten und der neuen Methode unterscheidet. Und da wollen sie den Unternehmen dann zeigen, wie gut der neue Score ist.
4: Aber also das klingt ja jetzt schon wie doch ein versteckter Bonitätscheck hintenrum.
5: Nein, also im konkreten Fall ist es ja so, die Firmen sollen nur sehen, ob der neue Score wirklich aussagekräftig ist. Mhm. Bonitätscheck wäre, wenn man sagen würde, okay, wir schauen uns diesen alten Score mal genauer an, der ist gar nicht so gut und das merken wir uns. Und das hat quasi Auswirkungen auf die Kundenbeziehung demjenigen, den es betrifft. Oder wir geben dem keinen Kredit, weil da doch was war. Das ist schon ein bisschen länger her, aber da war was Ungutes. Da sagt aber die Schufa ganz klar, wir lassen uns unterschreiben, dass das damit nicht geschehen darf. Die Schufa sagt, die Tests sind notwendig, damit Unternehmen sehen können, dass der neue Score auch funktioniert.
4: Okay, gibt es für mich als Verbraucher, als Kevin Ebert, irgendeine Möglichkeit herauszufinden, welche Daten von mir in dieser Schattendatenbank gespeichert werden?
5: Du wirst nicht darüber informiert, Kevin, dass es die Daten weitergegeben werden. Du wirst auch nicht darüber informiert, dass es die Daten gibt. Das heißt, es gibt ja diese Datenkopie von der Schufa.
4: Und die kann ich kostenlos anfordern, oder? Also das ist ja gesetzlich geregelt, wenn ich wissen will, welche Informationen die Schufa zu mir gespeichert hat, richtig?
5: Genau, da steht es nicht drin. Und die Schufa sagt, das muss da auch gar nicht drin stehen. Das interessiert eigentlich die Leute nicht. Die Schufa sagt, die Leute wollen eigentlich nur was über Daten wissen, die zur Bonitätsbewertung herangezogen werden. Und da diese Daten ja nicht zur Bonitätsbewertung herangezogen werden, interessiert es auch keinen. Und deshalb steht es nicht drin. Ich habe mit Leuten gesprochen, die sich seit Jahr und Tag schon mit der Schufa beschäftigen, mit Finanzmarktexpertinnen, mit Leuten von Verbraucherzentralen. Die haben alle gesagt, boah, das gibt es, das wusste ich nicht.
9: Ja, das wirft natürlich Fragen auf. Ja.
5: Und einer, mit dem wir gesprochen haben, ist Claudio Zeitz-Brandmeier, ist ein Finanzmarktexperte des Verbraucherzentrale Bundesverbands. Und der hat ganz klar gesagt, sie fragen sich dort beim Verbraucherzentrale Bundesverband, warum das Vorgehen der Schufa hier bislang nicht bekannt war.
9: Wir fragen uns, warum wir nicht wussten, dass die Schufa hier Daten, historische Daten weiter speichert und an Unternehmen weitergibt.
5: Während unserer Recherchen, während wir angefragt haben in den letzten Wochen und wir uns immer ausgetauscht haben zu diesem Thema mit der Schufa, gab es dann plötzlich einen neuen Text auf der Schufa-Seite, also im Internet. Und da hat die Schufa so ein bisschen verklausuliert dargestellt, was sie da macht. Und da hat sie auch von historischen Daten gesprochen. Aber vorher wusste keiner was.
4: Diese historischen Daten, die sollen für Tests herbeigezogen werden, um diesen neuen Score zu validieren, aber eben nicht, um die Kreditwürdigkeit, die Bonität zu prüfen. Wie sorgt die Schufa dafür, dass diese Daten aber eben nicht doch dafür verwendet werden?
5: Also erstens, die Daten selber werden nicht an Unternehmen weitergegeben. Aus den historischen Daten werden nur historische Scores sozusagen, Verbraucherbewertungen errechnet.
4: Okay.
5: Das bekommen die Unternehmen. Die Schufa sagt ganz klar, die Unternehmen haben keinen eigenen Zugriff auf die Datenbanken der Schufa. Aber sie kriegen die Scores. Die Unternehmen unterschreiben dann, dass sie das nur nehmen, um zu gucken, wie gut ist der Score und dass sie nicht drauf schauen, was der Score eigentlich tatsächlich aussagt und daraus ihre Schlüsse ziehen oder das sogar in ihre eigenen Datenbanken übernehmen.
10: An dieser Stelle müssen wir einmal kurz dazwischen gehen, und zwar gibt es eine Entwarnung für die A39 Salzgitter-Braunschweig. Da ist kein Falschfahrer mehr unterwegs zwischen Salzgitter-Lebenstedt-Nord und Braunschweig-Rüningen-Nord. Also da Entwarnung, und jetzt geht's weiter mit der Frage, was die geheime Datenbank der Schufa so alles macht, was mit veralteten Daten passiert. Kevin Ebert und Peter Hornung.
5: Und das genau ist der Punkt. Also man muss der Schufa und den Unternehmen vertrauen, dass das genau passiert?
9: Das ist natürlich problematisch, weil für die Unternehmen, die diese Daten bekommen, ist es sehr verlockend, diese Daten nicht nur für Testzwecke zu verwenden, sondern sie auch tatsächlich für Kreditentscheidungen beispielsweise heranzuziehen.
5: Und Claudio Zeitz-Brandmeier vom Verbraucherzentrale Bundesverband, der hat klar gesagt, dann hätten Verbraucher einen konkreten Schaden, wenn durch dieses Vorgehen eben ein Kredit nicht erteilt wird.
9: Weil etwa die Bank sagt, hoppla, ja, ich sehe zwar, jetzt ist die Bonität gut, aber dank dieses Vorgehens, über das wir hier sprechen, kann ich eben ja eine kleine Zeitreise machen, kann in die Vergangenheit reisen und dann sehen, aha, da gab es mal Zahlungsschwierigkeiten. Und auf der Grundlage sage ich dann, ich gebe dir lieber keinen Kredit.
5: Das hieße, dadurch würden Verbraucherinnen und Verbraucher immer wieder eingeholt werden von alten, eigentlich längst abgeschlossenen Kapiteln.
4: Wie begründet die Schufa überhaupt, dass sie das Recht haben, diese Daten zu speichern und zu verwenden?
5: Naja, die sagen, diese Löschfristen, die es gibt für diese Daten, die gelten natürlich und die halten wir strikt ein in unserem produktiven System. Das produktive System ist sozusagen die offizielle Schufa-Datenbank, aus der die Verbraucherbewertungen errechnet werden. Und daneben gibt es eben noch die historischen Daten, die historische Datenbank. Und da sagen sie, also sie sagen vor allen Dingen das mit Bezug auf die Banken. Die Banken, die brauchen zuverlässige Scores, die sind von der Finanzaufsicht dazu verpflichtet. Es gibt x Gesetze, die ganz klar vorschreiben, die Banken brauchen Scores, die auch geprüft sind. Und deshalb sagt die Schufa, sei sie gehalten, das ist die Formulierung, gehalten, solche historischen Daten auch tatsächlich zu haben.
11: Im Datenschutzrecht gelten die Grundsätze der Datensparsamkeit und der Zweckbindung. Wenn also Daten nicht mehr für ihren ursprünglichen Zweck verwendet werden können, sind sie grundsätzlich zu löschen. Das gilt auch für diese historischen Daten, die die Schufa jetzt aber speichert.
5: Ruth Janal, die Datenschutzexpertin, sagt klar, nach der Rechtsprechung des EuGH ist es nicht zulässig, eine dauerhafte Speicherung solcher historischen Daten.
11: Zwar hat die Schufa recht, dass es sinnvoll ist, auf Basis solcher historischer Daten die Prognosegüte des aktuellen oder neuen Scores zu prüfen. Aber das ließe sich auch mit einem deutlich kleineren Datensatz ermöglichen. Dafür brauche ich nicht den Datensatz von 67 Millionen deutschen Bürgern.
4: Habt ihr auch Unternehmen angefragt, ob die diese historischen Schufa-Scores verwenden und was die damit machen?
5: Wir haben ganz viele Unternehmen gefragt, Dutzende in vielen Branchen, Telekommunikationsdienstleister, Energieversorger, Inkassofirmen, Banken, Sparkassen, alles Mögliche. Viele haben nicht geantwortet, muss man ganz klar sagen. Viele haben ausweichend reagiert, haben Fragen beantwortet, die wir gar nicht gestellt haben und unsere Fragen nicht beantwortet. Manche haben gesagt, nein, verwenden wir nicht. Und genau drei Unternehmen, ein Zahlungsdienstleister, ein Energieversorger und eine Bank, haben gesagt, ja, wir nutzen diese historischen Daten der Schufa. Aber die haben natürlich nicht gesagt, dass sie das für was anderes nutzen als für die Datentests. Und da besteht jetzt unmittelbar bei diesen Firmen natürlich auch kein Verdacht.
4: Die Schufa, die hat über Jahre Daten über Verbraucher speichern können, ohne, und das finde ich das Krasse eigentlich an der Stelle, auch ich als Verbraucher, ohne dass ich was davon mitkriege. Wie kann es sein, dass es passiert? Kontrolliert da eigentlich niemand, welche Daten die Schufa sammelt und speichert?
5: Doch, natürlich. Also es gibt einen rechtlichen Rahmen. Erstmal Bundesdatenschutzgesetz, gibt die Europäische Datenschutzgrundverordnung und es gibt auch einen Verhaltenskodex der Wirtschaftsauskunftsteilen in Deutschland. Und dann gibt's eine Aufsichtsbehörde. Das ist der hessische Datenschutzbeauftragte. Der ist deshalb zuständig, weil die Schufa in Wiesbaden ihren Hauptsitz hat. Und dieser Datenschutzbeauftragte, also der wird nach Beschwerden tätig. Und in diesem konkreten Fall, da gab es auch eine Beschwerde. Und seit einem Jahr wird geprüft, seit mehr als einem Jahr. Wir wissen aber nicht sehr viel. Weder die Schufa noch der hessische Datenschutzbeauftragte sagen viel darüber. Mhm. Also was wir wissen, es geht um die Rechtsgrundlage für die Verwendung dieser historischen Daten für Datentests. Und es geht auch um die Frage, ob Verbraucherinnen und Verbraucher davon was erfahren müssen in ihrer Datenkopie.
4: Also die Schufa geht davon aus, um das nochmal festzuhalten, dass sie diese historischen Daten speichern darf. Deiner Einschätzung und auch der Einschätzung nach der Juraprofessorin spricht schon vieles dafür, dass die Schufa das eigentlich nicht darf. Welche Konsequenzen könnte das jetzt für die Schufa haben, wenn sie hier gegen Gesetze verstoßen hat?
5: Das wäre tatsächlich der Worst Case für die Schufa. Wenn es so wäre, dann haben Datenschutzbeauftragte wie der in Hessen ein großes Instrumentarium. Es können empfindliche Millionen Bußgelder verhängt werden. Das ist das eine. Das zweite, es wäre ein massiver Reputationsschaden für die Schufa.
4: Ja.
5: Deshalb kann sie sich nur wünschen, dass sie diese Rechtsgrundlage auch wirklich überzeugend darlegt.
4: Peter, du recherchierst seit 15 Jahren zur Schufa, hast dich immer wieder mit diesem System dahinter und auch der Frage nach Transparenz beschäftigt und das Prinzip Auskunftei, das ist ja schon länger, ich sag mal, durchaus umstritten. Jetzt mal ganz provokant gefragt zum Schluss. Braucht es die Schufa überhaupt noch?
5: Also wenn sich rausstellt, dass das keine Rechtsgrundlage hat, dann ist es der biggest Schufa-Scandal ever. Das würde ich sagen.
9: Man muss ja sagen, das Geschäftsmodell Scoring steht ja zu Recht gesellschaftlich stark unter Beobachtung.
5: Claudio Zeitz-Brandmeier vom Verbraucherzentrale Bundesverband, der hat es eigentlich auch sehr klar formuliert.
9: Und sollten sich jetzt die Ergebnisse der Recherche bestätigen, dann würde das die Legitimität dieses Geschäftsmodells natürlich ja weiter in Zweifel ziehen.
5: Soweit sind wir noch nicht, aber das steht im Raum. Ich würde nicht sagen, dass es die Schufa nicht braucht. Ganz im Gegenteil, es braucht sowas wie die Schufa.
4: Mhm.
5: Das klingt jetzt vielleicht an dem Punkt ein bisschen erstaunlich, aber die Schufa ist notwendig, ja. Die braucht es, weil sie eben auch dem Handel, den Banken und allen irgendwie Zuverlässigkeit gibt bei der Vergabe von Krediten und solchen Sachen. Gleichzeitig habe ich aber als Verbraucher Rechte und das ist wichtig. Ich glaube, was sich ein bisschen überlebt hat, ist das gewinnorientierte Modell Schufa. Im Zweifelsfall eben auf Kosten von Verbraucherinnen und Verbrauchern. Und man sollte sich wirklich überlegen, ob das eine Zukunft hat oder ob man doch nicht lieber auf ein Modell geht, das gemeinnützig ist, das staatlich enger kontrolliert ist und das eben auch die Rechte von Verbraucherinnen und Verbrauchern mehr im Blick hat und mehr einhält.
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10: Kanzler Merz hat in der letzten Pressekonferenz vor der Sommerpause eine positive Zwischenbilanz gezogen seiner schwarz-roten Koalition. Er verteidigte dabei auch die Sozialpolitik der Bundesregierung und kündigte weitere Reformen an. Unsere Gastautorin heute bei den Standpunkten ist die freie Autorin Wiebke Hollersen. Sie resümiert, Merz habe versucht, Zuversicht zu verbreiten, was ihm nicht so recht gelungen sei.
12: Die Stimmung in der Koalition sei viel besser, hat Friedrich Merz versichert. Er hat sich sogar demütig gezeigt. Es beschäftige ihn, dass seine Umfragewerte so schlecht seien. Er versuche, die Gründe für die ganze Kritik festzustellen. Naja, bei der Suche kann ich helfen. Kleine Erinnerung, Merz hatte versprochen, die hart arbeitende Mitte in Deutschland zu entlasten. Aber die Reformen, die seine Koalition durchziehen will, werden genau diesen Menschen das Leben schwerer machen. Mit der Krankschreibungspflicht für jeden Tag, an dem der Körper nicht mitspielt. Mit der Umwandlung der gesetzlichen Rente in eine Basisabsicherung. Wer keine Betriebsrente, kein Aktiendepot und keine Immobilie hat, der hat leider Pech gehabt. Im Osten sind das übrigens 73% der Menschen. Pech haben nach Vorstellung der Koalition künftig auch 16-Jährige, deren Väter sich weigern, den Unterhalt zu bezahlen. Der Staat will ihnen keinen Ersatz mehr zahlen. Ihre Mütter könnten ja das Geld verdienen. Das klingt alles eher nach, die Mitte in Deutschland arbeitet noch nicht hart genug. Um sich darüber zu wundern, dass diese Reformen nicht wahnsinnig gut ankommen, dafür muss man wohl Friedrich Merz sein.
10: Soweit die Meinung der freien Autorin Wiebke Hollersen. Nach Ansicht der Frankfurter Allgemeinen Zeitung blieb Merz bei vielen nur im Ungefähren.
13: Merz und sein Koalitionspartner SPD, dem die Wähler auch nicht gerade zujubeln, bauen darauf, dass die von ihnen beschlossenen und noch geplanten Reformen die lahmende deutsche Wirtschaft wieder zum Galoppieren bringen. Wann sich die Früchte der Reformen zeigen und wie groß sie dann sind, wagt jedoch niemand vorherzusagen, auch der Kanzler nicht.
10: Die Nürnberger Nachrichten stellen fest, Merz sei es durchaus gelungen, optimistisch zu wirken.
13: In einigen Dingen hatte er es leicht, etwa außen-, Europa- und vor allem verteidigungspolitisch. Merz freute sich über das Attribut Außenkanzler und konstatierte zu Recht, dass es Deutschland gelungen sei, wieder zu einer integrierenden Rolle in der EU und sogar darüber hinaus zurückzufinden.
10: Das Straubinger Tagblatt findet, Merz habe es nicht geschafft, auf Probleme einzugehen, die viele Menschen beschäftigen und umtreiben.
13: Mit Blick auf die Landtagswahlen im Herbst hätte der Kanzler Sympathiepunkte sammeln müssen. Gerade weil die AfD in den Umfragen weiter zulegt und darauf wartet, dass Schwarz-Rot die Menschen weiter enttäuscht. Merz hätte zeigen müssen, dass er nicht nur regieren kann, sondern die Sorgen derer kennt und ernst nimmt, die die politische Mitte zu verlieren droht und die kaum noch wissen, wie sie ihren Alltag finanzieren sollen. Das ist ihm nicht gelungen.
10: Das waren die NDR-Info-Standpunkte oder die ARD-Info-Nacht-Standpunkte zusammengestellt von Peter Behrendt.

0: Es ist 3 Uhr. 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
1: Die Nachrichten mit Marion Köhlis. Guten Morgen. Titelverteidiger Argentinien steht im Finale der Fußball-Weltmeisterschaft. Im zweiten Halbfinale schlugen die Argentinier England mit 2:1, obwohl die Engländer bis zur 85. Minute noch 1:0 in Führung gelegen hatten. Das Team von Nationalcoach Tuchel hatte vom ersten Titel seit 60 Jahren geträumt. Trotzdem war Tuchel mit der Leistung seiner Mannschaft zufrieden.
2: So ist halt immer mit solchen Niederlagen, muss erstmal verdauen. Das Wichtigste ist erstmal, dass du alles gegeben hast, haben wir getan. Deshalb braucht sich niemand zu schämen und niemand muss sich entschuldigen. Und dann die zweite Sache in solchen Niederlagen ist ja die Reaktion darauf und wie wir zurückkommen. Aber das wird jetzt eine Weile brauchen.
1: Am Samstag spielt England gegen Frankreich um Platz 3. Im WM-Finale am Sonntag trifft Argentinien dann auf Europameister Spanien. In Frankreich werden die aktive Sterbehilfe und der begleitete Suizid künftig erlaubt, unter bestimmten Voraussetzungen für schwerkranke Menschen. Die Nationalversammlung stimmte für ein entsprechendes Gesetz. Ein Gremium soll den Wunsch vorher prüfen, der Patient soll dann selbst ein tödliches Mittel einnehmen. Wenn er das nicht kann, wird ihm das Mittel verabreicht. Der nächste Castortransport ist im Zwischenlager in Ahaus angekommen. Ein Behälter mit Atommüll wurde vom ehemaligen Forschungsreaktor Jülich quer durch NRW gefahren, abgesichert von hunderten Einsatzkräften. Insgesamt sollen 152 Atommüllbehälter nach Ahaus gebracht werden. Der aktuelle ist der 8. Zwischenfälle gab es bisher nicht. In den USA sollen bei Soldaten ab 30 Jahren die Testosteronwerte gemessen werden. Das hat US-Verteidigungsminister Hegseth bei X angekündigt. Wer Testosteronmangel hat, kann sich demnach behandeln lassen, muss es aber nicht. Für alle U-30-Soldaten soll der Test freiwillig sein. Der Verteidigungsminister begründet die Maßnahme damit, dass die natürliche Leistungsfähigkeit von Soldaten erhalten werden soll. Im vergangenen Jahr hatte er schon neue Fitnessstandards eingeführt.
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1: In Düren gibt es bald ein Bettelverbot, ähnlich wie schon in Dortmund und Aachen. Der Stadtrat hat unter anderem beschlossen, dass Bettler in der Innenstadt Abstand zur Außengastro halten müssen. Donata Jertz für WDR aktuell.
3: Im Umkreis von 5 Metern rund um die Außengastronomie darf in der Innenstadt künftig nicht mehr gebettelt werden. Damit sollen Gäste entspannt sitzen können, ohne sich belästigt zu fühlen. Verboten ist Betteln außerdem mit Kindern oder wenn ein körperliches Leiden nur vorgetäuscht wird. Wer dagegen verstößt, muss mit einem Bußgeld rechnen. Ansonsten bleibt Betteln in Düren weiter erlaubt, solange Passanten nicht angesprochen werden.
1: Und das Wetter in Nordrhein-Westfalen. In der Nacht bleibt es trocken, es kühlt auf 18 bis 11 Grad runter. Am Tag wieder viel Sonne, am Nachmittag sind dann vereinzelte Schauer oder Gewitter drin. Dazu in Rheine 28 Grad, in Aalen 29 und in Essen sind bis zu 31 Grad drin. Und das war WDR aktuell.
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4: Und da starten wir mit einer Entwarnung für die A39 Salzgitter-Braunschweig. Kein Falschfahrer mehr unterwegs zwischen Salzgitter, Lebenstedt-Nord und Braunschweig-Rüningen-Nord. Dann der Blick auf die A4 Aachen Richtung Köln. Die ist zwischen Kreuz Köln-West und Köln-Eiffeltor noch bis 18 Uhr heute gesperrt. Die A30, Rheine Richtung Osnabrück, die ist zwischen Rheine Nord und Rheine wegen Bauarbeiten noch bis 5 Uhr gesperrt. Und die A40, Dortmund Richtung Essen, die ist zwischen Bochum Zentrum und Bochum Hamme wegen Bauarbeiten ebenfalls noch bis 5 Uhr gesperrt. Das war's. Ihnen weiterhin eine gute Fahrt durch diese Nacht.
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4: Und die kommt aus dem Studio von NDR Info in Hamburg. Ich bin Max Seib. Schön, dass Sie dabei sind. Zu Beginn dieser Stunde blicken wir auf die Türkei. Denn heute vor exakt 10 Jahren erlebte das Land eine Nacht, die noch immer nachwirkt. Damals rollten Panzer durch Istanbul, Kampfjets stiegen über der Stadt auf, Teile des türkischen Militärs starteten einen Putschversuch gegen die Regierung. Sie scheiterten, doch die Gegenreaktion von Präsident Erdogan und seiner Regierung, die fiel massiv aus. Meinungs- und Pressefreiheit wurden eingeschränkt, Kritiker unterdrückt und mundtot gemacht. Bis heute werden Oppositionspolitiker verfolgt und verhaftet. Benjamin Weber über die Nacht vor 10 Jahren und ein Land, das seither nicht mehr das gleiche ist.
5: Die Istanbuler Bosporusbrücke ist ein zentraler Schauplatz der Nacht vom 15. auf den 16. Juli vor 10 Jahren. Soldaten blockieren sie mit Panzern. Über der Hauptstadt Ankara steigen Kampfjets auf und bombardieren das Parlament. Ein im Fernsehen verlesener Text erklärt, die Regierung sei abgesetzt.
6: Hallo.
5: Es ist etwa Mitternacht, als Staatspräsident Erdogan auf dem Handy der Fernsehmoderatorin Hande Fırat anruft, mit Video.
7: Ich rufe unser Volk auf, sich auf den Plätzen unserer Provinzen zu versammeln, an den Plätzen und den Flughäfen. Eine Macht, die stärker ist als die Macht des Volkes, habe ich bis heute nicht gekannt.
5: Tausende folgen ihm. Sie stellen sich den Soldaten entgegen. Am Morgen erklärt die Regierung, wieder alles unter Kontrolle zu haben. Mehr als 250 Menschen sterben, Tausende werden verletzt. Die Regierung und später auch Gerichte machen die Bewegung des in den USA lebenden Predigers Fethullah Gülen verantwortlich. Sie hat Schlüsselpositionen in türkischem Staat, Gesellschaft und Militär besetzt. Zwischen den ursprünglichen Verbündeten Erdogan und Gülen war in der Zwischenzeit ein Machtkampf ausgebrochen. Noch in der Putschnacht erklärt Erdogan:
7: Dieser Aufstand ist ein großes Geschenk Gottes an uns. Warum? Weil er unseren Streitkräften, die rein sein müssen, die Gelegenheit bietet, sich zu säubern.
5: Die Säuberungsaktionen beginnen sofort und sie wirken gut vorbereitet. Mehr als 20.000 mutmaßliche Gülen-Anhänger werden allein aus der Armee entlassen, mehr als 100.000 aus dem Staatsdienst. Gerichte, Schulen und Unternehmen werden gesäubert, hunderte Medien und Verlage geschlossen, mehr als 170 Journalisten hinter Gitter gebracht. Die Regierung nutzt die Gelegenheit. Das sagt der Jurist Professor Dr. Ibrahim Kapoğlu.
8: Die Maßnahmen richteten sich nicht nur gegen Personen, die tatsächlich der Gülen-Bewegung angehörten. Sie gingen weit darüber hinaus. Betroffen waren auch säkulare Bürger, Menschenrechtsverteidiger, demokratische Kreise, Linke, Sozialisten und viele andere Gruppen, die von der Regierung als Gegner wahrgenommen wurden, wurden auch ins Visier genommen.
5: Seitdem gehen Justiz und Staatsapparat rigoros gegen kritische Stimmen vor. Demonstrationen zu Anlässen wie dem Weltfrauentag, dem Tag der Arbeit oder Pride werden verboten. Die Opposition wird drangsaliert. Ihr Präsidentschaftskandidat Ekrem İmamoğlu sitzt seit mehr als einem Jahr im Gefängnis. In der Putschnacht stirbt auf der Brücke auch einer der engsten Präsidentenberater, Erol Olçok, und sein 17-jähriger Sohn Abdullah. Nihal Olçok, die Witwe und Mutter, glaubt heute nicht mehr, dass die Regierung damals von dem Putschversuch überrascht wurde. Dazu hätten die Ereignisse Erdogan viel zu sehr genutzt.
9: Heute ist die Türkei praktisch zu einem Einparteienstaat geworden. Wir sehen es doch. Am Ende des Tages gibt es nicht einmal eine echte Opposition mehr. Eigentlich leben wir bereits in einer Einparteien-Ära. Und in jener Nacht wurde am meisten der Partei und Erdogan gedient. Das sehen wir heute.
5: Um die Hintergründe aufzuklären, nimmt 2016 ein parlamentarischer Untersuchungsausschuss seine Arbeit auf. 5 Monate später löst der Präsident ihn per Dekret wieder auf.
10: Präsident Erdogan hat seine Macht seit dem Putschversuch also mehr und mehr ausgebaut und eine Aufklärung der Umstände, wir haben es eben gehört, hat Erdogan verhindert. Meine NDR-Kollegin Nina Zimmermann hat darüber mit dem früheren deutschen Botschafter in der Türkei, mit Martin Erdmann, gesprochen und ihn zunächst gefragt, wen er denn für die treibende Kraft hinter dem Putschversuch hält.
11: Darüber bin ich mir selber nicht im Klaren. Es hat bei diesem Putschversuch zahllose Ungereimtheiten gegeben. Und die Versuche der Aufklärung seitens des Parlaments wurden gestoppt im Dezember 2016. Mein Eindruck ist, dass das System Erdogan kein Interesse hat an einer Aufklärung dieses 15. Juli oder die Nacht vom 15. auf den 16. Juli, die ja immerhin über 250 Menschenleben gekostet hat, nämlich Soldaten und Zivilisten.
12: Und Sie nennen diesen Putschversuch ja auch einen Wendepunkt. Was hat sich danach in der Türkei grundlegend verändert?
11: Erdogan hat die Gelegenheit genutzt und deshalb sprach er ja auch von einem Geschenk Allahs, seine Machtposition in der Türkei deutlich auszubauen. Zunächst mal hat er nach dem Putsch 2-jährige Phase von Dekreten eingeführt und zweitens hat er den Putsch genutzt, um die Verfassung zu ändern. Dabei haben ihm die Wählerinnen und Wähler geholfen, weil sie mit einer knappen, aber doch Mehrheit dazu beigetragen haben, dass diese Verfassungsänderung möglich war. Und 2018 wurde sie dann umgesetzt und heute lebt die Türkei in einem Präsidialsystem mit umfänglichen Rechten und Vollmachten des Präsidenten. Damit hat Erdogan sein Ziel, dass er in dieser Putschnacht mit dem Geschenk von Allah ansprach, hat er erreicht.
12: Das ist im Grunde heute auch eine Alleinherrschaft Erdogans. Welche Chance hat da die Opposition überhaupt, die CHP? Istanbul Bürgermeister İmamoğlu ist in Haft. Jetzt nach dem NATO-Gipfel in Ankara ist auch Ankaras Bürgermeister Güner von der CHP festgenommen worden. Überhaupt Dutzende gewählte Bürgermeister sind im Gefängnis.
11: Ja, die CHP ist mit der Abrissbirne behandelt worden seitens Erdogan. Und genau vor einigen Wochen ist ja die Führung ausgetauscht worden. Der Hoffnungsträger Ekrem İmamoğlu, der Bürgermeister, Oberbürgermeister von Istanbul, sitzt seit mehr als einem Jahr in Haft. Andere CHP-Mitarbeiterinnen und Mitarbeiter, und zwar Hunderte, Sie sprachen es an, sitzen ebenfalls in Haft. Sein Ziel ist es, die CHP als einzige ernstzunehmende Oppositionspartei zu zerlegen. Und da ist er aus seiner Sicht auf einem Weg. Sein Ziel besteht darin, die Präsidentschaftswahlen, die entweder nächstes oder übernächstes Jahr stattfinden werden, zu gewinnen. Und dazu muss er seine Herausforderer, muss er seine Konkurrenten allesamt in Haft nehmen.
12: Was hält die Bundesregierung aus Ihrer Sicht davon ab, gegenüber Erdogan klarer aufzutreten?
11: Die geopolitische Lage hat sich in den letzten Jahren geändert, nämlich seit dem russischen Angriffskrieg gegen die Ukraine. Damit ist die Türkei in eine geopolitische Situation gerückt und so überlagert heute Geopolitik und strategische Interessen die Wertegebundenheit, die noch vor wenigen Jahren, vor 2022, die Leitplanke unseres politischen Agierens gegenüber der Türkei war. Und insofern hat sich die Lage sehr verändert. Und das gilt nicht nur für Deutschland, das gilt auch für die EU und ganz besonders für die Vereinigten Staaten.

0: Angriffe, sie gehen weiter. Auch in dieser Nacht, der fünften in Folge, haben die USA Ziele im Iran attackiert. Und nicht nur dort, auch in der Straße von Hormuz. Dort wurde laut US-Seite ein unbeladener Öltanker außer Gefecht gesetzt. Die USA haben ja seit gestern Nacht dort in der Straße von Hormuz eine Seeblockade eingerichtet gegen Schiffe des Irans und seiner Partner. Teheran reagiert auf die jüngsten Angriffswellen mit eigenen Attacken. Ins Ziel genommen werden dabei immer wieder US-Stützpunkte in den Golfstaaten und auch in Jordanien. Und auch verbal rüstet die iranische Führung nicht ab. Mehr von Uwe Lüb.
1: Wir stehen einem bösartigen Feind und dem großen Satan gegenüber, sagt Ali Bagheri, stellvertretender Chef des Nationalen Sicherheitsrats in Iran, einem Reporter des Staatssenders IRIB. Und einem solchen Feind, nämlich den USA, gebe man nicht nach. Für Iran gehe es um dreierlei. Erstens Rache für den Tod des obersten Anführers Ali Khamenei. Zweitens geht es darum, sich gegen die Schikanen und überzogenen Forderungen der USA zu wehren. Drittens geht es um die Bewahrung und Festigung der Errungenschaften, einschließlich der Frage der Straße von Hormuz sowie im Nuklearbereich. Der Ton ist gesetzt und der Krieg ist seit einer Woche neu entbrannt. Sowohl die USA als auch Iran veröffentlichen Bilder des Einsatzes ihrer Waffen. Von Flugzeugträgern die einen, von Raketenabschussrampen die anderen. Die USA zeigen zusätzlich die Folgen. Explosionen reißen große Krater. Aus Teheran heißt es, mindestens 30 Zivilisten seien in den vergangenen Tagen durch amerikanische Raketen getötet worden. Iran beschießt immer wieder US-Militärstellungen in Jordanien und den Golfstaaten. Beide Seiten fühlen sich im Recht. Die USA greifen Iran an, weil das Regime Tanker in der Straße von Hormuz attackiert, um die Kontrolle über die Meerenge durchzusetzen. So sei es ja zunächst verabredet worden, meint Irans stellvertretender Außenminister Qasem Gharibabadi. Doch die USA missachteten das sogenannte Memorandum of Understanding, die Absichtserklärung von Mitte Juni, völlig. Darüber brauche man nun nicht mehr zu reden. Die USA haben es aufgekündigt und das bedeute für Iran, so Gharibabadi, kein Land sollte erwarten, dass die Islamische Republik Iran irgendwelche Verpflichtungen aus dem sogenannten Memorandum of Understanding erfüllt. Zuletzt haben die USA auch die Blockade iranischer Häfen wieder in Kraft gesetzt. Das Regime soll wirtschaftlich in die Knie gezwungen werden. Einnahmen aus dem Ölgeschäft sollen wegbrechen. Doch Iran gibt sich selbstbewusst. Man habe genug Erfahrungen gesammelt in den Jahren der Sanktionen, um diese weiterhin umgehen zu können, sagt Irans Ölminister Mohsen Paknejad. Wie immer sind unsere Mechanismen so gestaltet, dass wir auch dann noch Öl verkaufen können, wenn der Feind seinen Verpflichtungen nicht nachkommt, und dieser Prozess läuft bis heute erfolgreich weiter. Auch während der Blockade haben wir eine beachtliche Menge Öl über die Blockadelinie hinaus transportiert und weiter verkauft. Wie lange allerdings die Waffen Irans reichen, um gegenzuhalten, ist unklar. Ebenso, ob es dem Regime, wie vor Monaten behauptet, gelingt, selbst während des Krieges neue Waffen herzustellen. US-Präsident Donald Trump sagte im Sender Fox News, er glaube, über das Arsenal Irans Bescheid zu wissen oder auch nicht.
0: Die Zeichen stehen also weiter auf Eskalation. Uwe Lüb hat uns die aktuelle Lage zusammengefasst. 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Wir machen jetzt weiter mit einem ganz anderen Thema und schauen wieder nach Deutschland. Bei diesen sommerlichen Temperaturen schwimmen zu gehen, sich im Wasser abzukühlen, das ist für viele Menschen ja eine besondere Freude. Gerade wenn man das in Flüssen tut, zum Beispiel im Rhein, kann das allerdings schnell lebensgefährlich werden. Zum Sommeranfang 2026 gab es bundesweit so viele Badetote wie seit über 20 Jahren nicht mehr. Vor allem die Strömung, die wird immer wieder unterschätzt. Wie schnell wird das Baden in einem Fluss wie dem Rhein gefährlich? Und was mache ich, wenn ich merke, ich verliere hier gerade die Kontrolle? Mein Kollege Julius Tamm hat bei Wiesbaden unter Aufsicht der DLRG den Selbstversuch gewagt. Und wie der gelaufen ist, das sagt uns Joel Westerfeld.
2: Im roten DLRG-T-Shirt steht Christian Kern am Schiersteiner Ufer in Wiesbaden. Der Vorsitzende des DLRG Wiesbaden gibt HR-Reporter Julius Tamm ein paar letzte Hinweise, bevor der am eigenen Körper spüren will, wie sich die Strömung im Rhein anfühlt.
3: Also du

0: siehst ja die ersten Meter noch den Sand vom Strand her. Dahinter siehst du, dass es dunkler wird. Und da, wo es dunkler wird, ist es natürlich auch tiefer. Und je tiefer, desto mehr wirkt sich die Strömung aus.
1: Okay.
2: Julius Voraussetzungen sind optimal. 30 Jahre jung, Nichtraucher, gesund und Hobbyschwimmer. Und trotzdem, schon nach wenigen Metern hat er Probleme, die Richtung zu kontrollieren.
3: Aber wenn ich jetzt hier einfach hinlegen würde, bin ich weg. Man spürt schon sehr stark, sobald ich weiter reingehe. Oh ja, hier wird es noch stärker. Was muss ich jetzt machen, wenn ich wieder raus will?
0: Ganz wichtig in der Situation, das sind 3 R. Einerseits Ruhe bewahren.
3: Ja.
0: Das zweite wäre rufen, dass dir jemand helfen kann. Und das dritte wäre Richtung Ufer schwimmen. Richtung Ufer, aber nicht gegen die Strömung, sondern mit Hilfe der Strömung.
2: 40 bis 50 Einsätze pro Badesaison hat die DLRG Wiesbaden. Dabei geht es mitunter auch um Leben und Tod.
0: Wir hatten einen recht interessanten Fall gehabt letztes Jahr, wo ein Schwimmer versucht hatte, den Rhein zu durchqueren und dann auf circa der Hälfte die Kräfte verlassen hat. Und Passanten haben uns dann gerufen und wir konnten die Person noch vor einem Frachtschiff rausziehen. Ansonsten wäre das wahrscheinlich nicht gut ausgegangen.
2: Auch Reporter Julius probiert unter Aufsicht der DLRG aus, wie es sich anfühlt, in der Mitte des Rheins zu schwimmen. Hier ist die Strömung noch stärker. Nach einem Sprung ins Wasser probiert er, zurück zum DLRG-Boot zu schwimmen.
3: Ich komme nicht ran. Oh, gleich geschafft.
2: Nach nur einer halben Minute im Wasser hat Julius kaum noch Kraft. Zurück an Bord steht für ihn fest, er würde nicht im Rhein schwimmen.
1: Ich hätte zu viel Angst, glaube ich, dass hier was passiert, ein Boot kommt und einfach die Strömung einfach zu stark ist oder ich sonst wo lande. Ja.
2: Auch die DLRG rät prinzipiell davon ab, in fließenden Gewässern wie Rhein oder Main schwimmen zu gehen. Auch wenn nicht überall ein Badeverbot besteht.
0: Weil es sich bei einem Fluss um eine Hauptverkehrsstraße auf dem Wasser handelt. Und man möchte auch nicht an der Hauptverkehrsstraße spielen. Und genauso wenig sollte man dann entsprechend auf einer Hauptverkehrsstraße versuchen zu schwimmen.
2: Daher baden am besten an überwachten Badestellen in stehenden Gewässern und Freibädern. Und die eigenen Kräfte realistisch im Blick behalten.
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5: Heute vor 70 Jahren wurde in New York Tony Kushner geboren, der vor allem als Dramatiker am Theater Erfolge feierte. Katrin Krämer stellt ihn uns mit einem Porträt vor.
6: Was für ein Theater. Nach der Uraufführung von Tony Kushners Drama Angels in America 1991 in San Francisco verfallen die Kritiker in einen kollektiven Begeisterungsrausch. Der zweite Teil des Bühnenepos folgt ein Jahr später. Danach hagelt es eine Auszeichnung nach der anderen.
7: It's my pleasure to present the Paul Selvin Award to Tony Kushner.
6: Auch den Pulitzer-Preis bekommt Kushner für sein Stück, das Ende der 80er Jahre in New York City spielt. Eine Gesellschaftsanalyse, in der es um Homosexualität geht, um die AIDS-Krise und um Ronald Reagans politischen Rigorismus, weil er die Krankheit als Folge mangelnder Moral betrachtet. Mike Nichols, als Regisseur unter anderem bekannt für die Reifeprüfung mit Dustin Hoffman, verfilmt Angels in America 2002 mit Al Pacino und Meryl Streep.
8: Mom!
9: Joe?
8: Hi.
9: You're calling from the street.
8: Mama, I'm a homosexual, Mama.
6: Die Szene, in der Joe seine Mutter von einer Telefonzelle aus anruft und ihr gesteht, homosexuell zu sein, hat Tony Kushner selbst so erlebt.
10: Called my mother collect and said I'm homosexual.
11: Ich habe meine Mutter angerufen und ihr gesagt, dass ich homosexuell bin. Daraufhin hat sie 6 Monate lang geweint.
10: She cried for 6 months.
6: 1956 kommt Tony Kushner in New York zur Welt. Seine Mutter spielt Fagott im Orchester der Oper. Vater William ist Klarinettist und Dirigent. Auch er ist schockiert, als sein Sohn ihm eröffnet, dass er Männer liebe.
12: Ich habe ihm einen Brief geschrieben. Ich sagte, ich wäre nicht stolz darauf, Tschaikowskis Vater zu sein. Tschaikowski war, wie Sie wissen, homosexuell.
6: Später wird er sagen,
12: schließlich schrieb ich ihm, wenn ich Tschaikowskis Vater wäre, wäre ich vor Stolz ganz benommen. Und nun ja, im Grunde bin ich tatsächlich Tschaikowskis Vater geworden.
6: 2003 heiratet Kushner einen Journalisten. Der Vater ist unter den Gästen und lässt das Paar hochleben. Tonys Mutter ist schon vor Jahren gestorben. Kushner kommt aus einem reformerisch-liberal-jüdischen Elternhaus, das den Kindern früh die Liebe zur Literatur und Musik vermittelt. 1974 studiert Tony unter anderem Bühnenregie und schreibt Theaterstücke. Kushner erhebt als linker politischer Aktivist immer wieder seine Stimme, heute gegen Donald Trump. In seinem Musical Caroline or Change erzählt er die Geschichte einer afroamerikanischen Hausangestellten. Nothing ever happened underground in Louisiana. Kushner schreibt auch Drehbücher. In Zusammenarbeit mit Steven Spielberg entstehen die Filme München, Lincoln und 2022 die Fablemans.
9: Kunst, das reißt dich in zwei.
6: Schreiben sei für ihn eine Zumutung, sagt Kushner über Kushner.
11: Ich werde des Schreibens nie müde, aber ich hasse das Schreiben, weil ich das Schreiben einfach unglaublich schwer finde. Man ist allein mit seinem eigenen, eigenartigen Verstand und das ist beängstigend.
6: Heute wird der erfolgreiche Dramatiker, der sich beim Schreiben so fürchterlich quält, 70, denn geboren wurde Tony Kushner am 16. Juli 1956.
5: Das war der Stichtag von Katrin Krämer.
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13: Mit Moritz Knorr. Wie sagen die Fußballfans in England? 60 years of hurt. 60 Jahre voller Schmerzen und vor allem ohne Titel. Seit dem WM-Erfolg 1966 warten die Engländer auf einen Triumph und sie werden noch mindestens 4 weitere Jahre auf einen WM-Titel warten müssen. Denn England hat das Finale der Weltmeisterschaft verpasst. Die Free Lions verloren das Halbfinale gegen Argentinien nach zwischenzeitlicher Führung mit 1:2. Michael Augustin.
14: Argentinien hat es wieder geschafft. Angetrieben von einem starken Lionel Messi im zweiten Durchgang hat der Weltmeister das Finale erreicht und mit 2:1 gegen England gewonnen. England nutzt die erste und einzige Torchance. Gordon in der 55. Minute mit dem 1:0 für die Three Lions. Dann aber Argentinien. 2 Pfostentreffer, mehrere gefährliche Distanzschüsse. Einer von Fernandes brachte das 1:1. Das war in der 85. Minute nach Vorarbeit von Messi. Und in der 3. Minute der Nachspielzeit Martinez Kopfballtor ebenfalls nach Vorlage von Messi. England war im zweiten Durchgang K.O. Kaum noch Entlastung. Argentinien steht verdient im Finale gegen Spanien.
13: Extrem hohe Temperaturen. Die standen bei dieser Weltmeisterschaft an der Tagesordnung, aber nicht nur dort, sondern auch bei der Tour de France, dem wichtigsten Radrennen der Welt. Auch bei der 11. Etappe knallte die Sonne wieder mit über 30 Grad vom Himmel und Steffen Gahr aus dem ARD-Tour-Team, da wollten die Fahrer möglichst schnell wieder zur Abkühlung in den Teambus.
15: Es war rasend schnell, es war knapp, aber es hat gereicht für Søren Barenschold. Der Norweger holte den Sieg auf einer TGV-Etappe. 50,9 Stundenkilometer schneller denn je, auch für Pascal Ackermann.
16: Ja gut, ich hatte heute 56,11 gekettet und es war definitiv untertags zu klein. Wir waren nur im Hinterradkragen und haben so schnell gedreht, wie es ging. Es war eine schnelle Etappe, es war eigentlich wie erwartet, so haben wir heute Morgen schon gesagt. Und ich glaube, morgen wird's nochmal härter.
15: Hart war aber schon das Finale in Nevers. Im Massensprint hatte Søren Barenschold zunächst einen ordentlichen Vorsprung. Aber je näher die Ziellinie kam, umso knapper wurde es. Der Norweger aber rettete den Vorsprung und holte seinen ersten Tour de France-Etappensieg. Pascal Ackermann hatte keine gute Position und wurde Zehnter.
16: Ja, ich habe eigentlich erst mal gesagt, ich bleibe hier in der Uno X, weil Barenschold ist einfach ein perfekter Leadout-Mann. Und normal geht er früh und da habe ich mich ein bisschen irritieren lassen, weil ich bei Merlier am Rad war. Und dann sind die losgefahren und dann dachte ich, jetzt muss ich auch los. Aber es war noch viel zu lange.
15: Auch Max Kanter ging leer aus. Der Cottbusser bei dieser Tour schon mal Zweiter und Vierter im Sprint. Diesmal aber verlor er früh den Anschluss.
17: Bei 6 Kilometer war es wichtig, in Position zu sein. Das haben wir als Team nicht ganz gut hinbekommen. Da war ich ziemlich auf mich allein gestellt. Dann haben wir uns mehrmals verloren. Und dann habe ich halt versucht, anderen Teams zu folgen, aber so richtig ging die Lücke dann gar nicht mehr auf.
15: Für Georg Zimmermann lief es derweil auch anders als geplant. Der Augsburger stürzte gut 30 Kilometer vor dem Ziel, fuhr das Rennen aber zu Ende. In der Gesamtwertung bleibt Tadej Pogacar souverän vorne. Florian Lipowitz ist weiter Sechster.
13: Und auch die 12. Etappe könnte noch einmal ähnlich schnell werden. Es steht noch einmal eine Flachetappe an, die dann mutmaßlich erneut in einem Massensprint enden wird. Das ist dann aber auch schon die letzte Möglichkeit für die Sprinter auf einen Etappensieg. Danach wird's nämlich deutlich bergiger. 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
5: Soweit der Sport in dieser Stunde mit Moritz Knorr.

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1: Um gleich 3.29 Uhr mit Wolfgang Berger. Das US-Militär hat am Abend eine weitere Angriffswelle gegen den Iran gestartet. Wie das zuständige Regionalkommando mitteilte, standen erneut militärische Fähigkeiten des Iran im Fokus, mit denen Schiffe in der Straße von Hormus bedroht würden. Bei der Offensive handelt es sich um die dritte innerhalb von 24 Stunden. Aus der Nachrichtenredaktion Markus Wolf.
2: Konkrete Angaben zu den Zielen machten die US-Streitkräfte nicht. Iranische Medien berichteten jedoch von Einschlägen und Explosionen in mehreren Städten entlang der Küste am Persischen Golf. US-Angaben zufolge soll auch ein unbeladener Öltanker in der Straße von Hormus beschossen und manövrierunfähig gemacht worden sein. Das Schiff, das unter der Flagge Curaçao unterwegs gewesen sei, soll versucht haben, die Blockade gegen iranische Häfen zu durchbrechen. Der Iran reagierte offenbar seinerseits mit neuen Angriffen auf die Golfstaaten. Kuwait teilte in der Nacht mit, dass die Luftabwehr gegen iranische Drohnen im Einsatz sei. Auch in Bahrain wurde erneut Luftalarm ausgelöst.
1: Beim heutigen Treffen der EU-Innenminister in Dublin geht es um die Umsetzung des neuen Migrations- und Asylpakts. Abschiebungen sollen schneller gehen als bisher. Auch an den Außengrenzen wird es Änderungen geben. Aus Berlin Andreas Meyer-Feist.
3: Vor gut einem Monat ist das neue gemeinsame europäische Asylsystem in Kraft getreten. Nun soll es um die praktische Umsetzung gehen. Dazu gehören verpflichtende Grenzkontrollen und beschleunigte Asylverfahren direkt an den EU-Außengrenzen. Das Treffen findet in Dublin statt, weil Irland im zweiten Halbjahr die EU-Ratspräsidentschaft übernommen hat. Irland drängt auf einen härteren Kurs bei den Abschiebungen. Sogenannte Rückkehrzentren sollen auch in Drittstaaten ausgelagert werden. Bisher fehlen aber noch unterschriftsreife Verträge mit Ländern, die dazu bereit wären.
1: Die ukrainische Hauptstadt ist in der Nacht wieder Ziel russischer Luftangriffe geworden. Nach Auskunft der ukrainischen Luftwaffe setzte das russische Militär in zwei Offensiven erneut mehrere ballistische Raketen ein. Kiews Bürgermeister Klitschko zufolge schlugen die Geschosse in zwei Stadtteilen ein. In einem Lager und in einem unbewohnten Haus seien Brände ausgebrochen. Russland wirft der Ukraine wiederum vor, bei einem Drohnenangriff den Chefingenieur des Atomkraftwerks Saporischschja getötet zu haben. Argentinien steht im Finale der Fußball-Weltmeisterschaft. Das Team bezwang England mit 2:1. Das Endspiel steigt am Sonntag um 21 Uhr. Gegner ist dann Spanien. Und hier noch das Wetter in Deutschland. Tagsüber teilweise heiter, später Schauer und Gewitter, Starkregen und Hagel. Höchstwerte 22 Grad auf Fehmarn bis 33 Grad am Oberrhein. Am Freitag teils kräftige Schauer und Gewitter, teils trockene Phasen 22 bis 30 Grad. Am Samstag vor allem im Süden und Osten Schauer und einzelne Gewitter 19 bis 28 Grad. Das waren die Nachrichten.
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4: Und da haben wir eine gute Nachricht. Es gibt keinerlei Staumeldungen aktuell auf den deutschen Straßen. Nur vereinzelte Sperrungen. Die A4 Aachen Richtung Köln, die ist zwischen Kreuz Köln-West und Köln-Eiffeltor bis 18 Uhr gesperrt. Die A30 Rheine Richtung Osnabrück, die ist zwischen Rheine-Nord und Rheine wegen Bauarbeiten noch bis 5 Uhr, also knapp anderthalb Stunden gesperrt. Ebenso wie die A40 Dortmund Richtung Essen, die ist zwischen Bochum-Zentrum und Bochum-Hamme wegen Bauarbeiten ebenfalls bis 5 Uhr gesperrt. Das war's. Ihnen weiterhin eine gute Fahrt. Kommen Sie gut an Ihr Ziel.
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4: Heute mit Max Seib. Hallo. Gut 6,5 Monate ist sie nun her, die Brandkatastrophe im Schweizer Skiort Crans-Montana. Damals, in der Silvesternacht, kamen dort in einer Bar 41 Menschen ums Leben. 115 Menschen wurden schwer verletzt. Viele von ihnen werden bis heute in Krankenhäusern und Reha-Kliniken behandelt. Es ist ein schwerer Kampf zurück ins Leben für die Opfer, aber auch für ihre Familien und Freunde, auch weil es viel Wut gibt. Wut über den bisherigen Verlauf der Ermittlungen. Das Idealbild von der perfekt organisierten Schweiz. Es hat durchaus Risse bekommen. Katrin Hondl blickt nun in einem großen Feature auf die Aufarbeitung der Brandkatastrophe.
5: Chrysanthemi von Giacomo Puccini. Musikalische Trauerblumen in der Kirche Sacré-Cœur von Crans-Montana. Es ist der 1. Juni 2026. 5 Monate nach der Katastrophe in der Silvesternacht, die die Schweiz zutiefst erschütterte. Das Konzert in der Kirche von Cromontana erinnert an die 41 jungen Menschen, die ihr Leben verloren, und an die 115, die schwer verletzt wurden, als die Bar Le Constellation nachts um 1:45 sekundenschnell in Flammen aufging.
6: L'horreur à Cromontana, un incendie a fait la nuit dernière une quarantaine de morts et au moins 115 blessés.
7: Es ist eine der schlimmsten Brandkatastrophen in der Geschichte der Schweiz.
5: Die Medien haben mittlerweile andere Top-Themen. Für Hugues Blatty aus Lausanne aber bestimmt die Katastrophe von Cromontana auch Monate später noch jeden einzelnen Tag. Hugues Blatty ist der Vater von Luca. Luca ist 18 und feierte mit Freundinnen und Freunden im Constellation, als das Feuer ausbrach.
8: Ich wusste, dass mein Sohn dort war. Seine Freundin rief mich 5 Minuten nach der Tragödie völlig verängstigt an und sagte, ich weiß nicht, ob Luca noch am Leben ist. Es ist etwas Schreckliches passiert.
5: Luca überlebte das Inferno in Cromontana, schwer brandverletzt. So schwer, dass sein Vater ihn nicht erkannte, als er in der Unglücksnacht verzweifelt nach ihm suchte. Um 2 Uhr, etwa eine halbe Stunde nach Ausbruch des Feuers, sei er vor der Bar Le Constellation angekommen und musste erleben, was auch auf Handyvideos aus der Horrornacht zu sehen und zu hören ist. In Panik schreiende junge Menschen, verbrannte Körper, Verzweiflung.
8: Es herrschte totales Chaos. Lukas Freundin hatte im Café gegenüber Schutz gefunden. Ungefähr 60 Jugendliche lagen da. Alle waren stark verbrannt. Sie hatten nichts zum Zudecken, keine Schmerzmittel. Ich habe nach Luca gesucht und bin 3-mal an ihm vorbeigegangen. Dann hörte ich plötzlich eine Stimme, die auch nicht mehr seine war. Die Stimme sagte, Papa, ich bin es. Erst dann verstand ich, dass das mein Sohn war, aber ich habe ihn nicht erkannt. Sie sahen alle gleich aus, alle schwer verbrannt, vor allem am Kopf und an den Armen.
5: Gegen 6 Uhr am Neujahrsmorgen, so erinnert sich der Vater Monate später, sei Luca dann im Krankenwagen ins Krankenhaus von Lausanne gebracht worden. Dort ist eines der beiden Schweizer Spezialzentren für die Behandlung schwerer Brandverletzungen. Für die Rettungskräfte vor Ort bedeutet die Brandnacht von Cromontana Arbeiten am Limit. Rund 250 Sanitäterinnen und Sanitäter sind im Einsatz, dazu mehr als 40 Rettungsfahrzeuge und 15 Helikopter. Friedi Michel-Rothen ist Direktor der kantonalen Rettungsorganisation im Wallis und verantwortete den Extremeinsatz in der Neujahrsnacht.
9: Das Ziel muss es sein, für so möglichst viele Patienten wie möglich, so lange wie möglich, diese Individualmedizin zu garantieren. Und wenn man dann in eine Situation kommt, wo eben diese Rettungsmittel in Relation zu der Anzahl Patienten nicht da ist, dann beginnt man anders zu arbeiten. In einem Fall wie Cromontana muss man anders arbeiten. Das heißt, grundsätzlich, wenn man nicht direkt irgendwie künstlich beatmet werden muss und nicht ins Koma geht und nicht direkt abtransportiert werden muss, spricht das dafür, dass man Glück hatte.
5: Glück im großen Unglück. Für den 18-jährigen Luca heißt das, 60% seiner Hautoberfläche sind verbrannt. 2,5 Monate lang liegt er auf der Intensivstation im künstlichen Koma. Immer wieder wird er operiert, oft 2 bis 3 Mal pro Woche. Nur ganz langsam tastet der Junge sich ins Leben zurück. Wie ein Kleinkind habe Luca Ende April angefangen, wieder laufen zu lernen, erzählt sein Vater Hugues Blatty.
8: Für uns als Familie ist das wie eine zweite Geburt.
5: Lukas Eltern arbeiten kaum noch. Sie verbringen die meiste Zeit im Krankenhaus bei ihrem Sohn und sie fühlen sich alleingelassen von den Schweizer Behörden und der Politik. Mittlerweile seien für Luca zwar finanzielle Hilfen in Höhe von insgesamt 60.000 Franken überwiesen worden, sagt Hugues Blatty. Doch darüber hinaus habe er bislang keine Unterstützung bekommen.
10: Personne ne prend ses responsabilités, personne ne prend contact avec nous.
8: Niemand übernimmt Verantwortung, niemand kontaktiert uns, weder die Gemeinde Cromontana noch der Kanton Wallis, noch die anderen Kantone oder der Bund.
10: Ils sont pas là.
5: Auch 6 Monate nach der Katastrophe sind die entscheidenden Fragen offen. Wer genau hat versagt? Wer ist verantwortlich für das verheerende Feuer, das Leben so vieler junger Menschen zerstört oder schwerst verletzt hat? Und hätte die Katastrophe verhindert werden können?
11: Handyvideos aus der Bar Le Constellation dokumentieren. Auf Champagnerflaschen montierte Sprühfontänen haben die Schaumstoffverkleidung der Decke im Untergeschoss des Lokals sekundenschnell in Brand gesetzt. Die Staatsanwaltschaft des Kantons Wallis ermittelt mittlerweile, Stand 30. Juni 2026, gegen 14 Personen wegen fahrlässiger Brandstiftung, fahrlässiger Körperverletzung und fahrlässiger Tötung. Neben den Besitzern der Bar, dem Ehepaar Jacques und Jessica Moretti, sind mehrere ehemalige oder aktuelle Mitarbeiter und Amtsträger der Gemeinde Grand-Montana im Visier der Justiz, darunter der amtierende Gemeindepräsident Nicolas Ferraud. Er hatte einige Tage nach der Brandkatastrophe auf einer Pressekonferenz eingestanden, 6 Jahre lang waren in der abgebrannten Bar keinerlei Brandschutzkontrollen durchgeführt worden, obwohl diese mindestens einmal pro Jahr vorgeschrieben sind. Und bei den seltenen Kontrollen, die bis 2019 erfolgten, störte sich offensichtlich niemand an dem hochentflammbaren Schaumstoff, den Barbesitzer Moretti an der niedrigen Decke als Schalldämmung angebracht hatte. Die Sicherheitsverantwortlichen, sagt der Gemeindepräsident von Grand-Montana am 6. Januar, hätten wahrscheinlich ein bisschen besser auf diesen Schaumstoff achten müssen.
12: Quelques chefs de sécurité qui ont été contrôlés là-bas auraient dû faire un peu plus attention à cette mousse.
11: Warum es in Grand-Montana zu den schwerwiegenden Versäumnissen gekommen ist, das wisse er nicht, so Gemeindepräsident Ferraud.
12: Nous les expliquons pas.
11: Hugues Blatty, der Vater des schwer brandverletzten Luca, ist empört über die mutmaßliche Nachlässigkeit der Brandschutzbehörden in Grand-Montana.
10: C'est beaucoup d'amateurisme.
8: Das ist sehr amateurhaft. Dazu kommt, dass niemand dafür Verantwortung übernimmt. Auch der Kanton Wallis hätte ja mal kontrollieren müssen. Wissen Sie, wenn Sie in Grand-Montana Ihr Auto parken und nicht bezahlen, dann haben Sie innerhalb von 10 Minuten einen Strafzettel. Aber gleichzeitig kann jemand mehr als 10 Jahre lang Geschäfte machen mit einem Etablissement, das den Vorschriften nicht entspricht. Das ist so krass, aber trotzdem hat man es geschehen lassen.
11: Großes Misstrauen herrscht vor allem in den ersten Wochen nach der Katastrophe auch gegenüber den Ermittlungen der Walliser Staatsanwaltschaft. Der Genfer Rechtsanwalt Romain Jordan ist einer von mittlerweile weit über 50 Anwältinnen und Anwälten, die in dem strafrechtlichen Verfahren die Interessen von Opfern und Geschädigten des verheerenden Brandes vertreten.
13: La procédure a vraiment très mal débuté. On a mal fait.
11: Die Ermittlungen haben sehr schlecht begonnen, sagt er im Januar. Versäumnisse sieht der Rechtsanwalt anfangs insbesondere im Umgang mit den Besitzern der abgebrannten Bar, dem Ehepaar Jacques und Jessica Moretti.
13: Par exemple, le fait qu'on prenne pas les téléphones des deux tenanciers.
14: Warum wurden die Telefone der beiden in der Silvesternacht nicht sofort beschlagnahmt? Warum haben sie noch in der Nacht ihre Webseite und sämtliche Social-Media-Konten gelöscht? In einem Strafverfahren sind Handys heutzutage eine Goldgrube, um Fakten zu ermitteln. In diesem Fall zum Beispiel Rechnungen für den hochentflammbaren Schaumstoff oder andere Elemente. Warum konfisziert man die Telefone nicht, wenn da 40 Leichen liegen?
13: Alors que à 100 mètres, vous avez 40 cadavres.
11: Es gibt viele drängende Fragen nach dem brutalen Feuer von Grand-Montana. Fragen, auf die nicht nur die Menschen in der Schweiz Antworten erwarten.
15: Warum hat niemand in der Bar die Musik ausgemacht? Niemand den Jugendlichen gesagt, sie sollen rausgehen? Warum hat die Gemeinde keine Kontrollen durchgeführt? Warum? Zu viele Warum-Fragen.
11: So die italienische Regierungschefin Giorgia Meloni am 9. Januar. Auch 6 junge Menschen aus Italien haben in Grand-Montana ihr Leben verloren. Als schließlich der Barbesitzer Jacques Moretti gegen Kaution und andere Auflagen aus der Untersuchungshaft entlassen wird, kommt es zum Eklat zwischen den Nachbarländern. Italien ruft seinen Botschafter in der Schweiz, Gian Lorenzo Cornado, zurück nach Rom. Erst im April, mehr als 2 Monate später, ist Botschafter Cornado wieder in Bern und empfängt zum Radiointerview in seiner Residenz.
16: C'est la libération de Jacques Moretti qui a choqué l'opinion publique et
14: Die Freilassung von Jacques Moretti hat die italienische Öffentlichkeit schockiert und nicht nur die Familien der Opfer verletzt. Ganz Italien hat reagiert, als ob es die eigenen Kinder wären. Unsere Kinder sind an diesem Abend verschwunden. Sie wurden getötet, weil jene, die für ihren Schutz verantwortlich waren, sie nicht geschützt haben. Mein Rückzug war ein Protest der italienischen Regierung gegen die Entscheidung der Schweizer Behörden.
11: Die Rückkehr von Botschafter Cornado nach Bern erfolgte erst, als die Walliser Justizbehörden zusicherten, auch italienischen Ermittlern Akteneinsicht zu gewähren.
14: Die Behörden arbeiten jetzt zusammen. Wir haben nichts mehr auszusetzen. Die italienische Staatsanwaltschaft ist nun vollkommen zufrieden mit der Walliser Staatsanwaltschaft.
11: In Sion, der Hauptstadt des Kantons Wallis, laufen die strafrechtlichen Ermittlungen weiter. Am 5. Juni kommt es zu einem mit Spannung erwarteten Termin. Die kantonale Staatsanwaltschaft hat zum ersten Mal Jessica und Jacques Moretti gemeinsam vorgeladen. Bei einer sogenannten Konfrontationsbefragung sollen Widersprüche in früheren Aussagen der beiden geklärt werden. Jacques und Jessica Moretti sind bereits durch einen Seiteneingang im Gebäude verschwunden, als am Morgen nach und nach die Anwältinnen und Anwälte der Brandopfer eintreffen. Ganz genau zuhören will an diesem Junitag eine Frau, die mit ihrem Anwalt nach Sion gekommen ist. Laetitia Brodard. Sie hat ihren 16-jährigen Sohn Arthur im Inferno der Silvesternacht verloren.
17: J'ai perdu mon fils Arthur dans cette tragédie. Chaque jour, on vit avec ses conséquences en tant que parents.
18: Jeden Tag leben wir mit den Folgen dieser Nacht, als Eltern, Brüder, Schwestern, Großeltern. Und wir brauchen Antworten. Mehr als 5 Monate sind vergangen. Ich bin heute hier, weil ich verstehen muss, wie diese Morettis ticken.
17: L'état d'esprit de Jessica et de Jacques Moretti.
11: Laetitia Brodard wird von Romain Jordan vertreten, dem Genfer Rechtsanwalt, der die Walliser Staatsanwaltschaft zu Beginn der Ermittlungen scharf kritisierte. Mittlerweile, so sagt er, habe er den Eindruck, dass es nun tatsächlich vorangehe.
19: Ich habe Vertrauen in das Verfahren. Heute habe ich hier 3 Staatsanwältinnen erlebt, die präzise, gut vorbereitete Fragen gestellt haben, mit denen wir der Wahrheit näher kommen. Auch die Opfer vertrauen diesem Strafverfahren.
20: Oui, les victimes font confiance à l'enquête pénale.
11: Fünf Monate nach der Katastrophe beim Gedenkkonzert für die Brandopfer in Crans-Montana sitzt auch Gemeindepräsident Nicolas Ferraud, gegen den ebenfalls unter anderem wegen fahrlässiger Tötung ermittelt wird, auf der Kirchenbank. Fragen möchte er nicht beantworten. Andere Konzertbesucherinnen und Besucher sind gesprächiger. In der abendlichen Junisonne auf dem Kirchplatz von Crans-Montana meint eine ältere Dame, Corinne heißt sie.
21: Nous ne devons jamais oublier ces 41 jeunes.
18: Wir dürfen niemals diese 41 jungen Menschen vergessen. Die Justiz muss ihre Arbeit machen. Und ich denke, wir haben hier 2 große Schuldige. Das sind die Bareigentümer und unsere Behörden hier vor Ort. Das muss man klar sagen und sie entsprechend bestrafen.
21: Il faudra faire les amendes qui s'imposent.
11: Medienschelte gibt es auf dem Kirchplatz von Richard Nanchen. Er ist Abgeordneter der FDP im Walliser Kantonsparlament, wohnt in Crans-Montana und findet Kritik an den örtlichen Behörden ungerecht.
22: C'est un accident. Faut bien se mettre ça dans la tête.
23: Das war ein Unfall, das muss mal in die Köpfe rein. Ein simpler Unfall war das. Uns wurde von den Medien und in den sozialen Netzwerken Unrecht angetan. Die Folgen sind schmerzhaft für die ganze Region.
11: Crans-Montana fürchtet um sein Image und das Geschäft mit dem Tourismus. In den ersten 4 Monaten nach der Brandkatastrophe wurden fast 1/5 weniger Hotelnächte gebucht als im Vorjahr. Doch an diesem Junitag nach dem Gedenkkonzert für die Brandopfer klingen die Worte des Regionalpolitikers aus Crans-Montana wie ein Widerhall aus dem Januar, als Gemeindepräsident Nicolas Ferraud den Luxus-Skiort als größtes Opfer der Katastrophe bezeichnete. Am 16. Juni 2026 entschuldigt sich der Gemeindepräsident erstmals bei den Opfern, deren Familien und Angehörigen.
24: Im Namen des Conseil communal de Crans-Montana, je présente nos excuses aux victimes, à leur famille.
11: Rücktrittsforderungen weist der oberste gewählte Amtsträger von Crans-Montana weiterhin zurück, trotz der laufenden Ermittlungen gegen ihn und ein knappes Dutzend weitere frühere und aktuelle Gemeindeangestellte. Das Verhalten des Gemeindepräsidenten sei typisch für die politische Kultur des Landes, nicht nur auf lokaler Ebene, sondern auch bei den Ministern der Regierung in Bern, den Bundesräten, sagt der Historiker Sascha Zahler. Er ist Professor für Schweizer und neueste allgemeine Geschichte an der Universität Bern.
0: Grundsätzlich kennt die Schweiz keine Rücktrittskultur. Also das sieht man auch auf Stufe Bundesrat. Also es gibt ganz, ganz wenige Beispiele, nur einen während des Ersten Weltkrieges.
11: Die Brandkatastrophe und ihre Folgen, das Behördenversagen und die offensichtliche Überforderung der lokalen Politik, so Historiker Sala, offenbarten grundlegende Schattenseiten des oft hochgelobten politischen Systems der Schweiz.
0: Die Stärken der Schweiz, nämlich die politische Verankerung der Entscheidungsprozesse auf einer sehr tiefen Ebene, hat sehr viele Vorzüge und sehr viele Vorteile. Aber diese Vorzüge und Vorteile sind gleichzeitig auch die Schwächen der Schweiz. Und es gibt ja fast keine Schweiz. Der Bund, also das, was von außen als Schweiz erkannt wird, ist ein höchst fragiles Gebilde. Eigentlich bleiben die meisten Kompetenzen immer noch beim Kanton verankert. Vor allem bei diesen Fragen, die wir jetzt diskutieren, zum Beispiel Fragen des Brandschutzes.
11: Hinzu kommt, dass die Verantwortung für die Überwachung und Einhaltung von Regeln in der Schweiz meist nicht bei einer professionalisierten Verwaltung liegt, sondern bei nebenberuflich in der Lokalpolitik engagierten Mandatsträgern, sogenannten Milizpolitikern. Der Staat, das sind in der Schweiz die Bürgerinnen und Bürger.
0: In der Schweiz gibt es keine zentrale Macht. Die gesamte Struktur des Staates ist so konzipiert, dass Macht möglichst geteilt wird. Das hat viele Vorteile, auch demokratietheoretisch. Aber am Ende des Tages, und das sehen wir heute, ist dann niemand mehr zuständig und trägt die Verantwortung, weil sie im Grunde dann alle tragen. Und die Tatsache, dass die politischen Entscheidungen wirklich auf eine sehr, sehr quasi mikroskopische Ebene getroffen werden, wenn man das alles zusammenbringt, dann sieht man, dass es quasi eine Konstellation entsteht, die man von außen durchaus als Filz ansehen kann.
11: 6 Monate sind vergangen, seit bei dem Brand in der Bar Le Constellation 41 Menschen starben und mehr als 100 verletzt wurden. Viele so schwer, dass sie noch lange, vielleicht ihr ganzes Leben, verwundet sein werden. Die Schweizer Regierung will nun wenigstens für die finanzielle Entschädigung der Opfer möglichst rasch Wege finden. Mit einem runden Tisch zur Bewältigung der Brandkatastrophe von Grand Montana. Opfer und ihre Angehörigen, Versicherungen und Behörden sollen dort zusammenfinden und über mögliche außergerichtliche Vergleichslösungen reden. Wir können die Wunden der Betroffenen nicht heilen, aber der politische Wille sei klar, sagt der Präsident des Runden Tischs, Laurent Kurt, Sozialdemokrat aus dem Kanton Neuchâtel.
1: Es geht darum, einen Raum für Dialog zu schaffen, für eine Justiz, die nicht nur konfrontativ über Geldsummen entscheidet, sondern auch das Leben der Opfer und ihrer Familien berücksichtigt, dass die Gesellschaft das individuelle Leid anerkennt.
11: Er sei noch nicht gefragt worden, ob er an dem runden Tisch teilnehmen wolle, sagt Hugues Blatty, der Vater des 18-jährigen Luca. Aber er findet die Initiative gut. Denn für seinen schwerbrandverletzten Sohn und all die anderen jungen Opfer der Silvesternacht wünscht er sich, 6 Monate nach dem Feuer von Grand Montana, vor allem eins: Gerechtigkeit.
2: Die Aufarbeitung der Brandkatastrophe von Grand Montana, ein Feature von Katrin Hondl.
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2: Wer wissen will, warum Emil Ferris eine besondere Künstlerin ist, der muss nur auf ihren ersten Comic schauen. Den hat die US-Amerikanerin erst mit 55 Jahren veröffentlicht und er hat ein kleines Erdbeben in der Szene ausgelöst. Denn dieser Comic ist nicht nur über 400 Seiten dick, er ist vor allem sehr ungewöhnlich gestaltet. Gezeichnet mit Kugelschreiber auf liniertem Papier erzählt er die Geschichte eines 10-jährigen Mädchens, das sich Ende der 60er Jahre in Chicago behaupten muss. Das Cartoon Museum in Basel würdigt die Künstlerin jetzt erstmals mit einer umfassenden Ausstellung. Silke Arning hat sie sich angeschaut und auch mit Emil Ferris über ihre Arbeit sprechen können.
4: Emil Ferris kramt in ihrer großen Tasche, befördert eine Zeichenmappe zutage und breitet 4 Bilder auf dem Tisch aus. Das Ergebnis einer von Albträumen heimgesuchten Nacht. Dunkle Dämonen, seltsame Gestalten tummeln sich da. Die warten auf den Bus, sagt Emil Ferris und lacht.
25: Essentially they're all waiting for a bus. They're just waiting for a bus. In the world of nightmares, they're also funny and they have their own lives. Being a nightmare is only their job.
4: Sie sind auch witzig und haben ihr eigenes Leben. Ein Albtraum zu sein, ist nur ein Job, meint Emil Ferris. Sie hat einen wirklich besonderen Blick auf diese Welt. Und wenn sie sagt,
25: I was one of those lucky kids who was born with severe disabilities.
4: Sie gehöre zu den glücklichen Kindern, die mit schweren Behinderungen auf die Welt gekommen sind, dann ist das nicht ironisch gemeint. Wegen einer Wirbelsäulenverkrümmung ist sie in den ersten Jahren ihres Lebens ans Bett gefesselt. Schon früh beginnt sie mit dem Zeichnen. Mit 6 oder 9 Monaten erzählt Emil Ferris, und dass ihre Künstlereltern ihr ein kleines Atelier eingerichtet hätten. Anders zu sein und arm zu sein sind ihre prägenden Erfahrungen. Und die Monster, die sie in Geschichten, in Filmen, in Horrorcomics entdeckt und die in ihren Zeichnungen zu einer neuen Identität werden. Etliche dieser Monsterporträts hängen in der Ausstellung wie in einer Ahnengalerie nebeneinander. Dazwischen immer wieder ein Zerrspiegel, in dem Besucherinnen und Besucher unter Umständen ihre eigenen Dämonen entdecken können. Annette Gierig, Kuratorin und Leiterin des Basler Cartoon Museums.
3: Ja, das Monster sitzt in uns alles, oder wir alle haben ganz, ganz verschiedene Monster. Ich lese die Comics so, dass das Monstersein auch wie eine Gegenwelt ist, eine Welt ist, eine befreiende Welt, wo man alles sein kann.
4: Wenn ich in der Monsterwelt bin, kann ich alles sein, sagt denn auch die Heldin Karen in Emil Ferris' autofiktionalem Comic »Am liebsten mag ich Monster«. Karen sieht sich als Werwolf und damit stark genug, sich den Herausforderungen eines brutalen, frauenfeindlichen Alltags in einer Stadt wie Chicago stellen zu können. In Chicago, wo Emil Ferris 1962 geboren wird, sind Mord, Gewalt, Entführung damals noch an der Tagesordnung. Auch davon erzählen die grellen Monsterbilder in dieser Ausstellung, die zum Teil erschreckend normal daherkommen.
3: Nicht immer sind alle bösen Monster böse, sagt Emil Ferris. Die bösen Monster, die die guten Monster oder alle anderen Monster in eine bestimmte Rolle reindrücken wollen, um Macht über sie zu gewinnen, das sind die bösen Monster.
4: Und auch Chicago ist nicht einfach nur die dunkle Stadt. Sie ist auch die Stadt, in der Emil Ferris ihren Weg als Künstlerin und Frau gefunden hat. Im Kunstmuseum faszinieren sie die Gemälde alter Meister und der italienischen Renaissance, die starken Göttinnen antiker Mythologien und die vielen Kreaturen, von denen die Kunstgeschichte nur so wimmelt. Emil Ferris' Interpretation der alten Meister gehört zu den beeindruckendsten Momenten in dieser absolut sehenswerten Ausstellung. Vor allem auch, weil sie die hohe Kunstfertigkeit dieser Zeichnerin zeigt, die nur mit dem Kugelschreiber arbeitet. Kunst und Geschichten sind die besten Erfindungen der Menschheit, sagt Emil Ferris. Sie helfen uns, ein starkes Monster zu werden, das das Böse besiegt. Das ist die wichtigste Lektion, die ich in meinem Leben gelernt habe. Die Angst ist da, aber wir sollten ihr nicht erlauben, uns von ihr aufhalten zu lassen. Wir können den Kampf in unserem Innern gewinnen. Und dieser Kampf wird uns vor die Wahl stellen, ob wir aus Liebe oder aus Angst handeln.
25: And acting out of fear.
2: Die Ausstellung zu den Werken von Emil Ferris im Cartoon Museum Basel, die geht noch bis zum 15. November.
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2: Kanzler Merz hat in der letzten Pressekonferenz vor der Sommerpause eine positive Zwischenbilanz der schwarz-roten Koalition gezogen. Er verteidigte dabei die Sozialpolitik der Bundesregierung und kündigte weitere Reformen an. Unsere Gastautorin heute bei den Standpunkten ist die freie Autorin Wiebke Hollersen. Sie resümiert, Merz habe versucht, Zuversicht zu verbreiten, was ihm nicht so recht gelungen sei.
6: Die Stimmung in der Koalition sei viel besser, hat Friedrich Merz versichert. Er hat sich sogar demütig gezeigt. Es beschäftige ihn, dass seine Umfragewerte so schlecht seien. Er versuche, die Gründe für die ganze Kritik festzustellen. Naja, bei der Suche kann ich helfen. Kleine Erinnerung, Merz hatte versprochen, die hart arbeitende Mitte in Deutschland zu entlasten. Aber die Reformen, die seine Koalition durchziehen will, werden genau diesen Menschen das Leben schwerer machen. Mit der Krankschreibungspflicht für jeden Tag, an dem der Körper nicht mitspielt. Mit der Umwandlung der gesetzlichen Rente in eine Basisabsicherung. Wer keine Betriebsrente, kein Aktiendepot und keine Immobilie hat, der hat leider Pech gehabt. Im Osten sind das übrigens 73% der Menschen. Pech haben nach Vorstellung der Koalition künftig auch 16-Jährige, deren Väter sich weigern, den Unterhalt zu bezahlen. Der Staat will ihnen keinen Ersatz mehr zahlen. Ihre Mütter könnten ja das Geld verdienen. Das klingt alles eher nach, die Mitte in Deutschland arbeitet noch nicht hart genug. Um sich darüber zu wundern, dass diese Reformen nicht wahnsinnig gut ankommen, dafür muss man wohl Friedrich Merz sein.
2: Soweit die Meinung der freien Autorin Wiebke Hollersen. Nach Ansicht der Frankfurter Allgemeinen Zeitung blieb Merz bei vielem nur im Ungefähren.
5: Merz und sein Koalitionspartner SPD, dem die Wähler auch nicht gerade zujubeln, bauen darauf, dass die von ihnen beschlossenen und noch geplanten Reformen die lahmende deutsche Wirtschaft wieder zum Galoppieren bringen. Wann sich die Früchte der Reformen zeigen und wie groß sie dann sind, wagt jedoch niemand vorherzusagen, auch der Kanzler nicht.
2: Die Nürnberger Nachrichten stellen fest, Merz sei es durchaus gelungen, optimistisch zu wirken.
5: In einigen Dingen hatte er es leicht, etwa außen-, Europa- und vor allem verteidigungspolitisch. Merz freute sich über das Attribut Außenkanzler und konstatierte zu Recht, dass es Deutschland gelungen sei, wieder zu einer integrierenden Rolle in der EU und sogar darüber hinaus zurückzufinden.
2: Das Straubinger Tagblatt findet, Merz habe es nicht geschafft, auf Probleme einzugehen, die viele Menschen beschäftigen und umtreiben.
5: Mit Blick auf die Landtagswahlen im Herbst hätte der Kanzler Sympathiepunkte sammeln müssen. Gerade weil die AfD in den Umfragen weiter zulegt und darauf wartet, dass Schwarz-Rot die Menschen weiter enttäuscht. Merz hätte zeigen müssen, dass er nicht nur regieren kann, sondern die Sorgen derer kennt und ernst nimmt, die die politische Mitte zu verlieren droht und die kaum noch wissen, wie sie ihren Alltag finanzieren sollen. Das ist ihm nicht gelungen.
2: Das waren die Standpunkte, heute zusammengestellt von Peter Behrens. Ein schwerer Waldbrand in Mecklenburg-Vorpommern, Wasserknappheit in Bayern. Die Hitze der vergangenen Wochen, sie hat zunehmend Folgen in Deutschland. Wie es da aussieht, wie es da weitergeht und wie die Bundesregierung bei Teilen zumindest gegensteuern möchte, das schauen wir uns gleich ausführlich an. Jetzt erstmal das Wichtigste aus der Welt im Überblick in den Nachrichten.
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8: Die Nachrichten mit Marion Kürlis. Guten Morgen. Titelverteidiger Argentinien steht wieder im Finale der Fußball-WM. England mit Nationalcoach Tuchel ist raus. Die Argentinier haben England im Halbfinale mit 2:1 geschlagen. Hendrik Lückhoff, WDR Sport.
9: Zum wiederholten Mal bei dieser WM gewinnt Argentinien mit einem Drama in der Nachspielzeit. Lautaro Martinez traf zum ganz späten Sieg. Das intensive Spiel war lange geprägt von Kampf, Härte und Fouls, aber ohne spielerische Höhepunkte. Im zweiten Durchgang traf dann Gordon mit der ersten richtigen Chance für die Engländer. Danach wurde Argentinien immer stärker und Fernandes besorgte 5 Minuten vor Schluss den Ausgleich. Die Verlängerung schien nah, bis Martinez in der 2. Minute der Nachspielzeit per Kopf den unterm Strich verdienten Siegtreffer erzielte. Im Finale geht's am Sonntag gegen Spanien. England trifft im Spiel um Platz 3 auf Frankreich.
8: Die USA haben die 5. Nacht in Folge Ziele im Iran angegriffen. Nach US-Angaben sollen die militärischen Fähigkeiten des Iran geschwächt werden, damit keine Schiffe in der Straße von Hormus bedroht werden können. Der Iran hat mit Angriffen auf Bahrain und Kuwait reagiert. Um die Straße von Hormus als wichtige Handelsroute gibt es immer wieder Streit. US-Präsident Trump hatte eine Waffenruhe vergangene Woche für beendet erklärt. Frankreichs Präsident Macron kommt heute nach NRW. Nach dem Besuch von Bundeskanzler Merz in Paris Anfang der Woche wird Macron heute auf Schloss Beensberg in Bergisch Gladbach erwartet. Er und Merz bereiten das deutsch-französische Regierungstreffen Ende der Woche in Brühl vor. Beim sogenannten Ministerrat werden dann auch viele Kabinettsmitglieder beider Länder dabei sein. Thema wird unter anderem der russische Angriffskrieg in der Ukraine sein. In Düren hat der Stadtrat ein Bettelverbot beschlossen. In der Innenstadt müssen Bettler 5 Meter Abstand zur Außengastro halten. Verboten wird außerdem das Betteln in Begleitung von Kindern und das Bettlervortäuschen körperlich eingeschränkt zu sein. Bei Verstößen droht ein Bußgeld. Ähnliche Regelungen gibt es seit kurzem in Dortmund und schon etwas länger in Aachen.
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8: Der nächste Castor-Transport ist im Zwischenlager in Ahaus angekommen. Ein Behälter mit Atommüll wurde vom ehemaligen Forschungsreaktor Jülich quer durch NRW gefahren, abgesichert von hunderten Einsatzkräften. Marie Rothers für WDR aktuell.
10: Um kurz vor 2 Uhr in der Nacht traf der Polizeikonvoi mit dem Castor-Behälter in Ahaus ein. Rund 15 Atomkraftgegner begrüßten ihn erneut mit lautem Protest. Laut Polizei verlief der Transport reibungslos. Insgesamt sollen noch 144 Castoren mit Atommüll aus dem ehemaligen Versuchsreaktor in Jülich in das Münsterland gebracht werden.
8: Und das Wetter in Nordrhein-Westfalen. In der Nacht bleibt es trocken, es kühlt auf 18 bis 11 Grad runter. Am Tag gibt's wieder viel Sonne, am Nachmittag können sich dann vereinzelt Schauer oder Gewitter bilden. Für die meisten bleibt's aber ein trockener Tag. Dazu in Lemgo 28 Grad, in Coesfeld bis zu 29 und in Duisburg 31 Grad. Das war WDR aktuell.
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2: Wenn Sie an diesem Donnerstagmorgen, in dieser Donnerstagnacht unterwegs sind, gute Nachrichten. Es ist in den allermeisten Bereichen sehr, sehr ruhig. Keine Staumeldungen und das in ganz Deutschland. Vereinzelte Sperrungen haben wir aber unter anderem auf der A4 Aachen Richtung Köln. Die ist zwischen Kreuz Köln West und Köln Eiffeltor noch bis 18 Uhr heute gesperrt. Dann die A30 Rheine Richtung Osnabrück. Die ist zwischen Rheine Nord und Rheine wegen Bauarbeiten noch bis 5 Uhr gesperrt, also eine knappe Stunde. Ebenso auf der A40 Dortmund Richtung Essen, der Bereich zwischen Bochum Zentrum und Bochum Hamme. Auch hier wegen Bauarbeiten noch eine knappe Stunde bis 5 Uhr eine Sperrung. Das war's. Ihnen weiterhin eine gute Fahrt.
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2: Und die kommt vom Norddeutschen Rundfunk aus Hamburg. Ich bin Max Seip. Hallo. Heute soll es noch einmal richtig heiß werden in Deutschland mit über 30 Grad an vielen Orten. Und diese andauernde Hitze im Land, die hat zunehmend Folgen. Das ist zum einen oder da gibt es zum einen das Problem der Trinkwasserknappheit. Gerade in Bayern ist das aktuell akut. Wie das besser werden soll oder wie man zumindest frühzeitig gegensteuern kann, da schauen wir gleich ausführlich drauf. Vorher widmen wir uns aber erst einmal einem anderen Problem, das mit der Hitze kommt, nämlich der Waldbrandgefahr. Die ist heute in der Hälfte aller Bundesländer erneut hoch. Und wie schnell sich so ein Waldbrand ausbreiten kann, das erleben aktuell die Menschen in Mecklenburg-Vorpommern. Dort im Müritz-Nationalpark brennt seit Montag ein Waldstück auf einem früheren sowjetischen Truppenübungsplatz. Und das Feuer, das breitet sich immer weiter aus. René Steuder berichtet.
12: Dichter Rauch zieht über den Müritz-Nationalpark und immer wieder lodern neue Flammen auf. Der Waldbrand in der Mecklenburgischen Seenplatte hat sich auf mittlerweile 163 Hektar ausgedehnt. Tendenz steigend. Der Wind drehte und trieb das Feuer wieder Richtung der Ortschaften Granzin und Granziner Mühle. Beide Orte wurden vorsorglich geräumt. Die Polizei ging von Haus zu Haus, unterstützte Menschen beim Verlassen ihrer Wohnungen. Urlauber in der Region haben trotz allem Vertrauen in die Einsatzkräfte.
13: Also wir setzen unseren Urlaub nach wie vor so fort, wie wir es geplant haben und haben da auch keinerlei Einschränkungen, außer dass man eben an jeder Kontrollstelle dann sich ausweisen muss, mehr oder weniger, um durch oder reinzukommen. Aber sonst sind wir auch, ja, fühlen wir uns gut aufgehoben und auch sicher. Weil die Kollegen hier ringsherum ja wahrscheinlich ihren Job wirklich gut machen.
12: Unterdessen laufen die Löscharbeiten auf Hochtouren. Rund 330 Einsatzkräfte sind vor Ort, unterstützt von zusätzlichen Einheiten aus anderen Landkreisen. Auch Drohnen sind im Einsatz, um sich ein genaueres Bild der Lage zu verschaffen. Doch die Bedingungen sind schwierig. Das Feuer brennt auf einem ehemaligen Truppenübungsplatz. Im Boden liegt noch alte Munition. Eine große Gefahr für die Einsatzkräfte. Und auch knappes Material macht den Helfern zu schaffen, wie René Stump von der Freiwilligen Feuerwehr berichtet.
14: Die Herausforderung ist, dass wir ja gerade vor kurzer Zeit eine ähnlich gelagerte Katastrophenschutzsituation haben und jetzt so ein bisschen Materialprobleme bekommen, die jetzt erst logistisch gelöst werden müssen. Und da müssen wir improvisieren, aber das haben wir ganz gut im Griff.
12: Großflächige Beregnungsanlagen sollen jetzt helfen, eine weitere Ausbreitung des Feuers zu verhindern. Unterstützung dafür wird inzwischen bundesweit angefordert. Für die evakuierten Bewohner steht eine Notunterkunft bereit mit Feldbetten, Verpflegung und Betreuung. Die Stimmung dort sei ruhig, hieß es von den Einsatzkräften. Die Hoffnung richtet sich jetzt auf das Wetter. Regen könnte einsetzen. Bis dahin bleibt die Lage angespannt und der Einsatz wird die Kräfte noch mehrere Tage fordern.
2: Im Müritz-Nationalpark in Mecklenburg-Vorpommern brennt es also weiter. Aber die Waldbrandgefahr ist, ich habe es eben angesprochen, auch in anderen Teilen Deutschlands gestiegen. In Sachsen-Anhalt zum Beispiel. MDR-Reporterin Doreen Jonas war im Norden des Bundeslandes unterwegs und hat sich die Situation dort mal angeschaut.
15: Trocken ist die große Wiese hier im Kröcherner Forst im Norden von Magdeburg. Durch das hohe Gras huscht ein Reh. Simone Bruckert ist hier im Betreuungsforstamt Letzlingen die Revierleiterin und betreut Flächen von Privatwaldbesitzern. Ihren Wald umbauen, nachhaltig aufforsten, weg von der Kiefer, Das wollen hier eigentlich alle. Und es gelten erschwerte Bedingungen, sagt Bruckert. Das gesamte Gebiet ist wie ein trockener Sack.
16: Wir haben den Truppenübungsplatz. Dort ist praktisch bewuchsfreie Fläche. Die drückt die durch die Thermik, wenn es sich im Sommer aufheizt, die Wolken auseinander. Wir haben südlich und nördlich relativ viel Niederschlag. Und bei uns, wir sehen die Wolken, aber es kommt nichts.
15: Thorsten Rommel, Direktor des Landeszentrum Wald in Halberstadt, lässt den Blick über das frische Grün junger Douglasien schweifen. Generell, sagt er, geht es dem Wald dieses Jahr
17: deutlich besser als in den vergangenen Jahren. Aber insgesamt hat er noch deutlich Nachholbedarf in seiner Gesundheit.
15: Auf Dauer sollen hier Bäume wachsen, die mit großer Hitze und Trockenheit klarkommen, widerstandsfähig sind gegen Schädlinge. Für Privatwaldbesitzer bedeutet das viel Arbeit und auch Kosten. Man rechnet alles in allem mit etwa 20.000 Euro für einen Hektar. Erschwerend ist, dass sich der Wald hier oft in viele kleine Flächen und Besitzer aufteilt. Was hilft, sagt Rommel?
17: Wir sagen Klinke putzen. Man muss mit den Leuten reden, man muss immer wieder hin, muss sie aufmüden, macht was. Und am Ende gibt's dann in der Regel auch ein positives Ergebnis.
15: Ein paar Kilometer weiter beginnt der Landesforst. Hier betreut Charlotte Kutschera seit einem Jahr das Revier Südheide. Sie setzt beim Waldumbau auf drei Bausteine. Vor allem auf die Naturverjüngung, aber auch auf Saaten und klassische Aufforstung. In ihrem Gebiet bei Kolbitz steht eine technische Besonderheit. Das Großlysimeter. Entstanden in den 70er Jahren, dokumentiert es genau, wie viel Niederschlag es gibt, wie viel davon im Grundwasser landet und was von den Bäumen aufgesogen worden ist. Bislang standen dort Kiefern, jetzt werden Roteichen gepflanzt. Eine neue Dokumentation beginnt. Letztlich aber, sagt Charlotte Kutschera,
18: werden wir immer weiter vor Extreme gestellt werden. Wir werden mit Überflutung auch zu tun haben. Mein Revier geht bis in die Aue-Standorte. Aber wir werden auch immer wieder lange Hitzeperioden und Dürreperioden sicherlich haben.
2: Dürre und Brandgefahr in Wäldern, das ist, wie der Beitrag von Doreen Jonas gerade gezeigt hat, ein Problem. Ein anderes bei dieser Hitze ist das Thema Wasserknappheit. Besonders in Bayern ist die Lage da angespannt. In München gibt es schon konkrete Verbote. Keine Pools befüllen, Rasenflächen, Hecken und Pflanzen dürfen tagsüber nicht bewässert werden. Und auch in einigen anderen Kommunen ist die Lage ernst. In Niederbayern wurde in der Donau jetzt ein neuer historischer Tiefstwert in Sachen Wasserstand gemeldet. Die Frage, wenn es solche Wasserprobleme gibt, ist es natürlich wichtig, dass man da möglichst früh gegensteuern kann. Nur wie? In Zukunft soll das noch schneller und leichter gehen, und zwar mit dem Niedrigwasserportal NIVIS. Das hat der Bundesumweltminister jetzt vorgestellt. Mehr von Dietrich Karl Meurer.
19: Drei Karten von Deutschland zeigt das neue Internetportal NIVIS. Eine für Flüsse und Bäche, eine für Grundwasser und eine für Niederschläge. Farbige Punkte in Blau, Gelb, Orange und Rot stehen für die Messstellen, erklärt anhand der ersten Karte Dirk Schwartmann, der Präsident der Bundesanstalt für Gewässerkunde.
20: Und diese Färbung entspricht der jeweiligen Kategorie, ob wir einen Normalwasserstand, ob wir Niedrigwasser, extremes Niedrigwasser haben.
19: In das System fließen Daten von rund 1200 Messstellen an Flüssen und Bächen sowie von 230 Grundwassermessstellen ein. Aktuell zeigen vor allem Regionen im Süden Deutschlands und auch Teile Ostdeutschlands häufig niedrige bis sehr niedrige Wasserstände. Für Schwartmann ist NIVIS vor allem deshalb ein Fortschritt, weil erstmals überall die gleichen Maßstäbe gelten.
20: Bisher haben die Länder mit unterschiedlichen Parametern gearbeitet, mit unterschiedlichen Charakteren, mit unterschiedlichen Schwellenwerten. Jetzt haben wir hier die Möglichkeit, einheitliche Schwellenwerte bundesweit festzustellen, um auch bundesweit einen Abgleich vorzunehmen.
19: Nutzerinnen und Nutzer können sich von der Deutschlandkarte bis zu einzelnen Messstellen durchklicken. Für die Schifffahrt verweist NIVIS zudem auf Vorhersagen für die kommenden Wochen. Angestoßen wurde das Projekt vom Bundesumweltministerium. Es finanziert den Betrieb mit jährlich rund 200.000 Euro. Umweltminister Carsten Schneider beschreibt die Dimension des Problems Wassermangel.
21: Wir haben in Deutschland in den letzten 25 Jahren 60 Milliarden Kubikmeter Wasser verloren.
19: Das ist mehr Wasser, als im gesamten Bodensee gespeichert ist.
21: Man sieht es an niedrigen Wasserständen in Flüssen, in Seen, an trockeneren Böden.
19: Der SPD-Politiker verweist auf eine Studie, die den volkswirtschaftlichen Schaden der Wasserknappheit bis zum Jahr 2050 auf 625 Milliarden Euro beziffert.
21: Eingerechnet Ernteausfälle, steigende Wasserpreise, unterbrochene Lieferketten, etwa wenn Niedrigwasser die Binnenschifffahrt einschränkt, was wir heute schon haben.
19: Für den Umweltminister ist die Entwicklung eindeutig. Der Klimawandel setze die Wasserressourcen in Deutschland immer stärker unter Druck. Wie sich das konkret vor Ort auswirkt, zeigt das Beispiel Würzburg. Die Stadt

0: Kasten haben wir noch nicht angewandt.
1: Umweltminister Schneider kündigt unterdessen weitere Regeln an, die Kommunen bei Wasserknappheit praktische Hilfe geben sollen.
2: Erster Schritt in dieser Richtung sind die Leitlinien zum Umgang mit Wasserknappheit, die mein Ministerium zusammen mit Bund und Ländern erarbeitet hat und die im Herbst der Umweltministerkonferenz, die in der Sächsischen Schweiz stattfinden wird, vorgelegt werden sollen.
1: Geplant sei etwa ein Ampelsystem für Trockenlagen. Eine wichtige Datengrundlage dafür liefert künftig das Niedrigwasserinformationssystem NIVIS.
3: Ein Beitrag war das von Dietrich Karlmeurer. Und wir schauen jetzt auf die Wettervorhersage für Deutschland heute an diesem Donnerstag, den 16. Juli. Es ist wird teils sonnig, teils heiter bis wolkig. Allerdings sind vereinzelt auch Gewitter, Starkregen und heftiger Wind möglich. Gegen Abend, gerade im Südwesten Deutschlands, dann öfter kräftige Gewitter und örtlich auch Unwettergefahr. Die Temperaturen in Deutschland liegen heute zwischen 26 und 33 Grad. An der See wird es kühler. Und hier jetzt einige aktuelle Temperaturen in Deutschland. In Aachen sind es derzeit 18 Grad, in Bremen ebenfalls 18 Grad, in Dresden 16 Grad. In Hamburg 17 Grad, in Rostock 17 Grad und in Stuttgart sind es 18 Grad.

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1: Selbst in den Krieg ziehen zu müssen, das war ein Szenario, das für viele Menschen in Deutschland lange ganz weit weg schien. Doch das hat sich geändert, ganz besonders seit es Krieg in Europa gibt. Der russische Angriff auf die Ukraine, eine verpflichtende Musterung für junge Männer in Deutschland, die Sorge vor einer weiteren Eskalation, all das hat etwas in Bewegung gesetzt bei vielen Menschen bei uns im Land. Immer mehr stellen einen Antrag auf Kriegsdienstverweigerung. Astrid Wulff hat nach den Gründen gefragt.
2: Sie wollen nicht mit einer Waffe auf andere schießen. Immer mehr Menschen verweigern den Kriegsdienst. Im ersten Halbjahr sind laut zuständigem Bundesamt rund 5.800 Anträge eingegangen. Im ganzen Jahr davor war es knapp ein Drittel weniger. Die Jahre zuvor deutlich weniger. Seit Jahresbeginn werden 18-Jährige im Rahmen des neuen Wehrdienstes erfasst. Männer müssen dazu einen Fragebogen ausfüllen und können anschließend zur Musterung eingeladen werden. Das ist für Ralf Buchterkirchen ganz klar der Grund, warum mehr Männer, nicht nur Junge, den Kriegsdienst verweigern wollen. Er ist Sprecher der Deutschen Friedensgesellschaft Vereinigte KriegsdienstgegnerInnen und berät in Sachsen-Anhalt zur Antragstellung. Die Anfragen nehmen zu.
3: Also wir merken das auf jeden Fall. Also wir beraten per Mail, telefonisch, aber haben auch einmal im Monat in Halle einen festen Anlaufpunkt, wo auch Jugendliche kommen, aber halt auch Eltern, aber auch Reservistinnen und Reservisten vorbeikommen oder per Mail anfragen und halt Beratung brauchen.
2: Auch in Sachsen und Thüringen berichten die Berater der Deutschen Friedensgesellschaft von mehr Anfragen, wie genau der Kriegsdienst verweigert werden kann. Wolfgang Geffe hat schon zu DDR-Zeiten Jugendliche in Thüringen beraten. Die jungen Leute, die sich heute an ihn wenden, seien beunruhigt durch die weltpolitische Lage und beschäftigten sich auch deshalb mit dem Thema. Im Grundgesetz ist verankert, dass der Kriegsdienst mit Waffe aus Gewissensgründen verweigert werden kann. Diese Gründe seien individuell unterschiedlich, erzählt Geffe.
4: Manche begründen es damit, dass sie Menschen begegnet sind, die in Kriegsgebieten waren. Afghanistan, Syrien, Ukraine. Andere begründen es mit ihrer Familiengeschichte. Wieder andere begründen es mit dem Geschichtsunterricht in der Schule. Filme spielen eine Rolle, Literatur spielt eine Rolle. Es kommt auch vor, dass jemand sagt, ich bin selber Vater und es kommt für mich nicht in Frage, dass mein Kind erlebt, dass ich mit einer Waffe in der Hand zu sehen bin. Wiederum andere sagen, es hängt mit meiner religiösen Erziehung zusammen.
2: Wolfgang Geffe engagiert sich schon jahrzehntelang für Friedensorganisationen. Als 2011 die Wehrpflicht ausgesetzt wurde, hätte er nicht gedacht, dass er nochmal beratend aktiv werden muss. Er kann sich noch an ganz andere Zeiten erinnern.
5: Also ich blicke ja auf ganz andere Zahlen zurück. Wir haben Anfang der 2000er Jahre 150 bis 180, 190.000 Kriegsdienstverweigerer pro Jahr gehabt. Also wenn wir von diesen Zahlen ausgehen, wir kommen vielleicht in diesem Jahr auf 10.000, ist das aber noch deutlich weniger, als das in den 2000er Jahren war.
2: Den Kriegsdienst verweigern kann aber bis auf Ausnahmen nur, wer als tauglich gemustert wurde. Die Bundeswehr führt die Musterungen aktuell erst schrittweise wieder ein.
1: Und zum vollständigen Bild gehört auch nicht nur die Zahl

0: der Kriegsdienstverweigerer ist gestiegen, auch die Zahl derer, die die Kriegsdienstverweigerung zurückziehen und sich doch in der Bundeswehr engagieren wollen. 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Wenn man Unternehmen in Deutschland fragt, was sie sich in dieser angespannten wirtschaftlichen Lage von der Politik wünschen, dann kommt oft vor allem eine Antwort: weniger Bürokratie. Lange ist da wenig bis nichts passiert. Jetzt hat die Bundesregierung allerdings eine Reihe von Maßnahmen beschlossen in einem Kabinett, das sie selbst Entlastungskabinett getauft hat. Ein verheißungsvoller Name, doch der alleine reicht natürlich nicht aus. Deswegen wollen wir uns das jetzt mal genauer anschauen. Welche Maßnahmen kommen da und wie könnten die den Alltag von Unternehmerinnen und Unternehmern in Deutschland erleichtern? Das Ganze sagt uns Benjamin Großkopf.
1: Etwa 200 Lkw fahren für Spediteur Horst Kottmeier aus Bad Oeynhausen in Nordrhein-Westfalen. Das liegt etwa 30 Kilometer entfernt von der Grenze zu Niedersachsen.
2: Ja, wir haben einen Kunden, der ist von hier aus 40 Kilometer, also 10 Kilometer in Niedersachsen. Der produziert Lebensmittel. Der braucht von uns alle 4-5 Stunden Lkw mit Verpackungen. Und den interessiert nicht, ob in Nordrhein-Westfalen Feiertag ist oder nicht. Also müssen wir uns irgendwie was überlegen, wie wir es an diesen verrückten Tagen im Jahr hinkriegen.
1: Mit diesen verrückten Tagen meint Kottmeier sogenannte bundesuneinheitliche Feiertage. Feiertag gleich Lkw-Fahrverbot, wodurch in Nordrhein-Westfalen beispielsweise an Fronleichnam nicht gefahren werden darf. In Niedersachsen ist das kein Feiertag, es wird normal gearbeitet.
2: Ich glaube, wir bohren, solange ich in der Spedition tätig bin, das sind 46 Jahre. Seitdem nervt uns dieses Thema, wirklich.
1: Zwischen Spedition Bad Oeynhausen und Ministerium für Digitales und Staatsmodernisierung Berlin liegen genau 463 Kilometer. Das Generve von 46 Jahren bald vorbei.
3: Wir nehmen deutlich an Tempo auf,
1: sagt in Berlin Minister Carsten Wildberger, dessen Aufgabe es ist, das Land digitaler und moderner zu machen. Heute hat er wieder vorgelegt, zweites sogenanntes Entlastungskabinett der Bundesregierung. Beschlüsse wie zum Beispiel der, dass es an diesen verrückten bundesuneinheitlichen Feiertagen kein Lkw-Fahrverbot mehr geben soll.
3: Weitreichende Maßnahmen, um den Alltag der Menschen in Deutschland und den Alltag für die Unternehmerinnen und Unternehmer in diesem Land einfacher zu machen.
1: Ein ganzes, oft sehr kleinteiliges Maßnahmenbündel, von den nicht mehr Fahrverboten für Lkw über die Abschaffung der Umweltplaketten für E-Autos bis hin zu technischen Geräten in Betrieben, die nicht mehr alle regelmäßig geprüft werden müssen. Der allergrößte Teil der angekündigten 600 Millionen Euro Entlastung pro Jahr soll allerdings im Gesundheitswesen herausspringen. Die zuständige Ministerin Nina Wagen steht quasi als Kronzeugin neben Wildberger. Es geht voran.
4: Durch digitale Abläufe, durch digitale Kommunikation und damit auch einem digitalen Gesundheitswesen, das für alle Beteiligten Vorteile auch mit sich bringt.
1: Die Vorteile liegen natürlich auf der Hand. Mehr digital heißt weniger Kosten, Papier, Nerven, Aufwand. Beispiel E-Überweisung, die nun kommen soll.
4: Man hat die Überweisung künftig nicht mehr auf dem Zettel, sondern hat die auch digital. Vor allem, wenn man sie dann vielleicht nochmal hätte in der Arztpraxis abholen müssen oder wenn man sie dann in die nächste Arztpraxis mitbringen muss.
1: Doch genau an diesem Beispiel zeigen sich auch die Schwierigkeiten, vor denen Wagen, Wildberger und die anderen wildentschlossenen Entbürokratisierer stehen. Aus allen Plänen müssen Gesetze werden, die dann auch noch umzusetzen sind. Die digitale Überweisung etwa kommt im September. Nicht in diesem, nicht im nächsten September, sondern soll, Zitat, schrittweise bis September 2029 eingeführt werden.
0: Ein Beitrag von Benjamin Großkopf. Allzu schnell und dynamisch geht es also da nicht voran. Dabei ist das durchaus möglich, das zeigt ein Beispiel aus der Stadt Hamm in Nordrhein-Westfalen. Weniger Papierkram, kürzere Wege. Wie das geht, das hat sich David Zajons angeschaut.
5: Schon vor dem Gebäude wird klar, dieses Haus will besonders freundlich wirken. Vor dem Familienrathaus in Hamm steht eine lilafarbene Sitzbank mit der Aufschrift Familienrathaus. Geburtsurkunde, Elterngeld, Kita-Anmeldung, alles unter einem Dach, ohne dass Eltern dafür quer durch die Stadt fahren müssen. So erklärt Amtsleiter Peter Kiffe das Konzept.
6: Das kannte man früher, da war das Standesamt kilometerweit vom Elterngeldbereich entfernt. Und jetzt hat man alles in einem Hause und das ist ein Mehrwert, ganz klar.
5: Nadja Hassani läuft gerade mit einem kleinen Rollkoffer ins Gebäude. Darin ein Aktenordner mit Dokumenten von Neugeborenen. Die Mitarbeiterin der Stadt Hamm hat gerade zwei Krankenhäuser abgeklappert. Dort hat sie frisch gebackene Mütter besucht und Unterlagen besorgt für die Geburtsurkunden.
7: Für die Eltern, das ist also Zeit sparen. Die mussten also nicht hier, also zu uns also kommen.
5: Außerdem kommen Eltern dadurch schneller an die Steuer-ID ihres Kindes, sagt Amtsleiter Kiffe.
6: Die Steuer-ID ist natürlich extrem wichtig für das Kindergeld, damit das bewilligt wird. Und gerade wenn es jetzt antragslos laufen soll, braucht man unbedingt diese Steuer-ID.
5: Seit knapp 3 Jahren gibt es das Familienrathaus in Hamm inzwischen. Die Einführung wurde von der Ruhr-Universität Bochum wissenschaftlich begleitet. Verwaltungswissenschaftler Jörg Bogumil zieht ein positives Fazit.
8: Man kann auf jeden Fall sagen, dass es der Stadt Hamm gelingt, den Service für die Bürger deutlich zu verbessern.
5: Das sei aber noch nicht genug.
8: Das Grundproblem aber, was auch in Hamm nicht gelöst werden kann, ist, dass bestimmte Antragsverfahren einfach zu kompliziert sind. Und das ist eher ein Problem des Bundes.
5: Im Familienrathaus Hamm versuchen sie den Bürgern mit Beratungsangeboten durch den Antragsdschungel zu helfen. Die Idee dafür hatte der Oberbürgermeister Marc Herter von der SPD. Seine Inspiration? Die Wirtschaftsförderung, die in vielen Städten ein zentraler Ansprechpartner für Unternehmen ist.
9: Ehrlich gesagt, ich habe mich damals schon gefragt, warum machen wir das eigentlich für die Wirtschaft, die nochmal ganz andere Möglichkeiten hat, sich zu beraten, sich beraten zu lassen und machen das für die eigenen Familien nicht.
5: Inzwischen habe er schon mehrfach Besucher aus anderen Städten in Hamm empfangen, die sich das Konzept anschauen wollen. Bürgermeister, Verwaltungsmitarbeiter. Das Familienrathaus in Hamm ist noch nicht vollständig. Große Teile des Jugendamtes sitzen nicht mit im Gebäude. Es fehlt der Platz. Nun sucht die Stadt eine neue Liegenschaft für ein größeres Familienrathaus.
0: David Zahle uns mit einem Positivbeispiel für Bürokratieabbau in der Stadt Hamm.
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11: Mit Finn Hornberg. Argentinien kämpft sich hochverdient ins WM-Finale. Lange mussten die argentinischen Fans warten, dann drehte die Albi Celeste das Halbfinale gegen England. Matchwinner Lautaro Martinez trifft in der Nachspielzeit zum 2:1 und die argentinischen Fans konnten ihr Glück kaum fassen. Thomas Kunze berichtet.
12: England gegen Argentinien. Das war ein würdiges, ein spektakuläres Halbfinale, das Argentinien am Ende aufgrund einer überragenden Schlussphase mit 2:1 gewonnen hat. Die erste Hälfte verlief von beiden Seiten aus extrem kontrolliert. Echte Torchancen gab es im Prinzip gar nicht. Nach dem Wechsel kam England mit sehr viel Schwung aus der Kabine und in der 55. Minute traf dann Gordon aus 6 Metern Entfernung zur englischen Führung. Vorausgegangen war eine feine Kombination über Kane, Rice und Rodgers. Lionel Messi und Argentinien brauchten eine Weile, um das Ganze zu verarbeiten. Trainer Lionel Scaloni aber setzte die richtigen Impulse von der Bank und so traf in der 85. Minute zunächst Enzo Fernandes sehenswert von der Strafraumgrenze zum 1:1, ehe der eingewechselte Lautaro Martinez in der 2. Minute der Nachspielzeit per Kopf das Siegtor erzielte. Der Assist kam natürlich von Lionel Messi. Argentinien zieht damit verdient ins Endspiel ein. England bleibt der Trostpreis, die Partie um Platz 3.
11: Für die beiden Finalisten gibt es jetzt eine kleine Verschnaufspause. Am Sonntag geht es dann in New York um den WM-Titel. Die Tour de France ist in der Mitte von Frankreich angekommen und stand ganz im Zeichen der Sprinter. Die wurden ihrem Namen alle Ehre und fuhren mit einer Durchschnittsgeschwindigkeit von 50,9 km/h so schnell wie noch nie. Die Etappe endete mit einer Überraschung. Der Norweger Sören Warenscheid gewinnt. Bester Deutscher wird Pascal Ackermann auf Platz 10. Heute steht die 12. Etappe an. Holger Gersker blickt voraus.
13: Am Tag nach der schnellsten Tour de France-Etappe, die je gefahren wurde, stellt sich natürlich die Frage, geht heute etwa noch mehr? Trotz der über 30 Grad und der Strapazen an den 10 Tagen zuvor war das Feld gestern beim Sieg des Norwegers Sören Warenscheid im Schnitt mit fast 51 km/h unterwegs. Die heutige Etappe könnte die letzte mit einem Massensprint bei dieser Tour werden. Umso engagierter werden die Sprintermannschaften in die 179 Kilometer Richtung Chalon-sur-Saône gehen. Ausreißer werden es sicherlich wieder sehr schwer haben. Und zum Thema Geschwindigkeit gibt es auch den passenden Startort. Es ist die Formel-1-Strecke von Manicourt.
11: Die 12. Etappe der Tour de France gibt es ab 14 Uhr im Livestream auf sportschau.de oder in der Sportschau-App. Heute starten außerdem noch die British Open. Das prestigeträchtige Golfturnier wird in England vor den Toren von Liverpool ausgespielt. Bei den British Open geht die absolute Weltelite an den Abschlag. Mit dabei sind auch 2 Deutsche, die versuchen werden, die Trophäe, eine silberne Weinkaraffe, zu gewinnen. Einer von ihnen mit einem Namen, der einer amerikanischen Golflegende gleicht. Maren Höfle berichtet.
14: Tiger ist bei der Open Championship zurück. Und zwar nicht Woods, sondern Christensen. Der Hamburger startet zum 2. Mal beim ältesten Major der Golfwelt. Vor 3 Jahren mit 19 Jahren noch als Amateur, inzwischen ist der 22-jährige Profi und will diesmal vor allem den Cut schaffen. Beim 1. Mal war er einfach vor allem so beeindruckt. Diesmal will er die Trainingsrunden anders gestalten und besser vorbereitet an den Start gehen, sagt der Hamburger dem britischen Golfmagazin Bankerett. Dass er Tiger heißt, liegt übrigens nicht nur an der Golflegende Tiger Woods. Auch Boxstar Darius Michalczewski, ein Freund seines Vaters Alex Christensen, spielt bei der Namenswahl eine Rolle. Quasi 50-50. Für Christensen selbst ist der Name Ansporn kein Druck. Neben ihm ist auch der 21-jährige Amateur Tim Wiedemeyer aus München für Deutschland dabei. Im Fokus steht aber vor allem Tiger Christensen. Und diesmal hoffentlich nicht nur wegen seines Namens, sondern vor allem mit der sportlichen Leistung.
11: Das Besondere bei den British Open, es gehen nicht nur Profis an den Start, sondern auch Amateure. Heute geht's los und dann bis Sonntag.
0: Soweit der Sport in dieser Stunde mit Finn Hornberg.
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15: Um gleich 4.29 Uhr mit Wolfgang Berger. Das US-Militär hat am frühen Morgen deutscher Zeit eine weitere Angriffswelle gegen den Iran abgeschlossen. Laut Regionalkommando sollten die Angriffe verhindern, dass der Iran Handelsschiffe in der Straße von Hormuz bedrohe. Aus der Nachrichtenredaktion Markus Wolf.
16: Bei der Offensive handelte es sich um die dritte innerhalb von 24 Stunden. Konkrete Angaben zu den Zielen machten die US-Streitkräfte nicht. Iranische Medien berichteten jedoch von Einschlägen in mehreren Städten entlang der Küste am Persischen Golf. Beim Beschuss einer Kaserne wurden Behörden zufolge mindestens 7 Soldaten getötet. Außerdem wurden Explosionen in der Umgebung der Hauptstadt Teheran gemeldet. Landesweit sollen bei den Attacken hunderte Menschen verletzt worden sein.
15: Die ukrainische Hauptstadt ist in der Nacht wieder Ziel russischer Luftangriffe geworden. Nach Auskunft der ukrainischen Luftwaffe setzte das russische Militär in 2 Offensiven erneut mehrere ballistische Raketen ein. Kiews Bürgermeister Klitschko zufolge schlugen die Geschosse in 2 Stadtteilen ein. In einem Lager und in einem unbewohnten Haus seien Brände ausgebrochen. Russland wirft der Ukraine wiederum vor, bei einem Drohnenangriff den Chefingenieur des Atomkraftwerks Saporischschja getötet zu haben. Beim heutigen Treffen der EU-Innenminister in Dublin geht es um die Umsetzung des neuen Migrations- und Asylpakts. Abschiebungen sollen schneller gehen als bisher. Auch an den Außengrenzen wird es Änderungen geben. Aus Berlin Andreas Mayer-Feist.
17: Vor gut einem Monat ist das neue gemeinsame europäische Asylsystem in Kraft getreten. Nun soll es um die praktische Umsetzung gehen. Dazu gehören verpflichtende Grenzkontrollen und beschleunigte Asylverfahren direkt an den EU-Außengrenzen. Das Treffen findet in Dublin statt, weil Irland im zweiten Halbjahr die EU-Ratspräsidentschaft übernommen hat. Irland drängt auf einen härteren Kurs bei den Abschiebungen. Sogenannte Rückkehrzentren sollen auch in Drittstaaten ausgelagert werden. Bisher fehlen aber noch unterschriftsreife Verträge mit Ländern, die dazu bereit wären.
15: Die Deutsche Welthungerhilfe hat im vergangenen Jahr etwas mehr Geld für humanitäre Projekte ausgeben können. Das zeigt der neue Jahresbericht. Trotz sinkender Zuschüsse aus Deutschland hätten gut 348 Millionen Euro für die Bekämpfung von Hunger und Armut eingesetzt werden können. Das meiste im Südsudan, dem Sudan und der Ukraine. Argentinien steht im Finale der Fußball-Weltmeisterschaft. Das Team bezwang England mit 2:1. Das Endspiel steigt am Sonntag um 21 Uhr. Gegner ist Spanien. Und das Wetter in Deutschland. Tagsüber teilweise heiter, später Schauer und Gewitter, Starkregen und Hagel. Höchstwerte 22 Grad auf Fehmarn bis 33 Grad am Oberrhein. Am Freitag teils kräftige Schauer und Gewitter, teils trockene Phasen 22 bis 30 Grad. Am Samstag vor allem im Süden und Osten Schauer und einzelne Gewitter 19 bis 28 Grad. Das waren die Nachrichten.
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0: Wenn Sie gerade auf dem Weg zur Arbeit sind oder auch nach Hause, gute Nachrichten, es gibt keine Staumeldungen und das in ganz Deutschland, nur vereinzelte Sperrungen. Die A4, Aachen Richtung Köln, die ist zwischen Kreuz Köln-West und Köln-Eiffeltor noch bis 18 Uhr heute gesperrt. Dann die A30, Rheine Richtung Osnabrück, die ist zwischen Rheine-Nord und Rheine wegen Bauarbeiten noch eine knappe halbe Stunde bis 5 Uhr gesperrt. Ebenso wie die A40, Dortmund Richtung Essen. Die ist zwischen Bochum Zentrum und Bochum Hamme wegen Bauarbeiten ebenfalls noch bis 5 Uhr, also eine knappe halbe Stunde gesperrt. Das war's, kommen Sie gut in diesen Donnerstag.
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0: Heute mit Max Seiber Mikrofon. Guten Morgen. Rund 1,5 Millionen Menschen in Deutschland sind alleinerziehend mit minderjährigen Kindern und viele von ihnen schauen derzeit mit Sorge auf einen Vorstoß der Bundesfamilienministerin. Denn bisher gilt, zahlt ein Elternteil keinen oder zu wenig Unterhalt, dann springt der Staat ein und zwar bis zum 18. Geburtstag der Kinder. Familienministerin Prien will das jetzt aber ändern. In Zukunft soll es diesen Unterhaltsvorschuss nur noch bis zum 16. Geburtstag geben, also 2 Jahre Unterstützung würden wegfallen. Grüne, Linke und auch der Koalitionspartner, die SPD, haben diesen Vorschlag deutlich kritisiert. Jetzt hat sich die Ministerin selbst geäußert im ARD-Interview. Karl-Dietrich Meurer berichtet.
18: Die Diskussionen über den Unterhaltsvorschuss verfolgt Claudia Susi aus Hannover besonders aufmerksam. Sie erzieht ihre beiden 14 und 16 Jahre alten Kinder allein. Der Unterhaltsvorschuss ist für sie
19: wahnsinnig wichtig, weil das nämlich genau das ist, was on top draufkommt und was dann für Dinge benötigt wird, wie eben Nachhilfe, Klassenreisen. Das ist immer das, was noch ein bisschen als Puffer dient, ne? Was ich sonst einfach nicht habe.
18: Genau um solche Familien geht es bei den Plänen von Familienministerin Karin Prien. Sie will den Unterhaltsvorschuss nur noch bis zum 16. statt bis zum 18. Geburtstag zahlen. Der Staat leistet diesen Vorschuss, wenn ein Elternteil, meist der Vater, seiner Unterhaltspflicht nicht nachkommt. Rund 80.000 Kinder wären von der Änderung betroffen. Bundeskanzler Friedrich Merz verteidigt die Einschnitte. Die Ausgaben hätten sich seit 2017 vervierfacht. Der Christdemokrat sagt,
20: wir wollen versuchen, auch die Situation der Betroffenen weiter zu verbessern. Aber das geht nicht einfach, indem wir es weiter so laufen lassen wie in den letzten Jahren.
18: Merz verweist auf die schwierige Finanzlage vieler Kommunen.
20: Die finanzielle Leistungsfähigkeit der Städte und Gemeinden ist so massiv bedroht, wie sie es noch nie in der Geschichte der Bundesrepublik Deutschland war.
18: Zugleich will die Bundesregierung säumige Unterhaltszahler stärker zur Verantwortung ziehen. Merz Parteikollegin, Familienministerin Prien, räumt ein, dass ihr die geplanten Kürzungen schwer fielen. Im Interview mit dem ARD-Hauptstadtstudio sagt sie,
21: ja, das ist außerordentlich schmerzhaft. Einsparungen im sozialen Bereich sind immer schwierig. Und wenn sie Familien, wenn sie Frauen und Kinder betreffen, für mich jedenfalls besonders schmerzhaft.
18: Dennoch hält sie die Kürzungen für vertretbar. Sie verweist auf das Alter der Kinder. Eltern von 16- und 17-Jährigen könnten eher Vollzeit arbeiten. So sieht es auch der Kanzler. Prien sagt, der Gesetzentwurf soll schon sehr bald vorliegen.
21: Ich gehe davon aus, dass er noch im Juli in die Regierungsabstimmung gehen wird.
18: Für Bund, Länder und Kommunen ergebe sich durch den Entwurf ein Einsparpotenzial von mehreren 100 Millionen Euro.
21: Uns wird es etwa 245 Millionen ausmachen.
18: Vom Koalitionspartner der Union, den Sozialdemokraten, kommen weiterhin kritische Stimmen. SPD-Generalsekretär Tim Klüssendorf fordert den Rückzug der Pläne. Auch Fraktionschef Matthias Miersch und Mecklenburg-Vorpommerns Ministerpräsidentin Manuela Schwesig widersprechen. Prien verweist dagegen auf einen einstimmigen Beschluss der Bundesländer. Sie entgegnet,
21: das habe ich zur Kenntnis genommen, aber nochmal, es ist ein einstimmiger Beschluss der Ministerpräsidentinnen und Ministerpräsidenten und auch Frau Schwesig gehört dazu.
18: Allerdings hatte sich Schwesig in einer Protokollnotiz gegen eine Absenkung der Altersgrenze ausgesprochen. Auch Sozialverbände warnen weiter vor den Folgen der Kürzungen. Der Hauptgeschäftsführer des Paritätischen Gesamtverbandes, Joachim Rock etwa, bezweifelt, dass der Staat mit dem Vorhaben tatsächlich Geld spart.
22: Das ist aus unserer Sicht überhaupt gar keine Sparmaßnahme, weil da werden Kosten verschoben, Stichwort Verschiebebahnhof. Viele Kosten entstehen zusätzlich in der Grundsicherung wegen der Kürzungen an dieser Stelle. Viele Familien tragen zusätzliche Belastung.
18: Claudia Susi, die alleinerziehende Mutter aus Hannover, sorgt, dass die Unterstützung wegfallen könnte. Sie sagt,
19: wenn das wegbricht, was würde dann passieren? Ich weiß es ehrlich nicht. Also ich weiß nicht, wo ich es noch einsparen soll.
18: Für sie ist die Debatte damit mehr als eine politische Auseinandersetzung. Sie entscheidet mit über den Alltag ihrer Familie.
0: Familienministerin Prien treibt die Kürzungspläne beim sogenannten Unterhaltsvorschuss weiter voran, Dietrich Karl Meurer berichtete.
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0: Wenn es um Zukunftstechnologien geht, werden sie an vielen Stellen gebraucht. Die Rede ist von Speicherchips. Dominiert wird der weltweite Markt unter anderem von Südkoreas Großkonzernen wie Samsung. Und das Land will den Hunger nach Rechenzentren für künstliche Intelligenz als weiteren Turbo für seine Chipindustrie nutzen. Man wolle, Zitat, unersetzlich werden für den Rest der Welt. Das gibt die Politik als Ziel aus. Thorsten Iffland berichtet.
2: Ergriffen und mit einer ordentlichen Portion Pathos steht Südkoreas Präsident Lee Jae-myung auf der Bühne und verkündet:
3: Ein neues Kapitel für die Republik Korea hat begonnen. Wir stehen vor einer neuen, kaum vorstellbaren Zukunft. Der heutige Tag markiert ihren Anfang. Im Namen unserer Wirtschaft möchte ich diese beiden zu Nationalhelden, zu Helden des Volkes erklären.
2: Mit den beiden sind die Chefs der Chipkonzerne Samsung und SK Hynix gemeint, die Lee für die Kameras symbolisch an den Händen fasst. Gemeinsam wollen der Staat und die beiden weltweit größten Hersteller für Speicherchips Südkorea nicht weniger als unersetzlich machen im Zeitalter der künstlichen Intelligenz.
3: Wir müssen uns die Schlüsseltechnologien der KI schneller sichern als jedes andere Land. Halbleiter, Physical AI und KI-Rechenzentren sind die drei Säulen für einen großen Entwicklungssprung. Wir müssen sie zusammenführen und mit höchster Dringlichkeit die gesamte Kraft von Staat und Privatwirtschaft bündeln, um ein koreanisches KI-Ökosystem aufzubauen.
2: Koreas Chipindustrie soll sich innerhalb von nur 5 Jahren verdoppeln. Dazu müssen neue Chipfabriken gebaut werden, und zwar nicht im Großraum Seoul wie bisher, sondern im eher ländlichen Südwesten des Landes, erklärt der Geschäftsführer von SK Hynix, Kwak Nujung.
4: Da sich der weltweite Mangel an Speicherchips verschärft, müssen wir schnell einen neuen Halbleiterstandort sichern. Dafür benötigen wir ein großes Gelände mit einer stabilen Versorgung durch Strom und Wasser. Aus dieser Perspektive erfüllt die südwestliche Region die Voraussetzungen für einen Halbleitercluster.
2: In Seoul seien die vorhandenen Ressourcen nahezu ausgeschöpft, erklärt Präsident Lee. Das neue Cluster, das gut 200 Kilometer von der Hauptstadt entfernt liegt, soll mit einem Hochgeschwindigkeitszug erschlossen werden. Die beiden Chipriesen wollen fast 500 Milliarden Euro investieren, die Regierung nochmal fast dieselbe Summe. Dass sich Südkorea zukünftig auch geografisch breiter aufstellt, halten Chip-Experten wie Suk Chun Kwon für sinnvoll.
23: Ein Großteil der weltweit modernsten Speicherchips wird in einem einzigen Industriecluster in Südkorea produziert. Dadurch entstehen erhebliche Risiken für die globale KI-Infrastruktur, weil sie von wenigen Standorten abhängig ist. Südkoreas Stärke im KI-Zeitalter beruht nicht nur auf technologischer Führungsrolle, sondern ebenso auf Verlässlichkeit.
2: Produktionsunterbrechungen könnten langfristig den Ruf Südkoreas als vertrauenswürdiger Lieferant beschädigen, so der Experte. Aktuell ist das noch ein entscheidender Vorteil, etwa gegenüber chinesischen Wettbewerbern. Wie schnell das kippen kann, konnte man kürzlich beim erst in letzter Sekunde abgewendeten Streik bei Samsung feststellen. Nur durch die intensive Vermittlung der Regierung und die Zahlung von Rekordboni für die Mitarbeiter konnte ein 18-tägiger Ausstand verhindert werden.
0: Thorsten Iffland über Südkoreas neue Chip-Strategie. Und wir schauen jetzt auf die Türkei. Das Land ist ja auch in diesem Sommer wieder ein beliebtes Reiseziel und das für Millionen Deutsche. Die Zahl der deutschen Touristen ist zuletzt aber zurückgegangen. Viele fragen sich, wie sieht es politisch aus in dem Land, das in den vergangenen Jahren ja immer autoritärer wurde? Heute Nacht ist der große Putschversuch gegen Präsident Erdogan und seine Regierung genau 10 Jahre her. Damals haben Teile des türkischen Militärs versucht, Erdogan aus dem Amt zu befördern. Doch ihr Putschversuch, der scheiterte damals und Erdogan geht seither mit großer Härte gegen Kritiker, Oppositionelle und unliebsame Journalisten vor. Wir wollen das, was in den vergangenen 10 Jahren in der Türkei passiert ist, an dieser Stelle nochmal vertiefen, und zwar mit Tuncay Özdamer. Er leitet die türkische Redaktion von WDR Kosmos, ist selbst Teil der deutsch-türkischen Community. Mein Kollege Ralf Erdenberger hat mit ihm gesprochen und ihn zunächst gefragt, ob er sich erinnern kann, wo er damals war, als der Putsch losging.
24: Ja, ich erinnere mich, ich war in Köln in einem Café. Es war ja am Freitagabend, ein Sommertag halt, und wir saßen im Café und dann in der Familien-Chatgruppe habe ich eine Nachricht bekommen aus Ankara. Ja, hier fliegen Flugzeuge, überall sind Soldaten, hier passiert was, und die Leute wussten in der Türkei, meine Freunde auch nicht, was genau da passiert. Und kurz darauf haben wir erfahren, dass es um einen Militärputsch handelt.
25: Das müssten Sie dann zum einen natürlich persönlich sortieren, da kommt die Sorge, zum anderen journalistisch sortieren. Vielleicht einmal im Rückblick, wie lange dauerte dieser Ausnahmezustand? Wie lange dauerte auch die Sorge?
24: Die Sorge und der Ausnahmezustand dauerte mindestens bis zum nächsten Morgen. am nächsten Tag, also Samstagmorgen, wusste man etwa gegen 8, 9 Uhr türkische Uhrzeit, wer das war, was wurde gerade versucht in der Türkei. Das war ja nicht nur die Teile der Militärs, sondern auch die Gülen-Bewegung war auch daran beteiligt. Das ist schon bewiesen in der Türkei. Und da hat man gesehen, dass die Regierung, die Erdogan-Regierung, die Sache, die Lage unter Kontrolle hatte. Aber das hat er natürlich mit viel Mühe gemacht. Er hat die Bevölkerung auf die Straße gerufen, abends vorher per Handy wurde er eingeschaltet aus einem Urlaubsort. Er hat an die Nation gesprochen. Es wurden in den Minaretten irgendwelche Gebiete gerufen, dass die Leute auf die Straße gehen und so weiter. Das war schon ein Kraftakt. Und da weiß man auch, besser gesagt, da vermutet man auch, dass die Regierung, die Erdogan-Regierung, von dem möglichen Militärputsch möglicherweise wusste, weil sie ja gut vorbereitet waren.
25: Also eine kurze, instabile Lage, aber mit langfristigen Konsequenzen für die Gesellschaft, für die Türkei. Wenn Sie das heute einordnen, welche Folgen hatte dieser Putsch in der Türkei, insbesondere vielleicht auch für die Opposition oder die Demokratie?
24: Genau, es gibt zwei wichtige Folgen aus meiner Sicht. Erstmal eine politische Folge, erstmal und dann zweitens eine gesellschaftliche Folge. Politisch ist die Türkei immer autoritärer geworden, seitdem die Opposition wird immer unter Druck gesetzt. Wir erleben ja das am Beispiel von CHP, der größte Erdogan-Kontrahent, Ekrem İmamoğlu, Istanbuler Bürgermeister, der sitzt im Gefängnis seit über einem Jahr. Ein anderer Politiker, kurdischstämmiger Politiker, Selahattin Demirtaş, sitzt sogar seit 10 Jahren im Gefängnis. Osman Kavala, ein Kulturförderer, sitzt im Gefängnis etc. Da merkt man einfach, dass die Regierung immer autoritärer wurde. Die Justiz geriet in die Hände von der Regierung. Und so haben wir ein politisches System, wo Erdogan alleine die Macht hat. Er hat ja, das darf man auch nicht vergessen, kurz darauf, also 9 Monate darauf, durch ein Referendum den Weg eröffnet, dass ein Präsidialsystem in der Türkei eingebaut hat. Das heißt, so hatte er nach dem Vorbild von Putin, Trump alleine die Macht, Parlament wurde mehr oder weniger ausgeschaltet. Und so haben wir ein politisches System, das auf einen Mann sozusagen ausgerichtet. Und gesellschaftlich ist es auch total wichtig, dass die Gesellschaft noch gespaltener ist als früher. In der Zeit, in den letzten Jahren, direkt nach dem Putsch, unmittelbar davon, haben die einzelnen Familienmitglieder untereinander sich gegenseitig beschuldigt, Gülenist zu sein und manche Familienmitglieder wurden von dem eigenen Bruder, Schwester oder Verwandten verpfiffen, wie man sagen darf. Und so hatten sie eine Art Angstatmosphäre in der Türkei geschaffen, die politische Lage. Jetzt kann man auch sagen, wir haben in der Türkei eine Angstgesellschaft.
25: Was berichten Ihnen Freunde und Bekannte, wie derzeit die Atmosphäre ist?
24: Ja, die haben selber Angst in der Türkei. Wenn sie nicht auf der Seite von Erdogan sind, Erdogans Regierung sind, müssen sie Angst haben, mit der Justiz rechnen. Und wenn sie Erdogan-Anhänger sind, ist ja kein Problem. Da können sie sagen, machen, was sie wollen, auch in den sozialen Medien. Aber andere Seite, das heißt andersdenkende Oppositionelle, die haben Schwierigkeiten, ein normales Leben zu führen. Die haben Angst, irgendeinen Post auf Social Media zu posten oder zu liken oder untereinander über Politik zu reden.
25: Sind Sie selber mal ins Visier geraten als Journalist?
24: Genau, das habe ich tatsächlich auch erlebt. Da ging es aber um eine Namensverwechslung. Die türkische Justiz hat aus 2 Personen einen Namen gemacht. Ich hätte einen Staatsanwalt beleidigt und das stimmte natürlich nicht. Das Verfahren wurde inzwischen eingestellt. Ich musste aber eine Nacht tatsächlich auf dem Flughafen von Ankara im Polizeigewahrsam verbringen.
25: Das zeigt ein bisschen, wie naja, sensibel ist vielleicht nur ein freundliches Wort, wie dünnhäutig die Justiz ist.
24: Nicht nur das, wie unseriös und unsauber die türkische Justiz auch arbeitet, wie willkürlich alles ist, ne, wie einfach man ins Visier der türkischen Justiz geraten kann. Aber es gibt auch, muss man auch sagen, Richter, die ihre Arbeit ordentlich machen, sonst wäre ich ja nicht freigesprochen. Mhm. Also es funktioniert immer noch ein Teil der türkischen Justiz, aber die befindet sich leider Gottes, sagen wir mal, unter dem Einfluss der Regierung.
25: Bemerken Sie Auswirkungen auch dieser Atmosphäre bis hinein in die deutsch-türkische Community, also hier?
24: Hier in Deutschland auf jeden Fall, weil die Türken oder türkischstämmige Menschen in Deutschland, ob sie jetzt rein türkische Staatsbürger sind oder deutsche Pässe haben, egal, sie haben sehr starke Verbindungen zu der Heimat der Eltern oder zu der eigenen Heimat möglicherweise. Und all das kommt auch nach Deutschland rüber. Man muss auch sagen, ein Teil der Menschen, die jetzt damals nach dem Militärputsch entlassen worden sind, zum Beispiel per Dekret von Erdogan, die sind auch teilweise nach Deutschland gekommen. Diese Leute leben auch unter uns in Deutschland. Auch hier herrscht eine Art Angst, weil man in der Türkei Urlaub machen möchte, ja, weil man Familienmitglieder möglicherweise dort hat. All das führt dazu, dass man hier auch, wie soll ich sagen, man vermeidet regierungskritische Posts loszuwerden auf Social Media oder auf Demos zu gehen, wo man eben regierungskritisch ist. Es gibt ja zahlreiche Beispiele, wo die Leute verhaftet worden sind, weil sie auf einer Demo waren, hier in Köln oder woanders in Deutschland.
25: Ja, und das ist ein sensibles Thema, gerade in dieser Urlaubszeit. Viele mit türkischen Wurzeln nutzen das, um die Familie zu sehen, zu besuchen. Genau. Ich habe auch von anderen deutschen Touristen gesprochen, die sich vielleicht Gedanken machen. Also wird man irgendwas von dieser Stimmung auch bei der Einreise spüren? Gibt es da Repressionen, vielleicht auch Gefahren?
24: Ja, das sind ja eigentlich bei der Einreise ganz normale Polizisten erstmal. Ich habe das auch so erlebt. Also die Leute bei meinem Fall war das so, ich wurde ganz freudig angesprochen. Also sag mal, gegen sie gibt es ein Verfahren. Aber was danach passiert, ist eben hart. Man weiß es nicht, womit man konfrontiert wird, mit welchem Vorwurf, was hat man verbrochen, weiß man gar nicht. Dann wird man irgendwohin in Polizeigewahrsam genommen und dann weiß man überhaupt nicht, was mit sich selbst passiert. Diese Angst gibt es, glaube ich, auch für Menschen, die in die Türkei einreisen würden. Auf dem Flughafen erstmal, wenn sie dort die Polizeikontrolle passieren, erst dann haben sie Ruhe, erst haben sie ein Gefühl, ja, jetzt bin ich wieder in der Heimat oder in der alten Heimat und jetzt kann ich wieder was hier machen. Ja. Natürlich, wir sind alle verbunden. Ich persönlich auch bin auch sehr verbunden mit der Türkei. Ich bin dort geboren, aufgewachsen, bis zum 23. Lebensjahr habe ich dort gelebt. Ich habe dort studiert und so weiter. Also ich fühle mich sehr stark verbunden. Ich liebe auch dieses Land, aber eben diese politische Lage macht das Ganze ziemlich schwer.
25: Gibt es irgendwo Hoffnung? Ich habe bisher mitgenommen Angst. Die Opposition ist so gut wie nicht da. Die Bevölkerung ist sehr gespalten. Selbst durch die Familien geht der Riss. Gibt es irgendetwas Positives?
24: Ich möchte nicht pessimistisch sein. Ich bin auch von Natur aus nicht so. Aber ich glaube, politisch ist das, die Lage wird es immer schlimmer. Das kann man schon sagen, weil wir haben keine Opposition mehr in der Türkei. Die kurdische Partei hat ja ohnehin Probleme gehabt, seit der Verhaftung von Selahattin Demirtas, von dem Parteichef. Mhm. Und jetzt ist die Oppositionspartei, die größte Oppositionspartei CHP dran. Und ein Parteitag wurde aberkannt, annulliert. Und dann so wurde der frühere Vorsitzende Kemal Kılıçdaroğlu, den Erdogan mehrfach über 10-mal geschlagen hat bei den Wahlen, wurde wieder zurückgerufen als Parteivorsitzender. Und der jetzige Parteivorsitzende Özgür Özel ist jetzt in der Lage, eine Entscheidung zu treffen, ob er eine neue Partei gründet oder ob er in der CHP bleibt. Also das heißt, auch die Opposition ist gespalten. Erdogan wählt inzwischen auch seine eigenen Gegner aus, gegen wen er antreten soll.
0: Sagt Tunçer Özdamer, Leiter der türkischen Redaktion von WDR Cosmo, zur aktuellen Situation in der Türkei.
1: Kultur.
0: Musik verbindet. Dieser Satz klingt für die einen sicher etwas abgedroschen, andere verbinden damit schöne Anekdoten. Der spanische Regisseur Daniel Sanchez Arevalo, der hat seinerseits aus diesem Gedanken einen ganzen Film gemacht. So klingt das Leben, erzählt von einem galizischen Dorf, das nach einem Schiffsunglück wieder lernen muss, gemeinsam nach vorne zu schauen. Unsere Filmkritikerin Anna Wollner stellt Ihnen den Film vor.
1: Einfach so?
5: Nein, nicht einfach so, Irene. Wir haben jetzt 2 Jahre gewartet.
6: Aber Trauer braucht nun mal Zeit.
7: Vor 2 Jahren sind bei einem Schiffsunglück vor der Küste 7 Fischer ums Leben gekommen. Seitdem, vor allem auch weil die Schuldfrage bis heute nicht geklärt ist, ist in Naguada nichts mehr wie vorher. Das Meer ist zwar noch da, genauso wie die Boote, aber das Dorf hat seinen Klang verloren.
5: Wir sind noch nicht darüber hinweg, weder ich noch sonst einer von euch. Aber glaubt ihr nicht, dass das helfen könnte? Jedem von uns? Allein die Vorfreude in der Weihnachtszeit. Und wenn die Rondalla für etwas steht, dann für die Gemeinschaft.
7: Regisseur Daniel Sanchez Arevalo erzählt die Geschichte in So klingt das Leben auffällig zurückhaltend. Er interessiert sich nicht für das Unglück an sich, sondern für das Leben danach. Was bedeutet so ein Schicksalsschlag für die Bewohner, für den Alltag, das Zusammenleben? Und wie kann mithilfe der Musik wieder eine Verbindung entstehen?
1: Was spielst du da? Nichts. Irgendwas. Wir haben schon über 60 Anmeldungen für die Rondalla. Genug, um am Wettbewerb teilzunehmen. Du sollst die Dudelsäcke anführen.
8: Ich soll was? Ich will nicht spielen.
7: Die Rondalla ist ein traditionelles galizisches Ensemble aus Laienmusikerinnen und Musikern. Als die Gruppe nach 2 Jahren wieder proben soll, ist das für einige weniger ein Neuanfang als eine Zumutung. Denn mit jeder Melodie kehren auch die Erinnerungen zurück.
8: Und die Rückkehr zur Rondalla macht alles wieder gut?
1: Woher soll ich das wissen? Ich habe keine Ahnung, aber ich finde, es ist zumindest ein Versuch wert.
7: Getragen wird der Film neben der Musik vor allem vom Ensemble. Javier Gutierrez spielt den Fischer Luis mit einer Müdigkeit, hinter der sich tiefe Schuld verbirgt. Maria Vasquez macht aus der verwitweten Carmen keine tragische Heldin, sondern eine Frau, die einfach versucht, weiterzumachen.
8: Seit wann seid ihr schon zusammen? Vor oder nach der Sache mit Papa?
1: Was willst du, dass ich weiterleide?
7: Dabei hat, so klingt das Leben, neben all der Melancholie auch Humor. Trocken, beiläufig, nie auf Kosten seiner Figuren. Dadurch versinkt der Film nie im kitschigen Pathos, sondern erzählt auf Augenhöhe mit den Dorfbewohnern von Schuld, Liebe, Familie, Generationenkonflikten und Konkurrenz.
1: Ist das Avicii?
8: Ja, das ist Avicii.
9: Das ist unser Song. Machen dasselbe wie wir.
8: Sie haben es uns geklaut.
7: So klingt das Leben ist ein warmherziger, bittersüßer Film, der darauf vertraut, dass seine Geschichte und seine Figuren für sich sprechen. Ein kluger Ensemblefilm über Menschen, die lernen, dass Gemeinschaft nicht bedeutet, gemeinsam zu vergessen, sondern gemeinsam weiterzuleben.
0: Anna Wollner über den Film So klingt das Leben, der heute in die deutschen Kinos kommt.
10: Standpunkte.
0: Kanzler Merz hat in der letzten Pressekonferenz vor der Sommerpause eine positive Zwischenbilanz der schwarz-roten Koalition gezogen. Er verteidigte dabei die Sozialpolitik der Bundesregierung und kündigte weitere Reformen an. Unsere Gastautorin heute bei den Standpunkten ist die freie Autorin Wiebke Hollersen. Sie resümiert, Merz habe versucht, Zuversicht zu verbreiten, was ihm nicht so recht gelungen sei.
26: Die Stimmung in der Koalition sei viel besser, hat Friedrich Merz versichert. Er hat sich sogar demütig gezeigt. Es beschäftige ihn, dass seine Umfragewerte so schlecht seien. Er versuche, die Gründe für die ganze Kritik festzustellen. Naja, bei der Suche kann ich helfen. Kleine Erinnerung, Merz hatte versprochen, die hart arbeitende Mitte in Deutschland zu entlasten. Aber die Reformen, die seine Koalition durchziehen will, werden genau diesen Menschen das Leben schwerer machen. Mit der Krankschreibungspflicht für jeden Tag, an dem der Körper nicht mitspielt. Mit der Umwandlung der gesetzlichen Rente in eine Basisabsicherung. Wer keine Betriebsrente, kein Aktiendepot und keine Immobilie hat, der hat leider Pech gehabt. Im Osten sind das übrigens 73% der Menschen. Pech haben nach Vorstellung der Koalition künftig auch 16-Jährige, deren Väter sich weigern, den Unterhalt zu bezahlen. Der Staat will ihnen keinen Ersatz mehr zahlen. Ihre Mütter könnten ja das Geld verdienen. Das klingt alles eher nach, die Mitte in Deutschland arbeitet noch nicht hart genug. Um sich darüber zu wundern, dass diese Reformen nicht wahnsinnig gut ankommen, dafür muss man wohl Friedrich Merz sein.
0: Soweit die Meinung der freien Autorin Wiebke Hollersen. Nach Ansicht der Frankfurter Allgemeinen Zeitung blieb Merz bei vielem nur im Ungefähren.
27: Merz und sein Koalitionspartner SPD, dem die Wähler auch nicht gerade zujubeln, bauen darauf, dass die von ihnen beschlossenen und noch geplanten Reformen die lahmende deutsche Wirtschaft wieder zum Galoppieren bringen. Wann sich die Früchte der Reformen zeigen und wie groß sie dann sind, wagt jedoch niemand vorherzusagen, auch der Kanzler nicht.
0: Die Nürnberger Nachrichten stellen fest, Merz sei es durchaus gelungen, optimistisch zu wirken.
27: In einigen Dingen hatte er es leicht, etwa außen-, Europa- und vor allem verteidigungspolitisch. Merz freute sich über das Attribut Außenkanzler und konstatierte zu Recht, dass es Deutschland gelungen sei, wieder zu einer integrierenden Rolle in der EU und sogar darüber hinaus zurückzufinden.
0: Friederike Sittler vom Deutschlandfunk meint, dass der Satz »bloß nichts anbrennen lassen« wie ein Mantra über der Pressekonferenz von Merz schwebte.
11: Bloß keine neuen Kanzlersätze mit Sprengstoff wie die über das Stadtbild oder die über die Demütigung der USA durch den Iran. Routiniert lobte der Kanzler die jüngsten Erfolge seiner Koalition, die Tritt gefasst habe. Der Kanzler war diesmal aber auch souverän genug, Fragen nach schlechten Umfragewerten nicht mürrisch oder von oben herab zu beantworten, sondern sich als nachdenklich zu präsentieren. Er ärgere sich nicht, aber wir müssen immer unsere Politik überprüfen, sagte er, und er sei ein lernfähiges System. Bloß nichts anbrennen lassen kann nur der erste Schritt gewesen sein, damit nicht über kurz oder lang Feuer in der Hütte ist. Wenn das gelänge, wäre das System wirklich lernfähig.
0: Die Meinung von Friederike Sittler vom Deutschlandfunk. Das Straubinger Tagblatt findet, Merz habe es nicht geschafft, auf Probleme einzugehen, die viele Menschen beschäftigen und umtreiben.
27: Mit Blick auf die Landtagswahlen im Herbst hätte der Kanzler Sympathiepunkte sammeln müssen. Gerade weil die AfD in den Umfragen weiter zulegt und darauf wartet, dass Schwarz-Rot die Menschen weiter enttäuscht. Merz hätte zeigen müssen, dass er nicht nur regieren kann, sondern die Sorgen derer kennt und ernst nimmt, die die politische Mitte zu verlieren droht und die kaum noch wissen, wie sie ihren Alltag finanzieren sollen. Das ist ihm nicht gelungen.
0: Das waren die Standpunkte. Zusammengestellt hat sie heute Peter Behrendt.

0: 1300 Kilometer. So lange ist die Grenze zwischen Russland und Finnland. Und das sorgt auf finnischer Seite für Sorgen, aber auch für Vorkehrungsmaßnahmen. Die hat sich Bundesaußenminister Wadefuhl vor Ort angeschaut, wie Finnland und Deutschland sich gemeinsam in Sicherheitsfragen aufstellen wollen und was Russland in dem Grenzbereich anscheinend plant. Da schauen wir gleich ausführlich drauf. Jetzt aber erst einmal das Wichtigste im Überblick in den Nachrichten.
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2: Die Nachrichten mit Marion Kürlis. Guten Morgen. Titelverteidiger Argentinien steht im Finale der Fußball-Weltmeisterschaft. Im zweiten Halbfinale schlugen die Argentiner England mit 2:1, obwohl die Engländer bis zur 85. Minute noch 1:0 in Führung gelegen hatten. Das Team von Nationalcoach Tuchel hatte vom ersten Titel seit 60 Jahren geträumt. Trotzdem war Tuchel mit der Leistung seiner Mannschaft zufrieden.
3: So ist halt immer mit solchen Niederlagen, muss erstmal verdauen. Das Wichtigste ist erstmal, dass du alles gegeben hast, haben wir getan. Deshalb braucht sich niemand zu schämen und niemand muss sich entschuldigen. Und dann die zweite Sache in solchen Niederlagen ist ja die Reaktion darauf und wie wir zurückkommen. Aber es wird jetzt eine Weile brauchen.
2: Am Samstag spielt England gegen Frankreich um Platz 3. Im WM-Finale am Sonntag trifft Argentinien dann auf Europameister Spanien. In Frankreich werden die aktive Sterbehilfe und der begleitete Suizid künftig erlaubt, unter bestimmten Voraussetzungen für schwerkranke Menschen. Die Nationalversammlung stimmte für ein entsprechendes Gesetz. Ein Gremium soll den Wunsch vorher prüfen. Der Patient soll dann selbst ein tödliches Mittel einnehmen. Wenn er das nicht kann, wird ihm das Mittel verabreicht. In NRW werden mehr E-Autos gekauft. Nach Daten des Kraftfahrtbundesamtes lag der Anteil der Stromer an allen neu zugelassenen Pkw in Nordrhein-Westfalen im Juni bei knapp 31%. Das sind gut 11 Prozentpunkte mehr als im Schnitt des ganzen vergangenen Jahres. Damit waren E-Autos in NRW beliebter als in anderen Teilen Deutschlands. US-Präsident Trump will heute Abend im Fernsehen eine Rede an die Nation halten. Dabei dürfte es unter anderem um die militärische Eskalation mit dem Iran gehen. Die USA haben die fünfte Nacht in Folge Ziele im Iran angegriffen, um die Handelsroute Straße von Hormus zu schützen. Der Iran hat mit Angriffen auf Bahrain und Kuwait reagiert. US-Präsident Trump hatte eine Waffenruhe vergangene Woche für beendet erklärt.
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2: Die Gemeinde Lahr im Kreis Steinfurt erlaubt jetzt eine seltene Bestattungsform. Der Gemeinderat stimmte einstimmig dafür, dass Aschebestattungen auf Privatgrundstücken möglich sind. Ein Ehepaar hatte sich das gewünscht. Detlef Progress für WDR aktuell.
4: Robert und Uschi Mertens freuen sich sehr über die Entscheidung des Gemeinderates. Vor über einem Jahr hatten sie schon ihre Aschebestattung auf ihrem Hof in Lahr beantragt. Die Gemeindeverwaltung wollte aber erst genaue Regeln für diese besondere Form der Beerdigung festlegen. Erlaubt ist das nämlich nur, wenn der Bestattungsort öffentlich zugänglich ist und wenn er nach einem Grundstücksverkauf erhalten bleibt. Das kleine Lahr könnte mit den neuen Bestattungsregeln für Privatgrundstücke jetzt Vorbild sein, denn, so der Bürgermeister, es gäbe wenige Orte in NRW, die das auch schon so machen.
2: Und das Wetter in Nordrhein-Westfalen, noch ist es kühl. Später am Tag gibt es wieder viel Sonne, am Nachmittag vereinzelt Gewitter oder Schauer. Dazu in Lemgo 28 Grad, in Dorsten 29 und Aachen 31. Das war WDR aktuell.
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0: Gute Nachrichten für alle, die auf dem Weg zur Arbeit oder auch nach Hause sind. Es ist wenig los auf den deutschen Straßen, nur ein paar vereinzelte Meldungen. Die A4 Aachen Richtung Köln, die ist zwischen Kreuz Köln-West und Köln-Eiffeltor noch bis 18 Uhr heute gesperrt. Dann die A10 Dreieck Werder Richtung Dreieck Potsdam, die ist zwischen Dreieck Werder und Glindow nach einem Unfall nicht gesperrt, aber da gibt es aktuell einen Stau, mit dem müssen Sie einplanen. Und dann gibt es noch die A40 Dortmund Richtung Essen, die ist zwischen Bochum Zentrum und Bochum Hamme wegen Bauarbeiten immer noch gesperrt. Eigentlich sollte die Sperrung nur bis 5 Uhr gehen, aber da läuft der Verkehr noch nicht wieder. Ihnen weiterhin eine gute Fahrt. Kommen Sie gut in diesen Donnerstag.
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0: Und die kommt aus dem Studio von NDR Info in Hamburg. Ich bin Max Seib. Guten Morgen. Der russische Angriffskrieg in der Ukraine, er hat das Sicherheitsgefühl vieler Menschen in Deutschland und in ganz Europa verändert. Besonders konkret, besonders real ist das Bedrohungsgefühl in den Ländern, die eine Grenze mit Russland teilen. Finnland zum Beispiel. Da ist die Grenze 1300 Kilometer lang. Also eine wichtige Reise für den Bundesaußenminister Johan Wadephul, der sich vor Ort finnische Vorkehrungsmaßnahmen gegen Russland angeschaut und auch seine Amtskollegin Elina Valtonen getroffen hat. Deutschland und Finnland, das haben beide dabei klargemacht, wollen ihre Zusammenarbeit in Sicherheitsfragen verstärken. Aus Helsinki, Christina Nagel.
5: Gerade erst war Außenminister Wadephul in Norwegen, nördlich des Polarkreises, nun also Finnland. Der Krieg Russlands gegen die Ukraine hat auch hier vieles verändert. Der Beitritt in die NATO, für Finnland ein historischer Schritt, für Europa, so formuliert es Johan Wadephul, ein echter Sicherheitsgewinn.
6: Das ist ein absoluter Gamechanger für die Sicherheitslage der NATO, und zwar ein positiver. Bringt uns mehr gemeinsame Sicherheit.
5: Aber auch einer, der mit viel gemeinsamer Verantwortung einhergeht. Denn die mehr als 1300 Kilometer lange finnisch-russische Grenze wurde damit zur NATO-Grenze. Die Lage dort gilt als angespannt, auch weil Russland, wie angekündigt, weiter aufrüstet. Finnland hat inzwischen 200 Kilometer Grenzzaun verstärkt. Bereits 2023 wurden die Grenzübergänge ins Nachbarland für den Personenverkehr geschlossen. Auch weil Russland Asylsuchende ohne Papiere einfach passieren ließ. Eine Gefahr, die aus Sicht der finnischen Außenministerin Elina Valtonen noch nicht gebannt ist.
7: Und deshalb sehen wir noch keine Möglichkeit dazu, dass wir die Grenze öffnen können. Es mag in der Zukunft dazu kommen, aber dann müssen wir davon ausgehen können, dass Russland sich an die Abkommen hält.
5: Der eigentlich unkomplizierte kleine Grenzverkehr zwischen beiden Ländern kam zum Erliegen. Auch der am Übergang Valima, der zu den meistgenutzten gehörte. Ihn wollen die beiden Minister heute gemeinsam besuchen. Um die Grenze zu sichern, hat Finnland inzwischen weitere schwerwiegende Entscheidungen getroffen. Das Land ist aus dem Ottawa-Abkommen ausgetreten, das den Einsatz von Landminen verbietet. Finnland halte sich aber daran, Minen nur im Kriegsfall einzusetzen, betont Valtonen. Der deutsche Außenminister will nicht als Oberlehrer auftreten. Man müsse zur Kenntnis nehmen, sagt er,
6: dass die Situation sicherheitspolitisch so ist, wie unsere Partner sie hier in dieser Situation interpretieren.
5: Die Entscheidung zeigt aus seiner Sicht, wie sehr der russische Krieg gegen die Ukraine die internationale Ordnung, die Rüstungskontrollarchitektur verändert hat. Wie ernst die Lage ist, zeigt sich an Bord eines Patrouillenschiffs. Die Turwa hat bereits mehrfach Schiffe der russischen Schattenflotte aufgebracht, die mit schleifendem Anker unterwegs waren und dabei wichtige Unterseekabel zerstörten. Die Minister lassen sich einen Überblick geben und sind dann kurzerhand mittendrin in einer Übung. Spezialkräfte des Grenzschutzes seilen sich von einem Hubschrauber ab und stürmen die Brücke. Für den deutschen Minister ergeben sich aus der Übung gleich weitere Fragen. Es geht um Kooperationen, um Informationsaustausch. Ein Thema, über das Valtonen und Wadephul schon zuvor geredet haben. Ihr Ziel, eine intensivere Zusammenarbeit in der Sicherheitspolitik. Von Finnland, sagt der CDU-Politiker ganz offen, könne Deutschland noch einiges lernen, vor allem auch beim Zivilschutz.
6: Weil es eine unaufgeregte, aber doch sehr konzentrierte Art und Weise ist, wie die Bevölkerung insgesamt Widerstandsfähigkeit lernt, sich aneignet und das auch immer wieder übt. Und ich finde, davon können wir uns eine gehörige Scheibe abschneiden als Deutsche.
5: Wie viel Nachholbedarf Deutschland in Sachen Zivilschutz hat, wird auch heute noch einmal sichtbar werden beim Besuch der Zivilschutzanlage in Mirihaka. Hier können im Krisenfall bis zu 6.000 Menschen Zuflucht finden. Im Alltag wird die Anlage als Sportstätte, Spiel und Parkplatz genutzt.
0: Also der Ernstfall wird geprobt. Die finnische Grenze mit Russland, wir haben es eben gehört, 1.300 Kilometer lang, ist die längste gemeinsame Grenze eines NATO-Landes mit Russland. Dementsprechend schauen NATO-Vertreter natürlich genau darauf, wie sich Russland in diesem Grenzgebiet verhält. Offizielle Informationen zu militärischen Plänen gibt es nicht. Fachleute rechnen jedoch damit, dass Moskau dort in dieser Grenzregion in den kommenden Jahren deutlich mehr Truppen stationieren könnte. Die nötige Infrastruktur dafür, die wird offenbar bereits ausgebaut. Mehr dazu von Philipp Rayon.
8: Rund 1300 Kilometer ist die gemeinsame Grenze von Finnland und Russland lang. Sie verläuft weitestgehend durch unbewohnte Taiga, entlang von Flüssen und Seen. Seitdem Finnland NATO-Mitglied ist, ist es die längste Grenze des Verteidigungsbündnisses mit Russland. Und die hat für beide Seiten militärische Relevanz. Russlands Präsident Wladimir Putin hat zum Beispiel 2024 verfügt, dass im Nordwesten ein neuer Militärbezirk entsteht, zu dem das Grenzgebiet gehört. Was das bedeutet, erklärte im Frühjahr 2024 der damalige russische Verteidigungsminister Sergei Shoigu. Bei der Gründung des Leningrader Militärbezirks wurden über 250 Maßnahmen durchgeführt, darunter die Bildung des 44. Armeekorps. Drei motorisierte Schützenbrigaden werden in motorisierte Schützendivisionen reorganisiert. Russland ist in insgesamt 5 Militärbezirke unterteilt. Von der Schaffung des neuen Leningrader Bezirkes dürfte sich die Regierung zum Beispiel vereinfachte Meldewege und mehr Effizienz erhofft haben. Besonderes Augenmerk wird auf die Ausbildung von Soldaten gelegt, unbemannte Fluggeräte effizient einzusetzen. Die Übungen werden von Ausbildern durchgeführt, die an Kampfhandlungen teilgenommen haben. So der damalige Verteidigungsminister Sergei Shoigu im März 2024. Seitdem gab es von der russischen Regierung nur wenige Informationen, was in der Nähe der russisch-finnischen Grenze passiert. Westliche Experten glauben aber, dass Russland die Truppen massiv aufstocken möchte. Michael Jonas, Forschungsleiter bei der Denkfabrik der Bundeswehr in Hamburg.
9: Und zwar von momentan eigentlich einer Art Tiefpunkt der nachkalten Kriegsphase, ungefähr 20.000 russischen Truppen in diesem Gebiet bis hinauf auf 80.000. In einigen militärischen Zusammenhängen geht man sogar von bis zu 115.000 Soldaten aus. Und damit würde man sich ungefähr auf Höhe der Kalten Kriegsproportion bewegen.
8: Momentan schaffe das russische Militär dafür die Voraussetzungen. Es baue die Infrastruktur aus. Zum Beispiel bei Petrozavodsk, rund 200 Kilometer von der Grenze entfernt, wo ein Quadratkilometer Wald gerodet worden sein soll. Dort würden 50 Gebäude entstehen, berichteten Anfang Juni skandinavische Medien. Sie hatten Satellitenbilder ausgewertet. Dennoch sei es unwahrscheinlich, dass es bald zum Einsatz von Bodentruppen kommt, heißt es aus der US-Denkfabrik, dem Institute for the Study of War. Aktuell seien die russischen Truppen größtenteils im Angriffskrieg auf die Ukraine gebunden, sagt auch Michael Jonas aus Hamburg.
9: Man operiert aber insbesondere in Finnland mit der Vorstellung, dass dann unmittelbar im Nachgang zu einem Abschluss des Krieges hier vor Ort dann systematisch stationiert wird. Schlimmstenfalls muss man sagen, sind dies dann Kontingente, die in der Ukraine frei geworden sind, diesen Kampf erprobt, die sich dann an der finnischen und damit auch der NATO-Grenze entsprechend wiederfinden.
8: Wenn Russland die Truppe dort dann auf 80.000 oder sogar noch mehr Soldaten aufstocke, sei unklar, was der Kreml genau vorhabe. Die Szenarien würden von Angriffen bis hin zur reinen Verteidigung reichen. Eine weitere Möglichkeit, laut Michael Jonas, Russland will die finnischen Truppen mit Ablenkungsmanövern an der Grenze binden und gleichzeitig eine Auseinandersetzung mit den baltischen Staaten beginnen. Dort könnten die Finnen dann schlechter unterstützen.
0: Ein Beitrag war das von Philipp Rayon.

Und wir schauen jetzt auf die Wettervorhersage für Deutschland heute an diesem Donnerstag, den 16. Juli. Teils sonnig, teils heiter bis wolkig, vereinzelt sind aber auch Gewitter, Starkregen und heftiger Wind möglich. Gegen Abend gerade im Südwesten Deutschlands dann öfter kräftige Gewitter und örtlich auch Unwettergefahr. Die Temperaturen in Deutschland liegen heute zwischen 26 und 33 Grad, an der See wird es kühler. Und jetzt einige aktuelle Temperaturen in Deutschland. In Berlin sind es derzeit 16 Grad, in Frankfurt am Main 22 Grad, in Hannover 18 Grad. Kiel meldet 15 Grad, Köln 16 Grad, Leipzig 14 Grad und in München haben wir 18 Grad. Soweit der Blick auf die Wettervorhersage und die aktuellen Temperaturen. Jetzt noch der Blick auf die Uhrzeit. Es ist gerade 5:13 Uhr.

0: Es sollte ein großer Wurf werden, das Kampfflugzeugprogramm FCAS. Doch nach vielen Schwierigkeiten mussten Frankreich und Deutschland das gemeinsame Prestigeprojekt aufgeben. Und dieses krachende Scheitern, es hat auch Spuren im deutsch-französischen Verhältnis hinterlassen. Heute Abend sitzen Bundeskanzler Merz und der französische Präsident Macron in Köln bei einem Abendessen zusammen. Und da wird es dann auch darum gehen, die Beziehung der beiden wieder zu verbessern. Das Treffen ist der Auftakt für den diesjährigen deutsch-französischen Ministerrat, der bei einer ganzen Reihe an Themen wieder eine gemeinsame Sprache finden soll. Mehr dazu von Kai Rienecker aus Paris.
1: Es war eine laue Sommernacht Ende August vergangenen Jahres. Auf der Mittelmeerfestung Fort Brigançon zwischen Toulon und Saint-Tropez erlebte Bundeskanzler Friedrich Merz den Höhepunkt seiner politischen Flitterwochen mit dem französischen Präsidenten Emmanuel Macron. Der Kanzler fing sogar an, frei auf Französisch zu sprechen.
2: Merci. D'abord, Monsieur le Président, cher Emmanuel,
1: Wunderbar war dieser Ort und dieser Moment für Friedrich Merz. Und auch der französische Gastgeber sprach davon, dass das deutsch-französische Paar perfekt ineinander greife.
3: Je crois que le couple franco-allemand aujourd'hui est parfaitement aligné.
1: Doch sowohl Macron als auch Merz müssen an diesem Abend bereits geahnt haben, dass der am nächsten Tag folgende deutsch-französische Ministerrat von Toulon kein großer Erfolg werden würde. Schon damals wurde das Prestigeprojekt eines gemeinsamen Kampfflugzeugs der neuesten Generation, kurz FCAS, vertagt. Eine Entscheidung darüber wurde in den Monaten danach immer weiter verschoben, bis es Anfang Juni diesen Jahres abrupt endete. Und überraschend undiplomatisch. Aus deutschen Regierungskreisen hieß es auf einmal, der Bundeskanzler habe dem französischen Präsidenten nahegelegt, den Bau eines gemeinsamen Kampfflugzeugs nicht weiter zu verfolgen. Im Élysée-Palast in Paris wurde man vom Zeitpunkt der Ankündigung offensichtlich überrascht und reagierte merklich zerknirscht. Emmanuel Macron äußerte sich dazu zu Beginn der Woche bei einer Grundsatzrede an die französischen Truppen noch einmal.
4: Malgré l'échec du SCAF, que je regrette profondément. Nous aurions tort de nous arrêter là.
1: Trotz des Scheiterns von FCAS, was ich zutiefst bedauere, wir dürfen dort nicht stehen bleiben, so der französische Präsident. Und genau darum geht es jetzt beim deutsch-französischen Ministerrat in Brühl. Aus dem Élysée-Palast heißt es, die deutsch-französischen Beziehungen ließen sich nicht auf das gescheiterte Kampfflugzeugprojekt reduzieren. Ein wichtiger Teil der Beratungen wird eine Sitzung des deutsch-französischen Verteidigungs- und Sicherheitsrates sein. Darin soll etwa besprochen werden, wie die deutsche Seite an französischen Übungen zur nuklearen Abschreckung beteiligt werden könne. Macron hatte das bei einer anderen strategischen Rede Anfang März angeboten. Für die Expertin der deutsch-französischen Beziehungen Hélène Miard-Delacroix kommt es bei dem Regierungstreffen auf Folgendes an.
5: Du pragmatisme, du réalisme, pas de spectaculaire qui ne peut que décevoir.
1: Pragmatismus, Realismus, nichts Spektakuläres, das nur enttäuschen könne, so die Empfehlung der Sorbonne-Professoren. Die Themenpalette in Brühl ist anscheinend wieder recht groß. Sie reicht von der Wettbewerbsfähigkeit bis zum Weltraum.
0: Ein Thema, bei dem beide Länder, Deutschland und Frankreich, auf Härte und auf Abschreckung setzen, ist das Thema Migration. Vor gut einem Monat ist ja das neue gemeinsame europäische Asylsystem in Kraft getreten. Und jetzt sollen diese deutlich verschärften Asylregeln, so der Wunsch von Merz und von Macron, schnellstmöglich auch umgesetzt werden. Wie das in der Praxis im Detail passieren soll, darüber beraten heute die EU-Innenminister in Dublin. Mehr von Andreas Meyer-Feist.
6: Er war kurz, der Satz von Alexander Dobrindt in Berlin. Umso länger ist die Debatte in Europa, die danach kam.
7: Kein Durchwinken, sondern Durchgreifen.
6: Das sollte das Motto der neuen Asylpolitik sein, so der Bundesinnenminister. Und heute in Dublin wird es um die nicht immer einfachen Folgen gehen für die Nachbarn. Dobrindt hatte angeordnet, dass Asylsuchende direkt an den deutschen Grenzen zurückgewiesen werden können. Wenn Deutschland jemand nach Frankreich zurückweist, muss sich Frankreich um diese Person kümmern. Ein Verfahren, das bei den Nachbarstaaten Unsicherheiten auslöste, auch in Frankreich.
8: Et en revanche pour la frontière allemande, on voilà, c'est un peu.
6: An der deutschen Grenze kommt es gelegentlich zu Einreiseverweigerungen, bestätigte Frankreichs Innenminister Laurent Nunez vor einem Ausschuss der französischen Nationalversammlung. Ich habe meinen deutschen Amtskollegen geschrieben, welche Probleme das verursachen kann. Wir befinden uns an einer Grenze des Schengen-Raums, wo wir generell Meinungsverschiedenheiten haben. Das ist der Fall mit Deutschland, aber auch mit Italien und Spanien. Schengen, ein heikles Thema, aber es gibt Gemeinsamkeiten. Man ist nicht gut zu sprechen auf die EU-Kommission. Die hatte nicht nur Deutschland, sondern auch Frankreich kritisiert. Beide Staaten und noch einige andere setzen auf Binnengrenzkontrollen, trotz

0: der Schengen-Regeln. Berlin will sie bis mindestens Mitte September aufrechterhalten. Paris will sie sogar bis Ende Oktober möglich machen, mit Option auf Verlängerung. Nun wollen beide Länder Druck auf andere EU-Staaten ausüben, den neuen Asylpakt an den EU-Außengrenzen zügig umzusetzen. Dann könnte man auf die Kontrollen innerhalb Europas verzichten. Und diese Länder sehen dafür eine besonders günstige Gelegenheit. Das Treffen findet in Dublin statt, weil Irland im zweiten Halbjahr die EU-Ratspräsidentschaft übernommen hat. Irland drängt auf einen härteren Kurs, vor allem bei den Abschiebungen. Sogenannte Rückkehrzentren sollen auch in Drittstaaten ausgelagert werden. Bundesinnenminister Dobrindt gilt dabei als eine treibende Kraft. Innerhalb der EU hat man sich da schon gefunden und man ist auf der Suche nach Ländern, die mitmachen.
1: So, dass wir gemeinsam mit den Niederlanden, mit Dänemark, mit Griechenland und Österreich in Absprache mit der Europäischen Kommission dabei sind, Gespräche mit möglichen Partnerländern zu führen.
0: Die Reibungspunkte zeichnen sich da ab, wo die EU-Kommission auf Binnengrenzen ganz ohne Kontrollen pocht. Die Botschaft der EU-Innenminister dürfte heute ziemlich klar sein. Der Asylpakt muss sehr schnell umgesetzt werden. Nur dann sind die Kontrollen im Schengen-Raum verzichtbar.
2: Andreas Meyer-Feist war das vor dem Treffen der EU-Innenminister heute in Dublin. Wir schauen jetzt auf eine Betrugsmasche, die nicht neu ist, aber weiterhin für Millionenschäden in Deutschland sorgt. Es geht um gefälschte E-Rezepte. Kriminelle Netzwerke erschleichen sich immer wieder teure Medikamente aus den Apotheken. Wie die Täter dabei vorgehen, das hat Alina Hans in München recherchiert.
3: Ein Tag Anfang Dezember in München. Peter Sattmann steht hinter dem Tresen seiner Apotheke. Ein junger Mann betritt den Verkaufsraum und legt ein rosa Papierrezept vor.
4: Es war ein Krebsmedikament, relativ hochpreisig, ca. 3.800 Euro.
3: Apotheker Sandmann prüft das Papierrezept sorgfältig. Arztnummer, Praxisdaten, alles scheint zu stimmen. Er gibt das Medikament heraus. Erst später stellt sich heraus, das Rezept war gefälscht. Die Masche beschäftigt inzwischen auch die Ermittler beim Polizeipräsidium München. Kriminaloberkommissar Christian Kruse beobachtet seit gut 2,5 Jahren, wie die Fälle professioneller werden.
5: Dass wir feststellen konnten, dass dann die Haupttäter nicht mehr selber in die Apotheken gehen, sondern sich über Telegram-Gruppen Flüchtlinge, meistens aus Osteuropa, organisieren, anstellen, denen diesen Nebenjob schmackhaft machen.
3: Diese sogenannten Einlöser holen dann die Medikamente in Apotheken ab und schicken sie an Hintermänner weiter. Die teuren Medikamente, Krebsmedikamente, starke Schmerzmittel, Abnehmspritzen werden weiterverkauft. Die Staatsanwaltschaft München sieht dahinter organisierte Kriminalität mit Spuren nach Osteuropa und Russland. Die Fälschungen sollten durch das am 1. Januar 2024 eingeführte E-Rezept erschwert werden. Die Technik dafür haben in Bayern 99% aller Kassenärzte, so das bayerische Gesundheitsministerium. Bei Problemen wie Netzwerkausfällen dürfen sie trotzdem weiter das rosa Papierrezept ausstellen. Diese Ausnahmen machen das System angreifbar. In den Apotheken können die Betrüger dann Schwachstellen nutzen, wenn nicht genug kontrolliert wird.
2: Rezeptfälschungen sorgen für Millionenschäden in Deutschland, ein Beitrag von Alina Hans. Bei diesen sommerlichen Temperaturen schwimmen zu gehen, sich im Wasser zu erfrischen, das ist für viele Menschen eine besondere Freude. Gerade wenn man das in Flüssen tut, wie zum Beispiel im Rhein, kann das allerdings schnell auch lebensgefährlich werden. Zum Sommeranfang 2026 gab es bundesweit so viele Badetote wie seit über 20 Jahren nicht mehr. Vor allem die Strömung wird immer wieder unterschätzt. Wie schnell wird das Baden in einem Fluss wie zum Beispiel dem Rhein gefährlich? Und was mache ich, wenn ich merke, ich verliere hier gerade die Kontrolle? Mein Kollege Julius Tamm hat bei Wiesbaden unter Aufsicht der DLRG den Selbstversuch gewagt. Und wie der gelaufen ist, das sagt uns Joel Westerfeld.
6: Im roten DLRG-T-Shirt steht Christian Kern am Schiersteiner Ufer in Wiesbaden. Der Vorsitzende des DLRG Wiesbaden gibt HR-Reporter Julius Tamm ein paar letzte Hinweise, bevor der am eigenen Körper spüren will, wie sich die Strömung im Rhein anfühlt.
7: Also du siehst ja die ersten Meter noch den Sand vom Strand her. Dahinter siehst du, dass es dunkler wird. Und da, wo es dunkler wird, ist es natürlich auch tiefer. Und je tiefer, desto mehr wirkt sich die Strömung aus.
6: Okay. Julius' Voraussetzungen sind optimal. 30 Jahre jung, Nichtraucher, gesund und Hobbyschwimmer. Und trotzdem, schon nach wenigen Metern hat er Probleme, die Richtung zu kontrollieren.
8: Aber wenn ich jetzt hier einfach hinlegen würde, bin ich weg. Man spürt schon sehr stark. Sobald ich weiter reingehe, Oh ja, hier wird es noch stärker. Was muss ich jetzt machen, wenn ich wieder raus will?
9: Ganz wichtig in der Situation, das sind 3 R. Einerseits Ruhe bewahren.
8: Ja.
9: Das zweite wäre rufen, dass dir jemand helfen kann. Und das dritte wäre Richtung Ufer schwimmen. Richtung Ufer, aber nicht gegen die Strömung, sondern mit Hilfe der Strömung.
6: 40 bis 50 Einsätze pro Badesaison hat die DLRG Wiesbaden. Dabei geht es mitunter auch um Leben und Tod.
7: Wir hatten einen recht interessanten Fall gehabt letztes Jahr, wo ein Schwimmer versucht hatte, den Rhein zu durchqueren und dann auf circa der Hälfte die Kräfte verlassen hat. Und Passanten haben uns dann gerufen und wir konnten die Person noch vor einem Frachtschiff rausziehen. Ansonsten wäre das wahrscheinlich nicht gut ausgegangen.
6: Auch Reporter Julius probiert unter Aufsicht der DLRG aus, wie es sich anfühlt, in der Mitte des Rheins zu schwimmen. Hier ist die Strömung noch stärker. Nach einem Sprung ins Wasser probiert er, zurück zum DLRG-Boot zu schwimmen.
8: Ich komme nicht ran. Oh, gleich geschafft.
6: Nach nur einer halben Minute im Wasser hat Julius kaum noch Kraft. Zurück an Bord steht für ihn fest, er würde nicht im Rhein schwimmen.
10: Ich hätte zu viel Angst, glaube ich, dass hier was passiert, ein Boot kommt und einfach die Strömung einfach zu stark ist oder ich sonst wo lande. Ja.
6: Auch die DLRG rät prinzipiell davon ab, in fließenden Gewässern wie Rhein oder Main schwimmen zu gehen. Auch wenn nicht überall ein Badeverbot besteht.
7: Weil es sich bei einem Fluss um eine Hauptverkehrsstraße auf dem Wasser handelt. Und man möchte auch nicht an der Hauptverkehrsstraße spielen. Und genauso wenig sollte man dann entsprechend auf einer Hauptverkehrsstraße versuchen zu schwimmen.
6: Daher baden am besten an überwachten Badestellen, in stehenden Gewässern und Freibädern. Und die eigenen Kräfte realistisch im Blick behalten.
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12: Mit Moritz Knorr. Wie sagen die Fußballfans in England? 60 years of hurt. 60 Jahre voller Schmerzen und vor allem ohne Titel. Seit dem WM-Erfolg 1966 warten die Engländer auf einen Triumph und sie werden noch mindestens 4 weitere Jahre auf einen WM-Titel warten müssen. Denn England hat das Finale der Weltmeisterschaft verpasst. Die Three Lions verloren das Halbfinale gegen Argentinien nach zwischenzeitlicher Führung mit 1:2. Michael Augustin.
13: Argentinien hat es wieder geschafft. Angetrieben von einem starken Lionel Messi im zweiten Durchgang hat der Weltmeister das Finale erreicht und mit 2:1 gegen England gewonnen. England nutzt die erste und einzige Torchance. Gordon in der 55. Minute mit dem 1:0 für die Three Lions. Dann aber Argentinien. 2 Pfostentreffer. Mehrere gefährliche Distanzschüsse. Einer von Fernandes brachte das 1:1. Das war in der 85. Minute nach Vorarbeit von Messi. Und in der 3. Minute der Nachspielzeit Martinez Kopfballtor ebenfalls nach Vorlage von Messi. England war im zweiten Durchgang K.O. Kaum noch Entlastung. Argentinien steht verdient im Finale gegen Spanien.
12: Extrem hohe Temperaturen. Die standen bei dieser Weltmeisterschaft an der Tagesordnung, aber nicht nur dort, sondern auch bei der Tour de France, dem wichtigsten Radrennen der Welt. Auch bei der 11. Etappe knallte die Sonne wieder mit über 30 Grad vom Himmel und Steffen Gahr aus dem ARD-Tour-Team, da wollten die Fahrer möglichst schnell wieder zur Abkühlung in den Teambus.
14: Es war rasend schnell, es war knapp, aber es hat gereicht für Søren Barenschold. Der Norweger holte den Sieg auf einer TGV-Etappe. 50,9 Stundenkilometer schneller denn je, auch für Pascal Ackermann.
15: Ja gut, ich hatte heute 56,11 gekettet und es war definitiv untertags zu klein. Wir waren nur im Hinterradkragen und haben so schnell gedreht, wie es ging. Es war eine schnelle Etappe, es war eigentlich wie erwartet, so haben wir heute Morgen schon gesagt. Und ich glaube, morgen wird es nochmal härter.
14: Hart war aber schon das Finale in Nevers. Im Massensprint hatte Søren Barenschold zunächst einen ordentlichen Vorsprung. Aber je näher die Ziellinie kam, umso knapper wurde es. Der Norweger aber rettete den Vorsprung und holte seinen ersten Tour de France-Etappensieg. Pascal Ackermann hatte keine gute Position und wurde Zehnter.
15: Ja, ich habe eigentlich erst mal gesagt, ich bleibe in der Uno X, weil Barenschold ist einfach ein perfekter Leadout-Mann. Und normal geht er früh und da habe ich ein bisschen irritieren lassen, weil ich bei Merlier am Rad war. Und dann sind die losgefahren und dann dachte ich, jetzt muss ich auch los. Aber es war noch viel zu lange.
14: Auch Max Kanter ging leer aus. Der Cottbusser bei dieser Tour schon mal Zweiter und Vierter im Sprint. Diesmal aber verlor er früh den Anschluss.
16: Bei 6 Kilometer war es wichtig, in Position zu sein. Das haben wir als Team nicht ganz gut hinbekommen. Da war ich ziemlich auf mich allein gestellt. Dann haben wir uns mehrmals verloren. Und dann habe ich halt versucht, anderen Teams zu folgen, aber So richtig ging die Lücke dann gar nicht mehr auf.
14: Für Georg Zimmermann lief es derweil auch anders als geplant. Der Augsburger stürzte gut 30 Kilometer vor dem Ziel, fuhr das Rennen aber zu Ende. In der Gesamtwertung bleibt Tadej Pogacar souverän vorne. Florian Lipowitz ist weiter Sechster.
12: Und auch die 12. Etappe könnte noch einmal ähnlich schnell werden. Es steht noch einmal eine Flachetappe an, die dann mutmaßlich erneut in einem Massensprint enden wird. Das ist dann aber auch schon die letzte Möglichkeit für die Sprinter auf einen Etappensieg. Danach wird's nämlich deutlich bergiger. 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
2: Soweit der Sport in dieser Stunde mit Moritz Knorr.

0: Es ist ein Horrorszenario. Man fährt mit dem Auto über eine Brücke und plötzlich sackt die in sich zusammen. Vor knapp 8 Jahren ist genau das in Genua in Italien passiert und heute könnten zum ersten Mal Verantwortliche verurteilt werden. Alles zum Prozess gleich, jetzt noch mal die Nachrichten.
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2: Um 5.30 Uhr mit Wolfgang Berger. Das US-Militär hat am frühen Morgen deutscher Zeit eine weitere Angriffswelle gegen den Iran abgeschlossen. Laut zuständigem Regionalkommando sollten die Angriffe verhindern, dass der Iran Handelsschiffe in der Straße von Hormuz bedrohe. Aus der Nachrichtenredaktion Markus Wolf.
3: Bei der Offensive handelte es sich um die dritte innerhalb von 24 Stunden. Konkrete Angaben zu den Zielen machten die US-Streitkräfte nicht. Iranische Medien berichteten jedoch von Einschlägen in mehreren Städten entlang der Küste am Persischen Golf. Beim Beschuss einer Kaserne wurden Behörden zufolge mindestens 7 Soldaten getötet. Außerdem wurden Explosionen in der Umgebung der Hauptstadt Teheran gemeldet. Landesweit sollen bei den Attacken hunderte Menschen verletzt worden sein.
2: Die ukrainische Hauptstadt ist in der Nacht wieder Ziel russischer Luftangriffe geworden. Nach Auskunft der ukrainischen Luftwaffe setzte das russische Militär in 2 Offensiven erneut mehrere ballistische Raketen ein. Kiews Bürgermeister Klitschko zufolge schlugen die Geschosse in 2 Stadtteilen ein. In einem Lager und in einem unbewohnten Haus seien Brände ausgebrochen. Russland wirft der Ukraine wiederum vor, bei einem Drohnenangriff den Chefingenieur des Atomkraftwerks Saporischschja getötet zu haben. Beim heutigen Treffen der EU-Innenminister in Dublin geht es um die Umsetzung des neuen Migrations- und Asylpakts. Abschiebungen sollen schneller gehen als bisher. Auch an den Außengrenzen wird es Änderungen geben. Aus Berlin Andreas Mayer-Feist.
4: Vor gut einem Monat ist das neue gemeinsame europäische Asylsystem in Kraft getreten. Nun soll es um die praktische Umsetzung gehen. Dazu gehören verpflichtende Grenzkontrollen und beschleunigte Asylverfahren direkt an den EU-Außengrenzen. Das Treffen findet in Dublin statt, weil Irland im 2. Halbjahr die EU-Ratspräsidentschaft übernommen hat. Irland drängt auf einen härteren Kurs bei den Abschiebungen. Sogenannte Rückkehrzentren sollen auch in Drittstaaten ausgelagert werden. Bisher fehlen aber noch unterschriftsreife Verträge mit Ländern, die dazu bereit wären.
2: Die deutsche Welthungerhilfe hat im vergangenen Jahr etwas mehr Geld für humanitäre Projekte ausgeben können. Das zeigt der neue Jahresbericht. Trotz sinkender Zuschüsse aus Deutschland hätten gut 348 Millionen Euro für die Bekämpfung von Hunger und Armut eingesetzt werden können. Das meiste im Südsudan, dem Sudan und der Ukraine. Argentinien steht im Finale der Fußball-Weltmeisterschaft. Das Team bezwang England mit 2:1. Das Endspiel steigt am Sonntag um 21 Uhr. Gegner ist Spanien. Und das Wetter in Deutschland. Tagsüber teilweise heiter, später Schauer und Gewitter, Starkregen und Hagel. Höchstwerte 22 Grad auf Fehmarn bis 33 Grad am Oberrhein. Am Freitag teils kräftige Schauer und Gewitter, teils trockene Phasen, 22 bis 30 Grad. Am Samstag vor allem im Süden und Osten Schauer und vereinzelte Gewitter, 19 bis 28 Grad. Das waren die Nachrichten.
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0: Nicht viel los auf den deutschen Straßen, nur ein paar wenige Meldungen, auf die schauen wir jetzt. Die A2 Hannover Richtung Dortmund, die Ausfahrt Bad Eilsen, ist wegen Bauarbeiten noch bis 16 Uhr gesperrt. Hier gibt es eine Umleitung, die führt Richtung Bückeburg über die B83. Dann die A4 Aachen Richtung Köln, die ist zwischen Kreuz Köln West und Köln Eiffeltor noch bis 18 Uhr gesperrt. Und als letztes noch die A10 Dreieck Werder Richtung Dreieck Potsdam, zwischen Dreieck Werder und Glindow Stau nach einem Unfall. Das war's schon. Ihnen weiterhin eine gute Fahrt. Kommen Sie gut in diesen Donnerstag.
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0: Heute mit Max Seib. Guten Morgen. Es waren Bilder, die vor knapp 8 Jahren um die Welt gingen. Damals ist ein Teil der Morandi-Brücke in Genua mitten am Tag eingestürzt. Autos fielen 40 Meter in die Tiefe, insgesamt 43 Menschen starben. Heute sollen im Prozess gegen die mutmaßlich Verantwortlichen zum ersten Mal Urteile fallen. Angeklagt sind insgesamt knapp 60 Personen. Unsere Italien-Korrespondentin Lisa Weiß mit den Einzelheiten.
5: Genua, 14. August 2018, 11.36 Uhr. Es stürmt, es gewittert, es regnet in Strömen. Ein grüner Kleinlaster fährt auf die Morandi-Brücke Richtung Innenstadt. Ein anderes Auto überholt ihn, schert vor ihm ein. Der Fahrer des Kleinlasters bremst. Plötzlich ist das Auto weg, in die Tiefe gestürzt, zusammen mit einem Teil der Brücke. In italienischen Medien werden später Videos von Augenzeugen kursieren, die nicht glauben können, was sie da filmen.
6: Oddio! Oddio! Oddio, Santo!
5: Der Fahrer des Kleinlasters fährt ein paar Meter rückwärts, springt aus dem Wagen, flüchtet zu Fuß, in Sicherheit. Sein grüner Kleinlaster bleibt auf dem Brückenrest stehen, noch tagelang, wird zum Symbol des Einsturzes. Dieser Fahrer ist nicht der Einzige, der sich retten kann. Auch andere Menschen auf der Brücke kommen mit dem Schrecken davon, berichten davon später Zeitungen und Fernsehsendern aus aller Welt.
7: Wir haben versucht, rückwärts zu fahren. Ich war schon 600 Meter weit auf der Brücke. Und dann habe ich einen Typen gesehen, der viel intelligenter und geistesgegenwärtiger war als ich. Er ist aus dem Auto ausgestiegen und hat geschrien, lauft! Und wir haben alle angefangen zu rennen.
8: Ich bin nach Genua gefahren und als ich über die Brücke bin, habe ich plötzlich gesehen, dass sie vor mir zusammenbricht. Und auch mein Auto und ich sind nach unten gestürzt. Ich bin dann mit dem Auto an einem Pfeiler hängen geblieben. Ich weiß es nicht genau. Deshalb bin ich nicht ganz nach unten gefallen.
5: Davide Capello, ehemaliger Profifußballer, überlebt den Sturz dutzende Meter in die Tiefe so gut wie unverletzt. Andere haben weniger Glück. Insgesamt 43 Menschen sterben. Tagelang suchen Rettungskräfte mit schwerem Gerät nach Überlebenden in den Trümmern. Und unter dem einsturzgefährdeten Brückenrest stehen Häuser. Häuser, die die Bewohner dann verlassen müssen. Sie können dort nicht mehr wohnen. Der Einsturz der Morandi-Brücke hat Genua, hat Italien tief getroffen. Nicht umsonst ist in Rekordzeit eine neue Brücke gebaut worden. Nur knapp 2 Jahre hat das gedauert. Eine Frage bleibt. Wer trägt die Schuld an diesem Unglück, an dem Tod der 43 Menschen? 57 Angeklagte stehen vor Gericht. Die meisten der Hauptangeklagten haben für die Betreibergesellschaft der Brücke, Autostrade per l'Italia, gearbeitet. Aber auch einem Angestellten des Infrastrukturministeriums droht eine langjährige Haftstrafe. Rund 8 Jahre nach dem Einsturz soll jetzt das Urteil in erster Instanz fallen. Es gilt als sicher, dass sich dieser Prozess durch alle Instanzen ziehen wird.
0: Ein Beitrag von unserer Italien-Korrespondentin Lisa Weiß.
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0: Es ist ein großes Ärgernis zu Beginn oder auch am Ende eines Urlaubs. Der Flieger landet, die Koffer rollen aufs Band, einer ist aber nicht dabei, der eigene. Jedes Jahr erwischt dieses Schicksal tausende Reisende, gerade jetzt in der Hauptreisezeit, wo man ja eigentlich im Urlaub entspannen will. Was sie tun müssen, damit sie ihr Gepäck oder wenigstens ein bisschen Geld bekommen, das sagt uns jetzt Lilli Janik aus der ARD-Verbraucherredaktion.
9: Ein Koffer nach dem anderen fährt langsam auf dem Gepäckband vorbei. Aber der eigene Koffer taucht einfach nicht auf. Das haben hier am Frankfurter Flughafen schon manche erlebt.
10: Mein Gepäck ist auch schon einmal verloren gegangen, aber kam wieder dann 2 Tage später. Der Koffer war kaputt danach.
11: Ich habe auch einen Apple-Tracker im Koffer drin, dass wenn der Koffer zum Beispiel verloren geht oder so, dass ich den dann wieder auffinde, weil es passiert ja manchmal.
9: Wenn es passiert, erstmal tief durchatmen, rät Carola Schäffler vom Bundesverband der Deutschen Luftverkehrswirtschaft. Denn
12: die meisten Koffer tauchen in den ersten 24 Stunden wieder auf, also keine Panik kriegen, dass der Koffer weg ist. Der nächste Schritt sollte Sie dann direkt am Flughafen zu den Lost and Found Schaltern führen. Da können Sie dann eine Schadensmeldung aufgeben und dann werden die nächsten Schritte in die Wege geleitet.
9: Innerhalb von 7 Tagen sollte man den Verlust unbedingt auch der Fluggesellschaft melden, denn das kann bares Geld bringen. Bis zu 1.500 Euro erstatten Fluggesellschaften aktuell für ein verlorenes Gepäckstück und seinen Inhalt zurück.
12: Ganz wichtig ist, dass Sie den Gepäckaufkleber aufheben, den Sie bekommen beim Check-in. Das ist Ihr Nachweis, dass Sie den Koffer aufgegeben haben.
9: Dass ein Koffer für immer verschwindet, passiert allerdings selten. Nur jeder 20. Koffer, der vermisst wird, taucht gar nicht mehr auf. Aber auch wenn das Gepäck verspätet ankommt, ist das ärgerlich. Ohne Kleidung und persönliche Gegenstände macht der Urlaub nur halb so viel Spaß. Ein Trost, auch dann kann man sich von der Fluggesellschaft Geld für wichtige Einkäufe zurückholen, sagt Ivona Husemann von der Verbraucherzentrale NRW.
13: Wenn Sie einen Badeurlaub machen, dann können Sie sich natürlich Badebekleidung, Sandalen, die Unterwäsche notwendigerweise für den nächsten und vielleicht den übernächsten Tag kaufen. Wenn Sie jetzt aber auf einer Kreuzfahrt sind mit Captain's Dinner und Ihr Koffer ist nicht da, dann können Sie sich dann natürlich auch eine entsprechende Garderobe für ein Captain's Dinner kaufen. Also es muss angemessen sein und das ist eben immer abhängig davon, wohin man in den Urlaub fährt.
9: Auch die Kosten für wichtige Hygieneartikel wie Zahnbürste, Zahnpasta oder Gesichtscreme übernimmt die Fluggesellschaft. Wichtig ist, alle Kassenzettel gut aufzuheben. So lassen sich die Ausgaben später nachweisen. Damit das verlorene Gepäck möglichst schnell den Weg zurückfindet, kann man auch vor der Reise einiges tun. Zettel mit Namen, Nummer und Reiseverlauf im Koffer helfen, wenn der Koffer gestrandet ist. Und Ivona Husemann hat noch einen anderen Tipp.
13: Was man selber machen kann, ist halt sowas wie einen Tracker reinmachen. Gibt's ja von unterschiedlichen Anbietern. Und der pingt dann immer und sagt, ich stehe noch in Düsseldorf am Flughafen, während der Reisende vielleicht schon im Sommerurlaub angekommen ist. Dann weiß man zumindest, wo der Koffer ist. Das ist ja auch schon mal eine Sicherheit.
9: Und nicht vergessen, wertvolle Dinge wie Schmuck, Laptops oder Medikamente gehören unbedingt ins Handgepäck. Ganz verhindern lässt sich ein verlorener Koffer zwar nie. Aber wer vorbereitet ist, kriegt ihn meistens schneller zurück oder wenigstens eine Entschädigung.
0: So ist man zumindest im Worst Case dann für alles gewappnet. 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Es wird heute noch einmal richtig warm in Deutschland. Alle Sommerfreunde können sich über 30 Grad und mehr freuen und das fast überall im Land. Diese Hitzeperioden, die wir in diesem Sommer in Deutschland erleben, die haben allerdings Folgen. Im Müritz-Nationalpark in Mecklenburg-Vorpommern tobt seit Tagen zum Beispiel ein schwerer Waldbrand. Das Feuer breitet sich hier auch weiter aus. Und die Waldbrandgefahr, die ist auch in anderen Regionen Deutschlands weiter hoch. In Sachsen-Anhalt zum Beispiel. Doch die Brandgefahr ist da nicht die einzige Sorge, wie Doreen Jonas vor Ort erfahren hat.
14: Trocken ist die große Wiese hier im Kröcherner Forst im Norden von Magdeburg. Durch das hohe Gras huscht ein Reh. Simone Bruckert ist hier im Betreuungsforstamt Letzlingen die Revierleiterin und betreut Flächen von Privatwaldbesitzern. Ihren Wald umbauen, nachhaltig aufforsten, weg von der Kiefer, das wollen hier eigentlich alle. Und es gelten erschwerte Bedingungen, sagt Bruckert. Das gesamte Gebiet ist wie ein trockener Sack.
15: Wir haben den Truppenübungsplatz. Dort ist praktisch bewuchsfreie Fläche. Die drückt die durch die Thermik, wenn es sich im Sommer aufheizt, die Wolken auseinander. Wir haben südlich und nördlich relativ viel Niederschlag. Und bei uns, wir sehen die Wolken, aber es kommt nichts.
14: Thorsten Rommel, Direktor des Landeszentrum Wald in Halberstadt, lässt den Blick über das frische Grün junger Douglasien schweifen. Generell, sagt er, geht es dem Wald dieses Jahr
16: deutlich besser als in den vergangenen Jahren. Aber insgesamt hat er noch deutlich Nachholbedarf in seiner Gesundheit.
14: Auf Dauer sollen hier Bäume wachsen, die mit großer Hitze und Trockenheit klarkommen, widerstandsfähig sind gegen Schädlinge. Für Privatwaldbesitzer bedeutet das viel Arbeit und auch Kosten. Man rechnet alles in allem mit etwa 20.000 Euro für einen Hektar. Erschwerend ist, dass sich der Wald hier oft in viele kleine Flächen und Besitzer aufteilt. Was hilft, sagt Rommel?
16: Wir sagen Klinke putzen. Man muss mit den Leuten reden, man muss immer wieder hin, muss sie aufmüden, macht was. Und am Ende gibt's dann in der Regel auch ein positives Ergebnis.
14: Ein paar Kilometer weiter beginnt der Landesforst. Hier betreut Charlotte Kutschera seit einem Jahr das Revier Südheide. Sie setzt beim Waldumbau auf drei Bausteine. Vor allem auf die Naturverjüngung, aber auch auf Saaten und klassische Aufforstung. In ihrem Gebiet bei Kolbitz steht eine technische Besonderheit. Das Großlysimeter. Entstanden in den 70er Jahren, dokumentiert es genau, wie viel Niederschlag es gibt, wie viel davon im Grundwasser landet und was von den Bäumen aufgesogen worden ist. Bislang standen dort Kiefern, jetzt werden Roteichen gepflanzt. Eine neue Dokumentation beginnt. Letztlich aber, sagt Charlotte Kutschera,
17: werden wir immer weiter vor Extreme gestellt werden. Wir werden mit Überflutung auch zu tun haben. Mein Revier geht bis in die Aue-Standorte. Aber wir werden auch immer wieder lange Hitzeperioden und Dürreperioden sicherlich haben.
0: Viel Hitze, wenig Regen, das sorgt für Dürre in deutschen Wäldern. Doreen Jonas war das mit einem Beispiel aus Sachsen-Anhalt.
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0: Deutschland und Algerien verbinden wirtschaftliche Interessen. Algerien ist einer der wichtigsten Erdgaslieferanten der EU. Deutschland hat auch großes Interesse an grünem Wasserstoff aus dem Land. Und Afrikas größter Flächenstaat, der hofft auf Investitionen unter anderem in Industrieprojekte. All das dürfte heute Thema sein, wenn Algeriens Präsident Tebboune in Berlin zu Besuch ist. Er kommt auf Einladung von Bundespräsident Steinmeier und möchte in Deutschland auch die Kontakte wieder aufleben lassen. Denn zuletzt hatte sich Algerien auf der internationalen Bühne zunehmend isoliert. Was wir vor diesem Besuch wissen müssen, das sagt uns Stefan Ehlert aus dem ARD-Studio Nordafrika.
18: Gute Nachrichten kommen in diesen Tagen aus Algerien. Nach mehr als einem Jahr der Spannungen normalisieren sich die Beziehungen zum südlichen Nachbarn Mali. Beide Länder öffnen ihren Luftraum wieder füreinander und entsenden Botschafter. Was genau das Ende der Eiszeit eingeleitet hat, ist schwer zu sagen. Aber für den algerischen Politikprofessor Kader Abdelrahim in Paris ist klar, Afrikas größter Flächenstaat werde außenpolitisch aktiver. Algerien hat heute wenig Einfluss international oder auch nur regional. Es geht darum, aus der Isolation herauszukommen. Dabei ist der Energiereichtum ein nützliches Werkzeug, dabei weitere Partner zu finden. Zuletzt gab es Krach mit den Sahelstaaten, eine längere Eiszeit mit Frankreich, eine Abstimmungsniederlage im UN-Sicherheitsrat in der Frage der Westsahara und dazu keinerlei Fortschritte im Verhältnis zum Nachbarn Marokko, nicht einmal die Aussicht auf diplomatische Beziehungen. Algeriens Präsident Tebboune, der heute zum Staatsbesuch in Berlin erwartet wird, sehe sich gezwungen, seinen diplomatischen Handlungsspielraum zu erweitern, glaubt Analyst Abdelrahim.
19: La Chine, la Turquie, les pays du Golfe.
18: China, die Türkei, die Golfstaaten, da gibt es den Wunsch, sich breiter aufzustellen. Die Logik dahinter ergibt sich aus der Notwendigkeit, zu verschiedenen Ländern Beziehungen aufzubauen. Auch aus wirtschaftlichem Interesse. Deutsche Unternehmen würden insbesondere bei der Umwandlung zum Industriestaat in Algerien benötigt. Im Land selbst, das von seinen Erdöl- und Erdgasexporten abhänge, fehle die Innovationskraft. Deutschland seinerseits hofft auf grünen Wasserstoff aus Nordafrika und auf gewinnbringende Investitionsmöglichkeiten für deutsche Unternehmen. Das Auswärtige Amt in Berlin spricht von einem noch zu hebenden Potenzial in den Bereichen Wirtschaft und Energie. Der Besuch von Algeriens Staatschef Abdelmadjid Tebboune heute ist also auf beiden Seiten durchaus mit Erwartungen verknüpft. Erwartet werden verbindliche Absichtserklärungen in den Bereichen Energie, Automobilbau und Bahnwesen. Oliver Blank, Chef der Außenhandelskammer in Algier, gibt sich optimistisch, dass es auch im Bereich des Exports von grünem Wasserstoff aus Algerien nach Deutschland vorangeht.
20: Ja, unsere Hoffnung ist tatsächlich, dass es von deutscher Seite dann da auch ein klares Commitment zur Abnahme gibt.
18: Eine Pipeline, der sogenannte südliche Wasserstoffkorridor von Algerien über Tunesien, Italien, Österreich bis Deutschland ist in Planung. Was bislang noch fehlt, sind Abnahmezusagen der deutschen Industrie.
0: Kultur. Um diese Frau auf einen Sockel zu stellen, braucht es eigentlich keine Statue. Maria Callas ist La Diva, die Göttliche, die Sopranistin des 20. Jahrhunderts, dass ihr Leben abseits der Bühne tragisch verlief. Auch das hat sie weit über die Opernszene hinaus bekannt gemacht. Vor ein paar Jahren ist dann eine Statue zu ihren Ehren errichtet worden, unweit der Akropolis in Athen. Doch nicht nur wegen dieser Lage, auch wegen ihrer Gestaltung spaltet das Kunstwerk die Gemüter. Tillmann Kleinjung hat die Statue vor Ort mal sich angeschaut.
21: Die Callas-Statue soll sich am Fuße der Akropolis befinden. Die Suche gestaltet sich schwieriger als gedacht und das bei hochsommerlichen Temperaturen.
22: Da ist was.
21: Ja. Wir haben sie gefunden. Die Bronzestatue steht im Schatten in einem kleinen Wäldchen. Den Blick fest nach oben gerichtet, Richtung Akropolis. Die Göttliche schaut zum Tempel der Göttin Athene empor. Warum habt ihr die Statue ausgerechnet hier errichtet? Diese Frage muss Liana Skurli, die Vorsitzende des griechischen Maria Callas Vereins, immer wieder beantworten. Wir wollten ihr zu Ehren eine Statue in der Nähe des Odeons von Herodes Atticus errichten. Da ist sie 1957 aufgetreten.

0: Das Odeon, das antike Freilufttheater von Athen. Als die Kallas hier ihr kurzes Heimspiel gab, war sie bereits ein Weltstar.
1: Was einmalig bei der Kallas ist, ist, dass sie eine simple Musik, die Musik des Bel Canto, die nicht sehr reich an Harmonie und Motivik ist, ne, die kann damit unglaubliche Sachen gestalten. Sie ist die Einzige, die das so interessant klingen lässt.
0: Die Mezzosopranistin Lenia Safiropoulou kam 2 Jahre nach dem Tod von Maria Callas auf die Welt. Aber sie kennt natürlich die Aufnahmen und entdeckt darin eine Oper, die sie sehr viel lebendiger und interessanter findet als das, was heute oft zu hören ist. Richtig skandalös findet sie, dass der Mythos Callas mittlerweile deren Werk überstrahlt.
1: 99% der Bücher oder der Filme sprechen über die Kreuzfahrten oder die Onassis-Affäre oder ihre vermeintlich gestörte Psyche oder was weiß ich. Und die Leute im Endeffekt kennen wenig ihre Diskografie.
0: Maria Callas, die Ikone. Als vor 5 Jahren die Statue an der Akropolis enthüllt wurde, gab es vor allem in den sozialen Medien Kritik. Nicht nur wegen der Lage. Manche sehen die glänzende Figur mit verschränkten Armen vor der Brust in einem Star-Wars-Themenpark besser aufgehoben. Andere fühlen sich an eine zu groß geratene Oscar-Statue erinnert. Und weil die Callas in Bronze ein Sari-artiges Kleid trägt, spottet einer Gandhi auf Stöckelschuhen. Initiatorin Liana Skurli weist solche Kritik in einem Interview mit Huffington Post zurück. Wir haben der Künstlerin Aphrodite Liti Fotos geschickt. Aufnahmen aus der Zeit, als sie Ensemblemitglied der Scala war. Und sie hat ein Foto gewählt mit genau diesem Gewand. Das ist eine Art antiker Umhang. Welches Denkmal würden Sie der Callas setzen? Die Sängerin Lenia Safiropoulou hat darauf eine klare Antwort. Der Maria Callas Grand Prix. Bis vor einigen Jahren gab es in Athen diesen Wettbewerb für junge Pianisten und Sängerinnen. Das wäre doch die beste Callas-Würdigung, die man sich vorstellen kann.
2: Ein Beitrag von Tilman Kleinjung.
3: Standpunkte.
2: Kanzler Merz hat in der letzten Pressekonferenz vor der Sommerpause eine positive Zwischenbilanz der schwarz-roten Koalition gezogen. Er verteidigte dabei die Sozialpolitik der Bundesregierung und kündigte weitere Reformen an. Unsere Gastautorin heute bei den Standpunkten ist die freie Autorin Wiebke Hollersen. Sie resümiert, Merz habe versucht, Zuversicht zu verbreiten, was ihm nicht so recht gelungen sei.
4: Die Stimmung in der Koalition sei viel besser, hat Friedrich Merz versichert. Er hat sich sogar demütig gezeigt. Es beschäftige ihn, dass seine Umfragewerte so schlecht seien. Er versuche, die Gründe für die ganze Kritik festzustellen. Naja, bei der Suche kann ich helfen. Kleine Erinnerung, Merz hatte versprochen, die hart arbeitende Mitte in Deutschland zu entlasten. Aber die Reformen, die seine Koalition durchziehen will, werden genau diesen Menschen das Leben schwerer machen. Mit der Krankschreibungspflicht für jeden Tag, an dem der Körper nicht mitspielt. Mit der Umwandlung der gesetzlichen Rente in eine Basisabsicherung. Wer keine Betriebsrente, kein Aktiendepot und keine Immobilie hat, der hat leider Pech gehabt. Im Osten sind das übrigens 73% der Menschen. Pech haben nach Vorstellung der Koalition künftig auch 16-Jährige, deren Väter sich weigern, den Unterhalt zu bezahlen. Der Staat will ihnen keinen Ersatz mehr zahlen. Ihre Mütter könnten ja das Geld verdienen. Das klingt alles eher nach, die Mitte in Deutschland arbeitet noch nicht hart genug. Um sich darüber zu wundern, dass diese Reformen nicht wahnsinnig gut ankommen, dafür muss man wohl Friedrich Merz sein.
2: Soweit die Meinung der freien Autorin Wiebke Hollersen. Nach Ansicht der Frankfurter Allgemeinen Zeitung blieb Merz bei vielem nur im Ungefähren.
5: Merz und sein Koalitionspartner SPD, dem die Wähler auch nicht gerade zujubeln, bauen darauf, dass die von ihnen beschlossenen und noch geplanten Reformen die lahmende deutsche Wirtschaft wieder zum Galoppieren bringen. Wann sich die Früchte der Reformen zeigen und wie groß sie dann sind, wagt jedoch niemand vorherzusagen, auch der Kanzler nicht.
2: Die Nürnberger Nachrichten stellen fest, Merz sei es durchaus gelungen, optimistisch zu wirken.
5: In einigen Dingen hatte er es leicht, etwa außen-, Europa- und vor allem verteidigungspolitisch. Merz freute sich über das Attribut Außenkanzler und konstatierte zu Recht, dass es Deutschland gelungen sei, wieder zu einer integrierenden Rolle in der EU und sogar darüber hinaus zurückzufinden.
2: Friederike Sittler vom Deutschlandfunk meint, dass der Satz »bloß nichts anbrennen lassen« wie ein Mantra über der Pressekonferenz von Merz schwebte.
6: Bloß keine neuen Kanzlersätze mit Sprengstoff wie die über das Stadtbild oder die über die Demütigung der USA durch den Iran. Routiniert lobte der Kanzler die jüngsten Erfolge seiner Koalition, die Tritt gefasst habe. Der Kanzler war diesmal aber auch souverän genug, Fragen nach schlechten Umfragewerten nicht mürrisch oder von oben herab zu beantworten, sondern sich als nachdenklich zu präsentieren. Er ärgere sich nicht, aber wir müssen immer unsere Politik überprüfen, sagte er, und er sei ein lernfähiges System. Bloß nichts anbrennen lassen kann nur der erste Schritt gewesen sein, damit nicht über kurz oder lang Feuer in der Hütte ist. Wenn das gelänge, wäre das System wirklich lernfähig.
2: Die Meinung von Friederike Sittler vom Deutschlandfunk. Das Straubinger Tagblatt findet, Merz habe es nicht geschafft, auf Probleme einzugehen, die viele Menschen beschäftigen und umtreiben.
5: Mit Blick auf die Landtagswahlen im Herbst hätte der Kanzler Sympathiepunkte sammeln müssen. Gerade weil die AfD in den Umfragen weiter zulegt und darauf wartet, dass Schwarz-Rot die Menschen weiter enttäuscht. Merz hätte zeigen müssen, dass er nicht nur regieren kann, sondern die Sorgen derer kennt und ernst nimmt, die die politische Mitte zu verlieren droht und die kaum noch wissen, wie sie ihren Alltag finanzieren sollen. Das ist ihm nicht gelungen.
2: Das waren die Standpunkte, heute zusammengestellt von Peter Behrendt.
3: Der Stichtag.
2: Heute vor 70 Jahren wurde in New York Tony Kushner geboren, der vor allem als Dramatiker am Theater Erfolge feierte. Katrin Krämer mit einem Porträt.
7: Was für ein Theater. Nach der Uraufführung von Tony Kushners Drama Angels in America 1991 in San Francisco verfallen die Kritiker in einen kollektiven Begeisterungsrausch. Der zweite Teil des Bühnenepos folgt ein Jahr später. Danach hagelt es eine Auszeichnung nach der anderen.
8: It's my pleasure to present the Paul Selvin Award to Tony Kushner.
7: Auch den Pulitzer-Preis bekommt Kushner für sein Stück, das Ende der 80er Jahre in New York City spielt. Eine Gesellschaftsanalyse, in der es um Homosexualität geht, um die AIDS-Krise und um Ronald Reagans politischen Rigorismus, weil er die Krankheit als Folge mangelnder Moral betrachtet. Mike Nichols, als Regisseur unter anderem bekannt für die Reifeprüfung mit Dustin Hoffman, verfilmt Angels in America 2002 mit Al Pacino und Meryl Streep.
9: Mom!
10: Joe?
9: Hi.
10: You're calling from the street.
9: Mama, I'm a homosexual, Mama.
7: Die Szene, in der Joe seine Mutter anruft und ihr gesteht, homosexuell zu sein, hat Tony Kushner selbst so erlebt.
11: Called my mother collect and said I'm homosexual.
12: Ich habe meine Mutter angerufen und ihr gesagt, dass ich homosexuell bin. Daraufhin hat sie 6 Monate lang geweint.
11: She cried for 6 months.
7: 1974 studiert Tony unter anderem Bühnenregie und schreibt Theaterstücke. Auch Drehbücher. In Zusammenarbeit mit Steven Spielberg entstehen die Filme München, Lincoln und die Fablemans.
13: Kunst, das reißt dich in zwei.
7: Schreiben sei für ihn eine Zumutung, sagt Kushner über Kushner. Heute wird der erfolgreiche Dramatiker, der sich beim Schreiben so fürchterlich quält, 70. Denn geboren wurde Tony Kushner am 16. Juli 1956.
2: Das war der Stichtag von Katrin Krämer und das war auch die ARD-Infonacht für heute. Ich bin Max Seib, sage an dieser Stelle vielen Dank fürs Zuhören. Kommen Sie gut in diesen Donnerstag, den 16. Juli. Und jetzt noch der Blick auf die Uhr. Es ist gleich 5 Uhr.

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3: Die Nachrichten mit Martin Groß. Guten Morgen. Seit Mai bietet die Bahn das Last-Minute-Ticket an für Verbindungen im Fernverkehr ab 6,99 Euro. Der WDR hat in einer Datenanalyse untersucht, wie realistisch dieser Preis ist und was bei der Buchung zu beachten ist. Carsten Schabowski, WDR Wirtschaft, mit den Ergebnissen.
4: Wer den Last-Minute-Preis will, muss schnell und flexibel sein. Die meisten Tickets gehen in der Nacht von Freitag auf Samstag online und zwar um Punkt 0 Uhr. Etwa die Hälfte war in der WDR-Stichprobe bis Samstagabend schon weg. Beim Buchen waren besonders Randzeiten günstig, also Zugfahrten von 7 Uhr morgens oder nach 19 Uhr. Und eher nicht die Fahrten am Montag. Ein weiteres Ergebnis unserer Stichprobe. Die Bahn wirbt zwar mit 6,99 Euro, im Schnitt lagen die Ticketpreise aber bei 24 Euro.
3: Beim heutigen Treffen der EU-Innenminister in Dublin geht es um die Umsetzung des neuen Migrations- und Asylpakts. Abschiebungen sollen schneller gehen als bisher. Auch an den Außengrenzen soll es Änderungen geben. Aus Dublin Andreas Mayer-Feist für WDR aktuell.
5: Irland drängt auf einen härteren Kurs bei den Abschiebungen. Sogenannte Rückkehrzentren sollen auch in Drittstaaten ausgelagert werden. Das Problem ist, bisher fehlen noch unterschriftsreife Verträge mit Ländern, die dazu bereit wären. Und zwischen Deutschland und Frankreich gab es Differenzen, die nun ausgeräumt werden sollen. Bundesinnenminister Dobrindt hatte angeordnet, dass Asylsuchende direkt an den deutschen Grenzen zurückgewiesen werden können. Und dieses Verfahren sorgte für Unsicherheit bei den Nachbarn auch in Frankreich. Und nun wollen beide Länder Druck auf andere EU-Staaten ausüben, damit der neue Asylpakt auch an den EU-Außengrenzen zügig umgesetzt wird.
3: Argentinien steht im Finale der Fußball-WM.
6: Das war's! Argentinien ist im Finale! Game over für England!
3: Die Argentinier lagen im Halbfinale gegen England zunächst zurück, konnten das Spiel aber in der Schlussphase noch drehen. Endstand 2:1. Michael Augustin, WDR Sport.
7: Argentinien hat es wieder geschafft. Angetrieben von einem starken Lionel Messi im zweiten Durchgang hat der Weltmeister das Finale erreicht. England nutzt die erste und einzige Torchance. Gordon in der 55. Minute mit dem 1:0 für die Three Lions. Dann aber Argentinien. Zwei Pfostentreffer, mehrere gefährliche Distanzschüsse. Einer von Fernandes brachte das 1:1. Das war in der 85. Minute nach Vorarbeit von Messi. Und in der dritten Minute der Nachspielzeit Martinez Kopfballtor ebenfalls nach Vorlage von Messi. England war im zweiten Durchgang K.O. kaum noch Entlastung. Argentinien steht verdient im Finale gegen Spanien.
3: Weitere Meldungen im Überblick. Frankreichs Präsident Macron kommt heute nach Nordrhein-Westfalen. Nach dem Besuch von Bundeskanzler Merz in Paris Anfang der Woche wird Macron heute auf Schloss Beensberg in Bergisch Gladbach erwartet. Er und Merz bereiten das deutsch-französische Regierungstreffen morgen in Brühl vor. Dann werden auch viele Kabinettsmitglieder beider Länder dabei sein. Thema wird unter anderem der Ukraine-Krieg sein. Toronto in Kanada ist gerade die Stadt mit der weltweit schlechtesten Luft. Grund sind Waldbrände im Umland. Rauchschwaden zogen hunderte Kilometer bis Toronto und verdunkelten dort den Himmel. Die Behörden riefen die Bewohner auf, nach Möglichkeit in ihren Wohnungen zu bleiben. Eine weitere Stadt in Nordrhein-Westfalen hat ein Bettelverbot beschlossen. In Düren müssen die Menschen jetzt einen 5 Meter Abstand zur Außengastronomie in der Innenstadt einhalten. Wer dagegen verstößt, muss mit einem Bußgeld rechnen. Auch in Dortmund und Aachen gibt es Regeln gegen bettelnde Menschen.
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3: Heute startet der neue Film von Regisseur, Drehbuchautor und Filmproduzent Christopher Nolan, Die Odyssee. Oscar-Preisträger Nolan erzählt im Film die Geschichte von Odysseus, basierend auf dem antiken griechischen Epos nach Homer. Es ist der erste Spielfilm, der komplett auf einer analogen 70mm IMAX-Filmkamera gedreht wurde. Theresa Gunkel, WDR Kultur.
8: Dass zuvor noch kein Spielfilm in diesem Format gedreht wurde, ist nicht verwunderlich. Analoge IMAX-Kameras sind sehr schwer, laut und alle 3 Minuten muss die Filmrolle gewechselt werden. Doch das Ergebnis lohnt sich. Der IMAX 70mm Film hat die weltweit höchste Filmauflösung. Auf der Kinoleinwand ist diese jedoch nur sehr selten zu sehen. Die meisten IMAX-Kinos nutzen digitale Laserprojektoren, auch die in Deutschland. Wie der Guardian berichtet, begeben sich einige Filmfans deshalb auf lange Reisen in andere Länder, um den Film in bestmöglicher Auflösung zu sehen.
3: Das Wetter in Nordrhein-Westfalen. Auch heute scheint oft die Sonne, nur nördlich der Ruhr ist es auch mal stärker bewölkt. Im Laufe des Nachmittags bilden sich zwischen Eifel, Sauerland und Weser einige Schauer oder kurze Gewitter bei 29 Grad in Menden, 30 Grad in Solingen und 31 Grad in Erftstadt. Morgen ziehen mehr Wolken auf mit Schauern und Gewittern zwischen Eifel und Weser und am Wochenende wird es wechselhaft und kühler. Das war WDR aktuell. WDR 5 die Verkehrslage mit einer Meldung. Die A4 Aachen Richtung Köln ist zwischen Kreuz Köln-West und Köln-Eiffeltor bis etwa 18 Uhr gesperrt. Dort wird eine Lkw-Schranke aufgebaut.
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9: Einen schönen guten Morgen. Sie haben es gerade gehört, wir haben ein WM-Finale am Sonntag und wieder eines ohne England. Na, da müssen wir drüber reden. Tun wir gleich auch bis 6:30. Außerdem Schnäppchen bei der Bahn und ein Blick auf die wirtschaftlichen Auswirkungen des Niedrigwassers aktuell an Rhein und Ruhr. Andreas Bursche am Donnerstag für Sie. Ja, und dann war gestern, wie üblich, vor der parlamentarischen Sommerpause noch die Sommerpressekonferenz des Kanzlers im Haus der Bundespresse. Konferenz, da hat sich Friedrich Merz gestern den Fragen der Hauptstadtjournalisten gestellt. Und so eine ist Sabine Henkel für den WDR in Berlin. Die hat auch gut zugehört.
10: Gleich zu Beginn bei der Begrüßung durch den Gastgeber erfährt Friedrich Merz einen Motivationsschub.
11: Das ist jetzt der 17. Besuch bei uns. Ich muss allerdings hinzufügen, Frau Merkel war 46 Mal seitdem da.
10: Was nicht ist, kann ja noch werden. Oder nicht? Merz ist immerhin schon 70. Will er das überhaupt weitermachen? Dazu später mehr. Der Kanzler referiert erstmal das, was seine Regierung in den letzten Wochen hingelegt hat. Er klingt dabei wie der Notar der Republik. Wenig Werf, wenig Pathos. Authentisch, könnte man auch sagen. Und würde jemand aus einem sehr langen Schlaf erwachen und zum ersten Mal von dieser Regierung hören, müsste er denken, alle Achtung. Dann geht es in die Fragerunde. Alles ist erlaubt. Zum Beispiel die Frage nach dem schwächsten Moment in Merz Kanzlerschaft.
12: Darüber müsste ich länger nachdenken.
10: Merz behält es für sich. Oder aber er hat tatsächlich noch nie über den schwachen Moment nachgedacht.
12: Ich bin ein lernfähiges System und lerne jeden Tag dazu.
10: Das lernfähige System lernt in dieser Fragerunde, was Hauptstadtjournalistinnen wirklich interessiert. Zufriedenstellen dürfte Merz, dass keiner über den Zustand der Koalition reden will. Und tatsächlich ist es ruhig geworden. Schwarz-Rot hat in den Arbeitsmodus geschaltet und sich in den Sommer der Reformen begeben. Schließlich stehen im Herbst Landtagswahlen im Osten an und die AfD will an die Macht. Ein Graus für Merz.
12: Und deswegen werde ich alles tun, um das zu verhindern. Alles, was in meiner Kraft steht, tun, um das zu verhindern.
10: Sätze wie diese ziehen sich durch die 90-minütige Fragerunde. Merz wirkt glaubwürdig. Mit der AfD niemals, betont er, wie schon so oft. Merz wird nach Sachsen-Anhalt fahren, nach Mecklenburg-Vorpommern und auch in Berlin Wahlkampf machen. Es geht auch um seine Zukunft, seine Autorität als Parteivorsitzender. Keine Zusammenarbeit mit der AfD. Nicht alle in der CDU sehen das so wie er. Eine brenzlige Lage. Und dann sind da ja auch die Umfragewerte. Alles andere als berauschend. Manch einer hätte schlaflose Nächte, nicht Friedrich Merz.
12: Ich empfinde diese demoskopische Lage, wenn Sie so wollen, eher als Ansporn, die Arbeit fortzusetzen, gut zu machen, richtig zu machen. Und das ist etwas, was mich beschwert und an dem wir auch gemeinsam arbeiten.
10: Und dann kommt sie, die Frage nach seinen persönlichen Zielen. Will er nochmal antreten bei der nächsten Bundestagswahl? Merz bleibt die Antwort schuldig. Der Zeitpunkt für diese Entscheidung ist nicht da, sagt er.
12: Der Zeitpunkt ist jedenfalls jetzt nicht da. Ich konzentriere mich auf die Arbeit, die wir in der Koalition leisten müssen, und die absorbiert mich wirklich vollständig.
9: Ja gut, aber wir sollen ja auch alle länger arbeiten. Der Kanzler vor der Sommerpause, gestern eingefangen von Kollegin Sabine Henkel. Das WDR 5 Morgen Echo 6:09. Zwei der 48 Teams sind noch dabei. Das heißt, das WM-Finale steht fest mit dem Abend, gestern Abend, Sonntag, 21 Uhr spielen dann Spanien und Argentinien um den Pokal. Gestern wurde England niedergerungen.
13: Jetzt ist Feierabend. Argentinien ist im Finale gegen Spanien. Lionel Messi kriegt sein großes Finale. Argentinien kann vielleicht seinen Titel verteidigen.
9: Und wir sind live bei Thomas Kunze aus unserem WM-Team in Atlanta. Guten Morgen.
14: Ja, guten Morgen.
9: Wenn wir noch mal ganz kurz auf das erste Halbfinale schauen. Frankreich war ja von den Spaniern recht schnell erledigt, muss man sagen, vorgestern. Für Argentinien ging es nicht so locker, ne?
14: Nee, ging nicht so locker, war aber auch zu erwarten. Und trotzdem haben sie es dann viel spektakulärer als die Spanier gegen Frankreich gelöst. Und da treffen nun jetzt zwei Mannschaften aufeinander, die unterschiedlicher in ihrer Herangehensweise an die Sportart Fußball nicht sein könnten.
9: Es gab ja nach Abpfiff gestern Abend noch eine Provokation der Argentinier. Müssen wir auch kurz drüber sprechen. Was war da los?
14: Ja, politisches Thema leider, obwohl man das eigentlich aus dem Stadion raushalten wollte. Der Falkland-Konflikt zwischen England und Argentinien, der Krieg, der wenige Tage dauerte, 1982, 1000 Tote forderte, kam hier trotzdem nochmal zur Aufführung. Lisandro Martinez und Giovanni Lo Celso, die beiden Spieler der Argentinier, haben wirklich die Dummheit begangen und von den Fans im Stadion ein Banner mit runtergenommen auf den Rasen nach dem Spiel. Las Malvinas sind Argentinas, die Malvinen. Also die Falklandsinseln sind argentinisch, das ist die politische Botschaft. Sie gehören politisch aber zu Großbritannien. Das wird Ärger geben, die FIFA verbietet ja politische Äußerungen und ich glaube, diesmal kommen sie nicht drum rum. Und wenn es richtig hart kommt, dann schauen die beiden beim Finale zu.
9: Es gab aber auch schöne Szenen nach Abpfiff. Lionel Messi von den Argentiniern tröstet Harry Kane von den Engländern. Wie übel ist das jetzt schon wieder für England?
14: Ja, krass. Also sie haben Thomas Tuchel als Teamchef geholt, einen Deutschen, damit sie eben endlich mal wieder in ein WM-Finale einziehen. Es wäre das historische Jahr gewesen, 60 Jahre nach Wembley 1966. Und sie haben ja auch wirklich ein tolles Turnier gespielt, gehen dann hier auch noch in Führung. Und sie werden ihm vorwerfen, diesem Thomas Tuchel, dass er zu defensiv gewechselt hat, die Mannschaft zu passiv wurde und dass sie dann zum Ende der zweiten Halbzeit von den Argentiniern schlicht aufgefressen wurden. Das wird jetzt bald rauschen dort in der Yellow Press, da bin ich mir sicher.
9: Spanien, Argentinien, also was ist das für ein Finale am Sonntag, ganz kurz noch?
14: Ja, Antipodenfußball. Argentinien entfesselt, fast anarchisch unterwegs mit dem Orchesterleiter Lionel Messi, mit ganz viel Emotion und dagegen dann diese abgeklärten Ballbesitzfußballer von Luis de la Fuentes, diese spanische Maschine, die einfach so eiskalten Fußball, Ballbesitz spielen kann und immer nur dann zubeißt, wenn sie es wirklich müssen, ohne Risiko. Völlig unterschiedliche Sichtweisen und das wird es auch interessant machen, dieses Spiel.
9: Sehr spannend. Also Sonntag dann 21 Uhr bei den Kollegen vom ZDF. Spanien, Argentinien, das WM-Finale. Das war Thomas Kunze zum zweiten Halbfinale gestern. England ist rausgeschossen worden von den Argentiniern. Spektakulär mit 2:1. 6:12 Uhr, so klingt der Donnerstag auf WDR 5 im Morgenecho.

0: Weather gleich auch großes Thema bei uns. Die Hitze und wie geht's weiter? Viertel nach sechs, Sie hören WDR 5, das Morgenecho. Und steigende Preise sollen uns heute hier in der Sendung beschäftigen. Die sind ja eigentlich so normal in unserer Marktwirtschaft wie steigende Löhne und Gehälter. Und bestenfalls gleicht sich das im Mittel wieder aus. Problematisch wird's allerdings, wenn die Preise in einem Bereich besonders stark steigen. Aber genau das ist gerade bei Lebensmitteln der Fall. Also am Ende trifft das gerade unser Grundbedürfnis. Die Preise für Lebensmittel sind in den letzten 5 Jahren deutlich stärker gestiegen als die allgemeine Inflation. 36% für Lebensmittel, allgemeine Inflation 22. Was da los? Sebastian Moritz hat sich umgehört.
1: Laut einer aktuellen Antwort des Bundeslandwirtschaftsministeriums auf eine Anfrage der Linksfraktion waren Lebensmittel Mitte 2025 mehr als 36% teurer als Anfang 2020. Die allgemeine Inflation lag in diesem Zeitraum hingegen nur bei gut 20%. Stefan Gent, Hauptgeschäftsführer beim Handelsverband Deutschland, erklärt diesen Unterschied mit den Folgen des Kriegs in der Ukraine.
2: Wir haben gerade bei Lebensmitteln gesehen, dass das Thema Energiekosten, aber auch die Störung der Lieferketten maßgeblich ursächlich dafür waren, dass hier ein Preiseinstieg erfolgt ist, den wir auch nicht in der Branche zu vertreten haben.
1: Besonders deutlich gestiegen sind die Preise für Geflügelfleisch, Molkereiprodukte, Eier, Speisefette, Öle und Zucker. Kai Hudetz, Geschäftsführer des Instituts für Handelsforschung Köln, verfolgt die Preisentwicklung bei den Lebensmitteln seit Jahren.
3: Überall dort, wo jetzt besonders hohe Steigerungen sind, ist in aller Regel hier ein sehr hoher Energieanteil. Das ist ja der Bereich, wo wir dann die stärksten Steigerungen insgesamt hier dann auch gesehen haben. Und ich glaube, auch bei den Molkereiprodukten ist das durchaus auch ein großer Teil der Erklärung.
1: Doch wer hat es nun in der Hand, in welchem Maße die Preise in den Supermärkten steigen? Stefan Gent vom Handelsverband sieht die Verantwortung bei den Lebensmittelherstellern.
2: Wir sehen deutlich, dass der Handel nur bedingten Einfluss auf die absoluten Preise im Lebensmitteleinzelhandel hat. Natürlich sind wir darauf angewiesen, dass die großen Lieferanten entsprechend auch zu vernünftigen Preisen unsere Händler beliefern. Wir haben einen harten Konkurrenzkampf. Wir sehen, es gibt nirgendwo in Europa so viele Lebensmitteleinzelhandelsflächen wie bei uns in Deutschland.
1: Den deutschen Lebensmittelmarkt dominieren 4 große Handelskonzerne. Edeka, Aldi, Rewe und die Schwarzgruppe mit Lidl und Kaufland. Sie teilen sich mehr als 80% des Marktes untereinander auf. Doch trotz dieser Konzentration auf wenige Konzerne funktioniert der Wettbewerb, sagt Handelsforscher Hudetz.
3: Ich glaube, es gibt kaum einen Markt, der so wettbewerbsintensiv ist wie der Lebensmitteleinzelhandel. Wir haben zum einen natürlich 4 große, aber dann eben auch noch eine ganze Reihe von weiteren Anbietern, die alle extrem genau auf den Preis schauen, die mal schon kleine Preisveränderungen dazu führen, dass Kunden eben die Einkaufsstätte dann auch wechseln.
1: Die gute Nachricht, zuletzt sind die Lebensmittelpreise langsamer gestiegen als die restlichen Preise. Produkte wie Butter oder Milch sind in vielen Geschäften sogar wieder günstiger geworden.
0: Ein Glück wird Butter meist nicht über den Rhein transportiert. Milchtanker habe ich auch noch nicht gesehen, aber Gastanker. Sie hören das WDR 5 Morgen-Echo. Das Thema passt aber. Es ist wieder so ein Faktor, der die Preise steigen lässt. Der Rheinpegel soll uns jetzt beschäftigen. Der fällt an vielen Stellen schon unter 1 Meter wegen der Trockenheit. Das heißt aber nicht übrigens, dass der Schiffsverkehr eingestellt werden muss. Noch, weil, jetzt kommt's, der Pegel ist der lotgerechte Abstand der Wasseroberfläche zu einem festgelegten Nullpunkt. Und der ist eben nicht der Grund unter der Fahrrinne. Der Pegel in der Fahrrinne aktuell noch so um die 2 Meter im Rhein an vielen Stellen. Das ist aber auch nicht viel. Emma-Luise Rothschild, WDR Wirtschaft. Welche Auswirkungen hat das niedrige Wasser denn für Unternehmen aktuell?
4: Ja, das niedrige Wasser hat schon relativ große Auswirkungen auf die NRW-Wirtschaft, denn der Rhein ist ein ganz wichtiger Wirtschaftsfaktor für uns hier im Land, aber auch für ganz Deutschland. Noch können die Schiffe auf dem Rhein fahren, aber mit sehr viel weniger Beladung. Das bedeutet natürlich Umsatzeinbußen auf verschiedenen Seiten. Einmal bei den Schifffahrern selber, weil sie weniger Ladung mitnehmen können, und natürlich auch bei den verarbeitenden Industrien, weil weniger Rohstoffe ankommen. Aber nicht nur die Industrie trifft das niedrige Wasser, sondern auch andere Branchen wie zum Beispiel die Freizeit,

0: Schifffahrt oder auch die Rheinfähren, die jetzt teilweise aufgrund des niedrigen Wassers an ihren ursprünglichen Orten gar nicht mehr anlegen können und deswegen schon die verschieben müssen und wenn das so weitergeht, teilweise gar nicht mehr fahren können.
1: Gibt es denn da irgendwelche Lösungen für die betroffenen Betriebe?
0: Ja, die gibt es. Angefangen damit, dass die Firmen auf andere Schiffe umsteigen mussten, solche, die weniger Tiefgang haben und deswegen besser für den niedrigen Pegelstand geeignet sind. Das trifft zum Beispiel auch Firmen wie ThyssenKrupp Steel. Die haben jetzt angekündigt, erstmal nicht mehr mit ihren eigenen Schiffen fahren zu können, sondern solche besonderen Schiffe extra für die Pegelstände angemietet zu haben. Ja, und außerdem muss man auch sagen, dass bei Firmen wie ThyssenKrupp Steel weniger ankommt von den Rohmaterialien, die sie für ihre Produktion brauchen, weil auf die Schiffe natürlich einfach weniger Ladung passt. Und deswegen haben die jetzt gestern als erste Firma angekündigt, ihre Produktion erst einmal zu reduzieren. Wenn sich der Pegelstand im Rhein jetzt weiter verschärft, dann könnten da auch noch andere Firmen zukommen. Man muss dazu sagen, dass wir sehr früh im Jahr sind für solch einen niedrigen Pegelstand. Das heißt, es ist sehr wahrscheinlich, dass sich die Situation noch weiter zuspitzt und der Pegelstand sinken könnte und dann entweder noch weniger Ladung in die Schiffe darf oder die Schiffe irgendwann gar nicht mehr fahren können.
1: Meldet Emma-Luise Rothschild, WDR Wirtschaft. Dankeschön. Ja, und gegen Niedrigwasser hilft am Ende nur Regen. Jürgen Vogt, WDR Wetterredaktion, guten Morgen.
2: Einen schönen guten Morgen.
1: Jeden Morgen dieselbe Frage. Ist denn da nichts in Sicht?
2: Naja, bei uns wirklich nur Tröpfeleien beziehungsweise örtliche Gewitter. Das heißt, da gibt's ordentliche Regenmengen, aber sehr kleinräumig. Was wir bräuchten, ist wirklich mal ein paar Tage richtiger Landregen, wo es mal 24 Stunden durchregnet und dann der Boden sich wieder vollsaugen kann. Und dieser vollgesaugte Boden dann wie so ein Schwamm das Ganze an die Flüsse abgibt. Da ist allerdings relativ wenig in Sicht bei uns. So im Einzugsgebiet des Rheins, da tut sich ein bisschen was. In der Schweiz oder auch am Schwarzwald 40 bis 60 Liter Regen pro Quadratmeter. So in den kommenden 10 Tagen durchaus in Sicht. Das heißt, der Pegel des Rheins dürfte ein bisschen hochgehen bis zum übernächsten Wochenende. Allerdings auf sehr niedrigem Niveau. Aktuell liegen wir bei 80 Zentimeter. Das ist knapp 11 Zentimeter über dem historischen Tiefst. Stand, der je gemessen wurde. Und da geht's vielleicht nach den Prognosen rauf auf über einen Meter, aber eine nachhaltige Entspannung ist das nicht. Und übler sieht's bei den Flüssen aus, die eben keinen Anschluss an so ein großes Einzugsgebiet haben. Die Weser, die wird von der Edertalsperre im Augenblick noch gefüttert. Die ist aber nur noch zu 30% gefüllt. Mitte nächster Woche rechnet man damit, dass man es wirklich drosseln muss auf das Minimum, was da an Stütze kommt für den Weserpegel. Das heißt, hier wird's ordentlich runtergehen. Und im Augenblick von den kleineren Bächen und Flüssen melden 75% in NRW niedrig oder extremes Niedrigwasser.
1: Also dann mal Daumen drücken für etwas mehr für Landregen in den nächsten Wochen. Und wettertechnisch Sonne und heiß? Oder wie?
2: Heute noch mal richtig heiß bis 32 Grad mit viel, viel Sonne. Im Laufe des Tages und nachmittags und abends werden sich so einzelne Schauer oder Gewitter bilden. Aber flächiger Regen fällt da nicht raus. Die kommenden Tage wird es dann kühler und ein bisschen wechselhafter. Riesenregenmengen sind aber nicht in Sicht.
1: Kühler? Was habe ich gelesen? 24 Grad. Kühler? Das ist schon kühler. Jürgen Vogt, WDR 5 Wetter. Ganz lieben Dank. Sie hören das Morgenecho 6:22. Die Bahn lockt ja seit Mai mit so Last-Minute-Sparpreistickets für ganz spontane. Das ist buchbar für Wochenendfahrten in der jeweils folgenden Woche. Und erstmal ist das Ganze begrenzt bis September. Haben Sie vielleicht schon mitbekommen. Und wir vom WDR wollten das einfach mal testen. Wer morgens früh bis 7 bucht, der hat oft die besseren Chancen auf so ein günstiges Ticket, haben wir gehört. Und nicht jeder Wochentag funktioniert gleich gut. Carsten Schabowski hat das ausprobiert. Hat das Buchen bei dir denn geklappt?
3: Ja, hat geklappt, aber ist nicht einfach. Die Last-Minute-Tickets sind auf jeden Fall sehr schnell weg, also innerhalb von ein paar Stunden die besten. Und das sagen auch die Reisenden hier am Kölner Hauptbahnhof, ein paar habe ich gefragt.
4: Ich gucke öfters mal rein, aber ich weiß nicht, ob die immer gleich vergriffen sind, die Tickets. Oder also ist ein super Angebot, aber leider nicht für uns.
5: Meistens passt das nicht für die Fahrten, die wir möchten.
3: Also einige tausend Verbindungen haben wir untersucht, innerhalb von NRW, aber auch Langstreckenverbindungen von NRW zum Beispiel nach Hamburg, Berlin oder München. Ergebnisse, um den Last-Minute-Preis zu kriegen, muss man sich echt anstrengen. Die meisten Tickets gehen in der Nacht von Freitag auf Samstag online und etwa die Hälfte war in unserer Stichprobe zumindest bis zum Samstagabend auch schon wieder weg.
1: Okay. Wo habe ich denn diese Buchungsmöglichkeit bei der Bahn?
3: Die gibt es erstmal in allen Buchungsplattformen, also im Netz oder in der App. Und dann muss man ein paar Tricks beachten, zum Beispiel lange wach bleiben auf jeden Fall, schnell sein, am besten um Mitternacht direkt buchen, möglichst nicht am Montag reisen, denn da gab es nach unseren Beobachtung deutlich weniger Last-Minute-Angebote und das räumt auf Nachfrage auch die Bahn ein. An dem Tag säßen in den Zügen sowieso viele Pendler und Randzeiten wählen, also vor 7 Uhr am Morgen oder nach 19 Uhr. Auch da gibt's besonders viele Last-Minute-Tickets und das sagt auch Andreas Schröder von ProBahn.
6: Für diejenigen, die zeitflexibel sind, die auch mal früh morgens aufstehen können oder spät abends erst ankommen können, für diejenigen lohnt sich so ein Angebot, weil meistens an den Tagesrandzeiten die günstigen Sparpreisaktionen auch gelten.
3: Und noch ein kurioser Tipp vielleicht, den die Bahn selber auf Nachfrage kaum glauben kann. Die WDR-Stichprobe hat ergeben, dass es sich lohnen kann, einfach mal einen anderen Startbahnhof einzugeben. Also statt von Dortmund, von Köln aus nach München oder so zu fahren. Auch das kann helfen, um an die Last-Minute-Tickets zu bekommen. Also das hat zumindest unsere Stichprobe gezeigt.
1: Unser Versprechen an Sie, immer gut informiert in den Tag, auch in Sachen Bahnschnäppchen. Das war der Kollege Carsten Schabowski über die Last-Minute-Sparpreise, Tickets für Spontane. Das Ganze geht noch bis September zu buchen über alle Portale der Bahn. 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So, bisschen Dramatik jetzt bitte noch. Trennungsschmerz wegen beeindruckendem Heldentum geht immer.
7: Versprich mir, dass du zurückkehren wirst.
8: Und wenn ich nicht kann? Oh mein Gott.
1: Ja, das ist aus Odyssee, dem neuen Film von Christopher Nolan, startet heute in den NRW-Kinos. Ja, und das hat uns aufmerksam werden lassen, das Thema. Nolan arbeitet ja sehr traditionell, auf diesen ganzen technischen Schnickschnack hat er wenig Lust und der Mann wird vergöttert von Cineasten. Wieso wird der so verehrt und wieso gilt dieser Film als einer der Blockbuster des Jahres schon jetzt? 7.20 Uhr dazu unsere Kinofrau Andrea Burz. Vorher, jetzt aus unserem ARD-Studio in Hollywood, Nils Dams mit Angeberwissen, das sie heute noch brauchen werden in Sachen Odyssee.
9: Worum geht's?
10: König Odysseus und seine Truppe sind ganz schön kaputt, aber zufrieden. Sie haben gegen die Trojaner gekämpft und am Ende mit Hilfe eines großen Holzpferdes gewonnen.
11: Wir haben den Krieg gewonnen.
10: Dem trojanischen Pferd. Jetzt will Odysseus einfach nur nach Hause, zu seiner Frau Penelope.
11: Hilf mir heimzukehren.
10: Die Reise wird aber noch härter als eine Fahrt mit dem ICE am Freitagnachmittag. Sie dauert 10 Jahre lang. Dabei trifft er auf ein einäugiges Monster, einen wütenden Meeresgott, eine Zauberin, die seine Leute zum Teil in Schweine verwandelt. Und wer übrig bleibt, muss sich Wachs in die Ohren stopfen, um dem letztendlich ungesunden Gesang der Sirenen zu entkommen.
9: Wer spielt mit?
10: Die Hauptfigur Odysseus spielt Matt Damon.
11: Niemand stellt sich zwischen mich und meine Heimat.
10: Anne Hathaway ist seine Ehefrau Penelope.
12: Glaubst du wirklich, das Leben wird wieder so wie früher?
10: Außerdem mit dabei sind Robert Pattinson, Zendaya, Lupita Nyong'o, Charlize Theron, Elliot Page oder auch Tom Holland. Der Aufwand für den Film war
9: episch.
10: Er soll eine Viertelmilliarde Dollar gekostet haben. Gedreht wurde in 6 Ländern. Regisseur Christopher Nolan hat auch ein echtes großes Holzpferd bauen lassen. Alles sollte so echt aussehen wie möglich.
13: They learn how to row the boat, they learn how to raise the sails. So they're out there on the waves with him and we're really trying to burrow into that.
10: Die Schauspieler mussten für ihre echten Boote auch das Rudern lernen und Segelhissen, sagt Nolan und Matt Damon.
14: And if there's 1,000 people fighting,
10: wenn da 1,000 Soldaten kämpfen sollten, dann haben da auch 1,000 Statisten gekämpft.
14: It was incredible.
1: Nils Dams aus unserem Studio in Hollywood. Und Drehort Peloponnes, Griechenland. Oh oh, da droht schon wieder Drehtourismus, wie man sagt. Also alle wollen dann an die Drehorte von Die Odyssee. Auch das Thema beschäftigt uns bis 7, was das schon mit solchen Orten aus Hollywood-Filmen gemacht hat. 6.28 Uhr, guten Morgen.

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4: Es ist 6.30 Uhr. 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
5: Die Nachricht mit Martin Groß. Guten Morgen. Bundeskanzler Merz empfängt am Abend Frankreichs Präsident Macron auf Schloss Beensberg bei Köln. Es geht um die deutsch-französische Zusammenarbeit zum Beispiel im Rüstungsbereich. Merz und Macron bereiten außerdem das Treffen der Regierungen beider Länder vor. Das findet morgen auf Schloss Augustusburg in Brühl statt. Markus Sambale für WDR aktuell.
6: Zwei Schlösser im Rheinland rund um Köln sind heute und morgen Location für die internationale Politik. Einmal im Jahr treffen sich die Regierungen aus Deutschland und Frankreich zum sogenannten Ministerrat. Auf einer gemeinsamen Sitzung geht es um verschiedenste Themen, um gemeinsame Außen- und Sicherheitspolitik, um Wirtschaft und Handel, aber auch um Kultur- oder Gesundheitspolitik. Vergangenes Jahr, da gab es diesen Ministerrat in Südfrankreich an der Côte d'Azur auf einer mittelalterlichen Festung. Jetzt ist Kanzler Merz Gastgeber, hat sich auch repräsentative Orte ausgesucht. Heute das Schloss Beensberg westlich von Köln. Da empfängt Merz Präsident Emmanuel Macron zum Abendessen. Und morgen gibt's dann den eigentlichen Ministerrat im prunkvollen Schloss Augustusburg in Brühl südlich von Köln.
5: Der Kampf gegen den Kokainschmuggel im Atlantik stellt europäische Ermittler vor wachsende Herausforderungen. Beamte fordern deshalb ein Eingreifen des Militärs und die Möglichkeit, auf die Motoren von Schmuggelbooten schießen zu dürfen. Das zeigen vertrauliche Unterlagen von Sicherheitsbehörden. Für WDR aktuell Benedikt Strunz.
7: Nach Angaben von Europol sei im Seegebiet zwischen den Kanaren und den Azoren in den vergangenen Jahren ein regelrechter Kokain-Highway entstanden. Hunderte von Schnellbooten würden hier Kokain von großen Schiffen aus Lateinamerika übernehmen und anschließend nach Portugal und Spanien fahren. Eine Sprecherin der Europäischen Kommission erklärte auf Nachfrage, dass man den Missbrauch von Speedbooten als Sicherheitsproblem erkannt habe. Ein Sprecher des Innenministeriums in Berlin erteilte der Forderung nach einer stärkeren Einbindung der Marine indes eine Absage. Ein Einsatz der Bundeswehr zur Kriminalitätsbekämpfung sei grundsätzlich nicht vorgesehen.
5: Die Gemeinde Lahr im Kreis Steinfurt erlaubt jetzt eine seltene Bestattungsform. Der Gemeinderat stimmte am Abend einstimmig dafür, dass Aschebestattungen auf Privatgrundstücken möglich sind. Ein Ehepaar hatte sich das gewünscht. Detlef Proges für WDR aktuell.
8: Robert und Uschi Mertens freuen sich sehr über die Entscheidung des Gemeinderates. Vor über einem Jahr hatten sie schon ihre Aschebestattung auf ihrem Hof in Lahr beantragt. Die Gemeindeverwaltung wollte aber erst genaue Regeln für diese besondere Form der Beerdigung festlegen. Erlaubt ist das nämlich nur, wenn der Bestattungsort öffentlich zugänglich ist und wenn er nach einem Grundstücksverkauf erhalten bleibt. Das kleine Lahr könnte mit den neuen Bestattungsregeln für Privatgrundstücke jetzt Vorbild sein, denn, so der Bürgermeister, es gäbe wenige Orte in NRW, die das auch schon so machen.
5: Weitere Meldungen im Überblick. Die Bahn wirbt seit dem Sommer mit Aktionstickets ab 6,99 Euro. Der WDR hat in einer Datenanalyse überprüft, wie realistisch dieser Preis ist und welche Tipps es für die Buchung gibt. Das Ergebnis: Die meisten günstigen Angebote werden in der Nacht auf Samstag freigeschaltet. Und Tickets für 6,99 Euro gibt es tatsächlich. Oft landet man aber auch bei über 20 Euro. Vor Gericht in Italien könnte heute ein Urteil zum Brückeneinsturz in Genua mit 43 Toten fallen. Die Morandi-Brücke war 2018 eingestürzt. Angeklagt sind 57 Menschen. Der Betreibergesellschaft wird vorgeworfen, bei den Wartungsarbeiten Geld gespart zu haben. Die argumentiert, man habe die Schäden an der Brücke in Genua nicht bemerken können. Das Finale der Fußball-Weltmeisterschaft ist komplett. Spanien trifft am Sonntag auf Argentinien. Der Titelverteidiger um Superstar Lionel Messi gewann das Halbfinale gegen England mit 2:1. Das englische Team um Trainer Thomas Tuchel führte bis zur 85. Minute, dann glich Argentinien aus und erzielte in der Nachspielzeit den Siegtreffer.
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5: In Gelsenkirchen startet heute das Literaturfestival Nah und Fern. Umsonst und draußen lesen Autorinnen und Autoren aus dem Ruhrgebiet, aber auch aus Berlin, Hamburg und Dresden. Oliver Strunk, WDR Kultur.
9: Das Gelsenkirchener Literaturfestival lädt von heute an in den Metropolengarten der historischen Villa Dahlbusch im Stadtteil Rotthausen. Früher hat der Garten die Bergarbeiter mit versorgt, inzwischen ist er eine Bühne für Kunst, Musik und Literatur. Ihre Geschichten vortragen werden zum Beispiel Bernd Gieseking und Frank Gosen. Zudem gibt es mit dem Stück Dornwittchen und die sieben Zwiebeln auch eine sogenannte musikalische Lesung. Am Sonntag ist die Bühne offen für alle Literaten, die selbstgeschriebenes oder auch andere Bücher vorstellen möchten.
5: Das Wetter in Nordrhein-Westfalen. Auch heute scheint oft die Sonne, nur nördlich der Ruhr ist es auch mal stärker bewölkt. Im Laufe des Nachmittags bilden sich zwischen Eifel, Sauerland und Weser einige Schauer oder kurze Gewitter. Bei 28 Grad in Rheine, 29 Grad in Dortmund und 31 Grad in Hilden. Morgen ziehen mehr Wolken auf mit Schauern und Gewittern zwischen Eifel und Weser. Und am Wochenende wird es wechselhaft und kühler. Das war WDR aktuell. 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A1 Dortmund Richtung Köln zwischen Burscheid und Köln-Niel dauert eine halbe Stunde länger. 6 Kilometer Stau wegen Bergungsarbeiten in der Baustelle. A3 Arnheim Richtung Köln zwischen Oberhausen-Holten und Kreuz-Kaiserberg dauert 10 Minuten länger. 6 Kilometer stockender Verkehr. Die A4 Aachen Richtung Köln ist zwischen Kreuz-Köln-West und Köln-Eiffeltor bis etwa 18 Uhr gesperrt. Da wird eine Lkw-Schranke aufgebaut. Nochmal die A4 Köln Richtung Aachen zwischen Dreieck Holmer und Kreuz Köln Süd. 4 Kilometer Stau.
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10: Bestattet im eigenen Garten unter dem Apfelbaum. Das ist jetzt im Prinzip in einem Dorf im Münsterland erlaubt. Kommt das jetzt überall in Nordrhein-Westfalen? Es lockert sich ja so ein bisschen rund um Bestattungen. Den Blick darauf gibt es gleich bei uns. Außerdem die Frage, was bedeuten denn eigentlich die hohen Lebensmittelpreise aktuell für Menschen, die es nicht so dicke haben? Gut informiert und immer noch ein Plus dran, also Hintergründe. Andreas Bursche und Team für Sie. Hallo. Vor der politischen Sommerpause ist es ja Tradition, dass sich der Bundeskanzler oder die Kanzlerin, in diesem Fall der Bundeskanzler, in großer Runde nochmal den Fragen der Berliner Journalisten stellt. Vor einem Jahr stand das Ganze vor allem im Schatten dieser gescheiterten Verfassungsrichterwahl. Es gab Zoff um die SPD-Kandidatin, Sie werden sich erinnern. Und von guter Laune war damals beim Kanzler eher nicht so viel zu spüren. Gestern sah das schon wieder ein bisschen anders aus. Es gab auch diesen Schmunzler hier.
11: Ich bin ein lernfähiges System und lerne jeden Tag dazu.
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10: Ist sogar ein bisschen mehr als ein Schmunzler. Da ist so viel drin, sagen wir mal so. Jörg Sauerwein aus der Morgenecho-Redaktion ist auch drin, hier bei mir im Studio. Guten Morgen.
12: Guten Morgen.
10: Wie blicken denn heute Morgen die Kollegen aus den anderen Medien auf diese Sommerpressekonferenz des Kanzlers? Oder mal andersrum oder klarer gefragt, hat Merz dazugelernt?
12: Also ich will es mal so sagen, es klingt zumindest erstmal bei einigen nach einer durchaus positiven Stimmung, mit der wir jetzt in die Sommerferien gehen können. Im Kölner Staatsanzeiger lese ich zum Beispiel, dass Merz vielleicht zwar wieder nicht die Herzen der Menschen erreicht habe, wörtlich, aber man hat ihn von einer anderen Seite erlebt. Souverän und zugleich selbstkritisch, das ist eine überraschende Mischung. Es ist zu hoffen, dass er sich das für die großen Herausforderungen, die noch kommen werden, behält. Er kann viel gewinnen, wenn er den Menschen glaubhaft vermittelt, dass er sie ernst nimmt, heißt es im Stadtanzeiger. Und in der Stuttgarter Zeitung, da ist die Rede von einem routiniert wirkenden Bundeskanzler. Unterm Strich habe man einen Friedrich Merz erlebt, der zufrieden sei, dass, Zitat, sein Regierungsbündnis nach langem Zögern endlich einen Reformkurs aufgenommen hat. Und er schöpft daraus die Hoffnung, dass es jetzt besser wird mit dem Regieren.
10: Okay, da ging es jetzt um den Kanzler selber, souverän, selbstkritisch. Aber eigentlich geht es ja nicht um den Kanzler, es geht ja um die Inhalte. So, du hast jetzt gerade schon den Reformkurs angesprochen. Wie viel Zufriedenheit klingt da bei den Kommentatoren durch, wenn es eben um diese Reformen geht?
12: Da gibt es dann doch deutliche Unterschiede, allerdings auch nicht so überraschend, je nach Zeitung und Online-Medium. In der Welt zum Beispiel gibt es Lob, nicht nur für den Auftritt von Merz gestern, sondern auch zum Beispiel eben für die Gesundheitsreform oder die Ergebnisse der Renten. Krisenkommission. Der Kollege der Welt meint, keine Regierung seit Gerhard Schröders rot-grüner Koalition hätte in diesem Umfang Dinge auf den Weg gebracht. Etwas anders hört sich das dann auf der Online-Seite der Taz an. Da klingt es zwar erstmal auch schon fast verdächtig positiv, wenn ich lese, Schwarz-Rot kann Kompromisse. Aber beim Fazit, da kritisiert der Kollege dann doch deutlich, wörtlich, Sparen auf Kosten der Armen und Ignoranz beim Klimaschutz, das ist der Preis der schwarz-roten Stabilität. Er ist schmerzhaft.
10: In der FAZ hast du mir gerade hingelegt, da ist heute in einem Kommentar der Vergleich zu einem Haus. Mhm. Deutschland, wie war das, müsse kernsaniert werden, heißt es da, aber ein Haus umzubauen, in dem die Mieter noch wohnen, das ist eine undankbare Aufgabe. Naja gut. Konnte denn der Kanzler gestern die anstehenden Arbeiten zumindest erklären?
12: Ja, das ist tatsächlich eines der Probleme, meint eine Kollegin zum Beispiel in der Westdeutschen Allgemeinen Zeitung. Sie spricht einerseits von Mammutreformen, die Merz durchaus vorzuweisen habe. Und trotzdem sei er so unbeliebt wie kaum ein anderer Kanzler. Und den Grund dafür sieht sie in der schlechten Kommunikation. Obwohl der Kanzler das sogar wisse, gelinge es ihm bis heute nicht, zuverlässig einen Ton zu treffen, der die Menschen für ihn einnimmt, schreibt sie. Ja, und diesen Eindruck, den haben die Kollegen anscheinend gestern insgesamt auch nicht gehabt. Zumindest habe ich nichts in dieser Richtung in den Kommentaren gefunden. Im Gegenteil, auf der Online-Seite des Spiegel klingt es sogar eher noch nach Zweifeln an den Reformkursen und den Ergebnissen. Wörtlich heißt es da klar, die Regierung hat in den vergangenen Wochen etwas hinbekommen, doch Merz überverkauft diese kleinen Erfolge. Er sagt, die Regierung habe vor der Sommerpause alle Vorhaben durchgebracht, die sie sich vorgenommen habe. Damit redet er die Lage schön.
10: Gestern war die Sommerpressekonferenz, die traditionelle des Kanzlers im Bundespressehaus. Und Jörg Sauerwein hat heute Morgen mal alle Artikel dazu durchforstet hier für das WDR 5 Morgen Echo. Dankeschön.
12: Gerne.

0: Colombina heißt das. Passt zu den Temperaturen auch heute Morgen wieder. Sie brauchen eigentlich nicht viel anziehen. 6.44 Uhr, das wäre der 5-Morgen-Echo. In Deutschland gilt ja der Friedhofszwang, so heißt das. Also eigentlich sind nur Erdfeuer, manchmal auch See- und Waldbestattungen erlaubt. Es wird aber nach und nach flexibler, je nach Bundesland, je nach Religion auch. Und das liegt auch immer wieder an Vorstößen von einzelnen Menschen. In diesem Fall eines Mannes aus Lahr, das ist bei uns im Münsterland. Da war die große Frage, darf ich privat im Garten bestattet werden? Mit der Frage hat sich gestern der Gemeinderat beschäftigt. Detlef Proges hat zugehört.
1: Für Uschi und Robert Mertens ist es eine lang ersehnte Entscheidung. In ihrem Heimatort Lahr darf jetzt ihre Asche nach dem Tod auf ihrem Hofgrundstück beigesetzt werden. Das wünschen sich die beiden, die seit 55 Jahren verheiratet sind, schon lange.
2: Ja, ich freue mich natürlich. Alleine schon die Nähe zu den Angehörigen und so weiter. Nee, mein Sohn sagte auch, es ist schön, wenn man hier vorbeigeht und ihr liegt da. Und dann sagen, kann man nur Hallo sagen.
3: Und jetzt freue ich mich natürlich auch nicht, dass ich sterbe, aber dass ich dann hier alles noch ein bisschen beaufsichtige.
1: Das Thema Bestattung auf Privatgrundstücken ist in Lahr monatelang sehr ernsthaft und auch kontrovers diskutiert worden. Und die Zustimmung des Gemeinderates ist kein Freibrief für jedermann, die Totenasche auf irgendeiner Wiese zu verstreuen. Erlaubt ist das in Lahr nur auf Antrag und unter bestimmten Voraussetzungen. So muss der oder die Verstorbene schon zu Lebzeiten schriftlich erklärt haben, dass er oder sie auf Privatgrund beerdigt werden möchte. Ein Leichnam darf dort nicht beigesetzt werden, nur die Totenasche ohne Urne. Und die Grabstätte muss würdevoll und immer öffentlich zugänglich sein. Und was, wenn das Grundstück irgendwann mal verkauft wird? Das erklärt Lahrs Bürgermeister Manfred Klute.
4: Wenn das Grundstück verkauft wird, dann bleibt die Verpflichtung, diese Ruhestätte zu pflegen, einen öffentlichen Zugang zu gewähren, erhalten. Man kann jetzt nicht sagen, das Grundstück ist verkauft und der neue Eigentümer kann nun das ignorieren, was der Voreigentümer hier angefangen hat. Damit stellen wir sicher, dass eben der Geist, mit dem man das begonnen hat, eben auch über die Eigentümerwechsel hinaus Bestand hat.
1: Am alten Sandsteinhof der Familie Mertens gibt es am Straßenrand einen Bildstock mit Jesus- und Marienfigur. Dort soll die Totenasche beigesetzt werden. Dieser Wunsch geht für den 83-jährigen Robert Mertens und seine 81-jährige Ehefrau Uschi nun wohl in Erfüllung.
0: Was eine tolle Familie. Ja, ich freue mich jetzt. Also nicht aufs Sterben. Das war der Kollege Detlef Proges aus dem Münsterland. 6.46, das WDR5-Morgen-Echo. Jetzt mit den steigenden Lebensmittelpreisen. Die sind für die einen nervig, einige bemerken sie auch gar nicht. Für andere sind die durchaus eine Existenzbedrohung. Wir haben 36% mehr Kosten für so einen Einkaufswagen im Schnitt in den letzten 5 Jahren. Das ist weit über Inflation. Ja, und da geht es um Grundbedürfnisse, ne? Das hängt ja bei den meisten an Supermärkten. Selbstversorgung ist bei uns eher nicht mehr vorgesehen. Jennifer Kuschel zum Beispiel ist alleinerziehende Mutter, hat 3 Kinder. Auf Instagram und TikTok ist sie uns aufgefallen, denn da postet sie Rezepte für besonders günstige Gerichte und macht auch regelmäßig so Sparexperimente für Familien. Sie war am Montag bei Hart aber fair zu Gast und hat über ihre Lebensmittelrechnung gesprochen und wie schwer es ist, sich mit so einem geringen Budget gesund ernähren zu können.
5: Ich sag jetzt mal so, im Durchschnitt gebe ich pro Woche für uns zusammen 100 Euro aus. Und nur für mich wirklich gesund sich zu ernähren, vor allem wenn es auch Spaß machen soll, weil das zählt auch dazu und die Hintergründe und warum, ne, was man gerne isst, da war ich schon alleine bei mir zwischen 50 und 70 Euro in der Woche. Und wenn ich mir jetzt vorstelle, da ist eine alleinerziehende Mama, und die soll dann quasi mit ihren 2 oder 3 Kindern, weiß ich nicht, 300, 400 Euro in der Woche ausgeben, um sich gesund zu ernähren, was auch jedem schmecken soll. Jetzt sehr schwer.
0: Ja, das mal 4 sind im Monat dann 1200 Euro. Und schon war's das mit den empfohlenen 5 Portionen Obst und Gemüse am Tag.
5: Also erstmal, wenn man generell wenig Geld zur Verfügung hat, macht man sich da weniger Gedanken drum, ob es gesund ist. Es geht ums Überleben, wirklich ums Überleben, ob man wirklich alles sich leisten kann. Und eine ausgewogene, gesunde Ernährung ist wirklich teuer.
0: Und es gibt für das, was da beschrieben wird, auch einen Ausdruck und der nennt sich Ernährungsarmut. In Deutschland zeigt die sich oft so, dass Betroffene zu viele kalorienreiche Lebensmittel essen, die dann aber gleichzeitig viel zu wenige Nährstoffe haben. Wie viele Menschen in Deutschland von dieser Ernährungsarmut betroffen sind, das weiß man nicht. Aber das Bundesministerium für Landschaft und Ernährung will das jetzt in Zukunft zumindest schon mal systematisch erfassen. 5 das Morgen-Echo. Heute kommt die Odyssee in die NRW-Kinos. Das ist der neue Film von Christopher Nolan. Und wie es sich für die Verfilmung eines antiken griechischen Epos gehört, wurden viele Szenen in Griechenland gedreht, auf der Peloponnes. Spektakuläre Bilder, wunderschöne Ecke und natürlich damit am Ende dann auch gut fürs Image der Region und den Tourismus. Damit für die Wirtschaft. Aber Sie ahnen, das löst natürlich vor Ort auch Sorgen aus. Egal welcher Film, es ist immer ein Problem mit den Drehorten irgendwann, wenn die erfolgreich werden. Warum, weiß mein Kollege Jonas Enke. Das Stichwort Drehtourismus.
6: Immer wieder werden ganz bestimmte Orte durch Filme oder Serien weltberühmt. Zum Beispiel der Strand von Maya Bay aus dem Film The Beach. Den fanden viele Menschen im Film so schön, dass sie in Scharen nach Thailand geströmt sind und auch mal an dem Beach zu liegen. Die Folge? Alles vermüllt, das Ökosystem kurz vor dem Kollaps. Die thailändische Regierung musste die Reißleine ziehen und den Strand für 2 Monate komplett schließen. Auch in Dubrovnik, Kroatien, kennt man das Problem. Hier wurden Teile von Game of Thrones gedreht. Danach ist die Zahl der Besucher schlagartig um 1/3 gestiegen. Und das, obwohl Dubrovnik schon vorher ein beliebtes Urlaubsziel war. Auf 40.000 Einwohner kamen im Anschluss fast 27.000 Besucher täglich. Wohnraum wurde zu Touri-Unterkünften und die Mieten sind so stark gestiegen, dass gerade junge Menschen keine Wohnungen mehr gefunden haben. Hallstatt in Österreich geht es ähnlich. Dabei war der Ort selber nicht einmal in einem Film zu sehen. Er gilt allerdings als Inspiration für die Kulisse des Animationsfilms Frozen. Auch hier drängen die Reisebusse seitdem in den Ort. Der Bürgermeister hat reagiert. Busse dürfen nur noch zu bestimmten Uhrzeiten in das Alpendorf und müssen mit extra Parkgebühren und einer Toilettenmaut rechnen. In Deutschland wird Görlitz oft als Filmkulisse benutzt. Gerade für historische Filme wie Tarantinos Inglourious Basterds. Hier freut man sich allerdings noch über Besucherrekorde, die das ausgelöst hat.
0: Drehtourismus, zum Beispiel The Beach oder Inglourious Basterds, gehört im WDR 5 Morgen-Echo. In 9 Minuten ist es 7. Können Sie sich noch an den letzten Regen erinnern? Also mein kleiner Garten weiß es nicht mehr, das habe ich jetzt spätestens gestern Abend erfahren. Definitiv nicht. Bei mir leidet schon der Rhododendron und der war nie so pingelig mit Wasser. Ein paar Unwetter sind jetzt die Woche durchgezogen, insbesondere oben bei uns in Westfalen. Aber sonst, ja, und man sieht es ja auch an den Flüssen und Bächen. Wir haben eben über die Pegel gesprochen hier im Morgenecho. An Rhein und Ruhr ist so wenig Wasser wie lange nicht mehr drin. Und das hat natürlich Folgen für die Binnenschifffahrt, die Wirtschaft und natürlich auch für uns. Als Mensch. Peter Hild.
7: Kai Brockmann muss seinen Eisenerzfrachter schon ziemlich genau manövrieren aktuell. Im Moment ist er von den Niederlanden nach Österreich unterwegs. Auf dem Rhein bei Dormagen-Zons sind für ihn nur noch etwa 30 cm Platz unter dem Schiff, obwohl er weniger als die Hälfte der geplanten Menge geladen hat.
8: Diese Stelle mussten wir halt jetzt sehr vorsichtig langsam passieren. Und das wird auf unserer Reise nicht die einzige gewesen sein. An Bingen vorbei, dort erwarte ich durchgängig nur solche Wassertiefen. Also jeder Fahrfehler, der dort passiert, wird teuer.
7: Dass die Folgen des Niedrigwassers auch weit über NRW hinaus spürbar werden können, hat das Jahr 2018 gezeigt, als etwa am Rhein Rekord Tiefstände gemessen wurden, erklärt Klimatologe Carsten Brandt.
9: Da waren es 0,4% des Bruttosozialproduktes. Und man geht natürlich von massiv gesteigerten Transportkosten aus. Das geht dann schon in hunderte Millionen rein für die Wirtschaft. Und wenn man natürlich sowieso eine eher angespannte Wirtschaftslage hat, ist das natürlich Gift für die Unternehmen, die hier am Rhein ansässig sind.
7: An Lippe und Emscher sei bisher alles im grünen Bereich, sagen der Lippe-Verband und die Emscher-Genossenschaft. Man behalte aber die Sauerstoffwerte gerade der kleineren Gewässer im Blick, damit dort nicht zum Beispiel ein Fischsterben drohe. Die Wasserstände der Kanäle können über die Schleusen passend reguliert werden. Auch die Talsperren im Sauerland sind derzeit mit rund 87% sehr gut gefüllt. Eine Herausforderung ist das Niedrigwasser derzeit für die Fähren. Das von vielen erhoffte Comeback der Kirmesfähre für die morgen startende Rheinkirmes in Düsseldorf steht auf der Kippe. Gewissheit sollen erst morgen einige Testfahrten bringen, sagt Betreiber Hajo Schäfer.
10: Indem wir es einfach erstmal mit dem leeren Schiff ausprobieren. Und wenn das alles funktioniert, dann werden wir das peu à peu mit Leuten ausprobieren und dann schauen wir halt, ob wir voll beladen die Kirmesfähre realisieren können.
7: In Dormagen-Zons fährt die Rheinfähre aktuell nicht mehr, in Leverkusen nur für Fahrzeuge bis maximal 7,5 Tonnen.
0: Peter Hild mit den fallenden Pegeln und den Folgen hier im WDR5 Morgen-Echo. 1:0 für England gestern Abend, direkt nach der Halbzeit. Die erste Halbzeit war eher wie so ein Melatonin-Spray und dann dreht Argentinien in der zweiten Halbzeit. Das Spiel aber steht jetzt im Finale gegen Spanien am Sonntag. aber von vorne.
11: Das hier könnte das stimmungsvollste Fußballspiel dieser WM werden. Herzlich willkommen in Atlanta. Halbfinale England gegen Argentinien.
12: Da gibt's die nächste Rudelbildung. 36 Minuten sind rum. Es ist gewürzt, dieses Spiel.
13: Gordon! Scores for England! Anthony Gordon!
11: De Paul auf der halbrechten Seite. Flanke rein, Kopfball, Fußball!
14: Lionel Messi, rechtes Strafraum weg, dribbelt mal an gegen O'Reilly, täuscht an, legt sich den Ball auf links, passt ins Zentrum, Fernandes!
11: Lionel Messi nochmal über die rechte Seite, Flanke, zweiter, Pfosten, Tor! Lautaro Martinez, Argentinien führt mit 2:1.
15: Argentina 2, Inglaterra 1, Argentina finalista!
11: Argentinien ist im
0: Also 2:1 am Ende für Argentinien. England ist, das muss man leider so sagen, mal wieder raus. Wieder kein Titel, seit 66 nicht. Also Sonntag dann, 21 Uhr. Spanien, Argentinien, das große WM-Finale übertragen im zweiten, im Frei-TV. 5:05, schön, dass Sie dabei sind am Donnerstag. 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
1: Es gibt T-Shirts mit der Aufschrift Don't ask me about my thesis. Frag mich nicht nach meiner Abschlussarbeit. Ich vermute, dass dieses T-Shirt oft in Universitätsstädten getragen wird. Zumindest dort, wo viele Menschen leben, die studieren. Aber das Lebensgefühl hinter dem Spruch auf dem T-Shirt kennen viele, nicht nur die, die studieren. Da ist eine wichtige Aufgabe, egal ob Abschlussarbeit oder Steuererklärung, und ich finde immer wieder einen Grund aufzuschieben. Am besten, niemand spricht mich darauf an und fragt, wie es läuft. Denn woran liegt es, dass es irgendwie nicht fertig wird? Mir fallen dann schnell unzählige Gründe ein, aber eigentlich bin ich es nur selbst. Ich schiebe und schiebe. Das ist doch erstaunlich, obwohl das viele kennen. Denn schließlich leben wir in einer Zeit, in der alles möglichst schnell gehen muss. Einige sprechen von Beschleunigung und Schnelllebigkeit und manche sogar von Sofortismus. Manchmal erkenne ich im lähmenden Aufschieben und dem Sofortismus Komplizen. Je größer der Druck wird, endlich fertig zu werden, desto lieber weiche ich aus. Wenn mir das bewusst wird, erinnere ich mich gerne an eine kurze Szene aus der Mose-Geschichte. Gott erscheint Mose im brennenden Dornbusch und beruft ihn, sein Volk aus Ägypten zu führen. Aber Mose hat Zweifel, die ihn aufhalten. In der Bibel wird knapp beschrieben, was dann passiert.
2: Mose antwortete: Was aber, wenn sie mir nicht glauben und nicht auf mich hören, sondern sagen, der Herr ist dir nicht erschienen? Der Herr entgegnete ihm: Was hast du da in der Hand? Er antwortete: Einen Stab. Da sagte er: Wirf ihn auf die Erde. Er warf ihn auf die Erde. Da wurde er zu einer Schlange und Mose wich vor ihr zurück. Der Herr aber sprach zu Mose: Streck deine Hand aus und fasse sie am Schwanz. Er streckte seine Hand aus und packte sie. Da wurde sie in seiner Hand wieder zu einem Stab.
1: Mose soll die Schlange am hinteren Ende fassen und nicht am Kopf. Das ist bemerkenswert. Normalerweise muss die Schlange am Kopf gegriffen werden, damit sie nicht zubeißen kann. Das, was hier so klingt, als ginge es darum, Mose zu prüfen, birgt eine tiefere Botschaft. Zum Kopf der Schlange zu greifen, mag viel mehr Überwindung kosten. Mit den Dingen, die ich aufschiebe, ist es oft ähnlich. Jetzt noch nicht, sage ich mir. Und dann erledige ich erst viele Sachen, die viel unwichtiger sind. Aber wenn ich erst mal angefangen habe, wird es oft ganz schnell leichter. Das führt mir vor Augen, was Mose mit der Schlange erlebt hat, die ihm dann zum stützenden Stab wurde. Bei den Dingen, die ich aufschiebe, kann mein eigener Anspruch zu hoch sein. Das lähmt. Aber wenn ich die Dinge einfach angehe, sogar vom hinteren Ende her, wandelt sich so manch unangenehme Aufgabe, manche Giftschlange, wenn auch nicht in einen Wanderstab, so doch in eine Stärke. Ob dafür ein selbstironisches T-Shirt eine gute Hilfe ist, bezweifle ich. Aber sich selbst beim Aufschieben zu durchschauen und gleichzeitig Vertrauen zu fassen, nicht zuletzt in Gott, hat mir schon oft geholfen, Dinge anzugehen. Ich wünsche Ihnen heute einen Tag ohne Warteschlange von Dingen, die noch zu erledigen sind, doch mit dem Mut, die Dinge anzugehen. Manuel Glashörster aus Delbrück.
0: 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Es ist 7 Uhr. 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
3: Die Nachrichten mit Martin Groß. Guten Morgen. Der WDR hat mit einer Datenanalyse ein Ticketangebot der Deutschen Bahn untersucht. Es geht um das Last-Minute-Ticket für Fernverbindungen ab 6,99 Euro. Die meisten dieser Angebote werden in der Nacht von Freitag auf Samstag für Fahrten in der folgenden Woche freigeschaltet. Nando Hulverscheid vom WDR-Data-Team.
4: Vor allem gibt es auch unterschiedliche Reisetage, die unterschiedlich aussichtsreich sind. Also auf ein Last-Minute-Ticket für Montag sollte man zum Beispiel eher nicht wetten. Da haben wir in unserer Stichprobe viel, viel weniger Angebote gesehen als an allen anderen Wochentagen. Am besten scheinen Dienstag, Donnerstag und Samstag zu sein. Da gibt es teilweise sogar für Züge in der Mittagszeit noch Last-Minute-Angebote.
3: Der beworbene Preis von 6,99 Euro ist tatsächlich immer mal wieder buchbar. Im Schnitt liegen die Tickets aber bei 24 Euro. Trotzdem, laut WDR-Stichprobe spart man mit den Angeboten rund 50% im Vergleich zum Normalpreis. Mit Düren bekommt eine weitere Stadt in Nordrhein-Westfalen ein Bettelverbot. Ähnliche Regelungen gibt es schon in Dortmund und Aachen. In anderen Städten wie Bielefeld wird darüber diskutiert. Der Stadtrat in Düren hat unter anderem beschlossen, dass Bettler in der Innenstadt Abstand zur Außengastronomie halten müssen. Donata Jerz für WDR aktuell.
5: Im Umkreis von 5 Metern rund um die Außengastronomie darf in der Innenstadt künftig nicht mehr gebettelt werden. Damit sollen Gäste entspannt sitzen können, ohne sich belästigt zu fühlen. Verboten ist Betteln außerdem mit Kindern oder wenn ein körperliches Leiden nur vorgetäuscht wird. Wer dagegen verstößt, muss mit einem Bußgeld rechnen. Ansonsten bleibt Betteln in Düren weiter erlaubt, solange Passanten nicht angesprochen werden.
3: Das Finale der Fußball-WM steht. Der Titelverteidiger spielt gegen den Europameister, Argentinien gegen Spanien. Die Argentinier haben am Abend ihr Halbfinale gegen England mit 2:1 gewonnen. Argentinien hatte erst spät ausgeglichen, das Siegtor fiel in der Nachspielzeit. Beide Tore bereitete Superstar Lionel Messi vor.
6: Unglaublich dieser Tag, einfach unglaublich. Gegen England zu spielen ist immer etwas Besonderes. Wir wollten unbedingt gewinnen, wir wollten die Fans glücklich machen und natürlich wollten wir ins Finale.
3: England hatte zum ersten Mal seit 60 Jahren wieder die Chance auf ein WM-Finale. Entsprechend groß war die Enttäuschung, auch bei Trainer Thomas Tuchel.
7: So ist halt immer mit solchen Niederlagen, muss erstmal verdauen. Das Wichtigste ist erstmal, dass du alles gegeben hast, haben wir getan. Deshalb braucht sich niemand zu schämen und niemand muss sich entschuldigen.
3: Das Finale Argentinien gegen Spanien wird am Sonntag um 21 Uhr in New York angepfiffen. Weitere Meldungen im Überblick. Frankreichs Präsident Macron kommt heute nach Nordrhein-Westfalen. Nach dem Besuch von Bundeskanzler Merz in Paris Anfang der Woche wird Macron heute auf Schloss Beensberg in Bergisch Gladbach erwartet. Er und Merz bereiten das deutsch-französische Regierungstreffen morgen in Brühl vor. Dann werden auch viele Kabinettsmitglieder beider Länder dabei sein. Thema wird unter anderem die Ukraine sein. Toronto in Kanada ist gerade die Stadt mit der weltweit schlechtesten Luft. Grund sind Waldbrände im Umland. Rauchschwaden zogen hunderte Kilometer bis Toronto und verdunkelten dort den Himmel. Die Behörden riefen die Bewohner auf, nach Möglichkeit in ihren Wohnungen zu bleiben. Auf der A4 soll heute Abend die Vollsperrung zwischen Kreuz Köln-West und Eiffeltor aufgehoben werden. Die Schrankenanlage dort ist fertig. Die soll jetzt regeln, dass keine zu schweren Fahrzeuge dort fahren. Lkw bis 44 Tonnen dürfen nur noch auf der rechten Spur über die Brücke. Noch schwerere Fahrzeuge müssen weiter in Köln-Klettenberg von der A4 abfahren.
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3: Heute startet der neue Film von Regisseur, Drehbuchautor und Filmproduzent Christopher Nolan, Die Odyssee. Es geht um die Geschichte von Odysseus, basierend auf dem antiken griechischen Epos nach Homer. Es ist der erste Spielfilm, der komplett auf einer analogen 70mm IMAX-Filmkamera gedreht wurde. Theresa Gunkel, WDR Kultur.
8: Dass zuvor noch kein Spielfilm in diesem Format gedreht wurde, ist nicht verwunderlich. Analoge IMAX-Kameras sind sehr schwer, laut und alle 3 Minuten muss die Filmrolle gewechselt werden. Doch das Ergebnis lohnt sich. Der IMAX 70mm Film hat die weltweit höchste Filmauflösung. Auf der Kinoleinwand ist diese jedoch nur sehr selten zu sehen. Die meisten IMAX-Kinos nutzen digitale Laserprojektoren, auch die in Deutschland. Wie der Guardian berichtet, begeben sich einige Filmfans deshalb auf lange Reisen in andere Länder, um den Film in bestmöglicher Auflösung zu sehen.
3: Das Wetter in Nordrhein-Westfalen. Auch heute scheint oft die Sonne, nur nördlich der Ruhr ist es auch mal stärker bewölkt. Im Laufe des Nachmittags bilden sich zwischen Eifel, Sauerland und Weser einige Schauer oder kurze Gewitter. Bei 27 Grad in Bad Berleburg, 29 Grad in Höxter und 30 Grad in Bottrop. Morgen ziehen mehr Wolken auf mit Schauern und Gewittern zwischen Eifel und Weser und am Wochenende wird es wechselhaft und kühler. Das war WDR aktuell. WDR 5, die Verkehrslage. A1 Dortmund Richtung Köln, zwischen Burscheid und Köln-Niel dauert es eine halbe Stunde länger, 6 Kilometer Stau an einer Baustelle. A3 Arnheim Richtung Köln, zwischen Oberhausen-Holten und Kreuz-Kaiserberg dauert es 10 Minuten länger, 6 Kilometer stockender Verkehr. Die A4 Aachen Richtung Köln ist zwischen Kreuz Köln-West und Köln-Eiffeltor, wie eben gehört, bis etwa 18 Uhr noch gesperrt. Da wird eine Lkw-Schranke aufgebaut. A57 nehmen wegen Richtung Köln zwischen Mörskapellen und Kreuz Meerbusch dauert es 10 Minuten länger, 5 Kilometer stockender Verkehr. Und B236 Lünen Richtung Schwerte zwischen Dortmund-Derne und Dortmund-Scharnhorst dauert es 20 Minuten länger, 4 Kilometer Stau nach einem Unfall.
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9: Ja, das Thema Wasser rückt nach und nach in den Vordergrund bei uns. Bei jedem Gartensprengen schmerzt es mir persönlich, das gute Trinkwasser zu verschießen. Die Regentonnen sind nämlich schon lange leer. Aber wir private Haushalte sind irgendwie in keinster Weise eine relevante Größe beim Wasserverbrauch in Deutschland. So kann man die Zahlen zumindest lesen. Schauen wir gleich drauf bis 7:30. Außerdem sagen wir Ihnen, wie der neue Christopher Nolan-Film ist, der heute startet. Was kann die Odyssee? Das alles in den nächsten 20 Minuten bei uns. Gut informiert, gut präpariert, geschniegelt und gestriegelt in den Donnerstag. Andreas Bursche hier für Sie. Die Preise in den letzten 5 Jahren sind um 22% nach oben gegangen, also die ganz normale Inflation. Die Preise für Lebensmittel, wenn man sich die mal gesondert anschaut, um 36% im gleichen Zeitraum. Und wir haben eben gehört, das ist für eine Durchschnittsfamilie echt ein Thema, denn die Lohnerhöhungen sind im selben Zeitraum auch nicht mitgekommen. Birgit Eger, Kollegin aus der WDR Wirtschaftsredaktion, was genau ist denn eigentlich an Lebensmitteln im Supermarkt teurer geworden?
10: Vor allem ging es um Geflügelfleisch, Eier, viele Molkereiprodukte, Speisefette und Zucker. Wenn man sich aber dann die Preise anguckt, die Nahrungsmittel anguckt und den Zeitraum, dann sieht man, dass es doch total unterschiedlich ist. Wenn man zum Beispiel in diesem Juni die Preise nimmt, dann sieht man, dass Butter im Vergleich zum vergangenen Jahr sogar 30% billiger wurde. Andererseits wurden Eier um 15% teurer. Also man muss das wirklich ganz differenziert betrachten. Und diese Zahlen, die gelten für ganz Deutschland. Und wir in Nordrhein-Westfalen, wir haben es da viel besser. Denn es ist regional unterschiedlich. Bei uns hier in Nordrhein-Westfalen sind die Lebensmittelpreise insgesamt im Jahresvergleich sogar gesunken, um durchschnittlich 0,1%. Wichtig ist, die Lebensmittel, die sind der zweitwichtigste Posten bei unseren privaten Lebenshaltungskosten und machen so etwa 15% aus. Und bei Menschen mit geringem Einkommen, da schlagen die Preisanstiege bei Lebensmitteln viel mehr ins Gewicht. Die leiden da viel mehr drunter unter dem Preisanstieg, weil sie einfach einen größeren Anteil von ihren gesamten Einkünften für Lebensmittel ausgeben. Und wie stark man die Preissteigerung wirklich im eigenen Portemonnaie spürt, das hängt tatsächlich von den eigenen Gewohnheiten ab. Also wenn Fleisch teurer ist und ich kaufe kein Fleisch ein, dann ist mir das auch egal.
9: Okay, also da kommt es auf Detailbetrachtung an. Kann man denn aber generell sagen, was die Gründe sind?
10: Es gibt immer einen wichtigen Kostentreiber, der jetzt immer wieder vorkommt. Das sind die Energiekosten, also Strom- und Kraftstoffpreise. Und das hängt eben auch mit der Geopolitik zusammen. Also der Krieg in der Ukraine, der Krieg jetzt im Iran, die haben natürlich die Energiekosten ganz schön in die Höhe getrieben. Das merken die Landwirte, das merken auch die verarbeitenden Industrien. Also da wird dann teurer die Bewässerung, weil die Strom kostet, der Dünger, die Kühlung, die Verpackung, der Transport und so weiter. Und was auch noch eine Rolle spielt, das sagt die Monopolkommission, das ist die Konkurrenz, die abnimmt in Deutschland. Denn es gibt im Grunde 4 große Unternehmensgruppen, Aldi, Edeka, Lidl und Rewe. Die haben 85% des Lebensmittelhandels, die sie kontrollieren, wo sie die Preise beeinflussen können, nach oben und nach unten. Die haben Lieferketten teilweise komplett unter Kontrolle. Also die genauso den Anbau zum Beispiel von Brokkoli, die Verarbeitung von Brokkoli, wie sie dann im Laden landen und wie sie dann auch angepriesen werden. Das ist teilweise alles in einer Hand. Also da können die Preise ganz gut bestimmen. Und sie haben natürlich ihre Eigenmarken, mit denen sie dann auch die Preise machen, wo dann andere sich dran orientieren müssen. Und dann neben dieser statistischen Inflation gibt es natürlich noch diese versteckte Preiserhöhung. Die hat die Verbraucherzentrale herausgefunden, wenn zum Beispiel Rezepturen geändert werden, weil dann einfach billige Zutaten verwendet werden. Oder eben, wenn Packungen einfach mit weniger Inhalt befüllt werden, die Preise aber nicht angepasst werden, dann ist das auch eine Inflation, die aber so nicht in der Statistik auftaucht.
9: Also die Gründe auch da wieder vielfältig. Um 8.05 Uhr sind wir übrigens verabredet mit dem ehemaligen Leiter der Monopolkommission, die du auch angesprochen hattest. Da wollen wir nochmal genauer nachhaken, welche Rolle denn Aldi, Edeka, Lidl und Rewe spielen. Danke erstmal, Birgit Eger, WDR Wirtschaftsredaktion.
10: Ja, danke schön.
9: Sie hören das WDR 5 Morgenecho am Donnerstag, 10 Minuten nach 7. Jetzt mit Family Stereo. Sympathische Familie, Ford Lions.

Family Stereo, Fault Lines. Ist übrigens gar keine Familie, ist Blake. Blake Watt aus Großbritannien. Der Mann mag es ohne großen Schnickschnack. Er sagt selber, er möchte klare, aber nicht zu eindeutige Songs schreiben. Ende Juli kommt übrigens das neue Album.

0: Bisher ist so eine Bestattung, also jetzt in diesem Fall unter dem eigenen Apfelbaum, damit man auch später näher an den Verwandten dran ist, ist eine Ausnahme in NRW. Übrigens genauso wie eine Seebestattung. Aber welche Bestattungsformen sind denn noch so erlaubt mittlerweile? Kollegin Susi Makarewitsch aus der landespolitischen Redaktion vom WDR hat sich mal schlau gemacht für uns zur aktuellen Gesetzeslage.
1: In NRW regelt das Bestattungsgesetz, wie Verstorbene beigesetzt werden dürfen. Grundsätzlich gilt eine Friedhofspflicht. Für Ausnahmeregelungen gelten strenge Auflagen. Am gängigsten sind die Erdbestattung und die Feuerbestattung in einer Urne auf dem Friedhof. Auch eine Seebestattung wird akzeptiert. Bei manchen alternativen Bestattungsformen muss der Verstorbene vorher seinen Willen bekundet haben. Wenn der Verstorbene das also schriftlich bestimmt hat, ist es möglich, dass seine Asche ohne Urne auf einem Friedhof verstreut oder im Wurzelbereich bestimmter Bäume beigesetzt wird. Komplizierter wird es bei einer Bestattung außerhalb eines Friedhofs. Das Verstreuen oder Vergraben der Asche im eigenen Garten ist nur unter bestimmten Voraussetzungen möglich. Zum Beispiel sollte der Ort frei zugänglich sein, damit auch andere Trauernde ihn erreichen können. Seine verstorbenen Angehörigen in einer Urne zu Hause aufzubewahren, ist mit Verweis auf die Totenruhe nicht erlaubt. Die Asche darf auch nicht geteilt werden, um daraus zum Beispiel Schmuckstücke herstellen zu lassen. Das zuständige Gesundheitsministerium betont, dass die Totenwürde ein hohes Gut sei. Es erklärt auch, dass Leichen und Asche in Nordrhein-Westfalen als Ganzes bestattet werden müssen. Flussbestattungen, die in Rheinland-Pfalz möglich sind, sind in NRW ebenfalls nicht vorgesehen. Wie Angehörige ihre Verstorbenen bestatten, hat sich in den vergangenen Jahrzehnten verändert. Waren früher klassische Erdbestattungen beliebt, sind laut Bestatterverband NRW mittlerweile 70% der Bestattung Feuerbestattung. Das Interesse an alternativen Beisetzungsorten ist insgesamt in den letzten Jahren gestiegen.
0: Kollegin Susi Makarewitsch zum Thema Bestattungen. Da wird nämlich nach und nach immer mehr möglich. 7.17 Uhr, wir sind beim Wetter mit Jürgen Vogt. Guten Morgen.
2: Ja, guten Morgen.
0: Man kann im Prinzip sagen, alle Hitzegeplagten haben die Woche fast geschafft. Es ist schon wieder sehr drückend aktuell, aber am Wochenende soll es kühler werden, wird das so Übergangsjackenwetter?
2: Die Übergangsjacke, die habe ich lange vermisst. Es ist ein bisschen zu viel, würde ich mal sagen. Also wir werden so Sonntag, Montag, Dienstag bei Temperaturen zwischen 20 und 24 Grad landen.
0: Okay.
2: Das heißt, die Hochsommerhitze ist erstmal vorbei ab morgen, übermorgen und stattdessen kommt so eine Frühsommerwärme. Für alle Schulkinder, die unterrichtsgeplagt jetzt natürlich in die Ferien starten, pünktlich dazu gehen die Temperaturen ein bisschen runter. Aber ich finde, so bei 24 Grad und viel Sonne ist es immer noch Freibadwetter. Das heißt, gar nicht mal so schlecht. Dabei könnten wir ordentlich Regen gebrauchen, denn es bleibt überwiegend trocken. Im Augenblick so ein paar ganz vereinzelte Tropfen vom Tecklenburger Land unter einer Wolkendecke, die bis in den Kreis Lippe reicht. Hier und da eben mit ein paar Tröpfeleien. Und im Laufe des Nachmittags hier und da ein einzelner Schauer oder ein Gewitter werden dabei sein. Aber wir bräuchten mal flächendeckend ein bisschen Regen.
0: Jürgen Vogt, WDR5 Wetter, danke für den Moment. Und wir bleiben mal beim Thema Regen oder Wasser. Wasser ist ja unsere Lebensgrundlage und wir brauchen sehr viel davon. In Deutschland pro Jahr ungefähr einmal der Genfer See. 67 Milliarden Kubikmeter sind das. Wir haben aber immer weniger zur Verfügung, auch hier bei uns in Deutschland. 18% weniger Regen als im langjährigen Mittel. Und mehr Verdunstung durch immer höhere Temperaturen haben dazu geführt. Die Industrie braucht Wasser. Die Landwirtschaft, wir haben Kraftwerke, die noch gekühlt werden müssen und auch unser Durst muss ja gestillt werden und unser Zierrasenflächendurst. Ja, und jetzt geht die Diskussion los nach den ganzen trockenen Tagen und Wochen. Wer darf noch wie viel an Wasser und wann und überhaupt entnehmen? Wer verbraucht aber eigentlich in diesem Land wie viel? Das ist ja erstmal die spannende Frage. Ute Scheins hat sich mal schlau gemacht.
3: Jeder von uns braucht Wasser. Durchschnittlich sind es pro Person jeden Tag etwa 126 Liter, was einer mäßig gefüllten Badewanne entspricht. Das hat das Statistische Bundesamt ausgerechnet. Wir reden dabei über Trinkwasser, das aus der Leitung und damit aus den öffentlichen Wassernetzen der kommunalen Versorger kommt. Gut 35% des Verbrauchs im Haushalt entfällt auf Körperpflege, Duschen und Waschen, heißt es vom Bundesverband für Energie- und Wasserwirtschaft. Fast 30% verschwinden mit der Toilettenspülung. Nur 4% werden tatsächlich für Essen und Trinken genutzt. Die Berechnungen zur gesamten Wassernutzung fallen je nach Methode unterschiedlich aus. Das Statistische Bundesamt zum Beispiel hat die Wassermengen ausgewertet, die dem Grundwasser sowie Flüssen und Seen entnommen werden. Danach wird das meiste Wasser von Energieversorgern und Industriebetrieben verwendet.

0: verwendet. Fast 40% der entnommenen Wassermenge entfallen auf die Energieversorgung und werden vor allem in Kraftwerken für die Kühlung genutzt. Mit knapp 30% folgen die Bereiche Bergbau und Industrie. Vor allem Chemieanlagen brauchen viel Wasser, aber auch die Metall- und Papierindustrie. Weitere 30% der Wasserentnahmen gehen auf das Konto der öffentlichen Wasserversorger, die damit wiederum die Haushalte mit Trinkwasser versorgen. Und 2,5% nutzt die Landwirtschaft. Unterm Strich werden so laut Umweltbundesamt gut 10% des potenziellen Angebots an Grund- und Oberflächenwasser verwendet. Eigentlich ist Deutschland ein wasserreiches Land mit vielen Flüssen und Seen. Doch die Entwicklung der vergangenen Jahre zeigt einen beunruhigenden Trend. Im langjährigen Vergleich hat sich die Menge an Grund- und Oberflächenwasser bereits verringert. Höhere Temperaturen und längere Trockenperioden bringen das System der Wasserversorgung in Deutschland an seine Grenzen.
1: Matt Damon, Anne Hathaway, Lupita Nyong'o, ach Gott, der Cast, der ist schon mal höchstes Niveau. Und dazu dann der Mann hinter der Kamera, Christopher Nolan. Heute ist Feiertag für viele Cineasten und wir hier im WDR5-Morgen-Echo, wir versuchen mal mitzufeiern, zumindest das Ganze zu verstehen. Es geht um das lang erwartete Epos Die Odyssee, kommt heute hier in die NRW-Kinos. Und dass da alle drauf gucken, liegt natürlich auch am Regisseur des Films, Christopher Nolan. Der Mann wird von vielen verehrt. Genau wie bei uns Andrea Burz, WDR5-Kinofrau. Hallo!
2: Hallo, guten Morgen.
1: Du hast das knapp dreistündige Werk gesehen.
2: Ja.
1: Ist es ein echter Nolan?
2: Boah, ich war wirklich begeistert. Das sind die mächtigen Kinobilder, für die er bekannt ist. Also das war eine Wahnsinnsreise und ich bin gerne mitgefahren, da mit im Boot gesessen, habe mich mit durch diese Nebel getauchten Wälder geschlagen und habe damit gefühlt gerudert auf dem Boot, okay, weil das einfach tolle Kinobilder sind, eine wahnsinnig schöne Atmosphäre, das ist Abenteuer. Matt Damon spielt den Odysseus als so einen listigen, aber gleichzeitig auch einen sehr nahbaren Mann, also auch diese Figur hat, wie das ja auch für Nolan typisch ist, Tiefe, das ist ein gebrochener Held. Ich habe mich sehr nah dran gefühlt, also knapp 3 Stunden und ich habe mich nicht eine Minute gelangweilt.
1: Okay, das wäre jetzt meine Befürchtung gewesen, weil ich werde dann echt immer ein bisschen hibbelig, wenn es nicht ganz so auf die 12 ist.
2: Ja.
1: Also ich glaube, man muss nicht zwischen den Zeilen bei dir hören, dir hat der Film ganz gut gefallen. Was macht die Filme so besonders von Christopher Nolan?
2: Ja, er ist ja ein großer Kinofan, also nicht nur Filmfan, sondern Kinofan. Das heißt, er liebt den Kinosaal, er liebt die große Leinwand, analogen Film, das Handgemachte, also möglichst wenig digital. Und so, wie er es gerne sieht, macht er es auch. Und er kann es ja jetzt auch mit sehr viel Geld bewerkstelligen.
1: Ja.
2: Also die Odyssee hat er ja komplett im IMAX-Format gedreht. Das ist ja die Abkürzung für Images Maximum. Also größtmögliche, extrem scharfe, detail- und kontrastreiche Bilder. Das Bild ist dann auch ein bisschen höher, als man das kennt, als der Standard ist. Also da fühlt man sich wirklich mit drin. Und das ist eben genau dieser Effekt, den er bei mir dann auch so bewirkt hat. Und er ist auch Autorenfilmer. Das heißt, er schreibt seine Drehbücher, legt sehr großen Wert auf die Erzählung selber. Und das spürt man natürlich auch.
1: Was bedeutet das? Also hast du da Beispiele?
2: Ja, Filme wie Inception zum Beispiel oder Tenet, da hat er ja mit den Zeitebenen gespielt, da wird die Zeit manipuliert. Das sind ja oft komplexe Geschichten und auch bei Filmen oder bei Stoffen, wo man das gar nicht erwartet. Also seine Batman-Trilogie, die hat ja mit so einer klassischen bunten Comic-Verfilmung wenig zu tun. Das war düsteres Drama, das war ein verletzlicher Held mit psychologischer Tiefe. Also ich glaube, man kann zusammenfassen, Christopher Nolan, das ist visuell und auch inhaltlich großes Kino und interessant.
1: 6 von 5 Sternen. Andrea Burz, unsere Kinofrau, dankeschön. Heute startet einer der meist erwarteten Filme 2026, Die Odyssee. Andrea sagt völlig zu Recht, es wird nicht nur die Irrfahrt von Odysseus beschrieben, sondern auch der brutale Überfall auf Troja. Und wir haben auf altes Handwerk und praktische Effekte geschaut und den Film als solches. WDR5, das Morgenecho in 6 Minuten 7:30. Wir bringen Sie gut informiert in den Tag und dazu gehört natürlich auch Fußball-WM. England hat ja im Fußball seit 60 Jahren keine EM, keine WM, nichts gewonnen. Und das wird auch so bleiben. Gestern war das Halbfinale gegen Erzrivale Argentinien, am Ende 1-2 und sie haben es das vierte Mal nicht in ein WM-Finale geschafft. Ja, wir waren in einem Pub auf der Insel dabei und haben uns das Drama mal direkt vor Ort angeschaut und angehört. Kollegin Lisa Marie Röhling.
3: Als das Spiel abgepfiffen ist, ist die Enttäuschung im Shoreditch Arms im Osten Londons groß. Viele England-Fans in dem Pub haben ihr Team schon im Finale gesehen, waren sicher, dass ihre Mannschaft den Titel holt. Und nun aus der Traum. Knapp 2 Stunden vorher erstrahlt London in Rot-Weiß. Die Menschen tragen Trikots, schwenken England-Flaggen. Die Stimmung ist ausgelassen. Im Shoreditch Arms drängen sich die Leute dicht an dicht vor den Bildschirmen. Alex Haar und Laura Owens sind gemeinsam gekommen und sind sich sicher, England gewinnt heute Abend klar. Ich glaube, England gewinnt 2-1. England gewinnt auf jeden Fall. Ich sage 3-2. In der ersten Hälfte sind die Fans angespannt, ärgern sich über die gelbe Karte für Elliot Anderson, finden, die Argentinier kommen mit viel zu vielen Fouls ungestraft davon. Und dann in Minute 55 das 1-0. England geht in Führung, viele sehen schon das Finale vor sich. Knapp 20 Minuten wiegen sich die englischen Fans in Sicherheit, doch dann das Gegentor und schließlich die Führung der Argentinier. Nach gut 100 Minuten Spielzeit ist der Traum vom zweiten WM-Titel nach 1966 ausgeträumt. Die Enttäuschung unter den Fans ist groß. Nach Hause zu gehen, ohne dass der Titel nach Hause kommt, ist furchtbar. England hätte gewinnen sollen. Wir hätten ins Finale einziehen sollen, auf jeden Fall. Auch Alex Haar und Laura Owens hatten sich den Abend irgendwie anders vorgestellt. Mir bricht das Herz, wir waren so nah dran. Als es 1-1 stand, hätten wir aggressiver sein müssen. Wir waren aber nicht aggressiv und das war unser Untergang. Der Traum vom zweiten Titel, er geht für die Engländer und für ihre Fans an diesem Abend nicht in Erfüllung.
1: Lisa Marie Röhling mit gebrochenen Herzen in Großbritannien auf der Insel nach dem 2-1 oder in dem Fall 1-2 gegen Argentinien. Das heißt, Sonntag heißt es Spanien gegen Argentinien, das ist das WM-Finale. Das Morgenecho auf WDR5. Die Bahn lockt ja im Moment mit so Last-Minute-Sparpreistickets für ganz spontane. Das geht seit Mai und das geht noch bis September. Und wir haben uns zur Halbzeit gedacht, sind wir wieder beim Thema, wir checken das mal für Sie aus. Carsten Schabowski hat es für uns ausprobiert. Hat denn das Buchen bei dir überhaupt geklappt? Das ist ja auch immer so ein Thema.
4: Ja, hat geklappt, aber ist nicht einfach. Die Last-Minute-Tickets sind auf jeden Fall sehr schnell weg. Also innerhalb von ein paar Stunden die besten. Und das sagen auch die Reisenden hier am Kölner Hauptbahnhof. Ein paar habe ich gefragt.
5: Ich gucke öfters mal rein, aber ich weiß nicht, ob die immer gleich vergriffen sind, die Tickets. Oder also ist ein super Angebot, aber leider nicht für uns.
6: Meistens passt das nicht für die Fahrten, die wir möchten.
4: Also einige tausend Verbindungen haben wir untersucht. Innerhalb von NRW, aber auch Langstreckenverbindungen von NRW zum Beispiel nach Hamburg, Berlin oder München. Ergebnisse, um den Last-Minute-Preis zu kriegen, muss man sich echt anstrengen. Die meisten Tickets gehen in der Nacht von Freitag auf Samstag online und etwa die Hälfte war in unserer Stichprobe zumindest bis zum Samstagabend auch schon wieder weg.
1: Okay, das heißt schnell buchen. Wo habe ich denn überhaupt Buchungsmöglichkeiten?
4: Die gibt's erstmal in allen Buchungsplattformen, also im Netz oder in der App. Und dann muss man ein paar Tricks beachten, zum Beispiel lange wach bleiben auf jeden Fall, schnell sein, am besten um Mitternacht direkt buchen, möglichst nicht am Montag reisen, denn da gab es nach unseren Beobachtungen deutlich weniger Last-Minute-Angebote und das räumt auf Nachfrage auch die Bahn ein. An dem Tag säßen in den Zügen sowieso viele Pendler und Randzeiten wählen, also vor 7 Uhr am Morgen oder nach 19 Uhr, auch da gibt's besonders viele Last-Minute-Angebote. Tickets. Und das sagt auch Andreas Schröder von ProBahn.
7: Für diejenigen, die zeitflexibel sind, die auch mal früh morgens aufstehen können oder spät abends erst ankommen können, für diejenigen lohnt sich so ein Angebot, weil meistens an den Tagesrandzeiten die günstigen Sparpreisaktionen auch gelten.
4: Und noch ein kurioser Tipp vielleicht, den die Bahn selber auf Nachfrage kaum glauben kann. Die WDR-Stichprobe hat ergeben, dass es sich lohnen kann, einfach mal einen anderen Startbahnhof einzugeben. Also statt von Dortmund, von Köln aus nach München oder so zu fahren. Auch das kann helfen, um an die Last-Minute-Tickets zu bekommen. Also das hat zumindest unsere Stichprobe gezeigt.
1: Sparpreistickets bei der Bahn noch bis September, in diesem Fall für Spontane. Wir haben mal geguckt, wie es mit dem Buchen so klappt zur Halbzeit bei der Aktion. Carsten Schabowski war das. 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
10: Es ist 7.30 Uhr. 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
11: Die Nachricht mit Martin Groß. Guten Morgen. Beim heutigen Treffen der EU-Innenminister in Dublin geht es um die Umsetzung des neuen Migrations- und Asylpakts. Abschiebungen sollen schneller gehen als bisher. Auch an den Außengrenzen soll es Änderungen geben. Aus Dublin Andreas Meyer-Feist für WDR aktuell.
12: Irland drängt auf einen härteren Kurs bei den Abschiebungen. Sogenannte Rückkehrzentren sollen auch in Drittstaaten ausgelagert werden. Das Problem ist, bisher fehlen noch unterschriftsreife Verträge mit Ländern, die dazu bereit wären. Und zwischen Deutschland und Frankreich gab es Differenzen, die nun ausgeräumt werden sollen. Bundesinnenminister Dobrindt hatte angeordnet, dass Asylsuchende direkt an den deutschen Grenzen zurückgewiesen werden können. Und dieses Verfahren sorgte für Unsicherheit bei den Nachbarn auch in Frankreich. Und nun wollen beide Länder Druck auf andere EU-Staaten ausüben, damit der neue Asylpakt auch an den EU-Außengrenzen zügig umgesetzt wird.
11: Vor Gericht in Genua in Italien könnte heute entschieden werden, wer für den Brückeneinsturz dort mit 43 Toten verantwortlich ist. Die Morandi-Brücke war 2018 während eines Unwetters eingestürzt. Angeklagt sind insgesamt 57 Menschen. Lisa Weiß für WDR aktuell.
13: Die meisten der Hauptangeklagten haben für die Betreibergesellschaft der Brücke Autostrade per l'Italia gearbeitet. Aber auch beispielsweise einem Angestellten des Infrastrukturministeriums droht eine langjährige Haftstrafe. Die Staatsanwaltschaft ist der Überzeugung, dass es der Betreibergesellschaft vor allem darum ging, Profit zu machen und sie daher bei Wartungsarbeiten Geld gespart habe. Das Hauptargument der Verteidiger ist, man habe die Schäden an der Brücke überhaupt nicht bemerken können. Rund 8 Jahre nach dem Einsturz, rund 4 Jahre nach Prozessbeginn, soll jetzt das Urteil in erster Instanz fallen. Doch die Aufarbeitung dürfte damit nicht zu Ende sein. Es gilt als sicher, dass sich dieser Prozess durch alle Instanzen ziehen wird.
11: Vor dem Landgericht Kleve muss sich von heute an ein mutmaßlich falscher Rettungssanitäter verantworten. Er soll den Tod eines 80-jährigen Patienten verursacht haben. Ihm wird deshalb Totschlag und Urkundenfälschung vorgeworfen. Lars Zahmhöfer für WDR aktuell.
14: Der 30-jährige Mann aus dem Kreis Heinsberg soll sich mit gefälschten Dokumenten den Job erschlichen haben. Mit tödlichen Folgen, so die Anklage. Bei einem Rettungseinsatz im August vergangenen Jahres in Kamp-Lintfort soll er einem schwer lungen- und herzkranken Mann die Hinzuziehung eines Notarztes verweigert haben. Zudem soll er ihm ein falsches Medikament verabreicht haben. Der 80-jährige Patient starb wenige Zeit später im Krankenhaus. Sollte der 30-jährige schuldig gesprochen werden, drohen ihm bis zu 15 Jahre Haft.
11: Weitere Meldungen im Überblick. Die Bahn wirbt seit dem Sommer mit Aktionstickets ab 6,99 Euro. Der WDR hat in einer Datenanalyse überprüft, wie realistisch dieser Preis ist und welche Tipps es für die Buchung gibt. Das Ergebnis: Die meisten günstigen Angebote werden in der Nacht auf Samstag freigeschaltet. Und Tickets für 6,99 Euro gibt es tatsächlich, oft landet man aber auch bei über 20 Euro. Frankreichs Präsident Macron kommt heute nach Nordrhein-Westfalen. Nach dem Besuch von Bundeskanzler Merz in Paris Anfang der Woche wird Macron heute auf Schloss Beensberg in Bergisch Gladbach erwartet. Er und Merz bereiten das deutsch-französische Regierungstreffen morgen in Brühl vor. Dann werden auch viele Kabinettsmitglieder beider Länder dabei sein. Thema wird unter anderem der Ukraine-Krieg sein. Das Finale der Fußball-Weltmeisterschaft ist komplett. Spanien trifft am Sonntag auf Argentinien. Der Titelverteidiger um Superstar Lionel Messi gewann das Halbfinale gegen England mit 2:1. Das englische Team um Trainer Thomas Tuchel führte bis zur 85. Minute, dann glich Argentinien aus und erzielte in der Nachspielzeit den Siegtreffer.
10: 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Aus der Kultur.
11: In Gelsenkirchen startet heute das Literaturfestival Nah und Fern. Umsonst und draußen lesen Autorinnen und Autoren aus dem Ruhrgebiet, aber auch aus Berlin, Hamburg und Dresden. Oliver Strunk, WDR Kultur.
15: Das Gelsenkirchener Literaturfestival lädt von heute an in den Metropolengarten der historischen Villa Dahlbusch im Stadtteil Rotthausen. Früher hat der Garten die Bergarbeiter mit versorgt, inzwischen ist er eine Bühne für Kunst, Musik und Literatur. Ihre Geschichten vortragen werden zum Beispiel Bernd Gieseking und Frank Gosen. Zudem gibt es mit dem Stück Dornwittchen und die sieben Zwiebeln auch eine sogenannte musikalische Lesung. Am Sonntag ist die Bühne offen für alle Literaten, die selbstgeschriebenes oder auch andere Bücher vorstellen möchten. Das Festival Nah und Fern wird unter der Schirmherrschaft der Oberbürgermeisterin ehrenamtlich organisiert. Alle Veranstaltungen sind kostenlos.
11: Das Wetter in Nordrhein-Westfalen, auch heute scheint oft die Sonne, nur nördlich der Ruhr ist es auch mal stärker bewölkt. Im Laufe des Nachmittags bilden sich zwischen Eifel, Sauerland und Weser einige Schauer oder kurze Gewitter. Bei 27 Grad in Bad Berleburg, 29 Grad in Höxter und 30 Grad in Bottrop. Morgen ziehen mehr Wolken auf, mit Schauern und Gewittern zwischen Eifel und Weser, und am Wochenende wird es dann wechselhaft und kühler. Das war WDR aktuell. 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A1 Dortmund Richtung Köln zwischen Burscheid und Köln-Niehl dauert 20 Minuten länger, 9 Kilometer Stau an einer Baustelle. A3 Arnheim Richtung Köln zwischen Oberhausen-Holten und Kreuz-Kaiserberg dauert 10 Minuten länger, 4 Kilometer stockender Verkehr. Die A4 Aachen Richtung Köln ist zwischen Kreuz-Köln-West und Köln-Eiffeltor noch bis etwa 18 Uhr gesperrt. Dort wird eine Lkw-Schranke aufgebaut. A46 Düsseldorf Richtung Wuppertal zwischen Wuppertal-Farresbeck und Wuppertal-Wichlinghausen dauert 20 Minuten länger, 5 Kilometer Stau. Und A57 Nimwegen Richtung Köln zwischen Kreuz-Mörs und Kreuz-Meerbusch dauert es eine Viertelstunde länger, 7 Kilometer stockender Verkehr.
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1: Hört auf, eure Gärten zu bewässern. Das sagt Carsten Specht vom Verband Kommunaler Unternehmen. Wie eng ist es wirklich im Brunnen unserer Stadtwerke hier im Westen? Und rettet uns da wirklich ein vertrockneter Garten? Also wenn wir jetzt aufhören, den Schlauch da reinzuhalten, das besprechen wir noch bis 8 mit ihm. Außerdem verarbeiten wir noch einmal die Sommerpressekonferenz vom Bundeskanzler gestern. Jetzt ist dann nämlich wirklich Sommerferien angesagt. Andreas Bursche am Donnerstag. Alles, was Sie wissen müssen für diesen Tag bei uns. Zum Beispiel, dass es immer mal wieder hier im Westen möglich ist, eine besondere Form der Bestattung zu bekommen. Ein älteres Ehepaar aus Lahr, das ist im Münsterland, die dürfen jetzt ganz offiziell auf dem eigenen Hof bestattet werden, wenn es denn irgendwann mal so weit ist. Das hat am Abend der Gemeinderat beschlossen. Und als wir das Thema gesehen haben, dachten wir, oh, das ist spannend. Das ist eine Gratwanderung zwischen der individuellen Entscheidung, also wie möchte ich mal nach meinem Tod begraben sein, aber halt eben auch Regeln, die ja teilweise auch Sinn machen, wie das zu sein hat. Dazu spreche ich jetzt mit Peter Dabrock. Der ist Professor für systematische Theologie, Ethik an der Universität Erlangen-Nürnberg. Er war auch schon Vorsitzender des Deutschen Ethikrates. Guten Morgen, Herr Professor Dabrock.
16: Guten Morgen, Herr Bursche.
1: Sie selber sind offen für mehr Freiheit bei Bestattungen, aber Sie betonen auch die positiven Seiten der klassischen Bestattungskultur, wie wir sie die letzten Jahrzehnte gekannt haben. Welche Vorteile sind das bei der klassischen Bestattungskultur für Sie?
16: Ja, ich will vielleicht vorweg schicken, dass es gut ist, dass man von dieser reinen Verbotsdiskussion wegkommt, sondern dass man sich überlegt, was ist gut, was tut mir gut, aber was tut auch der Gesellschaft gut. Also mehr einen ethischen als einen rechtlichen Diskurs zu führen. Und in dem Zusammenhang, also nicht, weil man anderen irgendwas verbieten will, habe ich immer auch eine Sympathie für die klassische Erdbestattung gehabt, weil sie das langsame Abschied nehmen von einem lieben Verstorbenen so symbolisch auch zum Ausdruck bringt. Ich denke immer noch, wenn man ans Grab kommt, dann ist irgendwann sozusagen die Erde etwas eingefallen und man sieht, ja, jetzt ist der Sarg zusammengebrochen. Ja. Und es geht über Zeit. Aber das ist kein Grund zu sagen, die anderen sind schlechte Menschen oder sonst was, sondern einfach, was steht für mich, für andere auf dem Spiel?
1: Ja, das ist ja genau der Punkt, die individuelle Entscheidungsfreiheit. Wir reden ja unter anderem wegen Lahr, also das, was da gestern Abend im Gemeinderat beschlossen wurde, die dürfen in den Garten, wenn es mal soweit ist. Und Frau Mertens, um die es geht, unter anderem um sie geht es, die findet das super.
17: Und jetzt freue ich mich natürlich auch nicht, dass ich sterbe, aber dass ich dann hier alles noch ein bisschen beaufsichtigen kann.
1: Ich finde schon super, wie die Frau am Ende mit dem Thema Tod umgeht und hat für sich offenbar einen Weg gefunden, wie das für sie stimmig ist. Finden Sie das okay, privat im Garten?
16: Man muss ja den Verlag sich ganz genau anschauen. Sie haben auf Ihrer Homepage so ein schönes Bild, wo Sie genau die Stelle zeigen. Und das ist eigentlich an der Straße ein Bildstock, also auch mit einem religiösen Motiv drauf. Das heißt, das ist so ein bisschen in der Mischung zwischen öffentlich und privat. Und der Gemeinderat hat ja auch einige prozedurale Verfahren der Familie sozusagen auferlegt, zu sagen, so müsst ihr das machen. Also wenn zum Beispiel um einen Eigentümerwechsel geht, es darf nicht einfach eine Urne dort beerdigt werden, sondern die Asche verstreut werden. Das sind also alles so Maßnahmen, die zeigen, dass dem privaten Wunsch entsprochen wird. Ich glaube, das muss man auch tun in einer solchen Zeit von mehr Individualisierung und trotzdem bestimmte Regeln haben, wahrzunehmen, dass Trauer immer auch etwas Überindividuelles hat, auch andere die Möglichkeit zur Trauer haben dürfen, man damit entsprechende Konflikte vermeidet und das auch mit zu berücksichtigen. Ich glaube, das haben die in La gut hinbekommen.
1: Aber inwiefern braucht es denn Regeln für diese Gratwanderung zwischen Individualität und eben Regularien?
16: Also ich glaube, es geht nicht nur um Individualität und Regularien, sondern Regularien sind ja auch immer Ausdruck dessen, dass eine Person, und nicht nur ein Individuum, sondern eine Person eben immer auch eine öffentliche Seite hat. Denken Sie zum Beispiel daran, was ja in Rheinland-Pfalz möglich ist. Sie dürfen die Urne in das private Wohnzimmer stellen. Das heißt aber auch, dass andere Angehörige, und wir wissen, dass natürlich auch unter Angehörigen auch Streit gibt und man sich nicht immer grün ist, dass die dann möglicherweise von einer öffentlichen Trauer, von einem öffentlichen Trauerort ausgeschlossen sind. Und dass wir überhaupt die Friedhofskultur haben als ein Ort der Begegnung ja eben auch. Ich meine, jeder, der Angehörige hat, ich weiß, meine Mutter, die hat dann immer dieselben Leute da getroffen. Es gibt entsprechend inzwischen auch schon Trauercafés an solchen öffentlichen Orten, um diesen Menschen Begegnungsmöglichkeit zu schaffen. Das sind ja auch kulturell wichtige und schöne Dinge. Und dass das auch mit berücksichtigt wird, das ist einfach nur der Punkt, um den es mir dabei geht, wenn man darüber nachdenkt, dass es auch Regeln braucht.
1: Ich danke Ihnen ganz herzlich für Ihren Blick auf das Thema Bestattungen und dass da jetzt immer mehr möglich ist. Wir haben gesprochen wegen La im Münsterland. Da darf es jetzt auf dem Privatgrundstück passieren bei einer Familie. Und Sie hatten uns gerade den Hinweis gegeben, auf wdr.de kann man sich tatsächlich auch das Bild mit der Ecke anschauen, wo es denn dann irgendwann mal so weit sein soll. Das war jetzt Professor Peter Dabruck, Professor für Systematische Theologie, Ethik an der Uni Erlangen-Nürnberg. Ich danke Ihnen und einen schönen Tag.
16: Das wünsche ich Ihnen auch.
1: Dankeschön. 7.42 Uhr. 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
1: Lola Marsh, Only for a Moment, 7:45. Sie hören das WDR5-Morgen-Echo. Guten Morgen. Wir brauchen viel Wasser hier in Deutschland, aber 18% weniger Regen als im langjährigen Mittel und mehr Verdunstung durch die höheren Temperaturen haben dazu geführt, dass der Puffer auch bei uns in Deutschland weniger wird. Die Industrie braucht die Landwirtschaft, Kraftwerke müssen gekühlt werden, unser Durst muss gestillt werden und natürlich auch die Blumentöpfe dürfen wir nicht vergessen. Ja, und jetzt geht natürlich die Diskussion so langsam los nach diesen ganzen trockenen Tagen und Wochen. Wer darf noch wie viel an Wasser und wann entnehmen? Aktuell gibt es ja schon Einschränkungen, zum Beispiel aus Bächen nichts mehr entnehmen zu dürfen in einigen Regionen. Und der Verband kommunaler Unternehmen, der fordert jetzt, hört auf, die Gärten zu bewässern. So wie Carsten Specht, der ist Vizepräsident des Verbandes. Die vertreten über 1500 Stadtwerke und kommunalwirtschaftliche Unternehmen, zum Beispiel eben aus den Bereichen Energie und Wasser. Guten Morgen, Herr Specht.
2: Guten Morgen, Herr Busche.
1: Wie eng ist es denn gerade? Wie viel haben Ihre Stadtwerke noch in den Becken aktuell?
2: Also generell kann man sicherlich sagen, dass wir erstmal kein wasserarmes Land sind und die Wasserversorgung grundsätzlich gesichert ist. Und ob wir auf Talschwellen schauen oder aufs Grundwasser gefördert, ist die Wasserversorgung schon durchaus noch sichergestellt. Der langfristige Blick ist sicherlich das, was uns eher Sorgen bereitet.
1: Genau, da sagen Sie, genehmigungsfreies Nutzen muss so weit wie möglich eingeschränkt werden. Also damit schielen Sie ja in erster Linie, so wie ich das verstehe, auf die privaten Haushalte. Weil ich darf ja ohne Genehmigung mein Wasser aufdrehen, ne?
2: Ja, also es gibt auch in der Landwirtschaft oder privat oder auch in der Industrie gibt es genehmigungsfreie Entnahmemöglichkeiten, wenn man bestimmte Grenzen nicht überschreitet. Und die Summe dieser Entnahmen nimmt natürlich zu, weil auch die kommunalen Wasserversorger ihre Infrastrukturen weiter ausbauen müssen und dem Klimawandel begegnen und am Ende auch, sag ich mal, Wasserversorgung zukünftig teurer werden wird. Und dadurch hat man auch die Tendenz, dass sehr viele mehr selbst sich Brunnen schlagen. Und am Ende hat das doch alles erhebliche Auswirkungen auf den gesamten Wasserkreislauf. Und ich glaube, wenn wir wirkliche Lösungen erreichen wollen, wie Wasserversorgung zukünftig noch funktionieren kann, dann braucht man volle Datentransparenz. Und darum sagen wir auch, dass diese Entnahmen behördlich genehmigt werden müssen und auch kontrolliert werden müssen.
1: Ja, aber über was für Entnahmen sprechen wir denn? Wenn ich auf die Zahlen schaue, haben wir vor einer halben Stunde hier getan, der Privatverbrauch in Deutschland am kompletten Wasserverbrauch dieses Landes, der Privatverbrauch liegt bei 0,4% des gesamten Wasserverbrauches. Das kann man ja schon fast hinten überfallen lassen. Müssen wir da nicht irgendwo anders ansetzen?
2: Ja, ich glaube auch, es geht nicht nur um den Privatverbrauch. Also Sie haben am Ende geht es um die Eigenentnahmen. Also es geht grundsätzlich um die Entnahmen, die nicht behördlich abgesichert sind. Es gibt in Deutschland ein sogenanntes digitales Wasserbuch, das aber nicht mit der Notwendigkeit gepflegt wird. Es werden auch nicht ausreichende Kontrollen durchgeführt. Aber
1: was heißt denn das? Was ist das für ein digitales Wasserbuch? Was passiert damit?
2: Genau, in diesem digitalen Wasserbuch werden eigentlich flächendeckend in den Ländern die Entnahmen dokumentiert, wo im Grundwasserkörper oder auch in den Oberflächengewässern Wasser entnommen wird. Das ist natürlich ein Werk, was gepflegt werden muss, was man auch kontrollieren muss. Und das hat in den letzten Jahren nicht in der Art und Weise ist das durchgeführt worden, wie man es benötigt. Und wir sagen ja schlichtweg, wir wollen keine Verbotskultur. Also das, was Sie gerade sagen, privat verbieten, darum geht es gar nicht.
1: Okay.
2: Ich glaube, wenn man auf den privaten Bereich guckt, da ist es so, wir müssen einfach jetzt bewusst mit Wasser umgehen. Das ist der entscheidende
1: Punkt. Okay, also Ihr Punkt am Ende vom Verband und auch Ihr persönlicher Punkt ist, Leute, wir müssen mal langsam bemerken, wie wichtig Wasser für uns ist und wie kostbar am Ende auch. Und deswegen fordern Sie, dass wir mal ein bisschen genauer hingucken, wer braucht eigentlich was. Umgang mit Wasser überdenken am Ende, das ist für mich aber nicht nur dieses, was geht raus, wer braucht wie viel, können wir das vielleicht ein bisschen reduzieren, sondern das ist für mich persönlich auch, wenn es mal regnet, das Wasser dann auch einzufangen. Also ihm zum Beispiel beim Versickern zu helfen. Es gibt ja eine noch recht neue nationale Wasserstrategie, kann man sich durchlesen auf der Seite des Bundesumweltministeriums. Würden Sie sagen, in Deutschland passiert gerade in Sachen Wasser das Richtige und auch schnell genug?
2: Also ich würde erst mal sagen, also Ihre Feststellung, dass wir sind mitten im Klimawandel und der Klimawandel bringt mehr Hitze und längere Trockenphasen und auf der anderen Seite Starkregenereignisse. An dieser nationalen Wasserstrategie haben wir selber mitgearbeitet und die Maßnahmen, die jetzt erlassen werden oder die dort dokumentiert sind, die gehen in die richtige Richtung. Wir müssen mehr entsiegeln. Das Wasser muss wieder Zeit haben zu versickern. Das ist, glaube ich, ganz wichtig. Wir müssen bei Starkregenereignissen schauen, wie wir die gegebenenfalls poldern können. Da sagen wir immer gerne Winterwasser für die Sommernutzung. Mhm. Wir werden auf Kläranlagen, das machen wir als Unternehmen zum Beispiel, wir gehen jetzt immer mehr dazu über, auch Klarwasser aus Kläranlagen aufzubereiten und der Industrie zuzuführen für Produkte, die nicht so nah an der Lebensmittelindustrie hängen, um den Grundwasserkörper zu entlasten. Also es gibt eine Summe von Maßnahmen, die heute ergriffen werden müssen, um auch zukünftig eine Wasserversorgung in der Art und Weise notwendig zu machen oder möglich zu machen, wie wir sie heute kennen. Ein Thema ist mir aber wirklich nochmal wichtig.
1: Ja.
2: Dass, wenn Sie auf den privaten Bürger schauen, am Ende hat, sag ich mal, ein Pool befüllen, hat auch etwas mit Hitzeschutz zu tun. Den Garten zu bewässern, wenn ich Salat da habe, wertvolle Baumbestände, das ist etwas anderes, als wenn ich einen Rasen gieße. Also am Ende geht es doch darum, dass wir einfach bewusster mit dem Wasserverbrauch umgehen müssen. Und ich kann keinem Privatmann verbieten, seinen Salat zu gießen, wenn draußen, sag ich mal, die Beregnungskanone sich dreht und Biogasmais beregnet wird.
1: Und ohne Bäume und Sträucher wird es halt auch nicht gehen. Wir brauchen ja das Grün auch. Ich glaube, ich auch nochmal ein ganz wichtiger Punkt. Aber wir haben mitgenommen, wir müssen uns langsam über dieses kostbare Gutwasser mal etwas mehr Gedanken machen. Und Sie sagen ja auch, die Richtung ist richtig. Das tun wir unter anderem mit der nationalen Wasserstrategie. Das war Carsten Specht, Vizepräsident des Verbandes der kommunalwirtschaftlichen Unternehmen. Ich danke Ihnen fürs Gespräch.
2: Gerne.
1: In 8 Minuten ist es 8. Sie hören WDR 5, das Morgenecho, gut informiert in diesen Donnerstag. Wir blicken heute Morgen viel auf die steigenden Preise. Die sind erstmal normal in einer Marktwirtschaft. Genauso wie steigende Löhne und Gehälter. Das gleicht sich bestenfalls im Mittel wieder aus. Es wird nur problematisch, wenn die Preise in einem Bereich besonders stark steigen. Und genau das ist in den letzten 5 Jahren passiert. Und zwar unser Grundbedürfnis ist da betroffen. Lebensmittel. In den letzten 5 Jahren sind die deutlich stärker gestiegen im Preis als die allgemeine Inflation. 36% bei den Lebensmitteln, allgemeine Inflation 22%. Sebastian Moritz zu den Gründen.
0: Der Parkplatz eines Discounters in Lippstadt im Kreis Soest. Viele, die hier einkaufen, achten besonders auf die Preise. Und die sind zuletzt spürbar gestiegen.
3: Das merkt man schon an allen Lebensmitteln. Es ist ja alles teurer geworden.
4: Käse, Milch, alles. Mein Mann isst so viel Fleisch und damit falle ich immer hinten rüber, wenn ich Fleisch kaufen muss.
5: Ja. Bei der Butter zum Beispiel, Milchprodukte. Gerade Quark und Skier, es ist deutlich aufgefallen.
4: Also mein Einkaufswagen ist zur Hälfte voll meistens und ich zahle schon so 150 Euro, wenn nicht sogar auch mehr. Ne? Das tut schon weh. Einkaufen tut weh.
0: Laut einer aktuellen Antwort des Bundeslandwirtschaftsministeriums auf eine Anfrage der Linksfraktion waren Lebensmittel Mitte 2025 mehr als 36% teurer als Anfang 2020. Die allgemeine Inflation lag in diesem Zeitraum hingegen nur bei gut 20%. Stefan Gent, Hauptgeschäftsführer beim Handelsverband Deutschland, erklärt diesen Unterschied mit den Folgen des Kriegs in der Ukraine.
6: Wir haben gerade bei Lebensmitteln gesehen, dass das Thema Energiekosten, aber auch die Störung der Lieferketten maßgeblich ursächlich dafür waren, dass hier ein Preiseinstieg erfolgt ist, den wir auch nicht in der Branche zu vertreten haben.
0: Besonders deutlich gestiegen sind die Preise für Geflügelfleisch, Molkereiprodukte, Eier, Speisefette, Öle und Zucker. Kai Hudetz, Geschäftsführer des Instituts für Handelsforschung Köln, verfolgt die Preisentwicklung bei den Lebensmitteln seit Jahren.
7: Überall dort, wo jetzt besonders hohe Steigerungen sind, ist in aller Regel hier ein sehr hoher Energieanteil. Das ist ja der Bereich, wo wir dann die stärksten Steigerungen insgesamt hier dann auch gesehen haben. Und ich glaube, auch bei den Molkereiprodukten ist das durchaus auch ein großer Teil der Erklärung.
0: Doch wer hat es nun in der Hand, in welchem Maße die Preise in den Supermärkten steigen? Stefan Gent vom Handelsverband sieht die Verantwortung bei den Lebensmittelherstellern.
6: Wir sehen deutlich, dass der Handel nur bedingten Einfluss auf die absoluten Preise im Lebensmitteleinzelhandel hat. Natürlich sind wir darauf angewiesen, dass die großen Lieferanten entsprechend auch zu vernünftigen Preisen unsere Händler beliefern. Wir haben einen harten Konkurrenzkampf. Wir sehen, es gibt nirgendwo in Europa so viele Lebensmitteleinzelhandelsflächen wie bei uns in Deutschland.
0: Den deutschen Lebensmittelmarkt dominieren 4 große Handelskonzerne. Edeka, Aldi, Rewe und die Schwarzgruppe mit Lidl und Kaufland. Sie teilen sich mehr als 80% des Marktes untereinander auf. Doch trotz dieser Konzentration auf wenige Konzerne funktioniert der Wettbewerb, sagt Handelsforscher Hudetz.
7: Ich glaube, es gibt kaum einen Markt, der so wettbewerbsintensiv ist wie der Lebensmitteleinzelhandel. Wir haben zum einen natürlich 4 große, aber dann eben auch noch eine ganze Reihe von weiteren Anbietern, die alle extrem genau auf den Preis schauen, die mal schon kleine Preisveränderungen dazu führen, dass Kunden eben die Einkaufsstätte dann auch wechseln.
0: Und wie gehen die Kundinnen und Kunden auf dem Discounterparkplatz in Lippstadt mit den gestiegenen Preisen um?
4: Wir versuchen immer einen Essensplan zu machen, ob das immer so ganz klappt. Aber man versucht schon ein bisschen darauf zu achten, was man jetzt kauft und eher Angebote. Also man läuft nicht mehr einfach nur so drauf zu, sondern man überlegt schon, ist das jetzt im Angebot oder nicht? Brauchen wir das jetzt wirklich unbedingt oder können wir noch ein bisschen warten?
5: Ich gucke dann mal woanders oder so, ob die Preise, aber meistens sind sie überall fast gleich. Also von daher ist das halt ein bisschen bitter.
0: Die gute Nachricht, zuletzt sind die Lebensmittelpreise langsamer gestiegen als die restlichen Preise. Produkte wie Butter oder Milch sind in vielen Geschäften sogar wieder günstiger geworden.
1: Und um 8.05 Uhr wollen wir noch mal ein bisschen genauer auf diese Kartellnummer schauen, auf die möglichen Monopole oder Absprachen bei den Preisen. Wie realistisch das denn ist hier in Deutschland in Sachen Lebensmittel. Das also in weniger als 10 Minuten im WDR 5 Morgenecho. Ich bin Andreas Bursche, wer sind Sie?
8: Ich bin ein lernfähiges System und lerne jeden Tag dazu.
1: Ah, der Kanzler, der hat gestern die große Sommerpressekonferenz gegeben in den Heiligen Hallen der Bundespressekonferenz. Und da war wie in einer gemischten Tüte alles drin. Sicherlich kein leichter Termin für den Kanzler, der ja immer noch so mit einigem zu kämpfen hat. Aber da muss er sich bei seinem Vorgänger bedanken.
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10: Helmut Kohl ist an allem schuld. Der hat diese Sommerpressekonferenz erfunden, weil er vor seinem Urlaub die hauptstädtischen Korrespondenten mit Material versorgen wollte, damit diese in der Sommerpause nicht zu doll recherchieren oder gar Geschichten erfinden. Und dann haute der Oggersheimer solche Sätze raus. Es entspricht meiner Stimmungslage, zum Abschied, bevor ich ein paar Tage Ferien mache, vor die Bundespressekonferenz zu gehen. Einen größeren Lustgewinn kann ich mir selbst nicht zufügen. Damit war der Ton gesetzt. Der Dicke machte Späße, erzählte Dönekes, beleidigte Journalisten, die dumme oder gar kluge Fragen stellten, reichlich Material für Schlagzeilen, Stories, launige Kommentare. Und Merz? Wir stellen uns das jetzt mal so vor. Zurück im Kanzleramt fragt der Sauerländer seinen Regierungssprecher, na, wie war ich? Und der sagt, super gelaufen, souveräner Auftritt, alle Klippen elegant umschifft. Das sagen Pressesprecher immer. In diesem Fall wäre es sogar die Wahrheit. Naja, Klippen gab's eigentlich keine. Ob ihm seine schlechten Umfragewerte schlaflose Nächte bereiten täten, hat ein Kollege gefragt. Antwort, so weit würde ich nicht gehen. Aha. Hat er mit Sprengerchef Döpfner über die AfD gesprochen? Über Gespräche spricht er nicht. Aha. Das war der Ton der Veranstaltung. Gepflegte Langeweile also, alles wurde irgendwie brav abgearbeitet. Von Journalisten und von Merz, einverständlich sozusagen. Da stellt sich mit Macht die Frage, was erwarten wir, wenn der Merz eine Sommer-PK macht? Erwarten wir die Lieferung ungewollter Schlagzeilen wie Frau Angelas, wir schaffen das? Das hat der Merz schon im vorigen Jahr erledigt. Das schaffen wir, hieß sein Satz. Mehr geht nun wirklich nicht. Oder erwarten wir, dass der Friedrich sagt, er könne sich keinen größeren Lustgewinn zufügen? Hoffen wir auf so eine Art mediale Zirkusnummer, die wir einerseits genießen und andererseits als unwürdigen Firlefanz geißeln können? Friedrich Merz und Helmut Kohl kommen zwar beide aus tiefster Provinz, aber in der pfälzischen Provinz ist der Unterhaltungswert gleichsam eingebaut, in der sauerländischen eben nicht. Also lasst es sein. Wer braucht eine Veranstaltung, mit der sich der Regierungschef in die Sommerfrische verabschiedet? Niemand. Mach mal lieber wie ganz früher, als die Sommerinterviews noch am Urlaubsort des Kanzlers stattfanden. Helmut Kohl am Wolfgangsee, Brot fahren, Kühe streicheln, die Gemahlin immer dabei, alles schön gemütlich, idyllisch, spießig. So ein Format sollten die Fernsehfuzzis für den Sauerländer doch auch hinkriegen. Und dann wär's ziemlich gleichgültig, was gefragt und was geantwortet wird.
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14: Die Nachrichten mit Martin Groß. Guten Morgen. Seit Mai bietet die Bahn das Last-Minute-Ticket an, für Verbindungen im Fernverkehr ab 6,99 Euro. Der WDR hat in einer Datenanalyse untersucht, wie realistisch dieser Preis ist und was bei der Buchung zu beachten ist. Carsten Schabowski, WDR Wirtschaft, mit den Ergebnissen.
15: Wer den Last-Minute-Preis will, muss schnell und flexibel sein. Die meisten Tickets gehen in der Nacht von Freitag auf Samstag online, und zwar um Punkt 0 Uhr. Etwa die Hälfte war in der WDR-Stichprobe bis Samstagabend schon weg. Beim Buchen waren besonders Randzeiten günstig, also Zugfahrten von 7 Uhr morgens oder nach 19 Uhr. Und eher nicht die Fahrten am Montag. Ein weiteres Ergebnis unserer Stichprobe: Die Bahn wirbt zwar mit 6,99 Euro, im Schnitt lagen die Ticketpreise aber bei 24 Euro.
14: Bundeskanzler Merz empfängt am Abend Frankreichs Präsident Macron auf Schloss Beensberg bei Köln. Es geht um die deutsch-französische Zusammenarbeit, zum Beispiel im Rüstungsbereich. Merz und Macron bereiten außerdem das Treffen der Regierungen beider Länder vor. Das findet morgen auf Schloss Augustusburg in Brühl statt. Markus Ambale für WDR aktuell.
16: Zwei Schlösser im Rheinland rund um Köln sind heute und morgen Location für die internationale Politik. Einmal im Jahr treffen sich die Regierungen aus Deutschland und Frankreich zum sogenannten Ministerrat. Auf einer gemeinsamen Sitzung geht es um verschiedenste Themen, um gemeinsame Außen- und Sicherheitspolitik, um Wirtschaft und Handel, aber auch um Kultur- oder Gesundheitspolitik. Vergangenes Jahr, da gab es diesen Ministerrat in Südfrankreich an der Côte d'Azur auf einer mittelalterlichen Festung. Jetzt ist Kanzler Merz Gastgeber, hat sich auch repräsentative Orte ausgesucht. Heute das Schloss Beensberg westlich von Köln, da empfängt Merz Präsident Emmanuel Macron zum Abendessen. Und morgen gibt's dann den eigentlichen Ministerrat im prunkvollen Schloss Augustusburg in Brühl südlich von Köln.
14: Am frühen Abend soll auf der Autobahn 4 bei Köln-Eiffeltor die neue Lkw-Schrankenanlage in Betrieb gehen. Sie soll schwere Lastwagen daran hindern, über die beschädigte Brücke zu fahren. Oliver Köhler, WDR Köln.
17: Noch wird gebaut auf der A4, deswegen ist die Autobahn schon seit Freitag zwischen dem Kreuz Köln-West und Eiffeltor in Richtung Olpe gesperrt. Die neue Anlage soll das Gewicht von Lastwagen automatisch erkennen. Wenn Fahrzeuge mehr als 44 Tonnen wiegen, schließen sich Schranken und die Lkw werden von der Autobahn in Köln-Klettenberg abgeleitet. Die Schrankenanlage wird gebaut, weil viele schwere Lkw trotz Verbots über die beschädigte Brücke gefahren sind.
14: Weitere Meldungen im Überblick. Beim heutigen Treffen der EU-Innenminister in Dublin geht es um die Umsetzung des neuen Migrations- und Asylpakts. Abschiebungen sollen schneller gehen als bisher. Auch an den Außengrenzen soll es Änderungen geben. Unter anderem sollen sogenannte Rückkehrzentren in Drittstaaten ausgelagert werden. Klare Verträge mit Ländern, die dazu bereit wären, gibt es noch nicht. Vor dem Bundesgerichtshof geht es heute um Kündigungen beim Fitnessstudio. Die Richter urteilen, ob die Fitnesskette FitX auf der Bestätigungsseite der Kündigung einen Hinweis schalten darf, dass man den Vertrag auch nur pausieren kann. Das Oberlandesgericht Düsseldorf fand den Pausenhinweis nicht zu aufdringlich. Jetzt entscheidet der BGH. Geklagt hatte die Verbraucherzentrale. Im US-Militär sollen künftig die Testosteronwerte der Soldaten getestet werden. Wird ein Mangel des Hormons festgestellt, ist eine Behandlung aber freiwillig. Das Verteidigungsministerium erklärte, das sei nötig, damit Soldaten ihr absolut Bestes leisten könnten. Im vergangenen Jahr wurden schon neue Fitnessstandards eingeführt.
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14: Heute startet der neue Film von Regisseur, Drehbuchautor und Filmproduzent Christopher Nolan, Die Odyssee. Es geht um die Geschichte von Odysseus, basierend auf dem antiken griechischen Epos nach Homer. Es ist der erste Spielfilm, der komplett auf einer analogen 70mm IMAX-Filmkamera gedreht wurde. Theresa Gunkel, WDR Kultur.
18: Dass zuvor noch kein Spielfilm in diesem Format gedreht wurde, ist nicht verwunderlich. Analoge IMAX-Kameras sind sehr schwer, laut und alle 3 Minuten muss die Filmrolle gewechselt werden. Doch das Ergebnis lohnt sich. Der IMAX 70mm Film hat die weltweit höchste Filmauflösung. Auf der Kinoleinwand ist diese jedoch nur sehr selten zu sehen. Die meisten IMAX-Kinos nutzen digitale Laserprojektoren, auch die in Deutschland. Wie der Guardian berichtet, begeben sich einige Filmfans deshalb auf lange Reisen in andere Länder, um den Film in bestmöglicher Auflösung zu sehen.
14: Das Wetter in Nordrhein-Westfalen. Auch heute scheint oft die Sonne. Nur nördlich der Ruhr ist es auch mal stärker bewölkt. Im Laufe des Nachmittags bilden sich zwischen Eifel, Sauerland und Weser einige Schauer oder kurze Gewitter. Bei 28 Grad in Lemgo, 29 Grad in Nümbrecht und 31 Grad in Gelsenkirchen. Morgen ziehen mehr Wolken auf, mit Schauern und Gewittern zwischen Eifel und Weser. Und am Wochenende wird es wechselhaft und kühler. Das war WDR aktuell. WDR 5, die Verkehrslage. A1 Dortmund Richtung Köln zwischen Burscheid und Köln-Niehl. Dauert es 20 Minuten länger, 9 Kilometer Stau. Dort ist wegen Bauarbeiten nur ein Fahrstreifen frei. A3 Arnheim Richtung Köln zwischen Kreuz Oberhausen und Kreuz Kaiserberg. Dauert es 20 Minuten länger, mehr als 10 Kilometer stockender Verkehr. Die A4 Aachen Richtung Köln ist wie gehört zwischen Kreuz Köln-West und Köln-Eiffeltor noch bis etwa 18 Uhr gesperrt wegen des Aufbaus einer Lkw-Schranke. A40 Dortmund Richtung Duisburg zwischen Bochum-Hamme und Dreieck-Essen-Ost dauert es 20 Minuten länger, 9 Kilometer stockender Verkehr. Und A46 Düsseldorf Richtung Wuppertal zwischen Wuppertal-Sonnenborn und Wuppertal-Wichlinghausen dauert es 20 Minuten länger, 8 Kilometer stockender Verkehr. Die Ausfahrt Barmen ist in beiden Richtungen gesperrt, dort ist die Feuerwehr im Einsatz.
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1: Beim Gartengießen mal genauer hinschauen, also nicht mit dem Gießkannenprinzip alles unter Wasser setzen, sondern auf den Verbrauch achten. Ist das im Bereich des Möglichen oder denken Sie sich, wenn die Landwirtschaft in Deutschland fast 70% des Verbrauchs ausmacht, wie wir hier schon gelernt haben, und wir im Privaten nur 0,4? Nö, dann sehe ich das nicht ein. Bis 8:30 gibt es die Antwort da bei uns. Außerdem Angeberwissen zum heute startenden Blockbuster von Chris Nolan, Die Odyssee. 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Andreas Bursche hier für Sie. Ich muss nachher noch in den Supermarkt nach der Sendung. Vorher muss ich aber noch zur Bank einen Kredit aufnehmen. Brot kostet im Schnitt 37% mehr als noch vor 5 Jahren. Fleisch 35%, Kaffee, Tee 25%, Milchprodukte locker über 30. Die Preise für Lebensmittel sind seit 2020 deutlich stärker gestiegen als die allgemeine Inflation. In 5 Jahren Lebensmittel plus 36% im Mittel, die Inflation nur 22%. Warum ist das so? Fragen wir mal nach dem Blick von Achim Wambach. Der ist Ökonom und ehemaliger Chef der sogenannten Monopolkommission. Jetzt ist er unter anderem Präsident des Leibniz-Zentrums für europäische Wirtschaftsforschung. Guten Morgen, Herr Wambach.
19: Ja, guten Morgen, Herr Bursche.
1: Ja, wie kommt denn dieser Gap, dieser Abstand zustande, Ihrer Ansicht nach? Also 36% bei Lebensmitteln, nur 22% Inflation. Was sind die Gründe?
19: Also bei den Lebensmitteln, da kommt eigentlich alles zusammen, was kostentreibend ist. Und das kulminiert dann sozusagen in diesen hohen Werten. Also die Energiekosten schlagen sehr stark auf die Landwirtschaft ein. Transport, Herstellung, Kühlung braucht viel Energie. Die Rohstoffpreise, Dünger. Dünger ist ganz wichtiges Input in die Landwirtschaftsproduktion und der braucht sehr viel Energie. Wenn jetzt auch die Lieferketten stillstehen, also dass sich die Straße von Hormuz gesperrt ist, da wird der Dünger durchtransportiert. Also das kommt hinzu. Und was wir auch immer mehr sehen, sind Ernteausfälle aus klimatischen Gründen. Also, und das treibt natürlich auch die Preise. Also insofern, alle Faktoren, die auch in den anderen Sektoren Preise getrieben haben in der Landwirtschaft, die unter so einem Brennglas stoßen die zusammen.
1: Okay. Jetzt gibt es ja so Sonderfälle. Also viele der großen Einzelhandelsunternehmen, der Konzerne fangen ja an, im Prinzip alles an Lieferketten jetzt zu sich zu holen. Also die produzieren selber, die bauen am Ende selbst den Brokkoli an, die Verpackung, der Transport. Alles in der Hand dieser Einzelhandelskonzerne. Das heißt ja im Umkehrschluss, deren Marge wird größer, so verstehe ich das. Wieso wird denn das eigentlich nicht weitergegeben an die Verbraucher?
19: Genau, also das ist jetzt die wettbewerbliche Situation. Wir haben einen sehr konzentrierten Markt in Deutschland, also hier die vier großen, Aldi, Edeka, die Schwarzgruppe mit Lidl und Kaufland und Rewe, die haben 85% des Marktes. Das ist schon sehr konzentriert. Das deutet auch darauf hin, dass sozusagen ein Teil der Marge natürlich bei denen hängen bleibt. Auf der anderen Seite sind in Deutschland die Lebensmittelpreise im europäischen Vergleich im Mittelfeld. Also sozusagen, die machen sich auch ordentlich einen Wettbewerb. Die Monopolkommission, ich bin jetzt nicht mehr in der Monopolkommission, aber die hat letztes Jahr ein Gutachten gemacht und die sagt, also gerade bei den Herstellern und im Handel, da ist die Konzentration so stark und da wandern die Margen hin. Also die Landwirtschaft profitiert weniger davon, aber die Hersteller profitieren schon davon. Also insofern ist das schon ein Markt, den sich das Kartellamt auch sehr genau anschaut.
1: Ja, genau, das ist ja die Frage. Vor 10 Jahren hat das Bundeskartellamt mal ganz genau hingeschaut und ist gegen Handelskonzerne und teilweise auch übrigens Markenartikelhersteller vorgegangen. Und die haben wegen illegaler Preisabsprachen Geldbußen verhängt über insgesamt 152 Millionen Euro gegen eben die vier großen Edeka, Rewe, Kaufland, Metro bzw. Aldi. Glauben Sie, die sind so doof, das jetzt nochmal zu machen? Also kann es sein, dass die Preise auch mit Absprachen zusammenhängen?
19: Also direkte Absprachen, da ist schon die Gefahr, dass man dann auch sehr schnell erwischt wird. Nein, was man eher in so einem konzentrierten Markt erwarten würde, ist, dass das, man nennt sich stillschweigende Kollusion. Also einer fängt an, die Preise zu erhöhen und die anderen schauen sich das an und sagen, oh ja, ist gar keine schlechte Idee. Wir ziehen nach und dann wandern die Preise höher, anstatt dass sie runterwandern sollen. Also das ist die Gefahr, die in dem Markt mit so wenig Spielern vorhanden ist, auch im Tankstellenmarkt übrigens. Also das ist immer die Sorge, die man hat. Nicht die expliziten Absprachen, sondern diese impliziten Absprachen. Das Kartellamt hat eine Reihe von Verfahren in den letzten Jahren gemacht. Also ich schaut sich zum Beispiel an, wenn da ein Unternehmen ein anderes aufkaufen will, als jetzt die Realmärkte verkauft wurden. Das haben sie sich angeschaut. Und auch, Sie haben es eben angesprochen, diese vertikale Marktveränderungen, also dass man in die Produktion mit einsteigt. Auch da hat das Kartellamt einige Fusionen genauer angeschaut, teilweise verboten oder mit Auflagen nur stattgefunden. Also man versucht, den Markt schon wettbewerblicher hinzubekommen. Aber die Sorge ist schon da, dass gerade in solchen Hochpreiszeiten, die sich dann auch so hochtaukeln, statt sich runterzutaukeln.
1: Ja, deswegen hatte ich ja gefragt. Ich meine, ein Großkonzern, eine Supermarktkette kann sich ja auch beliebt machen, wenn sie sagt, pass auf, wir machen im Prinzip alles an Lieferkette selber. Dadurch sparen wir Geld, wir geben das an euch weiter. Passiert ja aber offensichtlich nicht. Jetzt haben Sie gerade gesagt, dass es keine klaren Absprachen zwischen diesen Konzernen gibt, die irgendwo protokolliert sind, sondern es ist eher so, man schielt mal, was der Mitbewerber macht und erhöht dann selber auch. Kann denn Politik oder Bundeskartellamt, können die dagegen in irgendeiner Form vorgehen? Nee, oder?
19: Also doch, die haben schon eine Reihe von Instrumenten. Also wenn man, das ist dann doch missbräuchliches Verhalten.
1: Ja,
19: man
1: kann auch mittlerweile. Ich dachte, schielen ist erlaubt.
19: Nein, also es ist natürlich selbstverständlich, dass sie sich die Preise der anderen anschauen. Aber wenn die koordiniert vorgehen, selbst wenn sie es nicht absprechen, könnte das Kartellamt dagegen vorgehen. Aber wir haben mittlerweile auch neue Instrumente bekommen, wo man sich die Märkte anschauen kann und sagt, die sprechen nichts ab, die machen nicht jeder individuellen Missbrauch, aber die Struktur ist so, dass die in die hohen Preise geht und dann Auflagen macht, zum Beispiel hinsichtlich der Transparenz in den Märkten, was für Informationen die bekommen. Das kann das Kartellamt auch machen. Das ist ein neues Instrument. Das ist erst vor ein paar Jahren geschaffen worden. Okay. Und das könnte das Kartellamt anwenden in diesem Fall. Ich will aber auch sagen, es gibt auch Institute, die sagen, die Preise, die wir jetzt da sehen, sind primär auf die Weltmärkte getrieben. Also wir haben hier keinen Wettbewerb. Thema. Deswegen ist das Kartellamt auch, ich würde mal sagen, vorsichtig zu sagen, also der Markt hat dieses große Wettbewerbsproblem. Okay. Die sagen lieber, wir versuchen die Strukturen so hinzubekommen, dass dann doch ausreichend Wettbewerb stattfindet.
1: Also es ist wohl eher die Weltlage, sagt Achim Wambach, Ökonom, aktuell Präsident des Leibniz-Zentrums für europäische Wirtschaftsforschung. Ich danke Ihnen, dass wir das Gespräch über die hohen Lebensmittelpreise aktuell hier führen konnten im Morgenecho.
19: Sehr gerne, vielen Dank. Wiederhören, Herr Bursche.
1: 8.14 Uhr, Sie hören WDR 5 am Donnerstag mit Amy McDonald's. Nee, das S war nicht, das ist das mit dem Essen. Die ist ohne S. This is the life.

0: BDR5, das Morgenecho. Einen schönen Donnerstagmorgen um 8.16 Uhr. Uns beschäftigt heute auch das Thema Bestattungen. In Deutschland gilt ja der Friedhofszwang. Also eigentlich sind nur Erd, Feuer, manchmal auch See- und Waldbestattung erlaubt. Es wird aber nach und nach flexibler, je nach Bundesland und Religion. Und das liegt auch immer wieder an Vorstößen, so wie im Fall Lahr. Das ist bei uns im Münsterland. Da war die große Frage, mit der sich der Gemeinderat beschäftigt hat, darf ein älteres Ehepaar auch später, wenn es dann irgendwann mal soweit ist, im privaten Garten bestattet werden? Detlef Proges war gestern bei der Gemeinderatssitzung dabei.
1: Für Uschi und Robert Mertens ist es eine lang ersehnte Entscheidung. In ihrem Heimatort Lahr darf jetzt ihre Asche nach dem Tod auf ihrem Hofgrundstück beigesetzt werden. Das wünschen sich die beiden, die seit 55 Jahren verheiratet sind, schon lange.
2: Ja, ich freue mich natürlich. Alleine schon die Nähe zu den Angehörigen und so weiter. Und mein Sohn sagt auch, es ist schön, wenn man hier vorbeigeht und ihr liegt da. Und dann sagen, kann man nur Hallo sagen.
3: Und jetzt freue ich mich natürlich auch nicht, dass ich sterbe, aber dass ich dann hier alles noch ein bisschen beaufsichtige.
1: Thema Tod und Beerdigung ist für sie kein Tabu. Sie gehen das ganz offen an. Sie hatten die Bestattung auf ihrem Privatgrund bei der Gemeinde beantragt, obwohl das bisher in Lahr verboten war. Doch diese seltene Art der Beerdigung ist ihnen eine Herzensangelegenheit.
3: Wenn man jetzt hier liegt, alle sind heute viel beschäftigt, haben viel zu tun, wann kommt man mal zum Friedhof und hier gehen sie dran vorbei. Da ist immer vielleicht auch noch so eine Erinnerung, da liegt Papa und da liegt Mama. Es tut vielleicht manchmal ganz gut, den Kindern meine ich.
1: Das Thema Bestattung auf Privatgrundstücken ist in Lahr monatelang sehr ernsthaft und auch kontrovers diskutiert worden. Und die Zustimmung des Gemeinderates ist kein Freibrief für jedermann, die Totenasche auf irgendeiner Wiese zu verstreuen. Erlaubt ist das in Lahr nur auf Antrag und unter bestimmten Voraussetzungen. So muss der oder die Verstorbene schon zu Lebzeiten schriftlich erklärt haben, dass er oder sie auf Privatgrund beerdigt werden möchte. Ein Leichnam darf dort nicht beigesetzt werden, nur die Totenasche ohne Urne. Und die Grabstätte muss würdevoll und immer öffentlich zugänglich sein. Im eigenen Garten im Dorfkern ist das nicht erlaubt. Und was, wenn das Grundstück irgendwann mal verkauft wird? Das erklärt Lahrs Bürgermeister Manfred Klute.
4: Wenn das Grundstück verkauft wird, dann bleibt die Verpflichtung, diese Ruhestätte zu pflegen, einen öffentlichen Zugang zu gewähren, erhalten. Man kann jetzt nicht sagen, das Grundstück ist verkauft und der neue Eigentümer kann nun das ignorieren, was der Voreigentümer hier angefangen hat. Damit stellen wir sicher, dass eben der Geist, mit dem man das begonnen hat, eben auch über die Eigentümerwechsel hinaus Bestand hat.
1: Am alten Sandsteinhof der Familie Mertens gibt es am Straßenrand einen Bildstock mit Jesus- und Marienfigur. Dort soll die Totenasche beigesetzt werden. Dieser Wunsch geht für den 83-jährigen Robert Mertens und seine 81-jährige Ehefrau Uschi nun wohl in Erfüllung. Und die hat sogar schon den Blumenschmuck ausgesucht. Entdeckt hat sie den in einer großen Gärtnerei in einem Nachbarort.
3: Da sagten Kunden, die uns entgegenkamen, als wir reinkamen, es gibt hier 600 verschiedene Sorten Rosen. Und beim Rausgehen habe ich eine Rose entdeckt. Ich sage, die ist doch schön. Sollen wir die nicht mitnehmen? Kennenlerntag. 57 Jahre waren wir da zusammen. Ja, nehmen wir die Rose mit. Ich sage, und die kommt dann auf mein Urnengrab. Und dann weiß ich auch schon, was dann über mir blüht.
0: Ich mag diesen Umgang mit dem Tod. Sehr schön. Detlef Proges war das hier im WDR5 Morgen. Echo 8.20 Uhr. Ja, Start in die Sommerferien diese Woche. Und das Wetter ist eher zum Hierbleiben. Sonne.

0: und mediterrane Hitze sorgen aktuell dafür, dass der Baldeneysee die bessere Côte d'Azur ist. Tut uns leid, Frankreich. Jürgen Vogt, WDR5 Wetter, guten Morgen.
1: Ja, einen schönen guten Morgen.
0: Bleibt das so? Können wir die Côte d'Azur abschaffen?
1: Naja, die Côte d'Azur sollte man nicht ganz abschaffen, vor allem für alle Frankophilen. Es ist nicht verloren, aber hier waren natürlich auch die Hitzeglocke noch sehr viel extremer als bei uns. Temperaturen, die teilweise auf bis über 40 Grad raufgingen. Krass. Das Ganze dann bis zum Beispiel auch in die Charente, also den Westen Frankreichs. Im Augenblick baut sich die Hitzewelle bei uns ab. Heute nochmal Temperaturen bis 32 Grad, morgen noch bis 28 und Samstag, Sonntag dann unter 25 Grad als Höchsttemperatur. Montag, Dienstag dann wahrscheinlich nur knapp über 20 Grad. Das heißt, die Hochsommerhitze ist erstmal weg, die Frühsommerwärme kommt. Das heißt, für alle Schulkinder, die in die Ferien starten, es wird kein kompletter Versenker, also es bleibt einigermaßen warm. Auch das Wetter bleibt einigermaßen sonnig, sehr zum Leidwesen der Natur, die ein bisschen Regen gebrauchen könnte.
0: Ja, da sind wir beim Thema. Also ich habe gestern mit wenig Freude im Garten gestanden und den Schlauch mal reingehalten. Das mache ich so alle 3-4 Tage ein bisschen, aber man sieht jetzt echt schon, die Natur leidet. Ich habe mich noch nie so auf Regen gefreut wie aktuell, aber da kommt nichts, ne?
1: Naja, es ist nicht flächendeckend was in Sicht. Wir könnten wirklich ein paar Tage so einen Landregen brauchen, den sich natürlich Schulkinder in den Ferien nicht wünschen, aber die Natur könnte ihn brauchen. Teilweise haben wir ein Viertel weniger Regen seit Anfang des Jahres. Das heißt, hier müsste dringend was passieren. In den kommenden 14 Tagen ist aber eher wenig in Sicht, so 10 bis 20 Liter Regen pro Quadratmeter in den Bergen und im Flachland wahrscheinlich noch ein bisschen weniger. Das heißt, es wird ein bisschen wechselhafter, aber der große Regen, der Befreiungsschlag, der Doppelwumms in Sachen Niederschlag ist nicht in Sicht.
0: Okay, also dann weiter Regentonne und das, was noch aus dem Schlauch kommt. Jürgen Vogt, WDR5 Wetter, danke schön. Ja, die Blätter an den Pflanzen. Sie hängen schlapp runter, der Boden staubt, der Rasen gelb. Die Ressource Wasser wird immer knapper. Auch Thema heute hier bei uns im Morgenecho. Die Grundwasserspiegel sinken. Wir haben gerade mit dem Verband kommunaler Unternehmen gesprochen. Die sagen, wir müssen einfach lernen, auch in Deutschland mittlerweile, dass Wasser eben ein kostbares Gut ist. Wir hatten mal mehr, da war das nicht nötig, aber auch da Wasserzeitenwende. Wir waren mal im Kleingärtnerverein Oberhausen Süd unterwegs, sind mit denen ins Gespräch gekommen zur großen übergeordneten Frage, wie gehen Sie denn mit dem Wasser aktuell um? Solveig Bader.
2: Wir haben einmal eine Schwengelpumpe, die bedienen wir mit Muskelkraft.
3: Auch wenn es anstrengend ist, Diana Drüke kann aus dem Vollen schöpfen. Sie und ihr Mann Dietmar drehen nicht den Wasserhahn oder Gartenschlauch auf, sondern holen sich ihr Wasser aus ihrem selbstgebauten Gartenbrunnen.
4: Hier mit dem Grundwasser, wir sind in so einem Wassereinzugsgebiet, habe ich auch kein schlechtes Gewissen im Moment, muss ich ganz ehrlich sagen. Also ich sehe zwar auch, dass wir mit der Hitze hier Probleme haben, aber wir haben natürlich auch ein paar Dinge, die ich erhaltenswert finde. Vor allen Dingen auch den Gemüsegarten hinten, der muss einfach gewässert werden, sonst ist alles Schrott, dann ist es kaputt. Und man sieht das ja auch hier, dass also bei einigen Pflanzen, die sonst toll blühen, jetzt doch sehr, sehr stark gelitten haben schon.
3: Möhren, Bohnen und Tomaten aus eigener Ernte. Für das Ehepaar aus Oberhausen ist vor allem die Selbstversorgung reizvoll. Der Obst- und Gemüseanbau gehört auch zu ihren Pflichten als Pächter, denn ein Drittel ihrer Parzelle muss dafür genutzt werden.
2: Für mich war das, als wir den Garten übernommen haben, klar, dass wir Gemüse anbauen oder ernten, ne?
3: Die Hitze macht ihnen zwar gerade einen Strich durch die Rechnung, aber der Grundwasserspiegel sinkt und deshalb gehen sie sparsamer mit Wasser um als früher, auch wenn das Gemüse gerade schlapp macht. Das Grundwasser aus dem Brunnen teilen sie sich mit ihrem Gartennachbarn. Auch er achtet darauf, kein Wasser zu verschwenden.
5: Dann mache ich mir die Fässer voll und dann gezielt gebe ich nur einmal im Tag Wasser. Die Wiesen werden gar nicht nass gemacht.
3: Wegen zunehmender Trockenheit und sinkender Grundwasservorräte fordert der Verband kommunaler Unternehmen für alle strengere Regeln im Umgang mit Wasser, auch in privaten Gärten. Grundwasser statt teures, aufbereitetes Leitungswasser und Regentonnen. Andreas Brück, Vorsitzender des Kleingärtnervereins Oberhausen Süd, versucht auch in seiner Anlage noch schonender mit den Ressourcen umzugehen.
6: Wir versuchen momentan wirklich und sind dabei, auch rigoros dafür zu sorgen, dass die verdichteten Flächen in den einzelnen Parzellen zurückgebaut werden, ja, sodass also wirklich auch Regenwasser dort ankommt, wo es einen hin soll im Erdreich.
3: Also kleinere Gartenlauben, Terrassen und Kinderspielhäuser könnten schon dafür sorgen, dass mehr Wasser versickern kann. Ein Streitpunkt sind auch die Pools, in denen Kinder planschen und Erwachsene die Abkühlung genießen. trotz vorgeschriebener Maximalgröße werde zu viel Wasser verschwendet, meint Hobbygärtner Uwe Beckmann.
7: Zu 90% werden die Pools mit Trinkwasser aufgefüllt. Dann werden die noch mit Chlor und anderen Sachen, wird das Trinkwasser dann noch zugesetzt. Dieses Wasser muss ja irgendwann mal wieder raus. Und da dürfen die Pächter ja noch nicht mal auf die Wiese, in die Beete bringen. Die müssen das über die Kanalisation abführen. Und das halte ich für höchst zweifelhaft. Jeder versucht, seinen Anspruch durchzusetzen und so einen Pool mit 2.000-3.000 Liter Wasser aufzufüllen. Das ist einfach nicht zeitgemäß, meiner Meinung nach.
3: Auch Katharina Salwig hat einen Pool in ihrem Garten, den sie allerdings nur einmal in der Saison befüllt. Sie kann sich vorstellen, sich beim Wasserverbrauch noch mehr einzuschränken. Denn sie arbeitet bei der Feuerwehr und weiß, wie kostbar und wichtig Wasser ist.
8: Da zählt am Ende jeder Liter. Deswegen, da muss man sich einfach mal ein bisschen Gedanken drüber machen und auch überlegen, wie bin ich bis jetzt mit Wasser umgegangen und wie habe ich das Wasser bis jetzt in meinem Garten eingesetzt und habe ich nicht Möglichkeiten, doch auch Wasser einzusparen und sind diese Vorschläge nicht vielleicht auch potenziell gute Ideen?

0: Sie hören das Morgenecho, Ausgabe Donnerstag, WDR 5. Wir hatten schon Dramatik hier heute Morgen. Trennungsschmerz wegen beeindruckendem Heldentum geht ja immer.
1: Versprich mir, dass du zurückkehren wirst.
2: Und wenn ich nicht kann?
0: Oh mein Gott. Ja, das ist aus Die Odyssee. Das ist der neue Film von Legende Christopher Nolan. Startet heute in den NRW-Kinos. Hat uns aufmerksam werden lassen. Nolan arbeitet ja sehr traditionell. Auf diesen ganzen technischen Schnickschnack hat er wenig Lust. Dreht auch analog noch richtig auf diesen Filmrollen und wird deswegen auch vergöttert. Passt ja jetzt auch in diesem Fall von Cineasten. Kinofrau Andrea Burz hat sich vorhin sehr begeistert gezeigt hier im Morgenecho. Sie sagt, man ist, wenn man diesen Film sieht, mittendrin in der damaligen Zeit. Das ist ganz großes Kino. Und unser ARD-Hollywood-Kollege Nils Dams, der hat jetzt Angeberwissen für Sie zu Die Odyssee, damit Sie mitreden können.
3: Worum geht's?
4: König Odysseus und seine Truppe sind ganz schön kaputt, aber zufrieden. Sie haben gegen die Trojaner gekämpft und am Ende mit Hilfe eines großen Holzpferdes gewonnen.
2: Wir haben den Krieg gewonnen.
4: Dem trojanischen Pferd. Jetzt will Odysseus einfach nur nach Hause, zu seiner Frau Penelope.
2: Hilf mir heimzukehren.
4: Die Reise wird aber noch härter als eine Fahrt mit dem ICE am Freitagnachmittag. Sie dauert 10 Jahre lang. Dabei trifft er auf ein einäugiges Monster, einen wütenden Meeresgott, eine Zauberin, die seine Leute zum Teil in Schweine verwandelt. Und wer übrig bleibt, muss sich Wachs in die Ohren stopfen, um dem letztendlich ungesunden Gesang der Sirenen zu entkommen.
3: Wer spielt mit?
4: Die Hauptfigur Odysseus spielt Matt Damon.
2: Niemand stellt sich zwischen mich und meine Heimat.
4: Anne Hathaway ist seine Ehefrau Penelope.
5: Glaubst du wirklich, das Leben wird wieder so wie früher?
4: Außerdem mit dabei sind Robert Pattinson, Zendaya, Lupita Nyong'o, Charlize Theron, Elliot Page oder auch Tom Holland. Der Aufwand für den Film war
3: episch.
4: Er soll eine $250 Milliarden gekostet haben. Gedreht wurde in 6 Ländern. Regisseur Christopher Nolan hat auch ein echtes großes Holzpferd bauen lassen. Alles sollte so echt aussehen wie möglich.
6: They learn how to row the boat, they learn how to raise the sails. So they're out there on the waves with him and we're really trying to burrow into that.
4: Die Schauspieler mussten für ihre echten Boote auch das Rudern lernen und Segelhissen, sagt Nolan und Matt Damon.
7: And if there's 1,000 people
4: fighting, wenn da 1,000 Soldaten kämpfen sollten, dann haben da auch 1,000 Statisten gekämpft.
7: It was incredible.
0: Ja, und wenn in Griechenland gedreht werden muss, dann muss in Griechenland gedreht werden. Drehort war ja unter anderem Peloponnes. Und da droht schon wieder Drehtourismus, haben wir vorhin gehört. Also alle werden, wenn dieser Blockbuster wirklich so erfolgreich wird von Nolan, werden da dann wieder hinpilgern. Alle wollen dann dahin, wo das alles eingefangen wurde mit der Kamera. 8:45, also in weniger als einer Viertelstunde blicken wir auf das Thema Drehtourismus.
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12: Die Nachrichten mit Martin Groß. Guten Morgen. In Europa könnte es eine neue Diskussion um die deutschen Grenzkontrollen geben. EU-Migrationskommissar Brunner fordert erneut ein Ende der Kontrollen. Der Österreicher begründet das mit den sinkenden Migrationszahlen und den neuen Asylregeln der EU, die seit Juni in Kraft sind. Georg Schwarte, WDR Berlin.
13: Brunner verwies unter anderem darauf, dass die EU-Außengrenzen besser geschützt würden, die Zahlen illegaler Einreisen dramatisch zurückgegangen seien. In Deutschland gibt es seit 2024 per Ausnahmeregelung Kontrollen an den Landesgrenzen. Gerade erst hatte der deutsche Innenminister erklärt, bis auf Weiteres an den Kontrollen an der Grenze zu Österreich festhalten zu wollen. Der ehemalige Präsident des Europäischen Parlaments Martin Schulz, SPD, warf der Bundesregierung jetzt vor, gegen grundlegendes europäisches Recht zu verstoßen. Der dpa, sagte Schulz, spätestens wenn deutsche Urlauber jetzt bei der Rückreise nach Deutschland im Stau stünden, werde es Ärger geben.
12: Der Kampf gegen den Kokainschmuggel im Atlantik stellt europäische Ermittler vor wachsende Herausforderungen. Beamte fordern deshalb den Einsatz der Marine. Das geht aus vertraulichen Unterlagen hervor, die NDR, WDR und SZ vorliegen. Benedikt Strunz für WDR aktuell mit den Hintergründen.
14: Das Problem ist, immer mehr Kokain wird vom Atlantik aus mit extrem schnellen Speedbooten nach Europa geschmuggelt. Und Jagd auf diese Boote, die ist sehr gefährlich und kompliziert. In einem vertraulichen Papier fordert nun eine europäische Behörde den Einsatz des Militärs und die Möglichkeit, auf die Motoren der Speedboote schießen zu dürfen. Das zeigt ein Dokument des Maritimen Analyse- und Einsatzzentrums der EU. Eine Sprecherin der EU erklärte, dass man den Missbrauch von Speedbooten als Sicherheitsproblem erkannt habe. Derzeit befinde man sich hierzu im Austausch mit den Mitgliedstaaten. In Berlin teilte ein Sprecher des Innenministeriums der Forderung nach einer stärkeren Einbindung der Marine eine Absage.
12: Mit Düren bekommt eine weitere Stadt in Nordrhein-Westfalen ein Bettelverbot. Ähnliche Regelungen gibt es schon in Dortmund und Aachen. In anderen Städten wie Bielefeld wird darüber diskutiert. Der Stadtrat in Düren hat unter anderem beschlossen, dass Bettler in der Innenstadt Abstand zur Außengastronomie halten müssen. Donata Jertz für WDR aktuell.
15: Im Umkreis von 5 Metern rund um die Außengastronomie darf in der Innenstadt künftig nicht mehr gebettelt werden. Damit sollen Gäste entspannt sitzen können, ohne sich belästigt zu fühlen. Verboten ist Betteln außerdem mit Kindern oder wenn ein körperliches Leiden nur vorgetäuscht wird. Wer dagegen verstößt, muss mit einem Bußgeld rechnen. Ansonsten bleibt Betteln in Düren weiter erlaubt, solange Passanten nicht angesprochen werden.
12: Weitere Meldungen im Überblick. Die Bahn wirbt seit dem Sommer mit Aktionstickets ab 6,99 Euro. Der WDR hat in einer Datenanalyse überprüft, wie realistisch dieser Preis ist und welche Tipps es für die Buchung gibt. Das Ergebnis: Die meisten günstigen Angebote werden in der Nacht auf Samstag freigeschaltet. Und Tickets für 6,99 Euro gibt es tatsächlich, oft landet man aber auch bei über 20 Euro. Toronto in Kanada ist gerade die Stadt mit der weltweit schlechtesten Luft. Grund sind Waldbrände im Umland. Rauchschwaden zogen hunderte Kilometer bis Toronto und verdunkelten dort den Himmel. Die Behörden riefen die Bewohner auf, nach Möglichkeit in ihren Wohnungen zu bleiben. Auf der A4 soll heute Abend die Vollsperrung zwischen Kreuz Köln-West und Eiffeltor aufgehoben werden. Die Schrankenanlage dort ist fertig. Die soll jetzt regeln, dass keine zu schweren Fahrzeuge dort fahren. Lkw bis 44 Tonnen dürfen nur noch auf der rechten Spur über die beschädigte Brücke. Noch schwerere Fahrzeuge müssen weiter in Köln-Klettenberg von der A4 abfahren.
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12: Die ersten Festivalfans reisen gerade nach Weeze am Niederrhein zum Perukaville. Das ist das größte Festival für elektronische Musik. Das Perukaville startet erst morgen so richtig. Heute finden aber auch schon die ersten Partys statt. Barbara Geschwinde, WDR Kultur.
16: Neu ist eine 360-Grad-Bühne mit Videowürfel mitten im Publikum. Charlotte de Witte, Scooter oder Steve Aoki, das sind nur einige der insgesamt 300 Acts, die bis Sonntag auf den Bühnen stehen. Für Kontraste sorgen Vicky Leandros und DJ Ötzi mit Schlagerhits. Das Festival ist wie eine Stadt gebaut mit Pool, Rathaus, Postamt und Kirche. Bis Sonntag werden rund 225.000 Menschen erwartet. An der Nordseeküste startet heute auch das Deichbrand-Festival, eines der größten Musikfestivals in Norddeutschland. Dort werden rund 60.000 Besucherinnen und Besucher erwartet.
12: Das Wetter in Nordrhein-Westfalen, auch heute scheint oft die Sonne, nur nördlich der Ruhr ist es auch mal stärker bewölkt. Im Laufe des Nachmittags bilden sich zwischen Eifel, Sauerland und Weser einige Schauer oder kurze Gewitter, bei 28 Grad in Coesfeld, 30 Grad in Gütersloh und 31 Grad in Viersen. Morgen ziehen mehr Wolken auf, mit Schauern und Gewittern zwischen Eifel und Weser. Und am Wochenende wird es wechselhaft und kühler. Das war WDR aktuell. WDR 5 die Verkehrslage. A1 Dortmund Richtung Köln, zwischen Burscheid und Köln-Niel dauert es 20 Minuten länger. 10 Kilometer stockender Verkehr, dort ist wegen Bauarbeiten nur ein Fahrstreifen frei. A3 Arnheim Richtung Köln, zwischen Kreuz Oberhausen und Kreuz Kaiserberg dauert es 20 Minuten länger, mehr als 10 Kilometer Stau. Die A4 Aachen Richtung Köln ist, wie gehört, zwischen Kreuz Köln-West und Köln-Eiffeltor noch bis etwa 18 Uhr gesperrt. Dort wird eine Lkw-Schranke aufgebaut. A4, jetzt Olpe Richtung Aachen, zwischen Kreuz Köln-Ost und Kreuz Köln-Süd dauert es eine Viertelstunde länger, 7 Kilometer stockender Verkehr. Und A46, Düsseldorf Richtung Wuppertal, zwischen Wuppertal-Sonnborn und Wuppertal-Wichlinghausen müssen Sie 20 Minuten mehr einplanen, 8 Kilometer stockender Verkehr. Die Ausfahrt Barmen ist in beiden Richtungen gesperrt, dort ist die Feuerwehr im Einsatz.
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0: Niedrigwasser, wie ist die Lage bei uns in NRW in den Flüssen? haben wir noch für Sie das Thema in der nächsten halben Stunde. Und Bestattungen nicht mehr nur auf dem Friedhof möglich, neben der Kirche, sondern jetzt auch im Garten, neben der Kirche. Zumindest in der Gemeinde Lahr im Münsterland ist das jetzt möglich. Seit gestern Abend hat der Gemeinderat beschlossen. Was ist denn noch erlaubt in Nordrhein-Westfalen in Sachen bestattet werden? Alles bis 9 bei uns. Andreas Bursche, der Donnerstag, unser Versprechen. Wenn Sie uns eine halbe Stunde hören, wissen Sie alles, was Sie wissen müssen. Vor der politischen Sommerpause ist es ja zum Beispiel Tradition, dass sich der Bundeskanzler in großer Runde nochmal den Fragen der Berliner Journalisten stellt. So ein bisschen wie Zeugnisvergabe, aber das Zeugnis gibt sich halt der Kanzler selber, kritisch begleitet von den Journalisten. Und es gab gestern bei einigermaßen guter Laune auch immer wieder kleine Schmunzler.
17: Ich bin ein lernfähiges System und lerne jeden Tag dazu.
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0: Schon der Unterschied zu Jörg Sauerwein hier aus dem Team. Guten Morgen.
18: Meinst du, ich bin nicht so lernfähig? Ja.
0: Werden wir jetzt mal sehen. Wie blicken denn heute Morgen die Kollegen der anderen Medien auf diese Sommerpressekonferenz gestern vom Kanzler?
18: Also ich würde sagen, zumindest klingt es erstmal nach durchaus positiver Stimmung da in den ganzen Kommentaren. Mit dieser Stimmung kann man jetzt in die Sommerpause gehen. Im Kölner Stadtanzeiger lese ich zum Beispiel, dass Merz vielleicht zwar wieder nicht die Herzen der Menschen erreicht habe, wörtlich, aber man hat ihn von einer anderen Seite erlebt. Souverän und zugleich selbstkritisch. Das ist eine überraschende Mischung. Es ist zu hoffen, dass er sich das für die großen Herausforderungen, die noch kommen werden, behält. Er kann viel gewinnen, wenn er den Menschen glaubhaft vermittelt, dass er sie ernst nimmt. So heißt es im Kölner Stadtanzeiger. In der Stuttgarter Zeitung, da ist die Rede von einem routiniert wirkenden Bundeskanzler. Unterm Strich habe man einen Friedrich Merz erlebt, der zufrieden sei, dass sein Regierungsbündnis nach langem Zögern endlich einen Reformkurs aufgenommen hat und erschöpft daraus die Hoffnung, dass es jetzt besser wird mit dem Regieren, lese ich in der Stuttgarter Zeitung.
0: Da ist er sicherlich nicht alleine. So, es geht ja eigentlich aber auch nicht um Friedrich Merz oder den Kanzler, sondern eben genau um das letzte Thema, was du eben angeschnitten hast, die Reformen. Wie viel Zufriedenheit klingt denn jetzt bei den Kommentatoren durch, wenn es um diesen Reformkurs der Bundesregierung aktuell geht?
18: Da ist die Stimmung dann schon sehr gemischt, kann ich mal so sagen. Okay. Und es gibt Unterschiede, die auch nicht so überraschend sind, je nach Zeitung. In der Welt zum Beispiel, da gibt es Lob, nicht nur für den Auftritt von Merz gestern, sondern zum Beispiel eben dann auch für die Gesundheitsreform oder die Ergebnisse der Rentenkommission. Der Kollege in der Welt meint, keine Regierung seit Gerhard Schröders rot-grüner Koalition hätte in diesem Umfang Dinge auf den Weg gebracht. Wörtlich, das, was Merz, seine Union und der Koalitionspartner bis zur letzten Sitzungswoche des Bundestages erreicht haben, kann sich sehen lassen. Die passionierten Makeljäger mögen noch so laut wettern. Ein bisschen anders klingt's dann doch auf der Seite der Taz. Hört sich im ersten Augenblick vielleicht verdächtig positiv an, wenn ich lese, Schwarz-Rot kann Kompromisse. Aber dann im Fazit kritisiert der Kollege dort dann deutlich, Sparen auf Kosten der Armen und Ignoranz beim Klimaschutz. Das ist der Preis der schwarz-roten Stabilität. Er ist schmerzhaft.
0: Du hattest mir vorhin noch diesen FATZ-Kommentar hier hingelegt.
18: Fand ich schön formuliert.
0: Ja, wirklich. Ein Vergleich mit einem Haus am Ende. Deutschland müsse kernsaniert werden, heißt es da. Aber ein Haus umzubauen, in dem die Mieter noch wohnen, das ist eine undankbare Aufgabe. Ja, konnte denn der Kanzler gestern die anstehenden Arbeiten wenigstens vernünftig erklären?
18: Ja, und das ist tatsächlich eines der Probleme, sagt zum Beispiel eine Kollegin in der Westdeutschen Allgemeinen Zeitung. Sie spricht nämlich von Mammutreformen, die Merz da angestoßen habe und die er vorzuweisen habe. Und trotzdem sei er so unbeliebt wie kaum ein anderer Kanzler. Und der Grund, den sie sieht, schlechte Kommunikation. Obwohl der Kanzler das eben sogar weiß, gelinge es ihm bis heute nicht, Zitat, zuverlässig einen Ton zu treffen, der die Menschen für ihn einnimmt. Ja, und diesen Eindruck, den haben die Kollegen gestern anscheinend auch insgesamt nicht so gehabt. Zumindest habe ich eben nichts in dieser Richtung in den Kommentaren gefunden. Und wenn ich mal auf die Online-Seite des Spiegel schaue, dann klingt es da sogar eher nach Zweifeln auch an den Ergebnissen bisher, wörtlich. Klar, die Regierung hat in den vergangenen Wochen etwas hinbekommen. Doch Merz überverkauft diese kleinen Erfolge. Er sagt, die Regierung habe vor der Sommer Sommerpause alle Vorhaben durchgebracht, die sie sich vorgenommen habe. Damit redet er die Lage schön. Ja, und dann nennt der Kollege die Gesundheitsreform nur ein Sparpaket, von dem unsicher ist, ob es wirklich reicht. Und die Umsetzung der Rentenpläne würden außerdem sowieso schwer genug. Und bei der Pflegereform, da hake es massiv. Also unterm Strich klingt das für mich nicht so richtig nach, kann sich sehen lassen.
0: Nicht mal nach, hat schon um die Ecke geguckt, aber gut. Jörg Sauerwein war das mit der Presse heute Morgen zur Sommerpressekonferenz des Kanzlers gestern. Jetzt ist erstmal wirklich Sommerpause in Berlin. Danke, Jörg.
19: Gerne.
0: Sie hören das WDR5 Morgen-Echo am Donnerstag. Jetzt mit Arthur Blues. Das ist ein Neuseeländer und ein Südfranzose. Hören wir mal rein. Suck it up. Guten Morgen.

0: Gechillt, würden meine Kinder sagen. 8:45, das Morgenecho auf WDR 5. Uschi und Robert Mertens aus der Gemeinde Lahr im Kreis Steinfurt, die sind heute bestimmt sehr glücklich aufgewacht, denn ihnen wurde die Urnenbestattung im eigenen Garten erlaubt, gestern vom Gemeinderat.
1: Alleine schon die Nähe zu den Angehörigen und so weiter. Nee, mein Sohn sagte auch, ist schön, wenn man hier vorbeigeht.
2: Und jetzt freue ich mich natürlich auch nicht, dass ich sterbe, aber dass ich dann hier alles noch ein bisschen beaufsichtigen kann.
0: Ja, und da sie ja im Garten liegt, auch danach in gewisser Weise. Der Sohn hat das übrigens beim Gemeinderat durchgekriegt. Bisher ist so eine Bestattung unter dem eigenen Apfelbaum nur in Ausnahmen möglich, genauso wie übrigens Seebestattungen. Aber welche Bestattungsformen sind denn sonst noch so erlaubt? Ein Blick auf die Gesetzeslage in NRW mit Susi Makarewitsch. Oh, ich höre gerade, den Beitrag haben wir nicht vorliegen. Das tut uns leid. Aber wir haben andere Beiträge vorliegen. Sie kennen uns. Bei uns gibt es alles, was Sie wissen müssen. Und das sind viele Dinge morgens. Wir blicken nochmal auf das Niedrigwasser in Nordrhein-Westfalen. Insbesondere an Rhein und Ruhr ist das ja ganz wichtig in Sachen Schifffahrt, dass sich da immer noch ein bisschen was bewegt. Das ist ein großer Aspekt. Es gibt halt eben nicht nur Lkw, sondern wir sind auch auf unsere Binnenschifffahrtsstraßen angewiesen. Und die Folgen des Niedrigwassers hier in NRW, die hat Peter Hildmer zusammengetragen.
3: Kai Brockmann muss seinen Eisenerzfrachter schon ziemlich genau manövrieren aktuell. Im Moment ist er von den Niederlanden nach Österreich unterwegs. Auf dem Rhein bei Dormagen-Zons sind für ihn nur noch etwa 30 Zentimeter Platz unter dem Schiff, obwohl er weniger als die Hälfte der geplanten Menge geladen hat.
4: Diese Stelle mussten wir halt jetzt sehr vorsichtig langsam passieren. Das wird auf unserer Reise nicht die einzige gewesen sein. An Bingen vorbei, dort erwarte ich durchgängig nur solche Wassertiefen. Also jeder Fahrfehler, der dort passiert, wird teuer.
3: Teurer wird es auch für die Betriebe, die auf den Schiffstransport angewiesen sind. Sie müssen unter anderem den Binnenschiffern sogenannte Kleinwasserzuschläge zahlen. Die steigenden Kosten fordern aktuell Unternehmer wie Robert Lamers von den Fortin Mühlenwerken in Düsseldorf heraus.
5: Also im ersten halben Jahr kann ich sagen, liegen wir jetzt schon bei über 100.000 Euro. Und das erste halbe Jahr ist eigentlich das Jahr, wo immer noch genug Wasser im Rhein ist, wegen Schneeschmelze, wegen Frühlingsregen. Die trockenen Monate kommen eigentlich noch.
3: ThyssenKrupp in Duisburg hat seine Produktion bereits gedrosselt, weil nicht mehr so viele Rohstoffe wie nötig über den Rhein ankommen. Andere Konzerne wie Covestro haben ihre Flotte in den vergangenen Jahren schon extra auf geeignetere Schiffe für Niedrigwasser umgestellt. Dass die Folgen des Niedrigwassers auch weit über NRW hinaus spürbar werden können, hat das Jahr 2018 gezeigt, als etwa am Rhein Rekord Tiefstände gemessen wurden, erklärt Klimatologe Carsten Brandt.
6: Da waren es 0,4% des Bruttosozialproduktes und man geht natürlich von massiv gesteigerten Transportkosten aus. Das geht dann schon in hunderte Millionen rein für die Wirtschaft. Und wenn man natürlich sowieso eine eher angespannte Wirtschaftslage hat, ist das natürlich Gift für die Unternehmen, die hier am Rhein ansässig sind.
3: An Lippe und Emscher sei bisher alles im grünen Bereich, sagen der Lippe-Verband und die Emscher-Genossenschaft. Man behalte aber die Sauerstoffwerte gerade der kleineren Gewässer im Blick, damit dort nicht zum Beispiel ein Fischsterben drohe. Die Wasserstände der Kanäle können über die Schleusen passend reguliert werden. Auch die Talsperren im Sauerland sind derzeit mit rund 87% sehr gut gefüllt. Eine Herausforderung ist das Niedrigwasser derzeit für die Fähren. Das von vielen erhoffte Comeback der Kirmesfähre für die morgen startende Rheinkirmes in Düsseldorf steht auf der Kippe. Gewissheit sollen erst morgen einige Testfahrten bringen, sagt Betreiber Hajo Schäfer.
7: Indem wir es einfach erstmal mit dem leeren Schiff ausprobieren. Und wenn das alles funktioniert, dann werden wir das peu à peu mit Leuten ausprobieren und dann schauen wir halt, ob wir voll beladen die Kirmesfähre realisieren können.
3: In Dormagen-Zons fährt die Rheinfähre aktuell nicht mehr, in Leverkusen nur für Fahrzeuge bis maximal 7,5 Tonnen. Wenn der Wasserstand so niedrig bleibt und die Wassertemperatur weiter steigt, könne das auch Folgen für die Ökosysteme im Rhein haben, sagt Florian Krekel vom Wasserstraßen- und Schifffahrtsamt in Duisburg. In Köln steht der Rheinpegel derzeit bei deutlich unter einem Meter, normal sind dort um die 3 Meter. Und die Prognosen für die nächsten Tage sind weiter fallend.
8: Da fällt es mir schwer, jetzt in diesem noch andauernden Ereignis schon von historisch zu sprechen. Aber es liegt in Reichweite, dass wir die extrem Niedrigwasserstände aus 2018 wieder erreichen oder noch unterschreiten.
3: Denn größere Regenfälle in den Einzugsgebieten der großen Flüsse sind laut Krekel im Moment nicht abzusehen.
0: WDR5 Morgen-Echo-Team, das war Peter Hild. 8:50. Ich habe gerade ja schon begonnen, über das Thema individuellere Bestattungsformen in NRW zu sprechen. Es gab da jetzt gestern Abend die Entscheidung im Münsterland, dass man auch im privaten Garten darf, in der Gemeinde Lahr, also mit Urne. Was gibt's denn noch für Bestattungsformen hier in NRW? Was ist sonst noch so erlaubt? Kollegin Susi Makarewitsch ist jetzt vorliegend. Wir hören Sie.
9: In NRW regelt das Bestattungsgesetz, wie Verstorbene beigesetzt werden dürfen. Grundsätzlich gilt eine Friedhofspflicht. Für Ausnahmeregelungen gelten strenge Auflagen. Am gängigsten sind die Erdbestattung und die Feuerbestattung in einer Urne auf dem Friedhof. Auch eine Seebestattung wird akzeptiert. Bei manchen alternativen Bestattungsformen muss der Verstorbene vorher seinen Willen bekundet haben. Wenn der Verstorbene das also schriftlich bestimmt hat, ist es möglich, dass seine Asche ohne Urne auf einem Friedhof verstreut oder im Wurzelbereich bestimmter Bäume beigesetzt wird. Komplizierter wird es bei einer Bestattung außerhalb eines Friedhofs. Das Verstreuen oder Vergraben der Asche im eigenen Garten ist nur unter bestimmten Voraussetzungen möglich. Zum Beispiel sollte der Ort frei zugänglich sein, damit auch andere Trauernde ihn erreichen können. Seine verstorbenen Angehörigen in einer Urne zu Hause aufzubewahren, ist mit Verweis auf die Totenruhe nicht erlaubt. Die Asche darf auch nicht geteilt werden, um daraus zum Beispiel Schmuckstücke herstellen zu lassen. Das zuständige Gesundheitsministerium betont, dass die Totenwürde ein hohes Gut sei. Es erklärt auch, dass Leichen und Asche in Nordrhein-Westfalen als Ganzes bestattet werden müssen. Flussbestattungen, die in Rheinland-Pfalz möglich sind, sind in NRW ebenfalls nicht vorgesehen. Wie Angehörige ihre Verstorbenen bestatten, hat sich in den vergangenen Jahrzehnten verändert. Waren früher klassische Erdbestattungen beliebt, sind laut Bestatterverband NRW mittlerweile 70% der Bestattungen Feuerbestattungen. Das Interesse an alternativen Beisetzungsorten ist insgesamt in den letzten Jahren gestiegen.
0: Susi Makarewitsch. Und dann startet heute noch einer der meist erwarteten Filme 2026, die Odyssee. Darin wird nicht nur die Irrfahrt von Odysseus beschrieben, sondern auch der brutale Überfall auf Troja mit wohl unglaublich beeindruckenden Bildern, sagt unsere Kinofrau Andrea Burz vorhin. Gedreht wurde unter anderem auf der wundervollen griechischen Halbinsel Peloponnes. Und auf den normalen Tourismus kommt jetzt noch Drehorttourismus dazu. Also die Leute sehen das im Kino und wollen dann da auch mal hin. Welche Auswirkungen hat das für Orte, die mal Drehorte für erfolgreiche Filme waren? Pascal Mandelartz ist Professor für Tourismuswirtschaft an der Internationalen Hochschule in Düsseldorf. Wir haben schon miteinander gesprochen und haben begonnen mit Drehorten, die touristisch jetzt schon ausgeschlachtet werden. Welche sind das?
10: Es gibt natürlich einige da draußen. Das kommt ja immer ganz drauf an, was man persönlich für einen Film und Serieninteresse hat. Von daher gibt es da auch Nischenbereiche. Aber es gibt natürlich auch welche, die mittlerweile zu Ikonen geworden sind. Vor allen Dingen finde ich dieser Maya Bay in Thailand von The Beach. Das wird natürlich vielen Begriff sein. Dann ist, was so Filmtourismus angeht, natürlich auch Dubrovnik im Zusammenhang von Game of Thrones immer mal wieder ein Thema. Und dann gibt's aber noch jede Menge weitere. Ich finde ein ganz interessantes Beispiel auch Hallstatt in Österreich, was durch Frozen dann berühmt geworden ist.
0: Ne? Nolan hat jetzt für Odyssee an der Festung von Metoni gedreht, am Strand von Voidokilia und am Hafen von Pylos. Das ist alles auf der Peloponnes in Griechenland. Mal aus der Erfahrung, was wird jetzt an diesen Drehorten passieren, wenn der Film durch die Decke geht?
10: Also ich hätte jetzt bei ganz vielen anderen Destinationen, muss ich sagen, weniger Befürchtungen gehabt. Okay. Hier treten sie dann doch auf, weil wir haben da jetzt eigentlich schon Ansätze schon von Overtourism. Und das ist halt jetzt quasi ein weiteres Marketing-Image-Geschehen, was dann stattfindet. Und das wird natürlich noch mehr Leute von dem Ort begeistern und dann wahrscheinlich auch in so ein bisschen Nolan-Effekten mäßig dann bildgewaltig rüberkommen, sodass das die Leute dann noch mehr motiviert, sich das in live angucken zu wollen. Und ich sehe da halt echt Probleme eher in Orten, die vorher schon das Potenzial zu Overtourism hatten. Und das ist hier auf jeden Fall so ein bisschen gegeben. Und das liegt halt zusätzlich noch an einem Natura 2000 Naturschutzgebiet. Die haben da jetzt schon Problematiken mit Müll. Und man kann natürlich schwer nur in die Glaskugel gucken, welchen Effekt der Film jetzt schlussendlich wirklich hat, aber ich bin ein kleines bisschen pessimistisch.
0: Wenn Sie sagen, da ist ohnehin schon Thema mit Übertourismus, welche Behörde genehmigt denn Dreharbeiten dann dort? Also ist das nicht auch ein Fehler dann dieser Regionen?
10: Das könnte man jetzt auch wieder aus verschiedenen Perspektiven sehen, weil es könnten jetzt auch durch Zufall hat jemand ein Video da gedreht für Instagram oder für TikTok und das geht plötzlich durch die Decke, dann wäre das auch unvorhersehbar gewesen. Ist natürlich trotzdem auf der positiven Seite schön quasi als Imagefilm, wie gesagt, bildgewaltig, hebt eine Destination in ein gutes Licht auf der einen Seite. Also ich wüsste jetzt auch nicht, wenn ich da im Komitee gesessen hätte, ob ich das jetzt unbedingt abgelehnt hätte, aber man muss halt nebenbei jetzt andere Maßnahmen ergreifen, sich Systeme überlegen, dass die Parkplätze da dann demnächst nicht komplett überfüllt sind, dass dann vielleicht auch genügend Mülleimer und Infrastruktur vor Ort vorhanden ist, um jetzt so eine nächste Welle, die gegebenenfalls reintritt, dann handeln zu können. Ne?
0: Das heißt, mit guter Vorbereitung ist so ein Übertourismus insbesondere an den ehemaligen Drehorten schon in den Griff zu bekommen, sagen Sie.
10: Ja, und ich finde, je weiter es geht, also man hat alle möglichen Mittel, wie man da eingreifen könnte. Und bei dieser Maya Bay, wo es ja dann auch komplett aus dem Ruder gelaufen ist.
0: Von der Beach,
10: Thailand, ja, genau, da hat ja Thailand dann schlussendlich erstmal ein paar Jahre kompletten Stopp gemacht und komplett Verbot und quasi die Area abgeschnitten. Und jetzt, wo sie es wieder eröffnet haben, ist quasi diese große Riesenwelle abgeebbt. Natürlich fahren immer noch Leute dahin, aber es ist nicht mehr, dass man sich da nebeneinander quetschen muss, wenn man dahin fahren will. Also das wäre eine radikale Maßnahme, ne?
0: Sagt Pascal Mandelartz. Er ist Professor für Tourismuswirtschaft an der Internationalen Hochschule bei uns in Düsseldorf. Das Thema war Drehorttourismus. Der neue Christopher Nolan-Film, der wurde nämlich auf der Peloponnes gedreht. Viel Glück. Ab heute in den Kinos. Und dann hat uns heute im WDR 5 Morgen-Echo noch das Thema hohe Lebensmittelpreise beschäftigt. Die können ja auch eine Existenzbedrohung sein für einige. Es ist ein Grundbedürfnis, Lebensmittel zu konsumieren und Getränke. Ja, und das hängt bei den meisten eben an Supermärkten. Jennifer Kuschel ist alleinerziehende Mutter. Sie hat drei Kinder. Die ist uns auf Instagram und TikTok aufgefallen. Da postet sie nämlich Rezepte für besonders günstige Gerichte und macht auch regelmäßig Sparexperimente. Und bei unserer Sendung Hart, aber fair hat sie mal über ihre Lebensmittelrechnung gesprochen und wie schwer das ist, mit einem geringen Budget sich gesund zu ernähren.
11: Ich sag jetzt mal so, im Durchschnitt gebe ich pro Woche für uns zusammen 100 Euro aus. Und nur für mich wirklich gesund sich zu ernähren, vor allem wenn es auch Spaß machen soll, weil das zählt auch dazu und die Hintergründe und wo, ne, was man gerne isst, da war ich schon alleine bei mir zwischen 50 und 70 Euro in der Woche. Und wenn ich mir jetzt vorstelle, da ist eine alleinerziehende Mama und die soll dann quasi mit ihren zwei oder drei Kindern, weiß ich nicht, 300, 400 Euro in der Woche ausgeben, um sich gesund zu ernähren, was auch jedem schmecken soll. Jetzt sehr schwer.
0: 300 Euro in der Woche mal 4, das sind 1200 Euro und ja, schon passt das nicht mehr mit diesen empfohlenen 5 Portionen Obst und Gemüse am Tag.
11: Also erstmal, wenn man generell wenig Geld zur Verfügung hat, macht man sich da weniger Gedanken drum, ob es gesund ist. Es geht ums Überleben, wirklich ums Überleben, ob man wirklich alles sich leisten kann. Und eine ausgewogene, gesunde Ernährung ist wirklich teuer.
0: Ja, und wenn man sich das nicht leisten kann, dann sprechen Experten von Ernährungsarmut. In Deutschland zeigt die sich oft so, dass Betroffene zu viele kalorienreiche Lebensmittel dann essen, die meist günstiger sind und dadurch viel zu wenig Nährstoffe aufnehmen. Das Bundesministerium für Landwirtschaft und Ernährung will das jetzt in Zukunft zumindest mal systemisch erfassen mit den Preisen, ob das alles mit rechten Dingen zugeht. Wir schauen gleich mal auf die aktuellen Gründe, warum denn die Lebensmittelpreise in den letzten 5 Jahren stärker gestiegen sind als die allgemeine Inflation. Das machen wir mit der Kollegin aus der WDR-Wirtschaft um 9:05 Uhr.

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4: Die Nachrichten mit Martin Groß. Guten Morgen. In der ukrainischen Hauptstadt Kiew protestieren gerade tausende Menschen gegen Präsident Selenskyj. Hintergrund ist, dass Selenskyj die Regierung umbaut und dafür Verteidigungsminister Fedorow entlässt, der erst ein halbes Jahr im Amt war. Aus Kiew berichtet Wassili Golot.
5: Es gibt großen Unmut in der Gesellschaft, insbesondere bei jungen Menschen. Sie haben in Fedorow jemanden gesehen, der für die Veränderung der Ukraine steht, der für die Technologisierung steht und vor allem, der gegen die Korruption kämpft. Wir haben hier gerade mit einer jungen Frau gesprochen, die hat gesagt, ich bin heute Morgen hier, weil ich nicht will, dass sich die Vetternwirtschaft in diesem Land durchsetzt, dass sich die Korruption durchsetzt, sondern dass sich der gesunde Menschenverstand durchsetzt. Und den verkörpert für viele eben Mikhailo Fedorow. Es wurde hier gerade gemeinsam die ukrainische Hymne gesungen und es wird eben skandiert, dass das eine Schande ist, eine solche Entscheidung zu treffen. Das heißt, obwohl es keine Wahlen gibt in der Ukraine, machen die Menschen in Form dieses friedlichen Protests ihre Meinung sehr deutlich und das Präsidialamt ist wirklich nur einige Meter von hier entfernt. Das heißt, Volodymyr Selenskyj sollte diese Stimmen durchaus hören können.
4: Das Fußball-WM-Halbfinale zwischen Argentinien und England war sportlich gesehen ein Spektakel mit dem besseren Ende für Argentinien. Es gab aber auch eine politische Ebene. Der Krieg um die Falklandinseln zwischen beiden Ländern vor 44 Jahren spielte eine Rolle. Thomas Kunze, WDR Sport.
6: Es fing schon bei den Hymnen an. Keine der beiden waren nämlich so richtig zu verstehen unter den Pfiffen der jeweils anderen Fanlager. Und nach dem Spiel wurde es dann auf dem Feld deutlich. Lisandro Martinez und Giovanni Lo Celso, beides Spieler der Argentinier, die hielten einen Banner hoch mit der Botschaft Las Malvinas sind Argentinas. Die Malvinen, also die Falklandinseln, sind argentinisch. Sind sie politisch aber nicht. Politisch gehören sie eben zu Großbritannien. Das Thema ist also in Atlanta doch nochmal ganz konkret aufs Tableau gelegt worden von der argentinischen Mannschaft, der jetzt Ärger droht. Die FIFA, der Weltverband, verbietet ja politische Botschaften. Und was die vielen Fans in der Stadt betrifft, da kann man zumindest mal sagen, blieb es in der Nacht, abgesehen von den Feierlichkeiten, ruhig und friedlich.
4: Vor dem Landgericht Kleve muss sich von heute an ein mutmaßlich falscher Rettungssanitäter verantworten. Er soll den Tod eines 80-jährigen Patienten verursacht haben. Ihm wird deshalb Totschlag und Urkundenfälschung vorgeworfen. Lars Zamhöfer für WDR aktuell.
7: Der 30-jährige Mann aus dem Kreis Heinsberg soll sich mit gefälschten Dokumenten den Job erschlichen haben. Mit tödlichen Folgen, so die Anklage. Bei einem Rettungseinsatz im August vergangenen Jahres in Kamp-Lintfort soll er einem schwer lungen- und herzkranken Mann die Hinzuziehung eines Notarztes verweigert haben. Zudem soll er ihm ein falsches Medikament verabreicht haben. Der 80-jährige Patient starb wenige Zeit später im Krankenhaus. Sollte der 30-jährige schuldig gesprochen werden, drohen ihm bis zu 15 Jahre Haft.
4: Weitere Meldungen im Überblick. Frankreichs Präsident Macron kommt heute nach Nordrhein-Westfalen. Er trifft Bundeskanzler Merz auf Schloss Beensberg in Bergisch Gladbach. Sie bereiten das deutsch-französische Regierungstreffen morgen in Brühl vor. Dann werden auch viele Kabinettsmitglieder beider Länder dabei sein. Thema wird unter anderem der Ukraine-Krieg sein. Der EU-Kommissar für Migration Brunner hat erneut gefordert, dass die deutschen Grenzkontrollen beendet werden. Der Österreicher begründete das unter anderem mit den sinkenden Migrationszahlen. Bundesinnenminister Dobrindt hatte zuletzt betont, die Kontrollen aufrechterhalten zu wollen. Die verurteilte Rechtsextremistin Maler Svenja Liebig soll ihre Haftstrafe in einem Männergefängnis absitzen. Das hat die Leitung des Frauengefängnisses in Chemnitz entschieden, in dem Liebig zuletzt saß. Liebig hatte den Geschlechtseintrag von männlich zu weiblich ändern lassen, was Kritiker für eine Provokation halten.
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4: In Gelsenkirchen startet heute das Literaturfestival Nah und Fern. Umsonst und draußen lesen Autorinnen und Autoren aus dem Ruhrgebiet, aber auch aus Berlin, Hamburg und Dresden. Oliver Strunk, WDR Kultur.
8: Das Gelsenkirchener Literaturfestival lädt von heute an in den Metropolengarten der historischen Villa Dahlbusch im Stadtteil Rotthausen. Früher hat der Garten die Bergarbeiter mit versorgt, inzwischen ist er eine Bühne für Kunst, Musik und Literatur. Ihre Geschichten vortragen werden zum Beispiel Bernd Gieseking und Frank Gosen. Zudem gibt es mit dem Stück Dornwittchen und die sieben Zwiebeln auch eine sogenannte musikalische Lesung. Am Sonntag ist die Bühne offen für alle Literaten, die selbstgeschriebenes oder auch andere Bücher vorstellen möchten.
4: Das Wetter in Nordrhein-Westfalen. Oft scheint die Sonne, nur nördlich der Ruhr ist es auch mal stärker bewölkt. Im Laufe des Nachmittags bilden sich zwischen Eifel, Sauerland und Weser einige Schauer oder kurze Gewitter. Bei 24 Grad in Winterberg, 28 Grad in Steinfurt und 30 Grad in Kleve. Morgen ziehen mehr Wolken auf mit Schauern und Gewittern zwischen Eifel und Weser. Und am Wochenende wird es wechselhaft und kühler. Das war WDR aktuell. WDR 5, die Verkehrslage. A1 Dortmund Richtung Köln. Zwischen Burscheid und Köln-Niel dauert es eine halbe Stunde länger. 10 Kilometer Stau, dort ist wegen Bauarbeiten nur ein Fahrstreifen frei. A3 Oberhausen Richtung Köln. Zwischen Kreuzhilden und Kreuz-Leverkusen dauert es 20 Minuten länger. Mehr als 10 Kilometer stockender Verkehr. Die A4 Aachen Richtung Köln ist zwischen Kreuz Köln-West und Köln-Eiffeltor bis noch etwa 18 Uhr gesperrt. Dort wird eine Lkw-Schranke aufgebaut. A46 Düsseldorf Richtung Wuppertal. Zwischen Sonnenborner Kreuz und Wuppertal-Wichlinghausen dauert es 20 Minuten länger, 8 Kilometer stockender Verkehr. Die Ausfahrt Wuppertal-Barmen ist in beiden Richtungen gesperrt. Dort ist die Feuerwehr im Einsatz. Und A59 Bonn Richtung Köln zwischen Troisdorf und Dreieck-Köln-Port dauert es 20 Minuten länger, 9 Kilometer Stau.
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9: Das Wasser rückt wenig überraschend nach und nach in den Vordergrund der Debatte. Im Moment bei jedem Gartensprengen schmerzt es vielen, das gute Trinkwasser aus dem Schlauch zu verschießen. Und deswegen sagt eben auch im WDR 5 Morgenecho, der Verband der kommunalen Unternehmen, hört auf, eure Gärten zu sprengen. Mit dem Vizepräsidenten habe ich eben gesprochen. Der hat das ein bisschen relativiert und präzisiert. Noch bis 9:30 gibt's das Gespräch nochmal bei uns. Gut informiert und präpariert in den Donnerstag. Andreas Bursche hier für Sie. Die Preise haben uns sehr beschäftigt heute Morgen. Die Preise in den letzten 5 Jahren sind insgesamt Inflation um 22% nach oben gegangen. Die Preise für Lebensmittel im selben Zeitraum um 36%. Und wir haben eben gehört, dass das für eine Durchschnittsfamilie echt ein Thema ist, denn die Lohnerhöhungen sind da nicht mitgekommen. Birgit Eger, Kollegin aus der Wirtschaftsredaktion vom WDR. Was genau ist denn eigentlich im Supermarkt teurer geworden?
10: Vor allem ging es um Geflügelfleisch, Eier, viele Molkereiprodukte, Speisefette und Zucker. Wenn man sich aber dann die Preise anguckt, die Nahrungsmittel anguckt und den Zeitraum, dann sieht man, dass es doch total unterschiedlich ist. Wenn man zum Beispiel in diesem Juni die Preise nimmt, dann sieht man, dass Butter im Vergleich zum vergangenen Jahr sogar 30% billiger wurde. Andererseits wurden Eier um 15% teurer. Also man muss das wirklich ganz differenziert betrachten. Und diese Zahlen, die gelten für ganz Deutschland. Und wir in Nordrhein-Westfalen, wir haben es da viel besser. Denn das ist regional unterschiedlich. Bei uns hier in Nordrhein-Westfalen sind die Lebensmittelpreise insgesamt im Jahresvergleich sogar gesunken, um durchschnittlich 0,1%. Wichtig ist, die Lebensmittel, die sind der zweitwichtigste Posten bei unseren privaten Lebenshaltungskosten und machen so etwa 15% aus. Und bei Menschen mit geringem Einkommen, da schlagen die Preisanstiege bei Lebensmitteln viel mehr ins Gewicht. Die leiden da viel mehr drunter unter dem Preisanstieg, weil sie einfach einen größeren Anteil von ihren gesamten Einkünften für Lebensmittel ausgeben. Und wie stark man die Preissteigerung wirklich im eigenen Portemonnaie spürt, das hängt tatsächlich von den eigenen Gewohnheiten ab. Also wenn Fleisch teurer ist und ich kaufe kein Fleisch ein, dann ist mir das auch egal.
9: Okay, also da kommt es auf Detailbetrachtung an. Kann man denn aber generell sagen, was die Gründe sind?
10: Es gibt immer einen wichtigen Kostentreiber, der jetzt immer wieder vorkommt. Das sind die Energiekosten, also Strom- und Kraftstoffpreise. Und das hängt eben auch mit der Geopolitik zusammen. Also der Krieg in der Ukraine, der Krieg jetzt im Iran, die haben natürlich die Energiekosten ganz schön in die Höhe getrieben. Das merken die Landwirte, das merken auch die verarbeitenden Industrien. Also da wird dann teurer die Bewässerung, weil die Strom kostet, der Dünger, die Kühlung, die Verpackung, der Transport und so weiter. Und was auch noch eine Rolle spielt, das sagt die Monopolkommission, das ist die Konkurrenz, die abnimmt in Deutschland. Denn es gibt im Grunde 4 große Unternehmensgruppen, Aldi, Edeka, Lidl und Rewe. Die haben 85% des Lebensmittelhandels, die sie kontrollieren, wo sie die Preise beeinflussen können, nach oben und nach unten. Die haben Lieferketten teilweise komplett unter Kontrolle. Also die genauso den Anbau zum Beispiel von Brokkoli, die Verarbeitung von Brokkoli, wie sie dann im Laden landen und wie sie dann auch angepriesen werden. Das ist teilweise alles in einer Hand. Also da können die Preise ganz gut bestimmen. Und sie haben natürlich ihre Eigenmarken, mit denen sie dann auch die Preise machen, wo dann andere sich dran orientieren müssen. Und dann neben dieser statistischen Inflation gibt es natürlich noch diese versteckte Preiserhöhung. Die hat die Verbraucherzentrale herausgefunden, wenn zum Beispiel Rezepturen geändert werden, weil dann einfach billige Zutaten verwendet werden. Oder eben, wenn Packungen einfach mit weniger Inhalt befüllt werden, die Preise aber nicht angepasst werden, dann ist das auch eine Inflation, die aber so nicht in der Statistik auftaucht.
9: Sagt Birgit Eger, Kollegin aus der WDR-Wirtschaftsredaktion. Zu den Gründen für die so stark gestiegenen Lebensmittelpreise gehört hier im WDR 5 Morgen Echo. 10 nach 9.

0: Das ist Arlo Parks. Ist ein Künstlername, aber ich verrate Ihnen jetzt nicht den echten Namen, nicht, dass Sie da noch klingeln. Arlo Parks ist genau 2000 geboren, Millennium. Und hier steht noch die Info, 1,65 Meter groß. Aber wie sie singt, ist noch viel, viel größer. Gehört im WDR 5 Morgenecho, 9.14 Uhr. Die Industrie braucht viel, die Landwirtschaft noch mehr. Wir haben Kraftwerke, die gekühlt werden müssen. Unser Durst muss gestillt werden und natürlich auch der des Zierrasens. Und die Blumentöpfe brauchen auch mal ein bisschen Wasser. In diesen Tagen und Wochen sowieso. Wir brauchen sehr viel Wasser hier in Deutschland als Industrieland, hochentwickeltes. Wir haben fast ein Fünftel weniger Regen als im langjährigen Mittel. Das kommt aber leider als Wahrheit auch oben noch drauf. Und es verdunstet auch mehr durch die wärmeren Temperaturen. Ja, und jetzt geht natürlich so langsam die Diskussion los. Wer darf denn noch wie viel Wasser wann entnehmen? Aktuell gibt's ja schon Einschränkungen bei dem einen oder der anderen, zum Beispiel aus Bächen. Da darf man nichts mehr entnehmen, um die Blumen zu gießen. Ja, und der Verband kommunaler Unternehmen, der fordert jetzt auch noch obendrauf, hört bitte auf, die Gärten zu bewässern. Lasst das. So wie Carsten Specht, Vizepräsident des Verbandes, die vertreten über 1500 Stadtwerke und kommunalwirtschaftliche Unternehmen, zum Beispiel in den Bereichen Energie und Wasser. Und wir haben schon miteinander gesprochen, heute Morgen wollt ihr erstmal wissen, wie eng ist es denn gerade? Also wie viel haben denn Ihre Stadtwerke noch im Becken?
1: Also generell kann man sicherlich sagen, dass wir erstmal kein wasserarmes Land sind und die Wasserversorgung grundsätzlich gesichert ist. Und ob wir auf Talsperren schauen oder

0: Und die Summe dieser Entnahmen nimmt natürlich zu, weil auch die kommunalen Wasserversorger ihre Infrastrukturen weiter ausbauen müssen und dem Klimawandel begegnen. Und am Ende auch, sag ich mal, Wasserversorgung zukünftig teurer werden wird. Und dadurch hat man auch die Tendenz, dass sehr viele mehr selbst sich Brunnen schlagen. Und am Ende hat das doch alles erhebliche Auswirkungen auf den gesamten Wasserkreislauf. Und ich glaube, wenn wir wirkliche Lösungen erreichen wollen, wie Wasserversorgung zukünftig noch funktionieren kann, dann braucht man volle Datentransparenz. Und darum sagen wir auch, dass diese Entnahmen behördlich genehmigt werden müssen und auch kontrolliert werden müssen.
1: Ja, aber über was für Entnahmen sprechen wir denn? Wenn ich auf die Zahlen schaue, haben wir vor einer halben Stunde hier getan, der Privatverbrauch in Deutschland am kompletten Wasserverbrauch dieses Landes, der Privatverbrauch liegt bei 0,4% des gesamten Wasserverbrauches. Das kann man ja schon fast hinten überfallen lassen. Müssen wir da nicht irgendwo anders ansetzen?
0: Ja, ich glaube auch, es geht nicht nur um den Privatverbrauch. Also Sie haben... Am Ende geht es um die Eigenentnahmen. Also es geht grundsätzlich um die Entnahmen, die nicht behördlich abgesichert sind. Es gibt in Deutschland ein sogenanntes digitales Wasserbuch, das aber nicht mit der Notwendigkeit gepflegt wird. Es werden auch nicht ausreichende Kontrollen durchgeführt.
1: Was heißt denn das? Was ist das für ein digitales Wasserbuch? Was passiert damit?
0: Genau, in diesem digitalen Wasserbuch werden eigentlich flächendeckend in den Ländern die Entnahmen dokumentiert, wo im Grundwasserkörper oder auch in den Oberflächengewässern Wasser entnommen wird. Das ist natürlich ein Werk, was gepflegt werden muss, was man auch kontrollieren muss. Und das hat in den letzten Jahren nicht in der Art und Weise ist das durchgeführt worden, wie man es benötigt. Und wir sagen ja schlichtweg, wir wollen keine Verbotskultur. Also das, was Sie gerade sagen, privat verbieten, darum geht es gar nicht.
1: Okay.
0: Ich glaube, wenn man auf den privaten Bereich guckt, da ist es so, wir müssen einfach jetzt bewusst mit Wasser umgehen. Das ist der entscheidende
1: Punkt. Okay, also Ihr Punkt am Ende vom Verband und auch Ihr persönlicher Punkt ist, Leute, wir müssen mal langsam bemerken, wie wichtig Wasser für uns ist und wie kostbar am Ende auch. Und deswegen fordern Sie, dass wir mal ein bisschen genauer hingucken, wer braucht eigentlich was. Umgang mit Wasser überdenken am Ende, das ist für mich aber nicht nur dieses, was geht raus, wer braucht wie viel, können wir das vielleicht ein bisschen reduzieren, sondern das ist für mich persönlich auch, wenn es mal regnet, das Wasser dann auch einzufangen, also ihm zum Beispiel beim Versickern zu helfen. Es gibt ja eine noch recht neue nationale Wasserstrategie, kann man sich durchlesen auf der Seite des Bundesumweltministeriums. Würden Sie sagen, in Deutschland passiert gerade in Sachen Wasser das Richtige und auch schnell genug?
0: Also ich würde erstmal sagen, also Ihre Feststellung, dass wir sind mitten im Klimawandel und der Klimawandel bringt mehr Hitze und längere Trockenphasen und auf der anderen Seite Starkregenereignisse. An dieser nationalen Wasserstrategie haben wir selber mitgearbeitet und die Maßnahmen, die jetzt erlassen werden oder die dort dokumentiert sind, die gehen in die richtige Richtung. Wir müssen mehr entsiegeln. Das Wasser muss wieder Zeit haben zu versickern. Das ist, glaube ich, ganz wichtig. Wir müssen bei Starkregenereignissen schauen, wie wir die gegebenenfalls poldern können. Da sagen wir immer gerne Winterwasser für die Sommernutzung. Mhm. Wir werden auf Kläranlagen, das machen wir als Unternehmen zum Beispiel, wir gehen jetzt immer mehr dazu über, auch Klarwasser aus Kläranlagen aufzubereiten und der Industrie zuzuführen für Produkte, die nicht so nah an der Lebensmittelindustrie hängen, um den Grundwasserkörper zu entlasten. Also es gibt eine Summe von Maßnahmen, die heute ergriffen werden müssen, um auch zukünftig eine Wasserversorgung in der Art und Weise notwendig zu machen oder möglich zu machen, wie wir sie heute kennen. Ein Thema ist mir aber wirklich nochmal wichtig,
1: ja,
0: dass wenn Sie auf den privaten Bürger schauen, am Ende hat, sag ich mal, ein Pool befüllen, hat auch etwas mit Hitzeschutz zu tun. Den Garten zu bewässern, wenn ich Salat da habe, wertvolle Baumbestände, das ist etwas anderes, als wenn ich einen Rasen gieße. Also am Ende geht es doch darum, dass wir einfach bewusster mit dem Wasserverbrauch umgehen müssen. Und ich kann keinem Privatmann verbieten, seinen Salat zu gießen, wenn draußen, sag ich mal, die Beregnungskanone sich dreht und Biogasmais beregnet wird.
1: Sagt Carsten Specht, das ist der Vizepräsident des Verbandes kommunaler Unternehmen. Er hat mit seinem Verband mal die Parole ausgegeben, hört auf, in diesen heißen Tagen eure Gärten zu bewässern. Das hat er ein bisschen relativiert. Im Kern sagt er und sein Verband, wir müssen lernen, dass Wasser kostbares Gut ist. Auch hier mittlerweile bei uns in Deutschland. 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Ich habe gerade noch mal geguckt.

0: Strecke Münster Hauptbahnhof in Richtung Leipzig Hauptbahnhof, eine Strecke bei der Bahn, 140,60 € zweite Klasse, eine Person, 140 € für die Bahn. Aber die Bahn lockt ja im Moment mit Last-Minute-Sparpreistickets für ganz spontane. Das geht jetzt schon seit Mai und noch bis September, also im Prinzip über den Sommer. Und wir haben jetzt zur Halbzeit mal für Sie gecheckt, wie gut klappt das? Und locken die einen nur oder kriegt man auch mal was zum Sparen? Carsten Schabowski.
1: Ab 6,99 Euro quer durch Deutschland. Mit diesem Angebot wirbt die Deutsche Bahn in diesem Sommer. Wir haben geprüft, wie oft die günstigen Tickets wirklich verfügbar sind. Start am Kölner Hauptbahnhof. Reisende zu den neuen Last-Minute-Tickets?
2: Ich gucke öfters mal rein, aber ich weiß nicht, ob die immer gleich vergriffen sind, die Tickets. Oder also ist ein super Angebot, aber leider nicht für uns.
3: Gute Erfahrung. Ja, sehr gute Erfahrung. Ich habe da teilweise 60 Euro gespart.
4: Tatsächlich noch nicht. Habe ich noch nicht gehört.
5: Meistens passt das nicht für die Fahrten, die wir möchten.
1: Das WDR-Data-Team hat 3 Wochenenden unter die Lupe genommen und für mehrere Uhrzeiten an jedem Wochentag Preisanfragen gestartet. So kamen Daten für mehrere tausend Züge zusammen. Nandor Hulverscheid erklärt, wie genau untersucht wurde.
6: Zuerst mal haben wir ein paar Strecken ausgewählt. Einige davon wie Aachen nach Münster, die bleiben innerhalb von NRW. Aber auch Strecken zu wichtigen Bahnhöfen bundesweit wie Berlin, Hamburg und München haben wir uns angeschaut. Und dann haben wir mit einem kleinen Computerprogramm an den vergangenen 3 Wochenenden geschaut, was die günstigsten Angebote der Bahn in der folgenden Woche sind.
1: Ergebnisse: Um den Last-Minute-Preis zu kriegen, muss man sich anstrengen. Die meisten Tickets gehen in der Nacht von Freitag auf Samstag online um Punkt 0 Uhr. Und etwa die Hälfte war in der WDR-Stichprobe bis zum Samstagabend schon weg. Allerdings, so die Bahn schriftlich auf Nachfrage.
7: Es kann aber durchaus vorkommen, dass es im Laufe des Wochenendes nachfragebedingt zusätzliche Kontingente gibt.
1: Es kann sich also lohnen, am Wochenende mehrfach zu prüfen, ob es nicht einen Nachschub von Last-Minute-Tickets gegeben hat. Weiterer Tipp, möglichst nicht am Montag reisen. Nochmal Nandor Hulverscheid.
6: Und vor allem gibt es auch unterschiedliche Reisetage, die unterschiedlich aussichtsreich sind. Also auf ein Last-Minute-Ticket für Montag sollte man zum Beispiel eher nicht wetten. Da haben wir in unserer Stichprobe viel, viel weniger Angebote gesehen als an allen anderen Wochentagen. Am besten scheinen Dienstag, Donnerstag und Samstag zu sein. Da gibt es teilweise sogar für Züge in der Mittagszeit noch Last-Minute-Angebote.
1: Und Randzeiten wählen. Andreas Schröder von ProBahn erklärt,
8: 6,99 Euro ist wirklich ein Spottpreis. So günstig zu reisen, das kann die Kosten kaum decken. Man kann sich ja dann vorstellen, das geht eigentlich nur an Randzeiten und in Zügen, die sowieso sonst fast leer durch die Gegend fahren. Da kann man dann eben nochmal zusätzliche Fahrgäste mit aufnehmen für wenig Geld.
1: Auch für ihn ergibt sich daraus, vor 7 Uhr am Morgen reisen oder nach 19 Uhr. Dann ist es oft besonders preiswert.
8: Für diejenigen, die zeitflexibel sind, die auch mal früh morgens aufstehen können oder spät abends erst ankommen können, für diejenigen lohnt sich so ein Angebot, weil meistens an den Tagesrandzeiten die günstigen Sparpreisaktionen noch gelten.
1: Und noch ein kurioser Tipp, den die Bahn selber auf Nachfrage kaum glauben kann. Die WDR-Stichprobe hat auch ergeben, dass es sich lohnen kann, einfach einen anderen Startbahnhof einzugeben. Also zum Beispiel statt von Dortmund von Köln aus nach München zu fahren. Auch das kann helfen, die Last-Minute-Tickets zu bekommen. Zum Thema Preis hat die Stichprobe übrigens ergeben, so Nander Hulverscheid vom WDR-Data-Team.
6: Die Bahn wirbt natürlich am liebsten mit dem günstigsten Preis. Und wir haben tatsächlich auch ICE-Tickets für 6,99 Euro gesehen. Aber auf den von uns getesteten Verbindungen liegt das durchschnittliche Last-Minute-Ticket bei 24 Euro.
1: Übrigens, laut WDR-Stichprobe spart man mit den Last-Minute-Angeboten im Schnitt rund 50%.
0: Carsten Schabowski im WDR5-Morgen-Echo. 9:55 am Donnerstag. Football's coming home, das ist ja der große Schlager der englischen Fans. Fußball kommt nach Hause, hat sich aber offenbar auch heute Nacht wieder verfahren. England hat im Fußball seit 60 Jahren nichts gewonnen. Keine EM, keine WM und das wird auch erstmal so bleiben. Gestern war das Halbfinale gegen Argentinien. Am Ende ein knappes 1:2. Ja, die Engländer haben es das vierte Mal in ein WM-Halbfinale geschafft, sind aber eben nicht weitergekommen. Wir waren in einem Pub auf der Insel in Großbritannien dabei, also genauer gesagt Kollegin Lisa Marie Röhling, und so klang's.
9: Als das Spiel abgepfiffen ist, ist die Enttäuschung im Shoreditch Arms im Osten Londons groß. Viele England-Fans in dem Pub haben ihr Team schon im Finale gesehen, waren sicher, dass ihre Mannschaft den Titel holt. Und nun aus der Traum. Knapp 2 Stunden vorher erstrahlt London in Rot-Weiß. Die Menschen tragen Trikots, schwenken England-Flaggen. Die Stimmung ist ausgelassen. Im Shoreditch Arms drängen sich die Leute dicht an dicht vor den Bildschirmen. Alex Haar und Laura Owens sind gemeinsam gekommen und sind sich sicher, England gewinnt heute Abend klar. Ich glaube, England gewinnt 2-1. England gewinnt auf jeden Fall. Ich sage 3-2. In der ersten Hälfte sind die Fans angespannt, ärgern sich über die gelbe Karte für Elliot Anderson, finden, die Argentinier kommen mit viel zu vielen Fouls ungestraft davon. Und dann in Minute 55 das 1-0. England geht in Führung, viele sehen schon das Finale vor sich. Knapp 20 Minuten wiegen sich die englischen Fans in Sicherheit, doch dann das Gegentor und schließlich die Führung der Argentinier. Nach gut 100 Minuten Spielzeit ist der Traum vom zweiten WM-Titel nach 1966 ausgeträumt. Die Enttäuschung unter den Fans ist groß. Nach Hause zu gehen, ohne dass der Titel nach Hause kommt, ist furchtbar. England hätte gewinnen sollen. Wir hätten ins Finale einziehen sollen, auf jeden Fall. Auch Alex Haar und Laura Owens hatten sich den Abend irgendwie anders vorgestellt. Mir bricht das Herz, wir waren so nah dran. Als es 1-1 stand, hätten wir aggressiver sein müssen. Wir waren aber nicht aggressiv und das war unser Untergang. Der Traum vom zweiten Titel, er geht für die Engländer und für ihre Fans an diesem Abend nicht in Erfüllung.

0: 9.27 Uhr, das Morgenecho auf WDR 5. Heute startet der neue Christopher Nolan-Blockbuster, die Odyssee. Haben wir ja schon drüber gesprochen. Im Prinzip Superhelden aus der Antike. Es geht unter anderem um die Erstürmung von Troja. Und deswegen hat sich Nils Dams, unser Kollege in Hollywood, mal Gedanken darüber gemacht, woher denn eigentlich diese ganzen Inspirationen für Superhelden gekommen sind.
1: Die Late-Night-Show von Stephen Colbert im Mai.
2: Please welcome back to the Late Show. Christopher Nolan.
1: Regisseur Christopher Nolan ist zu Gast und spricht über seinen neuen Film, Die Odyssee. Colbert will wissen,
2: are superheroes directly related to these sort of Greek heroes?
1: Sind unsere modernen Superhelden mit griechischen Helden verwandt?
2: Very directly.
1: Die sind direkt verwandt, sagt Nolan.
2: I mean, the original superheroes.
1: Sie sind die originalen Superhelden. Viel aus der Comic-Kultur von Marvel oder DC Comics stammt direkt von Homers Epen ab.
2: The Homeric Epics.
1: Das merkt man zum Beispiel an diesem Namen. Hugo Hercules. Hugo Hercules ist übermenschlich stark und gilt als der erste Superheld der Comicgeschichte. Erfunden hat ihn der in Deutschland geborene Zeichner Wilhelm Körner. 1902 taucht sein Hugo Hercules zum ersten Mal in einer Zeitung in Chicago auf. Über 30 Jahre vor Superman oder Batman. Superheld Thor hat der Comicverlag Marvel sozusagen 1:1 aus der Antike übernommen. Das ist der, der mit seinem Hammer Donner und Blitze erzeugen kann. Die Comicversion wurde von einem der bedeutendsten Comic-Künstler der USA erschaffen, Jack Kirby. Er kreierte neben Thor auch Charaktere wie den unglaublichen Hulk.
3: Ich bin immer wütend.
1: Auch Black Panther, die Fantastischen Vier oder The X-Men hat Kirby miterschaffen.
4: Ein paar Themen ziehen sich durch sein gesamtes Werk. Der Kampf gegen den Totalitarismus, der Kampf gegen den Faschismus und eine Liebe zur Demokratie,
1: sagt der Comic-Experte Patrick A. Reed.
4: Den Geschichten liegt Mitgefühl zugrunde und die Erkenntnis, dass die Individualität der Menschen das ist, was sie wichtig und besonders macht.
1: Als Sohn jüdischer Einwanderer erlebte Kirby Vorurteile und Ausgrenzung. Seine Realität im New York der 30er und 40er Jahre floss in seine Comic-Charaktere. Einer der bekanntesten ist Captain America.
5: It was created 12 months prior to America's.
6: Er entstand 12 Monate vor dem Kriegseintritt Amerikas und war wahrscheinlich vom Nazi-Aufmarsch im Madison Square Garden inspiriert.
1: Ben Saunders, Comicforscher von der Universität Oregon.
6: Jack Kirby und sein Kollege Joe Simon schauten dort sonst Boxkämpfe, Hockeyspiele und Konzerte an. Und nur wenige Monate später wurde ein Superheld erfunden, dessen Hauptaufgabe es war, Nazis zu verprügeln. Das war kaum ein Zufall.
5: I don't think that is a coincidence.
1: Superheldengeschichten funktionieren eigentlich immer so. Gut kämpft gegen Böse, Action und Abenteuer sind wichtig. Es geht um Moral, Machtkämpfe und die oft tiefen inneren Konflikte der Hauptfiguren.
7: Manchmal muss Spider-Man den schwierigen Weg wählen, selbst wenn es Peter Parker das Herz bricht.
1: Außerdem spielen schon immer die übermenschlichen Superkräfte eine große Rolle. In der Odyssee wühlt Poseidon mit seinem Dreizack das Meer auf. Zauberin Kirke verwandelt Menschen in Schweine. Superman kann fliegen und Batman hat immerhin übernatürlich viel Geld, um sich mächtige Technik zu leisten.
8: Würden Sie das Batpod nehmen, Sir?
9: Am helllichten Tag, Alfred? Nicht sehr dezent.
8: Den Lamborghini also.
1: DC Comics macht 1984 den ersten großen Superheldinnenfilm, Supergirl.
10: Du machst mir keine Angst.
1: 2019 macht Marvel die Schauspielerin Brie Larson zu Captain Marvel.
10: Ich kämpfe euren Krieg nicht. Ich werde ihn beenden.
1: Captain Marvel spielt über $1 Milliarde ein. Aber Superheldenfilme sind im Kino nicht mehr unbedingt Selbstläufer. Es gab in den letzten Jahren einfach zu viele. Das Magazin Hollywood Reporter zitiert einen Studio-Boss so: Die Gen Z interessiert sich nicht mehr für Superheldenfilme. Dieses Genre gehört den Millennials.
11: Aber wir geben nicht auf.
0: Herr Kollege Nils Dams, unser Mann aus Hollywood über die Geschichte der Superhelden. Heute startet die Odyssee in den NRW-Kinos. Der neue Film von Christopher Nolan. 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
4: Also wirklich, es ist doch erst Donnerstag, jetzt sind wir schon im Wochenende hier, oder was? Das Morgenecho auf WDR 5, 9.36 Uhr. Wir haben viel über Bestattungen heute gesprochen, denn ein älteres Ehepaar aus Lahr, das ist bei uns im Münsterland, die dürfen jetzt auf dem eigenen Hof bestattet werden. Das hat ja gestern Abend der Gemeinderat beschlossen. Und wir finden das ganze Thema irgendwie spannend, denn das ist eine Gratwanderung zwischen individueller Entscheidung, wie es nach dem Tod weitergehen soll. Das sollte ja eigentlich jeder selber entscheiden können. Es braucht aber natürlich auch Regeln, gerade bei so einem Thema. Dazu habe ich heute Morgen mit Peter Dabrock gesprochen. Der ist Professor für systematische Theologie, Ethik an der Uni Erlangen-Nürnberg. Er war auch schon Vorsitzender des Deutschen Ethikrats, also perfekter Gesprächspartner. Er selber ist offen für mehr Freiheiten bei Bestattungen, aber er betont auch immer wieder die positiven Seiten dieser klassischen Bestattungskultur, wie wir sie kennen. Und da wollte ich erstmal wissen, was sind denn die positiven Seiten dieses klassischen?
5: Ja, ich will vielleicht vorweg schicken, dass es gut ist, dass man von dieser reinen Verbotsdiskussion wegkommt, sondern dass man sich überlegt, was ist gut, was tut mir gut, aber was tut auch der Gesellschaft gut. Also mehr einen ethischen als einen rechtlichen Diskurs zu führen. Und in dem Zusammenhang, also nicht, weil man anderen irgendwas verbieten will, habe ich immer auch eine Sympathie für die klassische Erdbestattung gehabt, weil sie das langsame Abschied nehmen von einem lieben Verstorbenen so symbolisch auch zum Ausdruck bringt. Ich denke immer noch, wenn man ans Grab kommt, dann ist irgendwann sozusagen die Erde etwas eingefallen und man sieht, ja, jetzt ist der Sarg zusammengebrochen, ja. Und es geht über Zeit. Und aber das ist kein Grund zu sagen, die anderen sind schlechte Menschen oder sonst was, sondern einfach, was steht für mich, für andere auf dem Spiel?
4: Ja, das ist ja genau der Punkt, die individuelle Entscheidungsfreiheit. Wir reden ja unter anderem wegen Lahr, also das, was da gestern Abend im Gemeinderat beschlossen wurde, die dürfen in den Garten, wenn es mal soweit ist. Und Frau Mertens, um die es geht, unter anderem um sie geht es, die findet das super.
6: Und jetzt freue ich mich natürlich auch nicht, dass ich sterbe, aber dass ich dann hier alles noch ein bisschen beaufsichtigen kann.
4: Ich finde schon super, wie die Frau am Ende mit dem Thema Tod umgeht und hat für sich offenbar einen Weg gefunden, wie das für sie stimmig ist. Finden Sie das okay, privat im Garten?
5: Man muss ja den Fall Lahr sich ganz genau anschauen. Sie haben auf Ihrer Homepage so ein schönes Bild, wo Sie genau die Stelle zeigen. Und das ist eigentlich an der Straße ein Bildstock, also auch mit einem religiösen Motiv drauf. Das heißt, das ist so ein bisschen in der Mischung zwischen öffentlich und privat. Und der Gemeinderat hat ja auch einige prozedurale Verfahren der Familie sozusagen auferlegt, zu sagen, so müsst ihr das machen. Also wenn es zum Beispiel um einen Eigentümerwechsel geht, es darf nicht einfach eine Urne dort beerdigt werden, sondern die Asche verstreut werden. Das sind also alles so Maßnahmen, die zeigen, dass dem privaten Wunsch entsprochen wird. Ich glaube, das muss man auch tun in einer solchen Zeit von mehr Individualisierung und trotzdem bestimmte Regeln haben, wahrzunehmen, dass Trauer immer auch etwas Überindividuelles hat, auch andere die Möglichkeit zu Trauer haben dürfen, man damit entsprechende Konflikte vermeidet und das auch mit zu berücksichtigen. Ich glaube, das haben die in Lahr gut hinbekommen.
4: Aber inwiefern braucht es denn Regeln für diese Gratwanderung zwischen Individualität und eben Regularien?
5: Mhm. Also ich glaube, es geht nicht nur um Individualität und Regularien, sondern Regularien sind ja auch immer Ausdruck dessen, dass eine Person, und nicht nur ein Individuum, sondern eine Person eben immer auch eine öffentliche Seite hat. Denken Sie zum Beispiel daran, was ja in in Rheinland-Pfalz möglich ist. Sie dürfen die Urne in das private Wohnzimmer stellen. Das heißt aber auch, dass andere Angehörige, und wir wissen, dass es natürlich auch unter Angehörigen auch Streit gibt und man sich nicht immer grün ist, dass die dann möglicherweise von einer öffentlichen Trauer, von einem öffentlichen Trauerort ausgeschlossen sind. Und dass wir überhaupt die Friedhofskultur haben als ein Ort der Begegnung ja eben auch. Ich meine, jeder, der Angehörige hat, ich weiß, meine Mutter, die hat dann immer dieselben Leute da getroffen. Und es gibt entsprechend inzwischen auch schon Trauercafés an solchen öffentlichen Orten, um diesen Menschen Begegnungsmöglichkeit zu schaffen. Das sind ja auch kulturell wichtige und schöne Dinge. Und dass das auch mit berücksichtigt wird, das ist einfach nur der Punkt, um den es mir dabei geht, wenn man darüber nachdenkt, dass es auch Regeln braucht.
4: Peter Dabrock war das im WDR5-Morgen-Echo, Professor für systematische Theologie, Ethik an der Uni in Erlangen bzw. Nürnberg, und der war auch schon Vorsitzender des Deutschen Ethikrates. Wir haben über Bestattungen und immer mehr Individualität bei dem Thema gesprochen. WDR5 des Morgen-Echo, ich bin Andreas Bursche, wer sind Sie?
7: Ich bin ein lernfähiges System und lerne jeden Tag dazu.
4: Der Kanzler hat ja gestern die große Sommerpressekonferenz gegeben in den Heiligen Hallen der Bundespressekonferenz in Berlin. Und da war alles drin. Sicherlich kein leichter Termin für den Kanzler. Es ist ja so ein bisschen wie Zeugnisvergabe, nur er gibt sich selber sein Zeugnis, was kritisch beäugt wird. Und Merz hat ja auch immer noch mit so einigem zu kämpfen. Aber da kann er sich grundsätzlich mit der Sommerpressekonferenz schon mal bei einem seiner Vorgänger bedanken.
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9: Helmut Kohl ist an allem schuld. Der hat diese Sommerpressekonferenz erfunden, weil er vor seinem Urlaub die hauptstädtischen Korrespondenten mit Material versorgen wollte, damit diese in der Sommerpause nicht zu doll recherchieren oder gar Geschichten erfinden. Und dann haute der Oggersheimer solche Sätze raus. Es entspricht meiner Stimmungslage, zum Abschied, bevor ich ein paar Tage Ferien mache, vor die Bundespressekonferenz zu gehen. Einen größeren Lustgewinn kann ich mir selbst nicht zufügen. Damit war der Ton gesetzt. Der Dicke machte Späße, erzählte Dönekes, beleidigte Journalisten, die dumme oder gar kluge Fragen stellten. Reichlich Material für Schlagzeilen, Stories, launige Kommentare. Und Merz? Wir stellen uns das jetzt mal so vor. Zurück im Kanzleramt fragt der Sauerländer seinen Regierungssprecher, na, wie war ich? Und der sagt, super gelaufen, souveräner Auftritt, alle Klippen elegant umschifft. Das sagen Pressesprecher immer. In diesem Fall wäre es sogar die Wahrheit. Naja, Klippen gab's eigentlich keine. Ob ihm seine schlechten Umfragewerte schlaflose Nächte bereiten täten, hat ein Kollege gefragt. Antwort, so weit würde ich nicht gehen. Aha. Hat er mit Sprengerchef Döpfner über die AfD gesprochen? Über Gespräche spricht er nicht. Aha, das war der Ton der Veranstaltung. Gepflegte Langeweile also, alles wurde irgendwie brav abgearbeitet, von Journalisten und von Merz, einverständlich sozusagen. Da stellt sich mit Macht die Frage, was erwarten wir, wenn der Merz eine Sommer-PK macht? Erwarten wir die Lieferung ungewollter Schlagzeilen wie Frau Angelas, wir schaffen das? Das hat der Merz schon im vorigen Jahr erledigt. Das schaffen wir, hieß sein Satz. Mehr geht nun wirklich nicht. Oder erwarten wir, dass der Friedrich sagt, er könne sich keinen größeren Lustgewinn zufügen? Hoffen wir auf so eine Art mediale Zirkusnummer, die wir einerseits genießen und andererseits als unwürdigen Firlefanz geißeln können? Friedrich Merz und Helmut Kohl kommen zwar beide aus tiefster Provinz, aber in der pfälzischen Provinz ist der Unterhaltungswert gleichsam eingebaut, in der sauerländischen eben nicht. Also lasst es sein. Wer braucht eine Veranstaltung, mit der sich der Regierungschef in die Sommerfrische verabschiedet? Niemand. Mach mal lieber wie ganz früher, als die Sommerinterviews noch am Urlaubsort des Kanzlers stattfanden. Helmut Kohl am Wolfgangsee, Boot fahren, Kühe streicheln, die Gemahlin immer dabei, alles schön gemütlich, idyllisch, spießig. So ein Format sollten die Fernsehfuzzis für den Sauerländer doch auch hinkriegen. Und dann wär's ziemlich gleichgültig, was gefragt und was geantwortet wird.
4: Sagt der Radio-Fuzzi Peter Zudeik im WDR5-Morgen-Echo. Es wird so langsam 21:45, so langsam schleiche ich mich hier raus. Und sehr schnell ist Anja Backhaus hier schon reingekommen. Ab 10:05 mit Neugegenüg. Guten Morgen.
10: Hallo, guten Morgen. Ja, in Neugegenüg sprechen wir gleich über ein ganz großartiges Festival, nämlich das Paruka Will Festival. Das ist eine ganz magische Welt, die sich da eröffnet in Weeze. Wir nehmen Sie mit, liebe Hörerinnen und Hörer, in diese Welt. Und dann wollen wir mit Ihnen ab 10 nach 12 im WDR 5 Tagesgespräch über Wasserknappheit sprechen. Habt ihr heute Morgen auch schon viel gemacht?
4: Ja, ist ja auch ein Riesenthema.
10: Ist ein Riesenthema, kann man sich gar nicht vorstellen. Wir denken, bis ans Ende unserer Tage können wir den Hahn aufdrehen und es läuft und läuft und läuft und läuft. Aber vielleicht sollten wir doch mal darüber nachdenken, wie wir ein bisschen Wasser sparen können. Machen wir gemeinsam.
4: Das gleich bei Anja. Tagesgespräch ab 12.10 Uhr. Aber Anja kommt schon in 20 Minuten. Ich war Andreas Bursche und mein Team. Wir bedanken uns bei Ihnen für Ihre Neugier heute Morgen.
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11: Der Fänger im Roggen. Weltberühmter Roman, der Generationen prägt. Mit Holden Caulfield schafft J.D. Salinger eine Figur, mit der sich die Jugend der halben Welt identifizieren kann. Teile des Buches schreibt der Autor damals mitten im Zweiten Weltkrieg, auch direkt an der Front. Wie diese dramatischen Kriegserlebnisse seinen Roman prägen, davon erzählen in dieser Folge Markus Hamann und Joachim Heinz.
12: 16. Juli 1951. Der Fänger im Roggen von J.D. Salinger erscheint.
11: Es ist der 6. Juni 1944, D-Day. 150.000 alliierte Soldaten landen in der Normandie, um Europa von der Hitler-Diktatur zu befreien. Unter ihnen ist auch ein 25 Jahre alter Schriftsteller aus New York, Jerome David Salinger. In seiner Uniformjacke trägt er versteckt 6 Kapitel eines noch unfertigen Romans. Seiten, die er durch den Krieg hindurch bei sich behalten wird. 7 Jahre später, am 16. Juli 1951, erscheint das fertige Buch und erobert die Welt. Der Fänger im Roggen wird mehr als 65 Millionen Mal verkauft. Salingers Einheit erreicht gegen 6.45 Uhr die französische Küste und verfehlt das eigentliche Ziel am Utah Beach um mehrere Kilometer. Ein Irrtum, der womöglich sein Leben rettet.
13: Hätten sie den vorgesehenen Abschnitt erreicht, wären sie unter viel stärkeres Feuer geraten. In gewisser Weise war das also ein glücklicher Irrtum.
11: Sagt Kenneth Slavensky, Buchautor aus New Jersey, USA. An seiner 450 Seiten dicken Salinger-Biografie »Das verborgene Leben« schreibt er so lange wie Salinger an seinem Roman »Der Fänger im Roggen«. Ein ganzes Jahrzehnt. Der D-Day 1944, meint Slavensky, ist der Wendepunkt in Salingers Leben.
13: Dieser eine Tag teilte sein Leben in 2 Hälften. Er war vor dem Krieg ein völlig anderer Mensch als danach.
11: Was J.D. Salinger an der Front erlebt, wird ihn nicht mehr loslassen. Und es schreibt sich ein in seinen späteren Weltbestseller. Jerome David oder J.D. Salinger wächst in den 1920er Jahren in New York auf, als Sohn einer jüdischen Mittelklassefamilie. Der Vater, ein Schinkenimporteur mit polnisch-litauischen Wurzeln, die Mutter, Enkelin deutsch-irischer Einwanderer. Salinger ist kein besonders guter Schüler. Mit 15 muss er die Schule verlassen. Seine Eltern schicken ihn daraufhin auf ein Militärinternat. Später dient es als Vorlage für jene Privatschule, an der auch Romanheld Holden Caulfield landet und auch nicht lange bleibt.
14: Die Prancy Prep ist so eine Schule in Eggerstown, Pennsylvania. Und mir ist dort keiner begegnet, der tüchtig war und klar denken konnte. Vielleicht 2, wenn überhaupt.
11: So steht es auf den ersten Seiten des Romans. In ihm streift Holden Caulfield 3 Tage lang durch New York. Er trifft alte Bekannte, landet in schäbigen Hotels und denkt immer wieder an seinen Bruder Ellie, der an Leukämie gestorben ist. Sein zweiter Bruder, D.B., ein talentierter Kurzgeschichtenschreiber, lebt jetzt in Hollywood und dreht Filme. Die einzige Person, der Holden wirklich vertraut, ist seine jüngere Schwester Phoebe. Auch der Krieg taucht immer wieder auf.
14: Mein Bruder D.B. war 4 verfluchte Jahre in der Armee. Er war auch im Krieg, bei der Landung in der Normandie und so.
11: Holden blickt auf die Welt der Erwachsenen und hält sie für verlogen, gekünstelt und hohl. Für den Biografen Kenneth Slavensky liegen die Parallelen zwischen Salinger und seiner berühmtesten Figur auf der Hand.
13: Keiner von beiden fühlte sich zugehörig. Sie fühlten sich beide wie Außenseiter. Ich glaube, Salingers tieferes emotionales Trauma spiegelt sich in Holdens Charakter wider.
11: Das Schreiben wird für Salinger zum Ventil. Nach dem Abschluss an der Militärakademie besucht er einen Schreibkurs an der Columbia University in New York und veröffentlicht 1940 seine erste Kurzgeschichte im Story Magazine The Young Folks. Ein Jahr später schreibt er Slight Rebellion of Madison, übersetzt leichter Aufruhr an der Madison Avenue. Es ist die erste Geschichte, in der eine Figur namens Holden Caulfield auftaucht. Veröffentlicht wird sie zwar erst 1946 im New Yorker, doch der Grundstein für den späteren Welterfolg, er ist gelegt. Bis zu seinem Kriegseinsatz 1944 werden weitere 5 Geschichten folgen. Sein väterlicher Freund und Herausgeber des Story Magazine, Whit Burnett, drängt auf einen Roman. Da ist Salinger bereits in England stationiert und zögert. Er sieht sich als Kurzgeschichtenautor, außerdem herrscht Krieg. Mit einer Postkarte an Burnett, 6 Tage nach dem D-Day, entschuldigt sich Salinger ironisch.
15: Ich bin im Moment zu beschäftigt, um mit dem Buch weiterzumachen.
13: Salinger sagte später selbst, dass er den ganzen Krieg über weitergeschrieben habe. Er formulierte das einmal so, dass er schrieb, wenn er ein unbesetztes Schützenloch fand. Das ist sicher etwas dramatisiert, aber die Vorstellung stimmt. Er schrieb wann immer, wo immer und wie immer er konnte.
11: Die ersten Tage in Frankreich sind für Salinger und seine Militäreinheit ein Schock. Die berüchtigte Heckenlandschaft der Normandie, meterhohe Erdwälle, die das Land in ein Labyrinth verwandeln, wird zur tödlichen Falle. Am 6. Juni besteht Salingers Regiment aus 3000 Mann. Am 1. Juli sind noch 1100 übrig. Im Roman Der Fänger im Roggen sagt Holden Caulfield 7 Jahre später:
14: Ich schwör's euch, sollte jemals wieder Krieg sein, dann greifen Sie mich am besten gleich raus und stellen mich vor ein Erschießungskommando.
11: Die Landung in der Normandie im Juni 1944 verarbeitet Salinger in der Kurzgeschichte The Magic Foxhole, das magische Schützenloch. Bis heute ist sie unveröffentlicht. Darin stellt er indirekt die Frage, wo ist eigentlich Gott in diesem Gemetzel? Am Strand sucht ein Kaplan verzweifelt seine Brille. Unter den toten Körpern ist er der Einzige, der noch lebt.
15: Er war das Einzige, was sich bewegte. Und 88er Granaten zersplitterten um ihn herum, während er auf Händen und Knien herumkroch und nach seiner Brille suchte. Er wurde kalt gemacht. So sah es am Strand aus, als ich ankam.
11: Anders als im Fänger im Roggen taucht der Krieg in dieser Kurzgeschichte in seiner ganzen Brutalität auf.
5: Magic Foxhole.
13: The Magic Foxhole hat mich begeistert, weil es die einzige Geschichte ist, in der Salinger direkt über Kampferfahrungen spricht.
11: Ende August 1944 kapitulieren die Deutschen in Paris. Salinger ist nur wenige Tage in der Stadt, aber es sind die glücklichsten des ganzen Krieges. Im berühmten Hotel Ritz trifft er Ernest Hemingway, der für die amerikanische Presse vom Krieg berichtet. Salinger zeigt ihm eine seiner Kurzgeschichten, worauf Hemingway gesagt haben soll:
16: Mann, der hat echt ein unglaubliches Talent.
11: Wenige Monate später begegnen sie sich wieder, diesmal im Hürtgenwald in der Eifel, mitten in einer der blutigsten Schlachten des Zweiten Weltkriegs.
15: Komm, lass uns Hemingway besuchen.
11: Soll Salinger eines Abends zu seinem Kameraden gesagt haben. Sie bahnen sich den Weg durch den Wald. Der Besuch dauert 2 Stunden. Sie reden über Literatur und trinken Champagner aus Aluminiumbechern.
15: Die Unterhaltungen mit dir waren der einzige Lichtblick in dieser ganzen Misere,
11: schreibt er kurz nach dem Krieg an Hemingway und vertraut seinem Idol seine tiefsten Gefühle an.
15: Ich befinde mich in einem Zustand ständiger Niedergeschlagenheit.
11: Sein furchtbarstes Kriegserlebnis liegt da gerade wenige Wochen hinter ihm. Ende April 1945 erreicht Salingers Einheit ein Außenlager des Konzentrationslagers Dachau. Die SS hatte zuvor mehrere Baracken mit Gefangenen in Brand gesetzt. Mehr als 300, meist jüdische Inhaftierte, verbrennen bei lebendigem Leib. Später wird Salinger sagen,
15: ein ganzes Leben lang reicht nicht aus, um den Geruch von verbranntem Fleisch aus der Nase zu kriegen.
11: Salinger fällt in eine tiefe Depression und lässt sich in einem Nürnberger Spital behandeln. Doch auch in dieser schweren Zeit macht er das, was ihm die meiste Kraft schenkt. Er schreibt. Autor Slavenski.
13: Ich glaube, in gewisser Weise hat es ihn am Leben gehalten. Es war therapeutisch für ihn.
11: Alfred Hornung erinnert sich genau, wann er den Fänger im Roggen zum ersten Mal las.
17: Als ich den Roman gelesen habe, erinnere ich mich, auf einen Bus gewartet an der Universität Würzburg. Und ich war sofort Feuer und Flamme.
11: Hornung ist Professor für Amerikanistik an der Uni Mainz, Spezialist für US-amerikanische Literaten des 20. Jahrhunderts. Bei Salinger sieht er
17: das Entsetzen über den Fortschritt der Menschheit, die dazu führt, dass die ganzen Errungenschaften zu einer Technologie und Waffentechnologie führen, die nichts anderes zum Ziel hat, als Menschen zu töten.
11: Für Hornung ist der Fänger im Roggen in erster Linie eine Geschichte des Erwachsenwerdens.
17: Man kann das natürlich auch wiederum in der Kriegsthematik verwirklicht sehen, insofern als man versucht, unschuldige Menschen vor Kriegsgeschehen zu bewahren, vor der Destruktion. Also das ist auch etwas, was dieser Roman mit beinhaltet aus der Kriegssituation von Salinger.
11: Hornung empfand den Roman seinerzeit als
17: Befreiung gewissermaßen. Also er bereitet eine Jugendkultur, das Rebellentum der 60er Jahre vor.
11: Doch bis der Roman erscheint, vergehen Jahre. Nach 12 Monaten als Geheimdienstler in Bayern, wo Salinger NS-Kriegsverbrecher verhört, kehrt er 1946 in die USA zurück. Erst 1949 beginnt er, die Kurzgeschichten, die er während des Krieges immer wieder überarbeitet hat, zu einer Geschichte zu verweben. Wäre der Roman überhaupt entstanden, wenn der Krieg nicht gewesen wäre?
13: Die bessere Frage ist vielleicht, wäre es derselbe Roman geworden? Wahrscheinlich hätte er das Buch auch ohne den Krieg beendet, aber es wäre ein anderer Roman gewesen. Holden Caulfield wäre eine andere Figur geworden.
11: Salinger arbeitet etwa ein Jahrzehnt lang an dem Buch. Und im Laufe dieser Zeit entwickelt sich auch Holden Caulfield weiter.
13: Die Gefühle, die Holden hat, die Tiefe seines Charakters, stammen meiner Meinung nach aus Salingers eigenen Emotionen, die er während des Krieges erlebt hat. Wir haben eine Geschichte aus dem Jahr 1941 über Holden und er ist ein völlig anderer Charakter als der, den wir 1951 vorfinden. Er ist eine eindimensionale Figur. Ihm fehlen die Gefühle, ihm fehlt die Trauer, die Holden in Der Fänger im Roggen hat.
11: Das fertige Manuskript wird beinahe von den Buchverlagen abgelehnt.
13: Sie verstanden den Roman nicht. Das Ende ist sehr offen. Sie wollten umfassende Änderungen. Nach 10 Jahren Arbeit wollte Salinger das nicht mehr. Er zog sein Manuskript zurück.
11: Schließlich findet sich doch noch ein Verlag, Little Brown in Boston. Am 16. Juli 1951 erscheint Der Fänger im Roggen und wird zum Weltbestseller, der Generationen prägt. Aufgrund seiner derben Sprache und der sexuellen Anspielungen wird der Roman zeitweise aus Schulbibliotheken entfernt und immer wieder Gegenstand von Verbotsdebatten. Es bleibt Salingers einziger großer Roman. 1953 zieht sich der Autor in die Provinz New Hampshire zurück und wird bald öffentlich schweigen, bis zu seinem Tod im Jahr 2010 im Alter von 91 Jahren. Er heiratet 3-mal, bekommt 2 Kinder, führt zahlreiche Affären und schreibt sein ganzes Leben lang weiter. Das meiste davon bewahrt er in seinem Tresor auf, wo es bis heute unveröffentlicht bleibt. Autor Kenneth Slavenski hat Salinger nie getroffen. Dabei hätte er ihn eines gern gefragt. Was verdammt bedeutet der allerletzte Satz?
14: Erzählt nie einem etwas, denn sonst vermisst ihr alle mit der Zeit.
11: Vieles, sagt Slavenski, spricht dafür, dass Salinger damit an die vielen gefallenen Soldaten erinnern möchte. Ganz sicher ist er sich allerdings nicht.
13: Jedes Mal, wenn ich darüber nachdenke, fällt mir etwas anderes ein. Ich weiß nicht, ob das gut oder schlecht ist, aber ja, diese letzte Zeile treibt mich um, weil ich sie noch nicht ganz auf den Punkt gebracht habe.
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18: Die Nachrichten mit Martin Günther. Guten Tag. Die Unfälle mit Elektrorollern haben zugenommen. Das Statistische Bundesamt hat neue Zahlen zu den E-Scootern veröffentlicht. Sarah Pradl, WDR aktuell.
19: Etwa 16.500 Unfälle mit Verletzten gab es im vergangenen Jahr. Wenn man das mit dem Jahr davor vergleicht, dann ist das ein Plus von fast 40%. Und 38 Menschen sind bei E-Scooter-Unfällen gestorben. Oft waren es auch die Mitfahrenden, die verletzt wurden, obwohl zu zweit auf einem Roller eigentlich verboten ist. Grund für die Unfälle waren meistens Fehler der Fahrenden selbst und viele hatten auch Alkohol getrunken. Beim Alter gab es wenig Überraschungen. Mehr als die Hälfte der Unfallopfer waren unter 25. Und wenn man auf alle Verkehrsunfälle generell guckt, dann machen die E-Scooter aber weiter einen recht kleinen Anteil aus, nämlich gut 5%. Da werden deutlich mehr Menschen, die mit Autos, Rädern oder zu Fuß unterwegs sind, verletzt.
18: Zu Beginn der Sommerreisesaison gibt es Streit um die deutschen Grenzkontrollen. Der frühere Präsident des Europaparlaments Schulz sagt, spätestens wenn Urlauber an der Grenze im Stau stehen, werde es Ärger geben. Die EU hat Deutschland nochmal aufgefordert, sich an geltendes europäisches Recht zu halten und die Grenzkontrollen abzuschaffen. Bundesinnenminister Dobrindt hat erklärt, warum er trotzdem daran festhalten will.
20: Deutschland beruft sich gegenüber der EU-Kommission auf eine erhöhte Belastung von Staat und Gesellschaft durch die hohe Zahl an Geflüchteten seit 2015. Diese Belastungssituation gelte immer noch, argumentierte Dobrindt. Alle hätten ein Interesse daran, dass Grenzkontrollen innerhalb der EU überflüssig werden. Aber dazu müssten die Rahmenbedingungen stimmen. Eine Bedingung sei ein wirksamer Schutz der EU-Außengrenzen. Außerdem sei die Integration der hier lebenden Zuwanderer nach wie vor eine Herausforderung. Diese Aufgabe sei noch nicht erledigt, sagte Dobrindt.
18: Katrin Aue, WDR Berlin. Und weitere Meldungen jetzt im Überblick. Der deutsche Essenslieferant Delivery Hero wird von der Konkurrenz geschluckt. Der US-Konzern Uber übernimmt den Konzern. Offenbar fließen dafür fast 13 Milliarden Euro. Uber betreibt mit Uber Eats einen direkten Konkurrenten zu Delivery Hero. Beide sind international aktiv. In der ukrainischen Hauptstadt Kiew protestieren gerade tausende Menschen gegen Präsident Selenskyj. Es geht um einen Regierungsumbau. Selenskyj entlässt unter anderem den Verteidigungsminister Fedorow. Er steht für den Kampf gegen die Korruption in der Ukraine und ist vor allem bei Jüngeren beliebt. Fedorow war erst seit einem halben Jahr im Amt. Eine weitere Stadt in Nordrhein-Westfalen hat ein Bettelverbot beschlossen. Auch in Düren müssen die Menschen jetzt einen 5 Meter Abstand zur Außengastro in der Innenstadt einhalten. Wer dagegen verstößt, muss mit einem Bußgeld rechnen. Auch in Dortmund und Aachen gibt es Regeln gegen bettelnde Menschen.
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18: Am Flughafen Weeze beginnt morgen das Elektromusikfestival Perucaville. Zehntausende Menschen reisen heute schon mit ihren Zelten an. Bisher läuft alles reibungslos. Johannes Hoppe für WDR aktuell.
21: Die Campsite wird mehr und mehr zu einer Kleinstadt neben der Stadt Perucaville. Neben Festival, Supermarkt und Baumarkt gibt es dieses Jahr einen Bäcker und einen Friseur. Campende haben sogar einen Lauftreff auf die Beine gestellt. Die Festivalplaner haben die Fläche des Campinggeländes nochmal vergrößert. Jetzt haben auch an die 1000 Wohnwagen und Wohnmobile Platz. Auf dem Festivalgelände selbst wird heute noch ordentlich gerödelt, beispielsweise an der 190 Meter breiten und 32 Meter hohen Hauptbühne.
18: Das war WDR aktuell. Das Wetter in Nordrhein-Westfalen heute: Sonne, Wolken und am Nachmittag zwischen Eifel, Sauerland und Weser auch einige Schauer oder kurze Gewitter. In Brilon höchstens 27 Grad, in Xanten 29 und in Jülich bis 31 Grad. Morgen nur noch maximal 29 Grad und insgesamt mehr Wolken. Am Wochenende kühlt es sich dann noch weiter ab. Dabei bleibt es bei einer Mischung aus Sonne, Wolken sowie einzelnen Schauern und Gewittern. Die Zeit 10:04 Uhr. BDR5, die Verkehrslage. A1 Euskirchen Richtung Köln. Zwischen Euskirchen und Kreuz Bliesheim etwa eine Viertelstunde länger als sonst. 5 Kilometer Stau an einer Baustelle. Die A1 jetzt Dortmund Richtung Köln. Zwischen Burscheid und Köln-Niel etwa eine halbe Stunde plus 9 Kilometer. Auch dort wird gebaut und nur eine Spur ist frei. A3 Oberhausen Richtung Frankfurt. Zwischen Dreieck Langenfeld und Kreuz Köln-Ost. 15 Minuten 6 Kilometer. Die A4 Aachen Richtung Köln ist zwischen Kreuz Köln-West und Köln-Eiffeltor bis ungefähr 18 Uhr heute Abend gesperrt. Da wird eine Lkw-Schranke aufgebaut. Und die A61 Mönchengladbach Richtung Koblenz zwischen Türnich und Dreieck Erftal. 15 Minuten plus 6 Kilometer Stau.
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10: Anja Backhaus hier. Hallo und herzlich willkommen, sehr geehrte Damen und Herren.
0: Wenn aber ein Vortrag beginnt mit sehr geehrte Damen und Herren, ja, dann frage ich mich manchmal, darf ich jetzt zuhören oder, oder soll ich rausgehen?
10: Eine berechtigte Frage von Birgit Palzkill. Sie ist nämlich weder eine Dame noch ein Herr. Zumindest fühlt sie sich keinem der beiden Geschlechter zugehörig. Was das bedeutet, wenn man non-binär ist und wie wir alle sensibler mit Menschen umgehen können, die nicht in die mutmaßliche Geschlechternorm passen, das hören wir später. In Weeze, da startet am Wochenende ein Festival, das auch nicht in die Norm passt, auf allen Ebenen. Also das Festivalgelände ist so eine Fantasiestadt. Die Menschen sind auch alle sehr bunt, sehr vielfältig. Und morgen werden die Pforten geöffnet zum Parukaville Festival. So klingt das dann, wenn es los ist. Das Parukaville ist nicht nur ein Festival, das ist eine magische Welt, in die man für ein Wochenende eintaucht. Und wir wollen Sie, liebe Damen und Herren, liebe Zuhörende, gleich mal mitnehmen. Nach Weeze, wo jetzt schon der Ausnahmezustand herrscht, weil seit gestern die ersten Camper angekommen sind. 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Schön, dass Sie dabei sind.

0: 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Ich habe früher bei 1 Live moderiert und es gab da diesen wahnsinnig sympathischen und netten Kollegen Bernd Dix. Bernd war damals Reporter bei 1 Live und er hatte vor 15 Jahren darüber nachgedacht, in seinem Heimatort in Weeze ein eigenes Festival auszurichten. Und zwar eines, auf dem elektronische Musik läuft und das irgendwie anders ist als alle anderen. 2015 war es dann tatsächlich soweit. Das Parookaville war geboren und es ist wirklich anders als alle anderen Festivals. Also normalerweise verbindet man ja ein Festival so mit Campen im Matsch, mit Dosenravioli, 3 Tage nicht duschen. Für das Parookaville Festival wird eine ganze Stadt aufgebaut und alles wirkt so ein bisschen wie in einem magischen Fantasy-Film. Es ist das größte Festival in NRW und auch eins der publikumsstärksten für elektronische Musik in ganz Europa. So 225.000 Besucher werden erwartet und im vergangenen Jahr war ein Filmteam vom WDR dabei. Die haben den Aufbau und das Festival mit der Kamera begleitet und ich spreche jetzt mit der Filmemacherin Vanessa Erbsch über dieses besondere Festival. Hallo Vanessa.
1: Hallo.
0: Vielleicht verorten wir das Festival erstmal. Also das findet auf einem alten Militärflughafen am Flughafen Weeze statt. Das ist eine Kleinstadt am Niederrhein. Wie sieht dieses Gelände vorher aus und wie verwandelt es sich dann in die Festivalzone?
1: Ja, das ist ein riesengroßes Gelände eigentlich, wo nichts steht. Man hat ein paar Wiesen, man hat ein paar Straßen und es gibt da und da mal eine große Halle und ansonsten ist da nichts. Und da wird wirklich vom ersten Flatterband über die Stahlgerüste für die Bühnen bis hin zum kleinsten Detail wie Dekoblumen alles aufgebaut. Also Strom, Wasser muss da wirklich komplett aus dem Boden gestampft werden, damit natürlich dann die Festivalgäste hinter dann in eine Stadt eintreten, die dann nach dem Festival dann auch einmal auch wieder weg ist.
0: Ja, das ist so Wahnsinn. Also in dem Film sieht man das, dass da eine ganze Infrastruktur aufgebaut wird in 30 Tagen. Und vielleicht so im Vergleich zu anderen Festivals, es gibt hier richtige Toiletten, es gibt Duschen, es gibt Supermärkte. Was gibt es da noch in dieser City of Dream, wie man sie auch nennt?
1: Ja, wo soll man anfangen? Also es ist ja eine komplette Stadt und da hast du auch ein Rathaus, wo man sich dann zum offiziellen Parooka-Bürger werden lassen kann. Und es gibt ein Schwimmbad, es gibt ein Gefängnis, du kannst Postkarten in einem Postamt verschicken. Es gibt einen Baumarkt und natürlich eine Kirche und natürlich 13 Bühnen. Also es gibt wirklich alles, was das Herz begehrt, Essen natürlich auch. Also Wahnsinn.
0: Ja, und was, also das ist natürlich schon so, dass man eintaucht in dann in diese andere Welt, ne? Du hast gerade gesagt, man kann Postkarten schreiben, wirklich wie aus dem Urlaub.
1: Ja.
0: Was macht noch die Begeisterung für dieses Event aus? Was haben die Besucher euch erzählt?
1: Ja, also es ist wirklich eine Euphorie, nicht nur für die Musik, sondern ich glaube auch so für die Harmonie, die da vor Ort ist. Dieses Gemeinschaftsgefühl, dieses Wir-Gefühl. Alle Leute sind total herzlich, total fröhlich. Und ich glaube, das ist auch so dieses Eintauchen in eine völlig andere Welt, weg vom Alltag. Und auch so diese Liebe, die da auch einfach versprüht wird.
0: Ja, also die Gründe, wieso Leute kommen, sind sehr unterschiedlich. Und eine junge Dame habt ihr gefragt, die fast zusammen was ihr wichtig ist.
2: Man sollte zum Parookaville kommen, wenn man das Gefühl von Freiheit haben möchte. Also ich bin schon das 2. Mal jetzt hier und es war letztes Jahr schon, dass ich mich so frei und ungezwungen gefühlt habe und ich einfach ich sein konnte. Es ist einfach ein geiles Feeling.
0: Ja, man muss dazu sagen, diese junge Dame sieht auch sehr verrückt aus mit so einer riesengroßen pinken Brille und hat auch nur ein Bikini an. Also die Leute laufen da wirklich auch so teilweise verkleidet rum, richtig, Vanessa?
1: Ja, absolut. Also da sieht man wirklich alles Mögliche an Kostümen. Manche Leute, die haben sich ganze Parookaville-Kostüme gemacht mit Aufschriften oder irgendwie Stickereien. Also es ist wirklich Wahnsinn, was da alles zu sehen ist. Also da sind selbst die Besucher, sind eine Attraktion.
0: Und das Festivalgelände ist 5 Tage geöffnet. Also das heißt, das ist jetzt schon auf, damit die Besucher auch schon mal ihre Zelte aufbauen können und dann auch wieder abbauen können. Wo und wie kann man da eigentlich schlafen? Es gibt ja nicht nur den normalen matschigen Zeltplatz.
1: Nee, genau. Es gibt den Zeltplatz, wo du wirklich eine Matratze und ein Zelt mitnehmen kannst und das war's. Dann gibt's aufgebaute Zelte und es gibt aber auch noch die Deluxe-Varianten. Also wo man wirklich dann ein eigenes Badezimmer hat und da wirklich ein Häuschen für einen bereitsteht. Also da ist für jeden was dabei, vom kleinen Geldbeutel bis zum ganz großen.
0: Ja, aber günstig ist es auf jeden Fall nicht. Das haben euch auch die Leute erzählt.
3: Viel zu viel. Über Finanzen braucht man das Wochenende nicht nachdenken und nicht sprechen, denke ich.
4: Jeder bei 500 bis 600 Euro.
5: Also mit 1000 Euro, mit Ticketpreis ist man hier locker dabei. Also es ist eigentlich so eine Woche All-Inclusive-Urlaub.
0: Ja, also die 3 Tage sind vom Preis her wie eine Woche All-Inclusive. Ich habe sogar eben gesehen, es gibt eine Deluxe Diamond Suite, die kostet 6.990 Euro für die 3 Tage. Das muss ja alles auch aufgebaut werden, Vanessa, vorher von einem Team. Ihr habt ja auch begleitet. Das ist Wahnsinn, wie viele Menschen da arbeiten. Wie ist das denn für die Leute da vor Ort, für die Mitarbeitenden bei dem Festival, die da immer mit Betrunkenen zu tun haben? Wie behalten die die gute Laune?
1: Ja, es sind natürlich die, die dann wahrscheinlich auf dem Festivalgelände selber arbeiten. Und ich glaube, das ist tatsächlich sogar so, dass die Leute, die, also die Mitarbeiter, die machen das mit Spaß. Und die freuen sich auch jedes Jahr wieder drauf, das neu mitzumachen. Und ich glaube, jeder, der da arbeitet auf dem Festival, der ist selber, glaube ich, auch Festivalliebhaber. Also das muss man einfach sein.
0: Warst du das nicht auch? Du hast ja im Grunde als Filmemacherin da auch gearbeitet, aber du warst vorher auch schon mal da als Besucherin, oder?
1: Ja, genau. Ich war das Jahr davor war ich schon mal da und es war wirklich Wahnsinn, mal zu sehen. Man ist erst als Festivalgast da und hat das gar nicht im Überblick, verläuft sich total und dann sieht man das alles mal hinter den Kulissen und merkt

0: dann irgendwie wie man Deko machen oder sowas dann irgendwie an Dorfvereine abgegeben und die wirken da alle fleißig mit ihren Traktoren. Das muss ja auch alles irgendwie aufs Gelände kommen, ne?
1: Ja, ich fand eine Sache ganz interessant, nämlich einen Auftrag, den eine Bäckerei in Goch erhalten hat. Womit machen die Konditoren da gute Geschäfte mit dem Perucaville-Festival?
0: Ja, die Bäckerei, die hat sich vor 11 Jahren einen wahnsinnigen Auftrag an Land gezogen, weil die dürfen nämlich die Wurftorten für den US-Star-DJ Steve Aoki machen, die dann in die Menge geworfen werden.
1: Also man kann sich das gar nicht vorstellen. Da haben Leute dann eine Aufschrift mit Cake Me statt Kiss Me. Also schmeiß mir einen Kuchen ins Gesicht. Also er ist schon seit Jahren dabei. Das ist ja auch nochmal so eine Sache. Ich habe mir das Line-up angeschaut. Also es ist eben schon sehr klar klassisch Elektromusik, zu der die Leute da tanzen, richtig?
0: Auf jeden Fall. Aber es ist für jeden was dabei. Also da kann man auch hingehen, wenn man wie letztes Jahr Roberto Blanco sehen möchte.
1: Ja, dieses Jahr gibt's, glaube ich, auch wieder im Line-up den einen oder anderen Schlager, der dann da die Leute belustigt. Ich habe gerade gesagt, man kann einen Kuss ins Gesicht, man kann einen Kuchen ins Gesicht bekommen, aber eben auch einen Kuss. Es gibt etwas ganz Besonderes und zwar kann ein Paar dort heiraten im Perucaville. Im vergangenen Jahr waren das Natalie und William, die ihr begleitet habt, die haben da geheiratet. Kannst du uns das kurz erklären?
0: Ja, das ist eine einzige offizielle Hochzeit auf dem Festival. Also da bewerben sich jedes Jahr hunderte Leute oder hunderte Paare, um dann, dass eins ausgewählt wird und das wird dann von der Weezer Standesbeamtin, bevor die Tore sich am Freitag öffnen, werden die da in der Festivalkirche getraut und das ist auch alles ganz offiziell und die dürfen dann als verheiratetes Ehepaar aufs Festival und das quasi dann eröffnen.
1: Ja, und für die wird wirklich alles gemacht. Also das Team strengt sich sehr an, damit das Hochzeitspaar eine schöne Zeit hat. Inklusive 20 Tickets für die Freunde, fand ich auch ganz schön beeindruckend.
0: Ja.
1: Das Ja-Wort der Frau ist sozusagen das Schlagwort dafür, dass dann das Festival startet, weil es ein Festival der Liebe ist. Ist natürlich auch sehr symbolisch, aber auch ein bisschen konservativ.
0: Genau.
1: Ja, also und ihr habt im letzten Jahr, als ihr da wart, natürlich auch was erlebt, was auf dem Festival sehr normal ist. Es hat auch mal in Strömen geregnet. Hat das die Stimmung damals gedämpft?
0: Auf gar keinen Fall. Also es hat geregnet, als die ersten Camper gewartet haben und die haben dann da teilweise schon ihre Pavillons ausgepackt, um sich da ein bisschen im Trockenen zu wegen. Aber die Festivallaune, die ist immer da und dann der kurze Regenschauer und der war dann nach einer Stunde wieder weg und dann ging es weiter.
1: Dann war die Stimmung auf jeden Fall schon auf ihrem Höhepunkt. Dieses Wochenende sieht das Wetter auch eh sehr gut aus. Ich habe gesehen, es gibt sogar noch einige wenige Tickets für Samstag und Sonntag. Also wer sich dieses Spektakel einmal ansehen möchte, der hat noch die Chance. Morgen geht's offiziell los. Heute oder gestern haben schon die ersten ihre Zelte auf dem Festivalgelände des Perucavilles aufgebaut. Und währenddessen wird übrigens die ganze Zeit noch weiter alles vorbereitet. Projektleiter Aaron Linsen kennt das aus den vergangenen Jahren. Da bis zur letzten Sekunde wird da noch gearbeitet.
2: Erst wenn der letzte Stecker im Mischpult ist, dann sind wir erst fertig. Und das wird auch tatsächlich bis kurz vor Eröffnung, wenn die ersten Gäste reinströmen, fahren hinten aus dem letzten Eck die letzten Stapler vom Gelände, weil sie noch irgendwelche Pflanzen verrückt haben, um dem Anspruch, den wir ja selber haben, gerecht zu werden.
1: Ja, damit vorne alle reinkommen können und ein tolles Wochenende erleben. An die 250.000 Menschen werden erwartet. Was sie erwartet, darüber habe ich mit Vanessa Erbsch gesprochen. Sie hat mit einem Team einen Film über dieses außergewöhnliche Event gedreht und den finden Sie in der ARD-Mediathek. Der heißt auch genauso Perucaville, das größte Festival in Nordrhein-Westfalen. Und es ist ein bisschen mehr als ein Festival. Danke, Vanessa, für das Gespräch.
0: Danke auch.
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0: Ist es ein Mädchen oder ein Junge? Das ist eine der ersten Fragen, die man gestellt bekommt, wenn man mit einem Baby unterwegs ist. Die Aufteilung in Mädchen oder Junge, die bekommen Menschen also von klein auf mit auf den Weg gegeben. Man identifiziert sich dann auch schnell mit einem der beiden vorgegebenen Geschlechter. Und das Bild, wie man als Junge oder als Mädchen zu sein und auszusehen hat, das ist auch immer noch sehr klar gezeichnet in unserer Gesellschaft. Also gehen Sie mal in die Kinderabteilung eines Kleidungsgeschäftes. Da sind auf der einen Seite die Mädchensachen, wirklich dominiert durch die Farbe rosa mit Glitzer und Einhörnern. Auf der anderen Seite die Jungs, blau und Piraten. Was, wenn man jetzt im Laufe seines Lebens merkt, dass man sich weder zur einen noch zur anderen Seite zugehörig fühlt? Wenn man sich heute so und morgen so fühlt oder eben gar nicht? Non-binär wäre eine Bezeichnung für Menschen, die sich keinem Geschlecht, zumindest so wie wir es definieren, richtig zugehörig fühlen. Beate Hinrichs hat Non-Binäre getroffen und sie unter anderem gefragt, was das eigentlich für sie bedeutet.
1: Für mich persönlich bedeutet es, dass ich nicht in eine der Kisten Mann-Frau passe. Also ich definiere mich weder als Frau noch als Mann. Das heißt, ich bin nicht in diesem binären System.
2: Ich persönlich würde mich schon eher in diesem weiblichen Spektrum sehen, aber ich würde mich zum Beispiel nicht als Frau bezeichnen.
3: Ich bin trans, ich bin irgendwie nicht binär, ich habe Kinder. Wo finde ich andere Menschen, die so sind?
4: Ich möchte eigentlich gar nicht in der Kategorie denken, dass ich mich jetzt irgendwo zugehörig fühlen muss, sondern für mich bedeutet das einfach, dass das Ausdruck von Identität und Selbst ist, ohne eine Kategorie anzulegen sozusagen.
5: Nicht binär kann vieles bedeuten. Manche nennen es auch non-binär oder non-binary, kurz NB, genderqueer oder genderfluid, agender, bigender, polygender oder genderfrei. Ich habe mit 6 Menschen im Alter von Ende 20 bis Mitte 70 gesprochen. Wie haben sie entdeckt, dass sie sich nicht binär fühlen? Birgit Palzkill, aufgewachsen in den 50er und 60er Jahren, später lesbisch und aktiv im Leistungssport, fühlte sich nie als richtiges Mädchen, aber auch nicht als Junge. Dafür gab es damals keinen Begriff.
1: Und als dann ich überhaupt das Wort nicht binär gehört habe, habe ich für mich persönlich gedacht, ja, das ist es ja eigentlich. Ich bin nicht in diesem binären System. Von daher ist es eigentlich mehr eine Frage der Bezeichnung oder der Wörter und weniger eine Frage, dass ich meine Identität geändert hätte.
6: Meine Reaktion war, ach so, wenn es das gibt, ja, dann bin ich das. So, da war ich so 21, 22, so. Und vorher hatte ich das Wort noch nicht gekannt und dann kannte ich das Wort und dann dachte ich, das passt ja eigentlich hervorragend.
5: Für Asper, 30 Jahre alt, wurde ein Vortrag über Nicht-Binärsein zum Wendepunkt. Eli Harlem, 28, stellt sich als evangelische Theologin vor und erinnert einen entscheidenden Moment so.
2: Ein Kleid meiner Ex-Freundin durfte ich dann mal anprobieren und das war wirklich dann so ein Türöffner für mich, dass ich gedacht habe, okay, ich bin auf dem richtigen Weg.
5: Avi Fuchs, klein und zierlich, wollte, so die eigene Beschreibung, nicht als das kleine dumme Mädchen gesehen werden, hat erst alle Kleider verbannt, sich dann für ein fluides mal so entschieden und gedacht...
4: Nee, ich hole mir das zurück, weil wer hat zu bestimmen, welche Farbe ich trage und wer hat mich als kleines, dummes Mädchen zu sehen?
5: Die drei, Asper, Avi Fuchs und Eli Harlem, treffen sich regelmäßig in der nichtbinären Kölner Gruppe Meet the NBs. Für Kim Moers, 39, begann der Prozess mit der Pubertät, als es plötzlich um Sexualkontakte ging und darum, sich als heterosexuell männlich zu inszenieren. Das fühlte sich falsch an. Gleichzeitig wollte Kim Moers als männlich gelesene Person auch Verantwortung übernehmen für die Privilegien, die Männern zugeschrieben werden.
7: Und ich dann gemerkt habe, ja, finde ich total richtig, finde ich total gut, mache ich auch weiterhin, aber ich bin trotzdem kein Mann. So. Und das war ein total befreiender Moment und auch ein total trauriger Moment. Also weil ich auch sowas hatte von, ah ja, wie lange habe ich mich hier an irgendwas abgearbeitet und mit irgendwas identifiziert, was gar nicht ich bin.
5: Len ist 36 Jahre alt und hat 2 Kinder. Hier war die Elternschaft der Wendepunkt.
3: Vor allen Dingen durch so Schwangerschaft und dann auch ja, Familienleben mit Kindern, dass ich dachte, okay, auf keinen Fall bin ich eine Frau oder eine Mutter, weil das gesellschaftliche Bild von Familie in der Regel immer genau sehr heteronormativ ist und Väter und Mütter beinhaltet. Und wenn man dann selber damit so krass konfrontiert ist, hat man eigentlich, wenn man ein Kind hat oder Kind bekommt, eigentlich keine Chance, sozusagen dieser Fragestellung irgendwie zu entgehen.
5: Was folgt auf die Erkenntnis, hey, ich fühle mich nicht binär? Auch das ist sehr unterschiedlich. Viele Menschen ersetzen die Vornamen, die ihre Eltern ihnen gegeben haben, durch eher genderneutrale Namen. Das gilt für Avi Fuchs und Eli Harlem, für Len und Asper. Len und Asper möchten ihre Nachnamen hier nicht nennen. Kim Mörs hat ein Pseudonym gewählt und benutzt ansonsten den ursprünglichen männlich gelesenen Vornamen. Birgit Palzkill lebt offen, nicht binär und hat das Buch geschrieben »Nicht binär leben«, das auf zahlreichen Interviews mit non-binären Menschen beruht.
1: Die meisten nicht-binären Menschen sind von außen nicht zu erkennen. Ich kann an der Kleidung zum Beispiel nicht festmachen, ob jemand nicht-binär ist oder nicht. Es gibt so dieses Vorurteil, nicht-binäre Menschen wären androgyn gekleidet. Das stimmt aber nicht. Und von daher glaube ich auch, dass die Anzahl nicht-binärer Menschen ganz massiv unterschätzt wird. Also es gibt viel mehr nicht-binäre Menschen, als bekannt ist.
5: Dabei ist es für viele Nicht-Binäre durchaus wichtig, wie sie gelesen werden, also wie andere Menschen sie wahrnehmen. Asper und Avi Fuchs.
6: Ich glaube, dass mein Kleidungsstil häufig eher maskulin ist. Ich glaube aber, dass das so eine Art Ausgleichsbewegung ist, weil ich halt häufig als Frau gelesen werde und das eigentlich nicht so passend ist. Und ich glaube, wenn ich jetzt männlich gelesen würde, würde mein Kleidungsstil anders sein.
4: Ich finde auch wichtig, an der Stelle nochmal darauf hinzuweisen, dass es ja auch nicht darum geht, ich fühle mich non-binär und ich möchte genau zwischen zwei Geschlechtern gesehen werden. Also das geht einigen Menschen so, aber das bedeutet eben nicht, nur alle Menschen, die irgendwie dazwischen aussehen, sind non-binär. Ich kann auch komplett weiblich gelesen werden. Ich kann hier im Kleid mit großen Brüsten, hohen Schuhen, gemachten Fingernägeln, langen Haaren, alles an Klischees erfüllen. Das ändert nichts daran, dass ich mich non-binär fühle in dem Moment.
5: Für viele nicht-binäre Personen steht die Frage im Raum, brauche ich geschlechtsangleichende Maßnahmen, also etwa Operationen oder Hormone, um die Brust oder die Stimme zu verändern? Asper ist unentschlossen.
6: Ich glaube, dass egal bis zu welchem Grad ich meinen Körper verändern würde, Leute mich dann immer entweder noch so gerade als Frau lesen, was ja jetzt gerade sehr häufig passiert, oder wenn ich meinen Körper verändern würde, mich gerade so als Mann lesen. Und das wäre ja beides nicht das optimale Outcome für mich.
7: Bei mir ist es eigentlich so, dass ich das gar nicht will. Wenn ich jetzt also deswegen Hormone nehmen würde, deswegen irgendwelche OPs machen würde, hätte ich das Gefühl, ich würde das tun, um einer bestimmten Normvorstellung zu entsprechen, möglichst androgyn auszusehen, also nicht eindeutig geschlechtlich lesbar zu sein. Das ist, glaube ich, das, was auch da nochmal eine schwierige Position innerhalb von der queeren Community ist, wo es halt auch bestimmte Normen gibt, also auch bestimmte nicht-binäre Normen.
5: Das sagt Kim Mörs, hochgewachsen und mit einem Körperbau, der männlich gelesen wird. Avi Fuchs, eher zierlich, hat für sich eine andere Antwort.
4: Es ist gar nicht, dass ich mich nicht als mich fühle, ich möchte anders wahrgenommen werden. Und es hat gar nichts damit zu tun, dass ich in den Spiegel schaue und denke, boah, meine Schultern sollten breiter sein, sondern ich würde gern anders behandelt werden in dieser Gesellschaft und als breiterer Mensch, als muskulöserer Mensch, als Mensch, der weniger weiblich aussieht, wirst du anders behandelt.
5: Len wiederum, ebenfalls klein und schlank, hat sich für eine Mastektomie entschieden, eine operative Entfernung der Brust.
3: Für mich war das eine super gute Entscheidung, weil das einfach super befreiend ist, also keine Brüste mehr zu haben, weil genau, die habe ich irgendwie nie gebraucht. Hormontherapie, das habe ich irgendwie auch noch gemacht, also Testosteron sozusagen extern zuzuführen. Ja, ich glaube, das war für mich auch eine gute Entscheidung. Also am Ende führt das ja zum Beispiel irgendwie eine tiefere Stimme zu haben. Dadurch nehmen einen Leute irgendwie anders wahr.
5: Hormontherapien haben Nebenwirkungen. Eli Harlem nimmt Östrogene und Testosteronblocker und sagt, das sei wie eine zweite Pubertät mit massiven Stimmungsschwankungen. Doch das sei es wert, findet Eli Harlem mit langen schwarzen Locken im kurzen schwarzen Kleid mit spitzen Handschuhen und klimpernden Armreifen.
2: Bei mir zum Beispiel, ich fühle mich in meinem Körper jetzt zumindest mal wohler, weil ich jetzt plötzlich Brüste habe. So.
5: Diese Transitionen bezahlen die gesetzlichen Krankenkassen übrigens für nicht-binäre Menschen in der Regel nicht. Das ist mit einem psychologischen Gutachten binären Transfrauen und Transmännern vorbehalten. Klare Regelung dagegen beim Geschlechtseintrag. Seit 2018 sieht das Personenstandsgesetz die Option divers vor. Und seit Ende 2024 erleichtert das Selbstbestimmungsgesetz queeren Personen, Geschlechtseintrag und Vornamen ändern zu lassen.
7: Was für mich auch biografisch so ein wichtiger Moment war, war, als ich meinen Geschlechtseintrag ändern konnte und den dann einfach gestrichen habe. Also das ist ja auch eine Option, das wissen kaum Leute in Deutschland, dass es ja eigentlich 4 Geschlechtseinträge gibt, männlich, weiblich, divers und keiner. Und ich fand das ganz erstaunlich, wie befreiend dieser Moment war. Also ich dachte so, ach ja, ich gehe dann zum Amt und mache das und ja, dann ist das gemacht. Also ich war selber davon überrascht, wie euphorisiert ich danach war.
5: Kim Mörs gibt übrigens zu sich an, keine Pronomen. Das heißt, wenn ich über Kim Mörs spreche, nenne ich den Namen oder sage zum Beispiel die Person. Es gibt aber auch eine ganze Reihe neuer, geschlechtsneutraler Pronomen, sogenannte Neopronomen. Welches zu ihr passt, wählt jede Person selber.
6: Meine Pronomen sind they, them.
4: Ich benutze they, them Pronomen. Also they, them geht aber auch, ist ein bisschen einfacher.
2: Genau, meine Pronomen sind they oder sie.
5: Zu diesen Varianten kommen weitere, etwa hen oder nin, sie oder xia. Wer welches Pronomen benutzt? Am besten einfach nachfragen, raten die Interviewten. Es gibt auch eine Website, auf der sich die Deklination üben lässt, neopronomen.nrw. Leichter ist es im Englischen, da hat sich als genderneutrales Pronomen they eingebürgert, im Schwedischen das extra erschaffene hen. Birgit Palzkill.
1: Ich habe im Deutschen selber keine Lösung. Also ich würde mir wirklich wünschen, dass sich mal ein Pronomen durchsetzt. Im Grunde genommen müsste es ja ein neutrales Pronomen geben, weil wir den Personenstand divers haben.
5: Ganz ehrlich, ich finde die Sache mit den Pronomen kompliziert. Bloß dafür können nonbinäre Menschen nichts. Das liegt an unserer Sprache. Und es gibt viele Möglichkeiten, auch ohne Neopronomen nicht binär zu formulieren.
1: Also zum Beispiel, wenn jemand gewöhnt ist zu sagen, sehr geehrte Damen und Herren, muss die Person das ja gar nicht unbedingt sein lassen. Sie kann ja sagen, sehr geehrte Damen und Herren, liebe Anwesende, dann würde ich mich auch angesprochen fühlen. Wenn aber ein Vortrag beginnt mit sehr geehrte Damen und Herren, ja, dann frage ich mich manchmal, darf ich jetzt zuhören oder, oder soll ich rausgehen?
5: Würde ich zum Beispiel eine Mail an Birgit Palzkill schreiben, würde ich als Anrede Vor- und Nachnamen wählen, also Hallo Birgit Palzkill. Nicht-binäre Menschen stehen im Alltag ständig vor der Entscheidung, weise ich andere Personen darauf hin, dass sie mich misgendern, also etwa als Herr oder Frau ansprechen, oder schweige ich und fühle mich ungesehen? Kim Mörs.
7: In den meisten Situationen reagiere ich einfach gar nicht, weil mir die Auseinandersetzung darum dann zu anstrengend wäre, weil meine Erfahrung einfach ist, dass noch relativ viele Leute sich gar nicht damit auseinandergesetzt haben, kein Verständnis dafür haben, was das eigentlich heißt. Und ich diese Aufklärungsarbeit in der Situation dann nicht machen möchte.
5: Auch Len findet, meistens lohne sich das nicht. Allerdings, in einigen Situationen stellt Len sich als Mann vor, aus Angst vor Diskriminierung.
3: Und auf jeden Fall jetzt sowas wie Scheidung oder rechtliche Vertretung oder in einem medizinischen Kontext trete ich dann hauptsächlich irgendwie binär auf, ja, und dann benutze ich irgendwie Herr, weil das ist sozusagen dann etwas, was dieses System irgendwie versteht oder auch irgendwie halbwegs mit umgehen kann, weil sonst auch meine Sorge ist, ja, werde ich dort überhaupt ernst genommen, werden mir Dinge verweigert?
2: Ich öffne den Raum, mir Fragen zu stellen, weil ich der Meinung bin eben, dass viele Menschen sich halt gar nicht trauen, überhaupt die Frage zu stellen oder Fragen zu stellen, weil sie halt die Befürchtung haben, etwas falsch zu machen. Ich habe diese Entscheidung für mich getroffen, eben weil ich der Meinung bin, es kann uns als Community nur helfen, wenn wir halt eben auch mit dazu beitragen.
5: Ili Halim und die anderen betonen, Fehler machen ist okay. Entscheidend ist, sich zu bemühen.
7: Ich habe ganz viel Verständnis für Unverständnis. Und was ich nicht verstehen kann, ist die Abwehr dagegen.
5: Die Abwehr, glaubt Birgit Palzkill, hat auch damit zu tun, dass viele Menschen sich an den Geschlechterklischees abarbeiten. Sie geben sich viel Mühe, so zu sein, wie es angeblich von einem echten Mann oder einer richtigen Frau erwartet wird. Und das kann frustrierend sein.
1: Und da kommt jemand und sagt einfach, ich mache das nicht. Das ist natürlich dann provokativ und ich glaube, dass sehr viel Hass gegen trans- und nicht-binäre Menschen begründet ist in diesem verdrängten eigenen Leid, an das nicht gerührt werden soll.
5: Das berührt auch die Frage, wo und wie oute ich mich in meinem direkten Umfeld, also in Familie, Partnerschaft, Freundschaften und am Arbeitsplatz.
4: Es ist ja für mich angstbehaftet, das Thema. Ich habe Angst vor Zurückweisung, dass mir eine Person sagt, ey, nee, ich finde das aber scheiße. Gleichzeitig weiß ich auch, dass es für Menschen eine Sache ist, zumindest so wie es mir meine Schwester auch gespiegelt hat, so, uff, krass, bist du noch meine Schwester? Wer bist denn du jetzt überhaupt? Also wir hatten schon viele Gespräche und das hat auch bei ihr was ausgelöst.
5: Insgesamt, sagt Avi Fuchs, waren die Erfahrungen mit der Schwester und auch mit befreundeten Menschen ganz wunderbar.
4: Die erste Freundin zückte ihr Handy und meinte so, okay, dann schreibe ich das jetzt anders in mein Handy rein und schreibe mir das direkt dahinter, dass ich das nicht vergesse. Das hat dann erstmal dazu geführt, dass ich geweint habe, weil ich nicht damit gerechnet habe, dass so liebevoll damit umgegangen wird.
5: Len hat selber Kinder und versteht gut, dass es für manche Eltern schwierig ist, ihr Kind als nicht-binär und mit einem neuen Namen zu akzeptieren.
3: Dadurch, dass einem Eltern einen Namen geben, ist das eigentlich auch, habe ich oft das Gefühl, für Eltern so eine starke Kränkung zu sagen, gut, ich lehne jetzt diesen Namen ab. Ja? Ein Kind bekommen so eine starke Projektionsfläche, was ich mir vorstelle. Wer ist dieses Kind? Was wird es mal sein? Und das ist, glaube ich, sehr herausfordernd dann für Eltern, nicht-binärer, trans, inter Kinder irgendwie zu sagen, gut, ich muss mich von dieser Vorstellung, die ich von meinem Kind hatte, leider verabschieden. Und das ist ja für manche tatsächlich auch wie so eine Art Trauerprozess, der auch irgendwie wirklich schwierig ist, das irgendwie loszulassen.
1: Also ich habe zum Beispiel hier eine Lesung gemacht an der Volkshochschule in Köln. Und das war an dem Tag, an dem Streik war von der KVB. Und da ist eine fast 90-jährige Frau zu der Lesung getrampt, weil sie ihren Enkel verstehen wollte oder ihre Enkelin verstehen wollte.
5: Verständnis und Offenheit sind keine Frage des Alters. Das hat Birgit Palzkill bei der Recherche für das Buch Nicht-Binär-Leben erfahren. Auch in vielen Partnerschaften ist ein nicht-binäres Outing kein Problem, in anderen schon. Lenz Ehe mit dem Vater der beiden gemeinsamen Kinder wurde geschieden. Seit rund 6 Jahren teilen sie sich die Betreuung. Wie haben die Kinder auf Lenz' Outing reagiert?
3: Das jüngere Kind war ja so klein, irgendwie zwischen 2 und 3 Jahren, dass es überhaupt für dieses Kind eigentlich gar nicht greifbar war oder keine Rolle gespielt hat, weil es eigentlich überhaupt noch keine so gefestigten Vorstellungen jetzt von Geschlecht hatte. Weil das Kind einfach gesagt hat, ja, okay, das ist jetzt irgendwie Len, ob das jetzt meine Mutter ist oder mein Vater, es ist mir eigentlich egal.
5: Das ältere Kind war zu diesem Zeitpunkt etwa 4 oder 5 Jahre alt und Len hat versucht, ihm die Veränderung ganz rational zu erklären. Das war damals eine Überforderung, sagt Len heute.
3: Da würde ich sagen, gab es schon auch Ängste bei dem Kind, dass ich mich irgendwie verändere und halt nicht mehr die Person bin, die ich tatsächlich irgendwie bin oder die das Kind irgendwie braucht. Aber genau diese emotionale Bindung, die wir irgendwie haben, die hat das nicht beeinträchtigt, sondern die hat diesen Prozess, würde ich sagen, darunter halt irgendwie getragen. Und jetzt ich als Bezugsperson verändere mich eigentlich jetzt irgendwie nicht für dieses Kind. Seit Geburt dieses Kindes über die ganzen jetzt 11 Jahre hinweg gibt es ja diese Konstanz sozusagen in meinem Beziehungs- und Erziehungsverhalten. Und das, denke ich, ist für das Kind auf jeden Fall gleich geblieben.
5: Neben der Familie ist ein anderes wichtiges Umfeld der Arbeitsplatz. Asper arbeitet in der Bewerbungsberatung und entscheidet gegenüber der Kundschaft von Fall zu Fall, sage ich der Person, wie ich angesprochen werden möchte? An dem Arbeitsplatz hat Asper insgesamt sehr gute Erfahrungen gemacht.
6: Dann hat meine Vorgesetzte mich am 2. Arbeitstag gefragt, wie möchtest du denn angesprochen werden? Und dann habe ich wirklich kurz richtig doll Angst bekommen, weil ich genau wusste, ich hatte das jetzt nicht vorbereitet für diesen Moment. Für alle Vorgesetzten, die zuhören, ist es total sinnvoll, das zu fragen. Bitte tun Sie das.
5: Auch unser Alltag ist fast überall binär organisiert, eingeteilt in Herren- und Damenbekleidung, Männer- und Frauentoiletten und so weiter.
7: Oh, ich hasse Klamotten kaufen.
3: Ja, das schönste Thema überhaupt, öffentliche Toiletten, ja.
5: Menschen, die nicht eindeutig männlich oder weiblich gelesen werden, bekommen oft sowohl auf der Damen- als auch auf der Herrentoilette zu hören, sie hätten sich wohl in der Tür geirrt, sagt Birgit Palzkill.
1: Mir haben einige in den Interviews gesagt, dass es für sie ein ganz großes Problem ist und sie eher gar nicht auf die Toilette gehen. Oder eine in den Interviews sagte, wenn sie auf die Toilette geht im öffentlichen Raum, dann wartet sie, bis die Toilettenfrau ihr die eine oder andere Tür zuweist. Und da geht sie dann hin, weil sie hat keine Lust, dass jemand hinter ihr herbrüllt, sie sind falsch.
5: Kim Mörs weist darauf hin, dass non-binär sein auch bedeutet,
7: nicht repräsentiert zu werden. Also das ist eigentlich kaum popkulturelle Identifikationsmöglichkeiten gibt. Wie viele Mainstream-Kinderbücher gibt es, in denen Kinder vorkommen, die nicht männlich oder weiblich sind und wo das ganz selbstverständlich gesetzt wird? Also wie viele Kinderlieder, wie viele schlechte Hollywood-Serien, in denen es um Jugendliebe geht, gibt es, die ProtagonistInnen haben, wo Geschlecht ganz anders gelebt wird als in einem normalen binären, heterosexuellen Kontext. Und das ist gar nicht unbedingt, weil ich diese Serien gucken will, aber die Identifikationsangebote fehlen einfach.
5: Heftigen Gegenwind erfahren genderfluide Menschen aus vielen Richtungen, zum Beispiel von bestimmten Feministinnen. Der Vorwurf, nicht-binäre Menschen schwächten den Feminismus. Blödsinn, sagt Birgit Palzkill, selber lange in der Frauenbewegung aktiv. Kim Mörs ergänzt.
7: Gerade aus einer Perspektive von Menschen, die nicht in diese Zweigeschlechtlichkeit passen, muss man total viel auf Geschlechterhierarchien gucken. Und ja, ich würde sagen, auch von diesen Rändern her hat man auch nochmal eine andere Perspektive auf, wie wird Macht eigentlich auch geschlechtlich hergestellt? Wie sind Männer Frauen gegenüber bevorteilt?
5: Binäres Denken ist Schwarz-Weiß-Denken, betonen viele queere Menschen. Es lässt weder Vielfalt noch Zwischentöne zu und zementiert Hierarchien. Das berührt die Frage, wie demokratisch unsere Gesellschaft ist, sagt Birgit Palzkill.
1: Und von daher ist es kein Zufall, dass gerade totalitäre Regime sehr stark die Binarität hervorheben und ja auch propagieren. Trump hat das als einer der ersten Dekrete von sich gegeben. Es gibt nur Männer und Frauen. Mit anderen Worten, ich existiere gar nicht.
5: Eine Folge dieser Nicht-Akzeptanz: erkennbar nicht-binäre und Transpersonen sind vermehrt Übergriffen ausgesetzt. Nach Angaben des Bundeskriminalamtes hat sich die Zahl der Straftaten gegen queere Menschen seit 2010 fast verzehnfacht. Und die Studie Queer durch NRW zeigt, dass Betroffene selten Anzeige erstatten, wenn sie attackiert werden, aus Angst, auch von Polizeikräften diskriminiert zu werden.
7: Natürlich ist es eine total private Entscheidung, aber das Private ist ja auch politisch. Gerade in der gesellschaftlichen Situation, wo es eine nicht ganz unbedeutende Partei in der deutschen Parteienlandschaft gibt, die sich gegen Lebensweisen wendet jenseits der Norm. Es ist total politisch, auch den Geschlechtseintrag in der Geburtsurkunde ändern zu lassen. Es ist total politisch, sich hinzustellen und zu sagen, ja, ich bin anders, ich bin nicht Mann, ich bin nicht Frau, weil das einen potenziell zur Zielscheibe machen kann. Nicht muss, aber kann.
5: Bei vielen genderfluiden Menschen, so schreibt Birgit Palzkill es in dem Buch Nicht-Binär-Leben, gibt es eine große Sehnsucht nach Selbstverständlichkeit, danach nicht immer die anderen zu sein. Eli Halim und Avi Fuchs.
2: Wir sind uns bewusst, dass wir ein Politikum sind. Aber es ist ja eigentlich gar nicht unser Wunsch, sondern unser Wunsch ist ja eben nicht so quasi einfach nur dagegen zu sein, sondern wir sind für uns. Also wir stehen für uns ein und wir wollen als das angenommen werden, was wir sind.
4: Es ist ganz schön anstrengend, in dieser Gesellschaft nicht reinzupassen. Und ich würde mir wünschen, wenn wir die Offenheit schaffen und die Neugier auch behalten in unserer Gesellschaft, uns lieber zu fragen, hey, wie ist das denn für dich? Mit einer offenen und neugierigen Haltung und eben wegkommen von dieser, ich beurteile dich schon, bevor ich dich längst gefragt habe.
0: Neugier ist wirklich etwas Wunderbares und auch wichtig, um andere Menschen zu verstehen. Und dafür stehen wir hier natürlich auch in Neugier genügt in WDR 5. Beate Hinrichs ist der Frage nachgegangen, wie sich Menschen fühlen und was es für sie bedeutet, wenn sie non-binär sind. 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
11: Und hier ist Neugier genügt in WDR 5. Die Bundesregierung hat ja vor der parlamentarischen Sommerpause noch ein Reformpaket vorgelegt. 34 Reformvorschläge liegen da auf dem Tisch. Unter anderem auch einer zum Informationsfreiheitsgesetz. Das Gesetz gibt es seit 20 Jahren und es regelt, dass Bürgerinnen und Bürger ein Auskunftsrecht gegenüber staatlichen Behörden haben. Also jeder von uns kann ohne Begründung und ohne Antrag einfach bei Ministerien und Behörden anrufen oder beziehungsweise eine Mail schreiben und nach Informationen fragen. Das soll eingeschränkt werden, laut Reformvorschlag. Jetzt ist natürlich gerade parlamentarische Sommerpause, aber Tobias Brodefiel versucht trotzdem da nochmal jemanden zu erreichen.
12: Herzlich willkommen bei der Bundesregierungshotline. Wir sind auch während der parlamentarischen Sommerpause persönlich für Sie da.
13: Hallo?
12: Bitte nennen Sie den Grund für Ihren Anruf.
13: Änderungen beim Informationsfreiheitsgesetz.
12: Einen Moment bitte.
13: Hallo?
12: Oder haben Sie Fragen zur Gesundheitsreform? Dann buchstabieren Sie bitte GKV-Beitragsstabilisierungsgesetz.
13: Nein, Informationsfreiheitsgesetz.
12: Wir lieben Transparenz. Deshalb teilen wir Ihnen mit, dass dieser Anruf aufgezeichnet wird. Haben Sie weitere Fragen?
13: Warum wird die Informationsfreiheit eingeschränkt?
12: Guter Punkt. Eine Entbürokratisierung ist dringend notwendig, weil der Verwaltungsaufwand zu hoch ist.
13: Darf doch nicht wahr sein.
12: Egal ob investigativer Journalist oder einfacher Bürger.
13: Ja.
12: Weisen Sie einfach ein berechtigtes Interesse nach und schon haben Sie Zugang zu Behördenakten.
13: Und wie kann ich das nachweisen, das berechtigte Interesse?
12: Ich verbinde Sie nun mit dem Informationsfreiheitsgesetz komplett. Kompetenzteam. Wussten Sie schon, Antworten auf häufig gestellte Fragen finden Sie teilweise unter
13: Hallo?
14: Lieber Anrufer, aufgrund des hohen Anrufaufkommens müssen wir gerade den Akku vom Telefon aufladen und können nicht drangehen. Wir danken für Ihr berechtigtes Interesse.

0: Pete Yawn, All the Beauty.
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2: Das kommt heute von Koleka Putuma. In Südafrika ist die 32-jährige Dichterin, Schauspielerin und Videokünstlerin ein Star. Ihr Gedichtband Kollektive Amnesie war in kürzester Zeit einer der bestverkauften Gedichtbände jemals in Südafrika. Es heißt, Putuma treffe mit ihren Gedichten einen Nerv, weil sie Dinge ausspricht und anspricht, über die in Südafrika geschwiegen wird. Sie gehört einer Generation an, die die Apartheid zwar nicht mehr selbst erlebt hat, aber doch noch sehr deutlich deren Folgen spürt. Wir hören Im Haus von der südafrikanischen Dichterin Koleka Putuma.
3: Das Zubereiten von Tee ersetzt den Mangel an Konversation, so oft Besuch da ist. Und sie werden aufhören zu kommen, sobald die Trauerzeit für sie verstrichen ist. Jene, die keine Sprache haben, um dich zu trösten, sprechen ständig über Zeit. Zeit ist eine komische Sache. Sie hat keine Brust, auf die du wütend einschlagen kannst, oder Arme, an denen du dich festhalten könntest, wenn der Grund unter dir sich so anfühlt, als verschwinde er gleich und verschlucke dich mit. Die Zeit trifft uns nur auf halbem Wege. Eigentlich hatte sie sogar einen Frühstart, um uns an der Zielgeraden zu treffen. Schon ist sie da. Und schon ist sie vergangen.

Als Kind habe ich gerne Samstagabend zu Hause auf dem Sofa gesessen und Wetten, dass geguckt. Mir war nicht klar, wie übergriffig Thomas Gottschalk bei Frauen war. Da mal ein Knie angefasst, hier ein Kuss auf den Mund. Also ich saß da mit meiner Familie auf dem Sofa und habe nur auf die Wetten geachtet und habe nicht mitbekommen, wie mir so unterschwellig als junge Frau untergejubelt wurde, dass Frauen vor allen Dingen eins sein sollen. Schön, höflich, willig. Im gesamten Unterhaltungsfernsehen der 90er und Nuller Jahre haben die Männer den Ton angegeben und sie haben bestimmt, worüber gelacht wird. Bis 5 Pionierinnen kamen und sich mitten im männerdominierten Unterhaltungsfernsehen ins Rampenlicht gestellt haben. Eine davon war und ist Bettina Böttinger. Und mit ihr rede ich gleich über die Zeit in den 90ern, wie sie und ihre Kolleginnen kämpfen mussten und wie wir alle heute davon noch profitieren. Ich freue mich auf das Gespräch mit Bettina Böttinger in der Redezeit um kurz nach 11 hier in Neugier genügt.

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1: Die Nachrichten mit Martin Günther. Guten Tag. Nordrhein-Westfalen will mehr Ärztinnen und Ärzte für unterversorgte ländliche Regionen ausbilden. Das Land hat bei den Studienplätzen die sogenannte Landarztquote erhöht. Jetzt stehen 227 Plätze pro Jahr bereit. Nadja Baschek, WDR-Landespolitik, erklärt, ob damit der Landärztemangel behoben werden kann.
2: Es ist zumindest ein Baustein, denn gerade auf dem Land fehlen Hausärztinnen und Ärzte. Und in den kommenden Jahren gehen viele aus der Babyboomer-Generation in den Ruhestand. Das könnte den Mangel noch mal verschärfen. NRW bietet deshalb seit 2019 das Landarztprogramm an. Damit verpflichten sich Studierende, nach Studium und Weiterbildung für 10 Jahre in eine unterversorgte Region auf dem Land zu gehen. Aktuell sind mehr als 1100 angehende Hausärztinnen im Studium oder in der Weiterbildung. Damit mehr in das Programm aufgenommen werden können, wurde die Quote unter den Medizinstudienplätzen in NRW jetzt etwas erhöht.
1: In der Ukraine gibt es Unruhe innerhalb der Regierung und auf der Straße. Präsident Selenskyj hat im Zuge einer Regierungsumbildung seinen Verteidigungsminister Fedorow entlassen. Der 35-Jährige stand für den Kampf gegen Korruption. Er war nur ein gutes halbes Jahr im Amt. Rebecca Barth, WDR Kiew.
3: Die Nachricht ist für viele Menschen in der Ukraine ein Schock und wird von Beobachtern als großer politischer Fehler des ukrainischen Präsidenten Selenskyj gesehen. Die Entlassung sei ein schwerer Schaden für die Verteidigungsfähigkeit des Landes, gab der stellvertretende Kommandeur der ukrainischen Luftstreitkräfte an und reichte ebenfalls seinen Rücktritt ein. Fedorow, der zuvor Digitalminister war, gilt als innovativer Reformer und Hoffnungsträger. Zuletzt hatte er eine große Reform der Armee und des Mobilisierungssystems angekündigt. Am Morgen versammelten sich Tausende vor dem Präsidialamt in der Hauptstadt Kiew, um gegen die Absetzung zu protestieren.
1: Weitere Meldungen im Überblick. Im vergangenen Jahr hat es deutlich mehr schwere Unfälle mit E-Scootern gegeben. Das Statistische Bundesamt meldet einen Anstieg von fast 40% bei Unfällen mit verletzten oder getöteten Menschen. Der überwiegende Teil der Verunglückten war selbst mit einem E-Scooter unterwegs. 38 Menschen starben. Der deutsche Essenslieferant Delivery Hero wird von der Konkurrenz geschluckt. Der US-Konzern Uber übernimmt das Unternehmen. Offenbar fließen dafür fast 13 Milliarden Euro. Uber betreibt mit Uber Eats einen direkten Konkurrenten zu Delivery Hero. Beide sind international aktiv. Wegen Niedrigwasser fällt ab sofort die Rheinfähre zwischen Leverkusen-Hittdorf und Köln-Langel aus. Der Wasserstand des Rheins ist so niedrig, dass auch Industriebetriebe Probleme bekommen. ThyssenKrupp in Duisburg muss die Produktion drosseln, weil derzeit keine schwer beladenen Schiffe das Werk anlaufen können.
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1: Die Gemeinde Lahr im Kreis Steinfurt erlaubt jetzt eine seltene Bestattungsform. Der Gemeinderat stimmte am Abend einstimmig dafür, dass Aschebestattungen auf Privatgrundstücken möglich sind. Ein Ehepaar hatte sich das gewünscht. Detlef Progis für WDR aktuell.
4: Robert und Uschi Mertens freuen sich sehr über die Entscheidung des Gemeinderates. Vor über einem Jahr hatten sie schon ihre Aschebestattung auf ihrem Hof in Lahr beantragt. Die Gemeindeverwaltung wollte aber erst genaue Regeln für diese besondere Form der Beerdigung festlegen. Erlaubt ist das nämlich nur, wenn der Bestattungsort öffentlich zugänglich ist und wenn er nach einem Grundstücksverkauf erhalten bleibt. Das kleine Lahr könnte mit den neuen Bestattungsregeln für Privatgrundstücke jetzt Vorbild sein, denn, so der Bürgermeister, es gäbe wenige Orte in NRW, die das auch schon so machen.
1: Das war WDR aktuell. Das Wetter in Nordrhein-Westfalen, heute Sonne, Wolken und am Nachmittag zwischen Eifel, Sauerland und Weser auch einige Schauer oder kurze Gewitter. In Minden bis 29 Grad, in Duisburg 30 und in Brühl bis 31 Grad. Morgen nur noch maximal 29 Grad und insgesamt mehr Wolken. Am Wochenende kühlt es sich dann noch weiter ab. Dabei bleibt es bei einer Mischung aus Sonne, Wolken sowie einzelnen Schauern und Gewittern. Die Zeit 11.04 Uhr. 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A1 Euskirchen Richtung Köln zwischen Euskirchen und Kreuz Bliesheim. Etwa 10 Minuten plus 4 Kilometer Stau an einer Baustelle. A1 jetzt Münster Richtung Dortmund zwischen Kamener Kreuz und Kreuz Dortmund-Unna. 20 Minuten, 6 Kilometer. Da hat es einen LKW-Unfall gegeben. Die Ausfahrt Unna ist deshalb aktuell gesperrt. Die A4 Aachen Richtung Köln ist zwischen Kreuz Köln-West und Köln-Eiffeltor bis etwa 18 Uhr heute gesperrt. Da wird eine LKW-Schranke installiert. Dann die A4, Olpe Richtung Aachen zwischen Kreuz Köln-Ost und Kreuz Köln-Süd, 10 Minuten länger, 6 Kilometer. Und die A44, Kassel Richtung Dortmund zwischen Marsberg und Lichtenau, 10 Minuten, 4 Kilometer.
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5: Anja Backhaus hier, hallo. Viele von uns haben in den 90er und 0er Jahren ferngesehen. Vor allen Dingen das Unterhaltungsfernsehen war damals geprägt von Männern. Thomas Gottschalk, Rudi Carrell, dann später noch Harald Schmidt. Wir haben da alle vor dem Fernseher gesessen und haben über die Männer gelacht. Dabei waren viele der Witze sexistisch, frauenfeindlich, queerfeindlich. Lustige Frauen wiederum, die ihre eigenen Witze geschrieben haben, die gab's gar nicht. Frauen waren im Fernsehen Beiwerk der Männer. Bis sie kamen, die Pionierinnen des deutschen Unterhaltungsfernsehens. Hella von Sinn, Maren Kreumann, Gabi Köster, Esther Schweins und Bettina Böttinger. Sie haben, jeder auf ihre Weise, mehr Sichtbarkeit von Frauen im Unterhaltungsfernsehen erkämpft. Und heute läuft die Dokumentation an, Was haben wir gelacht, in den Kinos. Und darin blicken diese fünf Frauen noch einmal zurück auf die Anfänge ihrer Karrieren. Hella von Sinn musste sich zum Beispiel bei ihrem ersten Auftritt bei Wetten, dass von Thomas Gottschalk Folgendes anhören.
6: Was ich von dir gelernt habe, und das ging relativ schnell, nicht alle Frauen sind darauf erpicht, was man ihnen immer unterstellt, immer schön zu sein und immer bestmöglich auszusehen. Du bist eine der wenigen, die auch manchmal aus sich einen Blödsinn machen.
7: Prinzipiell habe ich sicherlich Mut zur, wie du vielleicht sagen würdest, Hässlichkeit oder
6: Ausfallen.
5: Nein. Also, da sagt er ihr doch tatsächlich knallhart ins Gesicht, dass er sie hässlich findet. Ja, das war normal. Frauen wurden tatsächlich so auch auf ihr Aussehen reduziert. Und ich freue mich gleich, mit Bettina Böttinger über diese Zeit zu sprechen. Wie hat sie das Unterhaltungsfernsehen damals erlebt? Wie hat sie sich durchsetzen können? Und wie hat sich die Rolle der Frau bis heute hin auch gewandelt? Ich freue mich, gleich in der Redezeit mit ihr darüber zu reden. Später in der Stunde besuchen wir noch ein Theater in Baden-Baden, das mit einer großen Selbstverständlichkeit auf Kinder und Jugendliche setzt. Als junge Ensemblemitglieder gestalten sie das Programm mit. Also warum Theater mehr ist als eine Abendvorstellung, hören wir gleich. Hier Neugier genügt. Schön, dass Sie dabei sind.

0: Neugier genügt hier WDR 5. Sie hat die deutsche Fernsehlandschaft mitgestaltet und geprägt. Fast 4 Jahrzehnte war sie im deutschen Fernsehen zu sehen, vor allen Dingen im WDR, mit Palazzo, mit B trifft, dann 17 Jahre lang als Gesicht und Stimme des Kölner Treff, bis sie dann 2023 selbst schon ihre letzte Sendung angekündigt hat. Bettina Böttinger ist vor kurzem 70 Jahre alt geworden und ich blicke jetzt zurück mit ihr auf die Anfänge ihrer Karriere. Erstmal hallo und herzlich willkommen, Bettina, in WDR 5.
1: Ja, danke, ich freue mich, hier zu sein.
0: Ja, wir duzen uns, weil wir uns länger kennen, dass alle schon mal wissen, Bescheid wissen. Und Anlass, dass du hier bist, ist unter anderem eine Dokumentation, die heute in den Kinos anläuft. Die heißt, was haben wir gelacht? Und darin sehen wir, ich muss sagen, mit Entsetzen, worüber wir alle in den 90er und Nuller Jahren im Fernsehen gelacht haben.
1: Aber auch mit Spaß.
0: Ja, ich frage mich auch, das ist ja wirklich, also das waren vor allen Dingen Männer, die damals diese Comedy-Landschaft oder die Unterhaltungsfernsehlandschaft geprägt haben und das war sexistisch, queerfeindlich. Also Thomas Gottschalk hat Frauen an den Knien begrapscht, Harald Schmidt hat dauernd Möpse-Witze gemacht. Warum haben wir darüber gelacht, Bettina? Wie kann das sein, dass wir uns heute fremdschämen und damals mitgelacht haben?
1: Es war die Macht der Gewohnheit, muss man ganz klar sagen. Und was mir vor ein paar Tagen eingefallen ist, es hat 1979 ein Buch gegeben, das Frauenbild im Männerwitz. Das bezog sich nur auf tatsächlich auf Witze, wie man das so erzählt. Und eine Grundlage der Witze oder des Männerwitzes war immer, die Frau irgendwie doof darzustellen, sexistisch zu sein, sowas. Das kam immer gut an. Mhm. Und das war 1979 kam das raus bei Luchterhand von Karen Hufsky. Ich habe das wiedergefunden. Ich hatte das damals besorgt im Zuge der zweiten Frauenbewegung. Und wenn man das aufs Fernsehen überträgt, das Fernsehen ist ja nichts anderes als doch immer noch ein Spiegelbild der Gesellschaft. Und die Gesellschaft war natürlich immer noch total verspießert. Die Frauen hatten nicht wirklich viel zu melden, zweite Frauenbewegung hin oder her. Und im Fernsehen, in der Unterhaltung, da gab es wirklich erstmal gar nichts. Nee. Und dann fing es in den 90er Jahren so richtig an. Maren Kräumann hat ja vorher schon mal die Nachtschwester Kräumann gemacht. Das ist aber auch sang- und klanglos eine eingepackt worden.
0: Ja.
1: Die 90er waren die Aufbruchzeit und übrigens muss ich jetzt an dieser Stelle auch sagen, die Privaten waren da mutiger als die Öffentlich-Rechtlichen, weil die Öffentlich-Rechtlichen haben ja immer noch was von dem Bildungsauftrag damals im Kopf gehabt.
0: Ja, man muss sagen, die Öffentlich-Rechtlichen kommen nicht so richtig gut weg in dieser Dokumentation, weil da viel eben lief von dem, wo Männer so präsent waren und eben ihre Witze gemacht haben. Bevor wir gleich nochmal darauf zu sprechen kommen, wie du es damals geschafft hast, würde ich gerne über Humor, weil du das gerade angedeutet hast, an sich sprechen, nämlich über Humor und Macht. Maren Kräumann hat es auch gesagt in der Dokumentation, dass Witzigsein etwas mit Macht zu tun hat. Erstmal denkt man, also wirklich sagen, nicht an Humor, wenn man an Macht denkt. Also jetzt hier Rambo-Zambo-Merz ist nicht lustig, aber er ist ja mächtig. Also wo und wie wirkt Macht, wenn es um Humor geht?
1: Das sieht man allein schon an der Fernsehunterhaltung. Da sind es die Männer, die bestimmte Witze machen, auf Kosten der Frauen meistens. Das können nur die als sozusagen Statthalter in ihren jeweiligen Refugien, möchte ich einfach mal sagen. Da hatten die Frauen definitiv nicht viel zu melden. Und wenn du sagst, warum lachen wir darüber? Wenn man sich alte Szenen anguckt, noch ein bisschen aus der Vorzeit, so Kuhlenkampf oder auch Tölke, wie die Frauen sozusagen geschoben wurden in den Fernsehformaten. Und es gab nur eine einzige Aufgabe für sie als Assistentin, Dauerlächeln. Einfach immer Dauerlächeln.
0: Alles weglächeln.
1: Und das war weglächeln. Und das hörte in den 90ern eben auf. Eigentlich der Dammbruch war Hella von Sinnen, eine begnadete Entertainerin, die bei RTL die Chance hatte, mit alles nichts oder also ein Entertainment vom Allerfeinsten zu machen, das glaube ich auch international groß rausgekommen wäre. Das war der Dammbruch.
0: Aber die musste sich auch wirklich einiges anhören und antun. Ich habe gerade einen kleinen Ausschnitt gespielt aus Thomas Gottschalk, wie sie da halt auch konfrontiert wird mit Klischees und Stereotypen.
1: Und zwar ständig.
0: Ständig. Und die ist so schlagfertig. Ich hätte immer so reagiert. Das ist ja bei dir auch so, würde ich sagen, eine Stärke, die du hast, diese Schlagfertigkeit. Ist das was, was man damals unbedingt brauchte, um Fuß fassen zu können?
1: Ich glaube ja. Ich glaube, erstens, man musste die Schlagfertigkeit ausfeilen. Ich glaube, man musste sich als Frau, vielleicht auch als Mann, aber nicht ganz so wie die Frau, man musste sich ein dickes Fell anschaffen. Ja, und das haben alle fünf, die sozusagen die Unterhaltung von damals hier kommentiert haben und die damals ihre Karriere begonnen oder weitergespielt haben. Und dann ist es auch kein Zufall, dass von den fünf Protagonistinnen drei lesbisch sind. Denn als lesbische Frau hattest du eh mit dem Frauenbild, was gefordert war, um es vorsichtig auszudrücken, deine Probleme. Du bist nun mal angeeckt und hast dem nicht entsprochen. Insofern kann man dann sagen, aus der Not eine Tugend machen und die Grenzen noch ein bisschen weiter verrücken.
0: Ah, genau, dass wir es nochmal kurz sagen, weil das hatte ich vorhin einmal erwähnt. Es sind dabei Gabi Köster, Maren Kreumann, Esther Schweins, Hella von Sinnen und du. Das heißt, Maren Kreumann, Hella von Sinnen und du, ihr wart also alle, ihr seid alle drei lesbisch und habt dann, hast du gesagt, das Gefühl gehabt, wir müssen eh nicht der Norm entsprechen und können deswegen auch mal ganz anders auftreten.
1: Naja, ich komme ja aus dem reinen Journalismus, muss man dazu sagen. Und du hast eben Palazzo erwähnt, zu meiner großen Freude. Und wir haben dann eben Ende der 80er Annette Dittert, die hinterher die großartige Korrespondentin in Großbritannien gewesen ist. Wir haben uns dieses Format ausgedacht, eine Medienshow mit allem, was dazugehört. Und eigentlich wäre ich gerne im Bereich Show geblieben. Aber wie das Leben manchmal so spielt, es kam dann der Talk. Also ich bin jetzt keine Unterhaltungsgranate im Fernsehen geworden, sondern dann eben diese Talkerin, die das so viele Jahre, dann Jahrzehnte gemacht hat, zu meiner großen Freude. Aber ich habe das ja bei der Premiere in Köln gesagt und ich muss mal eben betonen, dass alle Premieren in München, in Berlin, in Köln mit Standing Ovations gefeiert wurden.
0: Das zu der Dokumentation.
1: Ja. Spektakulär. Was haben wir gelacht? Wurde vom Publikum wirklich gefeiert. Und Sven Lehmann, der Kulturbeauftragte der Bundesregierung, schrieb mir nach der Berlin-Premiere, das ist ein Stück Kultur, was wir da aufgearbeitet haben. Das ist wirklich Kulturgeschichte und das macht es auch wirklich unbedingt sehenswert, muss ich ganz ehrlich sagen.
0: Weil man muss ja sagen, einige meinten, naja, das war jetzt halt vor 1990, das war jetzt vor über 30 Jahren, aber wir müssen mal sehen, wo wir herkommen.
1: Und wir müssen mal sehen, wo wir gerade stehen geblieben sind. Ich habe bei der Münchner Premiere ganz trocken gesagt, vielen Dank, Dieter Nuhr, dass du klar gemacht hast. Das ist nicht der Kaffee von gestern, über den wir uns heute entweder beömmeln oder aber auch erschrecken, sondern es geht bis heute weiter, wenn ein solch etablierter Comedian wie Dieter Nuhr, der sich ja für einen kritischen Geist hält, wenn der einen Frauenwitz macht auf Kosten der Femizide, die in Deutschland wirklich eine schreckliche gesellschaftliche Tatsache darstellen.
0: Ja, ich habe den nämlich hier extra.

0: Ich bin eigentlich die Trümmerfrau des Talks. Denn als Harald Schmidt diese mit ihm geplante Sendung fluchtartig verlassen hat, musste ich einspringen. Die hatten niemanden anders. Und da das Ganze...
1: Roger Willemsen war es. Roger, oder?
0: Roger Willemsen.
1: Roger Willemsen. Das hat Harald Schmidt gerade gesagt.
0: Oh Gott.
1: Roger Willemsen sollte eigentlich die Talksendung.
0: Das Weite. Mhm. Und dann hatten der WDR hat ein Sendeloch und niemand, der es füllen konnte oder wollte. Und dann haben sie gesagt, die Böttinger ist festangestellt. Wir nehmen die, wenn das schief geht, kräht da kein Hahn nach. Mhm. Und so war es der Beginn einer wirklich sehr schönen Karriere.
1: Ja, 1993 hast du angefangen mit Betrifft. Wurde das denn damals eigentlich schon als Sensation begriffen, dass du da so tough und schlagfertig als Frau im Fernsehen standest?
0: Ja, ich erinnere mich an die Pressekonferenz vor der ersten Sendung, als der Unterhaltungschef händeringend die PK verlassen hat, weil ich mich traute zu sagen, ich möchte gerne mal andere Leute in so eine Talkshow einladen. Ich würde gerne, also Queere habe ich damals nicht gesagt, ich würde gerne Leute einladen, die durchs mediale Raster sonst fallen, also HIV-Positive, Leute, die für unsere Zeit stehen und die etwas dazu zu sagen haben, schwierige Persönlichkeiten. Und das ging tatsächlich von der ersten Folge wirklich in einer Erfolgsbahn, das muss man wirklich sagen. Aber wir haben eben auch durch die Kombination im Blind Date haben wir gefährliche Kombinationen gewagt. Beispielsweise ein Pornostar mit einem Männerforscher, Blind Date. Das war eine legendäre Sendung, muss ich sagen. Oder andere, wo man nicht darauf kommt, dass sie zusammenpassen. Das war sehr ungewöhnlich. Das waren neue Sehgewohnheiten. Und das rechne ich mir und der Redaktion wirklich hoch an. Wir haben uns getraut und es war ein Riesenerfolg, weil, und das ist wichtig, das Publikum hat darauf gewartet, dass Frauen und andere Frauentypen als die durchlächelnden Blondinen, Verzeihung, ich habe nichts gegen blonde Haare, aber du weißt, welchen Typus ich meine.
1: Absolut, ja.
0: Diese Armen, die immer nur da standen und durchgelächelt haben oder die Zettel rüberreichten, das war eben vorbei. Und das Publikum hat darauf begeistert reagiert, bis heute.
1: Obwohl man da jetzt kurz nochmal, wenn ich da eingreifen darf, auf diese Blondinen, dass man nicht so einschlägt, weil wir haben in der Dokumentation auch gesehen, dass Esther Schweins auch unter solchen Dingen gelitten hat. Sie ist ja einfach unglaublich gut aussehend, auch damals halt sehr gut aussehend gewesen. Und auch bei ihr war es so, dass viele Männer sie dann, wenn sie eingeladen wurde, immer wieder auf ihr Aussehen angesprochen haben. Es ging ständig um ihr Gutaussehen. Und sie hatte auch damals nicht viel dagegen in der Hand, weil man so wenig dagegen hatte. Ne?
0: Für mich eine der berührendsten Szenen in dieser Dokumentation, was haben wir gelacht, ist, als Esther Schweins als Star von RTL Samstagnacht, als neuer Comedy-Star, auf dem legendären Sofa bei Thomas Gottschalk sitzt. Und er reduziert sie auch wieder und macht sie irgendwie blöd an. Und sie hat jetzt gesagt, sie war so unangenehm berührt, ich habe mich so schlecht gefühlt und ich wusste nicht, was ich machen sollte, denn der hatte die Macht. Der war derjenige, er sagt sogar einmal in der Sendung, ich bin hier der Owner, ich bin hier der Chef.
1: Ja.
0: Ja. Und wenn er dann beispielsweise eine tolle Frau wie Iris Berben sozusagen rumdreht, sie soll den Schlitz nochmal zeigen, permanente Anzüglichkeiten und du siehst in allen Frauengesichtern, du siehst in allen Frauengesichtern, bis zu Madonna, dass sie etwas versteinern, auch wenn sie versuchen, das Spiel mitzuspielen. Und in den 90ern kam dann langsam der Punkt, wo wir das Spiel eben nicht mehr mitgespielt haben, sondern wo wir selber die Klappe aufgemacht haben. Und ich immer sage nur Maren Kollmann, die ja heute also einen Preis nach dem nächsten zu Recht einheimst und ein totaler Star geworden ist.
1: Ja, absolut. Jetzt war das so, das sehen wir auch in dem Film, dass du auch zum Ziel queerfeindlichen Spots wurdest, von nämlich Harald Schmidt, den du eben aus Versehen schon mal in einem falschen Kontext genannt
0: ja,
1: hast.
0: Bitte Verzeihung.
1: Der hat nämlich in seiner Sendung damals 4 Bilder gezeigt von der Emma, also der Zeitung, von einer Flasche Eierlikör, einem Klodeckel und dir und hat dazu gefragt, was haben diese 4 Dinge gemeinsam? Und die Auflösung seines sehr lustigen Bilderrätsels war, alle 4 würde ein Mann niemals anfassen. Du hast darauf reagiert. Wie?
0: Ja, es ist über 30 Jahre her und es ist interessant, dass es sozusagen mittlerweile so ein Fixpunkt der Fernsehunterhaltungsgeschichte geworden ist, weil man daran so vieles klar macht. Maren Kräumann hat gesagt, das war, glaube ich, die mutigste Tat von Bettina Böttinger in ihrem Leben überhaupt, weil ich habe da beschlossen, ich lasse mir das nicht gefallen. Ich lächle nicht weiter mit und tue so, als wäre es irgendwie ein Witz gewesen und wir Frauen lassen uns das eben gefallen und wir wollen ja nicht unangenehm auffallen. Wir wollen ja keine Spielverderberin sein.
1: Genau, das war ganz oft, ach Mädel, jetzt.
0: Ja, ja, stell ich mal nicht so
1: ja,
0: an
1: genau.
0: Und so und man ließ sich irgendwie so behandeln und so behandeln, aber ich habe ja gedacht, nee, mache ich nicht. Und da ich ohnehin eine Einladung hatte von ihm, wenn Sendungen neu beginnen, lädt man schon mal viele Gäste ein, damit das gesichert ist. Und ich hatte die Einladung nach diesem Eklat, sage ich jetzt mal.
1: Ja.
0: Und habe mir gedacht, nee, ich mache das nicht mit. Ich lächle nicht durch, sondern ich sage, erstens, das hat mich verletzt und zweitens, wissen Sie was, ich stehe jetzt auf und gehe, dann können Sie über Nicht-Anwesende herziehen. Und das hat ihm die Sendung kaputt gemacht, das hat ihm die Show gestohlen. Mhm. Das Publikum hat natürlich gebuht, es war sein Publikum, aber ich habe einfach gewonnen, weil ich den Spieß umgedreht habe.
1: Das heißt, da war nämlich ein großes Sendeloch. Also ja, die haben ja damit gerechnet, dass der Talk mit dir stattfindet und du stehst einfach auf und sagst, viel Spaß, ich bin dann jetzt mal weg.
0: Ja, so. Es war schon ziemlich cool, ehrlich

0: gesagt.
1: Hat er danach nochmal irgendwas zu dir gesagt? Habt ihr darüber nochmal gesprochen?
0: Nein, wir haben darüber nicht mehr gesprochen, aber ich habe ihn tatsächlich, weil damals die Fragen danach überhaupt nicht mehr aufhörten, 1-2 Jahre später, ich lade ihn jetzt mal in meine Sendung ein, zu betrifft, dann ist da Ruhe. Und das war auch, er hat der Einladung sofort Folge geleistet. Und das war auch Frieden dann, weil ich wollte es auch nicht permanent auf meinem Butterbrot haben. Jetzt, 30 Jahre später, passt es in den Zusammenhang, um klarzumachen, was sozusagen kulturell, humoristisch, frauenfeindlich damals Sache war. Und insofern ist es eine der zentralen Szenen in diesem Film. Und es wird auch entsprechend aufgenommen. Ich rede da auch nicht gerne drüber. Man sieht auch, dass ich da immer noch etwas betreten bin. Aber musste Frau sich schlicht und ergreifend wehren. Ja. Schluss mit lustig.
1: Ja. Maren Kreumann hat gesagt, sie saß damals im Publikum wohl bei Harald Schmidt. Das heißt, da habe ich mich gefragt, wart ihr so solidarisch untereinander als die wenigen Frauen, die da waren?
0: Wir fünf haben in unterschiedlichen Bereichen gearbeitet, in unterschiedlichen Sendern. Das heißt, wir haben eigentlich gar nicht so einen Kontakt gehabt. Aber Maren hat das damals in der Zeitung gelesen. Das war ja ein Riesending. Als es gesendet wurde von Harald, dieses außerordentlich geschmacklose, fiese, unappetitliche, homophobe Bilderrätsel.
1: Man findet keine Worte dafür.
0: Maren hat es gelesen und gesagt, da gehe ich hin, wenn die Böttinger da auf der Bühne ist. Ich will im Publikum sitzen und solidarisch sein. Und da haben sich einige aus dem Fernsehen auch hinterher gemeldet. Das war schon, da habe ich schon sehr, sehr, sehr viel Solidarität, aber von allen bekommen.
1: Ja. Ich habe dann auch jetzt gedacht, wenn wir das mal in die Zeit heute holen jetzt, aus dieser Zeit. Also ihr habt das alles ausgetragen, sag ich mal, für uns. Wenn du jetzt das Fernsehen heute dir anschaust, hast du das Gefühl, es hat sich was verändert, wie Frauen auftreten, wo sie auftreten? Haben wir mehr Macht?
0: Ich fürchte, dass ich da sagen muss, nee. Ich bin zwar jetzt keine große Befürworterin dieser These, es gibt den totalen Backlash, aber ich glaube, ich sehe heute wieder sehr viel bravere Frauentypen im Fernsehen, denn wir fünf, wir sind ja angeeckt mit dem, was wir getan haben. Und das Anecken ist heute im Fernsehen gar nicht mehr so beliebt. Ich freue mich aber natürlich darüber, dass wir so jemanden haben wie Caroline Kebekus, die zeigt, auch Frauen-Entertainment, Frauenshows in dieser Form sind sehr politisch. Das ist eine Meinungsträgerin und sie traut sich auch was. Und das sind die tollen Sachen, die mich bei der Stange halten. Und natürlich Maren Kreumann, sie wird hoffentlich mit 110 noch ihre Sendung machen, begleitet von Annette Frier, eine großartige Protagonistin, auch von Frauen oder von überhaupt von gutem Humor. Denn guter Humor lebt ja davon, dass er nicht menschenfeindlich ist, sondern eigentlich menschenfreundlich. Und dann Dinge verdreht. Und dann werden sie lustig. Mhm. Und Annette Frier hat in meinem Podcast zwischen den Zeilen in der allerersten Folge gesagt, Humor schafft Platz. Aber nur, wenn Humor im Grunde genommen zwar auch verrückt sein kann, aber tatsächlich Raum lässt für anderes, für andere Denkweisen und nicht nur für nach unten treten und am liebsten auf Frauen.
1: Das war nämlich tatsächlich in den 90ern sehr verbreitet, dieses, dass der Humor auf Kosten ja oder immer nach unten stattfand, auch eben gegen Frauen, gegen Minderheiten. Und da frage ich mich schon, wenn man jetzt auch nochmal Dieter Nuhr nimmt, ob sich da was verändert hat oder ob das tatsächlich auch immer noch so deutscher Humor ist, der gerne nach unten tritt.
0: Ja, ich würde trotzdem mal sagen, auch heute noch leben wir in einer grundpatriarchalischen Struktur dieser Gesellschaft. Da hat sich sehr, sehr viel getan, aber die Gewalt gegen Frauen nimmt zu und damit auch Frauenfeindlichkeit ganz allgemein. Da wird sowas wieder hoffähig. Wir haben dann diese Trade Wives, diese Bewegung, die von ganz rechts geschürt wird. Mhm. Und ich
1: die so sehr auf Hausfrauenrolle setzen.
0: Das Brave, die Mutterrolle, die wird wieder gefeiert und sonst irgendwas. Ich hätte gerne im Fernsehen noch mehr von den Frauen, die auch tatsächlich wieder für ein anderes Frauenbild stehen. Die habe ich zwar in der politischen Berichterstattung, aber mir fehlt eigentlich die Frechheit, dass das Neue, das habe ich eher, also bei den ganz Jungen sehe ich es eigentlich noch nicht.
1: Das Neue, das Andere?
0: Ja, was anderes, was Aneckendes, wo Frauen ganz offen opponieren. Also die Frauen sind heute wieder sehr fein geföhnt und ich weiß auch nicht. Also es ist mir wieder zu
1: Ich glaube, es gibt alles parallel. Ich glaube, es gibt alles parallel. Es gibt ja die sozialen Netzwerke und da, ich glaube, es findet alles parallel statt. Die Frage ist nur, was setzt sich so im Mainstream durch von all dem, was es gibt?
0: Ich bin jetzt noch weiter in den Fernsehbildern. Ja. Du hast vollkommen recht. In den sozialen Netzwerken hast du auch Frauen, die ganz anders sind, die auch frech sind, die auch ohne Social Media nie so eine Aufmerksamkeit bekommen würden, weil sie eben auch anders sind und bestimmten Bildern, die wir heute noch haben, nicht entsprechen.
1: Ja.
0: Das ist dann wieder gut.
1: Weil die, ich glaube, Esther Schweins war es, die sagte, damals war es eigentlich fast unmöglich, schön und lustig zu sein. Und diese Kombination, Maren Kreumann sagte, es war total beängstigend für viele, wenn Frauen intelligent und lustig sind. Und können wir das heute sein? Dürfen wir heute schön und lustig sein? Dürfen wir, weiß ich nicht, queer und laut sein? Dürfen wir schlau und schön sein? Also diese ganzen Kombinationen, die früher so sich ausgeschlossen haben, geht
0: ja,
1: das?
0: Ja, liebe Anja, Frau muss sich aber auch trauen, es zu sein. Das ist einfach auszuspielen. Ja. Also ich meine, es gibt immer noch andere Erwartungshaltungen. Es gibt einen starken Konservatismus in diesem Land. Es gibt eine starke rechte Bewegung. Da kann ich nur sagen, gegenhalten und Humor schafft Platz.
1: Ja, ja. Aber da muss man die jungen Mädchen auch zu ermutigen, sich sowas zu trauen und eben laut zu sein. Aber häufig werden die dann auch abgestempelt als frech, vorlaut. Ne? Die Attribute sind ja häufig negativ konnotiert, wenn Mädchen anders sind.
0: Ja, das ist so. Aber ich habe da doch die Hoffnung, dass im Laufe der Jahre da mehr Rollenbilder sich durchgesetzt haben. Und ich muss auch nochmal sagen, weil du vorhin ja gefragt hast, warum haben wir das damals eigentlich nicht bemerkt? Ja. Weil das natürlich zum Teil so eine Gewohnheitssache war. Und wenn wir das jetzt sehen, müssen wir auch darüber lachen, weil wir es absurd finden. Es ist ja nicht so, als würden wir erschüttert im Kinosessel sitzen, sondern natürlich musst du unheimlich, weißt du, zwischendurch laut lachen über so manche Dämlichkeit und über das, das muss ich auch sagen, was Frauen mit sich haben machen lassen. Mhm. Denn Widerworte zu geben und nicht lustig zu sein, wenn es erwartet wird, sondern die Spielverderberin auch mal zu geben und gegenzuhalten, ist ja nicht so einfach.
1: Nee, also keine Gesellschaft und keine Revolution fand statt, indem man sich immer angepasst hat, sondern irgendwie muss man auch Opfer aufbringen, muss man ehrlich sein und Gegenwind aushalten. Das habt ihr auf jeden Fall alle gemacht.
0: Aber wir haben ja alle fünf gute Laune.
1: Das obwohl Hella von Sinn wurde schon sehr wütend im Laufe der Dokumentation, weil sie eben manchmal das Gefühl hatte, wir erleben diesen Backlash und wir sind eigentlich immer noch da, wo ihr vor 30 Jahren standet.
0: Ja, aber sie hat immer noch ihren unerschütterlichen Humor und sie ist immer noch wahnsinnig schnell und ich wünsche ihr nur wirklich alles Gute. Schade eigentlich, dass sie keine große Sendung mehr hat, denn ich glaube, das würde schon noch hinhauen.
1: Mhm. Würdest du denn rückblickend auf deine Karriere, die ja noch läuft, aber würdest du etwas anders machen, als du im Laufe gemacht hast? Gibt es etwas, wo du sagst, da wäre ich doch nochmal, hätte ich anders reagiert oder da hätte ich was anders machen sollen?
0: Nee, ich hatte das große Glück, dass ich das Publikum am Rücken bzw. vor mir hatte, nämlich auf den Empfangsgeräten zu Hause. Und der WDR hat das mitgemacht, dass die Quoten über so viele Jahre gut waren. Und ich finde es auch gut, dass ich dann selbstbestimmt gesagt habe, nach 30 Jahren, so jetzt ist auch mal gut mit Freitagabend-Talk. Es gibt auch andere Dinge, wie zum Beispiel so ein Podcast. Oder das Leben geht ja weiter und es ist doch erstaunlich kurz, muss ich sagen. Ich dachte tatsächlich, 70 kann das sein. Ich war doch gestern erst 35. Nein, es kann sein. Insofern, nee, ich würde nichts entsprechend anders machen. Ich hatte damals gehofft, gerade nach Palazzo, dass doch sowas Spielerisches. Wir haben da einfach auch Unsinn gemacht. Und weißt du, was auch interessant war? Wir waren wirklich frech bei Palazzo.
1: Ja, ja.
0: Und den Fernsehpreis für das Medienmagazin oder für die Medienshow bekamen nicht wir von den Öffentlich-Rechtlichen, sondern Canale Grande von Vox.
1: Ah.
0: Das war auch so ein Ding. Wir waren denen zu frech.
1: Mhm.
0: Und da wurde die Konkurrenz ausgezeichnet. Das wollte ich auch mal reintun. Also insofern, ich habe da nicht weitermachen können in dem Bereich, was Show angeht. Und dann begann eben der Talk und das war eine tolle Geschichte und ich glaube rückblickend auch, ich höre das heute komischerweise und interessanterweise öfter, wie toll Betrifft war, als dass ich jetzt, also Kölner Treff gibt's ja auch immer noch, läuft ja weiter, alles prima, aber Betrifft war damals wirklich neu und ich habe damals ganz bewusst auch zum ersten Mal im Fernsehen ganz konsequent auch Lesben eingeladen, Schule eingeladen, meistens Künstler damals. Mhm. Es war ja die Zeit, das darf man auch nicht vergessen, 92 war es, wenn ich mich jetzt nicht sehr irre, da wurde Harpe Kerkeling und Alfred Biolek wurden von Rosa von Braunheim gegen ihren Willen und ohne ihr Wissen geoutet. Mhm. Und das war ganz schön gefährlich. Und Harpe Kerkeling hat mal gesagt, ein empfindsameres Gemüt hätte möglicherweise den Föhn mal in die Badewanne geworfen. Mhm. Weil das war eine Form auch von brutalem Outing. Diese Zeit, das war ja politisch gut gemeint von Rosa von Braunheim, aber auch da war die Gesellschaft einfach nicht so weit, aber es ist gut gegangen. Und Harpe Kerkeling, um darauf zurückzukommen, war damals beim WDR. War
1: und du
0: schon
1: auch.
0: Eine Unterhaltungsgranate.
1: Ja.
0: Und dem wurde geraten, sie könnten sich bitte mal für die Presse und für sonst irgendwas eine Frau suchen, mit der sie dann immer fotografiert werden. Das waren auch die Zeiten. Verdammt.
1: Wow, das wurde ihm gesagt?
0: Schreibt er in seinem Buch, in seinen Erinnerungen. Insofern kann ich das zitieren, sinngemäß.
1: Mhm.
0: Es gab da viel, was im Aufbruch war. Und das war das Gute an der Zeit. Und dass wir heute auch drüber lachen, wenn uns das Lachen auch manchmal im Hals stecken bleibt, ist ja auch was Gutes. Das wird's nicht mehr geben. Und schade, wir haben ja doch erlebt bei Thomas Gottschalk, der hat das nicht ganz verstanden. dass seine Witze von früher nicht mehr ankommen.
1: Nee, der hat sie sehr lange versucht, in die Gegenwart mitzunehmen.
0: Und das funktioniert nicht mehr.
1: Mhm. Ja. Nee, es gibt zumindest viel Gegenwind. Und das ist das Gute. Es gibt Debatten, auch bei Dieter nur. Es gibt Debatten darüber. Also man lässt es nicht mehr einfach so stehen und lächelt es weg.
0: Ja.
1: So wie wir das früher leider teilweise getan haben. Ja, also ich bedanke mich bei euch für eure Arbeit, die ihr geleistet habt.
0: Sehr gerne.
1: In den 30 Jahren, dass wir natürlich und viele junge Frauen euch jetzt nachfolgen können auf den jetzt doch etwas ausgetreteneren Pfaden, die damals eben noch sehr zugewuchert waren. Die habt ihr für uns freigeschlagen. Und ich bedanke natürlich mich jetzt auch für dieses Gespräch hier, Bettina Böttinger.
0: Sehr gerne.
1: Vielen Dank. Bettina Böttinger ist ab heute im Kino zu sehen, in dem Dokumentarfilm Was haben wir gelacht? Von Eva Müller und Isabel Schneider. Und darin sprechen fünf Frauen über ihren Einstieg in das deutsche Unterhaltungsfernsehen in den 90er Jahren. Und sie waren dabei zwar Autorinnen ihrer eigenen Geschichte, aber auch Betroffene von Sexismus, von Häme, von Queer- und Frauenfeindlichkeit. Und Bettina Böttinger hat uns die Geschichte des Unterhaltungsfernsehens aus ihrer Perspektive erzählt. Ich bin Anja Backhaus, WDR 5, hier Neugier genügt.

0: Wie kann man der Hitze entgegnen? Mit Wasser zum Beispiel. Viele flüchten sich in den Aufstellpool oder Kinder bespritzen sich gegenseitig mit dem Wasserschlauch. Ein großer Spaß, aber wir verspritzen da auch ein wichtiges Gut. Wasser. Das wird langsam knapp, gerade in den langen Hitzeperioden, die uns bevorstehen. In Nordrhein-Westfalen merken wir die Wasserknappheit zumindest schon mal bei einem Blick auf die Bäche oder Flüsse. Die Pegelstände sind niedrig. Immer mehr Kreise in Nordrhein-Westfalen untersagen auch wegen der anhaltenden Trockenheit die Wasserentnahme aus Bächen und Flüssen, wenn da überhaupt noch was drin ist, für private Zwecke. Und wer dagegen verstößt, dem droht sogar ein Bußgeld von bis zu 50.000 Euro. In München ist man sogar schon so weit, dass ab sofort das Waschen von Fahrzeugen, der Betrieb von Privatpools und das Bewässern von Rasenflächen verboten ist. Darüber wird auch bei uns nachgedacht. Auch Bundesumweltminister Carsten Schneider hat gestern ein neues Informationssystem vorgestellt, nämlich NIWIS, das Niedrigwasserinformationssystem. Das zeigt an, wo niedrige Pegel oder niedrige Grundwasserstände herrschen, damit man früh erkennen kann, wo Wasserknappheit vielleicht schon herrscht. Und es gibt auf jeden Fall sehr viel zu tun in diesem Bereich. Knapp die Hälfte des Landes ist von Trockenheit betroffen, Tendenz steigend, warnt auch Bundesumweltminister Carsten Schneider.
1: Was wir hier erleben, ist eine Naturkatastrophe, weil es ist zwar sonnig, aber das Wasser fehlt, der Regen, der Niederschlag, der nur weniger aufgenommen werden kann. Und deswegen bin ich alarmiert.
0: Ja, alarmiert. 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Achten Sie auf Ihren Wasserverbrauch. Woran merken Sie persönlich, dass es trockener ist als sonst? 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
2: Da zählt am Ende jeder Liter. Deswegen, da muss man sich einfach mal ein bisschen Gedanken drüber machen und auch überlegen, wie bin ich bis jetzt mit Wasser umgegangen und wie habe ich das Wasser bis jetzt in meinem Garten eingesetzt und habe ich nicht Möglichkeiten, doch auch Wasser einzusparen und sind diese Vorschläge nicht vielleicht auch potenziell gute Ideen?
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0: Wie und wo sollten wir Wasser einsetzen in der Zukunft? 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
0: Die anhaltende Trockenheit stellt uns vor eine ungewohnte Frage. Wie gehen wir mit einer Ressource um, die lange selbstverständlich schien, nämlich mit Wasser? 0800 5678 555 oder Sie schreiben uns über die WDR 5 App. Auch das ist eine Möglichkeit.

0: 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Die Theaterlandschaft in Deutschland ist einzigartig mit den vielen kleinen und großen Bühnen. So einzigartig, dass sie seit 2014 sogar von der UNESCO als immaterielles Kulturerbe anerkannt ist. Rund 20 Millionen Zuschauerinnen und Zuschauer sind in der Spielzeit 2024/25 bundesweit ins Theater gegangen. Also es scheint, dass sogar bei knappen Kassen das Theater für viele unverzichtbar ist. Woran liegt das, dass die Deutschen ihre Bühnen so sehr lieben? Und wo entwickelt sich eigentlich diese Beziehung zum Theater? Ulrike Alex hat für die Deutschland-Reportage das Theater Baden-Baden besucht. Dort werden schon früh Kinder und Jugendliche auf die Bretter gestellt und im Theaterlabor entstehen ganz besondere Stücke.
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3: So kennen wir das Theater. Der Gong ruft uns in den Zuschauerraum. Wir sinken in den Theatersessel. Gleich geht der Vorhang auf und die große Schauspielkunst darf sich entfalten. Theater ist aber auch das.
4: Da könnt ihr lenken, wo die stehen. Dann stellt ihr euch nicht davor und dann stellen sich alle.
5: Genau. Ihr könnt euch da auch gegenseitig helfen, weil manchmal merkt man gar nicht, dass man gerade mit dem Rücken zum Publikum steht. Und dann kann man einfach sagen, also nicht sagen, aber vielleicht ein bisschen so.
3: Ferienworkshop im Theater in Baden-Baden, das sogenannte Theaterlab. Kinder zwischen 9 und 12 studieren in wenigen Tagen ein selbstentwickeltes Stück ein. Jasper ist begeistert.
6: Mir hat am besten gefallen, dass wir auch die Geschichte von Peter Pan weitererzählt haben und dann halt auch unsere eigene Traumwelt erfunden haben und dann es so weiterspielen.
3: Und was so ein richtiges Theaterlabor ist, das gewährt auch Einblicke in die Welt hinter der Bühne.
7: Also ich fand toll, dass wir bei den Masken drin waren und dass wir von diesem Schönen und das Biest, von diesem Biest das hier drüber sehen durften und anfassen durften und die Perücke aufziehen.
3: Soweit Rebekkas Ausflug in die Werkstätten. Und für ihre Freundin Fumi war wichtig,
8: dass wir zusammen ein Stück überlegt haben und nicht alleine.
3: Und damit das alles möglich wird, braucht es viel Organisation und Begeisterung für die Arbeit mit den jüngsten Schauspielfans. Isabel Dachsteiner ist Theaterpädagogin. Sie will, dass auch Kinder aus sogenannten Brennpunktschulen in Sachen Theater nicht außen vor bleiben.
9: Theaterpädagogik ist immer ganz viel Beziehungsarbeit. Also versuchen, dort in die Einrichtung zu gehen, in Kontakt zu kommen. Und die Kinder dann für diese Projekte zu begeistern.
3: Geklappt hat das auf alle Fälle bei Clara, Emilia, Kian und Pauline und 8 weiteren Jugendlichen. Sie gehören zum Jugendclub U22 und haben das Stück Stell dir vor entwickelt, das sich mit unserer Zukunft im Jahr 2065 beschäftigt. Es geht um Selbstoptimierung, Gruppendruck und Leistungsgesellschaft. Für die jungen Darsteller eine Möglichkeit, sich ganz anders zu erleben.
10: Beim Theaterspielen kann ich einerseits die Realität vergessen, weil ich mich mit neuen Dingen beschäftige, aber gleichzeitig auch besser verstehen, was um mich herum vorgeht.
11: Kann ich viele verschiedene Rollen ausprobieren und wissen, wie verschiedene Situationen aus anderen Perspektiven aussehen.
12: Kann ich Spaß haben mit Freunden und dem Publikum etwas geben.
13: Kann ich etwas über Emotionen lernen und mich so besser in Menschen hineinversetzen.
3: Wochenlang proben sie und führen das Ergebnis mehrfach im Theater im Kulissenhaus auf. Mit Bühnenbild, Kostümen, Sound und Lichtregie, wie bei jedem anderen Stück hier. Und eben auch mit der Unterstützung aus dem ganzen Haus. Damit wird Theater zu mehr als einem hübschen Hobby.
14: Für mich ist Theater eine neue Möglichkeit, um Geschichten kennenzulernen.
15: Wie ein zweites Zuhause.
16: Eine Chance, die Welt in anderer Perspektive zu sehen.
17: Ein wichtiger Teil meines Lebens.
18: Für mich ist Theater ein Ort, an dem ich sein kann.
3: Sagen David, Mira, Leon, Artem und Eduardo. Und wie sieht das die Theaterpädagogin Isabel Dachsteiner? Wann ist so eine Produktion des Jugendclubs ein Erfolg?
9: Für mich ist es dann gelungen, wenn die Gruppe danach, und das merkt man eigentlich immer, wenn die Gruppe nach so einer Premiere wirklich zusammengewachsen ist und man dann weitere und nächste Projekte machen kann. Und ich eine Nachhaltigkeit spüre.
3: Sarah Exner lebt quasi diese Nachhaltigkeit. Mit 8 Jahren hat sie im Kinderclub angefangen, jetzt ist sie 17 und macht im Theater ihr freiwilliges soziales Jahr.
15: Ich bin hier in der Bühnentechnik, also ich arbeite auf der Bühne, hinter der Bühne hauptsächlich, bei den Bühnenaufbauten oder Umbauten während der Vorstellung zum Beispiel. Und dann ist es schon immer mal wieder ganz interessant, wenn man bedenkt, ich kenne viele von diesen Menschen jetzt schon seit mehr als 10 Jahren, was mehr als die Hälfte meines Lebens ist. Also das ist schon echt cool.
3: Für Sarah ist das Theater ein fester Bestandteil ihrer Biografie geworden. Was braucht es, damit Theater auch jenseits des Bühnenraums so wichtig wird? Theaterpädagogin Isabel Dachsteiner muss nicht lange überlegen.
9: Kontinuität spielt eine ganz große Rolle in der Theaterpädagogik. Und wenn wir die Theater auch in Richtung Stadtgesellschaft öffnen wollen und den Menschen, egal ob jung oder alt, auch die Möglichkeit geben wollen, mitzumachen, mitzugestalten, mitzumischen, dann bedeutet es in erster Linie auch, dass wir präsent sind. Und dafür brauchen wir Personal.
3: Gutes Stichwort für meine nächste Gesprächspartnerin.
19: Hallo, ich mache Ihnen die Schranke auf und bringe Sie zu unserer Intendantin, Frau Nicola May.
3: Nicola May ist seit 22 Jahren Intendantin am Theater Baden-Baden. Mit Ende der aktuellen Spielzeit hört sie auf. Aber noch ist sie Chefin von rund 80 Mitarbeiterinnen und Mitarbeitern. Arbeitgeber sein, Kunstvermittler sein und sich gleichzeitig mit massiven Sparzwängen konfrontiert sehen. Wie geht sie damit um?
20: Also das eine ist, dass man natürlich bestimmte Sparmaßnahmen versuchen umzusetzen, weil wir ja sehen, dass die Kommune kein Geld hat. Auf der anderen Seite versuchen wir aber, uns unentbehrlich zu machen und auch in guten Dialog auch mit der Stadtpolitik zu sein. Das Problem ist halt, alles, was man kurzfristig einspart, verliert man sofort an den Einnahmen. Und das ist eigentlich im Moment mein Hauptjob, das überhaupt klar zu machen. Man will ja nicht sagen, nein, wir machen da nicht mit. Können ja nicht sagen, bei den Schulen regnet es durch die Decke, aber wir müssen hier unsere Kunst machen. Nur wenn wir jetzt von jetzt auf gleich 50.000 Euro einsparen sollen und machen eine Produktion weniger, dann haben wir natürlich auch nicht das Geld, was diese Produktion einspielen würde. Und das heißt, eine größere Einsparung hat einen langen Vorlauf. Das braucht einfach Zeit. Wir sind jetzt nicht so ein riesiges Haus, aber wir sind doch durch Verträge, durch Verbindlichkeiten, nicht zuletzt durch das Gebäude selber, was ja auch so wunderschön ist, aber auch gepflegt werden soll. Dieser Tanker kann nicht so schnell eine Vollbremsung machen.
3: Und damit das Theater Luft und Zeit für seine Aufgaben bekommt, gibt es Unterstützung aus der Bürgerschaft. Die Patronatsgesellschaft besteht schon seit 1952. Aktueller Präsident ist Dr. Christian Bader.
21: Die Patronatsgesellschaft für Theater und Philharmonie in Baden-Baden ist gegründet worden aus dem Impuls heraus, dass die Stadtgesellschaft sich gegen Pläne der Landesregierung damals gestellt hat, das Ensembletheater abzuschaffen hier in der Stadt. Und damit erklärt sich auch so ein bisschen der Name. Patronat ist mehr als ein Förderverein. Wir sind natürlich auch ein Förderverein. Wir fördern das Theater auf Projektbasis, zum Beispiel in den Aktivitäten für Kinder, Jugendliche und junge Erwachsene. Aber es hat eben auch diese Schutzfunktion, die in dem Wort Patronat zum Ausdruck kommt. Wir sind genau wieder in diesen Diskussionen gewesen, die damals zur Gründung geführt haben. Und da ist es, glaube ich, ganz gut, wenn ein Akteur wie wir eben auch sich einbringen kann, die Perspektive der Zuschauer zum Tragen zu bringen.
3: Für die Zukunft des Theaters in Baden-Baden ist Simon Meinreis zuständig. Er ist der Nachfolger von Nicola May. Ab September beginnt seine erste Spielzeit als Intendant und ich treffe ihn mitten in Baden-Baden unter den schattigen Kolonnaden. Wo soll es denn hingehen mit dem Theater?
22: Ich hoffe, dass die Zukunft des Theaters Baden-Baden die vielen jungen Leute sind, die bei uns mitspielen und mitmachen werden und jetzt schon dabei sind. Und genau diesen Übergang will ich gestalten. Ein Theater in die Zukunft führen, was sowohl politisch als auch finanziell immer mehr unter Druck gerät und wo man Antworten geben muss. Und wir werden uns sehr mit Themen in der Stadt beschäftigen und mehr Menschen das Gefühl geben wollen, dass dieses Theater sie angeht. Und dieses Theater ist in einer Stadt, die europäisch geprägt ist, die seit Anbeginn eine europäische Identität hat. Und darauf werden wir setzen und damit hoffentlich Glanzpunkte setzen und voller Optimismus daran gehen, es klar ist, das Theater Baden-Baden ist ein Ort für die Zukunft.
3: Und dann soll auch die Zukunft das letzte Wort haben. In Gestalt von Eduardo aus dem Jugendclub.
18: Ohne Theater wäre die Welt grau.
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1: Ja, also an die Zukunft. Was braucht es für die Zukunft? Am Theater Baden-Baden sind Sie drauf gekommen, nämlich Kinder und Jugendliche. Beides wird auch sehr gut angenommen, mit Ihnen zusammen ein Theaterlabor und einen Jugendclub zu gründen. Begeistert die jungen Menschen. Und natürlich bedeutet das vielleicht auch, dass sie weiter im Leben treu bleiben, dem Theater. 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
1: Morgen ist der letzte Schultag. Das bedeutet, viele fliegen vielleicht schon oder fahren vielleicht schon in den Urlaub. Ab Montag beginnen dann die Sommerferien. Und da heißt es natürlich, ist immer die Frage, was nimmt man eigentlich mit? Ein gutes Buch natürlich gehört in jedes Gepäck. Aber ist es jetzt wirklich ein Buch oder vielleicht sogar doch eher ein E-Book-Reader?
2: Bücher müssen riechen. Also ich will auch nicht auf den Bildschirm gucken.
3: Ich habe lieber gern so ein gebundenes Buch in der Hand. Das riecht gut und ist schön in der Hand zu halten und dann im Regal stehen zu haben und so.
4: Wenn der Koffer nicht so schwer sein soll, weil man nicht drei riesendicke Bücher mithaben möchte, dann da ist er eh wieder ganz gut.
5: Zu Hause lese ich eigentlich lieber aus Büchern aus Papier. Aber wenn ich unterwegs bin, finde ich E-Book schon sehr praktisch.
1: Also alles sehr gute Argumente. Natürlich vor allen Dingen das Gewicht, finde ich. 5 dicke Schinken hat man dann im Handgepäck oder sowas und das ist sehr, sehr schwer. Luca Benincasa aus dem WDR2 Service ist hier. Luca, welche Geräte gibt's denn eigentlich, wenn man sagt, okay, ich setze jetzt doch mal auf einen E-Reader? Muss ja nicht immer Luxus sein, oder?
6: Ich würde auch sagen, es muss nicht immer Luxus sein, weil die Preisspanne zwischen den vielen Geräten, die es gibt, die ist ganz schön groß. Man kann auch gerne mal 400 Euro ausgeben für so einen Reader, aber es gibt auch Einsteigermodelle für knapp etwas mehr als 100 Euro von Tolino, Pocketbook oder auch Kindle und die günstigen Geräte, die sind dann etwas kleiner, so 6 Zoll groß, ist ein bisschen größer als ein Handy. Und ja, ich sag mal, gerade für den Urlaub, wenn man ein bisschen Platz sparen will und Gewicht, dann eignet sich das ja vielleicht besonders gut.
1: Okay, ich habe ja immer so ein paar Argumente, also weil ich habe zu Hause auch immer das Argument mit meinem Mann, der liest E-Reader, ich bin immer noch bei Büchern. Aber wenn man zum Beispiel jetzt am Strand liegt und die Sonne knallt da drauf und ich schaue auf den Bildschirm, dann sehe ich doch gar nichts, oder?
6: Ja, das könnte man meinen, aber die E-Reader, also viele von denen, gerade die Einsteiger günstig Varianten, die kommen mit einem Schwarz-Weiß-Display und das ist besonders augenschonend und genau dieses Schwarz-Weiß-Display soll eben ja den Eindruck simulieren, als hätte man wirklich ein gedrucktes Buch in der Hand. Und das muss man sich dann am Pool, wenn das Licht knallt oder die Sonne, dann auch genauso vorstellen wie bei einem echten Buch. Mit der Ablesbarkeit, die sehr, sehr gut ist, hat mir Robin Brandt vom Technikmagazin CT erklärt.
7: Das ist das beste Szenario für jeden E-Book-Reader, in der prallen Sonne zu lesen. Da sehen die auch alle ähnlich gut aus. Sobald das Licht ein bisschen weniger wird, gibt es dann noch kleinere Unterschiede. Also ein höherwertiges Display hat ein bisschen mehr Kontrast. Da muss man ein bisschen später die Beleuchtung zuschalten.
6: Also Schwarz-Weiß-Displays, die eignen sich perfekt für in der Sonne lesen, aber die Farbdisplays, die es auch gibt bei manchen Readern, die sind dann gut, wenn man zum Beispiel auf Comic steht, aber ja, am Strand, bei Sonne, da ist das dann nicht ganz so gut.
1: Es gibt ja noch so eine Sache, ich zum Beispiel liebe es, in so einem aufgeblasenen Donut im Pool zu schwimmen und dabei zu lesen und wenn ich dann so einen E-Reader habe und der fällt mir in den Pool, dann war's das aber mit dem Lesen, oder?
6: Ja, könnte man meinen, ist bei einigen so, bei anderen könntest du Glück haben, je nachdem, oder dein Mann vielleicht, wenn du den mal von deinem Mann auslässt, was der für einen hat, der muss mal darauf achten, ob der nach dem Standard IPX8 wasserfest ist. Oh. Weil wenn das so ist, dann übersteht der so einen Tauchgang auch gern mal, aber die günstigen Einsteigervarianten, die haben das manchmal nicht. Also da sollte man checken, wenn man echt auf dem Donut dann seinen E-Reader genießen möchte.
1: Und mein zweiter Einwand ist auch, was ich gar nicht mag, dann will ich jetzt lesen und dann ist der Akku alle. Das gibt's natürlich auch. Oder man hat sein Ladekabel zu Hause vergessen, dann war es das auch. Dann kann ich auch nicht lesen.
6: Es gibt nichts, was es nicht gibt. Und ich wäre auch ein Kandidat dafür. Aber ich denke mal, du hast ja bestimmt ein Handy dabei und da ein Ladekabel dabei. Und das ist ja nach ein paar Jahren oder seit ein paar Jahren EU-weit genormt. Es gibt diesen USB-C-Anschluss und der geht sehr wahrscheinlich für dein Handy und dann auch für den E-Reader. Da muss man sich also nicht so Sorgen machen. Und selbst wenn man mal eine handyfreie Zeit einlegt für 1,5-2 Wochen, selbst dann halten die meisten Reader auch durch, weil so ein Akku wirklich lange, lange hält.
1: Ah, okay. Also für 2 Wochen würde man einmal aufgeladen damit halt durchkommen.
6: Ja. Ja.
1: Wenn wir jetzt mal wegkommen von der Liege oder dem Donut am Pool. Ein E-Reader kann man ja auch im Alltag nutzen. Wenn wir grundsätzlich mal drauf schauen, was gibt's denn noch für Unterschiede zwischen den Geräten?
6: Also die teuren Geräte, die dann 300-400 Euro kosten, die haben dann, also die sind besser ausgestattet, würde ich einfach sagen. Die haben einen besseren Prozessor, da ruckelt es dann gar nicht, wenn man die Seiten umblättert. Der Speicher ist größer und man kann mit denen so ein bisschen, ich sag mal, Schnickschnack machen. Also man kann zum Beispiel mit dem Stift sich Notizen in die Seiten machen, man kann Kopfhörer anschließen, Hörbücher hören. Aber der wichtigste Unterschied zwischen den einzelnen Geräten und den Marken, wie zum Beispiel Tolino oder Kindle, würde ich sagen, ist das Ökosystem, also das Betriebssystem, bedeutet, woher kriege ich eigentlich die Bücher auf meinem Gerät?
1: Wie meinst du das genau?
6: Also jeder E-Reader, der kommt standardmäßig mit einem eigenen Store, aus dem man sich dann, wie bei einem Handy, kann man sich da Apps runterladen, bei einem E-Reader halt die Bücher. Und bei Amazon, bei den Kindle-Geräten, da ist das total intuitiv, geht ganz einfach, hat aber auch einen Haken, hat mir der Technikjournalist Robin Brandt erklärt.
7: Wenn ich dann einen anderen E-Book-Reader verwenden möchte und alle meine gekauften Bücher auf diesen neuen Reader transferieren möchte, ist das durchaus schwierig. Das ist der goldene Käfig, Amazon.
6: Das ist ein großer Nachteil, sollte man beachten, wenn man sich doch für einen Kindle entscheidet von Amazon. Und diese Amazon-Geräte, die haben noch, so benutzerfreundlich die auch sein mögen, einen großen Nachteil. Man kann nämlich auch über einen Account bei den öffentlichen Bibliotheken sich ganz, ganz einfach Bücher ausleihen auf die Geräte. Bei Kindle und Amazon geht das nicht. Und das muss man auf jeden Fall im Hinterkopf behalten, wenn man sich denn dann für einen E-Reader entscheidet.
1: Okay, also das sind alles Punkte, die man beachten sollte. E-Reader sind aber praktisch, vor allen Dingen im Urlaub, weil man natürlich Kilos und Gepäck spart. Was die Geräte tatsächlich können, wie belastbar sie sind, das hat uns Luca Benincasa erklärt. Vielen herzlichen Dank dafür.
6: Gerne.
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0: Der Regen bleibt aus seit Wochen und wer mal kurz auf den Rhein blickt oder in seinen Bach hinterm Haus, der wird erkennen, die Pegel sinken. Und die anhaltende Trockenheit stellt uns vor eine ungewohnte Frage. Wie gehen wir mit einer Ressource um, die lange selbstverständlich schien, nämlich Wasser? Darüber wollen wir mit Ihnen diskutieren heute im WDR 5-Tages-Gespräch. Niedrigwasser und Wassermangel, was heißt das für Sie? Wo und wie setzen Sie Wasser im Moment noch ein? Und wo sollten wir vielleicht auch Wasser sparen? Blicken Sie sorgenvoll auf die aktuelle Trockenheit. 0800 5678 555 lautet die Nummer, unter der Sie uns jetzt erreichen.
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2: Mit Jutta Hammann. Hallo zusammen. Und die Landesregierung, die hat was mit den Kleinsten vor.
3: Die Landesregierung hat in dieser Legislaturperiode sowohl im Kita- als auch im Schulbereich Investitionen in Rekordhöhe getätigt. Nunmehr geht es darum, mit den ABC-Klassen eine Brücke zwischen beiden Bereichen zu bauen.
2: Das ist NRW-Schulministerin Feller zu einem Gesetz, über das der Landtag heute abstimmt. Es geht unter anderem um Klassen für Kinder mit mangelnden Sprachkenntnissen. Dazu gleich mehr. Außerdem, Düren und Dortmund wollen das Betteln in Straßencafés künftig unterbinden. Wie das gehen soll, schauen wir uns genauer an. Und die Bahn lockt in diesem Sommer mit Sparpreistickets. Der WDR hat mal getestet, wie gut das funktioniert. Das Wetter? Meist sonnig. Später kann es in Eifel und Sauerland gewittern bis 31 Grad. Wer kleinere Kinder hat, der kennt das Problem. Der Alltag richtet sich im Wesentlichen danach, ob die Kita-Betreuung funktioniert oder nicht. Das ist schon seit Jahren eine Art Dauerbaustelle, auch für die politisch Verantwortlichen. Mal fehlt es an Platz, mal an Geld oder an gutem Personal. Auch heute ist die Kinderbetreuung Thema im NRW-Landtag. Gleich zwei Gesetze stehen zur Abstimmung, beide sind umstritten. Einmal geht es um das neue Kita-Gesetz, das dreht sich um die Arbeitszeiten des Fachpersonals. Beim zweiten geht es um die Förderung von Kindern mit mangelnden Sprachkenntnissen, genannt ABC-Klassen. Fangen wir mal mit den sogenannten ABC-Klassen an. Ich habe mit Daniela Junghans, WDR-Landespolitik, gesprochen. Was ist da vorgesehen und warum sind die so umstritten?
4: Also man muss vielleicht einmal erklären, warum man das überhaupt macht. Viele Kinder in NRW beherrschen zum Schulstart die deutsche Sprache nicht gut genug. Und deshalb soll es künftig für alle, die Probleme haben, im Jahr vor dem Schulbeginn extra Sprachförderung geben. Also wir reden da über landesweit um die 30% eines Jahrgangs. In manchen Kommunen sind das noch deutlich mehr. Diese Kinder sollen 2x2 Stunden pro Woche Sprachförderung bekommen durch Grundschullehrerinnen und Lehrer. Meist soll das in der Schule oder in der Kita stattfinden. Und die Kritik daran ist nicht so sehr an der Förderung an sich, da sind sich alle einig, dass das nötig ist, sondern an der Tatsache, dass die Förderung nicht in Kitas durch Erzieherinnen stattfindet, denn die sind bislang für Sprachförderung von Vorschulkindern zuständig, sondern dass das eben jetzt in die Hände der Grundschullehrerinnen geht.
2: Dann haben wir noch die Abstimmung zur Kita-Reform. Was soll sich da ändern?
4: Die Kitas sollen flexibler arbeiten. Zum einen bei der buchbaren Zeit. Also künftig hat man mehr Optionen. In 5-Stunden-Schritten unterscheidet sich das dann, was man buchen kann. Und es gibt künftig eine Unterteilung in Kern- und Randzeiten. Also morgens und abends müssen nicht so viele ausgebildete Erzieherinnen da sein wie tagsüber. Da kann man also mit weniger gut ausgebildetem Personal arbeiten. Und daran gibt's viel Kritik.
2: Der NRW-Landtag stimmt heute über zwei Gesetze ab, die die Kleinkindbetreuung betreffen. Daniela Junghans hat uns erklärt, worum es genau geht. Obdachlose, die mit Schild und Becher vor einem Laden in der Innenstadt sitzen, das ist für uns mittlerweile leider ein fast vertrautes Bild. Man hat sich dran gewöhnt und kann frei entscheiden, ob man mit etwas Geld zum Beispiel helfen möchte. Anders fühlt sich das schon an, wenn man im Café oder Restaurant sitzt und direkt angesprochen wird. Manche Menschen haben auch da großes Verständnis, andere fühlen sich gestört oder auch bedroht, denn es kommt vor, dass Bettler mitunter aggressiv vorgehen oder aggressiv werden, wenn man sie nicht unterstützen möchte. Die Städte Düren und Dortmund, die gehen jetzt stärker gegen solche Formen des Bettelns vor. Sascha Wandhöfer, WDR aktuell. Was ist da jetzt geplant?
5: In Düren will man ganz konkret die Außengastronomie vor Bettelversuchen schützen. Deswegen gibt's um die jetzt eine Verbotszone von 5 Metern. Da darf dann gar nicht mehr gebettelt werden. Und auch das Betteln mit Kindern oder eine Behinderung vorzutäuschen ist ab sofort verboten. Hintergrund sind da Beschwerden von Gastronomie und von Gästen, die sich durch aufdringliches Verhalten gestört gefühlt hätten. Die 5 Meter Corona-Regel für die Gastro gilt ab Anfang August dann auch in Dortmund für zunächst ein Jahr. In dieser Zeit will die Stadt dann schauen, wie wirksam das Verbot ist und ob es eventuell angepasst werden muss. Stilles Betteln außerhalb dieser Gastrozone bleibt aber in beiden Städten erlaubt.
2: Sind das denn jetzt die ersten Städte in NRW, die ein Bettelverbot einführen?
5: Nee, aggressives Betteln wird in vielen Städten verfolgt. Also wenn Bettelnde einen festhalten, immer wieder fordernd ansprechen, verfolgen. In zum Beispiel Xanten, Essen und Krefeld ist das Betteln mit Kindern oder mit Tieren verboten. Und Aachen verbietet Betteln seit 2024 bereits in bestimmten Bereichen. Zum Beispiel vor Geschäften, Haltestellen oder auch Geldautomaten.
2: Was sagen denn die Fachleute? Was bringt so ein Verbot überhaupt?
5: Also die gehen davon aus, dass ein Verbot alleine wenig bringt, weil dadurch die Probleme nur von einem Ort zum anderen verlagert würden. So sieht das der Raumplaner Michael Kolocek vom Institut für Landes- und Stadtentwicklungsforschung in Dortmund. Dazu bräuchte es viele Ressourcen beim Ordnungsamt, um Verstöße zu ahnden. Und Bußgelder würden dann ja gegen Menschen ausgesprochen, die nicht bezahlen könnten. Sinnvoller seien da mehr Angebote für Wohnungslose, sagt der Soziologe Christopher Wimmer. Unterkünfte und Suchträume könnten da eine Lösung sein. Und dann gibt es noch die rechtliche Frage, ob die Verbote in Dortmund und Dülmen bestehen bleiben, müssen wohl Gerichte klären, meinen Rechtsexperten.
2: Sascha Wandhöfer zum Bettelverbot, das jetzt in Düren gilt und Dortmund. Dankeschön. Die Trockenheit in NRW, die wirkt sich jetzt auch auf den Fährverkehr aus. Mehr dazu in den Kurznachrichten mit Ulrike Frohleix.
6: Wegen Niedrigwasser fällt ab heute die Rheinfähre in Leverkusen aus. Das hat die Stadt mitgeteilt. Betroffen ist die Verbindung zwischen Hittorf und Köln-Langel. Wann die Fähre wieder fahren kann, ist offen. Das hängt vom Wasserstand des Rheins in Köln ab. Der soll erst kommende Woche wieder steigen. In Wuppertal wird heute ein neuer Fußball-Weltmeister gekürt, zumindest im Kleinformat. Im Stadion am Zoo findet die Mini-WM der Wuppertaler Stadtwerke statt. Dabei sind 20 Grundschulteams aus Wuppertal, die jeweils in den Farben einer Fußballnation antreten. In Lahr im Münsterland ist jetzt eine besondere Art der Bestattung erlaubt. Wer eingeäschert wird, kann seine Urne künftig auch auf dem eigenen Grundstück beisetzen lassen. Möglich macht das eine neue Regelung der Gemeinde. Bestattungen auf Privatgrundstücken sind bisher nur in wenigen Orten erlaubt. Beim Joggen nebenbei die Umwelt sauber machen, das nennt sich Plogging und kommt ursprünglich aus Schweden. In Münster ist das inzwischen fast schon Tradition. Gestern Abend waren wieder Jogger rund um den Aasee unterwegs und haben dabei 10 Säcke Müll eingesammelt.
2: Die Kurzmeldungen mit Ulrike Frohleix. Wer Termine hat oder pünktlich irgendwo ankommen will, überlegt sich gerade gut, ob er oder sie tatsächlich die Bahn nehmen soll. Die Züge sind oft unpünktlich oder fallen auch gerne mal aus. Bis das marode Schienennetz wieder auf dem neuesten Stand ist, das kann noch ein paar Jahre dauern. Aber bis dahin gibt es andere Möglichkeiten, sich doch noch für die Bahnfahrt zu entscheiden. Gerade lockt die Bahn nämlich mit neuen Last-Minute-Sparpreistickets für Kurzentschlossene. Kann man nur am Wochenende buchen und gilt für Fahrten in der jeweils folgenden Woche bis September. Die WDR-Wirtschaftsredaktion und das Datenteam haben die Angebote mal getestet. Wir haben den Kollegen Carsten Schabowski gefragt, hat das Buchen denn geklappt?
7: Ja, hat geklappt, aber ist nicht einfach. Die Last-Minute-Tickets sind auf jeden Fall sehr schnell weg, also innerhalb von ein paar Stunden die besten. Um den Last-Minute-Preis zu kriegen, muss man sich echt anstrengen. Die meisten Tickets gehen in der Nacht von Freitag auf Samstag online und etwa die Hälfte war in unserer Stichprobe zumindest bis zum Samstagabend auch schon wieder weg.
2: Wie gehe ich da vor? Wo kann man das buchen?
7: Die gibt's erstmal in allen Buchungsplattformen, also im Netz oder in der App. Und dann muss man ein paar Tricks beachten. Zum Beispiel lange wach bleiben, auf jeden Fall. Schnell sein, am besten um Mitternacht direkt buchen. Möglichst nicht am Montag reisen, denn da gab's nach unseren Beobachtungen deutlich weniger Last-Minute-Angebote. Und das räumt auf Nachfrage auch die Bahn ein. An dem Tag säßen in den Zügen sowieso viele Pendler und Randzeiten wählen. Also vor 7 Uhr am Morgen oder nach 19 Uhr. Auch da gibt's besonders viele Last-Minute-Tickets. Und noch ein kurioser Tipp vielleicht, den die Bahn selber auf Nachfrage kaum glauben kann. Die WDR-Stichprobe hat ergeben, dass es sich lohnen kann, einfach mal einen anderen Startbahnhof einzugeben. Also statt von Dortmund, von Köln aus nach München oder so zu fahren. Auch das kann helfen, um an die Last-Minute-Tickets zu bekommen. Also das hat zumindest unsere Stichprobe gezeigt.
2: Wie funktionieren die Sparpreistickets bei der Bahn? Der WDR hat es getestet, Carsten Schabowski hat berichtet. Und ob sich das Reisen mit der Bahn wettermäßig lohnt, das klären wir jetzt mal mit Marcel Klär. Ich würde mal sagen, heute wäre es noch gut, wenn die Klimaanlage in der Bahn funktioniert, oder?
8: Wollte ich gerade sagen, die brauchen wir auf jeden Fall, denn die Temperaturen am Nachmittag, ja, die werden nochmal heiß. Castrop-Rauxel liegt bei 30 Grad, Kerpen, Meerbusch, die Ecke kommen sogar auf 31 Grad. Ja, dazu meist sonnig, für viele wird es ein trockener Tag. Nördlich der Ruhr sind aber auch mal mehr Wolken unterwegs. Ja, und bis zum Abend, ich habe es auch gerade mitgekriegt, hier und da doch schon mal ein Schauer oder ein kurzes Gewitter, also vielleicht mal nass werden. Morgen geht es dann ähnlich weiter, die Temperaturen rutschen dann aber schon so ein bisschen runter, 22 bis 29 Grad in der Spitze.
2: Und schon sind wir beim Wochenende, da können wir dann mal durchlüften.
8: Richtig, das können wir wirklich. Also der Samstag, der wird auch meist grau, sind viele Wolken unterwegs, starke Windböen kommen nochmal dazu. 22 bis 26 Grad ist dann schon mal eine deutliche Abkühlung. Ja, und am Sonntag zieht dann wirklich nochmal kühlere Nordseeluft zu uns rüber. Das heißt, da gehen die Höchstwerte dann nur noch auf 19 bis 23 Grad. Da gibt's dann vor allem Richtung Westfalen öfter mal einen Schauer. Zur Kölner Bucht hin bleibt's aber meist trocken. Das heißt, aus diesen andauernden Landregen, den wir eigentlich bräuchten, oder die Natur, der ist erstmal nicht in Sicht.
2: Marcel Klär mit dem Blick aufs Wetter. Vielen Dank. Und das war WDR aktuell, der Tag um 12. Mein Name ist Jutta Hammann.
6: WDR 5, die Verkehrslage. A1 Euskirchen Richtung Köln, zwischen Euskirchen und Kreuz Bliesheim etwa 10 Minuten plus 4 Kilometer Stau. A1 Münster Richtung Dortmund, zwischen Kamener Kreuz und Unna etwa 15 Minuten plus 7 Kilometer stockender Verkehr wegen Bergungsarbeiten. A1 Köln Richtung Euskirchen, zwischen Hürth und Kreuz Bliesheim etwa 10 Minuten plus 4 Kilometer stockender Verkehr. Die A4 Aachen Richtung Köln ist zwischen Kreuz Köln-West und Köln-Eiffeltor bis etwa 18 Uhr gesperrt. Da wird eine Lkw-Schranke aufgebaut. Und die A44 Kassel Richtung Dortmund zwischen Marsberg und Lichtenau etwa 15 Minuten plus 5 Kilometer Stau. Da ist wegen Bauarbeiten nur ein Fahrstreifen frei.
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9: Anja Backhaus hier, herzlich willkommen. Ja, der Rasensprenger läuft auch bei mir in der Gegend bei einigen die ganze Nacht. Der Aufstellpool im Garten, der schluckt auch bis zu 30.000 Liter Wasser und plötzlich heißt es, das könnte zu viel sein. Was ja eigentlich, ich sag mal, selbstverständlich ist im Sommer, das wird jetzt anscheinend zur Belastungsprobe für die Wasserversorgung. In München ist es tatsächlich ab sofort verboten, Privatpools zu betreiben und auch die Rasenflächen zu bewässern und Fahrzeuge außerhalb von Waschanlagen zu waschen. Ist der Wasserverbrauch, ist das wirklich so dramatisch? Wir wollen mit Ihnen heute hier über Wasser und Wasserknappheit diskutieren im WDR 5 Tagesgespräch. 0800 567 8555. Jeder Tropfen zählt, oder ist das vielleicht auch übertrieben, denn nur ein geringer Teil unseres Wassers dient der Trinkwasserversorgung, also weniger als 3% eigentlich. Trotzdem heißt es, dass wir alle auf unseren Wasserverbrauch achten sollten, denn es droht vielleicht in der Zukunft, noch nicht jetzt, aber eine Wasserknappheit. Wir wollen mit Ihnen darüber diskutieren, also Sie können jetzt anrufen unter der 0800 567 8555 oder auch über unsere WDR 5 App. Vielleicht erzählen Sie uns, wie es bei Ihnen aussieht. Ein kurzer Blick auf den Rhein oder der Bach hinterm Haus, der erkennt natürlich schon, dass die Pegel sinken. In NRW zeigen auch über 100 Messstellen Niedrigwasser, also die Talsperren an Ruhr, Sieg und Wupper, die liegen unter Soll. Und Bundesumweltminister Carsten Schneider hat ein neues Frühwarnsystem gestern vorgestellt. NIWIS, das soll künftig helfen, Wasserknappheit früher zu erkennen, damit man dann eventuell auch gegenwirken kann. Durch Verbote? Wie in München? Was meinen Sie? Rufen Sie an 0800 567 8555. Wie gehen Sie mit der Ressource Wasser um? Was bedeutet die Trockenheit für die Landwirtschaft, für die Wirtschaft, für die Schifffahrt, für jeden Einzelnen von uns? Das ist unser Thema heute im WDR 5 Tagesgespräch. Und mein Gast in der Sendung ist der Wasserexperte, der Hydrologe Dietrich Borchardt. Er ist Professor an der Technischen Uni Dresden und leitender Wissenschaftler am Helmholtz-Zentrum für Umweltforschung. Rufen Sie an 0800 567 8555. 555.

WDR 5 hier. Ja, also für die Binnenschiffer ist der Blick auf die Pegelstände in diesen Tagen schon mit wirtschaftlichen Sorgen verbunden. Auf den großen Wasserstraßen, da gelten bereits jetzt schon Einschränkungen. Auch der Pegel vieler Talsperren in Nordrhein-Westfalen liegt unter dem Soll. An vielen Orten dürfen Privatleute auch kein Wasser mehr aus Flüssen und Gewässern entnehmen. Und es ist auch immer die Frage, inwiefern Poolbesitzer und Rasenpfleger in Nordrhein-Westfalen darauf achten sollen, dass sie vielleicht nicht zu viel Wasser nutzen oder sogar gar keins. Da wir wollen heute mit Ihnen über das Thema sprechen, über Niedrigwasser und Wassermangel hier im WDR 5 Tagesgespräch. Wie sind Sie von der Wasserknappheit betroffen und wie stehen Sie zu der Wasserknappheit? Sorgen Sie sich zum Beispiel? 0800 5678 55

0: beschlossen wurde als Kabinettsbeschluss und jetzt so etwas ist wie die Leitlinie für Deutschland zum Umgang mit Wasser an den relevanten Themen.
1: Vielleicht noch ganz kurz, warum braucht es diese Strategie? Also was war so der Auslöser dafür?
0: Der Auslöser war, dass sich die Fachwelt schon länger und auch die Wasserwirtschaft mit der Frage auseinandergesetzt hat, wie ist es eigentlich um die Wassersicherheit in Deutschland bestellt, und ist sozusagen unsere Gewohnheit, das liegt so 10, 15 Jahre zurück, ist so dieses gewohnte Bild, das wir hatten. Deutschland ist ein wasserreiches Land, die Trinkwasserversorgung ist gesichert und wir haben eigentlich kein Wasserproblem in Deutschland. In der Wissenschaft haben wir uns schon länger Sorgen gemacht um den Klimawandel, um die Auswirkungen des Klimawandels, aber auch um die Weiterentwicklung der Wassernutzung. Und bisher war es so, dass Wasser in verschiedenen Säulen betrachtet wurde. Dort war das Umweltministerium, dort war das Wirtschaftsministerium, dort war das die Landwirtschaft und jeder hat für sich auf das Thema Wasser geguckt, aber nicht in einem Gesamtbild. Mhm. Und diese Situation auch anzugehen, zu beseitigen, denn Wasser durchzieht alle unsere Wirtschafts- und Lebensbereiche und Wasser betrifft uns alle und Wasser kann man auch nur mit einem Gesamtbild und aus einem Gesamtblick heraus bewirtschaften und nutzen, und um zu verstehen, wer nutzt es, wo gibt es Nutzungskonkurrenzen, ist genug da, stimmt die Menge, stimmt die Qualität, sind die Gewässer gesund, und das gesamthaft in den Blick zu nehmen, das ist die nationale Wasserstrategie.
1: Ja, und wir wollen heute auch mal aufs Wasser blicken, alle zusammen, auch gesamt mit unseren Hörerinnen und Hörern, und in der Leitung ist Siegfried Haurand-Brendel aus Bonn. Hallo Herr Haurand-Brendel, herzlich willkommen.
2: Ja, schönen guten Tag.
1: Guten Tag. Ja, wie blicken Sie aufs Wasser?
2: Ja, da gibt's einmal die persönliche Ebene, die haben Sie auch schon angesprochen. Ich habe zum Beispiel einen großen Naturteich, den ich nicht weiter auffülle. Ich habe das schon mal gemacht, aber ich habe mit den Folgen nicht so gerechnet. Wir haben praktisch Nitratwerte im Untergrund. Das sind, etwas übertrieben gesagt, verdünnte Gülleseen. Und damit tue ich dem Teich keinen Gefallen. Mhm. Das ist ein Problem, was sich dann überhaupt durch die Wasserproblematik weiter durchzieht. Also, dass man WC-Sparspülung hat und abends erst bewässert und so weiter. Ich denke mal, das kann man als bekannt voraussetzen. Mhm. Fakt ist, da habe ich auch viel von mitbekommen, dass wir ungefähr 30-70% Fehlmengen Niederschlag haben im westlichen Niederrheingebiet. Das ist meine Heimat, da habe ich also langjährige Beobachtungen gemacht, auch vor allen Dingen am NIRS-Wassersystem.
1: Ja, wo beobachten Sie das, Herr Haurand-Brendel?
2: Ja, an der NIRS. Ja, der ist schon im Oberlauf doch geschädigt durch den Braunkohleabbau und jetzt durch die Klimaverschlechterung verliert Wasser, und die Bäche, die rein münden, die fallen zum Teil kataraktartig in den NIRS ab, da ist auch kein Fischaufstieg mehr möglich, und das über Monate, das habe ich in früheren Jahrzehnten so nicht beobachtet.
1: Mhm. Okay. Ja. Und was, das bereitet Ihnen auch Sorge? Die Frage ist, wie geht man jetzt damit um, Herr Haurand-Brendel? Wen sehen Sie da in der Verantwortung?
2: Ja, also einmal natürlich, jeder kann selbst was tun, das ist klar, hatte ich gerade angedeutet. Ja. Dann sehe ich aber auch eine übergeordnete Ebene, das sind in diesem Fall sind das die Wasserverbände und die Aufsichtsräte. Da ist ein Problem. Ich habe da mit Vertretern von der Unternaturschutzbehörde geredet. Die beißen da auf Granit. Ne? Man will eigentlich den Grundwasserspiegel erhöhen, das heißt wieder Vernässung oder Bachläufe etwas verstopfen, dass sich das in der Fläche stärker wieder anhebt, der Grundwasserstand. Und die kommen gegen die Verbandsinteressen nicht durch. In den Aufsichtsräten sitzen Lobbyisten, Bauern, die Angst haben, ne, vor jedem Zentimeter Grundwasseranstieg. Und solange die Strukturen so sind, beißen sie wie auf Granit. Da wäre ja auch eine Frage an Ihren Experten, wie man das vielleicht verändern kann. Wer kann da hier die Rahmenbedingungen verändern? Weil das sind auch übergeordnete Interessen, Stichwort Gemeinwohl, die ja gegenüber von Verbandsinteressen stehen. Das kann ja nicht auf Dauer der Sinn der Veranstaltung sein.
1: Ja, das ist eine ganz spannende Frage. Wer ist eigentlich, in der Lage oder darf solche Entscheidungen treffen, Professor Borchert?
0: Die Entscheidungen werden auf ganz unterschiedlichen Ebenen getroffen, und das hat zunächst mal auch rechtliche beziehungsweise verwaltungstechnische Gründe. In Deutschland ist es so, dass der wasserwirtschaftliche Vollzug auf Länderebene in der Zuständigkeit der Länder liegt. Das hat zum Beispiel mit Einleitungsgenehmigungen für Kläranlagen

0: für Nutzungen bestimmter Wassermengen gerade regional zu tun. Und der Bund, also die Bundesrepublik Deutschland, hat die Kompetenz in der sogenannten Rahmengesetzgebung. Und das hat sehr viel damit zu tun, europäisches Recht, Wasserrecht, Umweltrecht dann auf nationaler Ebene umzusetzen. Ihr Hörer hatte eine ganz wichtige Frage angesprochen, nämlich die Frage, die fachlich zunehmend unstrittig ist, übrigens auch in der nationalen Wasserstrategie niedergelegt ist. Wir müssen die Entwässerung, die übertriebene Entwässerung der Landschaft der Vergangenheit aus unterschiedlichen Gründen, das hat mit Landwirtschaft zu tun, hat zum Teil auch mit Bergbau, es hat aber auch noch andere Gründe, ein ganzes großes Stück weit zurücknehmen, weil wir Wasser in der Landschaft in großem Stile verlieren bzw. verloren haben, das eigentlich sehr viel länger gespeichert werden müsste. Das Stichwort heißt Schwammlandschaft. Das ist ein Ziel, das jetzt wirklich sozusagen auf die Tagesordnung kommt. Es wird auch schon in der Umsetzung der nationalen Wasserstrategie durch den Aktionsplan natürlicher Klimaschutz, Wiedervernässung von Feuchtgebieten, Wiedervernässung von Mooren und dann dieses wichtige Thema Anheben der Grundwasserstände vorangetrieben.
1: Ja, das, aber auf Bundesebene, Herr Borchert.
0: Nein, nicht auf Bundesebene. Es gibt viele Projekte mittlerweile landesweit dazu. Es wird auch gerade ein Inventar zu diesen Projekten gemacht. Die Lehre, also es zeigt einfach, es gibt wie in vielen anderen Lebensbereichen auch jetzt Regionen, diese gehen da schneller voran als andere. Es gibt Kommunen und Verwaltungen, auch zum Teil mit den Bürgern zusammen, die da schneller vorangehen, auch aus bestimmten Problemlagen heraus als andere. Jetzt höre ich aus dem Niederrhein, aus dem Bereich der Niers, dass es dort scheinbar noch nicht der Fall ist. Aber das ist ein Weg, der gegangen werden muss.
1: Ja, aber da ist ja die Frage, ne, die Herr Hauran-Brendel hatte. Braucht es jetzt bundesweit einheitliche Regeln, an die sich alle halten müssen, oder soll das jede Kommune selbst entscheiden? Weil sonst sitzen vielleicht auch Leute da, die eben andere Interessen vertreten, als das, was sie in der nationalen Wasserstrategie vielleicht auch fordern.
0: Ja, wie gesagt, der Rahmen ist gesetzt. Jetzt nehme ich nochmal den Aktionsplan natürlicher Klimaschutz. Der ist mit 3,8 Milliarden Euro ausgestattet an Fördermitteln, aber die müssen vor Ort eingesetzt und umgesetzt worden. Und der wasserwirtschaftliche Vollzug ist eine regionale Aufgabe. Das ist auch gut so, weil die Verhältnisse in Deutschland hinsichtlich Grundwasser, hinsichtlich Oberfläche so unterschiedlich sind. Der Niederrhein ist was völlig anderes als das Alpenvorland oder vielleicht ein Trockengebiet in Brandenburg. Und deswegen ist es richtig, dass es regional gelöst wird. Das setzt aber eben auch Verantwortung vor Ort voraus, die da sein kann oder auch nicht, aber auf jeden Fall aus Sicht der Probleme, die gerade zu Recht und völlig richtig geschildert worden sind, angegangen werden müssen. Und hier muss die gesamte Zivilgesellschaft sozusagen aktiv werden. Das kann die Verwaltung nicht alleine lösen, das kann aber auch eine Naturschutzvereinigung vielleicht nicht alleine lösen, sondern hier geht es um Kooperation.
1: Ja, Herr Hauran-Brendel, also eigentlich liegen die Problematiken auf dem Tisch und auch die klaren Vorgaben, aber das scheint sich da nicht durchzusetzen bei Ihnen.
2: Nee, also eine ganz einfache Maßnahme wäre zum Beispiel, dass das Mähen von Wasserpflanzen reduziert wird oder teilweise ausgesetzt wird, weil das sofort, wenn man es dann macht, einen Wasserabfall von 30 bis 50 Zentimetern in das auslöst, mit entsprechenden Folgen für die Kinderstuben der Fische, Grundwasserabsenkung, Verletzung von Fischen, die bei dem Mähvorgang drunter leiden müssen. Also diese Maßnahme wird noch nicht mal was kosten. Also man könnte auch teilweise mit relativ geringem Aufwand eine langwierige Verbesserung der Umstände erzielen.
1: Ja, also sogar Vorschläge liegen, ganz konkrete auf dem Tisch bei Ihnen.
2: Ja, ganz einfach.
1: Ja, eigentlich ist es ganz einfach, aber ja, es ist vielleicht dann am Ende in der konkreten Umsetzung anscheinend doch noch verbunden mit eben vielen Interessen, die da reinwirken in so eine Umsetzung. Aber ich danke Ihnen sehr, dass Sie uns angerufen haben im WDR-5-Tagesgespräch. Und weitermachen wir mit Ulrike Kiparski aus Essen. Willkommen, Frau Kiparski.
3: Hallo zusammen.
1: Guten Tag.
3: Ich sehe die Verantwortung fürs Wasser bei jedem von uns. Mhm. Und ich bin aufgewachsen in dem Bewusstsein, dass Wasser wichtig ist. In den 60er Jahren schon hat meine Mutter alles Wasser gesammelt. Wir hatten eine Schüssel in einer Spüle stehen, wo das Gemüse gewaschen wurde, die Hände abgespült wurden. Das wurde dann umgekippt in Eimer. Wenn der voll war, wurde er rausgetragen an die Büsche. Und auch ich sammle heutzutage noch jedes bisschen Wasser und gieße damit meine Blumen, sei es jetzt vom Eierkochen oder Eier abschrecken. Ja. Also Das sind für mich einfach wichtige Sachen und selbstverständliche Sachen. Und wenn ich dann so dran denke, an die Leute, die das Wasser so selbstverständlich nehmen, die ewig duschen morgens oder jeden Tag baden. Und deshalb wäre ich dafür, dass ähnlich wie die Rauchmelder jede Wohnung verpflichtend einen Wasserzähler hätte, damit jeder für seine Wasserkosten selber aufkommen muss. Ja. Ich denke, da würden schon viele Leute dann vielleicht mal überlegen, kann ich noch so sorglos mit Wasser umgehen? Wir haben es ja nicht mehr so. Aber der Mensch wird ja erst wach, ja, wenn die Gefahr da ist.
1: Wenn es zu spät ist, würden Sie jetzt so sagen. Jetzt, Herr Borchert, das ist eigentlich ein spannendes Thema. Wir hatten heute Morgen hier in WDR 5 auch im Morgenecho einen Experten dazu. Und da hat Gregor Kemper uns jetzt per Mail nochmal geschrieben, dass im WDR 5 heute Morgen die Information kam, dass nur 0,4% die privaten Haushalte am Wasserverbrauch beteiligt sind. Bedeutet das, dass das, was Frau Kipaski fordert, hat das überhaupt einen großen Effekt, wenn wir alle anfangen, jetzt das Wasser aufzufangen und das Obst mit unserem Zahnputzwasser zu waschen?
0: Nein, also ich weiß nicht, wo diese Zahl von 0,4% herkommt, beziehungsweise auf was die sich bezieht, aber Frau Kipaski spricht einen ganz wichtigen Punkt an, und in dem hat sie recht, nämlich Verantwortung für Wasser hat jeder. Also jeder, der Wasser gebraucht, ist wirklich gut beraten, einfach verantwortungsvoll mit diesem Gut umzugehen. Mhm. Und das betrifft eben den Verbraucher zu Hause, es betrifft den Landwirt, der vielleicht mit Dünger auf seinem Feld umgeht, es betrifft die Industrie und so weiter. Aber zurück zum Haushalt. Also dieser Ansatz, ja, jeden Tropfen Wasser sorgfältig zu nutzen, gegebenenfalls wieder zu verwenden. Auch im privaten Haushalt gehört das Thema Regenwassernutzung mit in dieses Spektrum. Gerade bei Eigenheimbesitzern ist sehr, sehr wichtig. Und dazu gehört jetzt aber, dass man mal gucken muss, wie viel Wasser verbraucht denn jeder Einzelne von uns oder gebraucht jeder Einzelne von uns pro Tag. Das sind nämlich ungefähr 125 Liter pro Einwohner und Tag im bundesdeutschen Schnitt. Das ist das, was die öffentliche Trinkwasserversorgung zur Verfügung stellt. Das war schon mal viel mehr. Ja. Wir waren vor 30 Jahren bei 145 Liter pro Einwohner und Tag. Und da ist schon mal deutliche Reduktion erfolgt. Und das hat viel mit wassersparenden Armaturen zu tun. Das hat aber auch mit dem Verhalten zu tun, das Frau Kipaski geschildert hat. Und dann komme ich zum Thema Preis. Trinkwasser ist ja von hoher Qualität in Deutschland. Wir haben im internationalen Vergleich eine hervorragende Trinkwasserqualität überall an jedem Wasserhahn. Und das ist in kaum einem anderen Land der Welt der Fall. Und dafür zahlen wir pro 1000 Liter in Deutschland im Schnitt 2,50 Euro. Und das ist ein moderater Preis, würde ich sagen, der aber vielen Verbrauchern oder Gebrauchern so nicht bewusst ist, weil es sind ja nur 0,25 Cent pro Liter Wasser, das wir nutzen. Und ich würde sagen, das ist erstmal gut, weil es ist eine Daseinsvorsorge, die ja auch hier der Staat und die Trinkwasserversorger bereitstellen, die einen moderaten Preis hat. Und wo haben wir das heute noch, wenn wir in andere Lebensbereiche wie Lebensmittel, Energie und so weiter gucken? Also mit dem Preisargument wäre ich sehr vorsichtig.
1: Also vor allem auch, was den sozialen Aspekt angeht.
0: Und da ist es eben so, dass diesen sozialen Aspekt, glaube ich, muss man hier sehr, sehr stark gewichten. Aber auch gerade diese Dimension von Wasser, die dringt jetzt auch immer noch stärker in die Politik und in die Öffentlichkeit. Und ich persönlich würde sagen, wir sind gut beraten, auch stolz darauf zu sein, dass wir diese Versorgungssicherheit und dieses auch soziale Niveau der Daseinsvorsorge bezogen auf Wasser haben. Ich wünschte mir, wir hätten das in anderen Bereichen auch.
1: Also Frau Kipaski wünscht sich ja auch eine höhere Sensibilität für den Umgang mit Wasser. Einfach, dass wir uns bewusst werden darüber, dass das nicht unendlich vorhanden ist, dieses Gut.
0: Und damit hat sie absolut recht. Also dieser wassersensible Umgang, auch die Frage, wofür drehe ich wirklich sorglos den Wasserhahn aus und nehme das sozusagen als fast gratis oder auch als sicher an. Diese Gewissheit ist übrigens auch vorbei, wie wir jetzt in den trockenen Situationen sehen. Und dazu gehört noch ein zweiter wichtiger Aspekt, das ist nämlich die Verschmutzung von Wasser. Weil wir durch den Gebrauch auch in den Haushalten ja unser Trinkwasser zu Abwasser machen, das dann in die Umwelt weitergegeben wird. Und da sind viele Stoffe drin, die unsere Kläranlagen abbauen, aber auch viele Stoffe, Arzneimittelreste, Hormonreste, Ewigkeitschemikalien, auch dieses Thema Qualität ist in der Verantwortung jeden eines einzelnen Verbrauchers und dort gilt einfach der Grundsatz, jeder Stoff, der nicht in der Kläranlage abgebaut werden kann, bin ich in der Verbrauch, als Verbraucher auch in der Verantwortung, den nicht ins Klo zu kippen und dass die Toilette nicht und die Schwemmkanalisation bei uns nicht als bequemen Weg der Abfallentsorgung zu betrachten. Dafür gibt es andere Wege und da hat auch jeder Verbraucher die angesprochene Verantwortung.
1: Herr Borcher, da haben Sie was angesprochen oder im Grunde schon beantwortet, was uns auch Jürgen Holtmann per Mail geschickt hat. Nämlich er wollte darauf hinweisen, dass Wasser sparen kontraproduktiv sein kann, weil Abwasserrohre verstopft sein durch Essensreste, Pflanzen, Erde und dann werden tausende Liter gutes Trinkwasser in die Kanalisation geschossen, um die Blockade aufzulösen. Also da ist immer die Frage, wie macht man das dann wieder sauber? Aber grundsätzlich sollte das einfach erstmal gar nicht in die Abwasserrohre reinkommen.
0: Da muss man die Frage stellen, wo ist da sozusagen Ross und Reiter? Das Problem sind zum Teil oder in nicht wenigen Fällen überdimensionierte Kanalisationen. Die Rohre sind schlichtweg zu groß für die verringerte Wassermenge, die dort durchgeht. Und jetzt eine sozusagen fehldimensionierte Kanalisation durch überbordendes Spülen mit Trinkwasser sozusagen in Betrieb zu halten, ist keine nachhaltige Lösung. Wenn das mit Brauchwasser oder anderen Quellen gelingt, dann ist man schon einen Schritt weiter. Ist es auf jeden Fall kritisch zu prüfen, wo denn da eigentlich das Problem liegt? Ist es wirklich der zurückgehende Wasserverbrauch, der wirklich sinnvoll ist? Oder ist es vielleicht ein konstruktiver Fehler in der Kanalisation, der zumindest mittelfristig beseitigt gehört?
1: Und die Frage ist auch immer wieder hier bei Menschen, die uns mailen, wofür Trinkwasser eigentlich alles eingesetzt wird. Also Karl-Heinz Bloch aus Bonn hat geschrieben, er hätte bei seiner Stadtverwaltung mal angeregt, darüber nachzudenken, wieso täglich Unmengen an Trinkwasser ins WC gespült werden. Auch da gäbe es Alternativen, zum Beispiel Trocken-WCs. Also gehen wir auch zu sorglos mit unserem Trinkwasser um, Herr Borchert?
0: Das ist, glaube ich, vor dem Hintergrund der Frage zu sehen, welchen Lebensstandard leisten wir uns. Ja. Und das ist deswegen ist es auch in Deutschland durchaus so, dass dieser angesprochene Mittelwert von 125 Liter pro Einwohner und Tag durchaus Unterschieden unterliegt. Das ist nämlich in Städten höher, zum Teil deutlich höher, während es im ländlichen Raum deutlich geringer ist. Wir haben gerade in östlichen Bundesländern zum Teil Gebräuche, die liegen bei 80 Liter pro Einwohner und Tag. Also nochmal deutlich niedriger. Das gesagt, würde ich die These vertreten, dass wir, was diese Gesamtmenge angeht, keine großen Potenziale mehr haben, diese wirklich nochmal um die angesprochene Größenordnung, die schon an Reduktion erfolgt ist, nochmal weiter herunterzuschrauben. Das zweite ist auch, die Wasserverluste in unseren Trinkwasserleitungen sind auch im internationalen Maßstab relativ gering.
1: Waren 319 Millionen Kubikmeter Trinkwasser wird durch Verluste.
0: Ja, aber das ist, also andere Länder, in anderen Ländern, das wollte ich kurz angesprochen haben, sind die Trinkwasserverluste, Italien zum Beispiel, aber auch andere mediterrane Länder, da sind die Trinkwasserverluste das Riesenproblem.
1: Durch undichte Leitungen.
0: Durch undichte Leitungen. Es gibt Leitungen, in denen die doppelte Menge an Trinkwasser gepumpt werden muss, bezogen auf den Verbrauch. Mhm. So groß sind die Verluste. Mhm. So, und das gesagt ist es jetzt so, und wofür verbrauchen wir das? Die größten Posten sind tatsächlich Hygiene, Duschen, aber vor allen Dingen die Toilettenspülung. Mhm. Und fürs Kochen und für diesen direkten Gebrauch, in dem wir wirklich hochreines Wasser brauchen, das sind relativ geringe Mengen. Die liegen dann in der Summe vielleicht bei einem Zehntel dieser angesprochenen angesprochenen Gesamtmenge. Und da entstehen sind natürlich auch Potenziale, das zu weiter zu verringern. Das kann zum Beispiel im Einfamilienhausbereich sind es gerade im Neubaubereich jetzt oft Regenwasseranlagen, Regenwasserzisternen, doppelte Leitungen für die Toilettenspülung, wo dann zum Beispiel Regenwasser oder auch sogenanntes Grauwasser, also aufgearbeitetes Spülwasser aus Küchen, aus Duschen und so weiter, also in denen keine Fäkalien drin sind, das aufbereitet wird, genutzt werden. Trockentoiletten sind eine weitere Alternative. Also dort gibt es ein breites Spektrum, das hängt sehr stark von den baulichen Situationen dann vor Ort aus, was man dort sinnvoll machen kann oder nicht.
1: Also es gibt Alternativen, das hängt dann wahrscheinlich aber auch an denen, die dann bauen, was sie dann einbauen wollen. Ich bedanke mich erstmal bei Frau Kiparski, und Axel Rabach aus dem Sauerland hat auch angerufen hier im WDR5-Tagesgespräch. Willkommen, Herr Rabach.
4: Schönen guten Tag.
1: Hallo, guten Tag, ja.
4: Ich sehe das Ganze aus einer anderen Sicht, nämlich aus der Sicht der Versorger. Mhm. Ich bin Mitglied eines Vorstandes einer Wasserversorgung, die jetzt nicht Gelsenwasser oder sonstige hunderttausende Haushalte versorgt, sondern im Sauerland gibt es noch sehr viele Eigenversorger.
1: Eigenversorger? Sie waren gerade kurz weg. Ja, Eigenversorger.
4: Eigenwasserversorger, die dann halt, ich sag mal, kleinere Dörfer versorgen, sei es mit 50 Einwohnern, mit 200, mit 500 Einwohnern. Und die Quellen oder Brunnen haben, die seit Jahrzehnten einwandfrei funktionieren, wo eine absolut unkomplizierte Aufbereitung da ist. Und wir erleben immer mehr, dass diese kleinen Verbände eben durch die Bürokratie systematisch kaputt gemacht werden. Das heißt, die Auflagen werden immer höher, sowohl aus Deutschland, aber auch aus der EU. Teilweise werden ja Sachen aus der EU nicht zu 100%, sondern zu 120% umgesetzt. Und hier möchte ich einfach mal eine Lanze brechen, weil wenn einer dieser kleinen Versorger aufgibt, was leider öfters vorkommt aufgrund des bürokratischen Drucks, wird immer bei uns, sagt man so schön, an die große Leitung angeschlossen. Das heißt, an irgendeine Talsperre wird angeschlossen und wir sehen ja, was passiert. Das Wasser wird immer knapper, die Aufbereitung immer aufwendiger. Mhm. Und da wäre meine Frage an Ihren Gast, wie sehen Sie das? Warum nimmt man nicht diese funktionierenden Quellen und speist die dann auch mit ein?
1: Ja.
4: Warum wird hier systematisch immer mehr Druck aufgebaut?
1: Ja, danke für diese Frage, Herr Rabach. Geben wir natürlich gleich weiter an Professor Borchert.
0: Ja, vielen Dank für die Frage, die einen, glaube ich, ganz wichtigen Punkt anspricht. Und vielleicht gehört dazu auch nochmal den Blick auf gesamt Deutschland zu richten, nämlich die Frage, wer versorgt in Deutschland eigentlich? Was sind diese kommunalen Versorger? Die sind eben Kleinversorger, wie gerade angesprochen. Und ich hatte verstanden, dass Ihr Hörer ja auch Mitglied dort in einem Vorstand ist. Insgesamt sind es knapp 5.000 Wasserversorgungsunternehmen in Deutschland, die ganz überwiegend in kommunaler Hand sind und kommunale und damit vielfach auch kommunale Eigenbetriebe sind. Das ist aus meiner Sicht von der Organisationsform erstmal sehr sinnvoll, das zu machen. Und dazu gehört jetzt auf das EU-Recht zu kommen ein weiterer wichtiger Punkt. Und das ist das sogenannte Kostendeckungsprinzip der Wasserdienstleistungen. Das hört sich jetzt abstrakt an, bedeutet konkret, dass diese Wasserpreise, die wir zahlen, über die wir vorhin ja kurz gesprochen haben, in dem Sinne kostendeckend sind, dass sie den Betrieb und auch die Bereitstellung und dann aber auch die Erneuerung der Wasserinfrastrukturen dauerhaft finanzieren. Und das ist ein sehr wichtiges Prinzip, das auch in dieser Organisationsstruktur wiederum im internationalen Vergleich sehr effizient umgesetzt werden
1: kann. Aber Herr Borchert, ich hatte das Gefühl, nicht die Kostendeckung ist das Problem für Herr Rabach, sondern die Bürokratie zum Beispiel.
0: Ja,
1: die
0: also
1: Auflagen
0: da,
1: werden immer höher.
0: Da müssten wir noch mal genauer drüber reden, was vielleicht mit dieser Bürokratie gemeint ist. Natürlich ist es so, dass kleinere Versorger, weil sie ja pro Kopf einen höheren Aufwand haben, eben diese ganze Organisationsleistung zu erbringen, größere Probleme haben als vielleicht ein etwas größerer kommunaler Versorger. Aber ich komme zu der Frage. Ich halte die dezentrale Versorgung trotzdem für einen ganz wichtigen Baustein der Trinkwassersicherheit in Deutschland. Und die Entwicklung müsste dahin gehen und ist dahin gehen, und da übrigens geht auch die Empfehlung der nationalen Wasserstrategie her, mehr in Verbundsystemen zu denken. Das heißt, mehr kooperativ zu denken, dass zum Beispiel auch kleine Versorgungsunternehmen im Regelfall die Versorgung sicherstellen und im Krisenfall die Option haben, vielleicht noch eine alternative Quellen, von mir aus auch in Verbund mit einer größeren Versorgungseinheit zu verbinden. Aber abhängig von der Situation und nicht pauschal von einem System, das eine System aufzugeben, um das auf das andere umzuswitchen, weil man dann nicht mehr zurückkommt. Mhm. Aber diese Art der, sagen wir mal, eher kooperativen Lösungen, die unter Beibehaltung auch dieser dezentralen Versorgungssicherheit, die halte ich für eine sinnvolle Strategie.
1: Ja, Herr Rabach, also ein Verbundsystem, was sagen Sie noch dazu?
4: Verbundsystem ist gut, würde hier aber sehr lange Leitungen bedeuten. Man ist ja auch mit der Kommune im Gespräch. Auch die Kommune hilft dabei, das zu machen. Nur wie gesagt, ich möchte noch einmal auf die Vorschriften zurückkommen, wo vor 10 Jahren noch ein geschulter Wasserwart reichte, um 500 Personen zu versorgen, muss es heute ein Diplom-Ingenieur im Bereich Wassertechnik sein. Mhm. Und das sind alles Punkte, wo man sagt, warum wird es so kompliziert gemacht? Wenn man jetzt politisch denken möchte, könnte man sagen, okay, das Ganze kommt von einem Lobbyverband, das heißt die ganze Trinkwasserverordnung. Dort sitzen große Versorger mit in den enormen Ausschusskreisen. Und es geht dann noch um das Kartellamt, weil Wasser könnte günstiger sein. Aber es soll natürlich dann auch irgendwo nicht günstiger sein. Und Sie haben es richtig gesagt, die müssen die Infrastruktur halten. Wiederum sind die Infrastrukturkosten bei kleinen Versorgern wesentlich geringer, weil die Aufbereitung lange nicht so aufwendig ist, weil sie halt aus frischen Quellen, Brunnen oder sonstige was kommen und nicht irgendein Uferfiltrat oder sonstiges ist.
1: Und das ist ganz spannend, was Sie sagen, dass vielleicht auch gerade kleinere Unternehmen natürlich Schwierigkeiten haben, einen Diplom-Ingenieur anzustellen oder die Bürokratie zu bewältigen, weil diese Strukturen einfach auch nicht da sind, wie jetzt bei großen Unternehmen. Also Herr Borchert, könnte man da nicht vielleicht auch unterscheiden?
0: Ja, ich denke, da kann man tatsächlich unterscheiden. Wir haben ja eine Vielzahl von Ausbildungsberufen in der Wasserversorgung, aber auch in der Abwassertechnik, Klärmeister, sagen wir mal, das gute deutsche Handwerk und das gute deutsche auch Fachpersonal wissen, dass nicht unbedingt ein Hochschulstudium auf einem höheren Niveau erfordert, sondern eine ganz konkrete, praktisch qualifizierte Ausbildung. Und ich komme auch wieder darauf zurück, dass also so eine Vorschrift wie die gerade geschilderte, die würde ich in der Tat stark hinterfragen, weil wir haben wie gesagt, eine sehr gute Ausbildung in diesem technischen Bereich. Wir haben übrigens auch ein technisches Regelwerk, also technische Regularien an dieser Stelle, die von Praktikern, die extra auch sogar für dieses Niveau und von Praktikern gut gehandhabt werden können. Das ist eine Stärke des deutschen Systems. Einer überbordenden Akademisierung stehe ich skeptisch gegenüber.
1: Ja, und auch das hinterfragt Axel Rabach. Ich danke Ihnen für Ihren konkreten Fall, Herr Rabach, den Sie mit uns geteilt haben. Christiane Romeix wartet auch schon in der Leitung, zugeschaltet aus Erftstadt. Hallo, Frau Romeix.
5: Hallo, guten Tag in die Runde und vielen Dank, dass ich mitmachen kann.
1: Gerne.
5: Ich rufe aus dem Rheinland an und bin selber Tochter eines Gemüsebauern. Also ich komme jetzt von der Landwirtschaftsecke und fahre jetzt regelmäßig die Strecke Erftstadt-Bornheim, wo jetzt gerade in der Mittagszeit die ganzen Felder mit Rhabarber oder Gemüse bewässert werden. Kürbispflanzen, was auch immer. Die sind jetzt seit Mai, Juni so. Die sind von 10 bis 14 Uhr wird da beregnet.
1: Ja, also in der knallen Sonne.
5: Ja, und mein Punkt ist, ich habe selber eine Doppelhaushälfte Vorgarten im Süden. Natürlich mache ich das nur früh morgens und natürlich nur mit einer Regentonne. Aber die Landwirtschaft macht das, was sie kann, indem sie da irgendwelche Brunnen anzapft, die sie da gelegt hat und bildet eigene Wasser- und Bodenverbände. Und mein Anliegen wäre zu sagen, kann man das nicht einfach regulieren? Mhm. Kann man nicht sagen, man beregnet bis morgens von mir aus 7 und dann morgen abends ab 21 Uhr?
1: Ja. Also regulieren im Sinne von im Grunde verbieten, wenn man außerhalb dieser Zeit.
5: Ja, eigentlich muss man sagen, geht nicht. Bitte das nicht machen und bitte auch die ganzen, also auch das Zweite wäre, entsiegeln, was auch jetzt Experte schon sagt, ich habe den Namen gerade nicht parat.
1: Professor Borchert.
5: Ja, Herr Borchert, genau. Also ich finde das total wichtig, weil ich als einen Verbraucher kann da sehr viel machen. Es sind aber nur 0,4% des Wasserverbrauchs in der Privatwirtschaft, also wir Menschen hier. Mhm. Und die Landwirtschaft knallt das einfach auf die Felder.
1: Ja, könnte man das einführen, Herr Borchert, dass man ja dann wahrscheinlich ja auch mit Bußgeldern droht oder sowas? In München wird darüber ja jetzt gerade auch spekuliert oder nachgedacht, dass man das macht. Könnte man das Landwirten vorschreiben, zu sagen, ihr habt bestimmte Zeiten, in denen ihr wässern dürft?
0: Um das vorwegzunehmen, das kann man selbstverständlich machen und durch entsprechende Verfügung, durch entsprechende Genehmigung auf einen entsprechenden wasserrechtlichen Antrag hinaus. Aber Frau Romax spricht wirklich einen sehr, sehr wichtigen Bereich an, nämlich das Thema Wassergebrauch in der Landwirtschaft, insbesondere auch für Bewässerung. Auch da vielleicht eine Einordnung. Im Moment werden weniger als 3% der landwirtschaftlichen Fläche in Deutschland gezielt bewässert. Also wir sind noch im Moment in einem Bereich, wo wir wirklich eine Regenlandwirtschaft haben. Das ändert sich aber sehr stark, spätestens durch diese starken, ausgeprägten Dürreperioden, Hitzewellen, die wir seit 2018 ja praktisch in jedem Jahr mit zwei annähernd Normaljahren hatten. Aber das Thema ist ja in großem Stile auch gerade in der Landwirtschaft angekommen. Und die Bewässerung und der Bewässerungsbedarf nimmt zu. Dadurch kommt ein neuer Wasserverbraucher auf die Bühne, den wir in dieser Form bisher in Deutschland nicht hatten. Und das bedeutet wirklich eine große Verantwortung für die Landwirtschaft selbst, aber natürlich auch für die staatliche Regulierung, weil in Deutschland muss jeder Wassergebrauch, also wenn Wasser irgendwo entnommen wird, muss es mindestens angezeigt werden oder aber es braucht bei größeren Mengen eine entsprechende Genehmigung. Also keine Wassernutzung ohne Genehmigung und dadurch haben ja die Behörden und damit auch die Öffentlichkeit einen Hebel in der Hand, dafür zu sorgen, dass das Wasser eben dann durch diesen zusätzlichen Nutzer auch nicht übernutzt wird, insbesondere dann, wenn es vielleicht sogar in Konkurrenz zur Trinkwassergewinnung passiert. Mhm. Jetzt zum konkreten Fall, der da angesprochen ist, Gemüsebau. Gemüsebau gehört ja zum Intensivanbau und so weiter und aber auch mit hohen Erträgen, auch mit hoher Wertschöpfung. Und es gibt Bewässerungstechniken. Das Thema Tröpfchenbewässerung ist eine dieser Techniken, die da eingesetzt werden können. Die bisher in Deutschland, also die sind in den, was die Wassereffizienz in der Landwirtschaft angeht, führenden Ländern wie Israel zum Beispiel wirklich Stand der Technik, während bei uns vielfach, und das habe ich gerade aus dem Beitrag herausgehört, irgend noch Bewässerungstechniken und Modalitäten angewendet werden, die diesen Klimaänderungen und den Änderungen im Wasserhaushalt, die wir haben, einfach nicht mehr gerecht werden. Mhm. Und Tröpfchenbewässerung, das mache ich sogar zu Hause, ich meine, läuft morgens von 4 bis um 5 beziehungsweise 5:30 heute Morgen in meinem Gemüsegarten aus einer Regenwasserzisterne. Und das kann man auch skalieren auf andere Verhältnisse. Mit anderen Worten, wir haben auch technisch ja die Möglichkeiten, Steuerungstechnik, Überwachung von Reservoirs, die wir haben, aber auch Tröpfchen in Bewässerung ist ja ungleich effizienter als jede andere Form, jetzt gerade im Gemüsebau, diesen wasserintensiven Pflanzen genau das Wasser dort zu geben, wo sie es brauchen, nämlich an den Wurzeln. Also hier ist auch in der Landwirtschaft noch sehr, sehr, sehr viel Luft nach oben.
1: Man muss halt erstmal investieren, ne? Man muss einmal investieren in diese Systeme.
0: Ja, das kann investieren, aber das andere sind ja auch, Wasser bedeutet ja zum Beispiel, wenn ich große Wassermengen pumpe, heißt das immer Energiekosten. Ich muss Wasser aus großen Tiefen vielleicht hochpumpen mit Dieselgeneratoren, was auch immer ich nehmen muss. Also das ist ja auch mit Energieverbrauch verbunden. Und wir sehen es ja in vielen Bereichen, dass dies am Ende ja auch betrieblich dargestellt, also betriebswirtschaftlich dargestellt da werden kann und die Betriebe auch am Ende sogar besser bewirtschaften der können. Aber es bedarf eben einer Umstellung. Es bedarf vor allen Dingen auch wirklich der Akzeptanz, Anerkennung der Tatsache, dass wir es eben mit einem geänderten Wasserhaushalt zu tun haben und dass ein weiter so wie in der Vergangenheit keine Option für die Zukunft ist.
1: Ja, und Frau Romeix, dieses Bewusstsein scheint nicht da zu sein.
5: Bitte?
1: Dieses Bewusstsein scheint noch nicht da zu sein.
5: Also ich kann dazu sagen, ich bin Jahrgang 77. Mein Vater hat in den 80er Jahren schon selber seine Beregnungsleitungen gelegt und hat das nachts gemacht. Also ich verstehe, und ich meine, der war Landwirt, der hat das studiert und hat gesagt, das macht gar keinen Sinn, weil das verdunstet ja sofort wieder. Also die Pflanze bekommt nichts davon. Wenn es jetzt regnet, bekommt die Pflanze nichts davon ab. Und was ich auch weiß durch meine Herkunft ist, dass Landwirte sich nur dann bewegen und die haben eine sehr starke Lobby, wenn sie gezwungen werden. Das heißt, wenn Glyphosat verboten ist, dann kann man es nicht mehr spritzen. Aber bis man das noch bekommt in Belgien, wird das gespritzt. Mhm. Wenn man es beim Wasser regulieren will, muss man da ran. Und dann muss man sagen, bitte geht nach Israel und forscht mal da, wie es geht mit Tröpfchenbewässerung und macht das mal.
1: Ja, und dann braucht es vielleicht sowas wie ein Wassermanagementgesetz, dass man sich halten muss.
5: Ich finde schon. Ja. Ich finde schon, weil es kann ja nicht sein, dass ich habe auch keinen Pool, ich finde das auch unsäglich und wohne hier im Braunkohlegebiet mit Seen, aber ich finde nicht, dass der einzelne Verbraucher jetzt noch gucken muss, ob ich mir noch eine zweite Grauwasserleitung lege in meinem Bestandshaus. Und die Landwirtschaft knallt das alles auf die Felder. Das sind wirklich Tausende von Litern Wasser.
1: Ja.
5: Zehntausende, Millionen von Liter Wasser, die einfach, die verdunsten jetzt hier im Rheinland. Die sind dann wieder weg.
1: Frau Romex, wir haben, das kann man wirklich nachvollziehen, dass Sie das empört. Und es gibt ja die neuen Methoden, Techniken, also das müsste man investieren und das Bewusstsein schaffen. Sie wünschen sich sogar noch ein bisschen härter, dass es tatsächlich auch Verbote gibt dahingehend. Auch in Spanien, weiß ich, gibt es Wassersperren, richtige. Ich danke Ihnen sehr für Ihren Anruf und Peter Klarus hat aus Wuppertal angerufen. Willkommen, Herr Klarus.
6: Ja, danke schön. Schönen Tag zusammen und mein Anliegen wäre, ein bisschen den Blick auf die Dinge zu richten, die man nicht so direkt sieht. Da wird der Fachmann etwas mehr wissen. Am Wochenende liegen riesige Pakete Werbezeitungen bei der normalen Zeitung. Die werfen die meisten Leute weg. Papier braucht ja unglaublich zur Herstellung Wasser. Das Gleiche gilt der Fleischverbrauch. Wenn die Leute weniger Fleisch essen würden. Ich habe mal was gelesen, von jedem Kilogramm Rindfleisch werden Unmengen an Wasser verbraucht, um das zu erzeugen vorher.
1: Kaffee auch, Avocados auch, ne? Das ist ja alles ein Wasserthema.
6: Ja, es gibt sicher Dinge so im täglichen Gebrauch, an die keiner denkt. Wir denken immer dran, ja, eine Spardüse für die Dusche und nochmal verwenden und wenig in den Wasser Kocher reingeben und so weiter, sind so Kleinigkeiten. Aber die großen Sachen, die wirklich was bringen, ich denke, die sollte man auch ein bisschen in den Blick nehmen.
1: Ja.
6: Und wie gesagt, das wird Ihr Fachmann eigentlich besser wissen als ich. Mir ging das nur gerade durch den Kopf, weil ich auch jede Woche 1-2 Zentimeter Werbeprospekte wegwerfe, Broschüren, für nichts.
1: Ja.
6: Da werden ganze Wälder für abgeholzt und Unmengen Wasser verbraucht. Papier braucht viel, viel Wasser. Und die Industrie sowieso, die benötigt ja auch Unmengen an Wasser. Noch neben der Landwirtschaft natürlich.
1: Ja, da zeigen Sie halt auch auf, Herr Klarus, dass wir vielleicht auch einen Nutzungskonflikt haben. Landwirtschaft, Industrie, alle greifen auf diese Ressource zurück. Das ist ein bisschen die Frage, wo und wer soll sparen, Professor Borchert? Wenn wir jetzt aber sagen, okay, wir setzen von Papier auf Digitalisierung, dann muss man sehen, auch da brauchen Tech-Unternehmen vor allen Dingen Wasser, um das zu kühlen zum Beispiel, große Rechenzentren. Also egal, wo wir uns bewegen in der Industrie, wir brauchen Wasser.
0: Ja, das ist völlig richtig. Und Herr Klaus spricht da einen ganz, ganz wichtigen Punkt an. Der Begriff dazu heißt verborgenes Wasser beziehungsweise virtuelles Wasser.
1: Ja.
0: Und darunter versteht man, dass ja jedes Konsumgut, egal ob es eine Kartoffel, eine Tomate, ein Stück Fleisch oder eben ein Auto und ein Kleidungsstück ohne mit Wasserverbrauch erzeugt worden ist. Ja. Das heißt, in jedem Produkt steckt eine bestimmte verborgene Wassermenge, das ist das, was man als virtuelles Wasser bezeichnet. Und da ist es eben so, dass wir jetzt auch wieder nochmal das Gesamtbild betrachtet, eine Situation haben, in der wir, wie vorhin geschildert, diesen direkten Pro-Kopf-Verbrauch, diese 125 Liter pro Einwohner und Tag, die schon deutlich zurückgegangen sind, haben. Und auf der anderen Seite ist es aber so, und diese Zahl wird mittlerweile auch erhoben, die kann auch zum Beispiel auf den Seiten des Umweltbundesamtes nachgelesen werden, dass diese Zahl des virtuellen Wassers hingegen nach wie vor steigt und ständig steigt und dort wir es damit zu tun haben, dass wir sozusagen über diesen Weg tatsächlich immer mehr Wasser auch pro Kopf verbrauchen.
1: Aber wer kann da die Verantwortung übernehmen? Sind das jetzt wir, die wir kein Papier mehr nutzen? Sind das wieder auch eher dann die Unternehmen, an die man ran muss? Die Konzerne?
0: Ja, das ist tatsächlich eine Frage der Lieferketten. Ich bin der Ansicht, dass auch hier der Weg, ich verweise auch nochmal auf die nationale Wasserstrategie, da ist das auch erläutert. Ich glaube, dass wir gut beraten werden, den Bürger besser zu informieren. Und da ist die Industrie gefragt, da ist aber auch die Politik befragt, nämlich ein Konsumgut dadurch zu kennzeichnen. Wir kennen alle die Energieeffizienzklassen des Autos, des Kühlschranks, also wie viel Energie verbrauchen die, und da gibt es ein Farbsystem, und dasselbe haben wir für Wasser praktisch überhaupt nicht. Also der Verbraucher kann gar nicht beurteilen, ob jetzt eine Tomate, eine Kartoffel, ein Stück Rindfleisch mit welchem Wasserverbrauch es erzeugt worden ist, und dann kommt der entscheidende Punkt. Natürlich ist der Wasserverbrauch zum Beispiel für ein Kilogramm Rindfleisch hoch, jetzt als betrachtet. Aber wenn dieses Rind in einer wasserreichen Gegend lebt, in dem Wasser im Überschuss vorhanden war, oder auch die Kartoffel in einer Region angebaut worden ist, wo der Wasserüberschuss groß ist und auch die Bewässerung zum Beispiel nachhaltig erfolgt und kein Problem darstellt, dann ist ja im Grunde genommen auch dieser Wasserrucksack nicht problematisch. Und genau diese Information braucht aber der Verbraucher, also nicht nur die absolute Menge, wie viel Liter stecken jetzt in meiner Jeans drin oder in meinem T-Shirt, sondern sind die Produktionsbedingungen, und jetzt sind wir bei der Industrie oder bei den Herstellern, ist dieses Konsumgut von dem jeweiligen Unternehmen bezogen auf das Wasser nachhaltig produziert worden? Und dazu kommt auch noch die Qualitätsseite. Aber diese, das fordert übrigens auch die nationale Wasserstrategie, hier endlich eine Entwicklung anzustoßen, die vor allen Dingen die Verbraucher sehr viel besser informiert, weil die Verbrauchermacht ist riesig. Weil jede Kaufentscheidung, die wir an jedem Tag treffen, hat mit Wasser zu tun, und das verantwortlich tun zu können, ist ja eine gute Idee.
1: Also interessant, dass wir nicht nur, was ja häufiger passiert, informiert werden, wie hoch der CO2-Ausstoß zum Beispiel ist, sondern auch, wie viel Wasser verbraucht wurde. Peter Klarus hat auf das verborgene Wasser, virtuelles Wasser hingewiesen. Vielen herzlichen Dank auch nochmal für diesen Ansatz im WDR-5-Tagesgespräch. Wir merken, dass wir doch noch einige Hörerinnen und Hörer in der Leitung haben. Jetzt schaffen wir es leider nicht mehr, mit einem Blick auf die Uhr darüber zu sprechen. Es gibt aber noch Themen, und wir haben einen trockenen Sommer vor uns. Vielleicht kommen wir auch nochmal auf das Thema Wasser in diesem Sommer zu sprechen. Ich bedanke mich jetzt bei Professor Dietrich Borchardt von der TU Dresden, auch mitbeteiligt an der nationalen Wasserstrategie. Herr Borchardt, vielen herzlichen Dank.
0: Ich danke Ihnen, Frau Backhaus, und den Hörern auch.
1: Ja, den danke ich auch im WDR5-Tagesgespräch. Wir haben über Niedrigwasser und Wassermangel gesprochen. Mein Name ist Anja Backhaus. Hier geht's nach 1 weiter mit dem Mittagsecho. Ich wünsche Ihnen einen angenehmen Tag. Auf Wiederhören.

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1: mit Julia Barth, guten Tag. Nachwuchs ist auch im Berliner Politikbetrieb ja erstmal eine gute Nachricht. Warum sich im Fall von Jens Spahn die Geister scheiden, dazu gleich mehr. Außerdem haben wir frische Zahlen, die zeigen, warum E-Scooter so gefährlich sind. Und in unserem Blickwechsel schauen wir uns mal an, wie es mit dem gemeinsamen europäischen Asylsystem GEAS läuft, das seit einem guten Monat in Kraft ist und von dem Innenminister Alexander Dobrindt zum Start das hier gesagt hat.
2: GEAS ist das funktionierende europäische System, auf das sich alle geeinigt haben. Wir kommen aus einer Dysfunktionalität in der Europäischen Union.
3: Wir haben in den letzten Jahren festgestellt, dass die Verkehrsunfallursachen mit E-Scootern oft auf das falsche Benutzen der Fahrbahn zurückzuführen waren.
4: Die Familienplanung eines CDU-Politikers sorgt gerade für Diskussionen. Der Mann von Jens Spahn ist Vater geworden, mithilfe einer Leihmutter in den USA.
1: Ja, und das war eine Schlagzeile, die gestern doch ziemlich für Aufsehen gesorgt hat. Mein Mann ist Papa geworden und ich mit ihm. So hat das Jens Spahn der Bild-Zeitung gesagt. Und da kann man dem Unionsfraktionschef natürlich erstmal gratulieren. Wie der kleine Georg zu Jens Spahn und seinem Mann gekommen ist, das hat allerdings viele, vor allem in seiner eigenen Partei, der CDU, dann doch etwas verstört. Ausgetragen wurde das Kind, Sie haben es gerade gehört, von einer Leihmutter in den USA. Maximilian Ulrich in Berlin. Die Baby-News heizen ja die politische Debatte hier an, weil bei uns in Deutschland Leihmutterschaft verboten ist.
5: Genau, Leihmutterschaft bedeutet ja, eine Frau kriegt ein Kind für jemand anderen und verpflichtet sich per Vertrag nach der Geburt den Wunscheltern, das Kind zu überlassen. Und Ärztinnen und Ärzte machen sich in Deutschland tatsächlich strafbar, wenn sie bei Leihmutterschaften helfen. Auch die Vermittlung von Leihmutterschaften ist hier verboten. Aber die Wunscheltern, aber auch die Leihmutter machen sich nicht strafbar. Jens Spahn und sein Mann haben also nicht gegen ein deutsches Gesetz verstoßen.
1: Ja, sie haben das Kind ja jetzt auch in den USA bekommen und da ist Leihmutterschaft erlaubt.
5: Genau, in einigen Bundesstaaten ist es erlaubt und da ist es auch ein Geschäft. Zwischen 100.000 und 250.000 US-Dollar kostet ein Kind einer Leihmutter in den USA. Und die Leihmutter kriegt davon in der Regel nicht mal die Hälfte. Der Großteil geht für Anwälte, für Ärzte und Versicherungen drauf. Das ist also typisch Amerika, ein Business, ein Geschäft. Und gerade das kritisieren viele dann auch als ethisch fragwürdig.
1: Ja, und Stichwort ethisch fragwürdig, das ist ja auch ein Grund, warum Jens Spahns Partei strikt dagegen ist.
5: Ja, auf dem CDU-Parteitag im Februar hat die Partei beschlossen, dass Leihmutterschaft wegen ethischer, rechtlicher und praktischer Bedenken verboten bleiben soll. Selbst wenn kein Geld im Spiel ist. Also auch nicht kommerzielle Leihmutterschaften lehnt die CDU ab. Die Partei will dadurch Missbrauch, Ausbeutung und gesundheitliche Risiken verhindern. Und damit steht sie auch nicht alleine. Auch die Ampelkoalition hat das Verbot mal überprüft, aber dann doch nichts geändert. Für eine legale Leihmutterschaft gibt's in Deutschland gerade keine politische Mehrheit.
1: Jetzt könnte man Parteitagsbeschluss hin oder her, aber auch sagen, am Ende ist das Ganze ja wirklich eine sehr private Entscheidung. Wie steht denn Jens Spahn selbst zur Leihmutterschaft?
5: Dem Männermagazin GQ hat Spahn vor 11 Jahren mal gesagt, als schwuler Mann und Christ kann ich mich persönlich nur sehr schwer mit der Idee eines gemieteten Mutterbauchs anfreunden. Er sagte damals aber auch schon, dass man seine Zurückhaltung in dieser zutiefst ethischen Frage respektieren soll. Spahn hat auch in Interviews immer mal gesagt, er hätte gerne Kinder. Jetzt ist Spahn nicht der leibliche Vater des Kindes. Das ist sein Mann. Als Papas sehen sich die beiden aber gemeinsam.
1: Maximilian Ulrich war das zur Aufregung um den Spahn-Nachwuchs dank Leihmutterschaft. Seit vor 4,5 Jahren der russische Angriffskrieg gegen die Ukraine begonnen hat, hat es schon 3 verschiedene Verteidigungsminister in der Ukraine gegeben. Also so richtig lange hat es doch niemandem auf den Stuhl gehalten. Und jetzt hat der aktuelle seinen Rücktritt angekündigt, nachdem Präsident Zelensky eine Regierungsumbildung angekündigt hatte. Hört sich also ein bisschen so an, als sei er eher zurückgetreten worden. Rebecca Barth in Kiew über die Gründe für den Personalwechsel und über die Proteste dagegen.
6: Die Entlassung des ukrainischen Verteidigungsministers Mikhail Fedorov stößt im Land auf große Kritik. Tausende Menschen versammelten sich am Morgen in Kiew und weiteren ukrainischen Städten zu Protesten. Der 35-jährige Fedorov war erst im Januar aus dem Digitalministerium in das Verteidigungsministerium gewechselt und begann schnell, das Beschaffungswesen zu reformieren, transparentere Vergabeverfahren einzuführen und weitere große Armeereformen anzustoßen. Fedorov gilt als ambitioniert, aber unbequem. Ukrainische Medien berichten von einem monatelangen Konflikt zwischen Fedorow und Armeechef Sirski. Präsident Zelensky habe sich letztendlich für Oleksandr Sirski entschieden, sagt der Politologe Viktor Schlinczak. Die Drohnenspezialistin Maria Berlinska kritisiert, Fedorow zum Verteidigungsminister zu ernennen, war eine der klügsten Entscheidungen von Präsident Zelensky, ihn nach einem halben Jahr wieder zu entlassen, einer seiner größten Fehler. Der ukrainische Präsident hat sich bisher noch nicht geäußert.
1: Ich würde mal behaupten, Sie werden kaum einen Notarzt finden, der Fan von E-Scootern ist. In Notaufnahmen tummeln sich nämlich immer wieder Menschen, die mit einem solchen Elektroroller verunglückt sind. Die kann man ja seit einigen Jahren in größeren Städten sehr unkompliziert leihen, um von A nach B zu kommen. Das Statistische Bundesamt hat jetzt Zahlen für das vergangene Jahr rausgegeben, die zeigen, das Problem hat sich verschärft. Aus Wiesbaden, Alexander Schmidt.
0: Mehr Menschen sind im vergangenen Jahr durch E-Scooter-Unfälle verletzt oder getötet worden. Die Polizei hat rund 16.500 solcher Fälle gezählt, teilt das Statistische Bundesamt in Wiesbaden mit. Das seien etwa 38% mehr gewesen als 2024. Im vergangenen Jahr sind demnach 38 Menschen bei Unfällen mit E-Scootern gestorben. Im Jahr davor waren es noch 27 Tote gewesen. Gut 18.000 Menschen wurden nach Angaben der Statistiker im vergangenen Jahr leicht oder schwer verletzt. Die allermeisten Verunglückten seien selbst mit einem E-Scooter unterwegs gewesen. Gut 5,5% waren Mitfahrerinnen und Mitfahrer. Die Behörde betont, dass laut Straßenverkehrsordnung das Mitfahren weiterer Personen auf einem E-Scooter nicht erlaubt sei.
1: So sonnig und trocken, wie das jetzt schon seit Wochen ist, habe ich schon fast das Gefühl, ich kann mich gar nicht mehr erinnern, wie Regen überhaupt aussieht. Und das hat auch Folgen für den Flussverkehr, zum Beispiel auf dem Rhein. Mehr dazu in den Kurznachrichten mit Richard Hucke.
7: Wegen Niedrigwasser fällt ab sofort die Rheinfähre zwischen Leverkusen-Hittorf und Köln-Langel aus. Der Wasserstand des Rheins ist so niedrig, dass auch Industriebetriebe Probleme bekommen. ThyssenKrupp in Duisburg muss die Produktion drosseln, weil derzeit keine schwer beladenen Schiffe das Werk anlaufen können. Eine weitere Stadt in NRW hat ein Bettelverbot beschlossen. In Düren müssen die Menschen jetzt einen 5 Meter Abstand zur Außengastro in der Innenstadt einhalten. Wer dagegen verstößt, muss mit einem Bußgeld rechnen. Auch in Dortmund und Aachen gibt es Regeln gegen bettelnde Menschen. Die Bundesregierung will härter gegen Steuerbetrug vorgehen. Die Höchststrafe für organisierte Steuerkriminalität soll von 10 auf 15 Jahre steigen. Die Straffreiheit bei Selbstanzeige soll abgeschafft werden. Unternehmen sollen ihre Buchungsbelege künftig 15 Jahre aufbewahren, damit Strafverfolger Zeit haben, Beweise zu sichern. Die verurteilte rechtsextremistische Person Mala Svenja Liebig soll ihre Haftstrafe in einem Männergefängnis absitzen. Das hat die Leitung des Frauengefängnisses in Chemnitz entschieden, in dem Liebig zuletzt saß. Liebig hatte den Geschlechtseintrag von männlich zu weiblich ändern lassen, was Kritiker für eine Provokation halten.
1: Die Kurznachrichten waren das im Mittagsecho auf WDR 5, 8:08.
8: Blickwechsel.
1: Es ist ein Marathon, kein Sprint. Das hat ein Sprecher der EU-Kommission über das gemeinsame europäische Asylsystem GEAS gesagt und damit wohl ziemlich gut beschrieben, dass es einiges an Ausdauer brauchen wird, damit dieses System auch die gewünschte Wirkung hat. Im Kern geht es ja darum, die Migration in die Europäische Union besser zu steuern, auch einzudämmen. Seit einem guten Monat ist GEAS jetzt in Kraft. Zur Wahrheit gehört aber auch, dass es noch nicht überall voll umgesetzt wird und in den Details auch noch wirklich Work in Progress ist. Wenn sich heute also die EU-Innenminister treffen, dann auch um die Feinheiten zu besprechen und GEAS weiter mit Leben zu füllen in der Praxis. Wir wollen in den nächsten Minuten besprechen, wo das gemeinsame europäische Asylsystem gerade steht, was schon funktioniert, was noch fehlt und welche Auswirkungen die Einführung auf die deutschen Grenzkontrollen hat. Den Anfang macht unser Brüssel-Korrespondent Andreas Meyer-Feist, der mal erklärt, was die Innenminister da heute zum Thema auf dem Tisch liegen haben.
9: Nun soll es um die praktische Umsetzung gehen. Dazu gehören verpflichtende Grenzkontrollen und beschleunigte Asylverfahren direkt an den EU-Außengrenzen. Das Treffen findet in Dublin statt, weil Irland im zweiten Halbjahr die EU-Ratspräsidentschaft übernommen hat. Irland drängt auf einen härteren Kurs bei den Abschiebungen. Sogenannte Rückkehrzentren sollen auch in Drittstaaten ausgelagert werden. Bisher fehlen aber noch unterschriftsreife Verträge mit Ländern, die dazu bereit wären.
8: Zwischen Deutschland und Frankreich gab es Differenzen, die nun ausgeräumt werden sollen. Bundesinnenminister Dobrindt hatte angeordnet, dass Asylsuchende direkt an den deutschen Grenzen zurückgewiesen werden können. Ein Verfahren, das bei den Nachbarstaaten für Unsicherheit sorgte, auch in Frankreich. Nun wollen beide Länder Druck auf andere EU-Staaten ausüben, damit der neue Asylpakt an den Außengrenzen zügig umgesetzt wird.
1: Wie viel hat sich mit diesem gemeinsamen Asylsystem schon getan, einen Monat nach Einführung? Darüber habe ich mit dem Migrationsforscher Gerald Knaus gesprochen und wollte von ihm wissen, ist GEAS, um das ja in der EU lange gerungen wurde, aus Ihrer Sicht die Lösung, um Migration in Europa besser zu steuern?
10: Also das allererste, was man sagen muss, ist, dass es von Dingen abhängt, die nicht unter der Kontrolle der Europäischen Union sind, die aber derzeit sehr günstig verlaufen. Wir haben seit dem Sturz von Assad einen dramatischen Rückgang in der Zahl der größten Gruppe von Flüchtlingen, die in den letzten 10 Jahren nach Deutschland und Österreich kamen, nämlich die Syrer. Die sind in Griechenland nicht mehr unter den Top-Nationen, die dort ankommen. Wir haben ohnehin in diesem Jahr, in einem halben Jahr, die gesamte irreguläre Migration aus Afrika und dem Nahen Osten über die Türkei, über Nordafrika in die gesamte EU weniger als 50.000. Und das ist eigentlich eine Zahl, bei der man sich wirklich überlegen kann, okay, wie konsolidiert man das? Denn die größte Flüchtlingskrise der letzten 10 Jahre, eben die syrische, die ist seit dem Sturz von Assad vorbei. Und das bedeutet, dass alles andere, was man umsetzen muss, Dublin-Rückführungen, also nach Griechenland Leute zurückbringen, die weiterziehen, all das ist ja viel einfacher umzusetzen und auch viel weniger drängend, wenn die Gesamtzahlen der Menschen, die ankommen, so niedrig sind, wie sie derzeit sind.
1: Aber wenn ich Sie richtig verstehe, heißt das für Sie, wir brauchen die Reformen trotzdem, weil aus dem, was Sie sagen, könnte man ja auch schließen, ja gut, jetzt ist die Situation sozusagen vorbei, wir müssen uns jetzt gar nicht mehr abmühen, einen Kompromiss zu finden auf EU-Ebene.
10: Ja, absolut, weil natürlich die Erwartungen der Bevölkerung, auch das Versprechen der Politik, ist ja, auch wenn wieder eine große Krise käme, irgendwo in der Nachbarschaft der EU, es wird sich so etwas wie in den letzten 10 Jahren, also irreguläre Migration von zum Teil Hunderttausenden im Jahr, wird sich nicht wiederholen. Und da sind wir noch nicht. Der Schlüsselpunkt dazu, das haben wir ja in den letzten 10 Jahren auch gesehen, die einzige Maßnahme, die da getragen hat, waren Abkommen mit Drittstaaten, sicheren Drittstaaten.
1: Wo es ja statt jetzt auch möglich. Noch ein paar Verträge fehlen, ne?
10: Genau, da fehlt eigentlich noch alles. Ja. Die Verhandlungen haben noch nicht wirklich begonnen über sichere Drittstaatsabkommen. Aber auch hier könnte es einen Ansporn geben für Regierungen, darunter auch Deutschland, das Hauptzielland in der EU in den letzten 10 Jahren, zu sagen, wenn wir es schaffen, im nächsten halben Jahr 4 solche sichere Drittstaatsabkommen zu verhandeln mit Staaten, und das ist absolut realistisch, dann ist unser Ziel, dass im Jahr 2027 die irreguläre Migration in die EU über die Außengrenzen im Mittelmeer und auch im Osten gegen Null tendiert. Also das Ziel ist es, irreguläre Migration ohne Aussetzen von Asyl- oder Menschenrechtsverletzungen einfach zu einem Ende zu bringen. Und das wäre für das nächste Jahr möglich, wenn man für die 4 Hauptrouten für irreguläre Migration solche Abkommen hätte. Und dieses ehrgeizige Ziel ist auch deswegen sinnvoll, damit Menschen verstehen, hinter diesen ganzen technokratischen Diskussionen, die Kernherausforderung ist, weniger Menschen sollen sterben im Mittelmeer, weniger Menschen sollen irregulär kommen. Dieses Ziel ist mit den Instrumenten, die wir jetzt haben, erreichbar, aber es ist noch nicht erreicht.
1: Jetzt sagt heute der EU-Migrationskommissar, Deutschland zumindest sollte mal seine Grenzkontrollen beenden. Binnengrenzkontrollen, die wir ja ohnehin nie mehr wollten in der EU. Und er begründet das auch mit den Zahlen, die deutlich gesunken sind. Würden Sie das denn auch so sehen, Stand jetzt? Der Bundesinnenminister ist ja der Meinung, nein. Und die Zahlen sind im Übrigen auch nur deshalb gesunken, so sagt das Alexander Dobrindt, weil wir so gut kontrollieren. Nach Ihrer Logik würde das ja nicht ganz aufgehen, das Argument des Bundesinnenministers, oder?
10: Also die Binnengrenzkontrollen sind EU-rechtswidrig, außer es gibt eine Notlage. Das wissen alle Juristen in allen Ministerien in Europa und natürlich auch die Kommission. Das wissen auch die Juristen im Innenministerium. Und Notlage, wenn die Zahlen für Asylanträge so niedrig sind wie seit 15 Jahren nicht mehr, ist schwer zu argumentieren. Und das Innenministerium versucht das gar nicht. Also es gibt auch keine Argumentation, dass Deutschland jetzt in einer Notlage wäre. Das heißt, die Binnengrenzkontrollen, vor allem der Aspekt der Zurückweisung von Asylsuchenden, ist EU-rechtswidrig. Und je schneller man das beendet, bevor einen die Gerichte zwingen, desto besser.
11: Dazu muss man aber sagen, und das ist wichtig, das würde nicht zu mehr Asylanträgen führen. Denn ein Land ist da der beste Test, wie Deutschland das Hauptzielland pro Kopf mit höheren Asylantragszahlen und höherer Schutzvergabe im letzten Jahrzehnt als Deutschland, nämlich Österreich. Und dort gibt es keine neuen Grenzkontrollen in den letzten Jahren. Und die Asylantragszahlen fallen genauso schnell wie in Deutschland. Also es liegt außerhalb dieser beiden Länder. Und wenn die Grenzkontrollen und die Überstunden der Bundespolizei zu einem Ende gebracht werden, es würde sich in den Asylantragszahlen in Deutschland nicht widerspiegeln. Also hier kann man der Kommission folgen. Politisch ist natürlich am einfachsten, wenn man sagt, wir haben einen Plan für die Außengrenzen. Das war ja immer die Position, auch der deutschen Politiker. Wir wissen, wie wir es schaffen, dass im nächsten Jahr kaum noch Menschen nach Griechenland, Italien, Polen, Spanien kommen. Und wir können deswegen mit gutem Gewissen diese Grenzkontrollen beenden. In Wirklichkeit sind sie nicht nur europarechtswidrig, sondern eigentlich auch ziemlich ineffizient und sinnlos.
1: Das war die Einschätzung des Migrationsforschers Gerald Knaus. Diese Grenzkontrollen sind europarechtswidrig, sagt er. Und die Menschen, die dort jeden Tag drinstehen, was sagen die? Also zum Beispiel an der Grenze zu den Niederlanden. Da gibt's Sonne und solche Stimmen. Die einen sagen, sie finden es gut, dass kontrolliert wird, weil dadurch auch ein Gefühl von mehr Sicherheit entsteht. Die anderen fühlen sich eher eingeschränkt und sind genervt, so wie diese Grenzpendlerin.
12: Wenn man einkaufen möchte, dann oder tanken, dann wird's natürlich, da kommt ein Stau in Pfalz. Da muss man immer warten, ehe man dann rüber kann.
1: Weil es aber eben mit der Kontrolle der Außengrenzen noch nicht so funktioniert, wie sich viele in der EU das wünschen, hat Innenminister Alexander Dobrindt gerade vergangene Woche nochmal das hier gesagt.
13: Die Grenzkontrollen laufen weiter und wir müssen auch davon ausgehen, dass wir sie noch eine Zeit lang brauchen.
1: Und das heißt auch, die Belastung für die Bundespolizei bleibt wohl erstmal hoch. Die ist für die Durchführung dieser Kontrollen zuständig. 14.000 Polizistinnen und Polizisten sind da im Moment im Einsatz. Und auch deshalb sagt zum Beispiel die Gewerkschaft der Polizei, das kann keine Dauerlösung sein. Sprechen wir drüber mit Andreas Roskopf, er ist Vorsitzender der Gewerkschaft. Guten Tag, Herr Roskopf.
14: Einen schönen guten Tag, Frau Barth.
1: Wie drückt sich diese zusätzliche Belastung denn aus bei Ihnen? Also was heißt das konkret?
14: Ja, es heißt konkret, dass wir natürlich einerseits die Kolleginnen und Kollegen im Einsatz haben, die an den Dienststellen, an den Grenzen eingesetzt sind. Aber wir haben Hunderte und Tausende jede Woche, die eben verstärken, die aus den mobilen Einsatzkräften kommen, aus den Bereitschaftspolizeien kommen und die dann eben auch wochenweise in der Regel 7 Tage am Stück mit 12 bis 13 Stunden Schichten am Tag weg von zu Hause seit vielen Monaten und seit vielen Jahren regelmäßig unterstützen. Das ist eine hohe Belastung für die Kolleginnen und Kollegen. Das geht auch ein Stück weit in eine Eintönigkeit. Und

0: Würden Sie denn sagen, ich weiß, ein Monat ist im Verhältnis eine kurze Zeit, aber dass seit GIAS in Kraft ist, sich schon irgendwas an Ihrer Arbeit an den Grenzen verändert hat?
1: Tatsächlich ist es für einen umfassenden Rückblick noch zu früh, aber wir haben uns natürlich umgehört bei den Kolleginnen und Kollegen direkt vor Ort und nein, es hat sich in der täglichen Arbeit so gut wie gar nichts verändert im Moment, denn Deutschland hat sich in den 2 Jahren der Vorbereitung für GIAS relativ gut vorbereitet, aber es hakt und ruckt natürlich noch, denn wir erreichen oftmals Ärzte nicht, die wir für Screening-Verfahren brauchen. Wir erreichen außerhalb der Geschäftszeiten an Wochenenden oder in den Nachtstunden eben die Ausländerämter oder das BAMF, das Bundesamt für die Migration, für Flüchtlinge nicht, da eben die Büros geschlossen sind. Und das macht die Arbeit dann eben schwierig. Und in letzter Konsequenz handelt man dann, so wie man vorher auch gehandelt hat. Man leidet mit einer Anlaufbescheinigung weiter.
0: Können Sie denn so ungefähr umreißen, ob Sie tatsächlich viele illegale Einreisende oder sogar Schleuser, tatsächlich, ob die in Ihr Netz gegangen sind in der Zeit, in der Sie diese verstärkten Grenzkontrollen machen? Und spüren Sie da irgendeine Form von Entwicklung oder Unterschied?
1: Ja, man muss dazu wissen, dass wir seit 2 Jahren an allen Binnengrenzen Deutschlands Grenzkontrollen vollziehen. Und natürlich merken wir auch mit dem Hochfahren der Grenzkontrollen, dass die Aufgriffszahlen steigen in der Migrationslage, aber natürlich auch bei den Fahndungstreffern und bei den Straftatenfeststellungen. Aber wir merken auch, wie vorhin schon im Bericht genannt, dass die Migrationsströme insgesamt eklatant stark zurückgegangen sind. Das liegt sicherlich, wie auch schon erwähnt, an der Situation in Syrien. Die Syrer sind kaum noch feststellbar. Das heißt, die gesamteuropäische Lage ist gesunken und deswegen ist es schwer zu definieren, wie stark die Grenzkontrollen wirken. Sie wirken allein mit dem Charakter nach außen, dass nach Deutschland nicht mehr jeder reinkommt.
0: Jetzt treffen sich heute ja die EU-Innenminister, um zu besprechen, wie man GIAS praktisch weiter umsetzen und mit Leben füllen kann. Wenn Sie mit am Tisch säßen, was würden Sie denn denen gerne mit auf den Weg geben, was Ihnen helfen würde?
1: Ja, da gibt es ganz klare Forderungen, denn bei GIAS, also einem europäischen System, müssen alle 27 Staaten der Europäischen Union mitmachen. Und wir wissen zum Beispiel aus Ungarn, dass das Land nicht vollumfänglich diese Vorschriften und Richtlinien umsetzen möchte. Das ist ein No-Go, denn die Vereinbarungen stehen, alle müssen mitspielen. Wir müssen den europäischen Außengrenzschutz flächendeckend und gut abhalten können, sodass letztendlich die Grenzen außerhalb Europas geschützt sind, sodass wir so schnell als möglich von unseren Binnengrenzkontrollen zurückschreiten, zurückfahren können, sodass wir dann wieder eine Reisefreiheit innerhalb Europas haben. Klare Forderung, alle Länder müssen mitspielen. Die Grenzschutzagentur Frontex muss mehr eingesetzt werden, um zu unterstützen an den Außengrenzen, sodass wir schnellstmöglich innerhalb Europas Reisefreiheit, Freizügigkeit wieder leben können, so wie es letztendlich auch geplant ist.
0: Und Sie sich auch wieder um andere Dinge kümmern können mit Ihren Beamtinnen und Beamten. Die Position war das von Andreas Roskopf, dem Vorsitzenden der Gewerkschaft der Polizei. Herr Roskopf, ich danke Ihnen für das Gespräch.
1: Ich danke Ihnen.

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1: Die letzte Urlaubsreise mit Flugzeug, die ich angetreten habe, da habe ich extra viel Zeit eingeplant, weil man ja heute nie so weiß, wie lange das alles so dauert am Flughafen. Und am Ende habe ich von der Gepäckabgabe, bis ich durch die Sicherheit durch war, insgesamt nicht mal 20 Minuten gebraucht. Ich sag vorsichtshalber dazu, ich bin nicht ab Köln-Bonn geflogen. Das ist ja in der jüngeren Vergangenheit schon mal gerne ein Flughafen gewesen, an dem das Chaos ausgebrochen ist, mit ellenlangen Warteschlangen, verpassten Fliegern inklusive. Spätestens am Wochenende wird's wieder voll werden zum Start der Sommerferien hier bei uns in NRW. Und WDR-Reporter Oliver Köhler hat wie auch schon in den vergangenen Jahren einen genauen Blick darauf, was am Flughafen funktioniert und was eben auch nicht. Wie sieht's denn im Moment aus, kurz vor den Sommerferien? Läuft oder läuft nicht so gut?
2: Ja, also der Flughafen, der hat mächtig aufgerüstet. Da sind ganz neue Scanneranlagen eingebaut worden, also die neueste Technologie. Das sind Computertomographen. Die können das Gepäck also komplett durchleuchten. Viel bequemer für uns Reisende. Wir brauchen nichts mehr auszupacken aus dem Handgepäck.
1: Auch keine Flüssigkeiten mehr.
2: Also die Flüssigkeiten nicht mehr, die Computer nicht mehr, die Handys nicht mehr. Das kann alles drin bleiben. Das spart natürlich enorm viel Zeit. Übrigens, bis zu 2 Liter Wasser kann man mitnehmen, ganz hilfreich,
1: wenn das war mir auch neu.
2: Lange Zeit dann tatsächlich im Sicherheitsbereich verbringen muss. Das ist ganz prima.

0: Diese Scanneranlagen, die sind gebaut worden seit Anfang dieses Jahres und es hat immer wieder technische Schwierigkeiten gegeben, auch in den vergangenen Tagen. Da gab es am Dienstag einen Stromausfall in diesem Bereich. Da sind die meisten Scanneranlagen ausgefallen, mussten wieder in Stand gesetzt werden. Ja, und gestern ganz plötzlich wieder lange Warteschlangen bis zu 40 Minuten. Was war passiert? Der Flughafen hatte sich kurzfristig entschlossen, diese Scanneranlagen nochmal mit zusätzlichen Sicherungen auszustatten, damit ein Stromausfall sie nicht jetzt zum Urlaubsbeginn erwischt.
1: Jetzt haben ja schon letztes Jahr die Flughäfen in Köln und auch in Düsseldorf das Angebot gemacht, dass man sich so einen Zeitslot buchen kann für die Sicherheitskontrolle, um eben sicherzugehen, dass man es rechtzeitig zum Flieger schafft, egal was da gerade los ist. Hilft das denn nach deinem Eindruck?
0: Ja, das funktioniert ganz gut. Das habe ich auch schon gemacht, wenn ich mit der Familie unterwegs bin. Also gerade Sommerferien ist ja immer so eine kritische Zeit. Da macht es wirklich Sinn, ins Internet zu gehen und dann eben über Gateway NRW sich da so einen Slot zu buchen. Dann bin ich mir sicher, ich komme dann auch durch die Kontrollstelle. Also das hat einwandfrei funktioniert. Man darf allerdings auch nicht früher kommen. Man darf nicht zu früh kommen und nicht zu spät kommen. Also man muss sehr präzise die Uhrzeit einhalten, dann funktioniert das super.
1: Womit rechnest du, wenn es jetzt richtig losgeht mit dem Ferienverkehr? Ist dein Eindruck nach den Ruckeligkeiten diese Woche, das kann jetzt funktionieren oder siehst du da noch andere Baustellen im wahrsten Sinne des Wortes?
0: Ja, der Flughafen Köln-Bonn ist da so ein bisschen eine Blackbox. Also die haben diese neue Technik beschafft und gesagt, weil wir die neue Technik haben, brauchen wir deutlich weniger Sicherheitspersonal. Also es wird vom Flughafen weniger Personal bei dem Sicherheitsdienstleister angefordert. Der baut jetzt ganz mächtig Personal ab. Also es wird tatsächlich mit Abfindungen dort gearbeitet, das Personal heftig reduziert. Und ich habe von den Informanten gehört, dass eben Personal zeitweise auch schon fehlt, um diese moderne Technik besetzen zu können. Und das ist eben sehr die Frage, wenn wir jetzt eine Krankheitswelle haben, wenn wir tatsächlich alle Scannerspuren brauchen, kann der Flughafen Köln-Bonn die überhaupt noch besetzen? Es fehlt Sicherheitspersonal. Im Moment ist es so, wie wir hören, dass der Flughafen Köln-Bonn zusätzliches Sicherheitspersonal aus Frankfurt holt. Frankfurt hat im Moment ein Problem, die Nahostflüge Richtung Kuwait, Richtung Dubai, das läuft nicht mehr so. Da ist Sicherheitspersonal frei und das soll jetzt nach Köln kommen.
1: Kannst du denn sagen, woran es grundsätzlich liegt, dass wir gerade am Flughafen Köln-Bonn immer wieder über so drastische Probleme sprechen?
0: Ja, es war in der Vergangenheit, waren es die alten Scanneranlagen, die sehr viel Personal erfordert haben. Die Sicherheitsdienstleister, die haben immer, und das haben wir auch in Düsseldorf gesehen, immer sehr auf Kante gerechnet. Das heißt, möglichst wenig Personal beschäftigt, möglichst viele Leute nur mit Zeitverträgen beschäftigt. Denn wir haben an den Flughäfen im Sommer einen großen Peak. Im Winter tut sich nichts. Wenn ich dann viel Personal habe,
1: steht das da rum.
0: Ist das teuer, kostet mich viel Geld. Und wenn dann aber eine Krankheitswelle ist, eine Grippewelle oder was auch immer, dann gibt es regelmäßig zu wenig Personal und das wirkt sich dann sofort an den Sicherheitskontrollen aus. Also wir müssen jetzt mal gucken mit diesen neuen Scanneranlagen, ob der Flughafen Köln-Bonn das tatsächlich vorsichtig genug anpackt oder ob man jetzt schon wieder so weit geht, dass man sagt, wir bauen möglichst viel Sicherheitspersonal ab und haben am Ende dann zu wenig.
1: Wie gehen denn die Leute deiner Erfahrung nach damit um? Du hast dich ja nun häufig genug am Flughafen getummelt, um auch so ein bisschen so, ich sag mal, die emotionale Gefühlslage der Passagiere zu beobachten. Das ist ja für die dann oft auch eine totale Stresssituation.
0: Ja, das ist gerade für Reisende, die nicht so häufig unterwegs sind, die dann auch mit Familie, mit Kindern unterwegs sind, eine totale Stresssituation. Gerade wenn man sieht, man kriegt seine Flüge nicht mehr und das ist ja ganzen Familien passiert, die haben ihre Flüge nicht mehr bekommen, die saßen da, die haben dann am Ende ein Urlaubsdomizil gebucht, eine Kreuzfahrt gebucht und sie kommen nicht aufs Schiff, sie kommen nicht ins Hotel, sie wissen, der Urlaub fällt aus, obwohl er sehr teuer war. Da habe ich Menschen gesehen, die wirklich da auch in Tränen ausgebrochen sind. Andere, die häufiger reisen und sowas kennen, ja, die nehmen es dann ein bisschen entspannter und sagen, ja, kommt halt vor bei der Reiserei. Aber es ist eben auch ein Urlaubsflughafen, wo man mit vielen Menschen, mit vielen Familien zu tun hat. Und da ist eigentlich auch eine große Verantwortung dann für so einen Flughafen, die Abläufe so zu gestalten, dass gerade im Urlaub die Familien, die sich das ja hart erarbeitet haben, auch tatsächlich in den Urlaub kommen.
1: Wie ist deine Perspektive? Hast du das Gefühl, das ist in den Griff zu kriegen, so wie es der Flughafen jetzt gerade angeht?
0: Die Technik scheint gut zu sein. Da gibt es Kinderkrankheiten offensichtlich, da muss man offensiv ran und dafür sorgen, dass diese Kinderkrankheiten beseitigt werden. Dann kann das sehr gut werden und dann muss man eben aufpassen, dass man ausreichend Personal zur Verfügung hat und nicht sozusagen die Decke zu kurz sich da schneidert und am Ende dann wieder daran scheitert, dass das Personal nicht zur Verfügung steht und die gute Technik eigentlich nicht so genutzt werden kann, dass sie den Passagieren dient, nämlich, dass sie ganz schnell zu ihren Flugzeugen kommen.
1: WDR-Reporter Oliver Köhler war das zur Frage, wie es kurz vor dem Sommerferienansturm am Flughafen Köln-Bonn läuft. Heute läuft der Film Die Odyssee von Starregisseur Christopher Nolan in den Kinos an, gilt als einer der meist erwarteten Filme des Jahres und ist mit einer wirklich beeindruckenden Starbesetzung ausgestattet. Matt Damon, Anne Hathaway, Tom Holland oder Zendaya sind da nur ein paar Beispiele. Ein Film der Superlative ist Die Odyssee aber auch, weil er mit einer ganz speziellen IMAX-Kamera gedreht wurde. Und das Ding ist, in der vollen Auflösung, also das ganze Bild, kriegen nur die allerwenigsten Kinos überhaupt auf die Leinwand. Selbst ein ja schon ganz gut ausgestattetes IMAX-Kino schafft das nicht. Wenn man den Film also genau so sehen will, wie Christopher Nolan ihn gemacht hat, dann muss man entweder nach Prag oder nach London fahren. Und da kann man vor dem Kinobesuch ja schon berechtigt mal besprechen.
2: Versprich mir, dass du zurückkehren wirst.
3: Und wenn ich nicht kann?
1: Ich bin Julia Barth und werde auf jeden Fall heute Abend wiederkommen, um 6:30 zum Echo des Tages. Hier macht jetzt Frank Wörner weiter mit den Nachrichten mit dem Wirtschaftsmagazin. Tschüss.

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1: Die Nachrichten mit Richard Hucke. Guten Tag. Der US-Fahrdienst Uber will für 13 Milliarden Euro den deutschen Essenslieferanten Delivery Hero übernehmen. Dadurch entsteht der größte Essenslieferdienst außerhalb Chinas. Wolfgang Landmesser, WDR Wirtschaft, erklärt, was hinter dem Deal steckt.
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1: Heute mit Frank Wörner. Einen schönen guten Tag. Die Bahn wirbt seit einer Weile mit Billigtickets. Dieses Mal nicht, wenn man besonders früh bucht, sondern wenn man besonders spät bucht. Der Last-Minute-Sparpreis. Der WDR hat untersucht, ob man diese Billigtickets dann auch tatsächlich bekommt.
2: Ja, hat geklappt, aber ist nicht einfach. Die Last-Minute-Tickets sind auf jeden Fall sehr schnell weg.
1: Sagt WDR5-Reporter Carsten Schabowski. Mehr über die neuen Last-Minute-Billigtickets bei der Bahn in einer Viertelstunde hier bei uns. Und wir schauen uns eine Sache an, die gerade eben vorgestellt worden ist in Berlin. Die Bundesregierung will mehr gegen Steuerhinterziehung tun. Finanzminister Klingbeil und Justizministerin Hubich, beide von der SPD, haben vorhin einen Aktionsplan vorgestellt. Ulrich Uecker-Seifer aus der WDR-Wirtschaftsredaktion hat sich das Ganze angeschaut. Was haben die denn genau vor?
3: Das ist ein Riesenpaket, wo es jetzt richtig gegen Geldwäsche gehen soll und gegen Steuerbetrug. Da reden wir über Milliardenschäden jedes Jahr in Deutschland, also auch eben nicht erhobene Steuern in diesem Fall. Es sind ganz viele Punkte, ich nehme einzelne raus. Zum einen, der Strafrahmen geht hoch für Steuerhinterziehung in schweren Fällen. Demnächst ein Jahr Mindeststrafe, Gefängnis, drunter geht nichts. Höchststrafe 15 Jahre, also wie bei Mord. Das gilt dann bei bandenmäßigem Steuerbetrug. Das richtet sich gegen die organisierte Kriminalität. Und gegen die richtet sich auch, dass das Beschlagnahmen von Vermögen mehr deutlich konsequenter durchgezogen werden soll als bisher. Das ist ein großer Block. Der zweite große Block ist, es wird technisch aufgerüstet. Es gibt zum Beispiel die FIU, die Financial Intelligence Unit, die sitzt hier bei uns in Köln, die eben gegen Geldwäsche und Steuerbetrug vorgehen soll. Die wird jetzt ausgerüstet mit neuen technischen Systemen. Das sind Systeme zur Kryptoanalyse, um besser auch Kryptobetrügereien besser stoppen zu können. Die sollen geschulte Mitarbeiter bekommen. Und es wird darum gehen, eher eine KI einzusetzen, um komplexe Firmengeflechte, mit der große Steuerbetrüger irgendwo auf der Welt ihre Einnahmen verstecken, künftig entdecken zu müssen. Das ist das, was die normalen Steuerbehörden nicht schaffen. Dritter Punkt unter den vielen. Es soll eine viel stärkere Zusammenarbeit zwischen dem Bund und den Ländern geben. Bisher ist das alles Ländersache. Deswegen passt das oft nicht richtig gut, wenn es um Ermittlungen gegen internationale Unternehmen geht. Das soll künftig anders sein. Es wird eine gemeinsame Datenplattform geben, wo der Bund Zugriff hat. Und die Länder und der Bund, das vielleicht noch als letztes, will übrigens demnächst das, was man früher mal Steuer-CDs nannte, die hatten wahrscheinlich heute einen anderen Träger, Datenträger, selber ankaufen. Das machten sonst auch immer die Länder. Und da hat Lars Klingbeil, der das vorgestellt hat vor einer guten Stunde, zusammen mit der Justizministerin Hubich gesagt, ja, wenn das hier einer sieht, läuft ja gerade live auf Phoenix, meldet euch, wir kaufen eure Steuerdatensätze direkt an.
1: Also wenn ich ja so richtig raushöre, geht es darum, dass es ein bisschen moderner werden soll, man auf moderne Technik auch setzen will. Und eben nicht mehr nur auf die CDs, wahrscheinlich kann man das mittlerweile alles digital machen. Eine Sache, die mir aufgefallen ist, bisher ist es ja so, wenn man gemerkt hat, man hat da irgendwas falsch gemacht, kann man sich selber anzeigen, geht dann bisher straffrei aus. Das soll gestrichen werden. Warum?
3: Das soll gestrichen werden mit dem Argument der Gerechtigkeit. Dass man sagt, hey, ihr könnt nicht einfach viele tausende Euro Steuern hinterziehen und geht hinterher komplett straffrei aus. Das wird auslaufen, immer unterstellt, die CDU macht mit. Das Ganze muss ja jetzt nach der Sommerpause ins Gesetzgebungsverfahren. Aber wenn das denn so kommt, und ich kann mir nicht vorstellen, dass der Justizminister es vorstellen würde, wenn von vornherein klar ist, dass er das in der Koalition nicht durchbekommt, dann gibt es das künftig nicht mehr. Bisher war es oft so, es wurde dann ein Strafbefehl erlassen, ein sogenannter, also eine Geldstrafe. Und dann war gut, künftig keine Deals mehr auf dieser Ebene. Es muss Anklage erhoben werden. Das ist auch nochmal ein ganz grundsätzlicher Unterschied im Vorgehen.
1: Wie ist denn so deine Einschätzung dazu? Kann dieser Aktionsplan in irgendeiner Art und Weise Steuerhinterziehung verhindern?
3: Ja, also wenn man mal auf die letzten, sagen wir mal 20 Jahre zurückschaut, dann war das ein Trauerspiel ganz oft in Deutschland. Das Finanzministerium, egal ob unter Olaf Scholz, danach unter Christian Lindner oder schon davor unter Wolfgang Schäuble, war ganz oft eher ein Verhinderer strenger Ermittlungen als ein Förderer. Das scheint sich jetzt endlich zu ändern und das ist auch notwendig, denn wir reden über riesige Summen. Mal zwei Beispiele. Umsatzsteuerkarusselle ist eine beliebte Machart der organisierten Kriminalität, gegen die sich dieses ganze Paket übrigens im Kern richtet. 4-5 Milliarden Steuerschaden nur in Deutschland jedes Jahr. Und wenn man alles zusammenfasst, das hat Anne Brohrhilker mal ausgerechnet, die war früher mal diese berühmte Cum-Ex-Staatsanwältin hier aus Köln, mittlerweile bei der Anti-Lobby-Organisation zur Finanzwende in Köln, die gefühlt auch tatsächlich an diesem Entwurf mitgeschrieben hat, zumindest liest es sich so, die hat ausgerechnet, wenn wir alles zusammenfassen, reden wir über 100 Milliarden Euro pro Jahr, die in Deutschland an Steuern nicht eingezogen werden, fast 20% des Bundeshaushalts. Also riesige Summen, riesige Schäden. Und das ist jetzt noch nicht der ganz große Wurf, aber es könnte so ein mittlerer Wurf sein und damit der erste Schritt, dass das mal wirklich konsequent angegangen wird.
1: Finanzminister Klingbeil und Justizministerin Hubich haben vorhin einen Aktionsplan vorgestellt, wie sie Steuer- und Finanzkriminalität in Deutschland bekämpfen wollen. Über den Plan live hier im WDR5 Wirtschaftsmagazin Ulrich Ueckerseifer aus der Wirtschaftsredaktion. Dankeschön. Gerade in den großen Städten hier in Nordrhein-Westfalen sieht man die ja überall rumfahren, diese Kuriere von den verschiedenen Essenslieferdiensten. Die hatten ihren ganz großen Boom ja während der Corona-Zeit, aber auch jetzt sind immer noch etliche unterwegs. Und einer der ganz großen aus der Branche ist Delivery Hero. Deutsches Unternehmen, hat seinen Sitz in Berlin und die werden jetzt übernommen. Und zwar von einem bekannten US-Konzern, nämlich von Uber. Also die Taxikonkurrenz. Live im ARD-Börsenstudio, Bianca von der Au. Wenn jetzt Uber Delivery Hero schluckt, gibt's dann demnächst also einen Lieferdienst weniger?
4: Ja, im Gegenteil. Also wenn man das Straßenbild mal anschaut, dann eher nicht. Weltweit betrachtet will Uber nämlich Synergien nutzen und in den Märkten aktiv werden, wo Delivery Hero schon lange sich ein großes Netz aufgebaut hat und wo Uber noch nicht präsent ist. Und das ist vor allen Dingen auf dem afrikanischen Kontinent, in Südeuropa, in Asien und auch auf der arabischen Halbinsel. Also hier im deutschen Straßenbild eher nicht. Da wird sich so gesehen auch wenig ändern, denn Delivery Hero hatte sein Deutschlandgeschäft bereits 2019 verkauft, einfach weil der Markt sehr umkämpft ist. Hier ist der Platzhirsch oder einer der Platzhirsche Lieferando, ein niederländisches Unternehmen. Ja, und Uber erhofft sich jetzt eben auch Synergien, eben dass die Uber-Fahrer, die bei Flaute, wenn also keine Kunden ein Taxi brauchen, dass die Uber-Fahrer dann Essen ausliefern können.
1: Kann man denn mit diesem Geschäftsmodell überhaupt Geld verdienen? Denn wenn da so viel Konkurrenz ist, könnte ich mir vorstellen, dass das schwierig wird.
4: Das ist tatsächlich schwierig, zum einen wegen der Konkurrenz. Es ist ein sehr hart umkämpfter Markt, aber auch zum anderen, weil die Margen einfach sehr gering sind. Man kann sich das einfach vorstellen. Eine Essensbestellung, die vielleicht rund 20 Euro kostet, da wollen einfach sehr viele dran verdienen. Nicht nur das Restaurant, was das Essen herstellt, sondern auch der Fahrer, der das Essen ausliefert. Die Unternehmensplattform, also das Unternehmen selbst und die Aktionäre. Ja, und meistens kommt dann der Profit, wenn er denn da ist, auf Kosten der Fahrer. Da haben wir auch schon viel drüber gehört und berichtet. Und dieses Geschäftsmodell ist auch nicht skalierbar. Das heißt, ein Fahrer kann vielleicht 10 oder 20 Essen in der Stunde ausliefern, aber keine 200. Und so gesehen ein schwieriges Geschäftsmodell. Aber aus Expertensicht ist Delivery Hero dennoch interessant, eben weil es in diesen ganzen Wachstumsmärkten präsent ist.
1: Wenn wir uns das Unternehmen mal dahinter angucken, was jetzt da eben entsprechend Delivery Hero, also das deutsche Unternehmen, übernimmt, das ist ja Uber, wieder mal ein US-Unternehmen. Entsteht da jetzt so langsam dann möglicherweise ein neuer großer US-Monopolist?
4: Ja, die Gefahr habe ich auch sozusagen gesehen im ersten Blick und habe dann mal mit einem Experten für Fusionen und Übernahmen darüber gesprochen. Der sieht diese Gefahr nicht. Zum einen gibt es nach wie vor Konkurrenz auf dem Markt und zum anderen wird es kartellrechtliche Auflagen geben, sagt er. Dieser neue Essensliefer-Riese, der wird Geschäftsteile verkaufen müssen. Als Beispiel wurde genannt Spanien, Portugal, Finnland, Schweden. Also da wird es dann einige Verkäufe wohl geben. Und in solchen Fällen freut sich dann immer ein lachender Dritter, der dann vielleicht lukrative Geschäftsteile aufkaufen kann.
1: Jetzt haben wir diese eine Übernahme, die von Delivery Hero. Es deutet sich aber noch eine andere Übernahme gerade an der Börse. Da sind die Beteiligten noch ziemlich still. Da geht's auch um ein Unternehmen, das wir eigentlich alle kennen, nämlich PayPal. Was passiert mit denen gerade?
4: Ja, da geht's sogar um noch mehr Geld. Also während Uber 13 Milliarden Dollar oder umgerechnet 13 Milliarden Euro für Delivery Hero bietet, ist hier die Summe von 50 Milliarden Dollar im Gespräch. So viel wollen zwei Zahlungsdienstleister jeweils für PayPal bieten. Die Aktionäre finden das gut. Der PayPal-Kurs ist um 20% in die Höhe geschossen. Der ist zuletzt schon seit Jahren eigentlich vor sich hingedümpelt. Das Problem ist nämlich die große Konkurrenz. PayPal lässt sich gerade so ein bisschen überholen und das Wasser abgraben von Apple Pay und Google Pay. Insofern aus Aktionärssicht ist die Übernahme wohl ganz interessant, aber PayPal selbst hat sich noch nicht geäußert.
1: PayPal ist gerade offenbar auf der Übernahmeliste. Was dahinter steckt, Bianca von der Aue aus dem ARD-Börsenstudio war das hier im WDR5 Wirtschaftsmagazin. Dankeschön. Sowas kennen vermutlich viele von uns. Wir wollen es ja wirklich. Wir wollen ja Sport machen, ne? Und dann am Ende bleibt nur eins übrig, der regelmäßige Mitgliedsbeitrag im Fitnessstudio. Angeblich sollen die Hälfte aller Studiomitglieder Karteileichen sein. Bei über 12 Millionen Leuten, die sich fürs Fitnessstudio angemeldet haben, in Deutschland eine ganze Menge. Liegt vielleicht manchmal einfach an der Kündigung, dass die zu kompliziert ist. Und dazu hat es heute ein Urteil vom Bundesgerichtshof gegeben. Annelin Bergentum aus der WDR-Wirtschaftsredaktion live bei mir im Studio. Was haben die denn entschieden?
5: Also da geht's um Online-Kündigungen. Und zwar um die Tatsache, dass Fitnessstudios es nicht versuchen dürfen, mich sozusagen auf den letzten Metern doch noch davon abzuhalten, zu kündigen. Konkret geht es um die Fitnesskette FitX aus Essen. Nach eigenen Angaben ist das die zweitgrößte Fitnesskette in Deutschland. Und wer dort kündigen wollte, der wurde bislang auf eine Bestätigungsseite weitergeleitet. Soweit so gut. Da wurde dann aber ganz prominent auf die Möglichkeit hingewiesen, den Vertrag beitragsfrei erstmal pausieren zu lassen, statt ihn zu kündigen. Und diese Ablenkung, die ist verboten, hat der Bundesgerichtshof jetzt entschieden. Geklagt hatte der Verbraucherzentralen Bundesverband. Fabian Tief ist da Rechtsexperte und der hält das Urteil für äußerst wichtig.
6: Das Gericht ist in seiner Entscheidung auch sehr klar und sagt einfach auf dieser Bestätigungsseite, da darf nichts weiter drauf sein als das, was für die Kündigung notwendig ist.
5: Ja, also auf der Seite darf es nur noch um die eigenen Daten gehen und die Abgabe der Kündigungserklärung.
1: Ist das denn jetzt ein Spezialfall von FitX oder machen das andere Fitnessstudios auch?
5: Nee, also die Verbraucherzentrale, die hat wirklich festgestellt, dass das eine ganze Reihe von Anbietern macht. Also wirklich auf der Bestätigungsseite nochmal Informationen zu liefern, um die Kunden dann doch von einer Kündigung abzubringen. Und dabei wurde der sogenannte Kündigungsbutton im Juli 2022 eigentlich extra eingeführt, damit Kunden eben ganz easy mit einem Klick kündigen können. Und das gilt jetzt auch nicht nur für Fitnessstudios, sondern beispielsweise auch für Handyverträge oder für Zeitschriftenabos. Also wenn man bei einem Unternehmen online einen langfristigen Vertrag abschließen kann, dann muss der auch sehr einfach gekündigt werden können. Und genau das hat jetzt auch der BGH nochmal unterstrichen.
1: Und was hat jetzt in dem konkreten Fall, ging es ja um das Essener Unternehmen, ne, FitX, genau. Was haben die dazu gesagt?
5: Ja, die haben reagiert und tatsächlich die Kündigungsseite schon angepasst und haben gegenüber dem WDR auch nochmal betont, dass man in Zukunft Kündigungen nach den geltenden gesetzlichen Vorgaben bearbeiten will. Spannend wird jetzt aber wirklich zu sehen sein, ob auch andere Unternehmen eben auch aus anderen Branchen nachziehen. Und davon ist wirklich auszugehen, sagt Fabian Tief vom VZBV. Und zwar nicht nur, weil sonst eine Abmahnung droht.
6: Das Gesetz sieht halt vor, wenn diese Vorgaben zum Kündigungsbutton und auch zu dieser Bestätigungsseite nicht ordnungsgemäß umgesetzt werden, dass Verbraucher dann den Vertrag jederzeit ohne Einhaltung einer Kündigungsfrist kündigen können.
5: Ja, zu diesem Sonderkündigungsrecht können sich Kunden auch bei der Verbraucherzentrale beraten lassen, wenn sie eben vermuten, dass ihr Anbieter die Online-Kündigung zu kompliziert macht.
1: Fitnessstudios dürfen Kunden nicht auf den letzten Metern noch von einer Kündigung abhalten. Das hat heute der Bundesgerichtshof entschieden. Über das Urteil Annelin Bergentum aus der Wirtschaftsredaktion live hier in WDR 5. Dankeschön.
5: Gerne.

0: Werfen für das Wirtschaftsmagazin Donnerstagmittag, 13.47 Uhr. Die Fußball-WM geht ja langsam in die Schlussphase. Sonntag ist das Finale, Spanien gegen Argentinien. Wissen wir seit gestern Abend, wer da der Gegner von Spanien sozusagen ist. Ja, beim deutschen Team sah es nicht so gut aus. Die mussten schon so ein bisschen früher nach Hause. Aber ein Unternehmen hier aus Nordrhein-Westfalen ist bis zum Schluss bei dieser WM dabei, nämlich die Firma Riedel aus Wuppertal. Mit deren Produkten hatten alle Kontakt, die sich mal ein Spiel angeguckt haben, auch wenn wir davon gar nichts gemerkt haben oder gewusst haben. Die Schiedsrichterkamera kommt nämlich von denen. WDR5-Reporterin Jessica Sturmberg war für uns in Wuppertal und hat sich das Unternehmen hinter den Bildern angeguckt.
1: Da kommt der Finger, der Schiedsrichter. Du warst es. Und deswegen gibt's Freistoß.
2: Was das Fernsehpublikum in diesem Moment sieht, ist das Bild der Schiedsrichterkamera. Die kommt bei dieser WM erstmals zum Einsatz. Entwickelt in Wuppertal bei Riedel.
3: Unsere Uridee lag gar nicht im Vermarkten der Bilder, sondern lag auf der sportlichen Seite.
2: Einfach mal zu zeigen, was der Schiedsrichter sieht, warum er Entscheidungen so trifft und nicht, wie es die Schiedsrichter auf der Tribüne und an den Bildschirmen entschieden hätten.
3: Weil mit all der Technologie, die ins Feld kommt, haben die Schiedsrichter die Herausforderung gehabt, dass die Zuschauer eigentlich immer besser gesehen haben als der Schiedsrichter selber.
2: So kam die Schiedsrichterkamera oder kurz Refcam ins Spiel. Es ist das sichtbarste Produkt, das das Unternehmen Riedel bei dieser Weltmeisterschaft beisteuert. Aber nicht das einzige. Das Wuppertaler Unternehmen ist bei der WM in vielfacher Weise im Einsatz. Liefert zum Beispiel das, was Thomas Riedel das Nervensystem bezeichnet.
3: Dann gibt es unsichtbar um das ganze Spielfeld und das Stadion drumherum eine Infrastruktur, die diese ganzen Audio-Videosignale hin und her schaltet.
2: Die Funk- und Netzverbindung für die Fernsehsender, die Kommunikation der Schiedsrichterinnen und Schiedsrichter untereinander, der Organisationsteams. Das muss auch in einem vollen Stadion mit 80.000 Menschen stabil funktionieren. Dafür hat Riedel Hard- und Software entwickelt. Und das nicht nur für den Fußballbereich, sondern auch andere Großveranstaltungen wie die Formel 1, den Super Bowl, Segelwettkämpfe, den Eurovision Song Contest oder die Commonwealth Games, die Ende Juli in Glasgow beginnen. Drei Mitarbeiter beladen einen LKW mit Kommunikationsgeräten, Headsets oder Hardware-Panel. Riedel verkauft nicht nur Kommunikationssysteme, sondern vermietet sie auch und stellt dazu ebenso das Personal, das die Systeme beherrscht. Die Fußball-Weltmeisterschaft mache da nur einen kleinen Teil des gesamten Geschäfts aus, sei aber von der breiten Wirkung besonders wichtig, weil es für das Unternehmen so etwas wie eine Showbühne seiner Produkte ist, da dort die ganze Welt zuschaut.
3: Das ist sogar eine Showbühne im doppelten Sinne. Das ist eine Showbühne für uns, weil wir uns natürlich zeigen können und das eine tolle Referenz ist und sich dadurch dann Produkte und Leistungen auch anders verkaufen lassen. Aber genau genommen ist die Sportwelt natürlich auch ganz stark Entertainment, also eigentlich auch eine Showbühne.
2: Thomas Riedel ist in diesem Geschäftsbereich über die Jahre zum Weltmarktführer aufgestiegen, mit rund 1.100 Beschäftigten, 30 Standorten in der Welt und einem Umsatz von 250 Millionen Euro. In der Unternehmenszentrale in Wuppertal fertigt ein 3D-Drucker ein Bauteil für ein maßgeschneidertes Headset. In den Produktionshallen werden laufend neue Hardware-Panel hergestellt. Im April hat Thomas Riedel sein Unternehmen noch einmal vergrößert durch den Zukauf der Münchner Filmtechnikfirma Ari. Die ist durch die Krise der Filmbranche selbst ins Strudeln geraten. Thomas Riedel hat das Unternehmen mit seinen 1.000 Beschäftigten gekauft mit dem Gedanken:
3: Riedel hat die Live-Technologie und Ari hat die tollen Kameras. Und genau das wollte ich zusammenbringen. Und das wollen wir auch in den Sport bringen. Ich glaube, dass auch die Bilder von einer Fußballweltmeisterschaft deutlich besser aussehen könnten.
2: Kino und Live-Sport auf dem gleichen Qualitätsniveau, das will Thomas Riedel nun als nächstes angehen.
0: WDR5-Reporterin Jessica Sturmberg über die Wuppertaler Firma Riedel, die bei der WM gerade technisch mit dabei ist. Bei der Bahn gibt es seit Frühjahr neue Billigtickets, nämlich den Last-Minute-Sparpreis. Diese Tickets sind nur am Wochenende buchbar für Fahrten der folgenden Woche. Die Frage ist natürlich, wie gut kommt man an solche Tickets und wie billig wird die Bahnfahrt damit am Ende? Genau das hat der WDR gerade in einer Stichprobe untersucht und Carsten Schabowski hat die Ergebnisse.
4: Start am Kölner Hauptbahnhof. Reisende zu den neuen Last-Minute-Tickets?
5: Ich gucke öfters mal rein, aber ich weiß nicht, ob die immer gleich vergriffen sind, die Tickets. Oder also ist ein super Angebot, aber leider nicht für uns.
6: Gute Erfahrung. Ja, sehr gute Erfahrung. Ich habe da teilweise 60 Euro gespart.
7: Tatsächlich noch nicht.
6: Habe ich noch nicht gehört.
7: Meistens passt das nicht für die Fahrten, die wir möchten.
4: Das WDR-Data-Team hat 3 Wochenenden unter die Lupe genommen und für mehrere Uhrzeiten an jedem Wochentag Preisanfragen gestartet. So kamen Daten für mehrere tausend Züge zusammen. Nandor Hulverscheid erklärt, wie genau untersucht wurde.
8: Zuerst mal haben wir ein paar Strecken ausgewählt. Einige davon wie Aachen nach Münster, die bleiben innerhalb von NRW. Aber auch Strecken zu wichtigen Bahnhöfen bundesweit wie Berlin, Hamburg und München haben wir uns angeschaut. Und dann haben wir mit einem kleinen Computerprogramm an den vergangenen 3 Wochenenden geschaut, was die günstigsten Angebote der Bahn in der folgenden Woche sind.
4: Ergebnisse: Um den Last-Minute-Preis zu kriegen, muss man sich anstrengen. Die meisten Tickets gehen in der Nacht von Freitag auf Samstag online um Punkt 0 Uhr. Und etwa die Hälfte war in der WDR-Stichprobe bis zum Samstagabend schon weg. Allerdings, so die Bahn schriftlich auf Nachfrage.
0: Es kann aber durchaus vorkommen, dass es im Laufe des Wochenendes nachfragebedingt zusätzliche Kontingente gibt.
4: Es kann sich also lohnen, am Wochenende mehrfach zu prüfen, ob es nicht einen Nachschub von Last-Minute-Tickets gegeben hat. Weiterer Tipp, möglichst nicht am Montag reisen. Nochmal Nandor Hulverscheid.
8: Am besten scheinen Dienstag, Donnerstag und Samstag zu sein. Da gibt es teilweise sogar für Züge in der Mittagszeit noch Last-Minute-Angebote.
4: Und Randzeiten wählen. Andreas Schröder von ProBahn erklärt,
9: 6,99 € ist wirklich ein Spottpreis. So günstig zu reisen, das kann die Kosten kaum decken. Man kann sich ja dann vorstellen, das geht eigentlich nur an Randzeiten und in Zügen, die sowieso sonst fast leer durch die Gegend fahren. Da kann man dann eben nochmal zusätzliche Fahrgäste mit aufnehmen für wenig Geld.
4: Auch für ihn ergibt sich daraus, vor 7 Uhr am Morgen reisen oder nach 19 Uhr. Dann ist es oft besonders preiswert.
9: Für diejenigen, die zeitflexibel sind, für diejenigen lohnt sich so ein Angebot, weil meistens an den Tagesrandzeiten die günstigen Sparpreisaktionen auch gelten.
4: Und noch ein kurioser Tipp, den die Bahn selber auf Nachfrage kaum glauben kann. Die WDR-Stichprobe hat auch ergeben, dass es sich lohnen kann, einfach einen anderen Startbahnhof einzugeben. Also zum Beispiel statt von Dortmund von Köln aus nach München zu fahren. Auch das kann helfen, die Last-Minute-Tickets zu bekommen. Zum Thema Preis hat die Stichprobe übrigens ergeben, so Nander Hulverscheid vom WDR-Data-Team.
8: Die Bahn wirbt natürlich am liebsten mit dem günstigsten Preis. Und wir haben tatsächlich auch ICE-Tickets für 6,99 € gesehen. Aber auf den von uns getesteten Verbindungen liegt das durchschnittliche Last-Minute-Ticket bei 24 €.
4: Übrigens, laut WDR-Stichprobe spart man mit den Last-Minute-Angeboten im Schnitt rund 50%.
0: Und alle Tipps dazu, wie man sie sparen können mit diesen Tickets, finden Sie bei uns im Netz wdr.de. Ziemlich trocken ist es gerade hier in Nordrhein-Westfalen, auch wenn hier so in Köln vorm Studiofenster gerade mal ein Schauer durchgezogen ist. Ist ein Problem für die Landwirte aber trotzdem, denn die sagen, eigentlich müsste es mal so einen richtig schönen, ausdauernden Sommerregen geben, sagt die Landwirtschaftskammer NRW gerade heute. Bei der Weizenernte sieht es durch die lange Trocken- und Hitzenphase schon danach aus, als gäbe es dieses Jahr Einbußen. Eine Alternative so grundsätzlich sind Urgetreide, kann man gut Brot draus machen. Und die sind heute Thema in unserer Serie hier im WDR 5 Wirtschaftsmagazin über das Brot in Zusammenarbeit mit Studenten der Kölner Journalistenschule. Sophia von Schwanewede hat sich für diese Serie mit Brot aus Urgetreide beschäftigt.
10: In der Biomühle Eiling riecht es nach frisch gemahlenem Getreide. Geschäftsführer Thorsten Eiling.
11: Jeder, der schon mal eine Mühlenführung gemacht hat, der sagt immer, wow, das riecht ja richtig gut. Das ist eigentlich schon ein schönes Ankommen, wenn man morgens kommt. Das macht schon Spaß.
10: Der Unternehmer führt die einzige reine Bio-Getreidemühle in NRW. Sie steht in Barsteinsichtigvor im Sauerland. Hier werden nicht nur moderner Weizen und Roggen verarbeitet, sondern auch sogenanntes Urgetreide. Das sind alte Getreidesorten.
11: Dinkel, Einkorn, Emma, Kamut, Waldstaudenroggen. Also weit über 10 auf jeden Fall. Also verschiedene Sorten und daraus machen wir dann noch verschiedene Typen. Also wir haben, wenn man so sieht, gefühlt 100 verschiedene Produkte, die wir erzeugen.
10: Urgetreidesorten sehen ähnlich aus wie moderner Weizen. Doch sie sind robuster. Der größte Unterschied zu neueren Getreidesorten, Urgetreide kommen auch mit weniger fruchtbaren Böden zurecht. Außerdem brauchen sie wenig Wasser. Eine wichtige Eigenschaft in Zeiten des Klimawandels.
11: Ich sag mal so, der rückt natürlich immer mehr in den Fokus, ne? Weil es gibt ja nur eine gewisse landwirtschaftliche Fläche auf der Welt. Und wenn die Temperaturen jetzt wirklich noch weiter steigen, dann wird es natürlich auch viel mehr Ausfälle aus den Flächen geben. Und dabei sind natürlich diese Urgetreide, die sind da wesentlich resistenter. Ne? Die können diese Temperaturen viel besser ab.
10: Doch Urgetreide haben einen großen Nachteil. Der Ertrag ist deutlich niedriger als bei modernem Weizen. Bei Dinkel ist die Ernte etwa ein Viertel geringer. Deshalb kostet die Produktion von Urgetreidemehl oft doppelt so viel wie bei normalem Weizenmehl. Außerdem, viele Verbraucher wissen gar nicht, was Urgetreide ist. Das gilt auch für einige Kunden eines Kölner Biosupermarkts, obwohl es hier sogar Brot aus Dinkel und Kamut gibt.
6: Ob ich Brot aus Urgetreide schon mal gekauft habe? Nee, ich glaube nicht.
12: Ist das sowas wie Kamut? Ja, dann schon.
13: Kann ich euch nicht sagen. Kann sein, kann nicht sein. Ich weiß es nicht.
14: Ja, ich kaufe seit einigen Monaten schon immer das Dinkel-Emma-Vollkornbrot.
15: Jetzt müsste ich wissen, was Urgetreide ist. Also nicht bewusst, sagen wir mal so. Ich würde es bestimmt kaufen, wenn es mir so angepriesen wird.
12: Nee. Also oder vielleicht ja, aber dann weiß ich nicht, dass es Urgetreide ist.
10: Der Markt für Urgetreide ist klein. Dinkel wächst auf rund 100.000 Hektar. Normaler Weizen wird dagegen auf mehreren Millionen Hektar angebaut. Initiativen wie das EU-geförderte Projekt Korn-B wollen das ändern. Sie werben bei Landwirten, Bäckereien und Verbrauchern für alte Getreidearten.
16: Dankeschön.
17: Danke. Tschüss.
10: Johannes Dagweiler backt mit Urgetreide. Seine Herkules-Bäckerei in Düsseldorf hat Schilfroggenbrot im Angebot.
18: Für mich als Biobetrieb ist es eben wichtig, dass wir eine hohe Biodiversität haben. Daher war es für mich dann naheliegend, eben auch Urgetreide zu verarbeiten.
10: Neben Schilfroggen verwendet Dagweiler auch Dinkel für seine Brote, eine weit verbreitete Getreidesorte. In ihrer reinen Form ist auch sie ein Urgetreide.
18: Also ich als Unternehmen habe auch den Anspruch natürlich als ökologische Biounternehmen, dass wir natürlich müssen wir wirtschaftlich arbeiten, aber wir haben auch eine gesellschaftliche Aufgabe.
10: Und Urgetreidebrote seien quasi sein persönlicher Beitrag zum Klimaschutz.
0: Brot aus Urgetreide, heute in unserer Serie über das Brot. Morgen geht's dann bei uns um Brot und Social Media. Heute startet ein neuer Dokumentarfilm im Kino. Was haben wir gelacht? Es geht um frauenfeindliche Strukturen im Fernsehen in den 80er und 90er Jahren. Jörg Biesler spricht gleich in Westart mit der Regisseurin des Films. Nach den Nachrichten hier auf WDR 5. So viel für heute aus der Wirtschaft. Ich bin Frank Wörner.
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23: Es ist 14 Uhr. 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
24: Die Nachrichten mit Martin Günther. Guten Tag.
25: Steuerbetrüger, die sich mit kriminellen Tricks die Taschen voll machen, dürfen damit nicht durchkommen.
24: Bundesfinanzminister Klingbeil will stärker gegen Steuerkriminalität vorgehen. Er hat zusammen mit Bundesjustizministerin Hubich ein Maßnahmenpaket vorgestellt. Jakob Mayer, WDR Berlin.
26: Dem Staat entgehen durch Steuer- und Finanzkriminalität jedes Jahr viele Milliarden Euro. Genau das soll sich durch den Aktionsplan ändern. Zum Beispiel soll der Strafrahmen für organisierte Steuerkriminalität auf bis zu 15 Jahre Freiheitsstrafe erhöht werden. Es wird der Verbrechenstatbestand für Steuerhinterziehung wieder eingeführt. Mindeststrafe ein Jahr, Freiheitsstrafe höchstens 15 Jahre. Die Straffreiheit bei Selbstanzeigen in der heutigen Form wird abgeschafft. Also Kriminelle sollen sich nicht mehr so einfach freikaufen können. Es ist offen, wann die Maßnahmen wirklich wirken werden. Dabei müssen auch die Länder mitspielen. Die Chance, dass sie es tun, ist allerdings groß, denn schließlich entgehen auch ihnen Milliarden.
24: Der Chef der Unionsfraktion im Bundestag, Spahn, steht wegen möglicher Doppelmoral in der Kritik. Spahn und sein Ehemann sind Väter geworden, mithilfe einer Leihmutter in den USA. Spahns Mann ist der biologische Vater. In Deutschland ist Leihmutterschaft verboten, eine Leihmutter im Ausland zu engagieren, aber nicht. Spahn hatte in seiner Zeit als Gesundheitsminister das Verbot befürwortet und seine Partei, die CDU, hat das gerade noch einmal bekräftigt. Maximilian Ulrich, WDR Berlin.
1: Auf dem CDU-Parteitag im Februar hat die Partei beschlossen, dass Leihmutterschaft wegen ethischer, rechtlicher und praktischer Bedenken verboten bleiben soll. Selbst wenn kein Geld im Spiel ist. Also auch nicht kommerzielle Leihmutterschaften lehnt die CDU ab. Die Partei will dadurch Missbrauch, Ausbeutung und gesundheitliche Risiken verhindern. Dem Männermagazin GQ hat Spahn vor 11 Jahren mal gesagt, als schwuler Mann und Christ kann ich mich persönlich nur sehr schwer mit der Idee eines gemieteten Mutterbauchs anfreunden. Spahn hat auch in Interviews immer mal gesagt, er hätte gerne Kinder.
24: Weitere Meldungen im Überblick. Der Kampf gegen den Hunger auf der Welt ist offenbar gefährdet. Wie die Welthungerhilfe mitteilte, bedrohen finanzielle Kürzungen die Erfolge, die in den letzten Jahren erreicht wurden. Die Hilfsorganisation geht davon aus, dass mehr als 670 Millionen Menschen weltweit hungern. Die USA, aber auch Deutschland haben weniger Hilfsgelder zur Verfügung gestellt. Der NRW-Landtag stimmt heute über 2 Gesetze zur Kinderbetreuung ab. Zum einen sollen Kitas zeitlich flexibler arbeiten, in Randzeiten auch mit weniger gut ausgebildetem Personal. Außerdem sollen Kinder mit mangelnden Sprachkenntnissen besser gefördert werden, im Jahr vor der Einschulung durch Grundschullehrer und Lehrerinnen. Der deutsche Essenslieferant Delivery Hero wird wahrscheinlich von der Konkurrenz geschluckt. Der US-Konzern Uber will ihn übernehmen. Offenbar fließen dafür fast 13 Milliarden Euro. Uber betreibt mit Uber Eats einen direkten Konkurrenten zu Delivery Hero. Beide sind international aktiv. In Bonn hat sich heute Morgen ein Hotelschiff im Rhein festgefahren. Grund dürfte das Niedrigwasser im Rhein sein. Das Hotelschiff wollte am Kennedy-Ufer anlegen. An Bord sind 75 Passagiere, die eigentlich auf dem Weg nach Basel sind. Am Nachmittag soll ein Schlepper das Schiff in Bonn wieder freisetzen.
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24: In Mönchengladbach sollen Streifenwagen künftig mit Defibrillatoren ausgestattet werden. Feuerwehr, Stadt und Polizei haben dazu ein Pilotprojekt vorgestellt. Ronja Henke für WDR aktuell.
2: 2 Elektroden einfach auf den Körper geklebt und für den Stromstoß wird ein Knopf gedrückt. Bei einem Herz-Kreislauf-Stillstand zählt jede Minute. Die automatisierten externen Defibrillatoren in den Streifenwagen können schnell eingesetzt werden. So können Polizisten die Zeit bis zum Eintreffen des Rettungsdienstes überbrücken und Leben retten. Nach Angaben der Stadt sind einige Polizeikräfte dafür bereits geschult worden.
24: Das war wieder aktuell. Das Wetter in Nordrhein-Westfalen. Heute Sonne, Wolken, aber bis zum Abend auch einige Schauer oder kurze Gewitter. In Paderborn bis 28 Grad, in Bonn 30 und in Ratingen bis 31 Grad. Morgen nur noch maximal 29 Grad und insgesamt mehr Wolken. Am Wochenende kühlt es noch weiter ab. Die Zeit 14.04 Uhr. WDR 5, die Verkehrslage. A1 Köln Richtung Dortmund. Zwischen Gevelsberg und Hagen Nord brauchen Sie eine Dreiviertelstunde mehr. 6 Kilometer Stau dort wegen Bergungsarbeiten ist nur eine Spur frei. A4 Aachen Richtung Köln. Zuerst zwischen Düren und Elsdorf etwa 20 Minuten plus 6 Kilometer Stau. Und dann noch eine Sperrung. Die A4 Aachen Richtung Köln ist zwischen Kreuz Köln West und Köln Eiffeltor bis 18 Uhr dicht. Da wird eine LKW-Schranke aufgebaut. Dann die A45 Gießen Richtung Dortmund zwischen Hagen Süd und West. Hofener Kreuz etwa 20 Minuten zusätzlich 6 Kilometer Stau und die A524 Breitscheid Richtung Duisburg Süd ist zwischen Duisburg Rahm und Kreuz Duisburg Süd wegen Bergungsarbeiten gerade gesperrt 1 Kilometer Stau.
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3: Mit Jörg Biesler guten Tag und mit einem Blick auf das Fernsehen der 90er und 2000er Jahre. Das hörte sich damals so an.
5: Ja, Sie haben viel Glück gehabt, wunderschöne Haare.
7: Danke.
5: Schöne Zähne. Ja, sieht echt toll aus, wirklich schön. Augen, alles.
3: Ja, Rudi Carrell, Showmaster im deutschen Fernsehen, als es noch die großen Shows gab, in deren Zentrum natürlich ausschließlich Männer standen. Und die Frauen, wir haben es gerade gehört, waren Objekte mit schönen Zähnen, schönen Augen, schönen Haaren. Was haben wir gelacht, heißt ein Dokumentarfilm, der kritisch auf die Zeit guckt mit Frauen aus dem Fernsehen, Maren Kreumann zum Beispiel und Hella von Sinn. Gleich ein Gespräch mit der Regisseurin Eva Müller. Außerdem ein Besuch in Paris beim 98-jährigen Georges Arthur Goldschmidt, der als Kind geflohen ist vor den Nazis und dann deutsch-französischer Übersetzer und Kulturvermittler wurde. Und den Anfang macht der französische Sänger und Komponist Vincent Delerme. 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
1: Westert ist hier, Kultur im Radio. Und da schauen wir jetzt in die Zeit der großen Unterhaltungsshows im Fernsehen mit Hans-Joachim Kuhlenkampf, Rudi Carrell, Thomas Gottschalk und Harald Schmidt. Und sowas hier, das war damals völlig normal.
2: Also die Beate hat alles, nur kein Gefühl dafür, sich richtig vorzudrängen. Nicht? Sie neigt zur Hintergrundtätigkeit.
3: Ei, wer kommt denn da? Mini ist wieder in. Es ist wieder in.
4: Du fällst mir fabelhaft. Fabelhaft, besonders wenn du kleine Schritte machst.
5: Oh Gott, das ist auch furchtbar, wenn man ohne Brille kein BH mehr aufkriegt.
6: Erstmal herzlichen Glückwunsch. Ja, Sie haben viel Glück gehabt, wunderschöne Haare.
7: Danke.
6: Schöne Zähne. Sieht echt toll aus.
1: Ja, schöne Haare, schöne Zähne, die Frau sieht toll aus und der Mann steht im Zentrum. Frauen sind schön und schweigen, die tänzeln, sie werden beurteilt, sie sind Objekte. Ein Ausschnitt war das aus dem Film Was haben wir gelacht, der auf die 90er und 2000er zurückschaut, mit prominenten Zeitzeuginnen, mit Maren Kreumann, Esther Schweins, Gabi Köster, Hella von Sinn und Bettina Böttinger. Eine der Regisseurinnen ist die Journalistin Eva Müller. Guten Tag, Frau Müller.
8: Hallo, guten Tag. Vielen Dank für die Einladung.
1: Ich habe den Film natürlich gesehen, das Getatsche von Thomas Gottschalk auf den Knien seiner weiblichen Gäste. Die zotigen Witze von Harald Schmidt habe ich gehört, dass Frauen vorgeführt wurden. Wir haben es hier gerade im Ausschnitt auch gehört, als schweigende Assistentin, die zu beurteilen sind nach Beinlänge und Zahnwuchs sozusagen. Mhm. Ich hatte ehrlich gesagt nicht erwartet, dass es so schlimm ist. Sie auch nicht?
8: Ja, also man wundert sich schreckenweise, dass man dabei gewesen ist.
1: Man saß auf dem Sofa
8: vor dem Fernseher und ich war zu der Zeit so um die 15 Jahre alt, also noch nicht so alt, aber trotzdem, um unsere Protagonistin Maren Kreumann zu zitieren, in der Dichte doch sehr deutlich. So, das ging uns schon auch so.
1: Ja, Maren Kreumann sagt einen klugen Satz, muss man auch sagen. Den hören wir jetzt mal.
9: Witzig sein hat selbstverständlich etwas mit Macht zu tun. Wer sagt, worüber gelacht wird, hat Macht.
1: Ja, und da merkt man, es geht ja nicht nur ums Fernsehen, sondern Sie und ich, wir haben auf dem Sofa gesessen in unterschiedlichen Altern und haben gedacht, das, was da im Fernsehen ist, das ist das Normale. Also das hat die Rollenbilder der Kinder, die das gesehen haben, auch geprägt.
8: Ja, natürlich. Und das ist auch das, was uns total interessiert hat. Also es ging uns nicht darum, in irgendeiner Form Witzepolizei zu sein und zu sagen, das ist lustig, das ist nicht lustig, das kann man machen, das kann man nicht machen, sondern uns ging's vor allen Dingen darum, was macht Humor? Also was sind die Konsequenzen von Humor? Was passiert, wenn die Witze machen, vor allen Dingen eben weiße Männer sind? Was hat das für Konsequenzen für die vor dem Fernseher sitzen? Was fehlt vielleicht auch, wenn man dann sich gerade die Produkte von Maren Kreumann, Hella von Sinn und den anderen Protagonistinnen anguckt, die oft in Randzeiten liefen und eben nicht so wahrgenommen wurden, dann werden da Themen gesetzt, die eben größere Teile der Gesellschaft betreffen. Und es ging vielen unserer Zuschauer inzwischen so, dass die gesagt haben, ach, wenn ich das gesehen hätte, dann hätte ich doch ein anderes Blick auf die Gesellschaft gehabt.
1: Die Frauen, die bei Ihnen erzählen, die sind dann doch sehr prominent geworden und haben auch ganz gut gelebt von den Medien, hatten aber in ihrer Anfangsphase ziemlich hartes Brot zu beißen. Was waren die Strategien, sich durchzusetzen in dieser Männerwelt?
8: Ganz unterschiedlich. Also die fünf Protagonistinnen, die bei uns im Film zu Wort kommen, Maren Kreumann, Hella von Sinn, Esther Schweins, Gabi Köster und Bettina Böttinger, sind auch ganz unterschiedlich. Also Hella von Sinn sagt auch im Film, meine Masche ist, in den Raum zu kommen und erstmal alles klar zu machen. Gabi Köster sagt, ich glaube, ich war immer so ein Zwischending zwischen Mann und Frau für die Männer. Maren Kreumann war eher der sehr, sehr überlegte, intelligente Witz. Esther Schweins eine ganz andere Rolle. Also es waren unterschiedliche Strategien. Esther Schweins hat viel, sagt sie auch im Film, überlacht. Also sie hat viel gelacht, wo man eigentlich nicht hätte lachen dürfen. Und alle sind da mit ihren Rollen, die sie damals hatten, auch in der Rückschau sehr, sehr kritisch. Denn es geht ja nicht darum zu sagen, dass was Männer gemacht haben, war alles schlecht und was Frauen gemacht haben, ist alles super. Im Gegenteil, die fünf Damen gucken auch sehr selbstkritisch auf ihre eigenen Karrieren zurück im Film.
1: Naja, Männer wie Frauen sind natürlich auch in ihren Rollenbildern da in gewisser Weise gefangen. Da muss man ja auch erstmal ausbrechen, das braucht einen Impuls dafür. Was mich ehrlich gesagt sehr überrascht hat, ist, dass selbst Giovanni Di Lorenzo in der NDR-Talkshow, also jetzt nicht auf der großen Samstagabendbühne, inzwischen ja auch Zeit-Herausgeber und gilt so als einer der Kulturmenschen in den Medien. Der nimmt sich einen Warenhauskatalog, in dem offensichtlich Esther Schweins auch zu sehen ist, wie sie da Mode zeigt. Die sind Fotos gemacht worden, offenbar für den Katalog. Und hat dann eine Lupe, die beigelegt wurde zu dem Katalog, damit vielleicht ältere Leute da was besser drin lesen können. Und fragt Esther Schweins vor laufenden Kameras, ob die Lupe wohl dabei liegt, damit man Esther Schweins besser sehen kann.
8: Ja, beziehungsweise noch härter, ob man ihr besser in den Ausschnitt gucken kann.
1: Mhm.
8: Das ist dann der Ton. Und da sagt Maren Kreumann dann im Film, das ist Erziehungshilfe für die, die davor sitzen. Und Esther Schweins sagt, beide Geschlechter werden dadurch verletzt. Und das finde ich einen spannenden Gedanken, dass es eben nicht nur die Frauen und Mädchen sind, die vor dem Fernseher sitzen und denken, ah, das ist meine Rolle, sondern auch Jungs und Männer, die denken, ah ja, so, das ist in Ordnung, so mit Frauen umzugehen. Und es ist schon erstaunlich, dass man heute, fast 30 Jahre später, davor sitzt und denkt, krass, dass das mal möglich war. Das sagt ja auch etwas über den Fortschritt, den es schon gab. Trotzdem ist, glaube ich, das Erstaunen groß, oder weiß ich jetzt auch nach der Kinonote, die wir gerade hinter uns haben, dass im Publikum sehr viele überraschte und erstaunte Reaktionen zu hören sind.
1: Das ist so eine Stelle, wo Esther Schweins es wirklich überlacht, die Peinlichkeit der Situation. Das sieht man im Ausschnitt auch sehr gut, denn die haben ja eigentlich keine Chance, die Frauen da. Sie müssen, wenn sie in den Medien irgendwas sein wollen, auch gute Miene zum bösen Spiel machen, also das Spiel mitspielen.
8: Ja, das haben die Damen unterschiedlich gehandelt. Hella von Sinn ist natürlich da ganz anders mit umgegangen und hat das auch thematisiert. Und auch Esther Schweins sagt im Film, wenn Hella von Sinn nicht da gewesen wäre, dann hätte niemand die Tür geöffnet für uns. Also diese sehr laute, sehr selbstbewusste, sehr schlagfertige Art von ihr, die auch im Film zu sehen ist, hat vielen weiblichen Entertainerin die Tür aufgemacht. Und das ist, glaube ich, was wichtig ist, auch wenn man diese Rückschau macht, dass man sieht, da musste jemand kommen wie Hella von Sinn, die erstmal den Weg bereitet hat.
1: Heute gucken wir ein bisschen anders auf die Sachen. Deswegen sind wir auch schockiert, wenn wir uns die alten Ausschnitte angucken. Ist denn auch das Unterhaltungsfernsehen schon so weit? Also ist da vieles besser geworden?
8: Ja, also es gab ja gerade vor wenigen Jahren noch die Diskussion, wo sind denn die lustigen Frauen im Fernsehen? Und wenn man sich den Film anguckt, dann ist die Frage gar nicht mehr so schwer zu beantworten. Denn es gab einfach, die Wege waren versperrt. Es waren in der ersten Reihe um 20.15 Uhr die Männer, die Sendung moderiert haben. Und da hat sich ja bis heute auch nicht so viel geändert. Was sich geändert hat, ist eben, dass Frauen und auch lustige Frauen die Möglichkeit haben, ihre Meinung und ihre Kunst auf Social Media darzustellen und sich zu zeigen und berühmt und bekannt zu werden. Nur trotzdem, Hella von Sinn sagt es auch am Ende vom Film, man muss den Frauen Sendeplätze geben und Raum schaffen. Wenn Frauen Witze machen, sind das ja andere Witze. Und das ist auch was wir im Film besprechen, dass eben Frauen über andere Sachen lachen als Männer. Und das ist auch ganz spannend zu sehen, wenn man sich die alten Sachen ansieht von Maren Kreumann und Hella von Sinn zum Beispiel, auch von den anderen Entertainerinnen, dann sind einige Sketche so, dass man die heute eins zu eins senden könnte. Zum Beispiel einer von Maren Kreumann zum Thema Sexismus am Arbeitsplatz. Und wir haben dann immer gesagt, gut gealtert, aber auch gleichzeitig schlecht gealtert, weil wie kann es sein?
1: Ist leider noch aktuell, ja.
8: Genau, man könnte den 1:1 senden und das sagt ja auch etwas aus.
1: Eva Müller, Regisseurin des Films Was haben wir gelacht über Männer und Frauen im Fernsehen. Dankeschön.
8: Danke Ihnen.
1: Der Film startet heute in vielen Programmkinos. Westad ist hier mit Musik der kanadischen Sängerin Holly Cole. Die hat auch was gegen Reden ohne Denken. Your Mind is on Vacation.

0: Lestat ist hier, Kultur in WDR 5. Homers antike Erzählung Odyssee kommt heute in der monumentalen Verfilmung von Christopher Nolan in die Kinos. Homer erzählt von Odysseus Heimkehr aus dem Trojanischen Krieg, eine ziemliche Irrfahrt durchs halbe Mittelmeer. Und gedreht wurde da, wo auch viele der antiken Geschichten spielen, in Griechenland nämlich. Aber der Grund dafür ist ein finanzieller. Griechenland lockt Filmproduktionen mit Förderung und so wurde auch der Action-Thriller Barracuda dort gedreht und die Apple-Serie Teheran. Die Folge dieser Standortpolitik? Die griechische Filmindustrie boomt. Auch dank Blockbustern wie der Odyssee. Tilman Kleinjung war beim Dreh dabei.
1: Frühjahr 2025, Nebensaison in Pylos im Süden des Peloponnes. Die ersten Touristen kommen frühestens im April. Christopher Nolan und seine Crew hatten die Bucht also ganz für sich. Mehrere Wochen haben sie hier gedreht, zum Beispiel die großen Flottenszenen. Hauptdarsteller Matt Damon war begeistert. Wir hatten eine wunderbare Zeit hier, schwärmt er.
2: We had the most amazing time. We got great work done.
3: Odysseus.
1: Die Irrfahrten des Odysseus. Hollywood macht aus dem mindestens 2.500 Jahre alten Stoff großes Kino. Auf 250 Millionen Euro werden die Produktionskosten insgesamt geschätzt. Ein kleiner Teil davon wurde in Griechenland rund um Pylos ausgegeben.
4: Well, actually it was not a big amount of a budget. It was almost 20 to 25 million, if I remember correctly.
1: Tatsächlich war es gar nicht so viel, etwa 25 Millionen Euro, sagt Leonidas Christopoulos von der griechischen Filmagentur Ecomet. Einer ihrer wichtigsten Aufgaben: ausländische Produktionen nach Griechenland locken. Und das insbesondere durch großzügige Förderung.
4: The state supporting it with almost 6.5 million.
1: Die griechischen Steuerzahler beteiligten sich mit 6,5 Millionen Euro an der Produktion der Odyssee. Viel zu viel Geld, schimpft die rechtsextreme Partei Niki. Denn Nolan unterwerfe griechische Geschichte und kulturelle Identität einer woken Ideologie. Das bleibt eine Einzelmeinung in diesen Tagen. Besonders begeistert ist Panayotis Karvelas, der Bürgermeister von Pylos. Besondere Orte bei uns werden der ganzen Welt präsentiert und sie werden einen Touristenstrom und, wenn Sie so wollen, eine Neugierde bei all den Menschen wecken, die den Film sehen, um in die Region zu kommen, sie zu besuchen und diese einzigartigen Orte, mit denen wir gesegnet sind, kennenzulernen. Das ist der gewünschte Nebeneffekt der großzügigen griechischen Filmförderung. Bis zu 40% der in Griechenland entstandenen Kosten erstattet der Staat bei Filmproduktionen im Land. Unabhängig ob Hollywood-Blockbuster oder deutsche Fernsehproduktion. Auch der ARD-Kreta-Krimi kam laut Ecomet in die

0: plus der Förderung. Zu den Kostenerstattungen addieren sich im Einzelfall auch Steuererleichterungen, was sich rein rechnerisch zu Einsparungen von bis zu 50-60% der Produktionskosten summieren kann. Laut Ecomet-Chef Christopoulos profitiert davon vor allem die griechische Filmindustrie. Laut einer Studie von uns ist der Sektor für audiovisuelle Produktionen in den letzten 10 Jahren um 150% gewachsen. Dieser Bereich macht etwa 0,8 bis 0,9% des Bruttoinlandsprodukts aus. Er wächst also sehr schnell. 150%, das ist viel. Die staatliche Agentur bietet dem Produzenten dabei nicht nur finanzielle Unterstützung, auch Hilfe beim Umgang mit der nicht immer ganz einfachen griechischen Bürokratie. Location Scouts helfen bei der Suche nach dem besten Spot. Griechenland hat viel zu bieten. Hohe Berge, einsame Inseln, großartige Küsten und Städte, die mit etwas Nachhilfe aussehen wie etwa Teheran. Die gleichnamige Apple-Serie wurde in Athen gedreht. Noch unglaublicher ist nur die Verwandlung von Thessaloniki, sagt Leonidas Christopoulos. Natürlich hat Griechenland viele Orte, die anderen Orten ähneln. Aber als sie mir sagten, dass Thessaloniki wie Miami aussehen soll, hatte ich doch meine Zweifel. Für den US-Thriller Enforcer, auch bekannt als Barracuda, mit Antonio Banderas in der Hauptrolle, verwandelte sich Thessaloniki im Sommer 2021 in Miami. Für das typische Miami-Flair wurden extra Palmen in der Stadt aufgestellt.
1: Griechische Filmförderpolitik macht das Land zu einem Hotspot der Filmproduktion. Auch Christopher Nolans Homer-Verfilmung Odyssee ist dort gedreht worden. Morgen sprechen wir über den neuen Film und klopfen ab, wie viel Antike im Blockbuster steckt in Westart, in WDR 5. Jetzt Musik von der Band Eels, Sweet Smile.

0: Der Lesestoff-Investor, der erzählt heute von China und stammt von der Schriftstellerin Lu Lingyuan. Die ist 1963 in China geboren, lebt inzwischen in Berlin und ihr aktuelles Buch heißt Kinder der Roten Erde. Darin geht es um die Anfangsjahre der 1959 gegründeten Volksrepublik und wie die junge Sina Anfang der 50er Jahre ohne ihre Eltern Hunger und Gewalt im Kommunismus überlebt. Dorothea Breit hat Kinder der Roten Erde gelesen.
1: Nach der Machtübernahme Mao Zedongs 1949 gilt Sinas Vater, der Betreiber einer Ölmühle mit kleinem Laden, plötzlich als Klassenfeind. Unbekannte Männer tauchen auf, schlagen ihn nieder.
2: Er hatte einen Ochsen, der seine Ölmühle antrieb und erzeugte alljährlich einige tausend Liter Erdnuss, Sesam und Rapsöl, die ihm von Einwohnern der Stadt und der Umgebung gern abgekauft wurden. Zwei Gehilfen und ein junger Lehrling wohnten im Haus und halfen ihm, Einkauf, Produktion und Verkauf zu bewältigen.
1: Der Vater flieht, die Mutter kann nicht weglaufen mit traditionell geschnürten Lotusfüßen. Sie wird verhaftet. Nachts plündern Leute aus dem Dorf den Laden. Die 13-jährige Sina wird als Kind sogenannter schwarzer Elemente von den Nachbarn geächtet. Wie sie diese grausamen Jahre überlebt, rekonstruiert die chinesisch-deutsche Schriftstellerin Luo Lingyuan in dem Roman »Kinder der Roten Erde«. Eine Tante kümmert sich um das eingeschüchterte Mädchen, bis eines Tages überraschend eine frühere Mitschülerin zu Besuch kommt.
2: Sie habe von einer Schule gehört, die junge Lehrer für den neuen Staat ausbilde. Dort erhalte man freie Kost und Logis. Ob sie nicht mit ihr nach Jian gehen und sich für die Aufnahmeprüfung anmelden wolle? Sinas Herz begann schneller zu schlagen. War das der rettende Strohhalm, von dem sie geträumt hatte, wenn sie abends am Ufer des Flusses gesessen und auf das vorbeiziehende Wasser gestarrt hatte?
1: Die Mädchen bestehen die Prüfung, die Ausbildung rettet ihnen das Leben. Sina bewährt sich als begabte Mathematiklehrerin. Man schickt sie zur Weiterbildung auf die berühmte pädagogische Hochschule im Luhangebirge. Dort kommt endlich Schwung in die Geschichte. Denn der von Dichtern und Gelehrten verehrte Berg in den Wolken, der Sina anfangs wie der Himmel auf Erden vorkommt, entpuppt sich als Spießrutenlauf. Auch die merkwürdig bieder anmutende Sprache der ersten 50 Seiten ist nun passé. Die wie in traditionellen Tuschemalereien als Silhouetten in vernebelten Landschaften gezeichneten Figuren rücken näher in den Fokus samt ihren Gedanken und Gefühlen. Sina ist mittlerweile 22, eine zarte Schönheit mit langen schwarzen Zöpfen und von Männern umworben, vor allem von Mathematikprofessor Herr Bann. Er befördert sie zur Militär- und Sportverantwortlichen, auch die Tanzabende soll sie organisieren. Woraufhin der opportunistische und eifersüchtige Kommilitone Botan Sina bedroht und erpresst.
2: Sie würde sehr klug sein müssen, damit er sie und Lehrer Bann nicht ins Unglück stürzte. Sonst waren sie womöglich die Nächsten, die auf einer Kampf- und Kritiksitzung öffentlich vorgeführt wurden. Die Ideologie war ihr gleichgültig. Was Dialektik sein sollte, hatte sie nie begriffen. Und vor dem Klassenkampf hatte sie Angst, auch wenn sie das niemals laut gesagt hätte. Denn sie wusste genau, wie gefährlich das war. Die Kampfsitzungen waren abscheulich, aber man musste hingehen, sonst machte man sich verdächtig.
1: Sina sitzt in der Falle, verstrickt in ein Gespinst der Intrigen und Lügen. Parteivorgaben, Gehorsam und Opportunismus, Misstrauen und Denunziation beherrschen die Beziehungen zwischen den Menschen. Eine angstbesetzte Atmosphäre, die die Autorin überzeugend und differenziert darzustellen vermag. Zwischen den giftigen Tentakeln des kommunistischen Machtapparats und dem Schweigen über all das, was nicht funktioniert, bestehen doch Möglichkeiten individueller Entscheidungen und der Menschlichkeit. Der Einzige, dem Sina vertraut, ist der Mitstudent und Geigenspieler Yuman. Sie teilen ein ähnliches Schicksal. Botan dagegen denunziert Sina und Professor Bann, der Sina einen hohen Posten an der Hochschule verspricht, wenn sie ihn heiratet.
2: Rektor Tang in seiner Rolle als Brautwerber machte ihr fast noch größere Sorgen. Lehrer Bann schien zu glauben, er könne sich Sina ins Haus holen, weil sie als Tochter eines Grundbesitzers und halbwaise einen so niedrigen Status hatte, dass sie sich gern in seine hilfsbereiten Arme flüchten würde. Er hatte den Rektor auf seine Seite gebracht und ihr damit seinen Einfluss deutlich gezeigt. Musste sie sich der Macht überlassen, um der Gewalt zu entkommen? Gab es denn keinen anderen Weg?
1: Doch, Sina findet ihren eigenen Weg und ihr persönliches Lebensglück im Gemenge der politischen und wirtschaftlichen Katastrophen und die bis in die 1960er Jahre wiederkehrenden Hungersnöte in der Volksrepublik. Es ist das Schicksal ihrer Mutter, das Luo Lingguan in diesem herzerwärmenden Buch erzählt.
0: Luo Lingguan, Kinder der Roten Erde, erschienen im Sezession Verlag. Wer ist alles hier? Gleich die Kulturnachrichten, bis dahin Musik vom Multiinstrumentalisten René Aubry. 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
1: Mit Ulrike Frohleichs. Das Düsseldorfer Verwaltungsgericht verhandelt heute über den Standort des Grabmal van der Grinden von Josef Beuys. Der Künstler gestaltete es 1961 für die Familie van der Grinden. Es befindet sich momentan auf dem Friedhof im niederrheinischen Kranenburg. Die Erbengemeinschaft, zu deren Nachlass das Grabmal gehört, ist sich über den Verbleib an diesem Standort uneinig. Jetzt steht zur Debatte, ob das Kunstwerk in ein Museum gebracht wird. Das Grabmal gilt in Kranenburg als Sehenswürdigkeit. Der Regisseur Roland Emmerich plant einen Film, in dem er künstliche Intelligenz einsetzen wird. In der Frankfurter Allgemeinen Zeitung sagt der 70-jährige, KI sei keine Bedrohung, sondern eine Chance und dass sie sich wegen der hohen Kosten großer Produktionen in der Branche durchsetzen werde. Action-Szenen könne KI schon gut erzeugen, bei Emotionen und Dialogen sehe er noch klare Grenzen. Emmerich will KI zunächst an einer besonders emotionalen Szene testen. Der geplante Film spielt 500 Jahre in der Zukunft. Menschen und Aliens liefern sich Autorennen, die in die gesamte Galaxis übertragen werden. Der Bau des jüdischen Museums Mikwa in Köln wird teurer als geplant, wie die Stadt Köln bestätigt. Die ursprünglich veranschlagten 190 Millionen Euro reichen nicht aus. Wie hoch die neue Summe ist, sagt die Stadt nicht. Nach Informationen des Kölner Stadtanzeigers könnten die Kosten bis zu 230 Millionen Euro betragen. Bereits jetzt sind die 190 Millionen vollständig verplant, 2,5 Jahre vor der geplanten Eröffnung. Das Mikwa mit unterirdischem Rundgang durch die archäologischen Zonen gilt als Prestigeprojekt, das seit Jahren von Verzögerungen und Kostensteigerungen geprägt ist. Das Welterbekomitee der UNESCO berät ab dem 19. Juli im südkoreanischen Busan über neue Einträge in die Welterbeliste. Weltweit stehen 33 Kultur- und Naturstätten zur Entscheidung. Aus Deutschland ist die Waldsiedlung Zehlendorf in Berlin nominiert, die auch Papageiensiedlung genannt wird. Es handelt sich bei der Nominierung um eine Erweiterung der Siedlungen der Berliner Moderne. In Asien gehören unter anderem der Tempel Wat Brahmahatat in Thailand und die buddhistische Pilgerstätte Sarnath in Indien zu den Kandidaten. Schutz garantiert der Welterbetitel jedoch nicht. 53 Stätten gelten als bedroht. Deutschland hat insgesamt 55 Welterbestätten.

0: Musik der deutschen Liedermacherin Muriel Zoé. Bye bye Blackbird in Westart. Georges Arthur Goldschmidt ist 98 Jahre alt und lebt in Frankreich. Geboren wurde er 1928 in Hamburg als Jürgen Arthur Goldschmidt. Weil die Eltern von den Nationalsozialisten zu Juden erklärt wurden, schickten sie das kleine Kind erst nach Italien und dann in die französischen Alpen. Georges Arthur Goldschmidt wurde dann nach dem Ende des Zweiten Weltkriegs einer der wichtigsten Kulturvermittler zwischen Deutschland und Frankreich. Als Schriftsteller und Übersetzer ist er vielfach ausgezeichnet worden und bald erscheint in Frankreich wieder ein Band von ihm über das Wesen des Übersetzens. Dirk Furich hat Georges Arthur Goldschmidt in Paris besucht.
1: Bevor wir mit dem Interview beginnen, müssen wir erstmal das Fenster schließen.
2: Das sind diese französischen Fenster.
1: Sofort ist der Lärm der Rue de Belleville, einer endlos langen Geschäftsstraße im Osten von Paris, nur noch gedämmt zu hören.
2: Dieses Haus wurde 1901 gebaut.
1: Die Fenster, offenkundig, wurden vor kurzem erneuert.
2: Das ist ein uraltes Haus.
3: Und Ihre Frau ist hier geboren, ne, in der Wohnung?
2: Im Zimmer nebenan. Hat sich total verändert. Ich hatte einen wunderbaren Ausblick auf Montmorency. Und da haben sie diese Kaserne davor gebaut, leider.
1: Georges Arthur Goldschmidts Frau, Tochter eines kommunistischen Widerstandskämpfers gegen die deutschen Besatzer und gleich alt wie er selbst, ist vor wenigen Wochen gestorben. Seitdem hat den Autor dutzender sprachphilosophischer Essays und schonungslos offener autobiografischer Erinnerungen über Flucht und Exil der Lebensmut verlassen. Immer wieder in unserem Gespräch kommt er darauf zurück, dass er die Batterie seines Herzschrittmachers nicht erneuern lassen will.
2: Ich löse mich von dieser Welt ab und hoffe, Ende des Jahres gestorben zu sein. Mein Kardiologe sagt mir, dass ich plötzlich umfallen werde. Das ist ganz wunderbar. Die Welt wird mir fremd. Ich will nicht mehr ohne meine liebe Frau leben. Und ich habe schon meine beiden Söhne verloren. Ich habe hier nichts mehr zu suchen.
1: Doch je länger wir uns unterhalten, umso deutlicher wird, auch wenn der 98-Jährige sich auf seinen Tod vorbereitet, die Lust am Erzählen, der Drang, etwas zu formulieren, zu Papier zu bringen, ist ungebrochen.
2: Ich schlafe und versuche noch ein wenig zu schreiben.
1: Feste Zeiten hat er dafür nicht.
2: Nö, wenn es gerade kommt. Es muss sich irgendwie im Körper fühlen. Es ist ein körperliches Bedürfnis, eigentlich wie pinkeln gehen. Das ist von derselben Natur. Da setze ich an meinen Computer. Ich kann meine Handschrift nicht mehr lesen. Ich muss tippen und vertippe mich ständig. Ja? Aber langsam wird vielleicht was daraus.
1: Auf seinem Apple-Notebook, das aufgeklappt auf einer schmalen Kommode steht, informiert er sich auch über die Tagesaktualität. Wir sprechen über die wiederholten Krawalle in seiner Stadt Paris, zuletzt anlässlich eines Fußballspiels etwa.
2: Ja, die Gewalt. Ich verfolge das durch das Radio und die Zeitung. Ich kann nicht mehr auf die Straße. Und ich bin nicht mal in Notre Dame gewesen, seitdem sie renoviert ist. Stellen Sie sich mal vor. Diese Gewalttätigkeit ist eine Neuerscheinung der modernen Gesellschaften. Das ist erschreckend und furchtbar. Auch dadurch wird die Welt völlig anders. Es gibt kein Zivilbewusstsein mehr. Bisher hat man die Leute zur Ehrfurcht, zum Respekt vor den anderen erzogen. Heute werden die anderen als Feinde betrachtet. Das ist die neue Entwicklung dieser furchtbaren, geldsüchtigen Gesellschaft, nicht wahr? Und der dicke Trump, das ist doch das schlimmste Beispiel, das man überhaupt haben kann, was Erziehung betrifft, nicht wahr?
1: Erziehung, die hat für Georges Arthur Goldschmidt auch unendlich viel mit Sprache zu tun. Nachdem französische Bauern den Jungen während des Zweiten Weltkriegs in einem Alpendorf versteckt hatten, legte er seine Schul- und Hochschulausbildung in Frankreich ab. Er ist heute nur französischer Staatsbürger und komplett zweisprachig.
2: Ich weiß nie, in welcher Sprache ich schreiben soll. Ich denke Deutsch und schreibe Französisch und umgekehrt, nicht wahr? Aber meine Heimatsprache wird immer mehr das Französische.
1: Den Unterschied zwischen dem Deutschen und dem Französischen hat er in zahlreichen Werken thematisiert. Er hat über Sigmund Freuds und Martin Heideggers Verhältnis zur Sprache geschrieben. Nietzsches Zarathustra hat er ins Französische übersetzt, ebenso wie zahlreiche Texte von Peter Handke. Mit dem auf der anderen Seite von Paris im vornehmen Westen wohnenden Literaturnobelpreisträger verbindet ihn eine lange, zuletzt etwas distanzierter gewordene Freundschaft. 2 Stunden haben wir plaudernd verbracht. Immer mit Blick auf den Esstisch, der von seiner Haushaltshilfe elegant mit Tellern, Besteck und Servietten eingedeckt wurde. Er erwartet eine deutsche Lektorin zum Mittagessen. Regelmäßig bekommt der 98-Jährige noch Besuch, mitunter aus Deutschland, aber vor allem von befreundeten Schriftstellern oder Wissenschaftlern aus Paris. Besonders freut sich Georges-Arthur Goldschmidt auf den Co-Autor seines neuen Essays über Psychologie und Sprache, das im Herbst auf Französisch erscheinen soll.
2: Übermorgen esse ich mit einem berühmten Psychiater. Wir werden Austern essen und da werden wir über dieses Büchlein reden. Aber ich gehöre nicht mehr zu dieser Welt. Die Leute sind mit mir unglaublich lieb, aber ich bin nicht mehr von hier. Ich bin schon weg.
0: Der 98-jährige Georges-Arthur Goldschmidt. Von ihm sind viele Bücher über die deutsch-französische Kulturgeschichte im Fischer Verlag erschienen. Über Flucht und Versöhnung, Trennung und Annäherung. 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

0: die Hermanos Gutierrez in Westart mit Sonido Cosmico. Jetzt gehen wir zum Kulturgenuss auf die Couch in Westart und gucken auf die neue Serie The Forsythes. Da geht's um eine englische Bankiersfamilie um 1900. Und vor meinem geistigen Auge jedenfalls rollen da schon mal die historischen Rolls-Royce-Modelle vor Säulenportale. Es geht aber wohl auch um Probleme der Familie, dass sie nämlich Geld hat, aber keinen Titel. Das ist natürlich in England nicht so wahnsinnig gut. Der Stoff kommt tatsächlich von einem Literatur-Nobelpreisträger, John Galsworthy. Das ist sozusagen das britische Pendant zu Thomas Manns Buddenbrooks, diese Familiengeschichte. Schon oft verfilmt, jetzt nochmal vom britischen Privatsender ITV und zu sehen bei ZDF Neo. Susanne Lurwig hat sich The Forsythe, Familie verpflichtet, ist dann noch der Beiname, schon mal angeguckt. Was genau erzählt denn diese Serie, wie man vom Geldadel in den Gesellschaftsadel kommt?
1: Ich glaube, das wollte sie vielleicht erzählen, denn das Grundsetting, das bietet ja genau das, du hast es gerade schon gesagt, reiche Banker, und denen fehlt eben noch so ein hübscher Titel, damit man ganz oben in der Gesellschaft angekommen ist. Dann gibt es zwei Familien, zwei Brüder, die wohnen auch noch nebeneinander, exakt gleiche Häuser, und die konkurrieren in jeder Hinsicht. Der ältere Bruder hat traditionsgemäß den Firmenvorsitz, also Vorstand in der Bank. Jetzt bringen die beiden im Hintergrund schon mal ihre Söhne in Stellung. Die haben auch so interessante Namen wie Soames und Joylen. Ich glaube, Joylen heißt in der deutschen Übersetzung dann John praktischerweise.
0: Das ist nicht so schwierig auszusprechen.
1: Genau, das ist nämlich also ein bisschen schwierig auszusprechen. Der hat irgendwann diese sogenannte Grand Tour gemacht, war ja eigentlich ein bisschen früher, reiste durch Italien, hat schön vor sich hingemalt. Und immer dann, wenn da rückgeblendet wird zu seiner Maler- und Liebesleidenschaft in Venedig, dann wird es schlimm kitschig. Und der ist auf jeden Fall der Gute. Der strebt jetzt nicht nach dem Adelstitel, denkt auch an die unterdrückten Klassen, nicht nur an den Profit. Das ändert aber irgendwie auch nichts daran, dass die Textzeilen ziemlich holzschnittartig sind.
2: Ah, Forsythe!
3: Kann ich helfen?
2: Cylon Gold, Sir Jimmy Bucklands Unternehmung. Soames sagt, es wäre eine Goldmine.
3: Im wahrsten Sinne.
2: Gut, ich investiere in der Höhe von...
3: Das liegt natürlich ganz bei Ihnen, Mr. Cully, aber ich würde abraten. Sir Jims Unternehmen weist Sicherheitsmängel auf, Unfälle geschehen und sogar Todesfälle.
1: Ja, so eine Warnung vor dem Gelde, das kommt nicht an bei den Herren im Bankhaus und entspricht auch nicht so dem klassischen Karrierebild jener Zeit. Also, das wäre eigentlich ein ideales Konfliktpotenzial, aber die Serie macht da nichts draus.
0: Ja, und sie spricht hölzern, wie wir gerade gehört haben. Da waren ja Pausen drin, die man nicht erwartet hatte an den Stellen. Also es scheint die Regie sich sehr viel Mühe gegeben zu haben. Ist aber vielleicht auch nur in der deutschen Synchronisation so. Diese Vorlage ist ja tatsächlich Literatur-Nobelpreis würdig gewesen. Woran scheitert dann jetzt die Serie? Offensichtlich ist die Sprache eine andere.
1: Ja, also in meinen Augen scheitert die an allem. Also da gibt es diese wahnsinnig guten Konfliktlinien, Geld versus Geist, Skrupel versus Hemmungslosigkeit, Patriarchat versus kluge Frauen. Die Frauen, die sind aber wirklich ganz schlimm gezeichnet. Also die von dem Geld- und machtgierigen Soames. Die Irene, die wirkt wie so ein englisches Porzellanpüppchen und die tanzt eigentlich wahnsinnig gerne, die ist Balletttänzerin. Das ist auch immer ganz wirklich peinlich berührend, wenn da die Rückblende kommt, wie sie mal kurz auf den Spitzen zu sehen ist. Also, und der behandelt die so ein bisschen wie so ein Aktienbesitz. Das ist aber alles wahnsinnig platt, ohne Finesse, so schwarz-weiß und dann auch noch relativ lahm erzählt, dass man sich so ein bisschen fragt, was haben sich die Serienmacherin eigentlich dabei gedacht? Und John, der hat so eine taffe Frau an seiner Seite, die ihn unbedingt in der Leitung dieses Bankhauses sehen will. Die hat kein Verständnis für die künstlerischen Ambitionen. Also auch das nicht so toll. Dann die beiden älteren Brüder. Die Frau des einen ist tot und die andere, die spricht lieber mit ihrem Hund. Ich finde, das birgt ja auch ein großes Spaßpotenzial. Aber auch das wird nicht genutzt. Also es ist so ein bisschen, und über allem schwebt so eine Grande Dame an. Die ist die Erzählerin. Das erinnert so ein bisschen an Bridgerton, wo es ja auch so eine allwissende Erzählerin gibt, aber
0: Ja, überhaupt erinnert vieles an was, was man kürzlich gesehen hat. Downton Abbey würde einem vielleicht auch noch einfallen. Also Serien, in denen es irgendwie um Adlige oder um fast Adlige geht, um London oder etwas, was wie London aussieht, dann bei Bridgerton, die sind ja ziemlich erfolgreich. Da hat man vielleicht die Hoffnung dran geknüpft, dass man da folgen kann?
1: Ja, genau so würde ich sagen, aber auf eine ziemlich billige und plumpe Weise. Also wo Bridgerton auf Humor, gute Musik, Colorblind Casting und auch eine gehörige Portion mehr oder minder erotischer Szenen setzt, ist das hier alles schlicht und erschreckend uninspiriert. Also Danny Griffin, der diesen John spielt, der darf mal regelmäßig seinen Oberkörper entblößen und auf seinen Boxsack hauen. Gut, schön, dann wird deutlich, dass er in seinem vorherigen Liebesleben eine Zofe geliebt hat, mit der hat er jetzt Zwillinge. Aber man vergisst, also ich habe jetzt schon wieder vergessen, war es in Folge 2, war es in Folge 3.
0: Ich kriege auch das Personal schon nicht mehr zusammen.
1: Ach, es sind viele, wie es ja in so einer Familie ist und in so einer großen Familie, wie sich das so gehört. Aber ich weiß nicht, die haben sich das hier ganz schön leicht gemacht, die Kollegen und Kolleginnen von ITV, aus diesem, wie ich glaube, verglichen mit Buddenbrooks wurde dieser Roman immer. Und jetzt kommt dabei sowas raus.
0: Vorsichtig gefragt ist keine Empfehlung, oder?
1: Nee, eindeutig nicht. Also eher so eine Warnung. Dabei bin ich durchaus für sowas wie Bridgerton und Downton Abbey absolut zu haben. Aber ich finde, hier wird so ein guter Stoff so auf ganzer Linie verschenkt. Die Bilder sehen teilweise aus wie KI. Und auch das Drehbuch, habe ich den Eindruck, ist auch mal durch so eine KI gelaufen. Da wird so ein bisschen Hedwig Kurz Mahler, die Älteren kennen die, unter uns kennen die vielleicht noch, gemischt mit Rosamunde Pilcher und dann so eine Prise Zeitgeist. Fertig ist eine Historienserie und die soll mal ein Streaming-Hit werden. Das funktioniert nicht. Das klappt weder für die Leute, die gerne Downton Abbey gucken, noch für die Bridgerton-Fans. Ich bin sehr erstaunt, dass schon Staffel 2 und Staffel 3 in Auftrag gegeben worden sind. Also ich persönlich würde das jetzt nicht gucken.
0: Es sei denn, wir zwingen dich dazu, um die nochmal zu besprechen.
1: Gut, dann schon.
0: The Forsythes. Familie verpflichtet ist der ganze Titel der Serie, die jetzt bei ZDF Neo verfügbar ist. Susanne Lurwig empfiehlt sie nicht. Dankeschön. Das war Westart, Kultur in WDR 5, gleich die Nachrichten und dann Quarks, das Wissenschaftsmagazin. Und da spricht Johannes Döbbelt heute über Depressionen bei jungen Menschen. Das ist ein Tabuthema, obwohl viele damit zu kämpfen haben. Bei Westart am Mikrofon war Jörg Biesler. Einen guten Tag.

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1: Morgen beginnen die Sommerferien. 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Nicht so der Landtag. 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Die Mehrheit steht, das ist klar, der Protest aber auch. Die SPD-Opposition ist überhaupt nicht einverstanden mit der Kita-Reform von Schwarz-Grün und mit den ABC-Klassen, die für Kita-Kinder, die nicht gut Deutsch sprechen, eingeführt werden sollen, 2028. Darum kommt es, wie eigentlich unüblich, heute zu einer dritten Lesung der Gesetze, statt wie üblich zwei. Und dann wird abgestimmt. Warum eigentlich die ganze Aufregung? Darum geht's nachher bei uns. Bis später.
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2: Die Nachrichten mit Martin Günther. Guten Tag.
3: Wenn der Rechtsstaat will, dass die Bürgerinnen und Bürger ihm vertrauen, muss er entschlossen gegen Steuerkriminalität vorgehen.
2: Bundesjustizministerin Hubig hat neue Pläne vorgestellt, um gegen Steuer- und Finanzbetrug vorzugehen. Zusammen mit Bundeswirtschaftsminister Klingbeil sagt sie, dass dem Staat jedes Jahr Milliarden entgehen. Die würden dann fehlen für Schulen, die Bahn oder die Polizei. Deshalb soll Steuerkriminalität bald härter bekämpft werden. Jakob Mayer, WDR Berlin.
4: Es gehe um Gerechtigkeit, betonte Bundesfinanzminister Lars Klingbeil. Die Ehrlichen in der Gesellschaft dürften nicht die Dummen sein. Klingbeil möchte den Strafrahmen für organisierte Steuerkriminalität auf bis zu 15 Jahre Freiheitsstrafe erhöhen und Steuerhinterziehung wieder als Verbrechenstatbestand einführen. Die Straffreiheit bei Selbstanzeigen soll in heutiger Form wegfallen. Nach dem Vorbild des gemeinsamen Terrorismusabwehrzentrums soll es beim Zoll ein ähnliches Gremium gegen Steuer- und Finanzkriminalität geben, um zwischen Bund und Ländern Erkenntnisse auszutauschen. Die entsprechenden Gesetze sollen in den kommenden Monaten beschlossen bzw. geändert werden.
2: Nordrhein-Westfalen will mehr Ärztinnen und Ärzte für unterversorgte ländliche Regionen ausbilden. Das Land hat bei den Studienplätzen die sogenannte Landarztquote erhöht. Jetzt stehen 227 Plätze pro Jahr bereit. Nadja Baschek, WDR Landespolitik, erklärt, ob damit der Landärztemangel behoben werden kann.
5: Es ist zumindest ein Baustein, denn gerade auf dem Land fehlen Hausärztinnen und Ärzte. Und in den kommenden Jahren gehen viele aus der Babyboomer-Generation in den Ruhestand. Das könnte den Mangel noch mal verschärfen. NRW bietet deshalb seit 2019 das Landarztprogramm an. Damit verpflichten sich Studierende, nach Studium und Weiterbildung für 10 Jahre in eine unterversorgte Region auf dem Land zu gehen. Aktuell sind mehr als 1100 angehende Hausärztinnen im Studium oder in der Weiterbildung. Damit mehr in das Programm aufgenommen werden können, wurde die Quote unter den Medizinstudienplätzen in NRW jetzt etwas erhöht.
2: Weitere Meldungen im Überblick. Fast 8 Jahre nach dem Einsturz einer Autobahnbrücke in Genua in Italien geht dort der Mammutprozess dazu zu Ende. Fast 60 Personen sind angeklagt und die Verlesung der Urteile hat begonnen. Der frühere Chef der Autobahngesellschaft muss für 12 Jahre in Haft. Bei dem Brückeneinsturz in Genua kamen mehr als 40 Menschen ums Leben. Der Kampf gegen den Hunger auf der Welt ist offenbar gefährdet. Wie die Welthungerhilfe mitteilt, bedrohen finanzielle Kürzungen die Erfolge, die in den letzten Jahren erreicht wurden. Die Hilfsorganisation geht davon aus, dass mehr als 670 Millionen Menschen weltweit hungern. Die USA, aber auch Deutschland haben weniger Hilfsgelder zur Verfügung gestellt. Dem Chef der Unionsfraktion im Bundestag Spahn wird Doppelmoral vorgeworfen. Spahn und sein Ehemann sind mit Hilfe einer Leihmutter in den USA Väter geworden. In Deutschland ist Leihmutterschaft verboten. Spahns Partei, die CDU, hat dieses Verbot gerade noch mal befürwortet. Und auch Spahn hatte sich als Gesundheitsminister gegen Leihmutterschaft positioniert.
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2: Auf der Bahnstrecke Köln-Wuppertal wird es noch mindestens 2 Monate lang Probleme geben. Die Strecke ist gerade erst nach 5 Monaten Generalsanierung wieder freigegeben worden. Jetzt muss aber eine Brücke bei Opladen repariert werden. Welche Zuglinien das betrifft, erklärt Friederike Kemper, WDR Wuppertal.
6: Züge zwischen Oberbarm und Köln fallen aus. Betroffen davon ist die RB 48. Und auch der RE7 wird anders fahren und nicht in Solingen und Opladen halten. Nach einem Stellwerksfehler die nächste schlechte Nachricht also für Pendler im Bergischen. An der Eisenbahnbrücke ist ein tragendes Bauteil beschädigt. Bis Anfang September ist sie nur eingleisig befahrbar.
2: Das war WDR aktuell. Das Wetter in Nordrhein-Westfalen, heute Sonne, Wolken, aber bis zum Abend auch einige Schauer oder kurze Gewitter. In Bielefeld bis 28 Grad, in Dortmund 29 und in Zülpich bis 31 Grad. Morgen nur noch maximal 29 Grad und insgesamt mehr Wolken. Am Wochenende kühlt es noch weiter ab. Dabei bleibt es bei einer Mischung aus Sonne, Wolken sowie einzelnen Schauern und Gewittern. Die Zeit 15.04 Uhr. WDR 5, die Verkehrslage. A1 Euskirchen Richtung Köln. Nein, Richtung Dortmund, Entschuldigung, zwischen Köln-Löwenich und Kreuz-Leverkusen. 20 Minuten plus, mehr als 10 Kilometer Stau. Die A2 Dortmund Richtung Hannover ist zwischen Böhnen und Hamm in beiden Richtungen wegen einer Bombenentschärfung gesperrt. A3 Köln Richtung Oberhausen zwischen Kreuz-Breitscheid und Oberhausen-Lierich. 20 Minuten länger, 8 Kilometer Stau. Die A4 Aachen Richtung Köln ist zwischen Kreuz-Köln-West und Eiffeltor noch bis 18 Uhr ungefähr gesperrt. Da wird eine LKW-Schranke aufgebaut. Und die A61 Richtung Koblenz, Mönchengladbach Richtung Koblenz, ist zwischen Kreuzkerpen und Thürnich wegen umgestürzter Bäume ebenfalls gesperrt gerade.
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7: Ich bin Johannes Döbbelt. Hallo, willkommen bei uns. Wenn Kinder oder Jugendliche stationär im Krankenhaus behandelt werden, dann ist die häufigste Ursache dafür nicht ein gebrochener Arm, eine Kopfverletzung oder ähnliches. Die häufigste Ursache sind psychische Erkrankungen. Vor allem Depressionen haben bei Jugendlichen und auch jungen Erwachsenen in den vergangenen Jahren deutlich zugenommen. Und auch wenn diese Krankheit Depressionen heute weniger tabu ist als früher, fällt es nach wie vor vielen schwer, darüber zu sprechen. Noch immer sind Scham, Vorurteile und Unsicherheit groß. Wir möchten heute trotzdem oder vielleicht auch gerade deshalb drüber sprechen, hier bei Quarks in WDR 5 und zwar ganz ausführlich über die Ursachen, Symptome, über die Folgen einer Depression und wie sie speziell jüngere Menschen betreffen kann. Darüber würde ich sehr gerne auch mit Ihnen, mit den WDR 5 Hörerinnen und Hörern ins Gespräch kommen. Mehr dazu gleich, wie Sie sich bei uns beteiligen können. Zu Gast bei uns ist heute Diana Doku, die sich dafür einsetzt, dass wir eben mehr und offener darüber sprechen. Sie ist Mitgründerin des Vereins Freunde fürs Leben und ist uns zugeschaltet aus Berlin. Hallo Frau Doku.
8: Hallo Herr Döbbelt.
7: Warum ist es denn aus Ihrer Sicht so wichtig, dass wir psychische Krankheiten wie die Depression immer wieder thematisieren und darüber sprechen und das jetzt nicht nur hier im Radio, sondern auch unter Freundinnen, Freunden in der Familie und so weiter?
8: Weil an der Stelle sage ich immer, weil Schweigen einfach krank macht. Also je größer das Tabu, auch wenn Sie gesagt haben, das ist nicht mehr so groß, aber es ist leider noch sehr groß, desto größer die Scham. Die Scham haben Sie auch genannt. Und desto später suchen sich Menschen Hilfe. Und deswegen sagen wir seit 25 Jahren gibt's Freunde fürs Leben. Rede darüber. Also und nicht, weil Reden allein Depressionen heilt, sondern weil Reden oft der erste Schritt zur Hilfe ist.
7: Das sagt Diana Doku vom Verein Freunde fürs Leben aus Berlin. Wir würden, wie gesagt, gern auch mit Ihnen reden, mit den WDR5-Hörerinnen und Hörern zum Thema Depression ins Gespräch kommen. Wenn Sie mögen, dann können Sie sich jetzt dazu bei uns melden.
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7: Und das geht selbstverständlich auch anonym, wenn Ihnen das lieber ist. Also vielleicht sind Sie ja selbst betroffen, vielleicht sind oder waren Sie an einer Depression erkrankt, vielleicht auch schon in eher jüngeren Jahren. Vielleicht haben Sie aber auch Erfahrungen als Angehöriger von Betroffenen gemacht in Ihrer Familie oder im Freundeskreis. Wie sind Sie mit dieser Krankheit umgegangen? Haben Sie das offen thematisiert, auch in Ihrem Umfeld, bei der Arbeit zum Beispiel? Oder haben Sie das eher für sich behalten? Wie sind Sie mit der Krankheit selbst umgegangen? Also was hat Ihnen hoffentlich auch geholfen in Form einer Therapie zum Beispiel? Oder aus der Sicht eines Angehörigen, welche Erfahrungen haben Sie damit gemacht, mit diesem über die Krankheit sprechen? Wie schwer war das, das zu thematisieren und auch offen und vertrauensvoll darüber zu reden? Würde mich freuen, wenn Sie sich dazu bei uns melden. Wie gesagt, gerne auch anonym. Das können Sie zum Beispiel auch machen, indem Sie nur Ihren Vornamen nennen oder das komplett anonym tun. Unter der Telefonnummer 0800 5678 3x5. Das ist ja wie immer unsere kostenlose WDR5-Hotline. Die 0800 5678 3x5. Können auch gerne eine Frage stellen, falls Sie eine Frage haben an unseren Gast Diana Doku. Unter der 0800 5678 3x5. Oder schreiben Sie uns eine Mail, falls Sie es gerne lieber schriftlich machen wollen. Quarks@wdr.de ist die Mailadresse.

0: Hier ist Quarks in WDR 5, Wissenschaft und mehr. Depressionen gehören zu den häufigsten psychischen Erkrankungen in Deutschland. Auch junge Menschen, das heißt Kinder, Jugendliche, junge Erwachsene sind davon betroffen. Und auch jungen Menschen, vielleicht gerade jungen Menschen, fällt es oft schwer, über ihre Gefühle zu sprechen oder auch sich Hilfe zu suchen. Und andererseits gibt es in unserer Gesellschaft sicher auch noch viele Missverständnisse und Unwissenheit über diese psychische Erkrankung. Depressionen, vor allem bei jungen Menschen, ist unser Thema heute in WDR 5 Quarks. Reden Sie gern mit Ihren eigenen Erfahrungen als Betroffener oder als Angehöriger zum Beispiel. Sie können sich bei uns melden, gern auch anonym, unter der 0800 5678 3x5. Das ist die kostenlose WDR 5 Hotline. 0800 5678 3x5 oder schreiben Sie uns eine Mail an quarks@wdr.de. Zu Gast ist Diana Doko, die Sie gerade schon kurz gehört haben, Mitgründerin und Vorsitzende des Vereins Freunde fürs Leben. Frau Doko, um das erstmal ein bisschen zu verstehen, was genau machen Sie mit Ihrem Verein?
1: Genau, also wir sind keine Beratungsstelle, wir machen Präventionsarbeit. Das heißt, wir erklären psychische Erkrankungen verständlich und sehr niedrigschwellig. Als wir den Verein vor 25 Jahren gegründet haben, war unser Hauptaugenmerk, und das ist es heute immer noch, dass wir unsere Arbeit sozusagen an Jugendliche und junge Erwachsene richten. Also wir versuchen mit unserer Arbeit Vorurteile abzubauen. Wir zeigen, was Warnsignale sind. Wir vermitteln, wo es Hilfe gibt. Und was uns ganz, ganz wichtig ist, wir schaffen Räume, in denen man offen über psychische Krisen sprechen kann. Und das machen wir mit unserem Podcast Kopfsalat. Dann mit unserem YouTube-Kanal FRND-TV, auf dem wir alle zwei Monate mit einer bekannten Persönlichkeit ein Interview über ihre persönliche Krise oder auch ihre Erkrankung führen. Mhm. Und meistens haben ja prominente Personen auch eine Vorbildfunktion für junge Leute. Dann klären wir über unsere Social-Media-Kanäle auf und wir machen Workshops an Schulen. Und wir haben Informationsmaterialien für junge Menschen zu Depressionen, Essstörungen und Suizid. Und diese Pocket Guides, diese Informationsmaterialien sind also sehr jugendaffin. Mhm. Also
0: man muss dazu sagen, Sie selbst sind jetzt keine Medizinerin oder Psychologin, aber beschäftigen sich einfach schon lange mit dem Thema.
1: Genau. Und was mir wichtig ist, das immer wieder zu sagen, unser Ziel mit unserer Präventionsarbeit ist es, dass wir Menschen ermutigen und auch junge Menschen über ihre Krisen zu sprechen, Menschen dafür sensibilisieren, also auch junge Menschen, die Warnsignale zu erkennen oder die auch bei ihren Freunden zu erkennen und dass wir vor allen Dingen Wissen vermitteln, damit die Leute sich Hilfe holen und vor allen Dingen, damit sie wissen, dass es Hilfe gibt. Das ist uns auch immer sehr wichtig.
0: Genau, über dieses Wissen und die Wissensvermittlung sprechen wir natürlich heute auch noch ausführlich. Ich hatte es vorhin schon mal kurz angedeutet. Wie sehen denn eigentlich so die Statistiken aus, auch aus dem, was Sie mitbekommen in Ihrer täglichen Arbeit? Also man kann ja schon sagen, psychische Erkrankungen, auch Depressionen, sind wirklich angestiegen oder sind mehr geworden, auch bei jungen Menschen in den vergangenen Jahren.
1: Ja, leider. An der Stelle würde ich immer zwei Dinge gern gleichzeitig sagen. Auf der einen Seite wird ja auch mehr über psychische Erkrankungen gesprochen. Und gerade junge Menschen sind heute viel offener gegenüber psychischen Erkrankungen und reden auch viel offener darüber. Vor 10, 20 Jahren haben wir nicht so offen über Depression oder Suizid geredet. Das ist schon mal die positive Entwicklung. Auf der anderen Seite muss ich sagen, dass Jugendliche und auch junge Erwachsene enormen Belastungen ausgesetzt sind. Also sie wachsen gerade in einer Welt auf, die sich permanent verändert. Die Klimakrise, Kriege, dann die wirtschaftliche Unsicherheit, Leistungsdruck, dann diese permanenten Vergleichsmöglichkeiten über die sozialen Medien und häufig auch Einsamkeit.
0: Wie haben Sie die Rolle der Pandemie wahrgenommen damals? Auch dazu gibt es ja inzwischen viele Untersuchungen schon, ne? Dass einfach durch die Corona-Pandemie und durch das Homeschooling, soziale Isolation, einfach auch solche psychischen Probleme, die entweder schon da waren, nochmal verstärkt wurden oder eben erstmal zum ersten Mal hervorgerufen wurden.
1: Ja, also ich habe es ja an meinem eigenen Sohn auch gemerkt. Also die Pandemie war jetzt nicht nur für uns Erwachsene eine Herausforderung, sondern vor allen Dingen eine Herausforderung für junge Menschen, weil die mussten funktionieren. Also die mussten ja zur Schule. Wir konnten ja im Homeoffice arbeiten oder haben frei bekommen und so. Aber ich hatte das Gefühl, während der Pandemie, ja irgendwie die Jugendlichen und jungen Erwachsenen, die müssen funktionieren. Auch die Studenten. Und klar, Isolation, Einsamkeit. Ich unterrichte zum Beispiel an der Uni im ersten Semester. so stellt man sich ja die Uni nicht vor. Also gerade wenn man aus einer anderen Stadt in eine andere Stadt geht, um zu studieren und dann niemanden kennenlernen kann und dann die ganze Zeit nur in seinem Einzelzimmer oder WG-Zimmer ist und nicht raus kann, da vereinsamt man ja natürlich.
0: Das heißt, würden Sie sagen, Jugendliche, junge Erwachsene sind vielleicht auch besonders anfällig für diese Krankheit Depression? Also im Prinzip kann natürlich jeder von uns eine Depression bekommen, aber ist das einfach durch diese besondere Lebensphase nochmal, besteht da eine größere Gefahr?
1: Also sie sind natürlich vulnerabler, würde ich sagen, aber also ich würde jetzt auch nicht sagen, dass automatisch alle jungen Menschen psychisch krank sind, weil sie Belastung ausgesetzt sind. Weil es gibt ja auch junge Menschen, die kommen sehr gut mit den Herausforderungen
0: Klar.
1: zurecht.
0: Ja.
1: Und entscheidend ist aber immer wieder zu sagen, dass wenn so eine Belastung dauerhaft ist, dass die Menschen erkennen, dass sie Unterstützung brauchen. Dass es sich eben nicht, dass sie nicht in so einen Teufelskreis kommen und sagen, na, geht schon irgendwie vorbei und ich muss mich jetzt nur zusammenreißen und so. Denn was wir auch immer wieder sagen, Prävention ist halt heute wichtiger denn je, dass man eben nicht in so ein Loch fällt und nicht mehr rauskommt.
0: Was sind denn so die wichtigsten Risikofaktoren, gerade für junge Menschen, eine Depression oder auch eine andere psychische Krankheit zu bekommen?
1: Also man sagt ja immer, dass Depression eine multifaktorielle Erkrankung ist. Ja, das heißt, man kann jetzt nicht sagen, es ist der eine Grund, weil wir sind alle so unterschiedlich. Das heißt, das versuche ich auch immer in den Schulworkshops zu erklären, den Jugendlichen. Dinge, mit denen ich klarkomme, ich, Diana Doko, das kann sein, dass Sie, Herr Döbbelt, damit gar nicht klarkommen. Und Dinge, mit denen Sie klarkommen, das kann sein, dass ich damit nicht klarkomme.

0: ernst nehmen und nicht sagen, naja, reiß dich mal zusammen und alle sind zur Schule gegangen und was weiß ich, wenn die Oma sagt, na, ich habe auch einen Krieg überlebt oder so, sondern dass wir Dinge wirklich ernst nehmen und uns mit ihnen unterhalten und ihnen das Gefühl geben, dass wir sie sehen. Ich sehe dich, ich sehe dein Problem.
1: Aber in der Regel, wenn ich es richtig verstehe, viele Faktoren, die zusammenkommen, eine multifaktorielle Krankheit. Depressionen und die mentale Gesundheit von jungen Menschen, das ist unser Thema bei Quarks Wissen im Gespräch heute bei WDR 5. Wenn Sie mitreden möchten, gerne auch über Ihre eigenen Erfahrungen mit der Krankheit, melden Sie sich gerne bei uns, auch anonym, wenn Sie mögen. 0800 5678 3x5, das ist die Telefonnummer. Sie können dann den Kolleginnen und Kollegen an der Hotline übrigens auch gerne von Ihren Erfahrungen berichten und ich erzähle das dann einfach hier, ohne dass Sie selbst auf dem Sender im Radio zu hören sind. Auch das geht. Oder Sie können ganz direkt selbst davon erzählen, wie Sie mögen. 0800 5678 3x5, das ist die Nummer, wenn Sie anrufen mögen, wenn Sie lieber schreiben wollen, quarks@wdr.de.

Musik von Cassia ist es. Right There. Haben Sie gehört bei Quarks in WDR 5. 15.23 Uhr ist es jetzt. Psychische Erkrankungen wie Depressionen haben in den vergangenen Jahren deutlich zugenommen. Es gibt mehr und mehr Betroffene. Wir schauen heute in Quarks vor allem auf junge Menschen, auf Jugendliche und junge Erwachsene, die an einer Depression erkrankt sind. Wir wollen zum Beispiel wissen, wie können wir diese Krankheit frühzeitig erkennen, die entsprechenden Symptome thematisieren, auch im persönlichen Gespräch, und wie können wir es schaffen, dass die Betroffenen dann auch tatsächlich Hilfe bekommen. Wenn Sie mitreden möchten, gern mit Ihren eigenen Erfahrungen oder auch Fragen zum Thema mit dieser psychischen Krankheit als Betroffener oder aus der Perspektive eines Angehörigen, melden Sie sich gern bei uns. Per Mail geht das unter quarks@wdr.de, ist natürlich auch anonym möglich, oder per Telefon unter der 0800 5678 3x5, die kostenlose WDR 5 Hotline, die 0800 5678 3x5. Zu Gast ist Diana Doku, Mitgründerin des Vereins Freunde fürs Leben.

0: aus Berlin. Frau Doku, dass Depressionen mehr ist als einfach nur jetzt sehr traurig zu sein, das dürfte sich inzwischen rumgesprochen haben. Aber vielleicht gucken wir trotzdem noch mal genauer drauf, was jetzt damit eigentlich gemeint ist. Also was unterscheidet eine Depression von so einer in Anführungszeichen normalen schlechten Phase?
1: Genau, also grundsätzlich muss man sagen, Traurigkeit gehört zum Leben dazu. Also ob nach einer Trennung oder einem Todesfall oder einer Enttäuschung, traurig zu sein, ist völlig normal. Aber eine Depression geht deutlich darüber hinaus. Also sie hält halt meist länger an als nur so eine schlechte Phase oder schlechte Laune und beeinträchtigt den Alltag erheblich. Mhm. Wie gesagt, deswegen sage ich an der Stelle auch immer, Depression ist eine Erkrankung und sollte immer fachlich diagnostiziert werden. Und sie ist behandelbar. Also wir als Verein können diese Diagnose nicht stellen. Aber was wir machen können, wir können Menschen dafür sensibilisieren, die Warnsignale zu erkennen und ernst zu nehmen. Und an der Stelle sage ich immer, also wenn es mir oder jemanden, den ich kenne, über Wochen hinweg schlecht geht, wenn diese Person kaum noch Freude empfindet, wenn sie sich stark zurückzieht, wenn sie extrem erschöpft ist oder erschöpft wirkt oder das Gefühl hat, ist doch alles sinnlos geworden, dann sollte das sowohl von der betroffenen Person als auch von dem Umfeld ernst genommen werden. Und man sagt eigentlich, wenn diese Symptome 2 Wochen anhalten, dann sollte man sich professionelle Hilfe holen, weil je früher man sich Hilfe sucht, desto besser kann man behandelt werden.
0: Mhm. Wenn wir jetzt mal auf besonders junge Menschen gucken, also Jugendliche zum Beispiel, wie kann man denn da vielleicht auch von außen so eine Depression zu erkennen? Weil ich glaube, bei Jugendlichen sind die Symptome ja manchmal noch ein bisschen spezieller, ne?
1: Nee, es sind eigentlich genau die gleichen Symptome. Also fragen Sie mich jetzt, wie ich als Freund oder Freundin oder wie ich als Eltern, die Symptome sind gleich, sind eigentlich, man spricht immer so von den 4 Hauptsymptomen. Also ich kann ja mal versuchen, Beispiele zu finden. Also wenn ich als Person einen Hund habe und dieser Hund hat mir immer wahnsinnig viel Freude gemacht und ich stelle jetzt fest, also ich habe überhaupt gar keine Freude mehr an meinem Hund und mein Umfeld stellt das auch fest und das dauert jetzt über 2 Wochen an, wäre das schon mal ein Symptom, wo man sagt, oder wenn ich wahnsinnig traurig bin, so tief traurig und aus dieser Traurigkeit nicht mehr herauskomme und wie gesagt auch diese Sinnlosigkeit, dann wäre das auch ein Symptom mit. Oder wenn ich das Gefühl habe, und da haben Sie vielleicht recht, ich komme morgens nicht mehr aus dem Bett. Also bei unseren Schulworkshops ist es ja immer so, wer steht denn morgens gerne auf und geht dann zur Schule? Dann sagen, auch wenn Leute gerne in die Schule gehen, aber morgens so früh in die Schule gehen, fällt einem schwer. Aber wenn man das Gefühl hat, man kommt nicht hoch, ich schaff's nicht mal, mich zu duschen oder was zu essen, dann ist das ein Symptom, was man ernst nehmen sollte. Dann ist es nicht einfach nur so, oh, ich bin faul oder ich habe keinen Hunger, sondern die Person kann das dann nicht.
0: Ich hatte in der Vorbereitung noch gelesen, dass es bei Jugendlichen manchmal auch zu vermehrter Aggressivität kommt. Also dass man erst denkt, okay, da hat vielleicht der Junge oder das Mädchen ein Aggressionsproblem. Aber auch das kann eben ein Symptom einer Depression sein.
1: Ja, das ist so schwierig. Also an der Stelle würde ich gerne sagen, ich bin keine Ärztin. Ich habe das auch immer wieder gehört. Aber wenn wir mit Therapeuten und Therapeutinnen reden, sagen die, ja, das fällt halt so stark auf, weil bei Jungen kann sich's in Aggression äußern und bei Mädchen geht's eher nach innen. Aber die anderen Symptome müssen da auch schon mitspielen. Also nur weil jemand aggressiv ist, heißt es nicht, er hat eine Depression.
0: Aber wo Sie gerade von Jungen und Mädchen sprechen, was ich noch ganz spannend finde, ist, dass ab der Pubertät Mädchen häufiger betroffen sind von Depressionen als Jungen. Ist das auch eine Erfahrung, die Sie machen in Ihrer Arbeit?
1: Also was ich merke, ist, dass Mädchen offener darüber reden und Mädchen sich eher Hilfe holen als Jungs. Also bei Jungs ist es noch sehr, sehr schambehaftet. Und wir waren alle mal in der Pubertät. Ja, das Problem in der Pubertät ist, dass sowieso die Hormone hoch und runter gehen und wir manchmal nicht wissen, wo oben und unten ist, dass man das oft nicht erkennen kann. Und gerade Erwachsene auch dann sagen, naja, das ist die Pubertät. Die wissen so. Aber da muss man halt genauer hinschauen. Ist es wirklich die Pubertät oder kann es schon eine psychische Krise oder Erkrankung sein?
0: Ja, wahrscheinlich ist es total schwer, oder gerade für junge Menschen, erstmal herauszufinden, dass hinter den eigenen Gefühlen tatsächlich eine psychische Krankheit stecken könnte und nicht einfach nur eine Laune, die vorübergeht oder dass es einfach nicht normal ist, wie man sich gerade fühlt.
1: Genau. Und deswegen finde ich so wichtig, dass wir halt vor allen Dingen junge Menschen ermutigen, sich Unterstützung zu holen. Also wenn sie selber merken, also alleine komme ich aus diesem Loch nicht heraus, dass sie sich dann trauen, mit ihrem Umfeld zu reden. Oder wir sagen halt auch immer Schülerinnen, redet miteinander. Wenn ihr das Gefühl habt, ihr wisst nicht mehr weiter, oder mit der Schulsozialarbeit oder mit den Lehrern, weil auch das, ich habe damals mit meinen Eltern auch nicht über meine Probleme gesprochen.
0: Nee, ich auch nicht.
1: Genau. Deswegen ist es so wichtig, dass wir das Umfeld der Jugendlichen und der jungen Erwachsenen ermutigen. Also ich sage immer zu den jungen Menschen, ihr müsst aufeinander achten. Ihr seid miteinander befreundet. Wir Erwachsenen, wir schaffen das nicht mehr, irgendwie regelmäßig bei unseren Freunden anzurufen. Oder wir schieben das dann immer, wenn wir merken, ach, der geht's gerade nicht gut oder dem geht's gerade nicht gut, sagen wir, naja, der hat ja eine Familie oder der hat eine Frau oder der hat einen Freund oder was auch immer. Ihr macht das bitte nicht. Wenn ihr merkt, zum Beispiel, euer Freund Paul zieht sich zurück, hat zu nichts mehr Lust, geht nicht mehr mit euch Basketball spielen, bleibt an Paul dran. Fragt ihn immer wieder, hey Paul, was ist los? Rede mit uns. Und das ist, Jugendlichen fällt es schwer, weil die dann sagen, nee, also wir haben eher das Gefühl, Paul hat gerade keine Lust auf uns. Und dann sage ich, nein, ihr kennt doch Paul, er ist doch euer Freund. Bleibt an ihm dran.
0: Und gibt's so aus der Angehörigenperspektive, vielleicht auch wenn ich jetzt als Erwachsener auf einen jungen Menschen, kann ja auch ein junger Erwachsener sein, zugehe und wirklich wissen möchte, was ist los mit dir? Gibt's vielleicht auch so No-Gos, so Sätze, die man besser nicht sagen sollte?
1: Ja, also Sätze wie, Mensch, reiß dich doch mal zusammen oder also bei Erwachsenen habe ich oft das Gefühl, sie haben Angst, etwas Falsches zu sagen. Und dabei hilft es schon oft, einfach ehrlich zu sein. Also einfach zu sagen, ich mache mir Sorgen um dich. Wie geht's dir wirklich? Und es dann auch auszuhalten. Ja, nee, ist schon okay oder lass mich in Ruhe. Dann auch versuchen, am Kind dran zu bleiben. Und dann, wenn das Kind anfängt zu reden, dann auch wirklich zuzuhören. Und das fällt vielen Erwachsenen schwer. Also viele Erwachsene, vielen Erwachsenen fällt es schwer, zuzuhören. Denn die denken dann natürlich schon so, oh, ich muss jetzt die perfekten Worte finden oder gleich mit einem guten Ratschlag kommen, weil das ist ja mein Kind. Aber das ist falsch. Also nicht gleich eine Lösung präsentieren oder nicht gleich bewerten oder manche bagatellisieren das auch, sondern zuhören, zuhören, zuhören und wenn nötig gemeinsam professionelle Hilfe suchen.
0: Wenn uns jetzt Menschen zuhören, die selbst unter einer Depression leiden, vielleicht auch seit kurzem erst oder eine andere psychische Krankheit haben, wohin können die sich wenden, wenn sie jetzt vielleicht keine Familie haben oder Freundinnen und Freunde, bei denen sie sich melden können oder wollen und um Hilfe bitten können? Welche Anlaufstellen gibt's denn da zum Beispiel?
1: Genau, wir haben auf der Seite von Freunde fürs Leben, frnd.de, haben wir einen Hilfsangebote-Finder, weil wir damals gab es noch kein Social Media vor 25 Jahren und unsere erste Idee war eine Website ins Leben zu rufen, wo wir alle Hilfsangebote, die es in Deutschland gibt, auf einer Seite vereinen. Und in diesem Hilfsangebote-Finder kann man seine Stadt oder sein Bundesland eingeben und dann findet man, dann findet man Hilfsangebote, entweder für Betroffene, für Nicht-Betroffene, für das Umfeld, online, offline. Also wir versuchen das so gut wie möglich zu kuratieren und sagen auch anderen Vereinen, anderen Beratungsstellen, schickt uns euer Material, wir packen es bei uns auf die Website. Weil was wir immer wieder feststellen ist, also die Website ist nur für Betroffene und die Website ist nur für Familienangehörige und die Website ist nur für Freunde und die Website, also es gibt so viele verschiedene Webseiten, deswegen haben wir uns gesagt, wir haben einen Hilfsangebote-Finder und da bündeln wir alle Informationen.
0: Genau. Und ich sage gerne nochmal die Adresse der Webseite frnd.de, also wie Freund, ne, nur die Vokale weggelassen, genau. frnd.de von ihrem Verein Freunde fürs Leben. Depressionen und der Umgang damit, da sprechen darüber die Hilfe, das sind Themen, die uns heute beschäftigen bei Quarks Wissen im Gespräch. Wenn Sie noch mitreden möchten mit Ihren Fragen vielleicht auch zum Thema oder Ihren eigenen Erfahrungen, 0800 5678, 3x5 ist die Telefonnummer, quarks@wdr.de ist die Mailadresse.

0: Hier ist Quarks Wissen im Gespräch am Donnerstag, wo wir ausführlich auf die mentale Gesundheit, vor allem auf Depressionen bei jungen Menschen blicken und welche Hilfsangebote es da gibt. Zugeschaltet aus Berlin ist Diana Doko, Mitgründerin und Vorsitzende des Vereins Freunde fürs Leben. Frau Doko, Sie machen mit Ihrem Verein Freunde fürs Leben ja viel Aufklärungsarbeit über Depressionen, über mentale Gesundheit und auch zum Thema Suizidprävention. Auf welchen Wegen versuchen Sie denn, die jungen Menschen zu erreichen? Also wie versuchen Sie überhaupt an die ranzukommen?
1: Das hatte ich ja vorhin schon gesagt, dass wir vor 25 Jahren mit einer Website angefangen haben, weil wir haben uns damals gefragt, wo halten sich junge Menschen noch auf? Und damals sind junge Menschen im Netz gesurft. Also haben wir gesagt, gut, wir müssen eine jugendaffine Website ins Leben rufen. Mhm. Und irgendwann kamen die sozialen Medien dazu. Und dann haben wir gesagt, gut, also wenn wir junge Menschen in den sozialen Medien erreichen, dann müssen wir auch dort präsent sein. Und im Verein diskutieren wir natürlich auch immer wieder, welche Rolle die sozialen Medien in der mentalen Gesundheit spielen. Und also die sozialen, ich persönlich sehe die sozialen Medien jetzt weder als Ursache noch als Lösung. Mhm. Und ich sage auch immer wieder, ja, soziale Medien können Druck erzeugen, sie können Einsamkeit verstärken, sie können unrealistische Vergleiche fördern. Aber gleichzeitig erleben wir auf unseren eigenen Social-Media-Kanälen bei Freunde fürs Leben, dass junge Menschen täglich über unsere Inhalte überhaupt erstmal auf Informationen stoßen oder was ist denn eine bipolare Störung oder was genau sind Essstörungen? Und sie da erst zum ersten Mal davon erfahren. Und dass auch ganz oft betroffene junge Menschen merken, oh, ich bin ja gar nicht alleine, ja. Das betrifft ja nicht nur mich selbst, es gibt Hilfe. Und oder sie entdecken, dass es Hilfsangebote gibt, die sie vorher nie gefunden hätten. Und ich sage immer, es geht weniger darum, ob soziale Medien gut oder schlecht sind, sondern entscheidend ist wirklich, wie wir sie nutzen. Mhm. Und wir hatten dazu gestern mit einem Psychotherapeuten ein tolles Gespräch, der eigentlich genau das bestätigt hat. Der hat halt gesagt, ja, entscheidend ist, wie wir sie nutzen. Mhm. Nutzen wir soziale Medien passiv? Ja, da sagen ja auch viele Jugendliche, boah, es ist anstrengend, wenn ich dann so 3 Stunden auf Instagram bin. Mhm. Nutzen wir sie aber aktiv? Helfen sie uns?
0: Wahrscheinlich können Sie ja auch als Verein, der junge Menschen ansprechen will, gar nicht darauf verzichten, oder? Weil über viele anderen Medien gerade jüngere Menschen gar nicht mehr richtig gut erreicht werden. Ne? Also klassische Medien, Tageszeitungen, selbst das lineare Fernsehen, Radio, auch da hören nicht mehr allzu viele sehr junge Menschen zu.
1: Ja, das stimmt. Das sind halt deren Plattformen. Also daran erinnere ich mich ja auch. Meine Eltern haben ja damals auch gesagt, telefonieren macht dumm. Und wir haben teilweise stundenlang mit unseren Freunden telefoniert. So, das ist halt deren Kommunikationsplattform. Und ob es mir gefällt oder nicht, das muss ich natürlich ernst nehmen. Und ich lasse es mir auch oft erklären. Es gibt, also auch von meinen Studenten, es gibt Dinge, die verstehe ich auch oft nicht. Erklärt mir das mal. Mhm. Könnt ihr nicht miteinander telefonieren? Müsst ihr immer nur WhatsAppen? So, das sind halt deren Lebensrealitäten und die muss ich ernst nehmen und mich damit beschäftigen.
0: Mhm. Wir haben einen Hörer in der Leitung, der die 0800 5678 und 3x5 gewählt hat, und zwar Alfred Stimmler aus Recklinghausen. Grüße Sie.
2: Ja, guten Tag.
0: Hallo, ich trete Ihnen hoffentlich nicht zu nahe, wenn ich sage, Sie sind nicht mehr der Allerjüngste mit 79 Jahren.
2: Habe das bewusst gleich betont.
0: Genau, aber das ist ja schön, dass Sie sich melden, weil wir können von Ihnen bestimmt einiges lernen mit Ihrer Lebenserfahrung. Was möchten Sie denn erzählen zum Thema?
2: Weil es derlei Hilfsangebote natürlich überhaupt nicht gab, als es bei mir losging, und bei mir ging es schon in Schülertagen los, die nach Adam Riese in den 60er Jahren lagen.
0: Also Sie hatten auch eine Depression?
2: Ja, unerkannt gehabt. Unerkannt. Das war klassisch, nicht wahr, dass die lieben Eltern und das Umfeld, auch die Lehrer, das gar nicht sehen konnten. Ich darf denen das nicht vorwerfen. Ich selber hatte ja keinen Begriff dafür.
0: Wie haben Sie dann versucht, das zu behandeln später? Also nehme ich an, dass Sie später
2: allen,
0: versucht
2: ja,
0: haben.
2: Ja, mit allen Mitteln, die dann im Studium zu Gebote standen. Ich hätte mein Studium hingeworfen, um das mal ganz, ganz deutlich zu sagen. Trotz Erfolgen. Es ist nämlich, das ist depressiv, nicht? Wenn Sie, ich hatte damals das beste Ergebnis in meinem Studium.
0: Was haben Sie
2: studiert? Und bin dann in ein Loch gefallen, derartig, dass ich nicht mehr weiter wollte.
0: Was haben Sie studiert?
2: Germanistik und Theologie.
0: Wie blicken Sie denn heute darauf? Also ist die Erkrankung jetzt aktuell für Sie immer noch ein Thema? Oder?
2: Ja, das geht, das wird natürlich nicht, das kann nicht. Denn Verdrängen ist bekanntlich überhaupt kein Weg. Verdrängen ist pervers an der Stelle. Sondern die Erinnerung bleibt und ich habe mich deshalb ja gemeldet, weil es einen verfolgen kann ein Leben lang. Mein letzter Schub war bitteschön 2013, rechnen Sie mal zurück. Da musste ich auch wieder medikamentös eingestellt werden, wie das so schön heißt. Aber ganz klar von meiner Seite, nach so viel Therapieerfahrung, wir selbst, wir Betroffene, nur wir können uns entscheidend helfen.
0: Also Sie meinen damit, wenn man selbst nicht bereit ist, auch wirklich was zu tun, dann kann auch Hilfe von außen nichts helfen?
2: Nein, ich habe doch Kollegen gehabt, Betroffene, die haben sich das Leben genommen. Bei derselben Therapeutin, verstehen Sie? Was meinen Sie, was das mit einem macht?
0: Was
2: das Scheitern, ich prangere an, das Scheitern, das allzu häufige Scheitern der Niedergelassenen, der medizinischen Psychiater, Psychologin. Ich habe alle Alternativen ausprobiert und sie haben wenigstens streckenweise geholfen. Sie haben mir wenigstens darüber weggeholfen, dass ich nicht Schluss machte. Und ich wollte oft Schluss machen.
0: Herr Stimmler, vielen Dank schon mal für Ihren Anruf bis hierhin und für Ihre offenen Worte. Ich würde gerne Diana Doku vom Verein Freunde fürs Leben noch mal mit reinnehmen. Frau Doku, was sagen Sie zu dem, was Herr Stimmler erzählt hat? Er hat ja diesen wichtigen Punkt gemacht, dass er sagt, man muss die Hilfe auch annehmen wollen.
1: Ja, da hat er vollkommen recht. Also daran verzweifeln ja auch viele Angehörige, dass sie sagen, wir bieten Hilfe an, wir sind da und so. Aber natürlich die Person, die betroffen ist, muss auch die Hilfe annehmen können. Jetzt ist das ja auch, mich hat es gerade sehr berührt, weil das sagen ja viele ältere Menschen, dass halt in den 50er, 60er Jahren wurde darüber nicht gesprochen. Man hatte keine Worte dafür und man hatte auch, als wir den Verein gegründet haben, keine wirklichen Worte dafür. Also deswegen haben wir gesagt, wir müssen so niedrigschwellig wie möglich kommunizieren. Wir müssen den Leuten sagen, hey, Depression ist eine Erkrankung. Und wenn du dir den Arm gebrochen hast oder wenn du eine Lungenentzündung hast, dann gehst du auch zum Arzt. Das heißt, der erste Gang ist eigentlich zum Hausarzt oder zur Hausärztin. Und die kann dir dann weiterhelfen. Ja, also die kann dann eine Überweisung zur Therapie schreiben. Aber zumindest ist der erste Gang wichtig. Und ich merke ja, wir führen ja jetzt wirklich seit 20 Jahren mit bekannten Persönlichkeiten Interviews. Und das, was der Hörer gerade auch gesagt hat, er wusste das nicht oder er hat das nicht erkannt oder sein Umfeld hat das nicht erkannt. Irgendwann hat das erkannt und hat sich Hilfe gesucht. Das ist super. Aber Thorsten Sträter zum Beispiel hat uns im Interview erzählt, dass er jahrelang gar nicht wusste, was er hat.
0: Und er ist der immer bekannte Kabarettist, der auch an einer Depression erkrankt ist, auch öffentlich damit umgeht. Ne?
1: Genau. Und der hat uns im Interview erzählt, dass er halt immer in die gleiche Bar gegangen ist. Und irgendwann hat der Barkeeper zu ihm gesagt, du, das ist eine Depression, was du hast. Habe ich auch. Und Thorsten Sträter sagt, nee, das ist keine Depression, das ist einfach schlechte Laune. Ich bin schlecht drauf heute. Und der Barkeeper aber an ihm dran geblieben ist und gesagt hat, nee, ich kenne das, ich habe das auch. Weißt du was, ich hole dich morgen ab, wir gehen zu meinem Arzt. Und Thorsten Sträter sagt in diesem Interview, dieser Barkeeper hat ihm das Leben gerettet. Und deswegen sagen wir ja auch immer wieder, es ist so wichtig, dass das Umfeld auch Bescheid weiß, dass man Dinge erkennt.
0: Nochmals herzlichen Dank an Herrn Stimmler. Er ist inzwischen aus der Leitung, hat, glaube ich, aufgelegt. Aber vielen Dank für Ihren Anruf. Vielleicht hören Sie uns ja über WDR 5 noch weiter zu. Frau Doku, wichtiges Thema, was Herr Stimmler ja auch noch angesprochen hat, ist das Thema Suizid und Suizidprävention. Das ist ja Ihrem Verein auch wichtig, ne? Also Sie klären ja nicht nur über Depression, mentale Gesundheit, sondern eben auch über Suizid und Suizidprävention auf. Wahrscheinlich deshalb, weil es da eine direkte Verbindung gibt, ne, zu Menschen, die Depressionen haben und einer relativ hohen Gefahr für Suizide.
1: Ja, wir werden ja oft gefragt, was macht man denn, wenn Menschen Suizidgedanken äußern? Und wir sagen immer, das Wichtigste ist es, ernst zu nehmen. Also nicht sich zu erschrecken oder das Gespräch abzubrechen, sondern das ernst nehmen und zuhören. Oder oft ist es ja auch, dass Menschen uns sagen, ich habe Angst, das Thema anzusprechen. Ich kann gar nicht fragen, ob die Person Suizidgedanken hat, weil das ist ja auch immer noch die falsche Erzählung, weil dann könnte die Person ja auf die Idee kommen, sich das Leben zu nehmen. Dabei zeigen alle Studien, dass das offene Nachfragen niemanden auf die Idee bringt, sich das Leben zu nehmen. Im Gegenteil, offen darüber zu sprechen, holt die Leute auch oft aus der Isolation. Es entlastet sie. Also sie schämen sich nicht dafür, dass sie Suizidgedanken haben. Und Suizidgedanken, wie gesagt, man hat die, aber das heißt nicht, dass man sich dann gleich das Leben nimmt, sondern wichtig ist es in dem Fall, den Betroffenen zu ermutigen, sich professionelle Hilfe zu suchen.
0: Mhm. Und
1: nicht allein lassen.
0: Genau, und vielleicht können wir es an dieser Stelle auch nochmal betonen, die Hilfsangebote, die Sie vorhin erwähnt haben auf Ihrer Webseite frnd.de, die sind wahrscheinlich genauso geeignet für Menschen, die Suizidgedanken haben, ne?
1: Ja, da stehen alle Sachen drin.
0: Andere klassische Anlaufstelle ist zum Beispiel die Telefonseelsorge, genau. Ne, unter telefonseelsorge.de oder unter der 0800 3x1 0 3x1, da ist die Telefonseelsorge zu erreichen. Lass uns abschließend noch kurz über Therapien sprechen bei der Depression. Da ist wahrscheinlich die klassische Verhaltenstherapie immer noch so das Maß der Dinge, die auch in vielen Fällen helfen kann, oder?
1: Also wie gesagt, an der Stelle muss ich wieder sagen, ich bin keine Therapeutin und ich bin keine Ärztin. Deswegen letztendlich entscheidet die Therapeutin oder der Therapeut, welche Therapie am geeignetsten ist für die Person, die ihr gegenüber sitzt. Das kann ich so nicht sagen, aber es gibt natürlich verschiedene Therapiemöglichkeiten. Das machen wir auch. Wir haben zum Beispiel auf unserem YouTube-Kanal FRND-TV ein Interview mit einem Klinikleiter einer Kinder- und Jugendpsychiatrie geführt, um zu zeigen, wie sieht denn so eine Klinik aus? Weil die meisten Leute haben seltsame Vorstellungen von so einer psychiatrischen Klinik und wir wollten halt mit den Klischees aufbrechen und haben gesagt, gut, dann lass uns doch mal in so eine Klinik gehen und mal so einen Alltag zeigen von Jugendlichen, die diese Klinik besuchen. Mhm. Also es gibt ganz viel Informationsmaterial auf unseren verschiedenen Kanälen und wir sprechen auch mit verschiedenen Therapeuten über, wie Sie schon gesagt, es gibt Gesprächstherapie, Verhaltenstherapie, Musiktherapie, Maltherapie, es gibt verschiedene Formen.
0: Mhm. Dazu haben wir zum Beispiel auch noch eine Mail bekommen an quoxhelfe.de von einer Frau Schäfer. Sie sagt, ich konnte einen stationären Aufenthalt nur dadurch umgehen, dass ich mir eine Psychotherapeutin gesucht habe. Ich hatte das Glück, schnell einen Therapieplatz gefunden zu haben. Nach 3 Jahren Behandlung mit Gesprächstherapie bei einer sehr fähigen Therapeutin hatte ich einiges an Verhaltensrepertoire für Krisensituationen gelernt. So schreibt es Frau Schäfer und ein anonymer Hörer per Mail weist nochmal darauf hin, was aus seiner Sicht gerade besonders prekär ist, nämlich das letzte Woche beschlossene Gesetz zur Gesundheitsreform, das die Ausgaben für Psychotherapie weiter einschränkt. Wir haben ein wachsendes Problem mit psychischen Erkrankungen und die Mittel für die Behandlung werden gekürzt. Die Behandlung sollte langfristig kostenlos bleiben und nicht nur Privatpatienten und Selbstzahlern zugänglich sein. Da spricht der Hörer.
1: Stimme ich voll zu.
0: Ja, auch nochmal das Thema an, das ich eigentlich auch noch ein bisschen mit Ihnen vertiefen wollte.
1: Ja.
0: Aber mit Blick auf die Uhr müssen wir so langsam Schluss machen. Diana Doku, ganz herzlichen Dank für das Gespräch mit Ihnen. Diana Doku vom Verein Freunde fürs Leben aus Berlin. Ganz herzlichen Dank fürs Gespräch.
1: Vielen Dank Ihnen.
0: Hier ist Quox in WDR 5. 4:10 haben wir es jetzt.

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4: 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Schön am Sommer ist das Draußensein im Park, das Treffen mit den Freunden am See und am Flussufer, zusammen draußen grillen, picknicken, was trinken, Spaß haben. Nicht so schön sind die Müllberge, die danach oft zurückbleiben. Und zwar nicht nur in und um die oft nur wenigen öffentlichen Mülleimer, die es da gibt, sondern leider immer auch wieder kreuz und quer verteilt. Die Sozialanthropologin Katrin Eitel sagt, wie wir mit unserem Müll umgehen, das kann mehr über uns verraten, als wir vielleicht glauben.
5: Der Umgang mit Müll erzählt immer auch etwas über das gesellschaftliche Zusammenleben. Die Anthropologin Mary Douglas beispielsweise hat es sehr pointiert formuliert. Schmutz ist Materie am falschen Ort, sagt sie. Was wir als Müll also aussortieren, schafft gesellschaftliche Ordnung und zeigt zugleich, was oder sogar wer in einer Gesellschaft als nicht passend gilt.
4: Schmutz ist Materie am falschen Ort. Da muss ich mir mal drüber nachdenken und es mir aber auch merken. In Deutschland kommen wir beim Thema Müll eigentlich noch ganz gut weg. Also zumindest solange es um den Müll geht vor unserer eigenen Haustür.
5: Viele Menschen in Deutschland trennen ihren Müll sehr gewissenhaft und verbinden das mit einem Gefühl, einen Beitrag zum Umweltschutz zu leisten. Jedoch verschwindet Müll nicht einfach so, sondern ein erheblicher Teil der wiederverwertbaren Materialien wird eigentlich exportiert. Und damit werden Umweltbelastungen und Gesundheitsrisiken einfach auf andere Regionen und die dort lebenden Menschen verlagert.
4: Die Sozialanthropologin Katrin Eitel erforscht seit vielen Jahren den gesellschaftlichen Umgang mit Müll, nicht nur bei uns in Europa, sondern auch in Südostasien. In Kambodscha hat sie auch mal längere Zeit selbst gelebt, um dort den Alltag der Müllsammlerinnen und Müllsammler besser zu verstehen.
5: Eine wichtige Erkenntnis meiner Forschung in Phnom Penh, der Hauptstadt Kambodschas, war, dass die tausenden MüllsammlerInnen dort die eigentliche Recyclinginfrastruktur der Stadt bilden. Also sie holen Wertstoffe aus dem Abfall zurück und leisten damit eigentlich eine zentrale Umweltarbeit, obwohl ihre Arbeit gesellschaftlich in der Regel überhaupt nicht anerkannt wird.
4: Das sagt die Sozialanthropologin Katrin Eitel von der Uni Zürich, die sich in ihrer Forschung eben auch mit unseren Hinterlassenschaften in Form von Müll beschäftigt. Morgen sprechen wir mit Katrin Eitel nochmal ausführlich über das Thema Müll hier in WDR 5 Quarks. Und dazu würden wir gerne auch wieder mit Ihnen ins Gespräch kommen.
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4: Wie halten Sie es mit dem Müll? Trennen Sie gewissenhaft, so wie sich das hier gehört in Deutschland, oder schummeln Sie auch ab und zu mal und packen was in den Restmüll, was da gar nicht reingehört? Versuchen Sie vielleicht sogar selbst möglichst wenig Müll zu produzieren oder haben Ihre Ambitionen da vielleicht auch wieder nachgelassen in letzter Zeit, weil Sie gemerkt haben, es ist einfach wahnsinnig schwer, weil irgendwie immer und überall Müll entsteht? Und wie blicken Sie auf den Müll der anderen? Ärgern Sie sich vielleicht manchmal, weil auch in Ihrer Stadt, in Ihrer Straße, in Parks Müll rumliegt und sich erst niemand so richtig zuständig fühlt, den wegzuräumen? Uns interessiert Ihr Blick darauf, Ihre Meinung dazu. Melden Sie sich, wenn Sie mögen, gern schon heute zu diesem Thema. Das geht wie immer per Mail an quarks@wdr.de. Und falls Sie lieber anrufen möchten, geht das über den Quarks Anrufbeantworter. Den erreichen Sie unter der 0800 5678 554. Da können Sie uns gern heute schon eine Nachricht zum Thema Müll hinterlassen. 0800 5678 554.

Und vom Müll kommen wir gleich zu sehr wertvollen, sogenannten kritischen Rohstoffen, stecken zum Beispiel in Batterien für Elektroautos oder in Windrädern, allen möglichen anderen Produkten. Das meiste von diesen kritischen Rohstoffen, auch seltene Erdenzellen dazu, müssen wir importieren. Kann Europa das irgendwie schaffen, da unabhängiger zu werden, vor allem von China? Das schauen wir uns gleich mal genauer an in Quarks.

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1: Die Nachrichten mit Martin Günther. Guten Tag. Die Bahnstrecke Köln-Wuppertal bleibt den Sommer über nur eingeschränkt befahrbar. Grund ist eine marode Brücke. Wie es von der Bahn heißt, wird es noch bis Ende September Ausfälle geben. Klaus Janssen, WDR aktuell. Wie sehen die Pläne der Bahn aus?
2: Die Reparatur soll rund 10 Wochen dauern, heißt es. Und in dieser Zeit, so verspricht es zumindest die Bahn, sollen fast alle Regionalzüge auf der Strecke wieder fahren. Und auch im Fernverkehr sollen nur noch wenige Züge ausfallen. Was das konkret heißt, werden wir wohl erst in den nächsten Tagen sehen. Die kaputte Brücke über die Wupper bei Opladen, die besteht eigentlich aus 2 Brückenteilen. Genutzt werden kann aktuell nur 1, weil im anderen ein Riss in einer Stahlplatte entdeckt wurde. Die Strecke ist also nur einspurig befahrbar. Und das nach einer 800 Millionen Euro teuren und 5 monatelangen Sanierung. NRW-Verkehrsminister Krischer fordert jetzt Aufklärung und spricht von einer nicht hinnehmbaren Entwicklung. Die Reparatur an der Brücke wird auch nur notdürftig sein. Danach können die Züge nur langsam über die Wupperbrücke fahren. Eine umfassende Brückensanierung soll vorgezogen werden. Dafür gibt es aber noch keinen Zeitplan.
1: Die Welthungerhilfe sieht den Kampf gegen Hunger gefährdet. Die Hilfsorganisation teilte mit, dass finanzielle Kürzungen die Erfolge bedrohten, die es in den letzten Jahren gegeben hat. Mehr als 670 Millionen Menschen weltweit hätten nicht genug zu essen. Matthias Bertsch, WDR Berlin.
3: Die wichtigste Ursache seien dabei nach wie vor kriegerische Konflikte, so der Generalsekretär der Welthungerhilfe Matthias Mogge. Aber auch der Klimawandel mit Starkregen und Dürren spiele eine zunehmend wichtige Rolle. Um wirksame Maßnahmen einzuleiten, braucht es jedoch Geld und den politischen Willen, vor allem der reichen Länder. Und daran mangle es nicht nur seitens der USA. Auch die Bundesregierung habe die Mittel für humanitäre Hilfe und Entwicklungszusammenarbeit drastisch gekürzt. Das von den Vereinten Nationen verabschiedete Ziel, den Hunger auf der Welt bis 2030 zu beenden, so Mogge, sei deswegen kaum noch realistisch.
1: Weitere Meldungen. In Genua in Italien ist der Prozess zum Einsturz der Autobahnbrücke vor 8 Jahren zu Ende gegangen. Fast 60 Menschen waren angeklagt. Mehr als der Hälfte von ihnen gab das Gericht jetzt eine Mitschuld an dem Unglück. Der frühere Chef der Autobahngesellschaft muss für 12 Jahre in Haft. Beim Einsturz der Brücke in Genua starben mehr als 40 Menschen. Die Bundesregierung will härter gegen Steuerbetrug vorgehen. Die Höchststrafe für organisierte Steuerkriminalität soll von 10 auf 15 Jahre steigen. Die Straffreiheit bei Selbstanzeige soll abgeschafft werden. Unternehmen sollen ihre Buchungsbelege künftig 15 Jahre aufbewahren, damit Strafverfolger Zeit haben, Beweise zu sichern.
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1: In Hagen ist wieder eine Bronzeskulptur gestohlen worden. Diesmal verschwand das Kunstwerk Brüderchen und Schwesterchen aus dem Lennepark. Katja Latsch für WDR aktuell.
4: Mitarbeitern der Stadt Hagen war bei einer Begehung des Parks am Mittwochnachmittag aufgefallen, dass die Skulptur weg ist. Die Polizei ermittelt jetzt wegen Diebstahls. Wann genau Brüderchen und Schwesterchen verschwunden sind, kann die Polizei aber nicht sagen. Sie sucht jetzt Zeugen, die etwas beobachtet haben könnten. Erst Mitte Juni gab es einen ähnlichen Fall. Auf dem Schulhof einer Hagener Grundschule wurde die Pippi-Langstrumpf-Statue geklaut, ebenfalls aus Bronze. Auch hier fehlt bisher jede Spur.
1: Das war WDR aktuell. Das Wetter in Nordrhein-Westfalen, im südlichen Rheinland und Westfalen noch einige Schauer oder Hitzegewitter. Sonst bleibt es noch sonnig bei 20 bis 28 Grad. In der Nacht noch einzelne Schauer bei 19 bis 14 Grad. Morgen mehr Wolken als Sonne und es sind auch weiter Schauer und Gewitter möglich. Nicht mehr ganz so heiß. In Menden morgen höchstens 26 Grad, in Jülich 27 und in Hagen bis 28 Grad. Am Wochenende wird es dann schrittweise noch etwas kühler mit meistens unter 25 Grad. Dazu aber weiter Sonne, aber auch Wolken und vereinzelte Schauer und Gewitter. Die Zeit, es ist 16.04 Uhr. WDR 5, die Verkehrslage. A1 Euskirchen Richtung Dortmund. Zwischen Kreuz Köln-West und Kreuz Leverkusen eine halbe Stunde zusätzlich. Mehr als 15 Kilometer stockend. A1 Köln Richtung Münster. Zwischen Volmarstein und Kreuz Dortmund-Unna etwa 30 Minuten plus 15 Kilometer Stau. Die A3 Köln Richtung Oberhausen zwischen Kreuz Breitscheid und Oberhausen-Lierich ebenfalls eine halbe Stunde plus 10 Kilometer Stau. Dann die A4 Aachen Richtung Köln, die ist zwischen Kreuz Köln-West und Köln-Eiffeltor bis ungefähr 18 Uhr noch gesperrt, weil dort eine LKW-Schranke aufgebaut wird. Und dann noch die A43 Wuppertal Richtung Recklinghausen zwischen Kreuz Bochum-Witten und Kreuz Herne eine Dreiviertelstunde drauf, 10 Kilometer Stau.
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5: Ich bin Johannes Döbbelt. Hallo. Europa will unabhängiger werden, vor allem von China, wenn es um sogenannte kritische Rohstoffe geht, die zum Beispiel in unseren Batterien und Akkus stecken. Wie das funktionieren könnte, gleich bei uns. Außerdem schauen wir ins Rheinland auf den Braunkohletagebau Hambach, wo ab 2030, ist gar nicht mehr lange hin, der zweitgrößte See Deutschlands entstehen soll. Und wir fragen uns, wo soll eigentlich das ganze Wasser dafür herkommen? Wir starten in diese Stunde Quarks in WDR 5, aber erstmal mit einem Blick nach Zentralafrika in den Regenwald des Kongo. Wir wissen ja, dass es auch im Regenwald immer noch viele unentdeckte Arten gibt. Und wenn Forschende dann mal so eine neue Art entdecken, dann ist das vielleicht ein neues Insekt, ein neuer Käfer, eine Spinne, Fliege, irgendwas Kleines, das bisher eben noch nicht aufgefallen ist. Große Tiere dagegen, die kennen wir doch längst alle, oder? Hätte ich zumindest gedacht. Jetzt hat ein internationales Forschungsteam aber tatsächlich den Beweis für eine neue Affenart gefunden, die da im Kongo im Regenwald lebt, in einer ziemlich abgelegenen Region. Der Name der neu entdeckten Art, Colobus congoensis. Biologin Kate Detweiler erzählt in einem Video, warum sie diese Affen so besonders findet.
6: Er lebt da hoch oben in den Baumkronen und wenn man ihn vor dem grünen Laub sieht, ist es ein dunkler Affe mit völlig schwarzem Fell. Und wenn man dann das Gesicht anschaut, dann hat er diese erstaunlichen orange-cremefarbenen Lippen mit einem Rand. Es ist ein wirklich großartiges Tier. Und durch die Veröffentlichung können es alle jetzt kennenlernen und noch mehr darüber erfahren.
5: Also schwarzes Fell, langer geschwungener Schwanz und dieses orange-cremefarbene Gesicht, das hat fast so was Maskenartiges, finde ich, sieht echt besonders aus. Die Affen sind den Einheimischen dort schon lange bekannt. Auch Forschern sind die schon zum ersten Mal 2008 aufgefallen. Aber damals gab es nur so ein Foto der wohl sehr scheuen Tiere und das war einfach nicht aussagekräftig genug, um damit zu beweisen, dass das wirklich eine eigene Art ist. Jetzt gab es dann aber ausführliche Analysen, genetisch, anatomisch und auch akustisch, also so klingt der Colobus congoensis. Na, interessant, oder? Ja, und mit all diesem Material konnten die Forschenden rund um Biologin Kate Detweiler dann beweisen, es ist tatsächlich eine neue Affenart, die da im Regenwald lebt. Das Problem der Affen ist aber, dass ihr aktueller Lebensraum dort im Kongo ziemlich klein ist.
7: So the significance of Colobus congoensis, really small sort of geographic range.
6: Er lebt in einem sehr kleinen Gebiet, nur in diesem Waldstück entlang des Lomami-Flusses. Und das wird es sehr schwierig machen, ihn in Zukunft zu schützen. Für den Artenschutz braucht es normalerweise mehrere Populationen, damit man zumindest einige von ihnen schützen kann.
5: Sagt Kate Detweiler in diesem Video. Gerade erst entdeckt und leider schon direkt gefährdet, für immer von der Bildfläche zu verschwinden. Drücken wir die Daumen, dass sie es schaffen zu bleiben. Die Affen der neu entdeckten Art Colobus congoensis. Hier ist Quarks in WDR 5. Schön, dass Sie mit dabei sind.

0: un peu comme ça, singt SAS in WDR 5 Quarks. Lithium, Kobalt, Mangan oder Gallium, die zählen zu den sogenannten kritischen Rohstoffen und die stecken so ziemlich in allem, was unsere moderne Welt antreibt, in Batterien, Windrädern, Solaranlagen, Computerchips oder auch in den Waffen der boomenden Rüstungsindustrie. Und weil diese Rohstoffe so wichtig sind, will die EU da unabhängiger und krisenfester werden. Mit dem sogenannten Critical Raw Materials Act hat sie sich dafür ziemlich ambitionierte Ziele gesetzt. Bis 2030 sollen unter anderem mindestens 10% der benötigten Rohstoffe in Europa gefördert werden und 40% hier verarbeitet werden. Eine neue Studie des IFO-Instituts zeigt jetzt, wie sehr Europa gerade aber schon noch abhängig von anderen ist bei diesen Rohstoffen. Und auch die Internationale Energieagentur warnt heute nochmal ausdrücklich vor dieser Abhängigkeit. Und da ist die Frage, ob diese Ziele der EU wirklich realistisch, ob die überhaupt zu schaffen sind bis 2030. Darüber habe ich vor der Sendung gesprochen mit Isabella Gurewitsch, Wissenschaftlerin am IFO-Institut, hat an der Studie mitgearbeitet und ich habe sie zuerst gefragt, wie abhängig ist denn Europa aktuell eben bei diesen wichtigen kritischen Rohstoffen?
1: Also wie Sie schon am Anfang erwähnt haben, Europa hat sehr konkrete Ziele festgesetzt, aber noch nicht wirklich einen Fahrplan bestimmt, wie diese Ziele überhaupt erreicht werden können. Mhm. Um diese Ziele zu erreichen, benötigen wir sehr hohe Vorabinvestitionen in neue Verarbeitungskapazitäten, Recyclingkapazitäten, aber auch um neue Minen aufzubauen. Und diese Verarbeitungskapazitäten benötigen sehr hohe Vorabinvestitionen und diese werden derzeit nicht getätigt. Der Grund dafür ist, dass der Markt keine richtigen Preissignale gibt. China kann die Weltmarktpreise einfach drücken und die Produktionskosten in Europa können da nicht mithalten.
0: Das heißt, somit aktuell kommen auch einfach viele dieser kritischen Rohstoffe aus China und bei uns selbst in der EU und in Europa wird kaum was gefördert.
1: Genau, die kommen aus China sehr viel, aber die werden teilweise gar nicht mal in China abgebaut. Die werden in China verarbeitet. Und das ist ja auch das große Problem. Rein theoretisch sind viele der kritischen Rohstoffe geografisch oder geologisch sehr weit verstreut. Aber der industrielle Know-how der Verarbeitung, der ist sehr stark konzentriert und insbesondere in China.
0: Okay, das heißt, wenn ich Sie richtig verstehe, haben wir aber grundsätzlich auch in Europa, also auch bei uns im Boden irgendwo, solche kritischen Rohstoffe wie beispielsweise Lithium, Nickel, Graphit, Gallium und so weiter. Und wir müssten sie eigentlich nur in Anführungszeichen fördern.
1: Also Europa hat auf jeden Fall einige geologische Reserven. Natürlich aber nicht zu vergleichen mit anderen Ländern, die da viel besser ausgestattet sind, würde ich sagen. Jedoch ist das Problem erstmal, dass wir gar nicht wissen, wie ökonomisch förderbar diese Rohstoffe sind. Dafür müssen erstmal ausführliche geologische Gutachten erstellt werden, die auch sehr viele Investitionen benötigen und auch staatliche Kapazitäten, weil diese geologischen Untersuchungen macht kein privates Unternehmen einfach so. Und derzeit finden diese nur begrenzt statt und dementsprechend wissen wir gar nicht, was wir überhaupt abbauen könnten.
0: Ja, okay. Und selbst wenn so ein Gutachten dann zu dem Schluss kommen würde, ja, bei uns steckt von einem bestimmten Rohstoff schon einiges im Boden, wäre es wahrscheinlich trotzdem noch schwer, hier wirklich Minen in Europa zum Beispiel auch mitten in Deutschland zu eröffnen und zu betreiben, oder? Weil da gibt es ja mit Sicherheit auch einige Hürden dann, um das wirklich umzusetzen. Ich denke da zum Beispiel an so ein Stichwort wie Umweltzerstörung.
1: Genau, also das ist ja auch der Grund, weshalb Europa es damals in den 80er Jahren willentlich verlagert hat, diese ganzen Kapazitäten an andere Länder. Wir denken an langfristige Genehmigungsverfahren, Explorationszeiten und auch, es ist ja optisch, sieht das einfach nicht sehr gut aus, solche Minen mitten im Land zu haben und das wollen viele Bürger selbstverständlich nicht haben. Und dementsprechend ist es recht schwierig, diese Minen aufzubauen. Dazu noch dauert es bis zu 18 Jahren, eine neue Mine tatsächlich aufzubauen von der ersten Exploration bis der erste Rohstoff gefördert wird.
0: So, Ihre Studie sagt aber auch, und das haben Sie ja gerade auch schon kurz angedeutet, der eigentliche Engpass liegt jetzt nicht nur an der Verfügbarkeit der Rohstoffe, sondern auch, dass wir das nicht unbedingt selber verarbeiten können, wie die Chinesen das zum Beispiel heute großteils machen. Was bräuchten wir denn dafür, um solche kritischen Rohstoffe zu verarbeiten? Müsste man da einfach dann eine Fabrik nach der anderen hochziehen?
1: Also ich habe ja schon angedeutet, Europa hatte diese ganze Industrie in den 80er Jahren verlagert. Zum einen den Abbau, aber auch die Verarbeitung, weil besonders die Verarbeitung sehr umweltbelastend ist. Gleichzeitig hat China in demselben Zeitraum sehr viel in Forschung und Entwicklung gesteckt, sodass sie mittlerweile seit 40 Jahren kontinuierlich Know-how aufbaut und mittlerweile diese sehr anspruchsvolle Verfahrenstechnik gemeistert hat, um diese Reinheitsgrade von über 99,9% zu erreichen, die wir für sehr viele Zukunftstechnologien benötigen. Somit können wir nicht einfach neue Fabriken aufbauen. Wir müssen erstmal diesen Know-how aufholen und das kommt erschwerend dazu.
0: Wenn wir jetzt nochmal auf diese Ziele der EU schauen, also bis 2030 sollen mindestens 10% der benötigten kritischen Rohstoffe in Europa selbst gefördert werden, 40% sollen hier verarbeitet werden. Nach all dem, was Sie jetzt erzählt haben, ist das dann überhaupt realistisch?
1: Das für alle Rohstoffe zu erreichen bis 2030 ist unrealistisch, das ist ganz klar. Jedoch besteht bei einigen Rohstoffen die Möglichkeit, diese Ziele zu erreichen. Zum Beispiel bei Lithium gibt es Projekte in Portugal und Spanien. Bei Kobalt sind die nordischen Staaten, haben schon einige Kapazitäten und arbeiten derzeit sehr viel daran, diese auszubauen. Aber was am realistischsten ist zu erreichen, ist das Recycling-Ziel eigentlich. Denn da benötigen wir weder die Geologie, noch lange Explorationszeiten, noch lange Genehmigungsverfahren, um solche Recyclinganlagen aufzubauen. Und Europa verfügt über sehr vielen Bestand von Altprodukten, welche als Rohstoffquelle dienen können. Und damit verfügen wir eigentlich über eine andere Art von Rohstoffquelle, die uns unabhängig machen könnte von Importen und zumindest teilweise unseren Rohstoffbedarf bedienen könnte.
0: Also zum Beispiel sowas wie alte Batterien, alte Elektrogeräte, alles Mögliche, wo eben so kritische Rohstoffe drinstecken?
1: Genau, es handelt sich um genau diese Produkte und Europa hat einige Regularien auf den Weg gebracht, damit diese Produkte richtig zurückgebracht werden und recycelt werden können und somit den Grundstoff bilden können als Quelle.

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3: Und jetzt sind Sie bei Quarks, der Wissenschaft in WDR 5. So eine schöne, salzige, fettige Freibad-Pommes ist ja schon was Feines, gehört jetzt aber nicht unbedingt zu den allgemeinen Ernährungsempfehlungen, vor allem nicht bei 30, 35 Grad im Schatten. Auch kaltes Bier oder eine eiskalte Cola, wahrscheinlich nicht optimal, wenn es richtig heiß ist. Aber muss man denn wirklich bei Hitze auf alles verzichten, was Spaß macht oder lecker ist oder beides? Weil immer nur viel Wasser trinken, dieser Standardtipp, ist ja auch irgendwann langweilig. Madita Graumann aus der ARD Wissenschaftsredaktion erzählt mal, was von den üblichen Tipps und Hinweisen zu Essen und Trinken bei Hitze zu halten ist und was wirklich wichtig ist.
4: Viel trinken, am besten ungesüßten Tee oder Wasser und bitte hauptsächlich Obst und Gemüse essen. So oder so ähnlich klingen die Standardempfehlungen bei Hitze. Max Birke-Massmer,

0: Allgemeinmediziner und stellvertretender Vorsitzender der Deutschen Allianz Klimawandel und Gesundheit ordnet diese Empfehlungen ein.
1: Ja, man muss halt auch unterscheiden bei den Empfehlungen, also womit haben wir es zu tun? Haben wir es jetzt mit einer lang anhaltenden, extremen Hitzewelle zu tun oder haben wir es mit einem heißen Sommer zu tun?
0: Das heißt, nicht für jeden Hitzetag gelten dieselben Regeln. Auch jeder Körper kann hohe Temperaturen unterschiedlich gut verkraften. Eine Empfehlung gibt es jedoch für alle Personen.
1: Unser Körper kann Hitze bis zu einem gewissen Grad gut ab. Wir haben Adaptationsmechanismen, also Anpassungsmechanismen, womit wir Hitze dann aus dem Kernbereich des Körpers raushalten können. Da ist vor allem das Schwitzen natürlich ein wichtiger Faktor. Deswegen auch immer wieder diese Empfehlung, ausreichend zu trinken und auch zu gucken, dass wir genug Elektrolyte, also zum Beispiel Salze, aufnehmen, weil wir diese über das Schwitzen verlieren.
0: Wie wir Flüssigkeit zu uns nehmen, spielt keine Rolle. Auch über verschiedene Nahrungsmittel kann Flüssigkeit gut aufgenommen werden. Gurken, Salat, Tomaten oder Zucchini bestehen beispielsweise zu über 95% aus Wasser. Eine Tasse gehackte Tomaten liefert ähnlich viel Flüssigkeit wie ein Glas Saft. Auch der Mythos, besser warme Getränke zu trinken, stimmt so nicht, sagt Antje Gahl. Sie ist Ernährungswissenschaftlerin bei der Deutschen Gesellschaft für Ernährung.
2: Man sagt immer, eisgekühlte Getränke oder eiskalte Getränke möglichst meiden. Das ist aber wirklich eine individuelle Verträglichkeit. Meistens wird dann mehr getrunken von diesen kalten Getränken. Der Körper braucht die Flüssigkeit. Bei manchen Menschen ist es so, dass wenn es wirklich eiskalte Getränke sind, denen das Magenprobleme macht. Aber das muss man einfach ausprobieren.
0: Der Hauptteil der Flüssigkeitsversorgung sollte mit Wasser abgedeckt werden. Aber auch Limonaden oder andere Getränke eignen sich. Hauptsache, es wird genug und vor allem regelmäßig getrunken. Auf bestimmte Getränke allerdings sollte man verzichten. Gerade bei Temperaturen über 30 Grad, meint Max Birk-Gemassmer.
1: Alkohol hat viele Aspekte, die bei Hitze einfach die Gefahr deutlich erhöhen. Alkohol hat einen harntreibenden Effekt, also wir verlieren mehr Flüssigkeit, als wir aufnehmen. Es hat aber vor allem auch den Aspekt, dass unsere Konzentrations- und Aufmerksamkeitsfähigkeit schon auch bei geringen Mengen deutlich zurückgeht.
0: Dafür hat er eine gute Alternative.
1: In dem Moment, wo wir uns nicht mehr wohlfühlen bei der Hitze, dann klug sein und einfach auf alkoholfreies Bier umsteigen. Das ist grundsätzlich gesünder und schützt uns dann auch. Ja, und hat auch noch die entsprechenden Mineralien und Elektrolyte, die wir verlieren.
0: Grundsätzlich sind genug Salze und Mineralien im Essen vorhanden, sodass, auch wenn viel geschwitzt wird, Nahrungsergänzungsmittel nur selten notwendig sind. Bei hohen Temperaturen haben viele Personen allerdings kaum Appetit. Da sollte man auf den Körper hören, sagt Antje Gahl und erklärt, warum es sinnvoll ist, schwere und fettige Sachen lieber in Maßen zu essen.
2: Ja, letztendlich ist es tatsächlich so, dass durch Hitze gelangt unser Körper in einen gewissen Stress und auch im Magen-Darm gibt es vorübergehende Veränderungen, also eine verminderte Durchblutung des gesamten Magen-Darm-Trakts. Das kann eben auch die Durchlässigkeit des Darms so ein bisschen vermindert sein, dass die Nährstoffe verzögert aufgenommen werden oder dass überhaupt der gesamte Stoffwechsel belastet ist.
0: Bei Hitze ist es vor allem wichtig, dass 3 bis 4 Liter pro Tag getrunken werden und diese möglichst gut über den Tag verteilt. Auch die Ernährung kann beeinflussen, ob der Körper sich weiter aufheizt oder von innen sogar etwas abkühlt. Allerdings spielen andere Faktoren eine wichtigere Rolle. Zum Beispiel den Körper vor direkter Sonne zu schützen und die Wohnung kühl zu halten. Außerdem sollte man aufeinander achten, sagt Allgemeinmediziner Marc Birk-Gemassmer.
1: Soziale Miteinander ist ein Schlüsselfaktor. Hitzeerkrankungen und vor allem dann auch hitzebedingte Sterblichkeit zu reduzieren.
3: Essen und Trinken bei Hitze. Madita Graumann hat für uns drauf geschaut. Ab Samstag gibt's dann ja übrigens sowieso erstmal etwas Abkühlung, sodass die Temperatur angepasste Ernährung dann vielleicht auch nicht mehr ganz so entscheidend ist. Aber die nächste Hitzewelle kommt bestimmt. Hier ist Quarks in WDR 5.

0: Hier ist Quarks in WDR 5, 16 Uhr 32 gleich. Und wohin fahrt ihr dieses Jahr in Urlaub? Na, an den zweitgrößten See Deutschlands, da wo früher mal die Braunkohle abgebaut wurde. So ungefähr könnte vielleicht Smalltalk im Jahr 2060 aussehen. Denn der zweitgrößte See Deutschlands nach Wasservolumen gerechnet, der soll im Rheinland entstehen. Da, wo heute noch Braunkohle abgebaut wird. Aber im Jahr 2030 ist damit ja offiziell Schluss. Und diese riesigen Löcher, die sollen dann ab 2030 mit Wasser befüllt werden. Mehrere Jahrzehnte lang soll das dauern. Und das Wasser dazu soll aus dem Rhein kommen. Über eine Pipeline, die vom Rhein bis hin zum neuen See führen soll.
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0: Aber eignet sich dieses Rheinwasser dafür überhaupt? Und hat der Rhein, gerade auch so in Zeiten von Klimawandel und Dürren wie aktuell, hat er überhaupt genug Wasser dafür? Sicher ist, das wird ein immenser Eingriff in die Landschaft, was dort geplant ist, im ehemaligen Tagebau. Betrieb, also im dann zukünftig ehemaligen Tagebau. Quarks-Reporterin Katharina Nicolait berichtet über die vielen Herausforderungen, die mit diesen gigantischen Plänen verbunden sind.
2: So sieht der Tagebau Hambach heute aus, wenn man am Rand steht und hineinblickt. Doch wie wird es hier aussehen, wenn der See befüllt und die Landschaft rekultiviert wurde?
3: Ein Imagefilm von RWE. Zunächst sind braungraue Tagebaulöcher zu sehen. Doch dann tauchen blaue Seen mit weißen Segelbooten auf.
2: Da aber über Jahrzehnte hinweg Kohle gefördert wurde, verbleibt eben auch eine große Mulde, die mit Wasser befüllt und zu einem attraktiven See werden wird. Der Hambacher See wird kommenden Generationen als Badegewässer, Segelrevier und Erholungsgebiet zur Verfügung stehen.
3: Der Energiekonzern ist der einzige, der das 400 Meter tiefe und 42 Quadratkilometer große Loch als Mulde bezeichnet. Alle anderen sprechen von Löchern. Doch ganz gleich, wie man sie nennt. Klar ist, dass die Tagebaue irgendwie gefüllt werden müssen, wenn 2030 der Kohleabbau zu Ende geht. Der Plan? Wasser aus dem Rhein, das über eine Transportleitung 40 Jahre lang die Tagebaue Garzweiler, Inden und Hambach flutet. Es entstehen die größten Seen Deutschlands. Doch das ist längst nicht alles. Denn durch den Bergbau ist der gesamte Grundwasserhaushalt durcheinander gekommen.
4: Man muss den Grundwasserspiegel bis unter den tiefsten Punkt dieser Tagebaue absenken. Das sind im Bereich des Tagebaus Hambach mehr als 400 Meter.
3: Sonst läge die Kohle unter Wasser und könne nicht abgebaut werden, sagt Stefan Simon. Der Geoökologe ist Mitarbeiter des Erftverbandes, dem Verband, der für alle Grundwasserfragen im Rheinischen Revier zuständig ist.
4: Diese Absenkung ist halt nicht auf den Tagebau selbst begrenzt, sondern es bildet sich ein sogenannter Sümpfungstrichter. Sümpfung meint das Abpumpen, um Bergbau betreiben zu können. Und dadurch ändert sich dann der Grundwasserspiegel, es ändert sich aber auch die Grundwasserströmung und auch die Grundwasserbeschaffenheit.
3: Stefan Simon wirft eine Landkarte an die Wand. Das Gebiet, in dem der Bergbau den Grundwasserspiegel verändert hat, reicht von Viersen bis nach Düren, von Köln bis in die Niederlande hinein. Insgesamt ist ein Zehntel von NRW betroffen. An den Rändern des Trichters sind die Auswirkungen gering, zur Mitte hin immer gewaltiger.
4: Es hat sich ein großes Wassermengendefizit von über 20 Milliarden Kubikmeter angesammelt. Und jedes Jahr werden ungefähr 500 Millionen Kubikmeter pro Jahr abgepumpt. Also diese Gesamtdefizitmenge hier ist ungefähr der halbe Bodensee.
3: Nie zuvor gab es in Deutschland einen größeren Eingriff in das Grundwasser. Um das Defizit auszugleichen, soll der Rhein angezapft werden. Die Pläne für das Vorhaben stammen aus den 1970er Jahren. Seither hat sich viel geändert. Stichwort Klimawandel. Hat der Rhein überhaupt genug Wasser? Dazu gibt es neue Studien.
5: Im großen Mittel wird sich substanziell an der Rheinwasserführung durch den Klimawandel voraussichtlich nichts ändern,
3: sagt Nils Krämer, Hydrologe und Leiter der Abteilung Grundwasser beim Erftverband, trotz der vergangenen Dürresommer.
5: Wir werden auf der Habenseite in den Wintermonaten ein Mehr an Wasser im Rhein halt vorfinden, was dann für die Befüllung der Seen genutzt werden kann.
3: Das Wasser wird aus den Seen heraus die trockengefallenen Grundwasserleiter langsam wieder befüllen. Kritiker halten den Eingriff in das Ökosystem Rhein für zu groß und plädieren dafür, der Natur zu überlassen, was sie aus den Löchern macht. Nach und nach würde auch ohne menschliches Zutun das Wasser darin ansteigen. Aber das kann einige Jahrhunderte dauern.
5: Ziel ist es ja auch in der Region, einen möglichst schnell wieder einen sich selbst regulierenden Wasserhaushalt zu schaffen. Und das schaffen wir halt nur, indem wir die externe Wasserquelle Rhein anzapfen und in die Seen einleiten.
3: Wenn alles läuft wie geplant, soll der Grundwasserhaushalt zum Ende des Jahrhunderts wieder in Ordnung sein. Bis es soweit ist, sind die Städte und Gemeinden rund um die Tagebauer auf Ersatzwasserlieferungen angewiesen.
6: Wenn Sie das Mikro mal daran halten, dann hören Sie es rauschen.
3: 2 Kilometer Luftlinie vom Tagebau Garzweiler entfernt zeigt Barbara Weintal eine Versickerungsanlage, die ein Naturschutzgebiet speist. Hier wird das Wasser, das im Tagebau abgepumpt wird, wieder versickert. So konnte das Naturschutzgebiet Finkenberger Bruch mit seiner reichen Vogelwelt erhalten werden.
6: Wir haben beispielsweise zahlreiche Finken hier, auch in dem Finkenberger Bruch natürlich. Wir haben aber auch ganz häufig Käuzchen. Sie sehen Graureiher hier, Sie sehen Eisvögel hier. Das sind ja wirklich Perlen, wenn die so grün-blau aufschimmern. Wunderbare Situation.
3: Seit 1985 arbeitet die Leiterin des Fachbereichs Umwelt der Stadt Mönchengladbach daran, die Folgen des Bergbaus so gering wie möglich zu halten. Dass es gelungen ist, das Feuchtgebiet zu retten, ist zähen Verhandlungen mit RWE und den Landesbehörden zu verdanken. Doch das Gebiet hängt buchstäblich am Tropf.
6: Das Gebiet hat keinen Kontakt mehr zum Grundwasser, trotz aller Einleitmaßnahmen, die man gemacht. Und wir haben die ganz große Befürchtung, dass wir dieses Gebiet nicht mehr halten können werden und versuchen es aber trotzdem noch über die Zeit zu retten. Und es sind noch einige Jahrzehnte, bis dass der Grundwasserspiegel nach dem Ende des Bergbaus wieder hoch sein wird.
3: Wenn Mönchengladbach nicht mehr mit Grundwasser aus dem Tagebau versorgt wird, kann nur noch der Rhein helfen. Das betrifft nicht nur die Feuchtgebiete. Auch die Menschen und die Wirtschaft sind darauf angewiesen, dass die Rheinwasserpipeline gebaut wird.
6: Nicht nur, dass wir eine eigenständige Trinkwasserversorgung haben, sondern wir haben auch eine Menge Unternehmen, die eben viel Brauchwasser brauchen. Beispielsweise Getränkeindustrie, die wir hier haben, oder Maschinenbau. Wenn wir kein Wasser bekommen, verdursten wir. Buchstäblich gesagt. Also für uns ist die Zulieferung von Rheinwasser alternativlos. Es geht nicht anders.
3: Was die Menge angeht, so wird der Rhein die aller Voraussicht nach liefern können. Aber ist das Wasser auch geeignet? Der Rhein ist zwar deutlich sauberer als früher, doch am Fluss ist Chemie- und Pharmaindustrie angesiedelt. BASF in Ludwigshafen, Bayer in Leverkusen sind nur die größten.
6: Natürlich wird es eine veränderte Qualität geben. Und eine unserer Forderungen ist natürlich, dass das Wasser geeignet sein muss und dann eben auch gegebenenfalls aufbereitet wird.
3: Auf der Website von RWE heißt es:
7: Das Rheinwasser hat eine gute Qualität. Konkrete Voruntersuchungen haben gezeigt, dass es für die Befüllung der Seen gut geeignet ist und vielfältige Nutzungen zulassen wird, zum Beispiel Wassersport, Naherholung und Naturschutz.
3: Auf Nachfragen des WDR ergänzt der Konzern:
7: Sofern eine Aufbereitung für die Infiltrationsmaßnahmen an den Feuchtgebieten im Naturpark Schwalm-Nette erforderlich sein sollte, stehen die Öko-Wasserwerke von RWE Power in Wanlow und Jüchen zur Verfügung. Wenn nötig, würden diese Wasserwerke nachgerüstet.
3: Das wird nicht reichen, sagt André Russmann.
8: Unsere Einschätzung ist, es wäre gut, es komplett aufzubereiten.
3: Der Ingenieur ist bei der Stadt Mönchengladbach für Braunkohleangelegenheiten zuständig und beschäftigt sich intensiv mit der Wasserqualität. Um eine Idee davon zu bekommen, wie das Rheinwasser behandelt werden müsste, hat er ein Wasserwerk im hessischen Ried besucht.
8: Also die holen alles raus, sogar PFC, also wirklich furchtbare Dinge holen die raus mit hohem Aufwand, um das Wasser anschließend in den Grundwasserkörper zu versickern, damit die Landwirtschaft und die Trinkwasserversorgung es benutzen kann.
3: 360 Millionen Kubikmeter Wasser sollen jedes Jahr aus dem Rhein entnommen werden. Das Zehnfache dessen, was in Hessen aufbereitet wird. Ein Wasserwerk, das aus dieser gewaltigen Wassermenge wirklich alle Stoffe rausfiltert, ist nicht nur teuer, sondern braucht auch Platz. 30 Hektar oder 40 Fußballfelder.
8: Da muss man sich schon die Frage stellen, wo kann man sowas hier aufbereiten? Das ist ja ein Industriewerk. Und ich gehe davon aus, dass Wasserversorgung, Oberflächengewässer, Feuchtgebiete, weitere Nutzung, die wir haben, dass dort eine Aufbereitung notwendig wird, wie auch immer die ausgeartet ist.
3: Bei der Seenlandschaft ist André Russmann nicht ganz so skeptisch, denn dort verdünnt sich das Wasser durch Regen und Grundwasserzufluss.
8: Gleichwohl ist das für mich auch kein Freifahrtschein, das hätte ich schon gerne wissenschaftlich nachgewiesen, das muss auch gemacht werden. Also das ist noch ein richtig dickes Buch zu machen, deswegen sind alle auch gerade in der Wasserwirtschaft ein bisschen hektisch.
3: Die Frage nach der Rheinwasserqualität ist nur eine von vielen noch offenen, die im Zusammenhang mit dem Ende des Braunkohletagebaus zu klären sind. Ein halbes Jahrhundert lang wurde tief in die Landschaft eingegriffen. Bis alles wieder in Ordnung ist, wird es länger dauern.
0: RWE spricht von einer Mulde. alle anderen von einem großen Loch, das ab 2030 mit Wasser aus dem Rhein befüllt werden soll, am dann ehemaligen Tagebau in Hambach. Und auch die anderen Löcher im rheinischen Braunkohlerevier sollen dann später noch befüllt werden. Katharina Nicolait, Quark-Supporterin, hat für uns mal auf diese Pläne genauer geschaut. 16.42 Uhr, hier ist Quark, sind wir der 5.

0: wichtiges Learning für mich aus den letzten Wochen. Mobile Klimaanlagen besser im Winter kaufen und nicht Ende Juni bei 38 Grad, wenn gerade alle eine haben wollen. Aber vielleicht brauchen Sie sowas ja auch überhaupt nicht, weil Sie eine Wärmepumpe zum Beispiel in Ihrem Eigenheim installiert haben oder darüber nachdenken, sich eine einzubauen. Denn Wärmepumpen können gewissermaßen auch zu Kältepumpen werden und das Haus oder die Wohnung im Sommer runterkühlen. Daniel Peter aus der ARD-Wissenschaftsredaktion berichtet, unter welchen Bedingungen das funktioniert.
1: So ein Ventilator ist oft die letzte Rettung, um zum Beispiel das Büro ohne Klimaanlage oder das Dachgeschoss an heißen Tagen etwas zu kühlen. Der Kühleffekt hält sich aber meist in Grenzen. Deutlich teurer und effektiver sind Wärmepumpen. Sie können nicht nur zum Heizen, sondern auch zum Kühlen von Räumen genutzt werden, sagt Marek Miara von der gemeinnützigen Organisation Heat Pumps Watch mit Sitz in Freiburg im Breisgau.
2: Ja, jede Wärmepumpe hat eine warme und eine kalte Seite, kann man sagen. Und wir nutzen meistens die warme Seite, um die Häuser zu warm zu machen. Aber wir könnten auch genauso gut die kalte Seite nutzen, um die Häuser zu kühlen. Und je nachdem, was für eine Wärmepumpe, kann man das einfacher oder mit mehr Herausforderungen nutzen.
1: Marek Miara hat zuvor viele Jahre am Fraunhofer Institut in Freiburg zu Wärmepumpen geforscht. Er wird in Fachkreisen auch als Dr. Wärmepumpe bezeichnet. Prinzipiell unterscheide man zwischen passivem und aktivem Kühlen, sagt Miara.
2: Also aktiv ist, wenn die Wärmepumpe arbeitet, also wenn Kältekreis, um ganz genau zu sein, arbeitet. Das heißt, wenn die Temperatur aktiv abgesenkt wird. Bei passiven Kühlen nutzen wir nur die Temperatur, die wir schon haben. Da muss die Wärmepumpe nicht arbeiten, sondern wir nutzen halt diese niedrigeren Temperaturen aus dem Erdreich.
1: In diesem Fall arbeitet lediglich eine Umwälzpumpe, die aus dem Erdreich gewonnene Kühle im Haus verteilt. Dieses passive Kühlen funktioniert mit Erdwärme- oder Grundwasserwärmepumpen. Anders ist das beim aktiven Kühlen. Das geht zum Beispiel mit Luft-Wasser-Wärmepumpen, die oft vor den Häusern angebracht sind. Viele moderne Geräte verfügen über eine Kühlfunktion. Entscheidend ist aber, dass man im Haus auch die nötige Ausstattung verbaut hat, damit das Kühlen richtig funktioniert.
2: Wenn wir diese Zusatzkomponenten nicht haben, können wir nur ein paar Grad die Häuser abkühlen. Oder sagen 4, 5, 6 vielleicht. Das ist schon sehr viel, weil wir das einfach stark merken.
1: Deutlich kühler wird es mit Zusatzkomponenten wie zum Beispiel Kühldecken, sagt der Wärmepumpenexperte.
2: Also Kühldecken kann man sich vorstellen als eine Fußbodenheizung nur auf der Decke. Und da wird nicht die Wärme verteilt, sondern die Kälte. Und die Kälte wird einfach von oben nach unten sehr schön so absinken. Und damit können wir deutlich niedrigere Temperaturen erreichen.
1: Mit klassischen Heizkörpern oder einer Fußbodenheizung lässt sich nur wenige Grad kühlen. Außerdem besteht hier die Gefahr von Kondensation, also Feuchtigkeit, falls die Temperaturen zu niedrig sind. Und die will man nicht unter seinem Fußboden haben. Doch was ist nun das beste System?
2: Rein vor den Installationskosten wird eine einfache Klimaanlage zusätzlich zu der Wärmepumpe wahrscheinlich die günstigere Option. Wenn ich von Anfang an etwas planen kann für Neubau, dann kann ich das so bauen, dass ich ein komplettes System auf einmal baue und dann wiederum ist es, finde ich, charmanter, ein System zu haben, was alle Funktionen abdeckt.
1: Bei den Kosten spielt außerdem eine Rolle, ob man zum Beispiel den Strom von einer Photovoltaikanlage auf dem eigenen Dach beziehen kann. Gerade in den Sommermonaten kann sich das beim Kühlen bezahlt machen. So oder so, wer darüber nachdenkt, sein Haus mit einer Wärmepumpe zu kühlen, sollte das vorher mit einem Fachmann besprechen, sagt Miara.
0: Mit einer Wärmepumpe kann man auch die Wohnung oder das Haus kälter bekommen. Manchmal ist dann aber Wärmepumpe plus Klimaanlage doch die einfachere und günstigere Möglichkeit. Mein Kollege Daniel Peter war das für Quarks in WDR 5.

0: 16:53 ist Quarks NWDR 5. Mit dem Rennrad oder dem Gravelbike nach Feierabend oder am Wochenende ein paar Runden drehen, das ist ein ziemlich beliebtes Hobby inzwischen bei vielen. Gibt schon länger diesen großen Radsporttrend. Und im Moment machen ja auch die Profis in Frankreich wieder vor, wie das dann in der High-End-Variante auch bei 40 Grad im Schatten funktionieren kann. Die Tour de France ist in vollem Gange. Und aus diesem Anlass schauen wir bei Quarks in dieser Woche jeden Tag, was können Hobby-Radsportler von den Profis lernen? Quarks-Reporter Willi Schlichting ist selbst passionierter Rennradfahrer und hat uns in den letzten Tagen schon von der richtigen Ernährung, den richtigen Klamotten und dem richtigen Fahren im Windschatten berichtet. Und heute geht's ums richtige Hinfallen.
1: Es ist dieser Wimpernschlag zwischen Kontrollverlust und Aufschlag, den man nicht vergisst. Stürze gehören zum Radsport, leider. Ein sturzfreier Tag bei einer großen Rundfahrt ist die Ausnahme. Profis wissen das. Stürze vermeiden und Rennen gewinnen. Ein Spannungsfeld. Der Helm ist erst seit 2003 Pflicht. Jahrelang wurde vor der Einführung kontrovers diskutiert, auch unter den Fahrern, die auf ihre Fähigkeiten der Radbeherrschung vertrauen und zugleich wissen, dass sie nicht alles im Griff haben können. So hielt bei der Tour 2021 eine Zuschauerin ein Pappschild in die Kameras und holte den ehemaligen deutschen Radprofi Toni Martin und viele andere vom Rad. Es bleibt ein gefährlicher Sport. Und da haben wir Freizeitfahrer es deutlich leichter als die Profis. Wir müssen nicht reinhalten, so heißt das im Radsport, um die beste Position weit vorn zu bekommen. Wir können uns auch mal raushalten. Da macht im Teambus keiner Druck. Wahrscheinlich interessiert sich nicht einmal jemand für unsere Performance, außer wir selbst. So entspannt können wir von den Profis lernen, denn die beherrschen ihr Rad wie die rechte oder linke Hand. Regenjacke bei 50 km/h freihändig an- oder ausziehen, das können die. Vielleicht haben Sie vor ein paar Tagen den Radprofi Bruno Amiral gesehen, der während der dritten Etappe der Tour de France den rechten Schuh wechseln musste. Während der Fahrt. Das können die. Denn das sind Vielfahrer. Ein Radprofi fährt im Jahr zwischen 25.000 und 35.000 Kilometer. Etwa einmal um die Erde. Fangen Sie klein an, ohne Regenjacke und mit Schrittgeschwindigkeit. Schrauben Sie die Klickpedale ab, nehmen Sie normale und dann üben Sie. Extrem langsam fahren, Hindernissen ausweichen und die am Boden stehende Trinkflasche während der Fahrt aufheben. Hört sich nach Verkehrsübungsplatz an? Ja. Radfahren können die meisten schon. Rennradfahren ist etwas anderes. Fahren im dichten Feld, Abfahrten mit bis zu 100 Stundenkilometern, Fahren bei fast jedem Wetter, wie wir bei dieser Tour sehen, wenn bei 40 Grad 200 Kilometer im Roadbook stehen. Für uns beginnt die Herausforderung schon mit den Klickpedalen. In die muss man bewusst ein- und aussteigen, wie beim Skifahren. Sie werden als Anfänger von den alten Hasen hören, auch du wirst einmal zu spät aussteigen und umfallen. Nehmen Sie die Prophezeiung als Ansporn und wenn Sie stürzen, nach dem Aufstehen nicht gleich weiterfahren, das machen Profis, aber so weit sollten wir nicht gehen.
0: Fallen wie die Profis. Quarks-Reporter Willi Schlichting mit seiner Serie zur Tour de France. Morgen in der letzten Folge dieser Serie blickt er dann übrigens auf die Königsdisziplin Rennfahren wie die Profis. Das dann morgen bei uns bei Quarks in WDR 5.

Der Landtag von NRW will heute Abend zwei wichtige Bildungsgesetze beschließen, die vor allem kleine Kinder betreffen. Zum einen ein neues sogenanntes Kinderbildungsgesetz, das betrifft die Kitas im Land, und die Einführung der sogenannten ABC-Klassen. Die sollen die Sprachkompetenz von Kindern schon im Jahr vor der Einschulung fördern. Über beide Gesetzesvorhaben wurde vorher viel und heftig gestritten. Die Kolleginnen und Kollegen vom Westblick schauen da gleich nochmal genauer drauf. Edda Dammüller ist dann am Mikrofon. Mein Name ist Johannes Döbbelt. Das Team von Quarks in WDR 5 verabschiedet sich für heute. Tschüss, machen Sie es gut.

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1: Die Nachrichten mit Christoph Hoffmann. Guten Tag. 8 Jahre nach dem Brückeneinsturz in Genua in Italien hat ein Gericht die Urteile gefällt. Der Hauptangeklagte wurde zu 12 Jahren Haft verurteilt. Im Sommer 2018 war die Autobahnbrücke plötzlich zusammengebrochen. 43 Menschen starben. Christine Auerbach, WDR Rom.
2: Der Hauptangeklagte ist Giovanni Castellucci. Das ist der ehemalige Geschäftsführer von Autostrade per l'Italia. Das ist die Firma, die die Morandi-Brücke in Genua betrieben hat. Und ihm wird vorgeworfen, von den Mängeln an der Brücke gewusst zu haben und die Arbeiten an dem später eingestürzten Pfeiler verschoben zu haben. Insgesamt waren wegen des Einsturzes 57 Menschen angeklagt. Das war also ein sehr, sehr großer Prozess. Und 32 von ihnen sind schuldig gesprochen worden. Die Richter sind dabei mit ihrem Strafmaß weit hinter dem zurückgeblieben, was die Staatsanwaltschaft eigentlich gefordert hatte. Die hatte insgesamt 400 Jahre Haft für alle zusammen gefordert. Geworden sind es, Stand heute, erste Instanz, 200 Jahre Haft.
1: Der Chef der Unionsfraktion im Bundestag, Spahn, steht wegen möglicher Doppelmoral in der Kritik. Spahn und sein Ehemann sind Väter geworden, mithilfe einer Leihmutter in den USA. Spahns Mann ist der biologische Vater. In Deutschland ist Leihmutterschaft verboten, eine Leihmutter im Ausland zu engagieren, aber nicht. Spahn hatte in seiner Zeit als Gesundheitsminister das Verbot befürwortet und seine Partei, die CDU, hat das gerade noch einmal bekräftigt. Maximilian Ulrich, WDR Berlin.
3: Auf dem CDU-Parteitag im Februar hat die Partei beschlossen, dass Leihmutterschaft wegen ethischer, rechtlicher und praktischer Bedenken verboten bleiben soll. Selbst wenn kein Geld im Spiel ist. Also auch nicht kommerzielle Leihmutterschaften lehnt die CDU ab. Die Partei will dadurch Missbrauch, Ausbeutung und gesundheitliche Risiken verhindern. Dem Männermagazin GQ hat Spahn vor 11 Jahren mal gesagt, als schwuler Mann und Christ kann ich mich persönlich nur sehr schwer mit der Idee eines gemieteten Mutterbauchs anfreunden. Spahn hat auch in Interviews immer mal gesagt, er hätte gerne Kinder.
1: Weitere Meldungen im Überblick. Auf der Bahnstrecke zwischen Köln und Wuppertal wird es noch bis Ende September Probleme geben. Solange soll die Instandsetzung einer Brücke bei Opladen dauern. Wie die Deutsche Bahn ankündigte, sollen während der Zeit aber fast alle Regionalzüge und ICEs über die eingleisige Strecke fahren. Das Landgericht Bonn hat eine Mutter und ihren Lebensgefährten zu jeweils 5,5 Jahren Gefängnis verurteilt, weil sie ihre 3 kleinen Söhne monatelang misshandelt haben. Die damals 2, 3 und 5 Jahre alten Jungen waren in einer verwahrlosten Wohnung unter anderem fixiert worden. Die Bundesregierung will härter gegen Steuerbetrug vorgehen. Die Höchststrafe für organisierte Steuerkriminalität soll von 10 auf 15 Jahre steigen. Die Straffreiheit bei Selbstanzeige soll abgeschafft werden. Unternehmen sollen ihre Buchungsbelege künftig 15 Jahre aufbewahren, damit Strafverfolger Zeit haben, Beweise zu sichern.
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1: Lüdenscheid bekommt eine neue Hauptfeuerwache. Der Grundstein dafür wurde heute gelegt. Ein Projekt, das seit fast 10 Jahren geplant wird und nun umgesetzt wird. Heiko Dolle, WDR aktuell, erklärt, warum das so lange gedauert hat.
4: Das Problem war vor allem die Standortsuche. Die Stadt hat jahrelang nach einem geeigneten Grundstück gesucht und das ist in Lüdenscheid gar nicht so einfach. Das Gelände muss groß genug sein, zentral genug liegen und die Feuerwehr muss von dort aus schnell genug überall in der Stadt sein. 2018 hat die Stadt dann ein ehemaliges Industriegelände gekauft, aber auch das war nicht sofort bebaubar. Allein um das Gelände einzuebnen, mussten 40.000 Kubikmeter Erde und Fels abgetragen werden. Das hat nochmal Jahre gebraucht.
1: Das war WDR aktuell. Das Wetter in Nordrhein-Westfalen. In der Nacht lösen sich letzte Schauer auf bei dann 19 bis 14 Grad. Morgen gibt es neben vielen Wolken auch etwas Sonne und lokal Schauer oder Gewitter. Oft bleibt es aber auch trocken. In Gummersbach erreichen die Temperaturen 25 Grad, in Lemgo 27 und in Bochum 28 Grad. Die Zeit 17.04 Uhr. WDR 5, die Verkehrslage, A1 Köln Richtung Münster, zwischen Hagen-West und Kreuz Dortmund-Unna, etwa eine Dreiviertelstunde plus 15 Kilometer Stau. Die A4 Aachen Richtung Köln ist zwischen Kreuz Köln-West und Köln-Eiffeltor bis etwa 18 Uhr gesperrt, da wird eine Lkw-Schranke aufgebaut. A45 Hagen Richtung Dortmund, zwischen Kreuz Hagen und Dortmund Süd, eine Dreiviertelstunde plus in etwa 10 Kilometer Stau nach Bergungsarbeiten. Die A46 Heinsberg Richtung Düsseldorf ist zwischen Hückelhofen Ost und Erkelenz Süd wegen einer Ölspur gesperrt. Unter 46 Düsseldorf Richtung Wuppertal zwischen Sonnborner Kreuz und Wuppertal Oberbarmen eine halbe Stunde zusätzlich mehr als 10 Kilometer Stau.
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5: Heute mit Edda Dammöhler. Willkommen. Eine Katastrophe verwüstet die Heimat. Aber weggehen ist keine Option.
6: Was kann man tun, um den Menschen die Gelegenheit zu geben, sich von der Flut zu lösen und nach vorne zu schauen?
5: Das haben sie sich auch in Erftstadt-Blessem gefragt, als vor 5 Jahren eine ganze Ecke des Ortes abstürzte in eine von den Fluten der Erft gerissene tiefe Grube. Heute wachsen dort Weinreben und alle pflegen sie gemeinsam. Eine kleine, schöne Radiogeschichte nachher bei uns. Nicht ganz so schön sind die Vorgänge rund um den AfD-Wahlparteitag am vergangenen Wochenende. Die Turbulenzen haben wohl mehr mit der Bundesspitze der AfD zu tun, als man so glauben mag. Auch darüber reden wir gleich. Und es ist sehr schön, dass Sie zuhören. Was haben wir? 17:06 jetzt auf die Sekunde. Im Landtag läuft die letzte Sitzung vor der Sommerpause. Gerade beugt sich das Parlament über 2 wirklich große politische Vorhaben, 2 Dickschiffe, sagt meine Kollegin Daniela Junghans. Es geht um die Kita-Reform, die unter dem Label Kiebitz läuft, und um ABC-Klassen für Kinder, die bei der deutschen Sprache aufholen sollen. Und das wird ganz, ganz viele Familien betreffen. Schwarz-Grün hat genug Stimmen, um das beides auf den Weg zu bringen. Darum geht es nicht. Aber die Opposition, namentlich die SPD, hat so viel an den Plänen zu kritisieren, dass sie heute eine dritte Lesung, also nochmal Debatte plus abschließende Abstimmung beantragt hat. Daniela Junghans, was soll sich denn genau ändern bei der Kita-Reform?
7: Also im Kern sollen die Kitas flexibler arbeiten. Also zum einen bei den buchbaren Zeiten. Künftig hat man als Eltern mehr Möglichkeiten, sich für eine Dauer an Stunden zu entscheiden. Also man kann 35 Stunden, 40 Stunden beispielsweise, also in 5-Stunden-Schritten geht das. Und es soll eine Unterteilung geben in Kern- und Randzeiten. Also morgens und abends müssen nicht ganz so viele Erzieherinnen da sein zu den Bring- und Holzeiten, sagt man, wie tagsüber. Also in diesen Randzeiten kann auch etwas weniger gut ausgebildetes Personal eingesetzt werden.
5: Und was sind die Kritikpunkte?
7: Genau das ist der Hauptkritikpunkt. Also diese Kern- und Randzeiten, die SPD zum Beispiel, spart da überhaupt nicht mit Kritik. Zum Beispiel Dennis Melzer.
8: Dieses Kiebitz ist und bleibt ein schlechtes Kita-Gesetz für Nordrhein-Westfalen. Mit Ihrem Kern- und Randzeitmodell rücken Sie vom Fachkräftegebot ab. Ergänzungskräfte sollen nicht mehr unterstützen, sie sollen Fachkräfte ersetzen. Und das in einer ganz sensiblen Phase des Kita-Tags. Sie tun so, als wären die Bring- und Abholzeiten in einer Kita von weniger Bedeutung. Ich sage Ihnen, keine Kita-Zeit ist weniger wichtig als die andere.
7: Jetzt muss man dazu natürlich sagen, das macht die Landesregierung aus einem Grund. Wir haben Personalmangel immer noch an den Kitas. Und indem man an den Stellen ein bisschen entzerrt, sorgt es natürlich dafür, dass man Kitas vielleicht weniger oft schließen muss oder zumindest Gruppen schließen muss, weil jemand krank geworden ist. Also es ist schon ein Kompromiss, gar keine Frage. Aber es gibt eben auch einen Hintergrund.
5: Und dann kommen wir zu den Kita-Kindern, die beim Deutschreden noch Luft nach oben haben. Ist eine neue Sprachförderung geplant, ABC-Klassen, in denen Lehrerinnen und Lehrer den Unterricht machen. Warum ist das überhaupt nötig?
7: Weil schlicht ganz viele Kinder zum Schulstart die deutsche Sprache nicht gut genug beherrschen, um dem Unterricht ordentlich folgen zu können. Was dann natürlich langfristig ein Problem ist, weil wer am Anfang nicht folgen kann, der kann vielleicht auch einfach nicht genügend schnell mitkommen, verliert den Anschluss, bevor er ihn überhaupt gekriegt hat. Also ein Grundsatzproblem. Schulministerin Dorothee Feller sagt, landesweit sind um die 30% der Kinder eines Jahrgangs betroffen. Gar nicht nur Kinder aus Migrationsfamilien, sondern das kommt auch in anderen Familien vor. In manchen Kommunen, gerade im Ruhrgebiet, sind es auch viel mehr als diese 30%. Da sind es vielleicht auch 60 oder 70. Und an dem Punkt sind sich auch alle einig, da muss schlicht was passieren.
5: Und was sind denn ABC-Klassen ganz genau?
7: ABC-Klassen sind Unterricht, Sprachförderung, altersgerecht logischerweise, und zwar 2x2 Stunden pro Woche durch besagte Grundschullehrerinnen und Grundschullehrer, und zwar organisiert von den Schulbehörden. Also die finden oder sollen meistens in der Schule oder in der Kita stattfinden, es geht aber auch an einem anderen Ort. Und dafür werden die Kinder in kleine Gruppen zusammengepackt. Die werden also, wenn sie eine Kita besuchen, aus ihrer Kita-Gruppe rausgenommen und, wenn Sie Glück haben, in der Kita gibt es vielleicht mehrere Kinder, die gefördert werden müssen, setzt man sich gemeinsam in den benachbarten Raum und es kommt eine Grundschullehrerin und macht den Unterricht. Oder aber die Kinder werden eingesammelt von mehreren Kitas beispielsweise und in die benachbarte Grundschule gebracht. Und dort findet dann die Förderung statt und im Zweifelsfall müssen die Kinder eben dann auch hin und her gebracht werden. Und ganz wichtig, die Schulanmeldung wird, damit dieses System im Jahr vor der Schule greifen kann, wird die Schulanmeldung ein Stückchen nach vorne gezogen. Das gilt für alle Kinder, die im Herbst 2029 in die Schule kommen. Oder später.
5: Jetzt stößt sich die Opposition, namentlich die SPD, vor allem an dem Punkt, dass die Lehrerinnen und Lehrer das machen sollen, diesen Unterricht. Warum ist das so umstritten bei denen?
7: Ja, vor allem, weil das von den Erzieherinnen und auch von vielen Experten als Misstrauensvotum gegenüber Erzieherinnen empfunden wird. Weil bislang findet Sprachförderung für Kinder im Vorschulalter in der Kita statt. Und die Frage ist eben, können die Lehrer das? Oder können die das nicht? Das war zum Beispiel auch ein Streitpunkt zwischen Franziska Müller-Resch von der FDP und der Schulministerin Dorothee Feller.
9: Alle Experten haben Ihnen gesagt, dass es wichtig ist, dass das die Erzieherinnen und Erzieher machen, weil die dafür ausgebildet sind.
10: Die frühkindliche Bildung ist ein Teil der Lehrerausbildung für Grundschullehrkräfte und sie sind sehr dafür geeignet, mit diesen Kindern auch umzugehen.
7: Also da merkt man schon, da ist Emotion drin. Es gibt aber auch andere Kritikpunkte. Die Kinder kommen in eine fremde Umgebung. Fremde Menschen, die Lehrerinnen, die besagten, müssen den Unterricht machen. Also da fremdeln manche Kinder vielleicht. Viel Geld fließt in mögliche Fahrtkosten statt in die Förderung. Die Kinder sind viel unterwegs und auch das war in einer Anhörung mit Experten ein Punkt, der immer wieder genannt wurde. Die Kinder könnten möglicherweise stigmatisiert werden nach dem Motto, die haben noch nicht mal die Schule angefangen und schon werden sie als nicht ganz so gut abgestempelt.
5: Kita-Reform und ABC-Klassen. Manche, eher so aus der schwarz-grünen Ecke, werden sagen, das ist ein großer Wurf. Was sagen denn Sie?
7: Ja, die Schwarz-Grünen sagen das in der Tat, großer Wurf. Das Problem ist, dass alle das Problem identisch bewerten, aber die Lösung ist halt eine andere, je nachdem, wen man fragt. Also, wenn man mal nach Hamburg schaut, Hamburg ist ja immer die Stadt, wo alle hingucken, wenn es um Bildungsfragen geht, da wird es mit Vorschule geregelt. Also nicht ganz so, wie es die Schulministerin macht, aber es ist an die Schulen angedockt, nicht zwingend an die Kitas. Fakt ist auch, ein Großteil der Kinder mit Sprachproblemen zum Schulstart hat vorher eine Kita besucht. Also das funktioniert bislang jedenfalls nicht gut genug. Die Frage ist, liegt das am Personalmangel oder sind die Schulen vielleicht wirklich der bessere Ort? Also da gehen die Meinungen weit auseinander. Das muss man sich einfach anschauen. Wichtig ist, dass Kita und Schule sich eben auch abstimmen, damit die nicht aneinander vorbeiarbeiten.
5: Daniela Junghans über die Kita-Reform und die Sprachförderung in ABC-Klassen, die heute Abend vom Landtag beschlossen werden dürften, jeweils in getrennten Gesetzen. Hier ist der Westblick auf WDR 5. Und schönen Dank.

0: Schöner Song von Ray featuring, Sie haben es gehört, Al Green, da auch mitgemischt bei Goodbye Henry, hier auf WDR 5. Ich habe mal direkt an der Rheinkirmes gewohnt. Da war es dann weit nach Mitternacht nicht mehr ganz so schön, die Lebensäußerungen von Leuten mitzukriegen, die in ihrer Gondel 30 Meter abwärts sausen und das alle 7 Minuten ungefähr neu. Aber natürlich ist die Rheinkirmes in Düsseldorf ein tolles Volksfest, eins der größten in Deutschland und jetzt auch 125 Jahre alt. Und morgen macht es wieder auf. 4 Millionen Gäste werden auf den Rheinwiesen erwartet und damit die alle Spaß haben, liefen heute die allerletzten Vorbereitungen, beobachtet von meiner Kollegin Katharina Krawick.
1: Test, test, test. Oh, jawohl. Jetzt kommen wir zur ersten Fahrt hier auf der Rheinkirmes. Die erste besondere Fahrt hier, einmal zurücktreten, schön festhalten, wir starten.
2: Es ist eine der ersten Fahrten auf der Rheinkirmes in Düsseldorf in diesem Jahr. Wenn auch erstmal nur zu Testzwecken. Mehrere bunte Trecker im Miniaturformat fahren durch eine Bauernhoflandschaft. Es klappert, aber die Freude ist groß. Fast alle Aussteller sind in den letzten Vorbereitungen. Überall wird poliert, gewischt, getestet. Das Fahrgeschäft rund um den Tegernsee ist in diesem Jahr zum ersten Mal auf der Rheinkirmes dabei. Der Tegernsee, das ist in diesem Fall ein Wasserbecken in der Mitte einer Raupe, gefüllt mit Plastikenten. Eigentlich findet man das Karussell auf dem Oktoberfest. Für Aussteller Christopher Zettel ist die Rheinkirmes aber etwas Besonderes.
3: Also für mich ist das das erste Mal Düsseldorf und ich bin sehr begeistert und sehr glücklich hier zu sein, weil Düsseldorf ja doch auch eine außergewöhnliche Veranstaltung ist in Deutschland. Wir nehmen ja deutschlandweit überall ja teil, es ist immer wieder hier und da was Besonderes, aber die Rheinkirmes hier ist schon was Außergewöhnliches, muss man sagen. Die Größe, die Brücken, die Altstadt der Rhein, schon sehr schön hier.
2: Und die Größe hat es in sich. Auf einer Fläche von rund 20 Fußballfeldern erwarten rund 300 Aussteller die Besucher. Karussells, Riesenrad, Achterbahnen und unzählige Imbissbuden sind dabei. Jeder Zentimeter ist genau verplant. Günstig ist ein Besuch aber nicht. Die Fahrt mit Christopher Zettels Fahrgeschäft kostet 5 Euro für Erwachsene, für ein paar Minuten Spaß. Der Aussteller weiß, dass die Preise für Besucher eine Rolle spielen.
3: Natürlich, also es ist ja das Freizeitangebot allgemein, deutschlandweit, egal um was es geht, ob es so ein Restaurantbesuch ist oder egal was, es ist ja alles fast unbezahlbar geworden. Und ich kann immer nur an der Stelle sagen, wenn die Leute die D-Mark-Preise noch im Kopf haben, wir Schausteller sind jetzt erst bei 1:1 angekommen.
2: Bevor die Kirmes morgen eröffnen kann, werden alle Sicherheitsvorkehrungen nochmal getestet. Auch die Feuerwehr ist mit Höhenrettern vor Ort. Kai Bröschert, Sprecher der Feuerwehr Düsseldorf, erklärt die Übung.
4: Das Szenario sieht so aus, dass die Bahn an dem höchsten Punkt der Achterbahn stecken geblieben ist und sich nicht mehr verfahren lässt, natürlich auch voll besetzt ist. Und deswegen müssen hier die

0: Einen Feuerwerksunfall haben wir da ganz speziell aufgerüstet. Wir schießen das Feuerwerk komplett aus Muldenkippen heraus, relativ hoch, dass also da keine Querschläger mehr passieren können. Und das sind schon Herausforderungen, denen wir uns gestellt haben. Aber ich glaube, wir sind da gut gewappnet dieses Jahr.
1: Neben dem Feuerwerk erwarten die Besucher außerdem Drohnenshows. Gleich zweimal sind sie geplant. Außerdem soll die Kirmesfähre nach 7 Jahren endlich wieder Besucher von der Altstadt Richtung Kirmes bringen. Vorausgesetzt, der Rheinpegel ist nicht zu niedrig. Kirmesarchitekt Sven Gerling freut sich auf morgen.
0: Wenn es morgen losgeht und ich sehe in die Augen von ganz vielen glücklichen Kindern, von Familien, die sich hier wohlfühlen, wenn die Lichter abends angehen, ja, das ist Adrenalin pur und das ist die Belohnung für die Monate, wochenlange Arbeit, die wir hier reingesteckt haben. Da freue ich mich wahnsinnig drauf.
2: Die Rheinkirmes in Düsseldorf. Von morgen an bis Sonntag kommender Woche. Und nicht vergessen, das Feuerwerk ist wie immer am Freitagabend. 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

Und jetzt beschäftigen wir uns hier in Ihrem Landesmagazin auf WDR 5 mit der Welt, auf die uns auch kürzlich die Schauspielerin Colleen Fernandes aufmerksam gemacht hat. Eine Welt künstlich erzeugter Videos, in ihrem Fall ganz klar sexuell aufgeladen, erzeugt mit Hilfe von künstlicher Intelligenz. Deepfakes heißt sowas, gruseliger Begriff. Videos, die sehr echt aussehen, es aber nicht sind. Und da sagen

0: Staatsanwälte. Damit könnte man doch eigentlich auch Kriminelle aufs Kreuz legen. Sie möchten Deepfakes gerne einsetzen bei Ermittlungen. Und die Debatte darüber ist auch noch ganz frisch. Ein guter Moment für unseren WDR-Rechtsexperten Philipp Rayon, vor uns einmal die Argumente auszubreiten.
1: Die Stimme klingt täuschend echt, das Video sieht authentisch aus. Doch in Wahrheit wurde beides mit künstlicher Intelligenz am Computer erstellt. Sollen Ermittler solche Deepfakes selbst erstellen und nutzen dürfen, um Kriminelle zu überführen? Für Staatsanwalt Markus Hartmann wäre das ein wichtiges Instrument, denn immer mehr Kriminalität wandere ins Netz.
2: Und wir müssen damit auch unsere Ermittlungsmöglichkeiten modernisieren. Wir kennen bisher Dinge wie verdeckte Ermittler im analogen Bereich. Ein Deepfake-Klon wäre möglicherweise ein Äquivalent für das Digitale.
1: Sagt der Leiter der NRW-Zentral- und Ansprechstelle für Cybercrime, kurz ZAK. Ein Anwendungsfall könnte dann so aussehen. Ein Bandenchef telefoniert mit einem Untergebenen zu einer Drogenlieferung. Der Boss sagt, wann und wo sie ankommt. Die Stimme des Bandenmitglieds am Telefon klingt vollkommen echt. Doch in Wahrheit spricht er mit einer künstlichen Stimme, mit einem KI-Klon, gesteuert von der Polizei. Bislang ist so ein KI-Einsatz für die Behörden nicht möglich, rechtlich. Einzige Ausnahme: Bei Kinderpornografie dürfen sich Ermittler mit KI-Material Zugang zu internen Kreisen verschaffen. Das muss komplett künstlich sein, darf also keinen echten Menschen nachahmen. Aber auch in anderen Fällen wäre technisch der Einsatz schon möglich. Sowas würde stark in die Grundrechte der Betroffenen eingreifen, also in die des Bandenchefs und in die der geklonten Person. Julia Eisentraut, Landtagsabgeordnete der Grünen, sieht Vorteile. Aber
3: die eigene Stimme und das eigene Bild genießen zu Recht einen total hohen Schutz in unserem Rechtsstaat, weil es da ja um Dinge geht, die man als Person nicht ändern kann, die einen persönlich ausmachen,
1: sagte sie am Rande einer Podiumsdiskussion zum Thema. Der KI-Einsatz könnte auch zu konkreten Gefahren führen, wenn zum Beispiel später die Bande Rache an der geklonten Person nimmt. Reale Gewalt für etwas, das der Mensch nie getan hat, sondern sein KI-Klon, gesteuert von der Polizei. Man müsse daher jedes Mal abwägen, sagt Lena Kästner, Professorin an der Uni Bayreuth.
4: Genauso relevant ist auch, was das mit einem Straftäter, der sich irgendwie zum Guten gewendet hat, wo aber vielleicht noch irgendwie Material da ist, wo irgendwie ein Criminal Record da ist. Ich denke, was wir von der Verfolgerseite in dem Fall auf jeden Fall beachten müssen, ist, was wird die Rechtsgrundlage sein dafür, dass wir Material benutzen. Und da wird es halt Vorgaben geben, die solche Aspekte mitdenken.
1: Sie leitet ein Forschungsprojekt an der Uni Bayreuth, an dem auch die ZAK NRW beteiligt ist. Kästner glaubt, rechtliche und moralische Fragen ließen sich am Ende lösen. Damit die Ermittler die Fakes einsetzen können, wäre eine Änderung der Strafprozessordnung nötig. Das kann nur der Bundestag. Einsetzen würden die Instrumente dann aber die Justizbehörden der Länder. NRW-Justizminister Benjamin Limbach kann sich das zum Beispiel bei schwerem Kindesmissbrauch oder organisierter Kriminalität vorstellen.
5: In diesem Bereich der Schwerstkriminalität halte ich das auch wirklich für richtig. Allerdings dürfen Ermittlungen von Staatsanwaltschaften, von Polizei keine digitale Blackbox werden.
1: Es sei aber ein schmaler Grat. Auch Staatsanwalt Markus Hartmann fordert daher klare Vorgaben für den KI-Einsatz. Zum Beispiel sollte er nur bei ausgewählten schweren Straftaten möglich sein und ein Richter müsste es anordnen. Er hofft auf eine offene Debatte zum Thema, die gleichzeitig nicht ewig dauern dürfte, denn die Zeit dränge.

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1: Um 17.30 Uhr mit Christoph Hoffmann. Guten Tag. In Genua in Italien ist der Prozess zum Einsturz der Autobahnbrücke vor 8 Jahren zu Ende gegangen. Fast 60 Menschen waren angeklagt. Mehr als der Hälfte von ihnen gab das Gericht jetzt eine Mitschuld an dem Unglück. Der frühere Chef der Autobahngesellschaft muss für 12 Jahre in Haft. Beim Einsturz der Brücke in Genua starben 43 Menschen. Auf der Bahnstrecke zwischen Köln und Wuppertal wird es noch bis in den Spätsommer Einschränkungen für Reisende geben. Bei Opladen bleibt die Strecke wegen eines Brückenschadens mindestens bis September nur einspurig befahrbar. Die Gleise waren erst vergangene Woche nach einer 5-monatigen Generalsanierung wieder freigegeben worden. Dem Chef der Unionsfraktion im Bundestag Spahn wird Doppelmoral vorgeworfen. Spahn und sein Ehemann sind mit Hilfe einer Leihmutter in den USA Väter geworden. In Deutschland ist Leihmutterschaft verboten. Spahn hatte sich als Gesundheitsminister gegen Leihmutterschaft positioniert. Der EU-Kommissar für Migration Brunner hat erneut gefordert, dass die deutschen Grenzkontrollen beendet werden. Der Österreicher begründete das unter anderem mit den sinkenden Migrationszahlen. Bundesinnenminister Dobrindt hatte zuletzt betont, dass er die Kontrollen beibehalten will. Das war WDR aktuell.
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2: Es geht los auf der A3. Köln Richtung Oberhausen zwischen Kreuz Breitscheid und Oberhausen-Lierich. 30 Minuten kommen dazu. 8 Kilometer Stau. Die A4 Aachen Richtung Köln ist zwischen Kreuz Köln-West und Köln-Eiffeltor bis voraussichtlich 18 Uhr gesperrt. Da wird eine LKW-Schranke aufgebaut. Die A46 Heinsberg Richtung Düsseldorf ist zwischen Hückelhofen-Ost und Erkelenz-Süd wegen einer Ölspur gesperrt. A46 Düsseldorf Richtung Wuppertal zwischen Wuppertal-Faresbeck und Wuppertal-Oberbarm. Da dauert es 1 Stunde länger, 10 Kilometer Stau. Und eine Meldung von der A59 Duisburg Richtung Dienstlaken zwischen Duisburg-Buchholz und Duisburg-Meiderich. Dauert es 1/2 Stunde länger, 6 Kilometer Stau.
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2: Mit Edda Dammöhler. Tag zusammen.

0: Wie kann man böse Erinnerungen vielleicht nicht ganz auslöschen, aber mit guten Erfahrungen überschreiben? In Erftstadt-Blessem versuchen sie das 5 Jahre nach der großen Flutkatastrophe. Daran erinnern wir ja hier im WDR die ganze Woche schon. Die Beiträge finden Sie natürlich auch auf wdr5.de bei ARD Sounds und anderen Quellen. So, Sie erinnern sich vielleicht an diesen riesigen Krater, der von den Wassermassen der Erft gleich neben einer Kiesgrube entstand und eine große Ecke von Erftstadt-Blessem mitriss. Genau hier entsteht jetzt neues Leben, das viele aus dem Ort zusammen hegen und pflegen. Und wie es meinem Kollegen Stefan Pesch so vorkam, es tut ihnen gut.
1: Machen wir das Grobe jetzt hinten hin oder
2: was? Ja, dann tun wir zusammen und tun das dann Gras in der Mitte.
3: Es ist Samstagvormittag in Erftstadt-Blessem. Auf einer Wiese nahe der Erft haben sich die Mitglieder des Bürgerforums Blessem-Frauenthal zum Rasenmähen und Unkrautzupfen verabredet. Gemeinsam pflegen sie einen kleinen Weinberg mit 180 Reben. Nur einen Steinwurf weit entfernt von der Kiesgrube, in die 2021 ein Hochwasser vieles von Blessem mit sich hineinriss. Einen Reitstall, Häuser, Autos und mehrere hunderttausend Tonnen Erde. Schwer zu glauben, wo heute Weinreben wachsen, stand die sonst so seichte und schmale Erft mehr als 1,30 Meter über normal.
4: Das ist auch schwer zu glauben. Ich habe hier Menschen getroffen, die erstmals daran erinnert wurden, wie hoch das Wasser war, weil sie in dem Moment, wo sie ihr Haus verlassen haben, zwar wussten, dass sie den Rucksack hochhalten mussten mit ihren persönlichen Sachen, aber nicht realisiert hatten, wie hoch das Wasser stand.
3: Sagt Günther Ott, der das Hochwasser der Erft vor 5 Jahren hautnah miterlebte. Als Mitglied beim Rotary Club Köln-Wille hatte der Blessemer dann die Idee, seinem Heimatort wieder eine Perspektive zu geben.
4: Oh, das ist aus einer Laune heraus entstanden, als wir zusammengesessen haben hier in Blessem und haben überlegt, was kann man tun, um den Menschen die Gelegenheit zu geben, sich von der Flut zu lösen und nach vorne zu schauen.
3: Seit mehr als 3 Jahren wachsen nun Weißburgunderreben am nördlichen Rand von Blessem. Jeder der 180 Reben wird von einem Paten gehegt und gepflegt. Barbara Bau versorgt heute sogar 2.
5: Wir sind eine Gruppe von Freundinnen, die seit vielen Jahren Projekte zusammen machen. Und dann hat eine Kontakt gehabt hier nach Blessem und hat gesagt, sollen wir nicht einen Weinstock finanzieren? Und das haben wir gemacht. Und dann bin ich auf die Idee gekommen, mein Mann könnte Weihnachten auch ein Geschenk kriegen, einen Weinstock. So, und jetzt sitze ich hier und arbeite.
3: Was sie tun muss, hat Barbara Bau wie alle Blessemer Hobby-Weingärtner von den Profi-Winzern aus Dernau an der Ahr gelernt. Auch dieser Ort wurde im Juli 2021 von einem Hochwasser verwüstet. Seit einer Wiederaufbauspende des Rotary-Clubs Köln-Wille revanchieren sich die Dernauer Winzer mit ihrem Know-how. An diese Solidarität erinnert auch eine gut 2,5 Meter hohe Stele aus französischem Schiefer, die seit dem vergangenen Jahr mitten im Weinberg in den Himmel ragt.
4: Wir haben gesagt, ohne Zukunft keine Erinnerung und ohne Erinnerung keine Zukunft. Wir brauchen hier die Situation, dass auch man noch mal innehalten kann, ohne zu erschrecken, weil die Zukunft auf dem Grundstück mit dem Wein liegt und die Leute tatsächlich abgelenkt sind dahingehend, was passiert hier mit dem Weinberg und welcher Wein kommt da raus und wie schmeckt der?
3: Sagt Günther Ott, doch die Ablenkung fällt vielen schwer. Denn die ehemalige Kiesgrube am Weinberg bleibt eine tiefe Wunde. Ein gewaltiges Loch, das mit etwa 500.000 Kubikmeter Erde wieder aufgefüllt werden soll. Doch wann, das ist noch offen. Auch die Ursache des Erdrutsches ist noch nicht ermittelt. Zwar liegt der Staatsanwaltschaft Köln mittlerweile das von ihr in Auftrag gegebene Sachverständigengutachten vor, doch das sei sehr komplex, heißt es. Und so ist auch 5 Jahre nach der Hochwasserkatastrophe an der Erft die strafrechtliche Aufarbeitung immer noch nicht abgeschlossen.
0: Aber wo die Flut gewütet hat in Erftstadt-Blessem, da ist ein Weinberg entstanden, den die Dorfbewohner gemeinsam pflegen. Stefan Pesch war da für WDR 5.

0: 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Sie haben sie vielleicht mitbekommen, hier im WDR die Turbulenzen auf dem AfD-Landesparteitag vergangenen Sonntag. Als es um die vordersten Plätze auf der Landesliste für die Landtagswahl im kommenden April ging. Der nach sehr weit rechts außen orientierte Teil der Partei war nicht einverstanden damit, wie viel Gewicht die gemäßigtere Fraktion in der AfD da bekam und hat dann mit einer Kandidatenschwemme von 100 Personen für einen einzigen Listenplatz versucht, das Ganze in die Länge zu ziehen oder vielleicht auch das ganze Wahlverfahren zur Implosion zu bringen. Mein Kollege Christoph Ulrich hat mir vorhin gesagt, das führt uns doch eigentlich geradewegs zur Frage, was will die AfD sein? Wir können festhalten, dieser Fall schlägt bis heute ziemlich hohe Wellen oder, Christoph Ulrich, ziemlich weite, ne?
1: Ja, bundesweite sogar. Also nach der ganzen Nummer auf der Wahlversammlung in Mahl, so heißt das ja offiziell, dieser Parteitag, hat der Bundesvorstand der AfD, also Alice Weidel, Tino Chrupalla, die haben einen Mediator eingesetzt, haben gesagt, einigt euch da auch bitte. Bisher hatte sich ja nur das Lager von Martin Vinzenz durchgesetzt oder hat seine Leute benannt. Man hat sich mit dem einen oder anderen aus der anderen Seite geeinigt. Aber so die ganz stramm Rechten haben keine Chance, auf die Liste zu kommen. Und dann hat jetzt diese Vermittlung gestern stattgefunden. Die hat ganze 10 Minuten gedauert. Die ist dann abgebrochen worden von Seiten Martin Vinzenz, weil es gab eine Chatgruppe, die ist bekannt geworden in diesem Verfahren. Die heißt Operation Filibuster. Und in dieser Chatgruppe versammelt stehen all die Leute, die hinter dieser Blockade stecken. Also die gesagt haben, ey, lasst mal ganz viele Kandidaten vorschlagen, die dann 8 Minuten Redezeit haben und sich vorstellen können. Und dann findet hier gar nichts mehr statt auf dem Parteitag, bis unsere Kandidaten durchkommen. Und das war tatsächlich so ein bisschen das Who is Who der Gegnerschaft von Martin Vinzenz. Da war dabei der stellvertretende Bundesvorsitzende, jetzt kürzlich gewählt, Sven Tritschler aus der Landtagsfraktion. Da war natürlich Matthias Helferich, der rechtsextreme Bundestagsabgeordnete aus Dortmund, dabei. Da waren andere Mitglieder des Bundestags dabei. Da waren die Mitarbeiter eines anderen NRW-Bundesvorstandsmitglieds dabei, von Maximilian Kneller. Also 2 Mitarbeiter sollen dabei gewesen sein. Und die haben orchestriert, hier nochmal einen Kandidaten vorzuschlagen, hier nochmal eine Busladung Leute reinzubringen, Kandidaten empfohlen. Emma, wir können denen auch KI-Reden schreiben. Das hat zum Beispiel ein Landtagsabgeordneter, der nicht auf die Liste kommen sollte, empfohlen. Und diese Blockade ist halt dadurch öffentlich geworden. Dann hat Martin Vinzenz einen Brief an den Bundesvorstand geschrieben, hat gesagt, das geht so gar nicht. Das ist parteischädigendes Verhalten und wir stellen auch fest, dass das alles Leute sind, die Unterstützung Alice Weidels haben, der Bundeschefin, und er wirft Alice Weidel damit indirekt auch Sabotage vor, hat das auch so beschrieben im Brief, und jetzt brennt der Baum.
0: Ja, okay, erübrigt sich die Frage, wie das in Berlin angekommen ist. Nein.
1: Doch, das ist schon eine sehr spannende Frage, weil das hat für sehr, sehr viel Nervosität gesorgt. Also heute, also gleich um 18 Uhr, ist eine Telefonschalte des Bundesvorstands, Ausgang offen, kann alles heißen. Es gab Gerüchte, dass Alice Weidel, die sehr viel Macht hat und auch über eine sehr große Mehrheit im Bundesvorstand verfügt, sagt, okay, dann setzen wir Martin Vinzenz jetzt ab mit einer Zweidrittelmehrheit. Es kann auch sein, dass ihr stellvertretender Bundesvorsitzender Sven Tritschler, der die Gruppe gegründet hat, zurücktreten muss. Also Ausgang ist offen. Fakt ist nur, man wird sich heute Abend zusammensetzen.
0: Was sagen denn die Leute, die jetzt vom Landesvorsitzenden von Martin Vinzenz angezählt wurden?
1: Das ist auch spannend. Öffentlich sagen die alle nichts. Also sie sagen, zu privaten Chats äußere ich mich nicht. Sagen sehr viel, warum sie nichts sagen. Einer hat sich geäußert bei mir, das ist Matthias Helferich selber, der Dortmunder Bundestagsabgeordnete, der bisher immer auch so alles angeführt hat gegen den Landesvorstand, den eher gemäßigten, nach innen gemäßigten Teil von Martin Vinzenz. Das war Matthias Helferich, und der hat mir dann tatsächlich gesagt, Sie können mich zitieren mit, Sie überschätzen meine Rolle. Das fand ich auch ganz interessant.
0: Jetzt sind wir ja Streit in der AfD gewöhnt. Wir hören immer wieder davon. Ist das jetzt nur einer von vielen oder ist es diesmal doch was anderes, was Entscheidendes?
1: Es ist was Entscheidendes. Also Martin Vinzenz hat ja vor 2 Jahren immer gesagt, er sei die Brandmauer in der AfD gegen die ganz Rechtsextremen, und hat sich immer wieder sehr hart auch mit Mehrheiten gegen Leute wie Matthias Helferich gestellt, hat auch mal Verfahren verloren gegen die. Und rund um Alice Weidel hat sich so ein Nukleus gebildet, der ist sehr stark in der AfD, gerade in Ostdeutschland, der rechtsextremen Kräfte rund um die Generation Deutschland. Leute, die von einem gemäßigten Kurs nichts hören wollen, obwohl Alice Weidel ja selber inhaltlich eher so einem liberalen Flügel anhängt. Aber da hat sich so ein Machtzirkel um Alice Weidel gebildet von Rechtsextremen, die halt sagen, Koalition, weiß nicht, absolute Mehrheiten sind super, so Systemsprenger. Und dann gibt es halt die andere Seite, Martin Vinzenz mit anderen Landesverbänden, wie zum Beispiel Sachsen, wie zum Beispiel mit Tino Chrupalla, die ja sagen, nee, das geht so nicht. Und da ist jetzt so eine Wegmarke, da ist eine Brandmauer in die AfD gestellt worden zwischen denen, die sagen, wir wollen koalieren irgendwann mit anderen Parteien, auch gemäßigt auftreten. Und denen, die sagen, nö, wir wollen so extremistisch weitermachen, dass es dann irgendwann für eine Alleinregierung reicht oder halt wir komplett scheitern.
0: Und NRW ist ein Landesverband, der so einige Wucht hat. Kann man das so?
1: Es ist ja immer so, dass ein AfD-Landes, dass ein Landesverband in Parteien aus Nordrhein-Westfalen immer der größte ist. Mhm. Aber das ist jetzt durchaus von einer besonderen Bedeutung.
0: Sie sprechen von der Brandmauer in der AfD. Das ist ja auch interessant. Könnte das auch das, also das Ende der Partei sein? Völliges Chaos?
1: Nicht durch das Chaos, aber es kann natürlich sein, wenn man jetzt sagt, nein, alle Kräfte, die irgendwie koalitionsfähig sein wollen, die sich im Ton mäßigen wollen, die vielleicht eher eine Alternative rechts der CDU sein wollen, alle raus aus der Partei, wir wollen hier nur noch extreme Töne, extremistische Töne auch haben, kann das ja relativ schnell in so ein Verbotsverfahren führen und dann werden ja genug Gründe geliefert. Und es ist tatsächlich die Frage, wo soll es hingehen? Wieder zurück in den Kreis des Parteienspektrums oder gerade raus ins Verbotsverfahren.
0: Wieder Turbulenzen bei der AfD und rund um die AfD. Das waren Informationen und Einschätzungen vom Kollegen Christoph Ulrich aus der WDR-Landespolitik im Westblick. Schönen Dank. Nordrhein-Westfalen bekommt ein neues Hochschulgesetz, hat der Landtag gestern beschlossen. Und man könnte sagen, es wurde auch ein bisschen Zeit. Das alte Hochschulgesetz aus dem Jahr 2019, das brauchte dringend ein Update hinsichtlich KI, Digitalisierung und Cybersicherheit. Und es bringt auch neue Weiterbildungsformate jetzt mit, das neue Hochschulgesetz. Aber, und jetzt mal ganz weit abgesehen von der wissenschaftlichen Arbeit, das neue Gesetz soll Studierende und Mitarbeitende auch besser schützen, wenn Professoren ihre Macht missbrauchen. Und davon gab es ja einige Fälle im Land, die öffentlich geworden sind. Im Prinzip eine gute Sache fanden viele, aber Kritik daran gab es doch. Susi Makarewitsch aus der landespolitischen Redaktion erklärt warum.
2: Nordrhein-Westfalen bekommt heute das mit Abstand modernste Hochschulrecht in Deutschland.
3: Mit dieser Ankündigung trat NRW-Wissenschaftsministerin Ina Brandes von der CDU ans Rednerpult im Landtag. Hinter ihr lagen fast 2 Jahre Diskussionen über das Hochschulstärkungsgesetz. Vor allem Klauseln zum Thema Machtmissbrauch waren kritisiert und auch angepasst worden. Geblieben ist die Grundidee. Die Hochschulen sollen neue Instrumente an die Hand bekommen, um angemessen auf Fälle von Machtmissbrauch und Verstöße gegen die wissenschaftliche Redlichkeit und Integrität reagieren zu können, schreibt das Wissenschaftsministerium. Die Absicht, Betroffene zu schützen, wurde meist gelobt. So auch von Angela Freimuth von der FDP.
4: Liebe Kolleginnen und Kollegen, ich will ausdrücklich klarstellen, die Ziele, vor allem der Schutz vor Machtmissbrauch, Übergriffigkeit, Antisemitismus und anderen Diskriminierungen, die Sicherung wissenschaftlicher Redlichkeit teilen wir.
3: Das neue Gesetz sieht Schutzmaßnahmen vor. Mutmaßliche Opfer bekommen zum Beispiel das Recht auf einen Beistand.
5: Wo es Abhängigkeitsverhältnisse gibt, können Machtgefälle entstehen und Betroffene wurden in der Vergangenheit zu oft alleine gelassen,
3: stellte Raphael Tigges von der CDU klar. So können Betroffene jetzt über den Stand des Verfahrens informiert werden. Kritisiert wird aber vor allem, dass Sanktionen gegen Beschuldigte, wie zum Beispiel Betretungsverbote für den Campus, schon vor Abschluss des Verfahrens verhängt werden können. Kein anderes Bundesland hat so weitreichende Klauseln in seinem Hochschulgesetz. Die FDP warnt vor Misstrauen und zusätzlicher Bürokratie.
4: Das Gesetz schafft ein Nebeneinander von Redlichkeits-, Integritäts-, Disziplinar- und Gefahrenabwehrrecht und das bestehende Arbeitsdienst- und prüfungsrechtliche oder ordnungsrechtliche Instrumente werden überlagert statt sinnvoll ergänzt.
3: Das neue Gesetz reagiert auch auf das Machtgefälle an Hochschulen. Professorinnen und Professoren bestimmen mitunter über ganze Lebensentwürfe, erklärte Bastian Hartmann von der SPD.
6: Wenn die Verlängerung eines Arbeitsvertrages, die Betreuung einer Promotion und auch noch die Karriereberatung faktisch in der Hand eines Vorgesetzten liegen, dann ist das gefährlich. Und dann entsteht genau die Art von Hierarchie, die zu Machtmissbrauch führen kann.
3: Neben den Regelungen zum Machtmissbrauch wurde auch diese Passage kritisiert.
7: Zur Steuerung des Hochschulwesens entwickelt das Land verbindliche strategische Ziele und kommt damit seiner Verantwortung für ein angemessenes Angebot an Hochschulleistungen nach.
3: Verglichen mit dem alten Gesetz ist lediglich das Wort verbindliche hinzugefügt worden. Unter anderem die Landesrektorenkonferenz hatte schon vor Monaten bemängelt, dass das Land dadurch mehr Einfluss nehmen könnte. Und zwar in dem Fall, dass die verbindlichen Ziele verfehlt werden.
8: Dies droht die Hochschulautonomie gravierend einzuschränken. Trotz etlicher Kritik daran in der Anhörung wurde dies nicht geändert.
3: fand auch Hartmut Boyker von der AfD. Das Wissenschaftsministerium weiß das von sich. Hochschulen seien frei zu entscheiden, wie sie die Ziele umsetzen und können auch eigene Ziele setzen. Am Ende wurde das Gesetz angenommen. CDU und Grüne stimmten insgesamt dafür. Die oppositionelle SPD stimmte Teilen des Gesetzes zu, während FDP und AfD dagegen stimmten.

0: 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In der Pandemie war das rollende Zuhause die Alternative für den Urlaub. Aber seit Corona hat der Absatz von Wohnmobilen und Wohnwagen stark nachgelassen. Die Caravanbranche sieht den Boom mit Wehmut hinterher und baut Stellen ab. Auch LMC in Sassenberg macht das im Münsterland. Vor 4 Wochen hatte das Unternehmen gesagt, dass es 100 von 600 Leuten entlassen wird. Und inzwischen wissen auch alle bei LMC, wen es betrifft und wie es für sie in den kommenden Monaten weitergeht.
1: 300 große Rohde montiert gerade die Front eines großen Wohnwagens. Der 63-Jährige arbeitet nur noch wenige Tage bei LMC in Sassenberg. Seit Herbst vergangenen Jahres ist klar, dass der Caravan-Hersteller einen großen Teil seiner Belegschaft entlassen wird. Monate der Ungewissheit liegen hinter ihm.
2: Man hat immer gehofft, dass man nicht dazugehört, ne? Aber es ist natürlich erst schon bedrückend, ne? Da ist ja nach Sozialpunkten entschieden worden. Ich musste da schon mit rechnen, im Grunde genommen.
1: Als Lediger ohne Kinder hatte er bei der Sozialauswahl schlechtere Karten als viele seiner Kollegen. Der gelernte Holzmechaniker bekommt von seinem Arbeitgeber eine Abfindung und wird ab August in eine Transfergesellschaft außerhalb des Unternehmens wechseln.
2: Ich hoffe, dass ich da einen Kurs absolvieren kann und dann eine Möglichkeit habe, doch noch einen neuen Job zu bekommen. Aufgrund meines Alters wird es nicht ganz einfach sein. Aber ich hoffe dennoch, dass ich auch in der Transfergesellschaft sehr viel mitnehmen kann. In Sachen digitale Weiterbildung, eventuell einen Computerkurs nutzen kann.
1: Auch der Lageristin Sandra Kletzig ist bei LMC gekündigt worden. Allerdings verlässt die 57-jährige geschiedene Mutter zweier erwachsener Kinder das Unternehmen erst Anfang nächsten Jahres.
3: Es ist immer schlimm, wenn man seinen Job verliert, vor allem wenn man das mehrere Jahre gemacht hat. Man kennt die Kollegen, man kennt die Arbeit, ein Neuanfang ist immer schwer. Aber wenn der Firma nichts anderes übrig bleibt und man ist dann halt dran, dann muss man das einfach so akzeptieren und dann geht es irgendwie weiter, ne?
1: Auch Sandra Kletzig wird später in die Transfergesellschaft wechseln. Auch sie will ihre Computerkenntnisse ausbauen. Der Grund für die Kündigungswelle bei LMC, ein seit Jahren rückläufiger Markt, vor allem bei Wohnwagen. Auch Corona war nur ein kurzes Zwischenhoch. Das Minus bei Neuzulassungen liegt im Vergleich zum Vorjahr Monat für Monat im zweistelligen Bereich. Das können auch die zuletzt leichten Zuwächse bei Reisemobilen in NRW nicht abfangen. Geschäftsführer Bodo Diller.
4: Der Wirtschaftsstandort ist gerade nicht stabil in Deutschland. Wir bauen ein Luxusobjekt mit Wohnwagen und Wohnmobilen. Und das ist natürlich sehr, sehr volatil, ja, von den Anforderungen. Viele Kunden möchten es haben und möchten es kaufen, aber sie müssen es nicht und sie können es einfach verschieben. Daher ist der Markt sehr schwankend.
1: Der Betriebsrat hat viele Einzelgespräche mit den Betroffenen geführt, mit Erfolg. Von 106 Entlassenen wechseln bis auf 2 alle in die Transfergesellschaft. Für den Betriebsratsvorsitzenden Georg Hartmann-Nienberg das Entscheidende.
5: Die fallen nicht ins Bodenlose. Mindestens wer sonst eine Kündigungsfrist von 1 Monat hat, hat jetzt 4 Monate Zeit, sich neu zu orientieren. Die Mitarbeiter kriegen noch eine Abfindung in Höhe pro Beschäftigungsjahr von 1 Monatsgehalt. So entsteht auch noch ein bisschen finanzielle Sicherheit.
1: Und trotzdem, für 88 Mitarbeiter endet die Zeit bei LMC am 31. Juli. Für weitere 18 Ende Januar 2027. Holzmechaniker Reinhard Große-Rode hat nur noch wenige Arbeitstage bei dem Caravan-Hersteller vor sich. Ein mulmiges, irgendwie unwirkliches Gefühl.
2: Wenn man 11 Jahre hier gearbeitet hat, ist natürlich dann ein neuer Lebensabschnitt und man glaubt es erst dann, wenn man wirklich zu Hause ist, ne, glaube ich. Ja, dann realisiert man das.
0: Tja, und wir drücken sehr die Daumen, dass Reinhard Große-Rode und all die anderen was Neues finden. Markus Wollnick war das über den Stellenabbau bei LMC in Sassendorf im Münsterland. Kurz vor 6, WDR aktuell, versorgt Sie gleich mit dem Neuesten. Und dann freut sich Andrea Oster im Meinungspodcast Politikum auf Sie. Einer Ihrer Gäste wird erzählen, warum er meint, ach komm, Bundeskanzler Merz ist besser als sein Ruf. Könnte man sich doch einfach mal anhören. Mein Name ist Edda Dammöhler. Ich grüße in die Runde. Schönen Abend allerseits. Tschüss.

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5: Die Nachrichten mit Regina Münch. Guten Abend. Die Bahnstrecke Köln-Wuppertal bleibt den Sommer über nur eingeschränkt befahrbar. Grund ist eine marode Brücke. Wie es von der Bahn heißt, wird es noch bis Ende September Ausfälle geben. Klaus Janssen, WDR aktuell. Wie sehen die Pläne der Bahn aus?
6: Die Reparatur soll rund 10 Wochen dauern, heißt es. Und in dieser Zeit, so verspricht es zumindest die Bahn, sollen fast alle Regionalzüge auf der Strecke wieder fahren. Und auch im Fernverkehr sollen nur noch wenige Züge ausfallen. Was das konkret heißt, werden wir wohl erst in den nächsten Tagen sehen. Die kaputte Brücke über die Wupper bei Opladen, die besteht eigentlich aus 2 Brückenteilen. Genutzt werden kann aktuell nur 1, weil im anderen ein Riss in einer Stahlplatte entdeckt wurde. Die Strecke ist also nur einspurig befahrbar und das nach einer 800 Millionen Euro teuren und 5 Monate langen Sanierung. NRW-Verkehrsminister Krischer fordert jetzt Aufklärung und spricht von einer nicht hinnehmbaren Entwicklung. Die Reparatur an der Brücke wird auch nur notdürftig sein. Danach können die Züge nur langsam über die Wupperbrücke fahren. Eine umfassende Brückensanierung soll vorgezogen werden. Dafür gibt es aber noch keinen Zeitplan.
5: Die Bundesregierung will härter gegen Steuer- und Finanzbetrug vorgehen. Justizministerin Hubig und Finanzminister Klingbeil haben die Pläne vorgestellt. Jakob Mayer, WDR Berlin.
7: Es gehe um Gerechtigkeit, betonte Bundesfinanzminister Lars Klingbeil. Die Ehrlichen in der Gesellschaft dürften nicht die Dummen sein. Die entsprechenden Gesetze sollen in den kommenden Monaten beschlossen bzw. geändert werden. Klingbeil möchte den Strafrahmen für organisierte Steuerkriminalität auf bis zu 15 Jahre Freiheitsstrafe erhöhen und Steuerhinterziehung wieder als Verbrechen Tatbestand einführen. Die Straffreiheit bei Selbstanzeigen soll in heutiger Form wegfallen. Nach dem Vorbild des gemeinsamen Terrorismusabwehrzentrums soll es beim Zoll ein ähnliches Gremium gegen Steuer- und Finanzkriminalität geben, um zwischen Bund und Ländern Erkenntnisse auszutauschen.
5: Weitere Meldungen im Überblick. In Genua in Italien ist der Prozess zum Einsturz der Autobahnbrücke vor 8 Jahren zu Ende gegangen. Fast 60 Menschen waren angeklagt. Mehr als der Hälfte von ihnen gab das Gericht jetzt eine Mitschuld an dem Unglück. Der frühere Chef der Autobahngesellschaft muss für 12 Jahre in Haft. Beim Einsturz der Brücke in Genua starben mehr als 40 Menschen. Das Landgericht Bonn hat eine Mutter und ihren Lebensgefährten zu jeweils 5,5 Jahren Gefängnis verurteilt, weil sie ihre 3 kleinen Söhne monatelang misshandelt haben. Die damals 2-, 3- und 5 Jahre alten Jungen waren in einer verwahrlosten Wohnung unter anderem fixiert worden. Die Kinder erhielten kaum Nahrung und kamen nie an die frische Luft. Am Frankfurter Flughafen haben sich 4 Mitarbeiter mit Malaria infiziert. Ein Flughafensprecher teilte mit, dass die Tropenkrankheit durch eine Mücke in der Fracht übertragen worden sei. Die Mitarbeiter hatten unter anderem in der Gepäckabfertigung gearbeitet.
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5: In Hagen ist wieder eine Bronzeskulptur gestohlen worden. Diesmal verschwand das Kunstwerk Brüderchen und Schwesterchen aus dem Lennepark. Katja Latsch für WDR aktuell.
8: Mitarbeitern der Stadt Hagen war bei einer Begehung des Parks am Mittwochnachmittag aufgefallen, dass die Skulptur weg ist. Die Polizei ermittelt jetzt wegen Diebstahls. Wann genau Brüderchen und Schwesterchen verschwunden sind, kann die Polizei aber nicht sagen. Sie sucht jetzt Zeugen, die etwas beobachtet haben könnten. Erst Mitte Juni gab es einen ähnlichen Fall. Auf dem Schulhof einer Hagener Grundschule wurde die Pippi-Langstrumpf-Statue geklaut, ebenfalls aus Bronze. Auch hier fehlt bisher jede Spur.
5: Das war WDR aktuell. Das Wetter in Nordrhein-Westfalen, im südlichen Rheinland und Westfalen stellenweise ein paar Schauer oder kräftige Hitzegewitter, sonst meist noch trocken und sonnig, 20 bis 28 Grad. In der Nacht aufgelockert bei 19 bis 14 Grad und morgen neben vielen Wolken auch etwas Sonne und gebietsweise Schauer und Gewitter, nicht mehr ganz so heiß mit bis zu 26 Grad in Solingen, 27 in Detmold und 28 Grad in Aalen. Die Zeit 18:04 Uhr. WDR 5 die Verkehrslage. A1 Köln Richtung Dortmund zwischen Hagen Nord und Schwerte etwa 45 Minuten plus 7 Kilometer Stau. A1 Köln Richtung Euskirchen zwischen Gleuel und Kreuz Bliesheim etwa 15 Minuten plus 8 Kilometer stockender Verkehr. A3 Köln Richtung Oberhausen zwischen Kreuz Breitscheid und Oberhausen-Lehrich etwa 20 Minuten plus 8 Kilometer Stau. Die A46 Heinsberg Richtung Düsseldorf ist zwischen Hückelhofen Ost und Erkelenz Süd wegen einer Ölspur gesperrt und A46 Düsseldorf Richtung Wuppertal zwischen Wuppertal-Farresbeck und Wuppertal-Oberbarmen etwa 30 Minuten plus 9 Kilometer Stau nach einem Unfall.
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0: Künstliche Intelligenz verändert die Arbeitswelt und wird Jobs vernichten. Stimmt nicht, sagt der Neurowissenschaftler und Autor Dr. Henning Beck. Wir werden mehr arbeiten und es wird stressiger. Seine Argumente gleich im Gespräch. Bundeskanzler Friedrich Merz hat gestern bei der Sommerpressekonferenz die Erfolge der Bundesregierung in den Vordergrund gestellt. Und das ist auch richtig so, findet mein Kollege Lorenz Beckert, der heute am Küchentisch sitzt. Der Kanzler ist besser als seine Umfragewerte. Normalerweise schenkt man den Eltern ein Plüschtier oder einen Strampler, wenn ein Kind zur Welt kommt. Diesen beiden Vätern möchte ich lieber ein paar Gedanken über Demut und Glaubwürdigkeit mitgeben.
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0: Mit Andrea Oster. Der CDU-Politiker Jens Spahn und Ehemann Daniel Funke sind Eltern geworden. Sie haben ihr Kind von einer Leihmutter in den USA austragen lassen. Ein Wunschkind zu bekommen ist was ganz Tolles. Die Leihmutterschaft steht allerdings im Widerspruch zur Haltung von Spahns Partei, der CDU. Die hatte dieses Jahr auf dem Parteitag beschlossen, dass Leihmutterschaft in Deutschland weiterhin verboten bleibt, um Missbrauch, Ausbeutung und gesundheitliche Risiken zu vermeiden. Hubert Hüppe, CDU-Seniorenunion, hat dafür unter anderem nochmal auf das Wohlstandsgefälle im Modell Leihmutterschaft hingewiesen.
9: Auch hier werden Frauen ausgebeutet bei der Eizellspende und das ist nicht für die Frauen und ich kenne auch keine reiche Frau, die je für eine arme Frau eine Eizellspende gespendet hat.
0: Spahn selbst hat vor Jahren in einem Interview gesagt, als schwuler Mann und Christ könne er sich nur sehr schwer mit der Idee eines gemieteten Mutterbauches anfreunden. Es sei aber für ihn auch schwer zu akzeptieren, dass er nicht auf natürlichem Wege Vater werden könne und er wisse nicht, ob er die Demut dafür hätte. Er hat sie offensichtlich nicht. Spahn und die Kinderfrage. Unter anderem hat er sich ja auch immer wieder zur Regelung von Schwangerschaftsabbrüchen in Deutschland geäußert. Abbrüche fallen in Deutschland unter das Strafrecht. Sie sind illegal, werden unter bestimmten Bedingungen aber nicht verfolgt. Manche Frauen, die sich gegen ein Kind entscheiden, empfinden das als Kriminalisierung. Jens Spahn möchte das aber nicht ändern. So sagt er unter anderem bei Markus Lanz im April 2024.
10: Zwei Prinzipien, die da gegeneinander stehen sozusagen. Die Frage der Selbstbestimmung der Frau und die Frage des Lebensschutzes des ungeborenen Lebens. Dieses Land ist eh gerade schon ziemlich in Unruhe. Ich finde nicht, dass das gerade...
11: Also Sie wären dafür, den Paragrafen beizubehalten.
0: Als kinderlose Frau möchte ich zu dieser ganzen Sache drei Punkte anmerken. Erstens zur Demut. Jemand hat mal den klugen Satz zu mir gesagt, man sollte mit der Tatsache, es ist mir nicht gegeben, seinen Frieden machen, denn das Leben ist manchmal so und man wird trotzdem glücklich. Zweitens, wenn man Gesetze umgeht, die man selbst mit auf den Weg gebracht hat, dann hat man ein Glaubwürdigkeitsproblem. Und drittens kränkt es mich sehr, dass das Verständnis, dass ich jemanden mit einem so großen Kinderwunsch entgegenbringe, und das tue ich wirklich, auch wenn es um Leihmutterschaft geht, auf eine wenig mitfühlende Haltung gegenüber uns Frauen trifft, wenn wir uns in einer schwierigen Situation für oder aber auch gegen ein Kind entscheiden müssen.
12: Dieser Podcast enthält Meinungen in hoher Konzentration. Er kann ein verstärktes Diskussionsaufkommen im nahen Umfeld verursachen.
0: Die Zeitungen haben oft so Rankings, wo die am meisten gelesenen Artikel angezeigt werden. Und da tauchte vor kurzem der Artikel "Ist Ihr Job KI-sicher?" ziemlich weit oben in der zeitungseigenen Liste der SZ auf. Egal wie effektiv, sinnvoll, nötig, nicht mehr wegzudenken KI ist. Sie schafft offenbar auch Verunsicherung. Das kann man an diesem großen Interesse für solche Artikel sehen. Vielleicht ist mein Job ja auch irgendwann weg. Und es führt sie eine gut trainierte KI durch diesen Podcast, hoffe ich natürlich. natürlich nicht. Aber an anderer Stelle ist KI gerne gesehen in der Arbeitswelt, zum Beispiel in der Unternehmensberatung von Claudia Hilker.
13: Wir sind ein Zwei-Frauen-Unternehmen und mit KI schaffen wir in vielen Bereichen denselben Output, in dem früher ein Team von 20 Mitarbeitern notwendig gewesen wäre.
0: Die Kollegen von Quarks vom WDR haben noch eine andere Überlegung zur KI-Nutzung aufgestellt. Vielleicht stellen wir irgendwann fest, dass wir tatsächlich weniger arbeiten müssen für unseren Wohlstand. Wir Menschen hätten mehr Zeit für die schönen Dinge des Lebens. Vielleicht macht das neue KI-Zeitalter auch viel mehr Menschen glücklich. Das sieht Dr. Henning Beck, Neurowissenschaftler, Biochemiker und Podcast-Host, ganz anders. Seine These: Sorgen um Jobverluste durch KI sind unbegründet. Herr Beck, Sie sagen, die Jobs werden sogar mehr werden durch die KI. Warum?
14: Ja, weil das immer so der Fall war. Also Arbeit dehnt sich immer mit dem Möglichkeiten zu erledigen dieser Arbeit aus. Also wenn ich jetzt eine Technologie habe, die mich jetzt doppelt so effizient macht, dann gehe ich ja nicht nach der Hälfte vom Tag nach Hause, sondern ich arbeite am selben Tag doppelt so viel ab. Und das führt dazu, dass Arbeit eigentlich immer mehr wird durch Technologie und das Gegenteil ist noch nie passiert.
0: Neue Techniken nimmt den Menschen aber in der Tat Arbeit ab. Ich nehme mal die Waschmaschine als Erfindung, muss man nicht selber schrubben. Oder auch in der Medizin die Auswertung von medizinischen Daten, das ist eine große Erleichterung.
14: Ja, aber das sind zwei schöne Beispiele, die zeigen, dass das Gegenteil passiert ist. Also es gab in den 1980ern eine Studie von Ruth Schwartz Cohen, eine Historikerin, die sich angeschaut hat, warum haben wir denn in der Hausarbeit nicht so viel Freizeit? Also eigentlich müssten wir ja auf der faulen Haut liegen, weil wir haben Wäschetrockner, wir haben Staubsauger, wir haben Geschirrspülmaschinen und eigentlich müssten wir das alles von dieser Technik erledigen lassen, aber das Gegenteil passiert. Wir sind so gehetzt wie nie und der Grund ist, wenn ich eine Technik einsetze, die die Sachen einfacher macht, was passiert dann? Der Anspruch steigt. Also früher habe ich einmal im Monat meine Bettwäsche gewaschen, weil das war super aufwendig. So, wenn ich jetzt eine Maschine habe, die das ganz einfach macht, dann steigt die Erwartungshaltung, dass die Wäsche immer sauber ist. Also wird häufiger gewaschen. Also führt das dazu, dass Menschen beschäftigter sind. In der Radiologie, sehr schönes Beispiel. Die ersten Einsätze von künstlicher Intelligenz in den 10er Jahren waren tatsächlich in bildgebenden Verfahren in der Radiologie, Auswerten von Röntgenaufnahmen. Die Jobs für Radiologen wachsen doppelt so schnell wie für die restlichen Mediziner. Warum? Weil wenn ich etwas billiger mache, was passiert dann? Die Nachfrage steigt. Das heißt, wenn ich durch eine Technologie es billiger mache, Röntgenaufnahmen auszuwerten, dann werden einfach mehr Röntgenbilder analysiert und ich brauche dann wieder Radiologen, um die Diagnose dann zu stellen. Also letztendlich sieht man hier zwei schöne Phänomene. Die Erwartungshaltung steigt und die Nachfrage steigt, wenn ich durch Technologie Sachen billiger mache. Was nicht passiert ist, dass Menschen weniger tun.
0: Wie wird denn KI Ihrer Meinung nach unsere Arbeitswelt verändern, langfristig?
14: Also was sich mit Sicherheit verändern wird, sind Tätigkeiten, aber nicht Jobs. Also Jobs verändern sich permanent. Das passiert seit 20.000 Jahren. Das ist ja nichts Neues, dass ich jetzt eine Technik einsetze, um Dinge anders zu machen. Das heißt, all die Sachen, wo ich früher gesagt habe, das ist automatisierbar, Faustregel, kann ich es effizienter machen. Also die Dame, die ja beschrieben hat, die setzen es in der Unternehmensberatung ein. Da würde ich fragen, warum soll ich in deine Unternehmensberatung gehen? Eine KI kann jeder haben. Eine KI ist eine Software, die kann jeder kaufen. Warum soll ich jetzt zu deiner Unternehmensberatung gehen? Was bietest du mir an, was kein anderer hat? Und dann komme ich zu solchen Sachen, strategische Entscheidungen treffen, maßgeschneidert auf meine Bedürfnisse eingehen, individuell Probleme erkennen, mit neuen Fragestellungen klarkommen, Ursache-Wirkung auseinanderhalten. Also es bleibt weitaus genügend übrig für menschliches Denken.
0: Ja, aber die KI setzt ja an Punkten an, die vielleicht nicht so speziell sind und wo menschliches Denken nicht so gefragt ist, sondern die erledigt sozusagen den ganzen lästigen Rest, die Schwarzarbeit, die man jeden Tag macht. Also insofern, und das hätte vielleicht vorher eine Buchhalterin gemacht oder jemand, der die Steuererklärung macht. Also dafür braucht man ja nicht besonders individuelle Fähigkeiten, sondern da würde die KI doch das Leben leichter machen und vielleicht auch einen Job wegrationalisieren.
14: Also erstmal, die KI wird nicht das Leben leichter machen, wenn sie Bürokratie übernimmt. Das Gegenteil wird passieren. Auch hier, was passiert, wenn ich die Sachen billig mache? Ich habe mehr davon. Also wenn ich die Kosten für bürokratische Abwicklung senke, habe ich mehr Bürokratie. Wenn eine KI meine Protokolle alle schreiben kann, wenn sie die Regulatorik machen kann, wenn sie PDF-Listen von A nach B zu irgendwelchen Behörden schicken kann, was passiert dann? Dann schicke ich einfach mehr PDF-Listen von A nach B, weil KI kann es ja billig machen. Zum Schluss habe ich dann wieder KI, die die ganzen KI-Protokolle auswerten muss, weil ich so viel KI-Sachen erzeugt habe. Im Englischen sagt man dazu Administrative Sludge, auf Deutsch würde man Verwaltungsschlamm sagen. Also KI erzeugt unfassbar viel neue Bürokratie, anstatt die wegzunehmen. Und das andere ist auch ganz spannend, weil Sie sagen, nur weil sich eine Tätigkeit ändert, heißt es nicht, dass Menschen weniger beschäftigt sind. Ja, die einzelne Tätigkeit, jetzt ein Protokoll zu schreiben, wird sich verändern, wird vielleicht auch ersetzt werden. Das bedeutet aber, die eigentliche Arbeit verändert sich in etwas anderes. Wissen Sie, dieselbe Diskussion gab es in den 1980er Jahren, als Excel auf den Markt kam. Da wurde gesagt, wofür brauche ich noch Bookkeeper? Wofür brauche ich Buchhalter? Das kann ich alles mit Excel machen. Das geht alles automatisch. Es gibt heute deutlich weniger Buchhalter. Hunderttausende Buchhalterstellen sind weggefallen in den USA. Es gibt aber weit über 1 Million neue Stellen für Rechnungsprüfer, Finanzanalysten, Jobs, die durch die Technologie erst entstanden sind. Und das sehen wir eben nicht. Es ist sehr einfach, sich vorzustellen, was wegfällt. Und deswegen finde ich es immer sehr fantasielos zu sagen, die Arbeit geht uns aus. Nein, wir müssen uns überlegen, was sind die neuen Sachen, die entstehen werden.
0: Ja, Sie sagen ja auch, die Zukunft gehört den kritisch denkenden Menschen, den Sinnsuchern. Also Bildung und Wissen schützt auch davor, von KI ersetzt zu werden. Ja, und die, die nicht so gut gebildet sind, die werden dann von KI ersetzt?
14: Wir haben Menschen die letzten 50 Jahre lang darin ausgebildet, sich zu benehmen wie eine Maschine. Jetzt wundern wir uns, wenn eine kommt und uns ersetzt. Was eine Überraschung. Eigentlich müsste man genau sagen, wir müssten KI dankbar sein dafür, dass sie jetzt zeigt, was unser Denken eigentlich ausmacht. Es geht nicht darum, dass ich Faktenwissen da ansammle. Darum geht es nicht. Es geht darum, dass ich Probleme lösen kann. Ich erwarte von einem Land wie unserem, was davon lebt, dass wir gute Ideen entwickeln, dass ich Menschen darin ausbilde, mit neuen Problemen klarzukommen, Fragen zu stellen, kritisch zu denken. Weil wenn ich das nicht mache, werde ich ein Problem haben durch KI. Oder die größere Gefahr ist, ich lehne KI ab, setze sie überhaupt nicht ein und dann entsteht die Arbeitslosigkeit, weil wir eine Strukturschwäche haben.
0: Man muss sich damit auseinandersetzen, man muss kritisch hinterfragen, man muss auch das einordnen können, das ist alles okay. Aber jetzt gibt's natürlich auch viele Jobs, da sind solche Fähigkeiten überhaupt nicht gefragt. Und da sind wir ja wieder bei einem anderen Feld, nämlich bei der Frage, wie funktioniert unser Bildungssystem? Also wer ist in der Lage, sowas einzuordnen und wer nicht? Und da haben wir ein Riesenproblem, weil wir eine große Ungleichheit in unserem Bildungssystem haben. Wird das die KI dann noch weiter verstärken?
14: Die Sorge ist ein bisschen, dass KI die Schlauen schlauer und die Dummen dümmer macht. Also wenn Sie eine Technologie haben, die Sie unterstützt im Denken, was passiert mit den Leuten, die mündig, hätte Immanuel Kant gesagt, also clever einsetzen können? Sie werden noch schlauer werden. Also Sie werden kritisch diese KI hinterfragen, die KI wird Sie kritisch hinterfragen, Sie werden in so einem KI-Ping-Pong, werden Sie Sachen erstellen, die deutlich besser sind, als was Sie jemals machen konnten.
0: Ja, aber die anderen, wenn Sie sich was ist mit den anderen?
14: Genau, wenn Sie sich diesem Ding ergeben, wenn Sie es einfach unkritisch anwenden, dann wird diese KI Sie in dieser Tätigkeit, die Sie ausüben, überflüssig machen.
0: Herr Beck, das ist doch total ungerecht.
14: Naja, die Frage ist, wie bilde ich Menschen da aus? Also hier ist nicht das Problem, dass uns Arbeit ausgeht, hier ist das Problem, dass die Bildung falsch ist.
0: Ja, aber haben Sie das Gefühl, dass das in unserer Gesellschaft gelingen könnte?
14: Absolut. Also wir leben ja davon, dass wir Ideen entwickeln, die die anderen nicht haben. Das ist ja unser Geschäftsmodell. Wir buddeln ja nichts aus der Erde und dann verkaufen wir das teuer weiter. Wir leben ja davon, dass wir besser denken. So, und dann erwarte ich, dass wir in der Lage sind, das den Leuten auch zu vermitteln. Dass sich die Anforderungen ändern, ist ja nicht neu. Ich kann heute auch kein Pferd mehr aufzäumen, ich kann auch keinen Rechenschieber bedienen, ich kann auch nicht mit Logarithmentafeln rechnen. Aber das brauche ich auch nicht. So, die Frage wäre jetzt, was muss ich den Leuten strategisch beibringen? Also ganz grob abgerissen, ich muss sie beibringen, mit neuen Fragestellungen klarzukommen, Ursache-Wirkung auseinanderhalten, vom Ende her zu denken, in Teams zu arbeiten. Das sind alles Fähigkeiten, die in Zukunft umso wertvoller werden. Weil bedenken Sie, wenn Sie den ganzen Rest digitalisieren und durch KI ersetzen, dann steigt der Wert des Restes exponentiell an. Also genau diese Tätigkeiten, die Sie nicht durch KI ersetzen, die werden umso wertvoller, Sie werden mehr Geld dafür verlangen können.
0: Wo lernen wir das?
14: Wir lernen, und das ist ein großes Missverständnis, wir lernen es nicht, wenn ich irgendwo auf einer Schulbank sitze und dann denke jetzt, oder auch in der Weiterbildung später im Beruf, und dann sitze ich da und jetzt lerne ich mal was und dann ist gut und dann kann ich wieder richtig arbeiten oder dann habe ich Ferien oder sowas. Lernen muss permanent stattfinden und wir sehen das ja auch. Junge Menschen, diese Technologie adaptieren, muss sich dazu befähigen, diese sinnvoll einzusetzen. Erwachsene Personen, die schon lange in ihrer Tätigkeit sind und jetzt erfahren, dass KI sie ändert, muss ich diese Neugier abgreifen und sagen, wie kann ich diese Technik nutzen, um noch besser zu arbeiten? Vielleicht das eine oder andere zu ersetzen, die Arbeit wird dir nicht ausgehen. Wenn du dein Gehirn benutzt, brauchst du keine Angst haben, dass die KI dich ersetzt. Also es ist ein permanenter Prozess. Er ist definitiv in der Schule, definitiv in der betrieblichen Weiterbildung, aber es ist auch bei uns, also bei Ihnen, bei mir, ganz konkret. Wir müssen uns immer fragen, wie können wir neue Technik sinnvoll einsetzen? Denn die große Gefahr ist, ist nicht zu tun.
0: Dr. Henning Beck, Neurowissenschaftler, Biochemiker, Autor und Host des Podcasts Duell der Besserwisser. Vielen Dank, Herr Beck, für das Gespräch.
14: Sehr gerne.

0: Gestern hat Bundeskanzler Merz die sogenannte Sommerpressekonferenz abgehalten. Dabei ging es natürlich auch um seine schlechten Umfragewerte. Und Merz sagte:
1: Mich beschäftigt das und ich versuche auch die Gründe festzustellen. Es hat sicherlich auch eine Erwartungshaltung in der Bevölkerung gegeben, die wir bis jetzt nicht erfüllt haben.
0: Was Friedrich Merz von den anderen Personen in seinem Job unterscheidet: Er hat ja keinen Amtsbonus. Er war nie Minister oder er war auch nie Ministerpräsident eines Bundeslandes. Seit der Kanzlerschaft von Willy Brandt gibt es demoskopische Werte zur Beliebtheit des Kanzlers. Und Brandt, Schmidt, Kohl, Schröder, Merkel und Scholz hatten alle einen besseren Start als Merz. Merz hatte 32% Zustimmung bei Amtsantritt. Das war im Mai 2025. Und heute sind es nur noch 13%. Mein Kollege Lorenz Beckert versteht das nicht so ganz. Er kann sich die schlechten Werte für Merz nicht erklären und meint: Haben wir Wunder erwartet oder was? Der Kanzler tut doch, was er kann. Küchentisch, Diskussion.
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0: Lorenz, was siehst du in Friedrich Merz, was offenbar viele nicht sehen?
3: Andrea, ich habe mir die Demoskopie mal von Angela Merkel und Scholz angeguckt in den ersten 14 Monaten von denen. Merkel ist mit einer Zustimmung von knapp unter 50% gestartet und lag nach 14 Monaten bei fast 70%. Sensationell. Sie hat mit ihrem abgeklärten Regierungsstil viele Menschen überrascht damals. Aber alle Krisen ihrer Amtszeit, Finanzkrise, Eurokrise, Flüchtlingskrise und so weiter, kamen erst später. Und sie hat von einem ordentlichen Wirtschaftswachstum profitiert, das sie von ihrem Vorgänger Gerhard Schröder quasi geerbt hat. Und Scholz stand anfangs so bei um die 60% Zustimmung, glaubt man heute gar nicht mehr. Das hat aber viel damit zu tun, dass die Menschen die 16 Merkel-Jahre zu Recht, wie ich finde, als einen einzigen Reformstau, als Stillstand erlebt hatten. Und dem Ex-Finanzminister wurden einfach Lösungen zugetraut. Aber 14 Monate später stand auch Scholz bei nur gut 20%. Also der Abstieg war ähnlich steil wie bei Merz. Und jetzt frage ich mal die Merz-Kritiker: Fandet ihr die ruhige Zeit des Merkelschen Nichtstun oder dieses ewige Schweigen von Olaf Scholz wirklich besser?
0: Aber Merz hat nicht geliefert. Er wollte, dass die Menschen schon im vergangenen Sommer eine Aufbruchsstimmung durch Reformen verspüren. Da kam es aber nicht zu Potte in der Bundesregierung. Es gibt eine Lücke zwischen Versprechen und Realität. Wie kann einem Politprofi, Lorenz, sowas passieren?
3: Ja, ihm fehlte Regierungserfahrung, das ist bekannt. Und er geht auch sehr leichtsinnig mit Worten um. Sommer der Reformen, Herbst der Reformen, fehlt jetzt nur noch der Winter der Zuversicht und das Frühjahr des Aufbruchs. Bisschen Polemik von mir. Ja, das kann man ihm vorwerfen. Die Stadtbilddebatte auch nicht gut. Aber ist ein Kanzler fürs Reden da oder fürs Regieren? Was bitte hätten Olaf Scholz oder beispielsweise Robert Habeck im Umgang mit Donald Trump, mit dem Ukraine-Krieg, mit den explodierenden Kosten im Gesundheitswesen, der Rentenreform, mit der aktuellen Energiekosten, Krise, die aus einem Krieg stammt, den Deutschland nicht begonnen hat. Was hätten die wirklich besser oder anders machen können?
0: Weniger Schulden, würden die sagen, die seine treuesten Anhänger waren, CDU-Stammwähler, die sich gefreut haben, als gerade er, der Mann aus der Finanzwirtschaft, CDU-Vorsitzender und dann auch Kanzlerkandidat wurde und auch Kanzler. Aber die haben ja gemerkt, es kam anders, ne?
3: Ja, aber denen gegenüber stehen wirtschaftsnahe Kreise auch in der CDU und Teile der Wirtschaft, die klar sehen und sagen, dass der Staat in Modernisierung, Digitalisierung und Infrastruktur investieren muss. Und genau das versucht ja die Regierung. Sie balanciert auf einem schmalen Grat zwischen knapper Staatskasse und Investitionsstau. Und ich spüre bei Merz, dass er weiß, wie es Deutschland geht. Er weiß auch, dass er kommunikativ überzieht. Aber sind wir so naiv, sind wir wirklich so naiv, dass wir geglaubt haben, er könne die Wunder, die er angekündigt hat, auch wirklich vollbringen?
0: Also du meinst seine Ankündigung zum Beispiel, er werde die AfD halbieren mit seiner Politik, das hätte man ihm von Anfang an nicht glauben sollen.
3: Also ich denke, das wäre ihm vielleicht sogar gelungen. Also nicht halbieren, das nicht. Aber die AfD zumindest mal im Zaum halten. Wenn nicht Donald Trump gekommen wäre und die Weltwirtschaft mit seinen Zöllen und Kriegen ruiniert hätte. Wenn die Reformen des Sozialstaats und der Landesverteidigung, die jetzt anstehen, von einem ordentlichen Wirtschaftswachstum und steigenden Steuereinnahmen begleitet worden wären. Alles hängt einfach am Wohlstand. Wohlstand entscheidet über die Zukunft der Demokratie. Und dass Friedrich Merz sich immer noch klar von den Feinden der Demokratie, von der AfD abgrenzt, was viele auch nicht vermutet hatten, wo man ihn für wankelmutig hielt, das rechne ich ihm hoch an. Und wenn er jetzt von einem AfD-nahen Kabarettisten, wie gerade im Wahlkampf in Sachsen-Anhalt geschehen, quasi mit Adolf Hitler gleichgesetzt wird und ein Attentat auf ihn beschworen wird, Stichwort Stauffenberg, dann hat er vor aller Kritik zuallererst mal von uns allen Solidarität verdienen.
0: Die Umfragen lassen aber

0: wenig Solidarität erkennen. Ist das nicht Wunschdenken von dir?
1: Noch sind es Umfragen und keine Wahlergebnisse. Deswegen würde ich an alle die mal appellieren, die die AfD aus Frust über die allgemeine Lage wählen wollen. Lassen wir mal die extremistischen Positionen beiseite. Nazi-Rhetorik, Pläne zur Remigration von Millionen Staatsbürgern und so weiter und so fort. Glaubt ihr wirklich, dass das Ausland mehr deutsche Produkte kauft, wenn statt Friedrich Merz Alice Weidel Kanzlerin wäre? Glaubt ihr, dass sich der Staatshaushalt füllt, wenn die AfD das Rentenniveau wie angekündigt auf 70% erhöht und mit Steuergeldern die Geburtenrate weißer, bio-deutscher Familien ankurbelt? Oder glaubt ihr, dass wir sicherer leben, wenn wir die Aufrüstung stoppen und Putin zu uns einladen? Wenn ihr wirklich glaubt, dass Tino Chrupalla mehr von Wirtschaft versteht als Friedrich Merz, bitte dann wählt AfD.
0: Vielen Dank, Lorenz Beckhardt, für deine Meinung am Küchentisch.
1: Gerne.
0: Argentinien hat England im Halbfinale besiegt und spielt jetzt gegen Spanien um die Weltmeisterschaft. So weit, so gut. Die Truppe um Lionel Messi hat eine tolle Leistung gezeigt, die durch eine Aktion allerdings gleich nach dem Spiel wieder zunichte gemacht worden ist. Da haben Spieler ein Transparent hochgehalten, auf dem stand, die Falklandinseln gehören zu Argentinien. Großbritannien und Argentinien haben in den 80er Jahren ja Krieg um die Falklandinseln geführt. Eine Aktion, die meiner Meinung nach komplett unangemessen ist. Politische Äußerungen sind von Seiten der FIFA ja auch untersagt. Also warum nicht mal die eigenen Regeln umsetzen und Argentinien disqualifizieren? Ich höre schon den Aufschrei. Montag werden wir hier im Politikum über die WM und die FIFA sprechen mit dem SZ-Sportjournalisten Thomas Kistner, der ein Buch geschrieben hat, FIFA-Mafia, die schmutzigen Geschäfte mit dem Weltfußball. Und gerne, sehr gerne hören wir Ihre Meinung dazu. Wie haben Sie die WM erlebt? Schreiben Sie uns eine Mail an politikum@wdr.de oder schicken Sie uns eine Sprachnachricht an die 0172 25 300 42. Personalausfall, einer der vielen Gründe, warum die Deutsche Bahn verspätet unterwegs ist. Diesmal war es die Person, die unter anderem das Klopapier an Bord kontrolliert. Und natürlich war es alle. Bahnreisende halten ja mittlerweile viel aus, aber zusammenkneifen von Sylt bis Berlin, das geht nicht. Wer weiß, ob die Kühlkette beim eben noch verzehrten Fischbrötchen auf Sylt eingehalten worden ist und es nicht vielleicht zu größeren Notfällen kommt. Das Video vom ICE, der in Hamburg-Bergedorf außerplanmäßig hält und vom Zug Chef, der in den Supermarkt im Bahnhof sprintet und Klopapier kauft, wird zu Recht rege geteilt im Netz. Wir reden immer darüber, dass man auch mal unkonventionell Probleme lösen muss und nicht immer nur sagt, dafür bin ich nicht zuständig, das kann ich nicht machen, außer vielleicht das Klo absperren. Wo wir doch in Deutschland sowieso ein Klopapiertrauma haben seit der Corona-Pandemie. Ein Beispiel und ein Appell für Eigenverantwortung und Improvisation. Klappt sogar bei der Deutschen Bahn, die sonst immer nur stur geradeaus fährt. Das war Politikum. Mein Name ist Andrea Oster.
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7: Guten Abend, Julia Barth mit ihrem Update zu dem, was es sich von diesem Tag zu wissen lohnt. Wir haben einen Blick auf das, was die Innenminister der EU in Dublin zum Thema Asylpolitik besprochen haben. Und wir suchen Erklärungen dafür, warum der ukrainische Präsident schon wieder seinen Verteidigungsminister austauscht.
8: Es gibt viel mehr Offenheit und Transparenz im Verteidigungsministerium. Ich finde den Wechsel, der jetzt stattfindet, sehr ungewöhnlich.
9: Dass wir ein Minus von 37% haben an illegaler Migration, geht in die richtige Richtung. Und darum glaube ich schon, dass jetzt der richtige Zeitpunkt gekommen ist, schrittweise sich von den Grenzkontrollen zu verabschieden.
10: Steuerbetrüger, die sich mit kriminellen Tricks die Taschen voll machen, dürfen damit nicht durchkommen.
7: Rund 100 Milliarden Euro. So viel geht dem deutschen Staat grob geschätzt durch Steuerhinterziehung verloren im Jahr. Grund genug, um mehr dagegen zu tun. Das hat sich auch die aktuelle Bundesregierung gedacht und hat heute einen Aktionsplan vorgestellt mit vielen unterschiedlichen Maßnahmen, mit denen sie deutlicher gegen Steuerkriminalität vorgehen will. Mario Kubina im ARD-Hauptstadtstudio erklärt, was alles drinsteckt.
11: Die Pressekonferenz läuft erst seit ein paar Minuten. Da wird Bundesfinanzminister Lars Klingbeil sehr grundsätzlich.
10: Wir haben ein gemeinsames, klares Ziel. Die Ehrlichen in unserer Gesellschaft dürfen nicht die Dummen sein.
11: Steuerhinterziehung als Gerechtigkeitsproblem. So sieht es auch Klingbeils Kabinettskollegin Stefanie Hubig. Die Bürger müssten sich darauf verlassen können, dass Regeln für alle gelten, sagt die Justizministerin. Und?
12: Jeder hinterzogene Euro fehlt. Bei den Schulen, bei der Polizei, bei der Bahn. Bei der Justiz. Steuerhinterziehung entzieht unserem Gemeinwesen die materielle Grundlage.
11: Wie groß der Schaden ist, lässt sich nur schwer sagen. Oft wird ein Schätzwert von rund 100 Milliarden Euro pro Jahr genannt. Der Finanzminister und SPD-Co-Chef will das nicht genau beziffern. Für ihn und seine Parteifreundin Hubig steht aber fest, es muss etwas passieren. Eine entscheidende Rolle soll dabei der Zoll spielen, der in Klingbeils Zuständigkeit fällt.
10: Wir machen den Zoll schlagkräftiger, allein mit 1500 zusätzlichen Stellen in diesem Jahr und mit neuen digitalen Befugnissen. Wir nehmen die organisierte Kriminalität stärker ins Visier. Dazu gehört künftig auch die gemeinsame Ermittlung von Zoll und BKA.
11: Ein anderer Punkt, Klingbeil und Hubig wollen bei organisiertem Steuerbetrug den Strafrahmen erhöhen auf bis zu 15 Jahre Gefängnis. Außerdem sollen schwere Steuerdelikte in Zukunft als Verbrechen eingestuft werden, verbunden mit einer Mindeststrafe von einem Jahr.
12: Und das hat vor allen Dingen eine wichtige Konsequenz für die staatsanwaltschaftliche Praxis. Wir nehmen die Staatsanwaltschaften dadurch stärker in die Pflicht. Sie müssen in diesen Verfahren ermitteln. Sie können Verfahren nicht aus Ermessensgründen einstellen.
11: Darüber hinaus wollen Hubig und Klingbeil künftig verhindern, dass sich Steuerhinterzieher durch eine Selbstanzeige aus der Affäre ziehen.
10: Kriminelle sollen sich nicht mehr so leicht freikaufen können.
11: Der Finanzminister will auch die Bundesländer ins Boot holen, mit einem gemeinsamen Zentrum gegen Steuerkriminalität. Dort sollen sich Ermittler der Bundesbehörden und Steuerfahnder aus den Ländern koordinieren. Die ersten Reaktionen fallen unterschiedlich aus. Katharina Beck von den Grünen sieht sich bestätigt. Sie spricht von einem großen Wurf. Auch mit Blick auf organisierten Steuerbetrug wie bei sogenannten Cum-Cum-Modellen.
13: Gerade diese Bündelung der Kompetenzen ist bei so komplizierten und komplexen Fällen wie Cum-Cum, die auch länderübergreifend stattfinden und international, das ist halt einfach super wichtig.
11: Ganz anders reagiert der linken Abgeordnete Christian Görke. Er spricht von Nebelkerzen.
14: Das, was heute vorgelegt worden ist, ist unzureichend.
11: Ob die Maßnahmen alle so umgesetzt werden, darüber dürfte in der Koalition noch diskutiert werden. Allerdings, der Finanzminister plant für nächstes Jahr fest mit Mehreinnahmen durch den Kampf gegen Steuerbetrug. 1 Milliarde Euro soll so zusammenkommen.
7: So, jetzt haben wir gehört, was die Bundesregierung mit ihrem Aktionsplan vorhat und erreichen will, wenn er denn so kommt. Wie sinnvoll diese Maßnahmen sind, das habe ich mir von Uli Ückerseifer nochmal einordnen lassen, Finanzexperte aus unserer Wirtschaftsredaktion. Was ist deine Einschätzung? Taugt dieser Aktionsplan, um Steuerbetrug erfolgreich zu bekämpfen?
15: Ja, zumindest mehr als alles, was wir bisher in den letzten 20 Jahren gesehen haben. Das ist nicht der ganz große Wurf, eher so ein mittelgroßer. Wir haben ja gerade gehört, das ist ja auch eine wilde Mischung mit insgesamt 26 Punkten. Aber es geht weiter als alles bisherige und es ist das, was geht, was in diesem Land mit der Teilung zwischen Bund und Ländern durchsetzbar ist. Insofern ist es auf alle Fälle, auch wenn es nicht perfekt ist, ein großer Schritt nach vorn.
7: Wem tut die Bundesregierung damit am meisten weh?
15: Na, Ziel ist es ja, die Großen zu schnappen. Die organisierte Steuerhinterziehung, wie wir sie bei Cum-Ex gesehen haben, da waren es ja nicht die üblichen Knackis. Da waren es Anwälte, Banker, Steuerfachleute, die international zusammengearbeitet haben und die auch einfach schwer zu kriegen waren. Und wenn jetzt hier im Gesetz irgendwann dann mal im Herbst, wenn es dann ein Gesetz irgendwann sein sollte, steht Höchststrafe 15 Jahre, das ist eine Hausnummer. Das ist was anderes als mal 2 Jahre auf Bewährung. Dazu kommt ja der sehr konsequente Vermögenseinzug, also das Geld ist dann eben auch weg, in höherem Maße als bisher, zumindest geplant, dann geht das eben auch gegen die klassische organisierte Kriminalität, wie wir sie eigentlich kennen, die Mafia, die beispielsweise ihre Umsatzsteuerkarusselle da riesigen Schaden verursacht. Also man will die großen Fische kriegen, das steht im Mittelpunkt.
7: Finanzminister Lars Klingbeil hat heute in der Pressekonferenz explizit Nordrhein-Westfalen angesprochen, dass da ja schon einiges erfolgreich gegen Steuerbetrug gemacht wurde, hat er gesagt. Und deshalb will er mit den Ländern auch stärker zusammenarbeiten, haben wir gerade auch schon mal gehört. Können wir denn in NRW da ein gutes Vorbild sein? Haben Steuerhinterzieher hier schon weniger Chancen als anderswo?
15: Wir haben vor allem eine geradezu glorreiche Historie in diesem Bereich. Paar Jahre zurück, so die Jahre ab 2008 bis etwa 2012, da war Norbert Walter Borjans noch NRW-Finanzminister und hat damals ja die berühmten Steuer-CDs aus der Schweiz angekauft. Bundesweit führen die Wuppertaler Steuerfahndung. Das war damals bundesweit einmalig und ein richtiger Durchbruch. Historisch gesehen ist NRW Vorbild und wenn man sich ein echtes Vorbild suchen wollen würde, dann wäre es die italienische Finanzpolizei, die Guardia di Finanza, 60.000 Mitarbeiter, Befugnisse, die man sich in Deutschland gar nicht vorstellen kann, wirkliche Durchschlagskraft, aber die sind eben auch Mafia erfahren und so müssen wir im Grunde auch werden, weil die Mafia haben wir uns selber die letzten 20 Jahre ins Land geholt.
7: Insgesamt will die Bundesregierung damit ja 1 Milliarde Euro mehr in die Kasse bekommen. Erstens, hältst du das für realistisch? Und zweitens, wenn die Schätzungen stimmen, dass es im Jahr rund 100 Milliarden Euro hinterzogene Steuern gibt, ist das nicht ein bisschen wenig?
15: Man könnte das ja wohlwollend mal als kaufmännische Vorsicht des Finanzministers bezeichnen. Das ist sehr überschaubar. Da ist deutlich mehr drin. Diese Zahl der 100 Milliarden, das ist ein Schätzwert, der kommt aber wirklich durchgehend von allen Experten, die sich so richtig damit auskennen. Also allein das gerade genannte Umsatzsteuerkarussell oder die Karusselle, 4 bis 5 Milliarden im Jahr nur für Deutschland. Also das sind richtig hohe Summen, um die es da geht. Also das wird sicherlich funktionieren, was die Summen angeht. Das kann perspektivisch mehr werden. Aber das muss ja erstmal klappen. Man muss Systeme aufbauen, muss Fachleute haben, gerade auch beim der Financial Intelligence Unit, das sind die Jäger sozusagen, der Geldwäscher und Steuerhinterzieher hier in Köln angesiedelt. Die brauchen KI-Programme, die wirklich durch komplexe Firmenstrukturen besser durchkommen als bis jetzt, damit das einfach viel schneller geht. Und was natürlich noch dazu beitragen kann, das hat Klingbeil auch heute gesagt, die Daten, die werden nicht mehr auf einer CD sein, aber wir nehmen auch andere Datenträger und anders als bisher, wo die Länder die nur ankaufen konnten, ihr könnt im Finanzministerium anrufen, die nehmen wir jetzt auch, wir kaufen die jetzt direkt. Also das kann ein Beschleuniger sein.
7: Warum kommt das eigentlich alles jetzt erst? Hat sich da vorher einfach niemand rangetraut?
15: Die Lobby, insbesondere die Finanzlobby, Stichwort Cum-Ex, war über Jahrzehnte unglaublich stark und die Gegenseite wurde kaum gehört. Das hat sich jetzt geändert, also da haben sich die Gewichte ein bisschen verschoben. Aber wenn man dann mal in Erfolg landet, dann kommt auch richtig Geld in die Kasse. Viel zu wenig, aber man sieht, dass es theoretisch geht. Was übrigens auch noch was bringen kann, ist ein Aspekt, den haben wir kurz im Beitrag gehört. Selbstanzeigen, die führten ja immer bisher nicht zu Strafverschonung, aber zu Haftverschonung. Da gab es eine fette Geldstrafe, aber man ging nicht in den Bau. Das ist jetzt vorbei und ich könnte mir vorstellen, wenn viele Leute das jetzt realisieren in den nächsten Tagen und sehen, naja, wenn das wirklich im Laufe des Herbstes in diesem Jahr irgendwann gesetzt wird, dann könnte es nochmal so einen richtigen Schwupp an Selbstanzeigen geben und dann reden wir wieder auch über relativ schnell hohe Summen, die da wieder in die Kasse kommen von Herrn Klingbeil.
7: Das war die Einschätzung von Uli Ueckerseifer aus der WDR-Wirtschaftsredaktion zum Aktionsplan gegen Steuerbetrug, den die Bundesregierung heute vorgestellt hat. Was haben Sie darüber gestritten, diskutiert, gefeilscht? Über Jahre haben die EU-Staaten versucht, eine gemeinsame Asylpolitik hinzukriegen, die dafür sorgt, dass Flüchtlinge besser verteilt werden und insgesamt weniger nach Europa kommen. Deshalb war das ein Riesending, als irgendwann die Einigung zur gemeinsamen europäischen Asylpolitik GEAS stand. Seit einem guten Monat ist die jetzt auch offiziell in Kraft. Nur wenn man in die Praxis schaut, stellt sich raus, so wirklich viel geändert hat sich bisher noch nicht, trotz aller Bekundungen auf dem Papier. Ein Grund dafür im Übrigen, dass Deutschland noch die eigenen Grenzen kontrolliert. Auch deshalb sitzen die EU-Innenminister heute in Dublin zusammen, um nochmal ein paar Knackpunkte zu klären und GEAS mit Leben zu füllen. Wie dazu heute diskutiert wurde, weiß Andreas Meyer-Feist.
16: Von EU-Innenkommissar Magnus Brunner gab es gleich zu Beginn eine klare Ansage an jene, die dieses Instrument nicht einfach aus der Hand geben wollen. Es geht um die Option der Grenzkontrollen im Schengen-Raum. Eigentlich nur möglich, wenn Europas Sicherheit gefährdet ist.
9: Ich glaube, wir sind jetzt in eine Phase gekommen, wo es durchaus Sinn macht, schrittweise von diesen Grenzkontrollen wegzugehen.
16: Der EU-Kommissar sagt, durch die neue EU-Asylpolitik werde Europa besser geschützt, Binnengrenzkontrollen seien überflüssig, zumal sie laut dem Schengener Grenzkodex nur als absolut letztes Mittel bei außergewöhnlichen Umständen zulässig sind. Diese Botschaft geht vor allem an zwei Länder, an Deutschland und Österreich. Die nennt Magnus Brunner ausdrücklich.
9: Wenn ich an Deutschland denke, die nach Luxemburg die Grenzkontrollen zurückgefahren haben, wenn ich an Österreich denke, die in Richtung Slowenien die Grenzkontrollen zurückgefahren haben. Also es geht in diese Richtung.
16: Damit sprach der EU-Kommissar einen wunden Punkt an, denn das Zurückfahren war nicht ganz freiwillig. Deutschland hatte an der Grenze zu Luxemburg juristische Probleme bekommen. Ein Juraprofessor hatte gegen die Kontrollen geklagt. Das Verfahren ist noch nicht abgeschlossen, aber die Kontrollen wurden storniert. Österreich setzt auf bessere Kontrollen im Hinterland. Trotzdem, beide Länder bleiben dabei. Der neue EU-Asylpakt müsse sich erst in der Praxis bewähren. Erst dann sollen die Sicherheitsmaßnahmen wirklich aufhören, sagt Österreichs Innenminister Gerhard Karner. An den Außengrenzen wie in Italien und Griechenland fehlten noch die Aufnahmezentren, um die Menschen für die geplanten 12-wöchigen Grenzverfahren unterzubringen.
17: Es ist wichtig, dass der Asylpakt nicht nur in Kraft ist, sondern dass der Asylpakt auch Kraft entwickelt.
16: Und die Asylverfahren müssten nicht nur an die EU-Außengrenzen verlagert und radikal beschleunigt werden.
17: Wie können wir die Rückkehrzentren außerhalb der Europäischen Union möglichst rasch auch umsetzen?
16: Der Dissens über die EU-Grenzkontrollen verschärft sich. Frankreich, Belgien und die Niederlande beklagen wirtschaftliche Schäden. Sie fordern einen schrittweisen Rückzug der Polizei. Frankreichs Innenminister Laurent Nunez kritisiert Deutschland wegen direkter Zurückweisungen an den Grenzen. Diese Maßnahmen seien juristisch nicht haltbar. Wir haben hier generell Meinungsverschiedenheiten, sagt der französische Politiker. Wenn wir ein besonderes Problem mit irregulären Ausländern feststellen, haben wir streng kontrollierte Rückübernahmeverfahren, die mit einer genauen Prüfung des Falles einhergehen müssen. Auf jeden Fall ist eine Entscheidung unsererseits notwendig. Deutschland kontrolliert seit September 2024 und will an den Kontrollen festhalten. Vorerst befristet bis September.
7: Und von Dublin geht's jetzt nach Italien. Zu Beginn der Kurznachrichten mit Regina Münch.
18: In Genua ist der Prozess zum Einsturz der Autobahnbrücke vor 8 Jahren zu Ende gegangen. Fast 60 Menschen waren angeklagt. Mehr als der Hälfte von ihnen gab das Gericht jetzt eine Mitschuld an dem Unglück. Der frühere Chef der Autobahngesellschaft muss für 12 Jahre in Haft. Beim Einsturz der Brücke in Genua starben mehr als 40 Menschen. Dem Chef der Unionsfraktion im Bundestag Spahn wird Doppelmoral vorgeworfen. Spahn und sein Ehemann sind mit Hilfe einer Leihmutter in den USA Väter geworden. In Deutschland ist Leihmutterschaft verboten. Spahns Partei, die CDU, hat dieses Verbot gerade noch mal befürwortet und auch Spahn hatte sich als Gesundheitsminister gegen Leihmutterschaft positioniert. Der Kampf gegen den Hunger auf der Welt ist offenbar gefährdet. Wie die Welthungerhilfe mitteilt, bedrohen finanzielle Kürzungen die Erfolge, die in den letzten Jahren erreicht wurden. Die Hilfsorganisation geht davon aus, dass mehr als 670 Millionen Menschen weltweit hungern. Die USA, aber auch Deutschland haben weniger Hilfsgelder zur Verfügung gestellt.
7: Regina Münch war das mit Meldungen von diesem Donnerstag. Wenn man sich das, ich würde mal sagen, etwas sportliche Hobby ausgesucht hat, das ukrainische Kabinett aufsagen zu können, dann muss man schon sehr dran sein, denn in den vergangenen Jahren hat es da ziemlich viele Wechsel gegeben, allein 3 Verteidigungsminister in 4 Jahren. Und am Wochenende hat Präsident Selenskyj wieder eine Kabinettsumbildung angekündigt und heute ist klar, wieder muss der Verteidigungsminister gehen. Den Namen Fedorov können Sie also von der Liste schon mal wieder streichen und das hat in der ukrainischen Bevölkerung ziemlich viel Ärger ausgelöst.
19: Schon am frühen Vormittag sind in der Kiewer Innenstadt vor allem junge Menschen unterwegs, die sich offenbar kurzfristig entschlossen haben, an der Demonstration gegen die Absetzung von Verteidigungsminister Fedorov teilzunehmen. Auf Parkbänken und vor Metrostationen werden noch schnell Parolen auf Pappschilder geschrieben. Ich fühle mich verarscht. Fedorov muss zurückkommen oder Never change a winning team ist darauf zu lesen. Auch Yevhen und Oksana arbeiten noch an ihren Plakaten. Sie wollen auf den Punkt bringen, wofür Fedorow ihrer Meinung nach steht. Ich schreibe, Kriege werden durch Wissenschaft und Technik gewonnen. Und ich für Roboter und Innovationen, für Fedorow. Fedorow ist unser Verteidigungsminister, skandieren die schätzungsweise 2000 Demonstrierenden, die sich auf einem Platz unweit des Maidan versammelt haben. Die Entscheidung von Präsident Selenskyj, Fedorow abzusetzen, stößt bei den meisten hier auf Unverständnis. Schließlich habe der Minister in den wenigen Monaten seiner Amtszeit bereits viel bewegt, meint Vladislav, Student am Polytechnischen Institut in Kiew. Es gibt viel mehr Offenheit und Transparenz im Verteidigungsministerium. Wir beobachten eine technologische Weiterentwicklung. Auch, dass die Versorgungswege der Russen zur Krim abgeschnitten werden, ist bemerkenswert. Ich finde den Wechsel, der jetzt stattfindet, sehr ungewöhnlich. Schnell wird deutlich, weshalb viele heute gekommen sind. Sie schreiben Fedorow einen entscheidenden Anteil an den jüngsten Erfolgen der ukrainischen Drohnenstrategie zu. In ihren Augen haben Angriffe auf Raffinerien und andere Ziele Russland empfindlich getroffen. Gleichzeitig, so die Hoffnung, rettet der technologische Fortschritt ukrainischen Soldaten an der Front das Leben. Olha, die in einem Vorort von Kiew lebt, hebt vor allem einen anderen Aspekt hervor. Sie schätzt an Fedorow, dass er gegen Korruption im Verteidigungsapparat vorgehen wollte. Besonders ist es sein Verdienst, dass Ausschreibungen und Beschaffungen transparenter gemacht wurden. Das finde ich gut, weil das Unterschlagung schwerer macht und letztlich die Armee stärkt. Unsere Jungs werden am Ende dadurch mehr bekommen. Viele Menschen, die heute demonstrieren, stehen grundsätzlich weiterhin hinter Präsident Selenskyj. Umso größer ist ihre Enttäuschung über die überraschende Absetzung des populären Ministers. Das vergessen wir nicht, steht auf einem Plakat. Andere vermuten hinter der Entscheidung den Einfluss des ukrainischen Oberbefehlshabers Sirskyj. In den Augen vieler Demonstrierender steht er für eine eher sowjetisch geprägte Militärführung. Zudem hatte er Fedorow zuletzt öffentlich kritisiert. Immer wieder ertönen deshalb auch Rufe gegen den Generalstabschef und eine Armee im Sowjetstil. Ob die Proteste Präsident Selenskyj noch einmal zum Umdenken bewegen, ist offen. Für die Gegner der Absetzung gibt es zumindest einen kleinen Hoffnungsschimmer. Die Abstimmung in der Rada, dem ukrainischen Parlament, über Fedorows designierten Nachfolger Klimenko wurde vorerst verschoben. Angeblich habe dieser den Posten abgelehnt. Die Fraktionen im Parlament wollen noch einmal beraten, wie es nun weitergeht.
7: Stefan Lag war das über mögliche Gründe für die Entlassung des ukrainischen Verteidigungsministers und über die Proteste, die das ausgelöst hat. Ich habe darüber auch noch mal mit Andreas Umland gesprochen. Er ist Politikwissenschaftler und Osteuropa-Experte am Europäischen Politikinstitut Kiew und beschäftigt sich schon länger mit den Entwicklungen in der Ukraine. Und von ihm wollte ich wissen, warum musste Fedorow Ihrer Meinung nach gehen?
20: Es gab einen Konflikt zwischen dem Verteidigungsministerium, dessen Chef er war, und dem Generalstab. Und in diesem Konflikt hat sich Selenskyj dafür entschieden, auf die Generäle zu hören und den Verteidigungsminister abzusetzen und nicht die Generäle auszutauschen. Und das hat jetzt zu Protesten geführt, weil dieser Verteidigungsminister, der jetzt seit einem halben Jahr im Amt war, als erfolgreich gesehen wird in der Ukraine.
7: Warum hat das Selenskyj dann nicht so gesehen?
20: Das ist aus meiner Sicht auch nur schwer nachzuvollziehen, weil tatsächlich die Erfolge eigentlich auf der Hand liegen und die Bilanz des Verteidigungsministers gut war und er auch noch gar keine Zeit hatte, sich richtig zu beweisen in dieser nur kurzen Amtszeit. Da könnten auch noch Dinge hinter den Kulissen sein, von denen wir vielleicht bisher nicht wissen. Es gibt da zum Beispiel den Vorwurf, dass es im Beschaffungswesen des Ministeriums und für die Armee Korruption gibt. Und der ehemalige Verteidigungsminister, muss man schon sagen, Fedorow, hat versucht, das einzuschränken und dass dort also Privatinteressen womöglich auch im Spiel waren.
7: Welche Folgen hat diese Entscheidung für den Krieg? Oder ich würde es mal neutraler fragen, hat das Auswirkungen darauf, wie es für die Ukraine in diesem Krieg weitergeht?
20: Ich glaube nicht, dass es da größere Auswirkungen gibt. Man muss auch sagen, dass die Erfolge, die die Ukraine jetzt in den letzten Wochen gehabt hat, natürlich jetzt nicht nur auf den Verteidigungsminister zurückzuführen sind, sondern dass die Basis im Grunde für diesen Vorteil, in dem sich die Ukraine jetzt befindet, schon vor seinem Amtsantritt gelegt wurden. Deswegen glaube ich nicht, dass es einen direkten direkte Auswirkungen haben wird, aber die Lage, die politische Lage in der Ukraine, in Kiew, wird angespannt bleiben, weil ich denke, dass Selenskyj auf diese Proteste reagieren muss. Und das ist natürlich eine Ablenkung, die das Land jetzt eigentlich nicht braucht.
7: Wie würden Sie denn vor diesem Hintergrund generell die ja doch recht häufigen Regierungsumbildungen bewerten? Sind die notwendig? Tut Selenskyj sich damit einen Gefallen?
20: Ich glaube, in Kriegszeiten ist das nicht so ungewöhnlich, weil die Anspannung natürlich ungeheuer groß ist und die Ansprüche an die Minister oder auch den Ministerpräsidenten wechseln. Die frühere Ministerpräsidentin Sviridenko zum Beispiel hat wahrscheinlich diesen Posten bekommen, ganz wesentlich deshalb, weil sie in der Lage war, erfolgreiche Verhandlungen mit der Trump-Administration zu führen und dort einen guten Stand dann hatte. Und da sah es für einen Moment so aus, als ob man die Beziehung zu den USA wieder erneuern könnte, wieder verbessern könnte, trotz dieser pro-russischen, muss man sagen, Einstellung von Trump. Und nun hat sich herausgestellt, dass Sviridenko auch als Premierministerin die pro-russische Einstellung Trumps nicht hat ändern können. Hm. Und jetzt ist ein anderer Kandidat eben zum Ministerpräsident ernannt worden, der sich in Energiefragen besonders auskennt. Und das scheint jetzt auch die große Herausforderung für den nächsten Winter zu sein.
7: Also, dass man sich da für die Situation dann noch jemanden holt, der da scheinbar besser geeignet ist. Weil Sie das gerade ansprechen, die Beziehung zu Donald Trump, wie würden Sie denn gerade generell Selenskyjs Standing, sage ich mal, im befreundeten Ausland bewerten? Boris Pistorius ja zum Beispiel, der deutsche Verteidigungsminister, hat ja heute nochmal sehr viel Lob über seinen jetzt ehemaligen Amtskollegen ausgeschüttet. Der scheint schon mal nicht so begeistert zu sein, dass der ausgetauscht wird.
20: Ich glaube auch, dass das letzte Wort bei dem ehemaligen Verteidigungsminister Fjodorow noch nicht gesprochen ist. Ich denke, Selenskyj muss auch irgendwie auf die Proteste in der Ukraine und auch auf die Meinungsäußerung etwa von Pistorius oder auch vom EU-Kommissar für Verteidigung reagieren. Deswegen glaube ich, ist das noch nicht zu Ende. Und in generell muss man sagen, dass sich natürlich in den letzten Monaten die Beziehung zwischen den europäischen Staaten, auch den Nicht-EU-Staaten, wie Großbritannien und Norwegen auf der einen Seite und der Ukraine auf der anderen Seite sehr intensiviert haben und die Beziehungen jetzt sehr eng sind und quasi die USA als Hauptpartner der Ukraine ersetzen.
7: Das war die Einschätzung des Politikwissenschaftlers Andreas Umland.
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7: Die letzte Urlaubsreise mit Flugzeug, die ich angetreten habe, da habe ich extra viel Zeit eingeplant, weil man ja heute nie weiß, wie lange das alles so dauert am Flughafen. Und am Ende habe ich von der Gepäckabgabe, bis ich durch die Sicherheit durch war, insgesamt nicht mal 20 Minuten gebraucht. Ich sag vorsichtshalber dazu, ich bin nicht ab Köln-Bonn geflogen. Da ist ja in der jüngeren Vergangenheit schon mal gerne das Chaos ausgebrochen mit ellenlangen Warteschlangen, verpasste Flieger inklusive. Spätestens am Wochenende wird's wohl wieder voll werden zum Start der Sommerferien und WDR-Reporter Oliver Köhler hat, wie auch schon in den vergangenen Jahren, einen genauen Blick darauf, was am Flughafen funktioniert und was eben auch nicht. Ich habe heute Mittag mit ihm gesprochen und wollte wissen, wie es gerade aussieht. Läuft oder läuft nicht so gut?
1: Ja, also der Flughafen, der hat mächtig aufgerüstet. Da sind ganz neue Scanneranlagen eingebaut worden, also die neueste Technologie. Das sind Computertomographen. Die können das Gepäck also komplett durchleuchten. Viel bequemer für uns Reisende. Wir brauchen nichts mehr auszupacken aus dem Handgepäck.
7: Auch keine Flüssigkeiten mehr.
1: Also die Flüssigkeiten nicht mehr, die Computer nicht mehr, die Handys nicht mehr. Das kann alles drin bleiben. Das spart natürlich enorm viel Zeit. Übrigens, bis zu 2 Liter Wasser kann man mitnehmen, ganz hilfreich,
7: wenn das war mir auch neu.
1: Lange Zeit dann tatsächlich im Sicherheitsbereich verbringen muss. Das ist ganz prima. Diese Scanneranlagen, die sind gebaut worden seit Anfang dieses Jahres und es hat immer wieder technische Schwierigkeiten gegeben, auch in den vergangenen Tagen. Da gab es am Dienstag einen Stromausfall in diesem Bereich. Da sind die meisten Scanneranlagen ausgefallen, mussten wieder instand gesetzt werden. Ja, und gestern ganz plötzlich wieder lange Warteschlangen bis zu 40 Minuten. Was war passiert? Der Flughafen hatte sich kurzfristig entschlossen, diese Scanneranlagen nochmal mit zusätzlichen Sicherungen auszustatten, damit ein Stromausfall sie nicht jetzt zum Urlaubsbeginn erwischt.
7: Womit rechnest du, wenn es jetzt richtig losgeht mit dem Ferienverkehr? Ist dein Eindruck nach den Ruckeligkeiten diese Woche, das kann jetzt funktionieren, oder siehst du da noch andere Baustellen im wahrsten Sinne des Wortes?
1: Ja, der Flughafen Köln-Bonn ist da so ein bisschen eine Blackbox. Also die haben diese neue Technik beschafft und gesagt, weil wir die neue Technik haben, brauchen wir deutlich weniger Sicherheitspersonal. Also es wird vom Flughafen weniger Personal bei dem Sicherheitsdienstleister angefordert. Der baut jetzt ganz mächtig Personal ab. Und ich habe von den Informanten gehört, dass eben Personal zeitweise auch schon fehlt, um diese moderne Technik besetzen zu können. Im Moment ist es so, wie wir hören, dass der Flughafen Köln-Bonn zusätzliches Sicherheitspersonal aus Frankfurt holt. Frankfurt hat im Moment ein Problem, die Nahostflüge Richtung Kuwait, Richtung Dubai, das läuft nicht mehr so. Da ist Sicherheitspersonal frei. Also wir müssen jetzt mal gucken mit diesen neuen Scanneranlagen, ob der Flughafen Köln-Bonn das tatsächlich vorsichtig genug anpackt oder ob man jetzt schon wieder so weit geht, dass man sagt, wir bauen möglichst viel Sicherheitspersonal ab und haben am Ende dann zu wenig.
7: Wie gehen denn die Leute deiner Erfahrung nach damit um? Du hast dich ja nun häufig genug am Flughafen getummelt, um auch so ein bisschen so, ich sag mal, die emotionale Gefühlslage der Passagiere zu beobachten. Das ist ja für die dann oft auch eine totale Stresssituation.
1: Ja, das ist gerade für Reisende, die nicht so häufig unterwegs sind, die dann auch mit Familie, mit Kindern unterwegs sind, eine totale Stresssituation. Gerade wenn man sieht, man kriegt seine Flüge nicht mehr, und das ist ja ganzen Familien passiert. Da habe ich Menschen gesehen, die wirklich da auch in Tränen ausgebrochen sind. Andere, die häufiger reisen und sowas kennen, ja, die nehmen es dann ein bisschen entspannter und sagen, ja, kommt halt vor bei der Reiserei. Aber es ist eben auch ein Urlaubsflughafen, wo man mit vielen Menschen, mit vielen Familien zu tun hat. Und da ist eigentlich auch eine große Verantwortung dann für so einen Flughafen, die Abläufe so zu gestalten, dass gerade im Urlaub die Familien, die sich das ja hart erarbeitet haben, auch tatsächlich in den Urlaub kommen.
7: Wie ist deine Perspektive? Hast du das Gefühl, das ist in den Griff zu kriegen, so wie es der Flughafen jetzt gerade angeht?
1: Die Technik scheint gut zu sein. Da gibt es Kinderkrankheiten offensichtlich, da muss man offensiv ran und dafür sorgen, dass diese Kinderkrankheiten beseitigt werden. Dann kann das sehr gut werden. Und dann muss man eben aufpassen, dass man ausreichend Personal zur Verfügung hat und nicht sozusagen die Decke zu kurz sich da schneidert und am Ende dann wieder daran scheitert, dass das Personal nicht zur Verfügung steht und die gute Technik eigentlich nicht so genutzt werden kann, dass sie den Passagieren dient, nämlich, dass sie ganz schnell zu ihren Flugzeugen kommen.
7: WDR-Reporter Oliver Köhler war das zur Frage, wie es kurz vor dem Sommerferienansturm am Flughafen Köln-Bonn läuft. Seit gestern steht bei dieser Fußball-Weltmeisterschaft auch der zweite Finalist fest. Argentinien wird am Sonntag gegen Spanien um den Pokal spielen. Das Team aus Norwegen hat es zwar ein bisschen weiter geschafft als das deutsche, ist aber auch schon seit dem Viertelfinale nicht mehr dabei. Deren Starspieler Erling Haaland hat in den USA allerdings so viele Herzen erobert, dass sie sich bis heute noch nicht davon erholt haben. Und das hat zum Teil schon wirklich etwas absurde Folgen. Vielleicht erinnern Sie sich noch an das Bild von ihm, wo er mit einem ausgestopften Waschbären im Arm aus dem Flieger ausgestiegen ist. Das ging im Netz total viral. Und gekauft hat er dieses Souvenir in Wild Bill's Western Store in Dallas. Und dieser Shop konnte sich daraufhin gar nicht mehr retten vor Kunden. Da hat sich die Besitzerin Julie Chrysler auch erstmal drüber gefreut.
0: Wir konnten der Welt zeigen, wer wir sind. Ich bin sehr stolz auf den Laden und die Welt konnte sehen, wie toll dieser Ort und wie toll die Menschen sind. Wie besonders es ist, hierher zu kommen.
7: Weil aber so viele in diesen Shop gekommen sind, um sich erstmal das T-Shirt nachzukaufen, das Haaland da geshoppt hat, und am liebsten auch noch den Haaland-Waschbär zu holen, ist der inzwischen ausverkauft. Und das Problem ist, mit der Nachproduktion sieht's auch schlecht aus, denn der Mensch, der für Wild Bill's Western Store die toten Tiere ausstopft und präpariert, der ist nämlich in Rente. Immerhin kann der Shop so oder so vermelden, der vergangene Monat war der beste in der Geschichte des Ladens. Und das alles wegen eines norwegischen Fußballspielers. Verrückt. Das war's von uns im Echo des Tages. Ich bin Julia Barth. Schönen Abend.

0: Es ist 19 Uhr. 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
1: Die Nachrichten mit Christoph Hoffmann. Guten Abend. Der NRW-Landtag hat zwei wichtige bildungspolitische Gesetze verabschiedet. Die ABC-Klassen und die Kita-Reform. Zu den Entscheidungen Daniela Junghans, WDR-Landespolitik.
2: Bei der Kita-Reform geht es vor allem um flexiblere Betreuungszeiten und mehr Möglichkeiten beim Personaleinsatz. In den Randzeiten, am Morgen und Nachmittag, müssen dann nicht mehr unbedingt Erzieherinnen anwesend sein, nur noch in den sogenannten Kernzeiten, also tagsüber. Daran gibt es viel Kritik. Und durch die ABC-Klassen soll dafür gesorgt werden, dass Kinder zum Schulstart besser Deutsch sprechen, als das bislang der Fall ist. Dafür sollen sie im Jahr vor der Einschulung pro Woche 2x2 Stunden Sprachförderung bekommen, und zwar durch Grundschullehrerinnen und Lehrer. Das ist umstritten, weil die Sprachförderung bislang in den Kitas stattfindet, und zwar durch das dortige Personal.
1: 8 Jahre nach dem Brückeneinsturz in Genua in Italien hat ein Gericht die Urteile gefällt. Der Hauptangeklagte wurde zu 12 Jahren Haft verurteilt. Im Sommer 2018 war die Autobahnbrücke plötzlich zusammengebrochen. 43 Menschen starben. Christine Auerbach, WDR Rom.
3: Der Hauptangeklagte ist Giovanni Castellucci. Das ist der ehemalige Geschäftsführer von Autostrade per l'Italia. Das ist die Firma, die die Morandi-Brücke in Genua betrieben hat. Und ihm wird vorgeworfen, von den Mängeln an der Brücke gewusst zu haben und die Arbeiten an dem später eingestürzten Pfeiler verschoben zu haben. Insgesamt waren wegen des Einsturzes 57 Menschen angeklagt. Das war also ein sehr, sehr großer Prozess. Und 32 von ihnen sind schuldig gesprochen worden. Die Richter sind dabei mit ihrem Strafmaß weit hinter dem zurückgeblieben, was die Staatsanwaltschaft eigentlich gefordert hatte. Die hatte insgesamt 400 Jahre Haft für alle zusammen gefordert. Geworden sind es, Stand heute, erste Instanz, 200 Jahre Haft.
1: Weitere Meldungen im Überblick. Auf der Bahnstrecke zwischen Köln und Wuppertal wird es noch bis Ende September Probleme geben. Solange soll die Instandsetzung einer Brücke bei Opladen dauern. Wie die Deutsche Bahn ankündigte, sollen während der Zeit aber fast alle Regionalzüge und ICEs über die eingleisige Strecke fahren. Es werde aber einige Ausfälle geben. Außerdem kann es zu Verspätungen kommen. Der Kampf gegen Hunger auf der Welt ist offenbar gefährdet. Wie die Welthungerhilfe mitteilt, bedrohen finanzielle Kürzungen die Erfolge, die in den letzten Jahren erreicht wurden. Die Hilfsorganisation geht davon aus, dass mehr als 670 Millionen Menschen weltweit hungern. Die USA, aber auch Deutschland haben weniger Hilfsgelder zur Verfügung gestellt. Am Frankfurter Flughafen haben sich 4 Mitarbeiter mit Malaria infiziert. Ein Flughafensprecher teilte mit, dass die Tropenkrankheit durch eine im Flieger mitgereiste Mücke übertragen worden sei. Die Mitarbeiter hatten unter anderem in der Gepäckabfertigung gearbeitet.
0: WDR aktuell aus der Region.
1: In Mönchengladbach sollen Streifenwagen künftig mit Defibrillatoren ausgestattet werden. Feuerwehr, Stadt und Polizei haben dazu ein Pilotprojekt vorgestellt. Ronja Henke für WDR aktuell.
4: 2 Elektroden einfach auf den Körper geklebt und für den Stromstoß wird ein Knopf gedrückt. Bei einem Herz-Kreislauf-Stillstand zählt jede Minute. Die automatisierten externen Defibrillatoren in den Streifenwagen können schnell eingesetzt werden. So können Polizisten die Zeit bis zum Eintreffen des Rettungsdienstes überbrücken und Leben retten. Nach Angaben der Stadt sind einige Polizeikräfte dafür bereits geschult worden.
1: Das war WDR aktuell. Das Wetter in Nordrhein-Westfalen, im südlichen Rheinland und in Westfalen können noch ein paar Hitzegewitter oder Schauer durchziehen. In der Nacht lösen sich die letzten Schauer auf, dann bei 19 bis 14 Grad. Morgen gibt es neben vielen Wolken auch etwas Sonne und lokal Schauer oder Gewitter. Oft bleibt es aber auch trocken. In Brilon erreichen die Temperaturen 25 Grad, in Aachen 27 und in Unna 28 Grad. Die Zeit, es ist 19.04 Uhr. WDR 5, die Verkehrslage A1 Euskirchen Richtung Dortmund zwischen Köln-Bocklemünd und Kreuz Leverkusen. Etwa eine Viertelstunde plus 7 Kilometer stockender Verkehr. A46 Düsseldorf Richtung Wuppertal zwischen Wuppertal-Elberfeld und Wuppertal-Oberbarmen. Eine Dreiviertelstunde zusätzlich, 5 Kilometer Stau nach einem Unfall. A61 Koblenz Richtung Mönchengladbach zwischen Niederzissen und Dreieck-Sinzig. Eine Viertelstunde plus in etwa 5 Kilometer Stau. A61 Mönchengladbach Richtung Koblenz zwischen Miel und Grafschaft-Dringen eine Viertelstunde zusätzlich, 6 Kilometer Stau nach einem Unfall. Dort bitte eine Rettungsgasse bilden. Und die A565 Meckenheim Richtung Bonn ist zwischen Bonn-Poppelsdorf und Bonn-Endenich wegen Bauarbeiten bis 5 Uhr morgen früh gesperrt.
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6: Bei uns gibt's heute wieder Experimente. Joe Hecker ist hier bei mir im Studio. Hallo Joe.
7: Hallo.
6: Das sieht ja schon wieder toll aus, was du da alles aufgebaut hast auf dem Studiotisch. Und was ganz Buntes hast du in der Hand. Was ist ja, das denn?
7: Das ist ein Tischtennisball.
6: Aha.
7: Der ist ja ganz leicht und ein Flummi.
6: Und
7: ja, der ist schon ein bisschen schwerer.
6: Du hast uns dazu eine Frage mitgebracht. Ne?
7: Ja, total kompliziert. Hört gut zu. Was, wenn ich beides gleichzeitig fallen lasse, den Tischtennisball, den leichten und den schweren Flummi, was kommt zuerst auf den Boden an?
6: Also beide Bälle,
7: was fällt schneller?
6: Sind gleich groß.
7: Das muss man sagen, genau.
6: Werden aus derselben Höhe abgeworfen oder fallen gelassen. Welcher von beiden fällt schneller auf den Boden?
7: Der Tischtennisball oder der Flummi?
6: Flummi schwer, Tischtennisball super leicht, beide gleich groß. Wer kommt zuerst unten an? Schreibt mir mal euren Tipp auf maus-live.de. Und so in 10 Minuten gibt's dann hier die Lösung. Dann reden wir nämlich drüber, was da los ist, Joe. Du verrätst es noch nicht.
7: Nein, auf gar keinen Fall.
6: Und wir lüften auch noch ein anderes Geheimnis. Und das hat mit dem hier zu tun. Joe, weißt du, was das ist?
7: Oh, nee.
6: Das soll ein Ventilator sein und wir klären heute, warum der Wind aus dem Ventilator heiße Sommerluft eigentlich kühl macht oder macht er das vielleicht gar nicht? Antworten gleich hier in Maus Live. Schön, dass ihr dabei seid.

0: Wart ihr in letzter Zeit mal beim Kinderarzt? Vielleicht seid ihr da ja auch geimpft worden. Warum das wichtig ist und wie es beim Impfen von Kindern weltweit aussieht, das sagt euch jetzt Jan Philipp.
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2: Beim Kinderarzt werden die meisten Kinder geimpft. Das geht ruckzuck. Ein kurzer Pieks, ein cooles Pflaster drauf und geschafft. Die ganz Mutigen schauen hin, die anderen kurz weg. Zur Belohnung gibt es vielleicht einen Traubenzucker oder eine Spielzeugspritze. Manchmal darf man die Spritze sogar mit nach Hause nehmen. Die Weltgesundheitsorganisation, kurz WHO, und das Kinderhilfswerk UNICEF haben geschaut, wie das mit dem Impfen überall auf der Welt bei Kindern läuft.
3: Und was kam dabei heraus?
2: Es gibt mittlerweile mehr Kinder weltweit, die geimpft werden. Das ist erstmal eine gute Nachricht. Trotzdem sind es immer noch zu viele Kinder, die gar nicht oder nicht komplett geimpft werden. Die WHO und UNICEF sagen in ihrem aktuellen Bericht, dass ungefähr 13,5 Millionen Kinder in ihrem ersten Lebensjahr nicht geimpft werden. Eigentlich werden Kinder geimpft, wenn sie noch ganz klein und jung sind. Bei einigen Impfungen gibt es später weitere Spritzen, damit der Schutz hält. Das nennt man Auffrischung.
1: Warum ist das wichtig?
2: Impfungen können vor gefährlichen Krankheiten, wie zum Beispiel Masern, schützen. Bei einer Maserninfektion bekommt man hohes Fieber und starken Husten. Im Mund ist alles entzündet und tut weh, und später ist der ganze Körper mit Hautausschlag überzogen. Man ist sehr ansteckend und bis zu 3 Wochen schwer krank. Mit einer Impfung wird in der Regel verhindert, dass die Krankheit überhaupt ausbricht oder, wenn doch, nicht so schlimm. Ohne Impfungen könnten sich Masern und andere Krankheiten viel leichter ausbreiten. Damit das nicht passiert, ist eines der Ziele der Weltgesundheitsorganisation, dass möglichst viele Menschen auf der ganzen Welt geimpft werden.
1: Wie funktioniert das?
2: Viele Krankheiten wie Masern, Röteln, Keuchhusten oder Windpocken werden durch Viren oder Bakterien ausgelöst. Das sind winzige Krankheitserreger. Gegen diese Erkrankungen gibt es Impfungen. In den Spritzen, die die meisten von uns bekommen haben, ist der Impfstoff drin. Wenn der Stoff im Körper ist, spielt er ihm eine Erkrankung vor. Dann fühlt man sich ein bisschen müde oder schlapp. Manche bekommen auch leichtes Fieber und der Arm, wo die Spritze reingekommen ist, tut weh. Das zeigt, dass der Körper arbeitet. Er bekämpft die vorgespielte Krankheit und stellt dagegen Abwehrstoffe her. Diese sind eine Art Gesundheitspolizei und man nennt sie Antikörper. Nach wenigen Tagen fühlt man sich wieder gut. Die Antikörper bleiben aber nach der Impfung im Körper. Sie verschwinden erstmal nicht. Wie lange sie bleiben, ist bei jeder Impfung unterschiedlich. Deshalb braucht man manchmal auch noch weitere Impfungen im Laufe des Lebens. Wird der Körper irgendwann mal von der echten Krankheit angegriffen, schlägt die Körperpolizei zu, wehrt sich und man wird nicht so schlimm krank. Deshalb ist es laut der Weltgesundheitsorganisation so wichtig, dass noch mehr Kinder weltweit geimpft werden.
1: Was ist das Problem?
2: Viele ungeimpfte Kinder leben in Ländern, wo Krieg herrscht. Manche Menschen leben auch an Orten, wo es keine Ärzte gibt. Den Impfstoff dorthin zu bringen, ist nicht immer so leicht. Aber auch in Deutschland leben viele Kinder, die nicht geimpft sind, zum Beispiel, weil sie schwer krank sind.
1: Was können wir tun?
2: Impfungen schützen nicht nur einen selbst, sondern auch andere. Wenn man geimpft ist, können sich Krankheiten schwerer ausbreiten. Das schützt auch Geschwister, Eltern oder Freunde. Deshalb sollte man sich impfen lassen. Ob man den Antikörperschutz gegen die Krankheiten noch im Körper hat, kann der Kinderarzt sagen. Denn das steht in dem gelben Heft, dem Impfpass. Deshalb sollte man den immer gut aufbewahren und zu den Untersuchungen beim Kinderarzt mitnehmen.
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0: Vielen Dank, Jan Philipp, für den Zoom. Und gleich spreche ich hier mit Joe, unserem Mann für Experimente. Und vorher habe ich direkt schon eine Frage an euch. Stellt euch vor, ihr lasst einen Flummi und einen Tischtennisball gleichzeitig fallen, beide gleich groß. Wer kommt zuerst auf dem Boden an? Schreibt mir euren Tipp auf maus-live.de.

0: Welcher Ball kommt schneller auf den Boden an, wenn ihr ihn fallen lasst? So ein schwerer Flummi aus Hartgummi oder ein leichter Tischtennisball, beide gleich groß? Ich habe meine Antwort schon im Kopf. Und ob die stimmt, das frage ich jetzt mal Joe Hecker, unseren Mann für Experimente. Hallo nochmal, Joe.
1: Hallo.
0: Also, mein Tipp wäre, der Flummi, der ist schwerer.
1: Ja.
0: Und der ist auf jeden Fall schneller auf dem Boden.
1: Weißt du was, das probieren wir einfach aus.
0: Okay, ich bin
1: okay.
0: Gespannt.
1: Ja, pass auf, ich steige hier extra auf den kleinen Hocker, damit ich möglichst groß bin und lasse es dann auf den Tisch fallen. Und du schaust bitte ganz genau so dicht über die Tischplatte, was kommt eher auf, wer schneller, okay?
0: Okay, Joe steigt jetzt hier auf unseren kleinen Sitzhocker im Studio und steht jetzt weit höher als das Mikro.
1: Das kann ich dir sagen, ja. Gib mir bitte einen kleinen Countdown.
0: Okay, also 3, 2, 1, go. Oh. Das gibt's nicht.
1: Das nämlich?
0: Beide Bälle sind genau im selben Moment auf der Platte hier aufgekommen.
1: Ist doch irre, oder?
0: Das
1: und der Flummi ist wirklich, der ist viel, viel, viel schwerer als dieser leichte Tischtennisball.
0: Das verstehe ich überhaupt nicht, weil wenn ich jetzt einen Stein runterwerfe, der ist doch viel schneller als so ein Blatt Papier zum Beispiel.
1: Ganz genau. Aber da spielt noch was anderes eine Rolle, nämlich die Luft um uns herum.
0: Aber die würde doch wahrscheinlich den schweren Gegenstand weniger ausbremsen als was Leichtes. Wäre jetzt mein Gefühl.
1: Genau, das Gefühl sagt, der eine Ball ist schwerer, deswegen wird er auch stärker angezogen von der Erde und fällt schneller. Ja. Und das ist aber nicht der Fall. Es ist wirklich, wird alles gleich schnell, fällt gleich schnell und kommt gleich schnell unten an im Prinzip, wenn nicht die Luft dazwischen wäre. Und die Luft bremst Dinge, je nachdem, was wir für eine Form haben. Wenn du zum Beispiel, was weiß ich, einen Hammer nehmen würdest und eine Feder, der Hammer wäre sofort unten und die Feder, da würde ewig durch die Luft taumeln, weil sie eben von der Luft gebremst wird.
0: Moment, das muss ich jetzt nochmal verstehen. Das liegt also nicht an der Schwere der Sachen, sondern es liegt daran, wie die geformt sind.
1: Genau.
0: Darf ich das gerade nochmal versuchen?
1: Ja, gerne.
0: Also ich nehme nochmal diese beiden Bälle in die Hand. Ihr könnt uns auch sehen durch die Webcam auf maus-live.de. Ich lasse jetzt nochmal beide Bälle runterfallen.
1: Ja.
0: Aus einer Hand, damit das Experiment auch wirklich sauber ausgeführt wird.
1: Ich gebe den Countdown. 3, 2, 1, los.
0: Beide fliegen genau gleich schnell.
1: Ist unglaublich,
0: okay,
1: oder?
0: Und aber was wäre denn jetzt, Joe, wenn zum Beispiel dieser ganz leichte Tischtennisball riesengroß wäre? So groß wie ein Fußball oder noch größer wie ein Heißluftballon.
1: Dann würde er ein bisschen langsamer fallen, weil er von der Luft gebremst wird. Aber pass mal auf, es gibt tatsächlich große Kinder, die haben sich damit auch beschäftigt und die haben gesagt, das ist eigentlich so widersprüchlich, dass Dinge gleich schnell fallen, egal wie groß oder wie schwer sie sind, dass sie im Prinzip gleich schnell fallen. Und diese Kinder heißen Astronautinnen und Astronauten. Und diese Kinder haben tatsächlich mal einen Hammer und eine Feder mit auf den Mond gebracht. Das ist schon urig lange her, weil das ein Phänomen ist, das Menschen schon seit ewig beschäftigt. Das war vor 55 Jahren, 1971. Da gab es eine Mondmission, die nannte sich Apollo 15. Die wurden einfach durchgezählt, Apollo 15. Und da haben die Astronauten tatsächlich sich stark gemacht dafür, dass einen schweren Hammer und eine leichte Feder mit auf den Mond nehmen konnten. Und das haben sie dann gefilmt, als sie beides haben fallen lassen. Pass mal auf, ich habe es mal als Beispiel mitgebracht. So, das sind die Astronauten. Hammer und Feder sagen sie auf Englisch. Und dann halten die beides

0: Was macht die Luft anderes auf der Erde, was auf dem Mond läuft, weil da keine Luft ist?
1: Sie bremst Dinge, die runterfallen. Zum Beispiel die Feder, die wird ganz, ganz stark abgebremst, weil die eben eine sehr große Fläche hat. Und die vielen kleinen Härchen und so, deswegen wird die Feder ganz, ganz stark abgebremst. Und der Hammer, der ist ziemlich windschnittig, der fällt schnell nach unten.
0: Windschnittig ist ein super Stichwort,
1: ja.
0: Joe. Gibt es deswegen auch bestimmte Formen, zum Beispiel bei Zügen oder bei Radfahrern, wenn die sich so runterbeugen,
1: ja,
0: hat das
1: ganz genau.
0: Auch alles damit zu tun?
1: Ja, genau. Die Radfahrer wollen möglichst wenig Luftwiderstand haben, die machen sich ganz klein. Auch die Züge haben vorne so eine Nase, die Luft ein bisschen beiseite schiebt, wenn der Zug sich auf der Schiene bewegt. Wir haben eben überall Luft, wir sehen sie nicht, aber Luft ist alles andere als nichts. Luft ist auch ein Gas und das ist da und die Luft muss man zur Seite schieben und das merkt man beim Fahrradfahren, wenn man die Hand raushält oder wenn man beim Autofahren die Hand aus der Scheibe hält, dann merkt man, da ist wirklich ein Widerstand. Und je schneller man fährt, desto mehr drückt der. Und die Luft ist einfach da und sie leistet Widerstand gegen alles, was sich durch die Luft hindurch bewegt.
0: Wie schnell Herr H. so Fahrrad fährt, das weiß ich nicht. Auf jeden Fall hat er einen Song drüber geschrieben, übers Fahrradfahren. Und den hört ihr jetzt.

0: Ja, und ich baller mit meinem Radio. Achim, du bist immer noch hier, unser Experimentekönig. Fahrrad ist ein gutes Stichwort, du hast es eben schon kurz angerissen. Da kann man den Luftwiderstand ja auch total gut merken, vor allem wenn man gegen den Wind fährt. Ich frage mich, warum ist das so auf dem Fahrrad? Warum spürt man den Wind, wenn der doch eigentlich gar nichts wiegt? Ist ja Luft.
1: Ja, aber es wiegt eben doch was. Luft wiegt auch was. Die ist durchaus schwer und die drückt auch heftig auf die Erde. Und das ist eben, stell dir vor, das sind winzige kleine Bälle und da geht man dann mit dem Körper durch und das spürt man eben. Das ist, Luft ist nix. Ist nicht nix. Sondern Luft ist da und das ist ein Stoff und durch den muss man durch und der leistet dabei Widerstand.
0: Luft ist nicht nix.
1: Das ist ganz, ganz wichtig.
0: Merken wir uns bitte.
1: Ja.
0: Ich sehe schon, dass du da jetzt schon wieder was umgeräumt hast, Joe.
1: Ja.
0: Vor dir liegen nämlich jetzt irgendwie so ganz so Sachen, mit denen

0: ich jetzt gerne einen Turm bauen würde.
1: Ja, das sieht aus wie so kleine Steinchen. Das sind Magnete. Ja. Und wir haben ja eben gesehen, dass oder erfahren, dass Luft eben dafür verantwortlich ist, dass Dinge auf der Erde unterschiedlich schnell fallen. Aber auch andere Dinge können bewirken, dass Dinge unterschiedlich schnell fallen. Jetzt habe ich die Magneten, den lasse ich mal so ungefähr eine Armlänge über dem Tisch runterfallen. Zack, ist er unten, total
0: scheppert
1: schnell.
0: Richtig schön.
1: Und jetzt nehme ich diesen Magneten und habe ein Stück Heizungsrohr. Ja, das ist so ein Kupferrohr, das kennen viele, das ist an der Heizung und da habe ich ein Stück im Baumarkt gekauft und jetzt lasse ich den Magneten mal da durchfallen.
0: So ein fingerdickes Rohr und da
1: ungefähr
0: steckt
1: so
0: oben
1: wie
0: den Magneten
1: so lang wie ein Lineal, da lasse ich den Magneten unten reinfallen.
0: Oh. Das dauert ja ewig.
1: Das dauert ewig, bis der Magnet durch ist.
0: Ja, warum das denn?
1: Das ist total faszinierend. Also Kupfer ist nicht magnetisch, das heißt, der Magnet bleibt da nicht kleben, der fällt wirklich durch, aber Kupfer leitet Strom. Und wenn der Magnet da durchfällt, dann erzeugt der Strom im Kupfer durch das Fallen, weil er sich bewegt. Und dieser Strom im Kupfer, der erzeugt wiederum ein Magnetfeld, das den Magneten bremst. Ja, also der Magnet bremst sich sozusagen durch das Fallen selbst. Das ist eine irre Sache. Und deswegen braucht er ewig, bis er durch dieses kleine Röhrchen durch ist. Ja, Wahnsinn.
0: Und wo kommt da jetzt die Luft ins Spiel?
1: Das hat mit der Luft diesmal gar nichts zu tun, sondern das hat damit zu tun, dass es ein Magnet ist, der eben durch ein Kupferrohr fällt. Und der dann Strom erzeugt und dieser Strommagnet fällt und das bremst den Magneten.
0: Und das dauert dann viel länger. Wollen wir es gerade nochmal probieren und
1: sehr
0: die
1: gerne.
0: Zeit stoppen?
1: Ja, okay.
0: Also, du hast jetzt, lassen wir so fallen.
1: Den
0: ich guck
1: normalen
0: mal auf die
1: Magneten.
0: Uhr. Achtung,
1: gib mir nochmal einen Countdown.
0: 3, 2, 1.
1: So.
0: Nicht mal eine Sekunde, würde ich sagen.
1: Nein, eigentlich sofort. Und jetzt hier nochmal Countdown. Jetzt das Kupferrohr.
0: 3, 2, 1.
1: Und
0: das dauert 2.
1: Zack.
0: 3 Sekunden.
1: Das
0: oder?
1: Dauert gefühlt ewig, finde ich.
0: Und das jetzt nur wegen diesem
1: Kupferrohr und weil da was mit Elektrizität und Magnetismus passiert, ja?
0: Könnte man das zu Hause irgendwie nachmachen?
1: Das kann man sofort nachmachen. Du kannst zum Beispiel einfach eine Rolle Aluminiumfolie nehmen, das geht auch. Und da lässt du einen ganz starken Magneten in der Mitte durchfallen. Du hältst die Aluminiumfolie, diese Rolle hältst du senkrecht und lässt von oben Magneten durchfallen, ganz starken und möglichst großen. Und dann merkst du, dass der auch langsamer fällt, als wenn er nicht durch die Aluminiumfolie fällt.
0: Was würde man sehen, wenn man jetzt von oben in das Rohr guckt? Trudelt der da so
1: Nein,
0: oder dreht er sich?
1: Der fällt einfach nur ganz, ganz langsam.
0: Darf ich noch mal reingucken?
1: Ja, gerne. Guck dir das mal an. Lass ihn mal selber durchfallen und schau dabei zu und erzähl mal, was du siehst.
0: So, ich gucke jetzt noch mal von oben rein, weil ich kann das alles noch nicht glauben, Joe. Da hast du doch irgendwas.
1: Es ist wie Zauberei, aber es ist wirklich reine Wissenschaft.
0: Ja, okay. Nein, das ist so abgefahren. Der fährt da durch.
1: Ja, ganz gemütlich. Hat voll die Ruhe weg.
0: Oh, das sieht so gemütlich aus. Da möchte man am liebsten mitfahren.
1: Ja, genau. Mhm. Das Tolle ist, das nennt sich, das hat einen ganz komplizierten Begriff, das nennt sich Wirbelstrombremse, ist aber eine tolle Sache. Also E-Autos oder E-Loks, also Züge und Straßenbahnen, die bremsen auf die Art und Weise. Die erzeugen Magnetfeld, was den Zug dann auffällt. Ja, das ist total klasse.
0: Wieder haben wir ganz viel gelernt. Vielen Dank, Joachim. Luftwiderstand kann ziemlich bremsen, aber diesen Song kann wirklich nichts aufhalten. Hier sind Huntrix und Golden. Immer noch ein Hit. Tschüss.
1: Tschüss.

Manche Dinge sind einfach Gold wert, das merken wir aber erst dann, wenn sie mal fehlen. Und dazu gehört auch Toilettenpapier. Ohne wird's schwierig und das haben auch die Menschen gemerkt, die am Wochenende im ICE von Sylt in Richtung Berlin saßen. Dort ist nämlich das Klopapier ausgegangen. Wie soll das gehen? Voller Zug, ohne Toilettenpapier. Man mag es sich nicht vorstellen und auch der Zugchef wusste sofort, da muss jetzt ganz schnell was passieren. Was er getan hat, er hat seinen ICE außerplanmäßig in Hamburg-Bergedorf gestoppt und ist losgerannt zum Supermarkt. 3 große Packungen Klopapier in pinken Plastiktüten hat er dort gekauft und hat anschließend die Zugtoiletten damit versorgt. Toilette gerettet, Stimmung wieder gut im Zug, Zugchef gefeiert für seinen Einsatz an der Rolle und ich finde, das hat er sich wirklich verdient.

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0: 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Kai zum Beispiel.
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0: Kai, das wird aber eng in der Kiste. Du hast gewonnen und zwar einen super tollen Mauswecker. 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Und hier ist Joris nochmal mit seinem Song Sternenstaub.

0: Sternstaub. Wenn es so heiß ist wie in den letzten Tagen und Wochen, dann ist bei vielen Menschen der hier im Einsatz. Das ist ein Ventilator. Warum? Klar, weil er Wind macht und uns dann nicht so heiß ist. Aber warum ist das eigentlich so? Mausreporterin Vivi hat sich auf die Suche nach Antworten gemacht und hatte dabei Unterstützung von Jakob und Pepe.
1: Ich bin heute mit Jakob und Pepe verabredet. Zusammen genießen wir diesen Sommertag, schlürfen unsere kalte Cola und sitzen in der Sonne. Herrlich. Wobei, Jakob ist das schon fast ein bisschen zu warm.
2: Es ist ja ganz schön hier, Vivi, aber so langsam wird es ein bisschen heiß.
3: Nimm doch hier die Menükarte zum Fächern.
2: Das klappt eigentlich ganz gut.
3: Hä, aber warum ist das eigentlich so?
2: Stimmt, warum ist es im Wind kälter als bei Windstille?
4: Ich würde sagen, wir fragen mal einen Experten. Ich kenne da jemanden, der ist Physiker. Und den können wir ja mal treffen an einem Ort, an dem es richtig windig ist.
3: Ja, zum Beispiel an der Domplatte.
2: Das ist der Platz vor dem Kölner Dom und da pfeift immer richtig der Wind.
4: Ja, dann würde ich sagen, gehen wir da doch einfach mal hin.
1: Wir machen uns also auf den Weg zum Kölner Dom. Das ist eine riesengroße und uralte Kirche mitten in der Stadt Köln. Und auf dem Platz davor weht ordentlich der Wind. Hier treffen wir Lars.
5: Hallo, ich bin Lars, wirklich.
1: Lars ist Physiker und Physiker sind ein bisschen so wie Naturdetektive. Das heißt, sie versuchen herauszufinden, wie unsere Natur und unsere Welt funktioniert. Und wir hoffen natürlich, dass Lars uns bei unserer Frage weiterhelfen kann.
3: Wir haben uns gefragt, warum es im Wind kälter ist als bei Windstille.
5: Oh, das ist eine sehr interessante Frage.
1: Um zu überprüfen, ob es im Wind tatsächlich kälter ist, als wenn kein Wind weht, hat uns Lars zwei Thermometer mitgebracht. Eins für Jakob und eins für Pepe.
5: Einer von euch beiden stellt sich jetzt bitte einmal in den Wind und der andere in eine windstille Ecke.
3: Okay.
5: Okay, Jakob, wie viel Temperatur zeigt das Thermometer bei dir an?
6: 23 Grad.
4: Okay, und Pepe, wie ist es bei dir?
6: Auch 23 Grad.
4: Ja, das ist doch komisch, oder? Also es ist ja eigentlich gar nicht kälter im Wind. Aber Jakob, wie fühlt es sich für dich an?
2: Im Wind war es schon viel kälter.
4: Sind unsere Thermometer denn hier kaputt?
5: Nee, das sind sie nicht. Es liegt nämlich gar nicht an der Temperatur, sondern an so einem eigenen Körpergefühl und der Effekt heißt Windchill.
1: Lars weiß nicht nur, wie der Effekt heißt, sondern auch noch, wie Windchill funktioniert.
5: Euer Körper gibt die ganze Zeit Wärme ab, weil ihr seid wärmer als eure Umgebung. Das heißt, um euch drum ist Luft und euer Körper wärmt diese Luft um euch drum auf. Das heißt, ihr habt die ganze Zeit so eine warme Luftschicht um euren Körper drum.
4: Ein bisschen so wie ein Raumanzug kann man sich das vorstellen. Wie ein unsichtbarer Raumanzug, oder?
5: Ja, genau. Wir machen jetzt aber einmal sichtbar. Dafür brauchen wir einmal ein bisschen Badeschaum und eine Art Föhn. Denn hier vor dem Kölner Dom ist es zwar schon windig, aber für das Experiment brauchen wir ein bisschen mehr Wind.
1: Lars packt einen Spezialföhn aus. Der braucht keine Steckdose und hat trotzdem super viel Power, um ganz viel Wind zu machen. Hört sich aber ein bisschen merkwürdig an.
3: Nicht eher wie eine Kreissäge als wie ein Föhn.
5: So, Jakob, dann mach du doch mal ein bisschen was von dem Badeschaum auf deinen Arm drauf. Das soll jetzt diese warme Luftschicht simulieren. Wenn jetzt Wind weht, in Form zum Beispiel von dem Föhn, wird diese angewärmte Luftschicht weggeblasen. Und was seht ihr da?
3: Der Badeschaum wird irgendwie weggeboostet so.
5: Ganz genau.
4: Tja, jetzt ist die warme Luft weg. Und was machen wir jetzt?
5: Naja, jetzt muss der Körper erst wieder eine neue Schicht Badeschaum, also warme Luft, produzieren. Der Körper gibt also seine eigene Wärme an die umliegende Luft ab.
3: Und die Wärme aus dem Körper, die ist dann in der Luft. Deswegen ist es uns dann weniger warm.
5: Ja, ganz genau.
4: So, Jungs, ich würde sagen, damit ist unsere Frage geklärt, oder?
3: Ja, auf jeden Fall.
2: Ja, würde ich auch sagen, aber im Wind hier wird mir so langsam ganz schön kalt und ich bräuchte jetzt nicht eine Cola, sondern eher einen warmen Kakao.
4: Vielleicht gehen wir dann einfach nochmal schnell eine heiße Schokolade trinken. Vielen lieben Dank dir, Lars.
5: Ja, sehr gerne.
3: Tschüss.
0: Nee, bitte keine heißen Getränke jetzt, dafür ist es hier doch ein bisschen zu warm. Mausreporterin Vivi hat zusammen mit Jakob und Pepe geklärt, warum uns im Wind kälter ist. Vielen Dank.

Jeden Montag gibt's bei uns in Maus Live die Musikwunschsendung. Da spielen wir eure Wünsche sofort und live. Ihr könnt uns aber auch eine Nachricht hinterlassen auf maus-live.de. Und genau das hat Erik gemacht. Liebes Maus-Radio-Team, schreibt er, ich wünsche mir das Lied Boom Shakalaka von Dicker und Vincent Weiss. Vielen Dank und liebe Grüße, Erik. Danke, Erik, für deine Grüße. Und hier kommt dein Musikwunsch für dich und für alle, die dieses Lied auch richtig toll finden. Boom Shakalaka.

0: Sonntag um 9 ist es soweit. Das Finale der FIFA-Fußball-WM läuft. Spanien gegen Argentinien. Das Interesse hier in Deutschland ist ja eher so mittel, würde ich sagen. Und auch unser verrückter Musikproduzent Lauderbach ist da keine Ausnahme.
1: Aufgewacht! Lauda, Lauda, Lauda, Lauderbach!
2: Lauderbachs Kit-Hit-Fabrik.
3: Da steht ja immer noch der Beamer und die Leinwand rum. Otto? Otto!
4: Chef, was gibt's?
3: Sag mal, du hast immer noch nicht den WM-Kram aus dem Studio geräumt?
4: Ist ja auch noch nicht vorbei, Chef. Finale! Oho.
3: Ja, da spielen alle, nur wir nicht, no.
4: Man kann doch ein fairer Sportsmann sein und zum Beispiel Spanien anfeuern. Wir haben doch eh nichts Besseres vor, Chef.
3: Jetzt schon. Wir produzieren ein Album für alle, die der WM ausweichen wollen.
4: Wie soll das denn heißen? Ole, ole, ole.
3: Gute Idee. Los geht's.
5: Wir hatten echt einen guten Start erwischt. Am Anfang konnten wir ja echt nicht klagen. 7:1 und danach nochmal 2:1. Sah schon so aus, als lägen wir im Plan. Bei keinem Turnier bisher gab

0: Deutschland ist ausgeschieden.
1: Und sich da bei
0: unvorstellbar.
2: Unvorstellbar. Ja, die Sportfreunde in Deutschland sind etwas stiller als vor ein paar Wochen. Aber man kann doch eh, wenn das große Spiel läuft, so viel sinnvollere Dinge tun als Fußball gucken. Das wissen auch die Weißen.

0: ist wieder frei.
1: Chef?
2: Ja?
1: Ich kapier das nicht. 2030 ist doch vor 21 Uhr.
2: Da war jetzt das Jahr gemeint, du Otto.
1: Ah.
2: 2030 ist die nächste WM.
1: Ach so, lustig.
2: Geht so.
1: Ja. Lauda, Lauda, Lauda,
3: Lauda. Okay, also Lauterbach ist nicht dabei. Für alle, die doch zuschauen wollen, das große Finale der Fußball-WM läuft am Sonntag um 9 und das Spiel um Platz 3 schon Samstag um 11 Uhr abends. Das ist vielleicht ein bisschen spät. Und das hier ist Alex Warren und Fever Dream hier in Moslife.

0: Alex Warren, Fever Dream. Und jetzt schauen wir noch ganz schnell aufs Wetter.
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0: Heute Abend kann es hier und da kleine Gewitter geben, aber ansonsten ist es eigentlich fast überall in NRW trocken. Heute Nacht kann man dann gut lüften, denn es kühlt so richtig ab auf 19 bis 14 Grad. Das ist ja Kühlschrank, lange nicht gehabt. Und morgen gibt es dann viele Wolken, es kann nachmittags regnen und Gewitter geben. Insgesamt wird es kühler und ich muss sagen, ich bin nicht traurig drüber. 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In WDR 5 kommt jetzt das Stadtgespräch und im Mausradio folgt die Gute Nacht Maus. Ich bin Elke, schönen Abend noch und ciao.

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1: Die Nachrichten mit Christoph Hoffmann. Guten Abend. Bundeskanzler Merz und Frankreichs Präsident Macron treffen sich am Abend auf Schloss Beensberg bei Köln. Sie bereiten das Treffen der Minister beider Länder vor, das morgen stattfindet. Eines der Themen ist die Verteidigung und da wollen Deutschland und Frankreich jetzt offenbar bei der nuklearen Abschreckung zusammenarbeiten. Vom Schloss Beensberg Philipp Jahn, WDR aktuell.
2: Präsident Macron hat auf einer vielbeachteten Rede Anfang März gesagt, dass er diesen Schutzschirm der Franzosen durchaus auch auf die Partnerländer in Europa ausweiten könnte, weil es eben im vitalen Interesse Frankreichs ist, dass es diesen Partnerländern gut geht, dass diese Partnerländer sicher sind. Und Deutschland hat diese Einladung angenommen als Ergänzung zum Schutzschirm der Amerikaner. Man hört, das könnte ein konkretes Ergebnis des Ministerrats morgen sein.
1: Der NRW-Landtag hat eine umfassende Kita-Reform beschlossen. Mit einer Neufassung des Kinderbildungsgesetzes sollen Kinder besser betreut und gleichzeitig Fachkräfte entlastet werden. Außerdem werden sogenannte ABC-Klassen eingeführt, in denen Kinder mit Sprachschwierigkeiten ein Jahr vor der Einschulung besonders gefördert werden sollen. Dem Chef der Unionsfraktion im Bundestag Spahn wird Doppelmoral vorgeworfen. Spahn und sein Ehemann sind mit Hilfe einer Leihmutter in den USA Väter geworden. In Deutschland ist Leihmutterschaft verboten. Spahn hatte sich als Gesundheitsminister gegen Leihmutterschaften positioniert. Die Online-Kündigung eines Fitnessvertrags darf nicht zu kompliziert sein. Das hat der Bundesgerichtshof entschieden. Verbraucherschützer hatten gegen den Betreiber einer Fitnessstudio-Kette geklagt. Wollten Kunden dort online ihren Vertrag kündigen, bekamen sie die Option, den Vertrag zu pausieren. Der BGH urteilte, die Kunden müssten direkt zur Bestätigung einer Kündigung geleitet werden.
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1: Durch die trockene und warme Witterung sind die Fischbestände im Münsterland bedroht. Experten vermuten wegen Überhitzung. Katja Bothe, WDR Münster.
3: Möglicherweise liegt es daran, dass die Temperaturen auch nachts recht hoch sind. Die Fische sind so dem Dauerhitzestress ausgesetzt. Es wurden schon etliche tote Hechte an der alten Fahrt am Dortmund-Ems-Kanal bei Münster gefunden. Große Hechte und auch Bachforellen vertragen Temperaturen ab 29 Grad nämlich gar nicht mehr. Zwischen Wehren, wo das Wasser aufgrund von Niedrigwasser nicht mehr fließt, wird das nächste große Fischsterben erwartet. Das ist besonders an der Stever bei Lüdinghausen und in Teilen der Werse der Fall.
1: Das war WDR aktuell. Das Wetter in Nordrhein-Westfalen. In der Nacht lösen sich die letzten Schauer auf, bei dann 19 bis 14 Grad. Morgen gibt es neben vielen Wolken auch etwas Sonne, aber auch Schauer oder Gewitter. Die Temperaturen dazu in Bonn bis 26 Grad, in Aachen 27 und in Bielefeld bis zu 28 Grad. Die Zeit, es ist 20.03 Uhr.
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4: Und wir springen mitten hinein in diese Sendung. Ja, allerdings nur mit einem aufgezeichneten Geräusch. Klingt aber kühl. 32 Grad und es wird noch heißer. Der jetzt schon völlig verschwitzte Moderator moderiert heute in T-Shirt, Badehose und Schlappen. Ich bin Ralf Erdenberger und ich sag gar nicht sommerlich willkommen, sondern besser kühles Wasser sollte kommen. Denn wie ich suchen viele an diesem Wochenende, auch hier in Oberhausen, genau diese Abkühlung. Wir sind vor dem Aquapark unter den Linden, die auch Schatten spenden, unter einem Sonnenschirm. Also wer Lust hat, kommt noch schnell vorbei. Der Eintritt bei uns ins Lokalzeit Stadtgespräch ist frei. Wenn ich jetzt hinüber gucke zum Eingang, dann hat sich da so eine kleine Schlange gebildet. Aber vorbei geschlängelt hat sich meine Kollegin Nastaran Amirhaci. Rein beruflich war sie schon näher am Wasser als ich. Wie ist denn jetzt gerade die Stimmung so im Bad, Nastaran?
5: Also ich konnte hier gerade schon so ein bisschen die Füße ins Wasser halten und das tut wirklich schon gut. Auch wenn es noch nicht so heiß ist, wie es im Laufe des Nachmittags wird. Das Wasser ist sehr angenehm und auch das Becken ist wirklich gut gefüllt. Hier weht so ein angenehmer Geruch von Pommes gemischt mit Chlor. Also eigentlich genau das, was man sich vorstellt, wenn man so einen herrlichen Sommertag im Freibad verbringt. Und die Stimmung, die ist auch schon richtig gut.
6: Aber man kann hier viel machen, man kann hier rutschen, man hat hier was Gutes zu essen, Draußenbereich, Drinnenbereich, Springtürme, also eigentlich ist hier alles, was man braucht.
5: Wie geht's Ihnen heute hier im Freibad?
7: Es geht mir, danke. Ja, wir machen Spaß, immer am Wochenende und ich finde, die Atmosphäre ist wirklich toll.
8: Ja, das Schöne ist, dass hier das Außenbecken warm ist, sodass auch meine Zweijährige halt hier ohne Bedenken schwimmen kann, weil im kalten Wasser ist es schwierig mit einem Kleinkind. Ja, deswegen kommen wir gerne hierher.
9: Haben Sie natürlich auch einen besonderen Blick auf Ihre Tochter oder wie geht's da mit dem Thema Sicherheit?
8: Natürlich, immer. Also wir sind auch zu viert hier quasi, damit auch immer jemand beim Kind ist. Ja.
4: Ja, das ist wichtig und nicht selbstverständlich in diesen Zeiten. Wir hören immer wieder von Eltern, die mehr auf ihr Handy gucken als auf ihre Kinder. Ein Problem von vielen, die wir besprechen wollen in diesem Lokalzeit-Stadtgespräch, denn der Badespaß kann einem vergehen. Angesichts der vielen Probleme vieler Bäder im Land. Klimakrise trifft auf Freibadkrise in Nordrhein-Westfalen. Die Temperaturen sind oben, aber viele Bäder am Boden. Dazu gehört auch kaputte Schwimmbecken, leere Bademeisterlogen, mobbendes bis prügelndes Publikum. Und wir wollen reden über diese fehlende Sicherheit und die fehlende Sanierung, auch aus aktuellem Anlass. Kleines Podium bei uns. Herzlich willkommen, sage ich zum Beispiel Dieter Vatheuer. Der ist Betreiber des Aquabads und anderer Bäder. Wir gucken mal gemeinsam zu dieser ja jetzt gerade aufgelösten Schlange hier vorne. Man könnte annehmen, dass die Menschen sie nicht finden. Oder wie habe ich das zu interpretieren, dass es hier keine Schlange gibt?
10: Wir sind froh, dass wir keine Schlange mehr haben. Wir haben unser Einlasssystem hier im Aquapark Oberhausen umgestellt. Wir hatten, wer die Presse mal verfolgt hat, bis vor 2-3 Jahren eine Schlange von 500 Menschen, die hier angereist sind und wollten ins Schwimmbad, obwohl schon Einlassstopp ist, weil wir nur eine bestimmte Kapazität reinlassen wollen,
4: dürfen. 500 Menschen in der Schlange, zu welchen Szenen hat das geführt?
10: Ja, es gab schon Ausschreitungen in der Schlange, böse Angriffe auf unsere Securities. Es gab sogar Fälle, wo dann mal 50 Euro weitergegeben wurde, um näher in die Schlange, also um näher an den Eingang zu kommen.
4: Okay.
10: Das führte zu Unmut, einmal natürlich bei den Gästen, die warten, aber auch bei unseren Mitarbeitern, weil das alles relativ stressig war. Wir haben umgestellt vor 2 Jahren auf Online-Buchung. Das heißt also, jeder, der jetzt kommt und vorher eine Karte gebucht hat, weiß definitiv, er kommt hier rein. Er kann anreisen und muss nicht seinen Kindern enttäuscht mitteilen, wir kommen hier nicht rein. Also das hat sich Gott sei Dank gelöst und wir haben natürlich die Übersicht, wie viel sind eigentlich im Bad, was passiert da. Und die Mitarbeiter finden es sehr entspannt und wir haben dadurch keine Besucherverluste, das muss man auch sagen.
4: Gute Lösung für ein Sicherheitsproblem außerhalb des Beckens. Wir springen auch noch ins Becken, aber jetzt erstmal das angeguckt. Ich habe jetzt gelesen, dass glaube ich vor 2 Wochen im Revier in Herne und Essen, auch in Bochum, Maßnahmen ergriffen worden sind. Es gibt jetzt eine Ausweispflicht in Reaktion auf einen sehr gravierenden Fall in Bochum-Werne. Praktisch der Tropfen, der das Becken zum Überlaufen brachte, war eine Auseinandersetzung zweier Frauen. Pöbelei, Schubserei, Schlägerei, Blut. Drumherum dann Grüppchenbildung, gezückte Handys, um das Geschehen zu filmen und dann ins Netz zu stellen. Solche Szenen haben Sie hier nicht. Christian Mankel sitzt neben Ihnen, Geschäftsführer der Deutschen Gesellschaft für das Badewesen. Was sagen Sie zu solchen Szenen? Sind das Einzelfälle oder wird das ein größeres Problem?
11: Also, wir sagen immer, Bäder sind ein Spiegel der Gesellschaft. Und als ein Spiegel der Gesellschaft erleben wir natürlich auch die Herausforderungen und die Probleme, die an manchen Orten größer werden. Ich war Anfang Mai auch in einem Panel zur Sicherheit an öffentlichen Orten im Europäischen Polizeikongress. Ja. Dort habe ich gesprochen mit Vertretern vom ÖPNV, von Krankenhäusern. Ich war natürlich für die Bäderseite da. Und was hat alle Beiträge geeint? Ja, die Herausforderung ist größer geworden, aber zur wahren Einordnung gehört auch, dass es kein flächendeckendes Phänomen ist. An einem heißen Tag wie heute haben in Deutschland 2.500 Freibäder geöffnet. Es wird sicherlich auch nach heute wieder Schlagzeilen wie in Bochum geben, aber aus wie vielen Bädern? Vielleicht aus 10, vielleicht aus 15 und in Relation zu den 2.500 ist das doch ein sehr überschaubarer Rahmen. Und ich danke auch meinem Vorredner, weil dieses Beispiel hier, was wir im Einlassbereich haben, ist eben eins, wie man doch mit kleinen Stellschrauben einiges verbessern kann für die gefühlte und für die reale Sicherheit der Gäste. Und dort haben wir als Verband auch schon in 24 ein Sicherheitskonzept herausgegeben, was die verschiedenen Möglichkeiten aufzeigt, etwas zu tun, je nach individuellem Bedarf und individueller Lage vor
4: Ort. Eine Maßnahme habe ich eben schon angesprochen, nämlich die Ausweispflicht an der Kasse. Frage Bernhard Hoppe-Biermeier, Vorsitzender des Sportausschusses des Nordrhein-Westfälischen Landtages, ob das eine gute Maßnahme ist und ob man sich Gedanken machen muss, das auch flächendeckend einzuführen.
12: Also der Hausherr hat erstmal Hausrecht und insofern ist es ihm überlassen und ich glaube tatsächlich, dass das mehr eine symbolische Geschichte ist, weil ich kann ja aus Datenschutzgründen das nicht registrieren, nicht nachhalten. Das heißt also, ich kann gucken, wer kommt rein, kann dem vielleicht auch nochmal in die Augen gucken, aber die Symbolwirkung ist schon da und ich glaube auch, dass die Wirkung zeigt und nach allem, was ich gehört habe, war es ja dann auch überall dort, wo die Ausweispflicht eingeführt worden ist, ruhiger.
13: Nach dem Motto Symbolpflicht, also Symbolpolitik, man weiß, die haben mich auf dem Schirm, vielleicht auch über die Daten, die erhoben werden, wenn man sich voranmeldet, damit die Schlange vermieden werden kann. Aber am Eingang jetzt ist Nastaran, du hast da jemand, der sieht aus, als ob er Sicherheitsbeauftragter wäre.
14: Richtig, ich bin bei Andreas Bohländer, der den ganzen Morgen schon hier teilweise in der Sonne steht und den Einlass kontrolliert. Wir hörten gerade, es gibt hier eine Online-Registrierung, man kann die Online-Tickets vorher kaufen. Was hat sich für Sie konkret seitdem geändert im Job? Ist es einfacher geworden?
15: Es ist einfacher geworden, tatsächlich, ja.
14: Inwiefern?
15: Ja, da stehen keine riesen Schlangen mehr. Man kann ja die Online-Tickets kontrollieren und gucken, ob die auch alle richtig gekauft haben. Dann ist es entspannter. Es ist nicht mehr so viel, dass die ganze Menge an den Leuten hier steht. Ja, und die Schlangen, die sich dann auch natürlich bilden, kann man auch keine reguläre dann richtig kontrollieren.
14: Gerade ist es hier ja auch recht entspannt. Ich habe gesehen, Sie schauen auch in die Taschen. Wonach suchen Sie da konkret?
15: Ja, wir gucken tatsächlich in die Taschen, dass die auch keine Glasflaschen dabei haben, keine Messer dabei haben, weil manche Leute kommen wirklich tatsächlich mit Wassermelonen. Wenn die ganz sind, fragen wir natürlich nach, wie möchten sie die schneiden. Seien die mit Messer. Ja, er sagt, die Messer dürfen nicht mit reingenommen werden. Da ist auch der Hintergrund.
14: Kommt das gut an bei den Besuchern? Nehmen die das an? Akzeptieren die das?
15: Ja, wenn man freundlich mit ihnen spricht und erklärt, worum es geht, dann sind die auch alle freundlich.
14: Dankeschön, soweit dazu.
13: Der Geschäftsführer muss gerade lachen. Was haben Sie im Kopf?
10: Nein, die Melone gerade. Ich bin auch überrascht, gerade ein wenig. Aber ja, so ist das.
13: Also solange, man kann auch eine Melone mitnehmen, die dann als Sonnenhut dient. Ist vielleicht bei diesen Temperaturen, bei der Sonneneinstrahlung wichtig. Ich stehe hier halb im Schatten und halb in der Sonne. Muss aufpassen, dass die rechte Seite nicht gleich Sonnenbrand bekommt. Ich würde gerne, weil Sie gesagt haben, Herr Mankel, das ist ein Spiegel der Gesellschaft, was sich im Freibad abspielt. Wo sehen Sie denn die Ursachen für immer mehr Meldungen, die beschreiben, dass das Miteinander nicht mehr so harmonisch läuft?
11: Das ist eine spannende Frage. Da steckt ja drin, wodurch ist die Aggressivität in der Gesellschaft gewachsen? Und das ist sicher multifaktoriell. Also die Pandemiezeit hat da immer noch ihre Auswirkungen. Wenn wir jetzt analysieren, an welchen Tagen kommt es zu Vorfällen, dann sind ja auch immer wieder ein paar Parameter ähnlich. Es sind Tage, wo es extrem voll ist. Es sind Tage, wo es extrem heiß ist. Es sind Tage, wo, ja, bestimmte Besuchergruppen vielleicht auch schon mit der Absicht manchmal kommen, hier suche ich mir mal eine Stätte. Und das ist also nicht auf ein Argument zurückzuführen, sondern wenn mehrere zusammenkommen, dann wird es nicht ungefährlich. Und deshalb ist es umso wichtiger, vorher zu überlegen, präventiv, was kann ich tun, wie sind eigentlich meine Konzepte, Training, Routinen, Abstimmung auch mit Polizei, damit man für die wirklichen heiklen Tage vorbereitet ist. Das ist ein Schlüssel zum Erfolg.
13: Lass daran.
14: Ja, an der Stelle, das ist super wichtig, finde ich auch sehr interessant, was uns unsere Leser online mitgeteilt haben. Die sagen nämlich, dieses Thema Ausweispflicht, ja, das ist gut. Wir hören auch aus Bochum, aus dem Bad, dass sie sagen, es ist seit 2 Wochen etwas ruhiger geworden. Aber das Thema Ausweispflicht ist eben nicht das einzig alleinig entscheidende Kriterium, sondern es ist auch wichtig zu gucken, woher kommen die Leute, wie sind die drauf und da einfach ein bisschen genaueren Blick drauf zu haben und vielleicht auch Ehrenamtliche im Einsatz zu haben, die Leute ja ein bisschen mehr anschauen, sprechen und ja, da sind.
13: Herr Wartheuer?
10: Ja, wenn wir die Kassensituation beleuchtet, jetzt geht's rein ins Bad. Und wir haben in unseren Bädern jetzt im Maximarien Hamm und hier im Aquapark Oberhausen 5 bis 7 Securities im Einsatz. Das heißt also auch im Bad entlasten wir, und jetzt kommen wir auf die wichtigen Geschichten, entlasten wir die Schwimmmeister. Deren Hauptaufgabe ist es, zu sehen, dass keiner im Wasser ertrinkt. Mhm. So. Und die Hauptaufgabe neuerdings ist zu sagen, hallo, liebe Eltern, bitte das Handy weglegen. Hallo, liebe Eltern, bitte achtet ihr darauf, dass die Kinder die Schwimmflügel anhaben. Diese ganze Aktion, die wir da machen, ist sehr aufwendig. Die Schwimmmeister werden abgelenkt, deshalb übernehmen das zum größten Teil die Securities. Ja. Und wie viele uneinsichtige Familien und Eltern es gibt, aus allen Kulturen, die einfach sagen, nee, mein Kind kann schwimmen, ich tue denen keine Schwimmflügel um und das kommt schon zurecht. Und wenn wir sagen, nein, das ist die Vorschrift, Schwimmflügel, dann gibt es Theater, dann gibt es Widerworte und das geht dahin, dass wir an einem heißen Wochenende in Hamm oder auch hier bis zu 5 Hausverbote aussprechen
13: müssen. Oh ja, also konsequent. Man muss sich auch leisten können, dass man dann die Security auch beschäftigt, muss man sich als Bad auch leisten können, um die Bademeister zu entlasten. Und Sie haben gerade von den uneinsichtigen Eltern gesprochen.
14: Ich habe hier einsichtige Eltern tatsächlich kennengelernt. Sie hören uns hier gerade ganz aufmerksam zu. Wo sind Ihre Kinder?
16: Die sind gerade beim Schwimmkurs. Die müssen wir jetzt gleich abholen. Ich hoffe, die haben alle ihr Seepferdchen geschafft.
14: Wie alt sind Ihre Kinder?
16: 4.
14: Warum ist es Ihnen wichtig, dass Ihr Kind in dem Alter ja gut schwimmen kann?
16: Ja, weil man halt hört, dass so viele Sachen passieren können und die Kinder ertrinken können. Ich meine, ich weiß, mit Seepferdchen können die nicht super toll schwimmen, aber die kommen wenigstens ein bisschen klar und gehen halt nicht unter. Und die können ja noch weitere Abzeichen machen und sicher schwimmen lernen.
14: Danke Ihnen. Sie haben auch Ihr Kind gerade hier im Bad. Thema Sicherheit, wenn Sie gemeinsam ins Freibad Schwimmbad gehen, wie sehr achten Sie auf Ihr Kind?
17: Durchgängig, weil sicher ist man ja immer noch nicht nach dem Seepferdchen, ne?
14: Das heißt, die Verantwortung für die Kinder liegt beim Bademeister, bei Ihnen?
17: Immer bei den Eltern.
14: Danke.
13: Nach dem, was man hört, ist das nicht unbedingt selbstverständlich. Herr Wattheuer, Sie beobachten auch durchaus Eltern, wo der Fokus nicht liegt auf dem Kind.
10: Nee, wir haben gerade vor 3 Wochen einen beinahe Ertrinkungsunfall gehabt. Wir haben gerade vor 3 Wochen einen Ertrinkungsunfall, beinahe Ertrinkungsunfall, Gott sei Dank gehabt, wo wir mit der Videoaufzeichnung nachweisen, in Anführungsstrichen, konnten, was eigentlich passiert ist. Die Mutter saß von dem 3-jährigen oder 4-jährigen Kind, saß direkt am Handy die ganze Zeit über, schön im Blick des Videos. Und der Vater war mit einer anderen Gruppe heftig am Diskutieren. Der Kleine ging einfach los, sprang ins Wasser und ging unter. Mhm. Ohne Schwimmflügel, ohne alles. Und die haben das gar nicht gemerkt. Erst nachdem da ein Badegast mitgeholfen hat, der Rettungsschwimmer kam und ihn rausgeholt hat und die dann reanimiert haben. Das hat echt lange gedauert.
13: Zum Glück waren andere aufmerksam, aber Kinder ertrinken eben leise.
10: Sehr leise, ja. Und man kann es auch manchmal nicht unterscheiden. Das ist das Problem. Taucht der gerade? Kann der richtig schwimmen oder nicht, wenn die Bewegungen machen? Ne? Ja. Und wenn das Becken voll ist und viele Leute drumherum wuseln, ist es auch sehr schwer. Deshalb absolut Aufsichtspflicht für Kinder bei den Eltern, nicht beim Schwimmmeister.
13: Aufsichtspflicht bei den Eltern. Ausweispflicht kann man machen, aber vielleicht ist so ein Nachweis auch Pflicht demnächst, was man so kann. Ich gucke mal in die Runde, mal eben aufzeigen. Wer hat denn Seepferdchen hier in der Runde? Mal eben aufzeigen. Okay, das ist ja der Anfang. Wer hat denn Bronze? Ich glaube, ist das Nächste, was man tut. Wer hat denn Silber?
10: Oh.
13: Gold? Und zu meiner Zeit hieß das dann Totenkopf.
10: Ich weiß nicht, ob es das gibt. Das war erstrebenswert. Ja. Habe ich nie geschafft.
13: Na, ist daran?
14: Ja, wir haben hier den Philipp, der hat mit aufgezeigt. Du hast Bronze.
18: Ja.
14: Was musstest du dafür machen?
18: Ich musste 15 Minuten schwimmen und Kopfsprung machen und Arschbombe und tauchen.
14: Ich vermute, die Arschbombe war am besten, oder?
18: Ja.
14: Dafür gibt es viel Applaus. Philipp, hattest du von Anfang an ein gutes Gefühl im Wasser?
18: Ja.
13: Ich habe sie einfach an der Stelle nochmal eingespielt.
14: Damit so klingt eine Arschbombe.
13: Damit man sich das sinnlich vorstellen kann, gerade wenn man Sehnsucht hat nach Wasser, jetzt dann hier hinkommen zum Aquapark in Oberhausen. Entschuldige, ich habe euch unterbrochen.
14: Genau. War das für dich so, dass du von klein auf dich wohlgefühlt hast, dachtest ja gerne Haare waschen, Wasser ins Gesicht?
18: Geht.
14: Was hat dir da geholfen?
18: Weiß ich nicht.
14: Ich vermute, die Mama hat geholfen. Aber das ist natürlich ja auch ein Thema, ne? Also, dass da eine gewisse Scheu vor dem Wasser bei Kindern grundsätzlich da ist, bevor es überhaupt erst ans Schwimmenlernen geht.
13: Ja, ich glaube, das ist ein Thema auch für Sie, Herr Mankel. Wie ist das so mit der Wasseraffinität der Kinder? Was beobachten Sie? Ich habe auf meinem Zettel, was die Schwimmfähigkeit angeht, sind 50% der Grundschulkinder nicht ausreichend in der Lage.
11: Also ich habe mich eben erstmal sehr über das Beispiel von dem Jungen gefreut,
13: ja, cool.
11: Weil er ist ja ein sicherer Schwimmer. Das ist eben die wichtige Botschaft, sicherer Schwimmer ab Bronze-Level. Und wenn die Zahlen von uns, Bäderallianz, DLRG, DGFDB sagen 50-60% nicht sicher, dann heißt das im Umkehrschluss, da fehlt auf jeden Fall noch das Bronzeabzeichen. Und daran etwas zu tun, ist wichtige gesellschaftliche Aufgabe, denn es geht ja im wahrsten Wortsinne immer auch um Überleben, auch in kritischen Situationen. An Bädern hängt so viel und ich könnte das alles lange ausführen, möchte ich jetzt nicht machen, aber eine Botschaft schon, ohne Bäderrettung keine Wasserrettung, keine Lebensrettung, kein Katastrophenschutz und das sind alles Argumente für die Bäder.
10: Ich finde es ja auch noch gut, wenn man sagen kann, also Kinder, wie uncool ist das denn eigentlich, wenn du im Schwimmbad mit Schwimmflügel rumläufst, sieh mal zu, dass du cool wirst,
13: ja, damit
10: du
13: die ablegen. Ja, aber deshalb gehen die Eltern ja hin und sagen zum Bademeister, mein Kind braucht keine Schwimmflügel, weil es uncool aussieht.
10: Ja, das können wir denen natürlich den Eltern beweisen, dass das Kind nicht schwimmen kann. Wenn wir merken, das ist so, dann wird vorgeschwommen. Das heißt, er stellt ihr Schwimmmeister hin und lässt das Kind ein bisschen vorschwimmen.
13: Oder die Eltern gleich mit.
10: Die Eltern trauen sich ja nicht ins Wasser, aber das Kind schon.
13: Am Handy und dann ist gerade das Handy Wasser. Ist und so weiter. Na, aber um das nochmal ernsthaft auf den Punkt zu bringen, wir hören, da ist viel Luft nach oben, was die Sicherheit angeht, die Schwimmfähigkeit von Kindern. Herr Mankel, ist das eine Sache, wo auch die Schule in der Pflicht ist? Ist das Elternpflicht? Wo sehen Sie die Verantwortung?
11: Ich bin kein Freund davon, Verantwortung nur auf einen zu schieben. Es ist auch manchmal unfair, was man alles bei der Politik an Kritik anbringt. Denn die Aufgaben sind schwer und sind vielfältig. Gerade im Rückstand und im Aufholen von Unterfinanzierungen, die teilweise chronisch über Jahrzehnte entstanden sind. Es fängt aber tatsächlich immer mit der Prägung natürlich auch zu Hause an. Welchen Stellenwert hat es? Und wir müssen uns ja wieder bewusst werden. Ich bin wieder beim Spiegel der Gesellschaft. Früher war oft auch das Schwimmbad so das einzige Freizeitangebot. Jetzt ist natürlich die Differenzierung viel größer geworden. Wir sind kulturell viel diverser geworden. Und Schwimmen hat nicht überall den Stellenwert, den es bräuchte. Und das heißt, wenn Sie mich fragen, wo fängt's an? Es fängt zu Hause an. Es fängt mit den Eltern an. Es fängt mit den Werten an, die ich mitgebe. Und wir werben dafür, ich glaube alle drei hier im Panel, dass Schwimmfähigkeit ein zentraler Wert ist und dass es die erste wichtige Prüfung oft in einem jungen Leben ist, dass man sein Seepferdchen mit 4, 5 oder 6 schafft.
13: Das ist eben nicht nice to have, sondern überlegen.

0: Familien zusammengetan. Wir hatten kein eigenes Schwimmbad bei uns in der Heimatstadt, sondern in der Nachbarkommune. Und dann haben die Fahrgemeinschaften gebildet und uns Kinder dann über mehrere Wochen in die Nachbarstadt zum Schwimmkurs gefahren. Und Schwimmen hatte früher eine andere gesellschaftliche Bedeutung. Das ist heute nicht mehr so, wie das früher war. Früher musstest du als Kind schwimmen können. Punkt.
1: Ja. Aber man hat es gemeinschaftlich, und ich will noch nicht mal sagen im Ehrenamt, sondern im Familienamt gelöst.
0: Das war der Familie wichtig und das war einfach eine Grundfertigkeit, die man wie schreiben und lesen können musste.
1: Vielleicht war aber die Infrastruktur, was die Bäder angeht, in den 60er Jahren noch viel besser als heute. Wir sprechen da gleich ausführlich drüber, nur mal eben angetippt.
0: Also in diesem Fall nicht, weil meine Heimatstadt hatte damals kein Schwimmbad, hat heute ein Schwimmbad. War anders, würde ich sagen.
1: Die Sicherheit ist gerade unser Thema im Wasser. Nastaran, du hast jemanden an deinem Mikrofon.
2: Habe ich, aber ganz kurz vorweg, ich habe gerade, als ich drinnen unterwegs war, mit einem Bademeister auch gesprochen, der hat gesagt, ich mache diesen Job an sich unglaublich gerne, aber es hat sich im Laufe der Jahre auch einiges verändert, nämlich, dass die Kinder nicht schwimmen können und er sprach nicht nur von Kindern, er sagte auch Jugendliche. Allein in den vergangenen 3 Monaten sagte er, musste er 8-mal ins Wasser springen und Jugendliche aus dem Wasser ziehen und da sagte er, das macht diesen Job zunehmend für ihn auch schwieriger und sorgt dafür, dass man gerade an diesen heißen, vollen Tagen ein bisschen auch die Leidenschaft und den Spaß verliert.
1: Ne? Ja, ich nehme das nochmal auf, weil es natürlich auch damit zu tun hat, wen man so findet als Personal. Herr Wattheuer, Sie haben eben schon gesagt, wir müssen die Bademeister entlasten. Auch vielleicht, damit dieser Job nach wie vor doch auch Freude macht, damit man Leute findet, die motiviert sich da hinsetzen und ja sehr wach und sehr lange da sein müssen, damit es eben existenziell nicht zu solchen schwierigen Situationen kommt.
3: Ja, die haben ja den sexy Ausbildungsnamen Fachangestellte für Bäderbetriebe, was uns alle immer umgreift. Eigentlich sind es ja Schwimmmeister oder, ja, Schwimmmeister höre ich am allerliebsten. Ob sie jetzt Meister sind oder nicht, ist ja eigentlich egal. Bademeister ist wieder was ganz anderes. Ja.
1: Aber haben Sie Probleme, die zu finden?
3: Ja, Nachwuchskräfte zu finden in dem Bereich ist unglaublich schwierig. Die 3-jährige Ausbildung gehört dazu. Das ist aber nicht das Schlimmste, sondern eigentlich, dass wir 360 Tage aufhaben. Das heißt also Freitag, Samstag, Sonntag, jeden Feiertag haben wir auf und die Leute entsorgen ja ihre Freizeit bei uns und wir müssen dafür sorgen, dass die Mannschaftsstärke da ist, die man braucht, um einen sicheren Badebetrieb zu gewährleisten. Das ist immer das Hauptproblem. Und wenn man das Freizeitverhalten und auch den Spaß an Wochenendarbeit sieht, ist ja nicht nur bei uns in den Bädern so, sondern ist in der Gastronomie genauso, wie schwer das ist, Mitarbeiter auch an den Wochenenden und Feiertagen zu bekommen, ist der Beruf, ja, von der Ausbildung her angefangen. Da arbeiten wird schon seit 8 Jahren oder was weiß ich, an einem neuen Berufsausbildungsbild gearbeitet. Die Ausbildung eben sehr schwierig, auch vom Anspruch her.
1: Und Bezahlung ausreichend? Das frage ich jetzt den, der es zu bezahlen hat.
3: Eine ausreichende Bezahlung ist immer so eine Frage. Also sie werden, der überwiegende Teil ist im öffentlichen Dienst, wird nach TVÖD bezahlt, eingruppiert in 6 oder 7, das kann man dann nachgoogeln, was das ist. Auch die Bäder, die in der GmbH geführt werden, zahlen fast alle die gleichen Preise.
1: Weil die Frage ist, warum kriegen Sie nicht mehr Menschen? Und Herr Mankell, Sie haben auch ein bisschen den Überblick über Nordrhein-Westfalen. Vielleicht können Sie mal sagen, aus Ihrer Sicht, wie viel da fehlen und wo auch das Problem liegt, Menschen zu motivieren.
4: Vielleicht noch mal ein Argument von vorher angemerkt, passt gerade zur Diskussion. Wenn ein Beruf so wichtig ist wie der des Fachangestellten, dann fängt es ja auch da an, dass diese Menschen, die den Beruf ausüben, halt auch wirklich die breite Wertschätzung und den Zuspruch von den Gästen und auch den gesellschaftlichen Zuspruch erfahren. Weil es ist ein schöner Beruf, an dem sehr viel hängt. Wie groß ist jetzt das Defizit? Wir haben dort auch versucht, Zahlen zu erheben, zu ermitteln. Man geht bundesweit von plus minus 3.000 fehlenden Fachkräften aus. Wenn ich das jetzt auf NRW herunterbreche, ja, dann wären das mindestens 10-15% davon hier sein. Und es gibt auch Unterschiede zwischen ländlichem Raum und Großstädten. Ich glaube, ein Kern ist einfach, um auch dem Problem gerecht zu werden, breit ausbilden. Also ich muss mir, wenn ich schwer tue, Leute zu generieren, muss ich selber eine große Ausbildungsoffensive fahren. Ich muss mich in modernen Formaten offen zeigen und da arbeiten auch viele Betreiber dran und haben auch gute Konzepte.
1: Wie ist das mit der Bezahlung Ihrer Einschätzung nach?
4: Was ist gerecht, was ist nicht gerecht? Ich kann alle verstehen, die sagen, es müsste besser bezahlt werden.

0: sein, aber ich möchte eben auch betonen, wie entstehen auch im öffentlichen Dienst die Tarifverträge. Das sind ausverhandelte Beschlüsse von kommunalen Spitzenverbänden einerseits und Gewerkschaften andererseits. Und ich sehe mich hier auch nicht in der Rolle, um im Konsens verhandelte Ergebnisse zu kritisieren. Sie ist, wie sie ist. Und sie bietet Gott sei Dank ja auch durchaus Zuschussmöglichkeiten durch die Wochenendarbeit, durch die Schichtarbeit. Aber das ist eine Frage, die muss jeder selbst beurteilen.
1: Sagt der Geschäftsführer der Deutschen Gesellschaft für das Badewesen im Lokalzeit-Stadtgespräch live aus Oberhausen vom Aquapark, wo wir unter Schirmen sind, unter Linden, einigermaßen im Schatten. Hier ist noch ein bisschen Platz, wenn Sie kommen wollen. Das nächste Wasser ist auch ziemlich gut erreichbar. Und wie gesagt, die Schlange, da habe ich am Anfang ja schon gesagt, ist relativ kurz. Jetzt haben wir über Menschen gesprochen, die sagen, ich übernehme Verantwortung und ich mache das beruflich oder auch ehrenamtlich und passe auf andere auf. Und an deinem Mikrofon, Nastaran, ist jemand.
2: Ulrich Brandt von der DLRG. Wir haben gerade viel zum Thema Nachwuchs und Ausbildung gehört. Merken Sie da bei Ihnen eine Veränderung?
3: Also ich habe selber festgestellt, ich bilde Rettungsschwimmer aus in Essen, in den Schwimmbädern, dass die Rettungsschwimmanwärter oftmals das richtige, sichere Schwimmen nicht mehr so beherrschen wie früher.
2: Was wünschen Sie sich da?
3: Also wünschenswert wäre, dass wir mehr Ausbildung machen können. Dazu müssen wir mehr Wasserzeit in den Bädern bekommen zu kostengünstigeren Konditionen. Weil wir müssen pro Bahn auch Geld bezahlen an die Stadt. Und je mehr Bahn wir benutzen, umso mehr wird das Ganze kosten, was der Verein dann nicht mehr tragen kann.
2: Was natürlich das Thema Finanzen wieder anspricht, ne? Also Sie zahlen drauf, damit Sie die Leute ausbilden können. Danke Ihnen soweit.
1: Ja, ich bin ein bisschen bestürzt noch, beschäftige mich damit, dass die dann retten sollen, eigentlich nicht die Schwimmfähigkeit haben, die sie vielleicht vor Jahrzehnten noch besessen haben in ähnlicher Position. Und mich beschäftigt als Vater, ich kann mich erinnern, als die Töchter klein waren, dass man auch kaum Platz bekam bei der DLRG, die Schwimmtraining angeboten hat. Man musste praktisch vor der Kiellegung des Babys, musste man sich schon anmelden. Wie ist das denn?
2: Sie nicken gerade, ist immer noch so?
3: Ja, das ist immer noch so. Die DLRG ist ja in verschiedene Bezirke unterteilt, jeder Bezirk ein anderes System. In Essen, da haben wir auch Wartelisten. Wir bilden nicht so aus wie in Schwimmschulen, 10 Stunden, dann muss das Kind schwimmen, wenn nicht, muss es den nächsten Kurs belegen. Wir machen die Kurse so, dass die Kinder bis zum mindestens Bronzeabzeichen bei uns bleiben.
1: Bernhard Hoppe-Biermeier, Vorsitzender des Sportausschusses des NRW-Landtages. Wenn wir reden über diese engagierten Menschen, DLRG, die so viel leisten, auch für die Schwimmfähigkeit, für die Sicherheit, auch darüber hinaus. Ich habe den Eindruck, auch solche Einrichtungen, Vereine sind am Limit. Wie beobachten Sie das aus Ihrer politischen Perspektive?
4: Also es ist wirklich sehr, sehr unterschiedlich. Ich sehe ja so ein Gefälle zum Beispiel zwischen Metropolen und ländlichem Raum. Ich glaube, dass es im ländlichen Raum noch ein bisschen besser klappt als in den großen Kommunen.
1: Weil da die Gemeinschaft besser ist?
4: Ja, weil auch da noch mehr Ehrenamt ist. Der prozentuale Anteil des Ehrenamtes ist da höher. Das sind dann auch Fördervereine, die sich um Schwimmbäder kümmern. Und da hängt dann oft die DLRG oder der örtliche Schwimmverein mit dran. Also das spielt schon eine ganz, ganz große Rolle. Aber klar, die Probleme sind da. Weil man muss wirklich nach individuellen Lösungen suchen. Das ist die Erfahrung, die ich gemacht habe, dass jede Kommune, jeder Verein, jede Gegebenheit, jedes Schwimmbad irgendwie anders ist. Und man braucht einfach handelnde Personen, die sind oft im Ehrenamt, die sind zum Teil auch in den Kommunen zu finden, aber eben sehr oft auch im Ehrenamt, die sich dann engagieren und nach Lösungen suchen. Da gibt es ganz unterschiedliche Dinge. Also ich habe da bei mir in der Kommune, also ich bin selbst auch Stadtsportverbandsvorsitzender in meiner Heimatstadt.
1: Und Ihre Kommune ist?
4: Delbrück, Kreis Paderborn. Wir hatten zum Beispiel lange ein Problem, die Schule ist nicht hauptverantwortlich, aber die Schule kann natürlich dazu beitragen, dass sich die Schwimmfähigkeit verbessert. Und bei uns sind oft Schwimmstunden morgens ausgefallen an Schulen, weil die zweite Lehrkraft fehlte. Und da haben wir Abhilfe geschaffen, indem wir als Sportverband gesagt haben, wir haben Freiwilligdienstleister im Sport, FSJ im Sport, und die sind jeden Morgen im Schwimmbad und stellen sicher, dass kein Schwimmunterricht ausfällt, weil der zweite Lehrer nicht da ist. Und da gibt es ganz, ganz viele kleine Lösungen, mit denen man sich da helfen kann. Und Politik versucht da ihren Teil beizutragen.
1: Aber da haben wir zwei Probleme zusammen. Einerseits belastet man die ehrenamtlichen Schultern und andererseits fehlen Sportlehrer. Und unterm Strich, was wir herausgearbeitet haben, ist diese wichtige Eigenschaft, dass man schwimmen kann, dann in Gefahr. Und dann kommen wir zu dem Thema, was Sie schon angedeutet haben und was wir mal vertiefen sollten, dass natürlich auch Bäder deshalb ausfallen, weil sie dringend sanierungsbedürftig sind im Land. Vielleicht sagen Sie aus Ihrer Sicht mal, wie Sie das wahrnehmen im Moment, die Situation. Ich habe ein paar Zahlen hier liegen, bin gespannt, aber was Sie wahrnehmen.
4: Also das Problem ist aufwachsend, das sehe ich auch so. Das ist lange wahrscheinlich nicht richtig wahrgenommen worden und es ist verschärft worden in den letzten Jahren dadurch, dass halt die Energiepreise, und Energiepreise ist ein wichtiger Faktor beim Betrieb von Schwimmbädern, dass die halt deutlich gestiegen sind. Das macht es Kommunen immer schwerer. Kommunen sind ohnehin in einer Finanzkrise. Schwimmbäder sind eine freiwillige Leistung und an der Stelle ist halt das Problem dann da, dass sich einige Kommunen tatsächlich in der Vergangenheit von Schwimmbädern getrennt haben, schließen mussten und Politik, auch Landespolitik, Bundespolitik versucht gegenzusteuern, auch mit dreistelligen Millionenbeträgen, aber das Problem ist so groß, dass das gefühlt, da verstehe ich die, die das kritisieren, schon der berühmte Tropfen auf den heißen Stein.
1: Oh, schönes scheint. Bild an diesem Tag, der heiße Stein und der Tropfen, den viele suchen. Herr Mankell, wie sehen Sie dieses Problem? Vielleicht kriegen wir es auch ein bisschen gegriffen mit ein paar Zahlen. Sie haben eben gesagt, die Schwimmbäder sind eine freiwillige Aufgabe, aber eigentlich leiten wir aus dem ersten Teil dieser Sendung ab, sie sind Teil der Daseinsvorsorge und die Orte, an denen wir uns sicher fühlen sollten und auch Sicherheit trainieren. Herr Mankell.
0: Ja, also Sie haben Zahlen gewünscht und ich bin auch immer dankbar, wenn man etwas wirklich objektivierend einordnen kann. Der Ausschussvorsitzende hat eben auch ja das Programm SKS ganz konkret aus dem Bund angesprochen. SKS Schwimmbad, also Sanierung kommunaler Sportstätten. Und in diesem Aufruf, der im Juni ausgelaufen ist, ging es eben darum, dass der Bund, was ja ein gutes, richtiges Zeichen ist, 250 Millionen für Sanierungsprojekte ausgeben möchte. So, und wie ist jetzt der Bedarf gewesen? Mhm. Der Bedarf ganz konkret, 960 Projektskizzen, die eingereicht worden sind für Sanierungsvorhaben und eine Zahl deutlich über 3 Milliarden, die eigentlich gebraucht werden würde.
1: Bundesweit.
0: Mhm. Jetzt nehmen Sie die Relation, über 3 Milliarden angefragt, 250 Millionen, wir haben also eine zigfache Überzeichnung. Das gleiche Bild, gehört auch zur Wahrheit, haben wir aber nicht nur bei den Schwimmbädern, das hatten wir auch davor, bei den beiden Sporthallen, bei den Sportplätzen. Es ist eben wirklich die Herausforderung, dass diese Unterfinanzierung in der öffentlichen Infrastruktur über Jahre oder Jahrzehnte angewachsen ist und jetzt nicht auf einen Schlag auflösbar ist. Mhm. Aber es ist wichtig, dass man sich ehrlich macht, dass man die Zahlen deutlich hervorhebt, weil daran sieht man einfach, wenn man jetzt nicht ins Handeln kommt, dann ist es zu spät. Ich verzeichne momentan kein flächendeckendes Bädersterben, aber wenn nichts getan wird, dann könnte es dazu kommen.
1: Herr Oppel-Biermeier zuckt schon vom Sportausschuss. Ich würde gerne eine Sache aber noch ganz aus der Nähe dazu addieren, damit wir nicht so bundesweit bleiben. Das Grugerbad in Essen, sanierungsbedürftig, Herr Mankell. Ich habe aufgeschrieben 73,5 Millionen Euro und das ist nur ein Bad in Essen. Und vielleicht sagen Sie das, was in Nordrhein-Westfalen zur Verfügung steht, entweder Herr Mankell oder Sie, Herr
4: Oppel. Also ich kann sagen, erstmal, es gibt noch mehr Bundesmittel und es gibt auch verschiedene Töpfe. Es sind ja nicht nur alleine die direkten Programme für die Sportstätten, sondern man kann auch aus der Städtebauförderung was bekommen.
1: Bleiben wir mal eben kurz noch beim Grugerbad.
4: Grugerbad, klar, also wir werden jetzt ein neues Programm auflegen, nur für Nordrhein-Westfalen, 200 Millionen. Klar, das wäre dreimal Grugerbad.
1: Moment, genau, wollte ich gerade sagen. 200 Millionen in Nordrhein-Westfalen und das Grugerbad alleine?
4: Da haben Sie gesagt 73.
1: Und was sagen Sie?
4: Dreimal, das würde natürlich den berühmten Tropfen auf den heißen Stein noch mal deutlicher unterstreichen.
1: Ja, aber das sage ich nicht alleine. So geht es durch die Presse. Das sind Zahlen, glaube ich, die kommen auch von der Stadt Essen. Das ist das, was zu schultern ist. Ja, wie lösen wir denn das?
4: Das lösen wir nicht von heute auf morgen, sondern wirklich nur auf lange Sicht. Und da müssen auch Kommunen und Land und auch Bund zusammenarbeiten. Der Bund hat auch ein eigenes Programm aufgelegt, 250 Millionen aus dem Bauministerium. Und das geht nur Schritt für Schritt. Wir werden das nicht von heute auf morgen schaffen.
1: Herr Mankell, und dann muss ich einmal zu Nastaran.
0: Ich mache nur eine kurze Ergänzung, weil ja auch die Zuschauer zu Wort kommen sollen. Wie lösen wir es, war Ihre konkrete Frage.
1: Ja, die uns jetzt
0: begleitet. Und da geht es natürlich auch darum, die Ansätze sind ja da. Ja? Wir haben in Deutschland eine Struktur, wo wir wissen, Planungsverfahren sind zu lang, wo wir wissen, es gibt oft bürokratische Hürden, nicht nur bei der Beantragung, sondern dann auch bei der Umsetzung, wo wir an Vergabe- und Förderrichtlinien ran müssen, wo wir auch konstatieren, Bau ist einfach zu teuer. Es sollte nicht sein, dass selbst wenn es eine große, aufwendige Sanierung ist, da sollte man nicht in Kategorien von 70 Millionen kommen. Aber dafür kann ja der Badbetreiber nichts. Der ist da ja ein bisschen auch Opfer der gestiegenen Kosten an allen Stellen. Und das erleben viele Menschen auch gerade beim privaten Hausbau, wo es einfach teurer wird. Und hier sind auch Stellschrauben, dass die Rahmenbedingungen für Bau und Sanierung anders werden, als sie heute sind.
1: So, jetzt höre ich an Ihrer Stimme, dass Sie das auch zusätzlich erhitzt. Ich bewundere schon die ganze Zeit, dass Sie hier im Jackett tatsächlich die Sendung durchstehen. Ich würde es nicht schaffen. Ich stehe hier im T-Shirt und in einem luftigen Sommerkleid, Nastaran im Publikum.
2: Genau, und ich beneide tatsächlich gerade die Nicole neben mir. Die kommt nämlich gerade vom Schwimmen, hat noch nasse Haare, also sich ordentlich offensichtlich abgekühlt. Wir reden gerade sehr allgemein zum Thema Sanierung. Was muss passieren in den Bädern? Sie waren gerade drin, kennen wahrscheinlich auch noch andere Bäder. Was stört Sie? Wo muss man wirklich ran?
5: Man muss auf jeden Fall an die Duschen, dass die halt vernünftig aufgestellt werden und halt Wasserrutschen. Wir kommen aus dem Sauerland und haben da ganz viele Bäder, wo einfach die Wasserrutschen nicht vernünftig sind. Vor allen Dingen, dass Kinder rutschen können. Ich als Erwachsener bin in der Lage, darauf aufzupassen, dass ich mich nicht verletze. Bei den Kindern ist das ein bisschen anders, ne? Die toben dann darüber und verletzen sich an irgendwelchen scharfen Kanten.
1: Herr Wattheuer hat natürlich aufmerksam zugehört als Geschäftsführer. Ich habe jetzt nicht ganz sortiert gekriegt, was die Kritik am Sauerland war und was hier nach Oberhausen gehört. Bisher kamen Sie ja eigentlich als Oase und Paradies hier in der Sendung weg.
6: Ja, ich bin ganz überrascht. Also das Sauerland, das kann ich jetzt so nicht beurteilen. Nee,
1: aber dann gucken wir mal hier hin. Sind das die Duschen hier? Sind die Duschen hier gemeint, Nicole? Sind die Duschen hier gemeint?
5: Nein, im Allgemeinen. Ach so. Also wir fahren halt mit der Ruhrtopcard durch unterschiedliche Bäder und kennen halt viele. Und von daher ist es halt im Allgemeinen gehalten, dass die Duschen immer so ein bisschen das Manko an den Bädern sind. Und wie gesagt, die rutschen. Ich habe 6 eigene Kinder und wenn man mit denen unterwegs ist, dann möchten die halt rutschen und Spaß haben. Und wenn da das Verletzungsrisiko einfach zu groß ist, wird schwierig.
2: Kurze Zwischenfrage, Nicole, noch mal ganz kurz dazu. Bei 6 Kindern, wie behalten Sie den Überblick im Schwimmbad?
5: Meine sind Gott sei Dank mittlerweile in dem Alter, dass sie sich alleine auskennen und sich bewegen können. Aber auch wenn man mit den Kleinen unterwegs ist, kann man halt nur gucken, dass man noch einen zweiten, in dem Fall meinen Mann,
1: aber mitnimmt. Aber der sitzt jetzt auch hier draußen.
5: Ja, der sitzt jetzt auch. Die Kinder sind nicht mit. Wir sind einmal ohne Kinder
1: unterwegs. Ah, schönes Wochenende. Genau. Und dann im Lokalzeit-Stadtgespräch. Toll, dass Sie das mit uns verbringen, dieses freie Wochenende. Aber Herr Wattheuer, Sie waren auch als Betreiber jetzt gefragt.
6: Ja, der Sanierungsstau, den merkt man ja nicht nur daran, dass der Beton bröckelt, sondern auch, dass die Inneneinrichtungen falsch liegen. Bei den Rutschen, das darf allerdings überhaupt nicht sein, dass man sich da verletzt. Da gibt es bestimmte Verkehrssicherungsauflagen. Die Mitarbeiter müssen jeden Morgen auch hier im Aquapark durch die große Rutsche laufen und gucken, ob irgendwo Ecken und Kanten sind. Da achten wir schon ganz besonders drauf. Ich glaube, eher das Problem ist, dass die Kommunen sich die Bauunterhaltung nicht leisten können. Das ist das Hauptangebot, weil das geht nicht in die Investition, sondern das geht in den Aufwand. Das heißt, das wird direkt monetär auch bei der Stadtverwaltung oder bei den Ämtern sichtbar. Wo ich nochmal bei der Beantragung der Fördergelder und das alles sehen muss, muss man eins sagen. Die Kommune musste innerhalb von 3 Monaten sagen, ich habe hier ein Projekt in der Tasche, beziehungsweise muss es so weit fortführen mit Architekten und eigenem Geld, damit es überhaupt antragsberechtigt ist. Anschließend kriege ich als arme Kommune mehr, aber als normale Kommune 65%.
1: Okay.
6: Die anderen muss ich als Kommune wieder stellen.
1: Ja, verstehe. Vielleicht stellen wir aber eine grundsätzliche Frage an der Stelle, wo wir merken, dass wir eigentlich jetzt ungefähr 45 Minuten über den Wert gesprochen haben von Bädern, auch der Daseinsfürsorge. Und jetzt müssen wir mal fragen, was sind uns denn diese Schwimmbäder wirklich auch finanziell wert in der Gesellschaft und auch politisch? Oder muss man sich vielleicht davon verabschieden, dass die Kommunen das stemmen können? Herr Hoppe-Biermeier, ist es vielleicht in Zukunft eher eine Privatsache?
4: Nee, ich glaube schon, dass Kommunen das auch noch leisten werden können, auch in Zukunft wieder. Ich glaube nur, dass man einfach auch umdenken muss.
1: Wohin?
4: Ich habe dahingehend, dass man vielleicht auch mal preiswerter bauen kann, indem man Bürger mit einbindet. Ich habe bei mir in der Nachbarstadt Hövelhof, auch Kreis Paderborn, da war ein Schwimmbad geplant für 17 Millionen. Das war die offizielle Planung. Und dann haben sich Bürger hingesetzt, haben einen Bauverein gegründet und haben das Ganze für 10 Millionen gebaut. Das heißt also, im Grunde hat man dann die Kommune und auch alle öffentlichen Ausschreibungen mal außen vor gelassen. Die haben das privat gebaut und dann ging es für 10 Millionen. Und es gibt jetzt auch schon die ersten Anbieter, die Schwimmbäder, wir haben sowas in Bonn, von der Stange anbieten. Da habe ich dann 3 Größenkategorien und das ist deutlich günstiger, als wenn ich jedes Mal neu plane. im Grunde genommen das Rad immer wieder neu erfinden. Das heißt, wir müssen als Kommune, als Gesellschaft an der Stelle vielleicht auch ein bisschen kreativer sein.
1: Bäder von der Stange, Herr Mankell, Sie haben genickt, deshalb, Sie haben eine Vorstellung im Kopf, was Bäder von der Stange sind?
0: Ja, es gibt tatsächlich einige Referenzprojekte. Eines wurde eben angesprochen in Bonn, ein anderes ist jetzt hier in Stuttgart zu sehen, Stuttgart-Zuffenhausen. Dort heißt es, ist eine Lösung von Pool Out of the Box, ist also auch eine module Bauweise, wo man auch mit bedenkt oder versucht zu bedenken, könnte dann dieses Bad vielleicht auch mal in 5 Jahren an einen anderen Standort umziehen mit überschaubarem Aufwand. Aber zur Wahrheit gehört auch, das sind erste Pilotprojekte. Wie die sich etablieren, wie sich das bewährt, das kann man heute noch nicht sagen. Aber dass es entsteht und dass es kommt, das ist tatsächlich, da stimme ich auch zu, eine Antwort auf den Kostendruck. Und Sie haben nach der Wertigkeit gefragt. Das möchte ich auch noch einmal kurz beantworten dürfen. Das ist nämlich immer relativ einfach auch zu sagen, dass man sich ja immer überlegen muss oder dass der Wert einer Sache immer dann bewusst wird, wenn man sie nicht mehr hat. Und die Bäder und gerade hier auch die öffentlichen, kommunalen Infrastrukturbäder, die waren ja in der Pandemiezeit lange zu. Mhm. Und ich fand es sehr beeindruckend, auch wie viele Privatpersonen mich damals angeschrieben haben und gesagt haben, hier, ihr müsst kämpfen, ihr müsst was tun, weil es hat so extreme Einschränkungen für mich, für meine Gesundheit. Das waren viele Rheumapatienten, viele Senioren, die ihren Herzsport auch brauchten. Also der Wert der Bäder wurde dann besonders gut deutlich, als sie mal nicht mehr da waren, und in diese Phase darf man nicht mehr kommen.
1: Ich weiß auch aus der Eifel, da gibt es ein Projekt, da hat eine Bürgerinitiative sich stark gemacht für ein sehr traditionsreiches Naturschwimmbad, haben einen guten Draht zur Kommune gehabt und gemeinsam haben sie das gestemmt. Das heißt, vielleicht muss man auch hybrid denken. Hybrid ist auch die Moderation des Lokalzeit-Stadtgesprächs. Nastaran im Publikum.
2: Ja, ich möchte die Frage gerne auch an Florian richten. Also wir sprechen darüber, was können auch vielleicht Privatpersonen tun? Können Sie sich vorstellen, die Bäder zu unterstützen?
7: Ja, warum nicht? Wir sind ja nun mal alle Nutzer dieser Bäder und jeder, der handwerklich begabt ist, kann bestimmt auch irgendwo anpacken. Und es gibt ja genug in den lokalen Unternehmungen, auch Privatpersonen, die mauern können, verputzen können, sanieren können, Fugen glatt ziehen können oder sonst irgendwas. Warum kann man da nicht als Privatperson auch unterstützen?
2: Wie wichtig ist Ihnen da in dem Zuge eben auch Bäder zu erhalten?
7: Ja, es ist sehr wichtig. Die Kinder müssen alle schwimmen lernen. Ich meine, unsere Kinder sind groß und können alle schwimmen, aber es muss ja überall genug Schwimmbäder geben, damit auch jedes Kind schwimmen lernen kann. Und das am besten, bevor es in die Schule kommt.
2: Danke.
1: Ja, dann ist der nächste Schritt nicht nur das Seepferdchen als Kurs anzubieten, sondern auch Mauern oder eben Verfugen. Also, was sagt der Betreiber zu diesem Modell? Da wird ja Unterstützung angeboten. Also wir machen auch mit, weil uns das was wert ist.
6: Das ist relativ schwierig. Also ich denke, Vorschriften, Bauvorschriften, Abnahmen und sowas.
1: War jetzt sehr kreativ.
6: Ist eine Idee für ich denke, für kleine Kommunen, für Orte, die das schaffen. Bei solchen Bädern geht das definitiv nicht. Aber ich will nochmal das sagen, was der Christian Mankell gesagt hat. Diese Gesundheitsgeschichte, dieses Bewegen, nie mehr dicke Kinder, ist einer unserer großen Schlagzeilen. Das heißt also auch, Freizeitbäder, nicht nur Hallenbäder und Schwimmlerner, Freizeitbäder haben ein großes Standing darin, dass man sich da bewegt. Wir haben in Hamm zum Beispiel eine große Sohle-Außenbereich. Da sind jeden Morgen 300 bis 400 Senioren, die kostenlose Sohle-Gymnastik mitmachen. Jetzt nicht heilend und was weiß ich, sondern einfach mit Spaß. Und heute Abend habe ich Kopfweh und Musik. Dort tanzen, sich treffen, mental dabei sind, einen festen Termin haben und sich bewegen. Also das sind ganz, ganz wichtige Kriterien.
1: Ja, also Bäder auch als Treffpunkt neu denken. In meiner Kommune zum Beispiel wird da Kabarett abends mal veranstaltet. Und dann kommen natürlich die Gäste schon vorher. Ne? Und
6: Chill-out-Abende, herrlich.
1: Alle frisch geduscht und dann geht's zum Lachen. Herr Mankell, wie ist das mit solchen Ansätzen? Also zum einen schwebt ja hier in der Luft dieses hybride Modell zwischen Bürgerinitiative und Kommune. Und zum anderen zu sagen, wir müssen diese Orte vielleicht mal neu kreieren.
0: Unbedingt. Und ich darf einen kleinen Werbeblock machen. Kommune 2030 plus, Bäder als Ermöglicher der kommunalen Transformation. Eine Studie, die wir 24 herausgegeben haben und wo wir eben an Innovationsbeispielen zeigen, warum die Bäder unverzichtbar sind und was sie alles ausmachen. Es geht ja weiter. Wir hatten eben das Thema Gesundheit. Sie sind aber auch ein Tourismusfaktor. Leute, die ihren Urlaub planen, gucken immer, wie ist denn die Schwimmbadversorgung in der Region? Sie sind ein Faktor als Standorte für junge Familien. Ich habe auch einen Sohn. Natürlich guckt man, wo ist denn das nächste Schwimmbad in der Nähe, wenn man dort irgendwo umzieht oder hinzieht. Sie sind ein Faktor, das hatte ich eben schon mal gesagt, für den Katastrophenschutz, für die Lebensrettung. Also Bäder haben so viele Rollen. Sie können aber auch sie müssen als Ermöglicher wahrgenommen werden. Wir kommen aus einer Diskussion, wo wir sie oft als defizitären Zuschussbetrieb sehen, wo man sagt, sie sind ein kommunaler Kostenfaktor. Ja, sie sind die teuerste Immobilie einer Kommune, aber sie geben so viel zurück und dieses Zurückgeben und diese Narrative erzählen, was sie sonst noch alles leisten für eine Stadtgesellschaft, das ist meine Aufgabe, aber da hoffe ich natürlich auch immer auf Unterstützung aller Gäste, die es ja jeden Tag erleben, wenn sie ins Schwimmbad gehen.
1: Herr Hoppe-Biermeier?
4: Also ich habe bei mir im Wahlkreis 3 Freibäder, die alle nach dem gleichen Modell betrieben werden. Das sind Fördervereine, die kümmern sich um das Freibad. Und die Kommune bezahlt nur die Schwimmaufsicht, also nur den Schwimmmeister am Rand. Alles andere läuft so. Einnahmefaktor ist natürlich der Eintritt, aber das ist nicht der Haupteinnahmefaktor. Aber
1: der Eintritt ist hoch, denke ich mal.
4: Nee, der ist, ich habe eben noch nachgefragt bei dem Kollegen, der den Verein betreibt, 3,80 €.
1: Was kostet das hier, Herr Barteuer?
6: Oh, das fängt irgendwie bei, bin jetzt überrascht, 15 Euro an.
1: Ja gut, Sie haben ja auch freien Eintritt. Dass Sie das jetzt nicht direkt wissen.
6: Nein, als Geschäftsführer das ist ja, hätte ich ja nachgucken müssen. Ja. Wir haben ja mehrere Bäder. Okay. Nur nochmal, die Einnahmen in einem Freizeitbad dienen eigentlich zur Quersubventionierung des Sportbeckens. Wir haben überall in Hamm 50 Meter, hier ein großes 25 Meter Becken dabei. Da wird der gesamte Schul- und Vereinssport neben den 2 anderen Bädern in Oberhausen abgewickelt. Mhm. Das heißt, da werden Sachen dargelegt. So ein 50-Meter-Becken, das weiß ich jetzt nochmal, kostet im Jahr 600.000 Euro Unterhalt. Wasser, ja. Aufsicht, Reinigung, alles, was dazugehört, okay. Reparaturen. Da gibt es eine Quersubventionierung über ein schönes Freizeitbad.
1: Ja, das muss man sich leisten können. Aber Herr Baupe-Biermeister, Entschuldigung.
4: Gut, ich nehme mal das eine Beispiel.
1: Bademeister, das war jetzt
4: das Naturbad in
1: mein Lapsus.
4: Ja, also die haben einmal den Eintritt. Haupteinnahmequelle, hat mir der Vorsitzende eben auf dem Weg hierhin noch erzählt, ist der Verkauf von Pommes und Kaffee. Und die haben hohes Spendenaufkommen und die bringen selbst jedes Jahr 1.500 bis 2.000 Stunden ehrenamtlich auf als Verein.
1: Ja.
4: Und das ist dann der gesellschaftliche Faktor. Da ist auch eine ganz andere Identifikation da. Die leben für ihr Bad.
1: Nasseran.
2: Ja, Ulrich Brandt von der DLRG. Was wünschen Sie sich da konkret?
3: Also einmal wünschen wir es natürlich, wie gerade schon mal gesagt, dass wir mehr Wasserzeiten haben, um die Schwimmausbildungen zu machen, auch kostengünstigere Wasserzeiten. Und vielleicht, um wieder Rettungsschwimmer an den Start zu bringen.
1: Dass bevor Sie das Zweite sagen, ich höre hier mit meinem freien Ohr, in dem anderen steckt der Kopfhörer, kann er haben. Haben Sie das gerade gesagt?
6: Was kann er haben?
1: Die freien Wasserzeiten?
6: Nein, ich habe gesagt, dafür brauchen wir mehr Hallenbäder und mehr Schwimmbecken. So. Das wäre dann einfach. Also wenn ein zusätzliches Hallenbad kommt, die DLRG nimmt immer gerne die Bahn, das wissen wir.
1: Aber solange das nicht kommt?
6: Ja.
2: Haben Sie konkrete Wünsche, was so das Thema Sanierung angeht?
3: Zum Thema Sanierung bin ich erstmal meinungsfrei.
2: Alles klar.
1: Aber Sie hatten einen anderen zweiten Punkt.
3: Ja, es war zum Thema Rettungsschwimmen. Es werden immer Rettungsschwimmer gesucht. Manchmal kommen die Betreiber der Bäder relativ spät im Jahr auf uns zu. Wir brauchen Rettungsschwimmer. Die Prüfungsordnung, die gibt eigentlich vor, dass so ein Rettungsschwimmkurs über mindestens 16 Unterrichtseinheiten gehen muss. Das heißt, wenn die Gemeinden und die Betreiber der Bäder frühzeitig auf uns zukommen, und wir haben jetzt hier eine Handvoll Anwärter oder Bürger, die den Nebenberuf machen wollen, rechtzeitig anfragen, damit wir auch dann zur Saisonbeginn dann die Rettungsschwimmausbildung durchgeführt haben können.
1: Wenn ich so hier durch die Linden blicke, auf den freien Platz in der Sonne, da steht so eine Gruppe junger Männer, die könnten vielleicht genau da reinpassen, Rettungsschwimmer. Die sehen alle sportlich aus. Ist die Frage, wie man sie motiviert. Herr Hoppe-Biermeier, das ist natürlich eine Frage, die auch in die Politik geht. Nicht die Motivation, aber die Rahmenbedingungen, die geschaffen werden. Ich sag mal so, man könnte sich auch noch mal eine Werbeagentur leisten und sagen, das sind Helden des Alltags, die hier jeden Tag verhindern, dass Schlimmeres passiert. Wie ist das? Kriegt es genug Gewicht im Sportausschuss, was wir hier jetzt hören, was gebraucht wird?
4: Also die regelmäßig Gast im Sportausschuss sind, wissen, dass das Top-Thema Nummer 1 ist neben Olympia. Also Schwimmen lernen, Schwimmbadsanierung, das sind also hier in NRW ganz, ganz wichtige Themen, die wir auch ganz, ganz hochhängen. Und meine Erfahrung ist einfach, dass wir im Grunde genommen alle zusammenarbeiten müssen an der ganzen Geschichte, sehen müssen, dass in den Kommunen Menschen gefördert werden, die sich um das Ehrenamt kümmern. Und da haben wir eine ganze Reihe Programme auch, ob das nun NRW kann schwimmen oder Deutschland lernt schwimmen ist, da gibt es ganz unterschiedliche Namen, aber da sind schon eine ganze Reihe Programme, die wir von Landesseite oder von Bundesseite auch fördern, damit Schwimmen gelernt werden kann.
1: Wir sind am Aquapark in Oberhausen und am Eingang steht meine Kollegin Nastaran Amehachi, so wie wir auch gestartet sind in diese Sendung. Was spielt sich denn gerade ab?
2: Ja, hier sind jetzt einige, die ihre Online-Tickets vorzeigen und ich habe gerade mal den einen oder anderen versucht zu fragen, ob die sich vorstellen können, Bademeister zu werden, weil wir eben auch Nachwuchs brauchen. Da kam ganz klar Antwort Nein. Also die gehen lieber schwimmen und ziehen hier ganz schnell an uns vorbei.
1: Wird es eigentlich, Herr Wartheuer, wenn Sie jetzt in die Ferien blicken, kommt jetzt erst die richtig hohe Welle, der große Andrang, die große Herausforderung für Sie?
6: Das ist immer die große Frage, wie wird das Wetter? Das kann ich auch nicht so genau sagen, aber die Sommerferien sind definitiv eine Herausforderung, aber auch die Wochen davor. Jetzt kommen die ganzen Schulklassen, machen ihre Ausflüge und sind in den Bädern. Also die große Welle kommt klar in den Sommerferien. Aber noch mal einmal zur Ausbildung, Rettungsschwimmer und sonst was. Wir haben hier viele Securities arbeiten in den Bädern in Hamm und in Oberhausen. Und diese Securities bilden wir nach und nach aus zu Rettungsschwimmern, sodass sie zwei Sachen übernehmen können. Und viele Mitarbeiter wussten gar nicht, dass es so eine Möglichkeit gibt, und haben erstmal geguckt, was ist Schwimmen. Aber danach haben unglaublich viel Spaß gehabt. Und wir haben jetzt hier die gute Situation, dass wir neben den Aufsichtskräften noch Rettungsschwimmer haben, die nicht nur gucken, dass es ordentlich abgeht im Bad, sondern auch, dass sie aufs Wasser mit konnten und auch retten können.
1: Wir waren sehr finanziell und strukturell unterwegs, so in der letzten Viertelstunde, Herr Mankell. Deshalb nochmal zurück zu etwas, was Sie eingangs gesagt haben, was ich sehr interessant finde, der Spiegel der Gesellschaft, wo wir ein stärkeres Miteinander brauchen. Also auch die Begegnung, die wir wieder brauchen, die aus unterschiedlichen Gründen vielleicht verloren gegangen ist, aus unterschiedlichen Gründen auch diese Gesellschaft auseinanderdriftet, wäre, und jetzt mal ganz visionär gedacht, auch die Badkultur, solche Orte, wären das Orte mit bestimmten Veränderungen, die uns mehr zusammenbringen, anstatt eben solche Szenen zu erleben, wie jetzt in Bochum-Werne, wo dann eben es eskaliert und es gewalttätig wird.
0: Ich gehe sogar noch eins weiter. Das ist ja eine bestehende Kultur, die uns hier Europa und weltweit auszeichnet. Denn dieses öffentliche Schwimmbad, das gibt es ja nicht überall in der Form. In vielen Ländern können die Leute schwimmen, die einen Privatpool im Garten stehen haben. Hier haben wir diesen Ort der Begegnung, der Klassen, Milieus, übergreifend verbindet, ja schon lange, seit dem Kaiserreich. Und es ist wichtig, dass der bestehen bleibt, denn ich teile eine Einschätzung absolut. Wenn man nicht miteinander redet und wenn man keine Orte der Begegnung hat, dann wachsen die Spannungen und dann wachsen die Konflikte. Und Bäder sind einer der besten Orte, um alle Menschen zusammenzubringen. Und diese Bedeutung, die kann man vielleicht auch noch mehr nutzen und noch stärker nutzen, als es bis jetzt gelungen ist. Aber es muss aufrechterhalten bleiben.
1: Eine Sache noch, weil Sie das Kaiserreich erwähnt haben. Damals war die Bademode ja noch anders. Heute ist man ein bisschen freizügiger. Und dann kommt noch etwas dazu, was man im Kaiserreich noch nicht hatte, nämlich Digitalität. Und an diesem Beispiel, das wir eingangs auch benannt haben, in Bochum gab es ja auch das Filmen und ins Netz stellen. Der ganze Voyeurismus, der dabei ist, kommt ja noch oben drauf. Das heißt, auch da hat sich was verändert und eigentlich brauchen wir da auch ganz klare Antworten.
0: Aber die Antworten geben Betreiber. Also ich kann es jetzt hier nicht vor Ort sagen, aber die Haus- und Badeordnung wird regelmäßig angepasst und auch da gilt wieder, was wir vorhin hatten, Verstöße müssen natürlich konsequent nachverfolgt werden. Wir brauchen immer die Mischung aus Prävention und schneller Repression. Ja, also und wenn heißt, die gelingt, dann passiert was.
1: Wer filmt, fliegt raus, Herr Wartheuer?
6: Nein, der wird ermahnt, erstmal das Handy wieder wegzutun. Das machen wir die ganze Zeit. Einsammeln können wir die nicht. Und was jetzt noch kommt, sind die Smart Glasses, die wir jetzt auch gerade wieder verbieten
1: müssen. Das sind so Brillen?
6: Ja, wo du mit Films oder Videos machst.
1: Man sieht es erstmal nicht. Nö, man sieht es aussieht wie eine Brille.
6: Also da sind wir auch ein bisschen überfordert in der Prävention.
1: Ja, das heißt, vielleicht muss man demnächst die Sonnenbrille-Kontrolle einführen.
6: Ja, fehlte noch.
2: Ja, ich fand das Thema Smartphone-Nutzung da an der Stelle nochmal interessant. Es geht ja nicht nur darum, dass die Badegäste viele das Handy zücken und filmen, sondern was wir jetzt vielleicht so ein bisschen außen vor gelassen haben, ist, was sich in Duisburg jetzt zuletzt abgespielt hat, nämlich die sogenannten Handy-Eltern. Wir hatten es eingangs kurz erzählt, die Eltern schauen viel aufs Smartphone, gucken weniger auf die Kinder und sind nicht achtsam. Und da hat man sich jetzt dafür entschieden, dass man die Eltern aus dem Bad im Prinzip schmeißt, im schlimmsten Fall, wenn sie nicht einen Blick auf ihre Kinder haben.
1: Ja, man könnte natürlich auch sagen, Schwimmbäder sind Orte des Detoxens und dann geben wir eigentlich kontrolliert unser Handy vorne ab, dann guckt man nicht mehr drauf, dann wird auch nicht mehr gefilmt. Ist vielleicht eine Möglichkeit, so etwas wie jetzt auch an Schulen ausprobiert wird. In Schwimmbädern hat Handy einfach Pause. Ja, Nasseran, vielen Dank, Amehatschi, für die Publikumsmoderation hier unter erschwerten Bedingungen.
2: Dankeschön.
1: Aquapark in Oberhausen. Ja, und ich muss sagen, ich weiß jetzt nicht genau, wie viele Liter da jetzt schon an meinem T-Shirt hinten runtergelaufen sind. So langsam ist die Badehose so nass, als ob ich schon in tatsächlich das Schwimmbad gegangen wäre. Ich sehne mich ein bisschen danach. Auch meine Badelatschen füllen sich so langsam mit, das möchte ich gar nicht sagen, Fußschweiß. Insofern haben wir uns, glaube ich, alle verdient, uns ein bisschen abzukühlen. Und ich sage noch mal eben zum Podium, vielen Dank, Dieter Wartheuer, für das Gastgeben als Geschäftsführer hier vor Ort. Bernhard Hoppe-Biermeier, Vorsitzender des Sportausschusses des NRW-Landtags. Schön, dass Sie auch dabei waren. Und mit dazu natürlich Herr Mankell, Sie halten die Bäderkultur weiter aufrecht unter erschwerten Bedingungen.
0: Auf jeden Fall.
1: So, und jetzt machen wir zusammen diese Arschbombe. Danke fürs Verfolgen des Lokalzeit-Stadtgesprächs hier aus Oberhausen. 1, 2, 3, hepp!

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1: Die Nachrichten mit Christoph Hoffmann. Guten Abend. Die AfD-Bundesspitze hat sich in die Personaldebatte des Nordrhein-Westfälischen Landesverbands eingemischt. Sie wirft der NRW-AfD vor, bei der Kandidatenaufstellung für die Landtagswahl Grundsätze verletzt zu haben. Gabor Hallers, WDR Berlin.
2: Den Parteitag abbrechen, das fordert die Bundesspitze der AfD vom Landesverband Nordrhein-Westfalen. Die Bundesvorsitzenden Alice Weidel und Tino Chrupalla begründen das mit erheblichen Risiken, die Landesliste einwandfrei aufzustellen. In einem Schreiben, das dem ARD-Hauptstadtstudio vorliegt, nehmen die Bundesvorsitzenden Weidel und Chrupalla den Landesvorsitzenden Vinzenz in die Verantwortung. Delegierte seien bedroht oder erheblich unter Druck gesetzt worden. Es liege in der Verantwortung des Landeschefs, ein Debakel auszuschließen. Der Landesparteitag soll am Freitag fortgesetzt werden.
1: Bundeskanzler Merz und Frankreichs Präsident Macron treffen sich am Abend auf Schloss Beensberg bei Köln. Eines der Themen ist die Verteidigung. Und da wollen Deutschland und Frankreich jetzt offenbar bei der nuklearen Abschreckung zusammenarbeiten. Der NRW-Landtag hat eine umfassende Kita-Reform beschlossen. Mit einer Neufassung des Kinderbildungsgesetzes sollen Kinder besser betreut und gleichzeitig Fachkräfte entlastet werden. Außerdem werden sogenannte ABC-Klassen eingeführt, in denen Kinder mit Sprachschwierigkeiten ein Jahr vor der Einschulung besonders gefördert werden sollen. Die USA schränken die Aufenthaltserlaubnis für ausländische Studenten und Journalisten deutlich ein. Journalisten dürfen statt 5 Jahre nur noch 240 Tage bleiben, Studierende maximal 4 Jahre. Beide Gruppen können ihre Visa aber verlängern, ohne die USA verlassen zu müssen.
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1: Vor dem Landgericht Kleve muss sich seit heute ein mutmaßlich falscher Rettungssanitäter verantworten. Er soll den Tod eines 80-jährigen Patienten verursacht haben. Ihm wird deshalb Totschlag und Urkundenfälschung vorgeworfen. Lars Zamhöfer für WDR aktuell.
3: Der 30-jährige Mann aus dem Kreis Heinsberg soll sich mit gefälschten Dokumenten den Job erschlichen haben. Mit tödlichen Folgen, so die Anklage. Bei einem Rettungseinsatz im August vergangenen Jahres in Kamp-Lintfort soll er einem schwer lungen- und herzkranken Mann die Hinzuziehung eines Notarztes verweigert haben. Zudem soll er ihm ein falsches Medikament verabreicht haben. Der 80-jährige Patient starb wenige Zeit später im Krankenhaus. Sollte der 30-jährige schuldig gesprochen werden, drohen ihm bis zu 15 Jahre Haft.
1: Das war WDR aktuell. Das Wetter in Nordrhein-Westfalen, die Nacht bleibt trocken bei 19 bis 14 Grad. Morgen gibt es dann neben vielen Wolken auch etwas Sonne, aber auch einzelne Schauer oder Gewitter. Die Temperaturen dazu in Menden bis 26 Grad, in Witten 27 und in Halle bis zu 28 Grad. Die Zeit 21.03 Uhr.
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4: Mit Jörg Biesler guten Tag und mit einem Blick auf das Fernsehen der 90er und 2000er Jahre. Das hörte sich damals so an.
5: Ja, Sie haben viel Glück gehabt, wunderschöne Haare.
6: Danke.
5: Schöne Zähne. Ja, sieht ja toll aus, wirklich schön. Augen, alles.
4: Ja, Rudi Carrell, Showmaster im deutschen Fernsehen, als es noch die großen Shows gab, in deren Zentrum natürlich ausschließlich Männer standen. Und die Frauen, wir haben es gerade gehört, waren Objekte mit schönen Zähnen, schönen Augen, schönen Haaren. Was haben wir gelacht, heißt ein Dokumentarfilm, der kritisch auf die Zeit guckt, mit Frauen aus dem Fernsehen, Maren Kreumann zum Beispiel und Hella von Sinn. Gleich ein Gespräch mit der Regisseurin Eva Müller. Außerdem ein Besuch in Paris beim 98-jährigen Georges Arthur Goldschmidt, der als Kind geflohen ist vor den Nazis und dann deutsch-französischer Übersetzer und Kulturvermittler wurde. Und den Anfang macht der französische Sänger und Komponist Vincent Delerme. 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
1: 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Und da schauen wir jetzt in die Zeit der großen Unterhaltungsshows im Fernsehen mit Hans-Joachim Kulenkampf, Rudi Carrell, Thomas Gottschalk und Harald Schmidt. Und sowas hier, das war damals völlig normal.
2: Also die Beate hat alles, nur kein Gefühl dafür, sich richtig vorzudrängen. Nicht? Sie neigt zur Hintergrundtätigkeit.
3: Ei, wer kommt denn da? Mini ist wieder in. Es ist wieder in.
4: Du fällst mir fabelhaft. Fabel, besonders wenn du kleine Schritte machst.
5: Oh Gott, das ist auch furchtbar, wenn man ohne Brille kein BH mehr aufkriegt.
6: Erstmal herzlichen Glückwunsch. Ja, Sie haben viel Glück gehabt, wunderschöne Haare.
7: Danke.
6: Schöne Zähne. Ja, sieht echt toll aus.
1: Ja, schöne Haare, schöne Zähne. Die Frau sieht toll aus und der Mann steht im Zentrum. Frauen sind schön und schweigen, die tänzeln, sie werden beurteilt. Sie sind Objekte. Ein Ausschnitt war das aus dem Film Was haben wir gelacht, der auf die 90er und 2000er zurückschaut. Mit prominenten Zeitzeuginnen, mit Maren Kreumann, Esther Schweins, Gabi Köster, Hella von Sinn und Bettina Böttinger. Eine der Regisseurinnen ist die Journalistin Eva Müller. Guten Tag, Frau Müller.
8: Hallo, guten Tag. Vielen Dank für die Einladung.
1: Ich habe den Film natürlich gesehen, das Getatsche von Thomas Gottschalk auf den Knien seiner weiblichen Gäste. Die zotigen Witze von Harald Schmidt habe ich gehört, dass Frauen vorgeführt wurden. Wir haben es hier gerade im Ausschnitt auch gehört, als schweigende Assistentin, die zu beurteilen sind nach Beinlänge und Zahnwuchs sozusagen. Mhm. Ich hatte ehrlich gesagt nicht erwartet, dass es so schlimm ist. Sie auch nicht?
8: Ja, also man wundert sich streckenweise, dass man dabei gewesen ist.
1: Man saß auf dem Sofa
8: vor dem Fernseher und ich war zu der Zeit so um die 15 Jahre alt, also noch nicht so alt, aber trotzdem, um unsere Protagonistin Maren Kreumann zu zitieren, in der Dichte doch sehr deutlich. So, das ging uns schon auch so.
1: Ja, Maren Kreumann sagt einen klugen Satz, muss man auch sagen. Den hören wir jetzt mal.
9: Witzig sein hat selbstverständlich etwas mit Macht zu tun. Wer sagt, worüber gelacht wird, hat Macht.
1: Ja, und da merkt man, es geht ja nicht nur ums Fernsehen, sondern Sie und ich, wir haben auf dem Sofa gesessen in unterschiedlichen Altern und haben gedacht, das, was da im Fernsehen ist, das ist das Normale. Also das hat die Rollenbilder der Kinder, die das gesehen haben, auch geprägt.
8: Ja, natürlich. Und das ist auch das, was uns total interessiert hat. Also es ging uns nicht darum, in irgendeiner Form Witzepolizei zu sein und zu sagen, das ist lustig, das ist nicht lustig, das kann man machen, das kann man nicht machen, sondern uns ging es vor allen Dingen darum, was macht Humor? Also was sind die Konsequenzen von Humor? Was passiert, wenn die Witze machen, vor allen Dingen eben weiße Männer sind? Was hat das für Konsequenzen für die vor dem Fernseher sitzen? Was fehlt vielleicht auch, wenn man dann sich gerade die Produkte von Maren Kreumann, Hella von Sinn und den anderen Protagonistinnen anguckt, die oft in Randzeiten liefen und eben nicht so wahrgenommen wurden, dann werden da Themen gesetzt, die eben größere Teile der Gesellschaft betreffen. Und es ging vielen unserer Zuschauer inzwischen so, dass die gesagt haben, ach, wenn ich das gesehen hätte, dann hätte ich doch ein anderes Bild auf den Blick auf die Gesellschaft gehabt.
1: Die Frauen, die bei Ihnen erzählen, die sind dann doch sehr prominent geworden und haben auch ganz gut gelebt von den Medien, hatten aber in ihrer Anfangsphase ziemlich hartes Brot zu beißen. Was waren die Strategien, sich durchzusetzen in dieser Männerwelt?
8: Ganz unterschiedlich. Also die fünf Protagonistinnen, die bei uns im Film zu Wort kommen, Maren Kreumann, Hella von Sinn, Esther Schweins, Gabi Köster und Bettina Böttinger, sind auch ganz unterschiedlich. Also Hella von Sinn sagt auch im Film, meine Masche ist, in den Raum zu kommen und erstmal alles klar zu machen. Gabi Köster sagt, ich glaube, ich war immer so ein Zwischending zwischen Mann und Frau für die Männer. Maren Kreumann war eher der sehr, sehr überlegte, intelligente Witz. Esther Schweins eine ganz andere Rolle. Also es waren unterschiedliche Strategien. Esther Schweins hat viel, sagt sie auch im Film, überlacht. Also sie hat viel gelacht, wo man eigentlich nicht hätte lachen dürfen. Und alle sind da mit ihren Rollen, die sie damals hatten, auch in der Rückschau sehr, sehr kritisch. Denn es geht ja nicht darum zu sagen, das, was Männer gemacht haben, war alles schlecht und was Frauen gemacht haben, ist alles super. Im Gegenteil, die fünf Damen gucken auch sehr selbstkritisch auf ihre eigenen Karrieren zurück im Film.
1: Naja, Männer wie Frauen sind natürlich auch in ihren Rollenbildern da in gewisser Weise gefangen. Da muss man ja auch erstmal ausbrechen, das braucht einen Impuls dafür. Was mich ehrlich gesagt sehr überrascht hat, ist, dass selbst Giovanni Di Lorenzo in der NDR-Talkshow, also jetzt nicht auf der großen Samstagabendbühne, inzwischen ja auch Zeit-Herausgeber und gilt so als einer der Kulturmenschen in den Medien. Der nimmt sich einen Warenhauskatalog, in dem offensichtlich Esther Schweins auch zu sehen ist, wie sie da Mode zeigt. Die sind Fotos gemacht worden, offenbar für den Katalog. Und hat dann eine Lupe, die beigelegt wurde zu dem Katalog, damit vielleicht ältere Leute da was besser drin lesen können. Und fragt Esther Schweins vor laufenden Kameras, ob die Lupe wohl dabei liegt, damit man Esther Schweins besser sehen kann.
8: Ja, beziehungsweise noch härter, ob man dir besser in den Ausschnitt gucken kann. Mhm. Das ist dann der Ton. Und da sagt Maren Kreumann dann im Film, das ist Erziehungshilfe für die, die davor sitzen. Und Esther Schweins sagt, beide Geschlechter werden dadurch verletzt. Und das finde ich einen spannenden Gedanken, dass es eben nicht nur die Frauen und Mädchen sind, die vor dem Fernseher sitzen und denken, ah, das ist meine Rolle, sondern auch Jungs und Männer, die denken, ah ja, so, das ist in Ordnung, so mit Frauen umzugehen. Und es ist schon erstaunlich, dass man heute, fast 30 Jahre später, davor sitzt und denkt, krass, dass das mal möglich war. Das sagt ja auch etwas über den Fortschritt, den es schon gab. Trotzdem ist, glaube ich, das Erstaunen groß, oder weiß ich jetzt auch nach der Kinonote, die wir gerade hinter uns haben, dass im Publikum sehr viele überraschte und erstaunte Reaktionen zu hören sind.
1: Das ist so eine Stelle, wo Esther Schweins es wirklich überlacht, die Peinlichkeit der Situation. Das sieht man im Ausschnitt auch sehr gut, denn die haben ja eigentlich keine Chance, die Frauen da. Sie müssen, wenn sie in den Medien irgendwas sein wollen, auch gute Miene zum bösen Spiel machen, also das Spiel mitspielen.
8: Ja, das haben die Damen unterschiedlich gehandelt. Hella von Sinn ist natürlich da ganz anders mit umgegangen und hat das auch thematisiert. Und auch Esther Schweins sagt im Film, wenn Hella von Sinn nicht da gewesen wäre, dann hätte niemand die Tür geöffnet für uns. Also diese sehr laute, sehr selbstbewusste, sehr schlagfertige Art von ihr, die auch im Film zu sehen ist, hat vielen weiblichen Entertainerin die Tür aufgemacht. Und das ist, glaube ich, was wichtig ist, auch wenn man diese Rückschau macht, dass man sieht, ah, da musste jemand kommen wie Hella von Sinn, die erstmal den Weg bereitet hat.
1: Heute gucken wir ein bisschen anders auf die Sachen. Deswegen sind wir auch schockiert, wenn wir uns die alten Ausschnitte angucken. Ist denn auch das Unterhaltungsfernsehen schon so weit? Also ist da vieles besser geworden?
8: Ja, also es gab ja gerade vor wenigen Jahren noch die Diskussion, wo sind denn die lustigen Frauen im Fernsehen? Und wenn man sich den Film anguckt, dann ist die Frage gar nicht mehr so schwer zu beantworten. Denn es gab einfach, die Wege waren versperrt. Es waren in der ersten Reihe um 20.15 Uhr die Männer, die Sendung moderiert haben. Und da hat sich ja bis heute auch nicht so viel geändert. Was sich geändert hat, ist eben, dass Frauen und auch lustige Frauen die Möglichkeit haben, ihre Meinung und ihre Kunst auf Social Media darzustellen und sich zu zeigen und berühmt und bekannt zu werden. Nur trotzdem, Hella von Sinn sagt es auch am Ende vom Film, man muss den Frauen Sendeplätze geben und Raum schaffen. Denn wenn Frauen Witze machen, sind das ja andere Witze. Und das ist auch was wir im Film besprechen, dass eben Frauen über andere Sachen lachen als Männer. Und das ist auch ganz spannend zu sehen, wenn man sich die alten Sachen ansieht von Maren Kreumann und Hella von Sinn zum Beispiel, auch von den anderen Entertainerinnen, dann sind einige Sketche so, dass man die heute eins zu eins senden könnte. Zum Beispiel einer von Maren Kreumann zum Thema Sexismus am Arbeitsplatz. Und die haben dann immer gesagt, gut gealtert, aber auch gleichzeitig schlecht gealtert, weil wie kann es sein?
1: Ist leider noch aktuell, ja.
8: Genau, man könnte den 1:1 senden und das sagt ja auch etwas aus.
1: Eva Müller, Regisseurin des Films Was haben wir gelacht über Männer und Frauen im Fernsehen. Dankeschön.
8: Danke Ihnen.
1: Der Film startet heute in vielen Programmkinos. Westad ist hier mit Musik der kanadischen Sängerin Holly Cole. Die hat auch was gegen Reden ohne Denken. Your Mind is on Vacation.

0: 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Homers antike Erzählung Odyssee kommt heute in der monumentalen Verfilmung von Christopher Nolan in die Kinos. Homer erzählt von Odysseus' Heimkehr aus dem Trojanischen Krieg, eine ziemliche Irrfahrt durchs halbe Mittelmeer. Und gedreht wurde da, wo auch viele der antiken Geschichten spielen, in Griechenland nämlich. Aber der Grund dafür ist ein finanzieller. Griechenland lockt Filmproduktionen mit Förderung und so wurde auch der Action-Thriller Barracuda dort gedreht und die Apple-Serie Teheran. Die Folge dieser Standortpolitik? Die griechische Filmindustrie boomt. Auch dank Blockbustern wie der Odyssee. Tilman Kleinjung war beim Dreh dabei.
1: Frühjahr 2025, Nebensaison in Pylos im Süden des Peloponnes. Die ersten Touristen kommen frühestens im April. Christopher Nolan und seine Crew hatten die Bucht also ganz für sich. Mehrere Wochen haben sie hier gedreht, zum Beispiel die großen Flottenszenen. Hauptdarsteller Matt Damon war begeistert. Wir hatten eine wunderbare Zeit hier, schwärmt er.
2: We had the most amazing time. We got great work done.
3: Odysseus. Don't you remember?
1: Die Irrfahrten des Odysseus. Hollywood macht aus dem mindestens 2.500 Jahre alten Stoff großes Kino. Auf 250 Millionen Euro werden die Produktionskosten insgesamt geschätzt. Ein kleiner Teil davon wurde in Griechenland rund um Pylos ausgegeben.
4: Well, actually it was not a big amount of a budget. It was almost 20-25 million, if I remember correctly.
1: Tatsächlich war es gar nicht so viel, etwa 25 Millionen Euro, sagt Leonidas Christopoulos von der griechischen Filmagentur Ecomet. Einer ihrer wichtigsten Aufgaben: ausländische Produktionen nach Griechenland locken. Und das insbesondere durch großzügige Förderung.
4: The state supporting it with almost 6.5 million.
1: Die griechischen Steuerzahler beteiligten sich mit 6,5 Millionen Euro an der Produktion der Odyssee. Viel zu viel Geld, schimpft die rechtsextreme Partei Niki. Denn Nolan unterwerfe griechische Geschichte und kulturelle Identität einer woken Ideologie. Das bleibt eine Einzelmeinung in diesen Tagen. Besonders begeistert ist Panayotis Karvelas, der Bürgermeister von Pylos. Besondere Orte bei uns werden der ganzen Welt präsentiert und sie werden einen Touristenstrom und, wenn Sie so wollen, eine Neugierde bei all den Menschen wecken, die den Film sehen, um in die Region zu kommen, sie zu besuchen und diese einzigartigen Orte, mit denen wir gesegnet sind, kennenzulernen. Das ist der gewünschte Nebeneffekt der großzügigen griechischen Filmförderung. Bis zu 40% der in Griechenland entstandenen Kosten erstattet der Staat bei Filmproduktionen im Land. Unabhängig ob Hollywood-Blockbuster oder deutsche Fernsehproduktion. Auch der ARD-Kreta-Krimi kam laut Ecomet in den Genuss der Förderung. Zu den Kostenerstattungen addieren sich im Einzelfall auch Steuererleichterungen, was sich rein rechnerisch zu Einsparungen von bis zu 50-60% der Produktionskosten summieren kann. Laut Ecomet-Chef Christopoulos profitiert davon vor allem die griechische Filmindustrie. Laut einer Studie von uns ist der Sektor für audiovisuelle Produktionen in den letzten 10 Jahren um 150% gewachsen. Dieser Bereich macht

0: gleichnamige Apple-Serie wurde in Athen gedreht. Noch unglaublicher ist nur die Verwandlung von Thessaloniki, sagt Leonidas Christopoulos. Natürlich hat Griechenland viele Orte, die anderen Orten ähneln. Aber als sie mir sagten, dass Thessaloniki wie Miami aussehen soll, hatte ich doch meine Zweifel. Für den US-Thriller Enforcer, auch bekannt als Barracuda, mit Antonio Banderas in der Hauptrolle, verwandelte sich Thessaloniki im Sommer 2021 in Miami. Für das typische Miami-Flair wurden extra Palmen in der Stadt aufgestellt.
1: Griechische Filmförderpolitik macht das Land zu einem Hotspot der Filmproduktion. Auch Christopher Nolans Homer-Verfilmung Odyssee ist dort gedreht worden. 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Jetzt Musik von der Band Eels, Sweet Smile.

0: Der Lesestoff-Investor, der erzählt heute von China und stammt von der Schriftstellerin Lu Lingyuan. Die ist 1963 in China geboren, lebt inzwischen in Berlin und ihr aktuelles Buch heißt Kinder der Roten Erde. Darin geht es um die Anfangsjahre der 1959 gegründeten Volksrepublik und wie die junge Sina Anfang der 50er Jahre ohne ihre Eltern Hunger und Gewalt im Kommunismus überlebt. Dorothea Breit hat Kinder der Roten Erde gelesen.
1: Nach der Machtübernahme Mao Zedongs 1949 gilt Sinas Vater, der Betreiber einer Ölmühle mit kleinem Laden, plötzlich als Klassenfeind.

0: Unbekannte Männer tauchen auf, schlagen ihn nieder.
1: Er hatte einen Ochsen, der seine Ölmühle antrieb und erzeugte alljährlich einige tausend Liter Erdnuss, Sesam und Rapsöl, die ihm von Einwohnern der Stadt und der Umgebung gern abgekauft wurden. Zwei Gehilfen und ein junger Lehrling wohnten im Haus und halfen ihm, Einkauf, Produktion und Verkauf zu bewältigen.
0: Der Vater flieht, die Mutter kann nicht weglaufen mit traditionell geschnürten Lotusfüßen. Sie wird verhaftet. Nachts plündern Leute aus dem Dorf den Laden. Die 13-jährige Sina wird als Kind sogenannter schwarzer Elemente von den Nachbarn geächtet. Wie sie diese grausamen Jahre überlebt, rekonstruiert die chinesisch-deutsche Schriftstellerin Luo Lingguan in dem Roman »Kinder der roten Erde«. Eine Tante kümmert sich um das eingeschüchterte Mädchen, bis eines Tages überraschend eine frühere Mitschülerin zu Besuch kommt.
1: Sie habe von einer Schule gehört, die junge Lehrer für den neuen Staat ausbilde. Dort erhalte man freie Kost und Logis. Ob sie nicht mit ihr nach Jian gehen und sich für die Aufnahmeprüfung anmelden wolle? Sinas Herz begann schneller zu schlagen. War das der rettende Strohhalm, von dem sie geträumt hatte, wenn sie abends am Ufer des Flusses gesessen und auf das vorbeiziehende Wasser gestarrt hatte?
0: Die Mädchen bestehen die Prüfung, die Ausbildung rettet ihnen das Leben. Sina bewährt sich als begabte Mathematiklehrerin. Man schickt sie zur Weiterbildung auf die berühmte pädagogische Hochschule im Luhangebirge. Dort kommt endlich Schwung in die Geschichte, denn der von Dichtern und Gelehrten verehrte Berg in den Wolken, der Sina anfangs wie der Himmel auf Erden vorkommt, entpuppt sich als Spießrutenlauf. Auch die merkwürdig bieder anmutende Sprache der ersten 50 Seiten ist nun passé. Die wie in traditionellen Tuschemalereien als Silhouetten in vernebelten Landschaften gezeichneten Figuren rücken näher in den Fokus samt ihren Gedanken und Gefühlen. Sina ist mittlerweile 22, eine zarte Schönheit mit langen schwarzen Zöpfen und von Männern umworben. Vor allem von Mathematikprofessor Herr Bann. Er befördert sie zur Militär- und Sportverantwortlichen, auch die Tanzabende soll sie organisieren. Woraufhin der opportunistische und eifersüchtige Kommilitone Botan Sina bedroht und erpresst.
1: Sie würde sehr klug sein müssen, damit er sie und Lehrer Bann nicht ins Unglück stürzte. Sonst waren sie womöglich die Nächsten, die auf einer Kampf- und Kritiksitzung öffentlich vorgeführt wurden. Die Ideologie war ihr gleichgültig. Was Dialektik sein sollte, hatte sie nie begriffen. Und vor dem Klassenkampf hatte sie Angst, auch wenn sie das niemals laut gesagt hätte. Denn sie wusste genau, wie gefährlich das war. Die Kampfsitzungen waren abscheulich, aber man musste hingehen, sonst machte man sich verdächtig.
0: Sina sitzt in der Falle, verstrickt in ein Gespinst der Intrigen und Lügen. Parteivorgaben, Gehorsam und Opportunismus, Misstrauen und Denunziation beherrschen die Beziehungen zwischen den Menschen. Eine angstbesetzte Atmosphäre, die die Autorin überzeugend und differenziert darzustellen vermag. Zwischen den giftigen Tentakeln des kommunistischen Machtapparats und dem Schweigen über all das, was nicht funktioniert, bestehen doch Möglichkeiten individueller Entscheidungen und der Menschlichkeit. Der Einzige, dem Sina vertraut, ist der Mitstudent und Geigenspieler Yuman. Sie teilen ein ähnliches Schicksal. Botan dagegen denunziert Sina und Professor Bann, der Sina einen hohen Posten an der Hochschule verspricht, wenn sie ihn heiratet.
1: Rektor Tang in seiner Rolle als Brautwerber machte ihr fast noch größere Sorgen. Lehrer Bann schien zu glauben, er könne sich Sina ins Haus holen, weil sie als Tochter eines Grundbesitzers und halbweise einen so niedrigen Status hatte, dass sie sich gern in seine hilfsbereiten Arme flüchten würde. Er hatte den Rektor auf seine Seite gebracht und ihr damit seinen Einfluss deutlich gezeigt. Musste sie sich der Macht überlassen, um der Gewalt zu entkommen? Gab es denn keinen anderen Weg?
0: Doch, Sina findet ihren eigenen Weg und ihr persönliches Lebensglück im Gemenge der politischen und wirtschaftlichen Katastrophen und die bis in die 1960er Jahre wiederkehrenden Hungersnöte in der Volksrepublik. Es ist das Schicksal ihrer Mutter, das Luo Lingguan in diesem herzerwärmenden Buch erzählt.
2: Luo Lingguan, Kinder der Roten Erde, erschienen im Sezession Verlag. Wer ist das hier? Gleich die Kulturnachrichten. Bis dahin Musik vom Multiinstrumentalisten René Aubry. Dardar.

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1: Mit Ulrike Frohleichs. Das Düsseldorfer Verwaltungsgericht verhandelt heute über den Standort des Grabmal van der Grinden von Josef Beuys. Der Künstler gestaltete es 1961 für die Familie van der Grinden. Es befindet sich momentan auf dem Friedhof im niederrheinischen Kranenburg. Die Erbengemeinschaft, zu deren Nachlass das Grabmal gehört, ist sich über den Verbleib an diesem Standort uneinig. Jetzt steht zur Debatte, ob das Kunstwerk in ein Museum gebracht wird. Das Grabmal gilt in Kranenburg als Sehenswürdigkeit. Der Regisseur Roland Emmerich plant einen Film, in dem er künstliche Intelligenz einsetzen wird. In der Frankfurter Allgemeinen Zeitung sagt der 70-jährige, KI sei keine Bedrohung, sondern eine Chance und dass sie sich wegen der hohen Kosten großer Produktionen in der Branche durchsetzen werde. Action-Szenen könne KI schon gut erzeugen, bei Emotionen und Dialogen sehe er noch klare Grenzen. Emmerich will KI zunächst an einer besonders emotionalen Szene testen. Der geplante Film spielt 500 Jahre in der Zukunft. Menschen und Aliens liefern sich Autorennen, die in die gesamte Galaxis übertragen werden. Der Bau des jüdischen Museums Mikwa in Köln wird teurer als geplant, wie die Stadt Köln bestätigt. Die ursprünglich veranschlagten 190 Millionen Euro reichen nicht aus. Wie hoch die neue Summe ist, sagt die Stadt nicht. Nach Informationen des Kölner Stadtanzeigers könnten die Kosten bis zu 230 Millionen Euro betragen. Bereits jetzt sind die 190 Millionen vollständig verplant, 2,5 Jahre vor der geplanten Eröffnung. Das Mikwa mit unterirdischem Rundgang durch die archäologischen Zonen gilt als Prestigeprojekt, das seit Jahren von Verzögerungen und Kostensteigerungen geprägt ist. Das Welterbekomitee der UNESCO berät ab dem 19. Juli im südkoreanischen Busan über neue Einträge in die Welterbeliste. Weltweit stehen 33 Kultur- und Naturstätten zur Entscheidung. Aus Deutschland ist die Waldsiedlung Zehlendorf in Berlin nominiert, die auch Papageiensiedlung genannt wird. Es handelt sich bei der Nominierung um eine Erweiterung der Siedlungen der Berliner Moderne. In Asien gehören unter anderem der Tempel Wat Brahmahatat in Thailand und die buddhistische Pilgerstätte Sarnath in Indien zu den Kandidaten. Schutz garantiert der Welterbetitel jedoch nicht. 53 Stätten gelten als bedroht. Deutschland hat insgesamt 55 Welterbestätten.

0: Musik der deutschen Liedermacherin Muriel Zoé. Bye bye Blackbird in Westart. Georges Arthur Goldschmidt ist 98 Jahre alt und lebt in Frankreich. Geboren wurde er 1928 in Hamburg als Jürgen Arthur Goldschmidt. Weil die Eltern von den Nationalsozialisten zu Juden erklärt wurden, schickten sie das kleine Kind erst nach Italien und dann in die französischen Alpen. Georges Arthur Goldschmidt wurde dann nach dem Ende des Zweiten Weltkriegs einer der wichtigsten Kulturvermittler zwischen Deutschland und Frankreich. Als Schriftsteller und Übersetzer ist er vielfach ausgezeichnet worden und bald erscheint in Frankreich wieder ein Band von ihm über das Wesen des Übersetzens. Dirk Furich hat Georges Arthur Goldschmidt in Paris besucht.
1: Bevor wir mit dem Interview beginnen, müssen wir erstmal das Fenster schließen.
2: Das sind diese französischen Fenster.
1: Sofort ist der Lärm der Rue de Belleville, einer endlos langen Geschäftsstraße im Osten von Paris, nur noch gedämmt zu hören.
2: Dieses Haus wurde 1901 gebaut.
1: Die Fenster, offenkundig, wurden vor kurzem erneuert.
2: Das ist ein uraltes Haus.
3: Und Ihre Frau ist hier geboren, ne, in der Wohnung?
2: Im Zimmer nebenan. Hat sich total verändert. Ich hatte einen wunderbaren Ausblick auf Montmorency. Und da haben sie diese Kaserne davor gebaut, leider.
1: Georges Arthur Goldschmidts Frau, Tochter eines kommunistischen Widerstandskämpfers gegen die deutschen Besatzer und gleich alt wie er selbst, ist vor wenigen Wochen gestorben. Seitdem hat den Autor dutzender sprachphilosophischer Essays und schonungslos offener autobiografischer Erinnerungen über Flucht und Exil der Lebensmut verlassen. Immer wieder in unserem Gespräch kommt er darauf zurück, dass er die Batterie seines Herzschrittmachers nicht erneuern lassen will.
2: Ich löse mich von dieser Welt ab und hoffe, Ende des Jahres gestorben zu sein. Mein Kardiologe sagt mir, dass ich plötzlich umfallen werde. Das ist ganz wunderbar. Die Welt wird mir fremd. Ich will nicht mehr ohne meine liebe Frau leben. Und ich habe schon meine beiden Söhne verloren. Ich habe hier nichts mehr zu suchen.
1: Doch je länger wir uns unterhalten, umso deutlicher wird, auch wenn der 98-Jährige sich auf seinen Tod vorbereitet, die Lust am Erzählen, der Drang, etwas zu formulieren, zu Papier zu bringen, ist ungebrochen.
2: Ich schlafe und versuche noch ein wenig zu schreiben.
1: Feste Zeiten hat er dafür nicht.
2: Nee, wenn es gerade kommt. Es muss sich irgendwie im Körper fühlen. Es ist ein körperliches Bedürfnis, eigentlich wie pinkeln gehen. Das ist von derselben Natur. Da setze ich an meinen Computer. Ich kann meine Handschrift nicht mehr lesen. Ich muss tippen und vertippe mich ständig. Ja? Aber langsam wird vielleicht was daraus.
1: Auf seinem Apple Notebook, das aufgeklappt auf einer schmalen Kommode steht, informiert er sich auch über die Tagesaktualität. Wir sprechen über die wiederholten Krawalle in seiner Stadt Paris, zuletzt anlässlich eines Fußballspiels etwa.
2: Ja, die Gewalt. Ich verfolge das durch das Radio und die Zeitung. Ich kann nicht mehr auf die Straße. Und ich bin nicht mal in Notre Dame gewesen, seitdem sie renoviert ist. Stellen Sie sich mal vor. Diese Gewalttätigkeit ist eine neue Erscheinung der modernen Gesellschaften. Das ist erschreckend und furchtbar. Auch dadurch wird die Welt völlig anders. Es gibt kein Zivilbewusstsein mehr. Bisher hat man die Leute zur Ehrfurcht, zum Respekt vor den anderen erzogen. Heute werden die anderen als Feinde betrachtet. Das ist die neue Entwicklung dieser furchtbaren, geldsüchtigen Gesellschaft, nicht wahr? Und der dicke Trump, das ist doch das schlimmste Beispiel, das man überhaupt haben kann, was Erziehung betrifft, nicht wahr?
1: Erziehung, die hat für Georges Arthur Goldschmidt auch unendlich viel mit Sprache zu tun. Nachdem französische Bauern den Jungen während des Zweiten Weltkriegs in einem Alpendorf versteckt hatten, legte er seine Schul- und Hochschulausbildung in Frankreich ab. Er ist heute nur französischer Staatsbürger und komplett zweisprachig.
2: Ich weiß nie, in welcher Sprache ich schreiben soll. Ich denke Deutsch und schreibe Französisch und umgekehrt, nicht wahr? Aber meine Heimatsprache wird immer mehr das Französische.
1: Den Unterschied zwischen dem Deutschen und dem Französischen hat er in zahlreichen Werken thematisiert. Er hat über Sigmund Freuds und Martin Heideggers Verhältnis zur Sprache geschrieben. Nietzsches Zarathustra hat er ins Französische übersetzt, ebenso wie zahlreiche Texte von Peter Handke. Mit dem auf der anderen Seite von Paris im vornehmen Westen wohnenden Literaturnobelpreisträger verbindet ihn eine lange, zuletzt etwas distanzierter gewordene Freundschaft. 2 Stunden haben wir plaudernd verbracht. Immer mit Blick auf den Esstisch, der von seiner Haushaltshilfe elegant mit Tellern, Besteck und Servietten eingedeckt wurde. Er erwartet eine deutsche Lektorin zum Mittagessen. Regelmäßig bekommt der 98-Jährige noch Besuch, mitunter aus Deutschland, aber vor allem von befreundeten Schriftstellern oder Wissenschaftlern aus Paris. Besonders freut sich Georges Arthur Goldschmidt auf den Co-Autor seines neuen Essays über Psychologie und Sprache, das im Herbst auf Französisch erscheinen soll.
2: Übermorgen esse ich mit einem berühmten Psychiater. Wir werden Austern essen und da werden wir über dieses Büchlein reden. Aber ich gehöre nicht mehr zu dieser Welt. Die Leute sind mit mir unglaublich lieb, aber ich bin nicht mehr von hier. Ich bin schon weg.
0: Der 98-jährige Georges Arthur Goldschmidt. Von ihm sind viele Bücher über die deutsch-französische Kulturgeschichte im Fischer Verlag erschienen. Über Flucht und Versöhnung, Trennung und Annäherung. Westad ist hier. 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

0: die Hermanos Gutierrez Investart mit Sonido Cosmico. Jetzt gehen wir zum Kulturgenuss auf die Couch in Westart und gucken auf die neue Serie The Forsythes. Da geht's um eine englische Bankiersfamilie um 1900. Und vor meinem geistigen Auge jedenfalls rollen da schon mal die historischen Rolls-Royce-Modelle vor Säulenportale. Es geht aber wohl auch um Probleme der Familie, dass sie nämlich Geld hat, aber keinen Titel. Das ist natürlich in England nicht so wahnsinnig gut. Der Stoff kommt tatsächlich von einem Literatur-Nobelpreisträger. John Galsworthy, das ist sozusagen das britische Pendant zu Thomas Manns Buddenbrooks, diese Familiengeschichte. Schon oft verfilmt, jetzt nochmal vom britischen Privatsender ITV und zu sehen bei ZDF Neo. Susanne Lurwig hat sich The Foresight, Familie verpflichtet, ist dann noch der Beiname, schon mal angeguckt. Was genau erzählt denn diese Serie, wie man vom Geldadel in den Gesellschaftsadel kommt?
1: Ich glaube, das wollte sie vielleicht erzählen, denn das Grundsetting, das bietet ja genau das, du hast es gerade schon gesagt, reiche Banker, und denen fehlt eben noch so ein hübscher Titel, damit man ganz oben in der Gesellschaft angekommen ist. Dann gibt es zwei Familien, zwei Brüder, die wohnen auch noch nebeneinander, exakt gleiche Häuser, und die konkurrieren in jeder Hinsicht. Der ältere Bruder hat traditionsgemäß den Firmenvorsitz, also Vorstand in der Bank. Jetzt bringen die beiden im Hintergrund schon mal ihre Söhne in Stellung. Die haben auch so interessante Namen wie Soames und Joylen. Ich glaube, Joylen heißt in der deutschen Übersetzung dann John praktischerweise.
0: Das ist nicht so schwierig auszusprechen.
1: Genau, das ist nämlich also ein bisschen schwierig auszusprechen. Der hat irgendwann diese sogenannte Grand Tour gemacht, war ja eigentlich ein bisschen früher, reiste durch Italien, hat schön vor sich hingemalt. Und immer dann, wenn da rückgeblendet wird zu seiner Maler- und Liebesleidenschaft in Venedig, dann wird es schlimm kitschig. Und der ist auf jeden Fall der Gute. Der strebt jetzt nicht nach dem Adelstitel, denkt auch an die unterdrückten Klassen, nicht nur an den Profit. Das ändert aber irgendwie auch nichts daran, dass die Textzeilen ziemlich holzschnittartig sind.
2: Ah, Forsythe.
3: Kann ich helfen?
2: Ceylon Gold, Sir Jimmy Bucklands Unternehmung. Soames sagt, es wäre eine Goldmine.
3: Im wahrsten Sinne.
2: Gut, ich investiere. In der Höhe von...
3: Das... Liegt natürlich ganz bei Ihnen, Mr. Cully, aber ich würde abraten. Sir Jims Unternehmen weist Sicherheitsmängel auf, Unfälle geschehen und sogar Todesfälle.
1: Ja, so eine Warnung vor dem Gelde, das kommt nicht an bei den Herren im Bankhaus und entspricht auch nicht so dem klassischen Karrierebild jener Zeit. Also, das wäre eigentlich ein ideales Konfliktpotenzial, aber die Serie macht da nichts draus.
0: Ja, und sie spricht hölzern, wie wir gerade gehört haben. Da waren ja Pausen drin, die man nicht erwartet hatte an den Stellen. Also es scheint die Regie sich sehr viel Mühe gegeben zu haben. Ist aber vielleicht auch nur in der deutschen Synchronisation so. Diese Vorlage ist ja tatsächlich Literatur-Nobelpreis würdig gewesen. Woran scheitert dann jetzt die Serie? Offensichtlich ist die Sprache eine andere.
1: Ja, also in meinen Augen scheitert die an allem. Also da gibt es diese wahnsinnig guten Konfliktlinien, Geld versus Geist, Skrupel versus Hemmungslosigkeit, Patriarchat versus kluge Frauen. Die Frauen, die sind aber wirklich ganz schlimm gezeichnet. Also die von dem Geld- und machtgierigen Soames. Die Irene, die wirkt wie so ein englisches Porzellanpüppchen und die tanzt eigentlich wahnsinnig gerne, die ist Balletttänzerin. Das ist auch immer ganz wirklich peinlich berührend, wenn da die Rückblende kommt, wie sie mal kurz auf den Spitzen zu sehen ist. Also, und der behandelt die so ein bisschen wie so ein Aktienbesitz. Das ist aber alles wahnsinnig platt, ohne Finesse, so schwarz-weiß und dann auch noch relativ lahm erzählt, dass man sich so ein bisschen fragt, was haben sich die Serienmacherinnen eigentlich dabei gedacht? Und John, der hat so eine taffe Frau an seiner Seite, die ihn unbedingt in der Leitung dieses Bankhauses sehen will. Die hat kein Verständnis für die künstlerischen Ambitionen. Also auch das nicht so toll. Dann die beiden älteren Brüder. Die Frau des einen ist tot und die andere, die spricht lieber mit ihrem Hund. Ich finde, das birgt ja auch ein großes Spaßpotenzial. Aber auch das wird nicht genutzt. Also es ist so ein bisschen, und über allem schwebt so eine Grande Dame an. Die ist die Erzählerin. Das erinnert so ein bisschen an Bridgerton, wo es ja auch so eine allwissende Erzählerin gibt, aber
0: Ja, überhaupt erinnert vieles an was man kürzlich gesehen hat. Downton Abbey würde einem vielleicht auch noch einfallen. Also Serien, in denen es irgendwie um Adlige oder um fast Adlige geht, um London oder etwas, was wie London aussieht, dann bei Bridgerton, die sind ja ziemlich erfolgreich. Da hat man vielleicht die Hoffnung, dran geknüpft, dass man da folgen kann?
1: Ja, genau so würde ich sagen, aber auf eine ziemlich billige und plumpe Weise. Also wo Bridgerton auf Humor, gute Musik, Colorblind Casting und auch eine gehörige Portion mehr oder minder erotischer Szenen setzt, ist das hier alles schlicht und erschreckend uninspiriert. Also Danny Griffin, der diesen John spielt, der darf mal regelmäßig seinen Oberkörper entblößen und auf seinen Boxsack hauen. Gut, schön, dann wird deutlich, dass er in seinem vorherigen Liebesleben eine Zofe geliebt hat, mit der hat er jetzt Zwillinge. Aber man vergisst, also ich habe jetzt schon wieder vergessen, war es in Folge 2, war es in Folge 3.
0: Ich kriege auch das Personal schon nicht mehr zusammen.
1: Ach, es sind viele, wie es ja in so einer Familie ist und in so einer großen Familie, wie sich das so gehört. Aber ich weiß nicht, die haben sich das hier ganz schön leicht gemacht, die Kollegen und Kolleginnen von ITV, aus diesem, wie ich glaube, verglichen mit Buddenbrooks wurde dieser Roman immer. Und jetzt kommt dabei sowas raus.
0: Vorsichtig gefragt ist keine Empfehlung, oder?
1: Nee, eindeutig nicht. Also eher so eine Warnung. Dabei bin ich durchaus für sowas wie Bridgerton und Downton Abbey absolut zu haben. Aber ich finde, hier wird so ein guter Stoff so auf ganzer Linie verschenkt. Die Bilder sehen teilweise aus wie KI. Und auch das Drehbuch, habe ich den Eindruck, ist auch mal durch so eine KI gelaufen. Da wird so ein bisschen Hedwig Kurz Mahler, die Älteren kennen die, unter uns kennen die vielleicht noch, gemischt mit Rosamunde Pilcher und dann so eine Prise Zeitgeist. Fertig ist eine Historienserie und die soll mal ein Streaming-Hit werden. Das funktioniert nicht. Das klappt weder für die Leute, die gerne Downton Abbey gucken, noch für die Bridgerton-Fans. Ich bin sehr erstaunt, dass schon Staffel 2 und Staffel 3 in Auftrag gegeben worden sind. Also ich persönlich würde das jetzt nicht gucken.
0: Es sei denn, wir zwingen dich dazu, um die nochmal zu besprechen.
1: Gut, dann schon.
0: The Force als Familie verpflichtet ist der ganze Titel der Serie, die jetzt bei ZDF Neo verfügbar ist. Susanne Lurwig empfiehlt sie nicht. Dankeschön.

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1: Die Nachrichten mit Christoph Hoffmann. Guten Abend. Der Bundesvorstand der AfD sorgt sich offenbar, dass die AfD in Nordrhein-Westfalen nicht zur Landtagswahl im nächsten Jahr zugelassen werden könnte. Grund ist ein Streit bei der Aufstellung der Landesliste zwischen dem gemäßigten und dem extremen Lager. Gabor Hallas, WDR Berlin.
2: Alice Weidel und Tino Chrupalla, die Parteichefs, die haben einen Brief nach Nordrhein-Westfalen geschickt. Der liegt uns hier im ARD-Hauptstadtstudio vor. Und die zentrale Forderung ist, dass der Parteitag abgebrochen wird. Und das soll Landeschef Martin Vinzenz organisieren. Der wird in die Verantwortung genommen. Und warum wollen Weidel und Chrupalla das? Sie sagen, es gibt erhebliche Risiken, die Landesliste rechtlich einwandfrei aufzustellen. Denn es sollen Delegierte unter Druck gesetzt oder gar bedroht worden sein. Weidel und Chrupalla warnen also vor einem Debakel. Spannend also, was in Mal passiert, wenn der Parteitag am Freitag fortgesetzt werden soll.
1: Das Land NRW will demnächst noch mehr Medizinstudierende als Landärzte ausbilden, weil viele Ärzte in unterversorgten Regionen in den Ruhestand gehen. Jährlich sollen sich 227 Studierende verpflichten, nach Studium und Weiterbildung 10 Jahre lang auf dem Land zu arbeiten. Insgesamt sind in dem Programm aktuell 1100 angehende Hausärztinnen und Ärzte. Das Landgericht Bonn hat eine Mutter und ihren Lebensgefährten zu jeweils 5,5 Jahren Gefängnis verurteilt, weil sie ihre 3 kleinen Söhne monatelang misshandelt haben. Die damals 2, 3 und 5 Jahre alten Jungen waren in einer verwahrlosten Wohnung unter anderem fixiert worden. Die Kinder erhielten kaum Nahrung und kamen nie an die frische Luft.
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1: Die Gemeinde Lahr im Kreis Steinfurt erlaubt jetzt eine seltene Bestattungsform. Der Gemeinderat stimmte einstimmig dafür, dass Aschebestattungen auf Privatgrundstücken möglich sind. Ein Ehepaar hatte sich das gewünscht. Detlef Progress für WDR aktuell.
3: Robert und Uschi Mertens freuen sich sehr über die Entscheidung des Gemeinderates. Vor über einem Jahr hatten sie schon ihre Aschebestattung auf ihrem Hof in Lahr beantragt. Die Gemeindeverwaltung wollte aber erst genaue Regeln für diese besondere Form der Beerdigung festlegen. Erlaubt ist das nämlich nur, wenn der Bestattungsort öffentlich zugänglich ist und wenn er nach einem Grundstücksverkauf erhalten bleibt. Das kleine Lahr könnte mit den neuen Bestattungsregeln für Privatgrundstücke jetzt Vorbild sein, denn, so der Bürgermeister, es gäbe wenige Orte in NRW, die das auch schon so machen.
1: Das war WDR aktuell. Das Wetter in Nordrhein-Westfalen. In der Nacht lösen sich die letzten Schauer auf bei 19 bis 14 Grad. Morgen gibt es neben vielen Wolken auch etwas Sonne. Vom Rheinland übers Sauerland bis nach Ostwestfalen können sich einzelne Schauer oder Gewitter bilden. Sonst bleibt es trocken. In Euskirchen bis 26 Grad, in Düren 27 und in Herne 28. 22.03 Uhr.
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4: Und wir starten mit einer Falschfahrermeldung auf der B535 Schwetzingen-Heidelberg. Zwischen Kurpfalzhof und Heidelberg-Kirchheim-Sandhausen kommt Ihnen ein Falschfahrer entgegen. Fahren Sie bitte äußerst rechts, überholen Sie nicht auf der B535 Schwetzingen-Heidelberg. Zwischen Kurpfalzhof und Heidelberg-Kirchheim-Sandhausen. Dort ein Falschfahrer unterwegs. Vorsicht bitte in beiden Richtungen. Dann eine wichtige Meldung aus Mecklenburg-Vorpommern. Zur Löschung des Waldbrands im Müritz-Nationalpark müssen alle Seen im Umkreis geräumt werden. Das betrifft auch Boote und Kanus. An den Seen sollen Hubschrauber mit Löschwasser betankt werden. Und eine Gefahreninformation für Baden-Württemberg. In großen Teilen des Bundeslandes kommt es zu orkanartigen Böen mit Geschwindigkeiten um 110 km/h sowie heftigen Starkregen und Hagel mit Korngrößen um 3 cm. Ebenso besteht Gefahr durch Blitzschlag, umstürzende Bäume sowie herabstürzende Dachziegel. Dann auf die A2 Dortmund Richtung Braunschweig zwischen Dreieck Hannover West und Lahr 4 Kilometer Stau. A3 Passau Richtung Linz zwischen Passau Süd und Pocking 6 Kilometer Stau. A5 Basel Richtung Karlsruhe zwischen Appenweier und Raststätte Renchtal Ost 2 Kilometer Stau nach einem Unfall. Die A5 Basel Richtung Karlsruhe ist zwischen Bühl und Baden-Württemberg und Baden-Baden nach einem Unfall gesperrt. A5 Karlsruhe Richtung Frankfurt zwischen Karlsruhe Nord und Bruchsal 4 Kilometer Stau. Dann A6 Heilbronn Richtung Mannheim zwischen Sinsheim und Wiesloch-Rauenberg 4 Kilometer Stau. A8 München Richtung Salzburg zwischen Achenmühle und Felden 8 Kilometer stockender Verkehr. Die A23 Heide Richtung Hamburg ist zwischen Elmshorn und Tornesch wegen Bergungsarbeiten gesperrt. Die A565 Meckenheim Richtung Bonn ist zwischen Bonn-Poppelsdorf und Bonn-Endenich wegen Bauarbeiten bis 5 Uhr gesperrt. Und das war's. Auf jeden Fall kommen Sie gut an.
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4: Und die kommt, wie immer, vom Norddeutschen Rundfunk aus Hamburg, aus dem Studio von NDR Info. Mein Name ist Carsten Feek. Hallo, schön, dass Sie dabei sind. Und wir starten mit einem Thema, bei dem geht es um viel Geld, um sehr viel Geld, geschätzt um 100 Milliarden Euro. Das ist die Summe, die dem deutschen Staat schätzungsweise jedes Jahr entgeht, und zwar durch Steuerhinterziehung und Finanzkriminalität. Wenn man bedenkt, dass wir im neuen Haushalt Schulden von 200 Milliarden Euro machen, dann ist das natürlich eine enorme Summe. Also, was ist zu tun? Was kann man gegen die Steuerbetrüger wirksam unternehmen? Finanz- und Justizministerium haben genau deshalb jetzt einen gemeinsamen Aktionsplan vorgelegt. Wie der genau aussieht, wie man an die großen Summen herankommen will, dazu Mario Kubina aus Berlin.
5: Die Pressekonferenz läuft erst seit ein paar Minuten. Da wird Bundesfinanzminister Lars Klingbeil sehr grundsätzlich.
6: Wir haben ein gemeinsames, klares Ziel. Die Ehrlichen in unserer Gesellschaft dürfen nicht die Dummen sein.
5: Steuerhinterziehung als Gerechtigkeitsproblem. So sieht es auch Klingbeils Kabinettskollegin Stefanie Hubig. Die Bürger müssten sich darauf verlassen können, dass Regeln für alle gelten, sagt die Justizministerin. Und?
7: Jeder hinterzogene Euro fehlt. Bei den Schulen, bei der Polizei, bei der Bahn. Bei der Justiz. Steuerhinterziehung entzieht unserem Gemeinwesen die materielle Grundlage.
5: Wie groß der Schaden ist, lässt sich nur schwer sagen. Oft wird ein Schätzwert von rund 100 Milliarden Euro pro Jahr genannt. Der Finanzminister und SPD-Co-Chef will das nicht genau beziffern. Für ihn und seine Parteifreundin Hubig steht aber fest, es muss etwas passieren. Eine entscheidende Rolle soll dabei der Zoll spielen, der in Klingbeils Zuständigkeit fällt.
6: Wir machen den Zoll schlagkräftiger, allein mit 1500 zusätzlichen Stellen in diesem Jahr und mit neuen digitalen Befugnissen. Wir nehmen die organisierte Kriminalität stärker ins Visier. Dazu gehört künftig auch die gemeinsame Ermittlung von Zoll und BKA.
5: Ein anderer Punkt: Klingbeil und Hubig wollen bei organisiertem Steuerbetrug den Strafrahmen erhöhen auf bis zu 15 Jahre Gefängnis. Außerdem sollen schwere Steuerdelikte in Zukunft als Verbrechen eingestuft werden, verbunden mit einer Mindeststrafe von einem Jahr.
7: Und das hat vor allen Dingen eine wichtige Konsequenz für die staatsanwaltschaftliche Praxis. Wir nehmen die Staatsanwaltschaften dadurch stärker in die Pflicht. Sie müssen in diesen Verfahren ermitteln. Sie können Verfahren nicht aus Ermessensgründen einstellen.
5: Darüber hinaus wollen Hubig und Klingbeil künftig verhindern, dass sich Steuerhinterzieher durch eine Selbstanzeige aus der Affäre ziehen.
6: Kriminelle sollen sich nicht mehr so leicht freikaufen können.
5: Der Finanzminister will auch die Bundesländer ins Boot holen, mit einem gemeinsamen Zentrum gegen Steuerkriminalität. Dort sollen sich Ermittler der Bundesbehörden und Steuerfahnder aus den Ländern koordinieren. Die ersten Reaktionen fallen unterschiedlich aus. Katharina Beck von den Grünen sieht sich bestätigt. Sie spricht von einem großen Wurf, auch mit Blick auf organisierten Steuerbetrug wie bei sogenannten Cum-Cum-Modellen.
8: Gerade diese Bündelung der Kompetenzen ist bei so komplizierten und komplexen Fällen wie Cum-Cum, die auch länderübergreifend stattfinden und international, das ist halt einfach super wichtig.
5: Ganz anders reagiert der linken Abgeordnete Christian Görke. Er spricht von Nebelkerzen.
9: Das, was heute vorgelegt worden ist, ist unzureichend.
5: Ob die Maßnahmen alle so umgesetzt werden, darüber dürfte in der Koalition noch diskutiert werden. Allerdings, der Finanzminister plant für nächstes Jahr fest mit Mehreinnahmen durch den Kampf gegen Steuerbetrug. 1 Milliarde Euro soll so zusammenkommen.
4: Soweit Mario Kubina zum Aktionsplan zur Bekämpfung von Steuer- und Finanzkriminalität. Ja, und wie man sich im Kampf gegen Steuerhinterziehung und Finanzkriminalität die Zähne ausbeißen kann, das hat Anne Brohr-Hilker erlebt. Als Oberstaatsanwältin hat sie in Köln versucht, die berühmten Cum-Ex- und Cum-Cum-Geschäfte aufzuklären und zu verfolgen. Sie hat die Ermittlungen nämlich geleitet. 2024 kündigte sie dann aber überraschend ihren Job und wechselte als Co-Geschäftsführerin zur Bürgerbewegung Finanzwende, die sich als Gegengewicht zur Finanzlobby versteht und Aufklärung zur Aufgabe gemacht hat. Meine Kollegin Nina Zimmermann hat mit Anne Brohr-Hilker heute gesprochen und hat zunächst gefragt, Um zu verstehen, was in Deutschland schiefläuft, wie groß ist das Problem der Steuer- und Finanzkriminalität?
10: Ja, das ist ein riesiges Problem. Also so ganz genau kennen wir die Zahlen nicht, weil es dort nämlich auf jeden Fall ein großes Dunkelfeld gibt, weil viele dieser Taten sind sehr professionell verschleiert worden. Das heißt, die Behörden entdecken diese Taten gar nicht. Aber was wir eben merken, sind die Auswirkungen, uns fehlt das Geld. Und in diesem Dunkelfeld kann man sich nur mit einer Schätzung bewegen. Und die Schätzung, die ist wirklich enorm. Also es wird geschätzt, dass uns jedes Jahr 100 Milliarden Euro allein durch Steuerhinterziehung durch die Lappen gehen. Das ist ein Fünftel des aktuellen Staatshaushalts. Das ist wirklich eine riesige Summe.
11: Genau, bisher schätzt die Bundesregierung die Steuerlücke nämlich nicht, weil man sagt, es sei zu aufwendig. Also Sie haben es gesagt, da bleibt vieles im Verborgenen. Wo entstehen denn die größten Schäden überhaupt?
10: Ja, die größten Schäden werden vor allen Dingen durch professionelle Tätergruppen, die oft international organisiert, begangen. Das sind zum Beispiel der Bereich der Tax Trades, also Cum-Ex und Cum-Cum. Das ist ja vor allen Dingen die Bankenbranche, die uns da ausplündert, aber auch Umsatzsteuerkarusselle. Das ist sowas Ähnliches, nur mit Waren. Das ist auch so Fake-Warenhandel, wo es nur um Steuer geht. Das sind auch enorme Schäden, die uns zugefügt werden. Und auch bei Schwarzarbeit gibt es neben vielen kleinen Fällen auch organisierte Bandenstrukturen, die natürlich dann auch größere Schäden anrichten, als wenn jemand seine Putzfrau nicht anmeldet.
11: Also es ist gar nicht die Summe der sehr vielen kleinen Steuerhinterziehungen, sondern es sind schon die großen Fische aus dem Ausland agierend.
10: Ja, absolut. Das ist genau diese Kategorie von Fällen, mit der wir im Moment schlecht umgehen können, weil unsere Behördenlandschaft auf solche Fälle schlecht vorbereitet ist. Die kommt mit den kleinen Fällen gut zurecht, aber mit diesen großen eben ganz schlecht.
11: Und warum sind wir da so schlecht vorbereitet? Warum gelingt es uns da so schlecht, diese Fälle auch aufzudecken und zu verfolgen? Weil das haben Sie ja selbst auch in diesem Cum-Cum-Cum-Ex-Verfahren erlebt.
10: Ja, genau. Das liegt daran, dass unsere Behördenlandschaft so gewachsen ist, wie sie ist. Wir haben ein föderalistisches System. Wir sind ja kein Zentralstaat. Das heißt, die Länder organisieren ihre Behörden und machen das ganz unterschiedlich, machen auch ganz unterschiedliche Vorgaben, zum Beispiel ganz unterschiedliche Datenschutzaussetzungen und technische Systeme werden da eingesetzt. Und das verhindert, dass sich die Behörden untereinander austauschen. Und das ist natürlich äußerst misslich, weil einfach dann kaum Fachkompetenz wirklich entstehen kann. Und das nächste Problem ist, dass sie eigentlich dafür zuständig sind, von ihrer ganzen Organisation und Größe die Kriminalität vor der Haustür zu bearbeiten. Aber für internationale Strukturen, wo man eben im Ausland ermitteln muss, da sind die eigentlich nicht drauf vorbereitet. Und das fällt ihnen dann eben mit diesem aktuellen Aufbau sehr schwer.
11: Ändert der neue Aktionsplan denn etwas daran, den der Bundesfinanzminister Klingbeil, die Bundesjustizministerin Hubig heute vorgestellt haben? 26 Maßnahmen werden darin aufgelistet. Wir nähern uns vielleicht dem mal positiv. Was gefällt Ihnen daran? Weil die Regierung spricht ja von mehr Schlagkraft für Ermittler.
10: Ja, also ich bin wirklich sehr, sehr positiv überrascht über dieses umfassende Maßnahmenpaket, was ja eben neben gesetzlichen Änderungen, die so Gerechtigkeitsaspekte betreffen, vor allen Dingen auch die Strukturen angeht. Und das ist genau das, was wirklich angegangen werden muss, was natürlich immer ein bisschen unbequem ist, wenn man Behörden umstrukturieren muss. Aber das wird hier angegangen und das finde ich ausgesprochen positiv. Also insbesondere wird ja eine Forderung, die aus der Praxis und der Wissenschaft kam, ich habe das auch immer sehr nach vorne gestellt, wird hier aufgenommen, nämlich dass wir eine zentrale Ermittlungseinheit auf Bundesebene brauchen, möglichst interdisziplinär besetzt, also nicht nur mit Polizei oder Steuerfahndung und Zoll, sondern mit allen drei. Und genau das soll gemacht werden und das ist zum Beispiel ein sehr, sehr positiver Effekt, von dem ich mir auch viel spreche in der Schlagkraft gegen gerade diese großen Fälle.
11: Und wo greift es vielleicht nicht weit genug?
10: Das kann ich gar nicht sagen. Also ich finde, es ist wirklich durchgängig von der ersten bis zur letzten Maßnahme sind ausgesprochen sinnvolle Punkte, die wirklich, wie gesagt, im Grunde genommen auch von Praktikern mitgetragen werden. Es bleibt natürlich jetzt abzuwarten, wie diese Pläne tatsächlich umgesetzt werden. Na, das ist jetzt erstmal ein Plan. Wir werden auch genau beobachten bei Finanzwende, wie das umgesetzt wird. Aber wenn das so umgesetzt wird, wie es geplant ist, dann verspreche ich mir sehr viel davon und auch wirklich eine größere Schlagkraft gegen große Fälle von Finanzkriminalität.
4: Das sagt Anne Brohilker, Deutschlands frühere Cum-Ex-Chefermittlerin, heute Autorin von Cum-Ex, Milliarden und Moral, warum sich der Kampf gegen Wirtschaftskriminalität lohnt.

0: Die Zeit, 22.15 Uhr.
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0: Genua, 14. August 2018, 11.36 Uhr. Es stürmt, es gewittert, es regnet in Strömen. Ein grüner Kleinlaster fährt auf die Morandi-Brücke Richtung Innenstadt. Ein anderes Auto überholt ihn, schert vor ihm ein, der Fahrer des Kleinlasters bremst. Plötzlich ist das Auto weg, in die Tiefe gestürzt, zusammen mit einem Teil der Brücke. 8 Jahre ist dieses Unglück jetzt her. Autos und Lastwagen stürzten über 40 Meter nach unten. 43 Menschen starben. Heute ist ein erstes Urteil gefallen. Der frühere Chef des Autobahnbetreibers wurde zu 12 Jahren Haft verurteilt. Die Anklage warf den Verantwortlichen vor, notwendige Wartungsarbeiten aus Profitinteressen vernachlässigt zu haben. Christina Auerbach berichtet.
2: Zu 12 Jahren Haft haben die Richter in Genua den Hauptangeklagten verurteilt. Giovanni Castellucci ist der ehemalige Geschäftsführer von Autostrade per l'Italia, die Firma, die die Morandi-Brücke in Genua betrieben hat. Ihm wird vorgeworfen, von den Mängeln an der Brücke gewusst zu haben und die Arbeiten an dem später eingestürzten Pfeiler verschoben zu haben. Die Staatsanwaltschaft hatte 18 Jahre Haft gefordert. Giuseppe Rodino blickt deshalb mit gemischten Gefühlen auf dieses Urteil. Positiv, weil es endlich ein Urteil gibt, aber es sei viel zu milde ausgefallen, sagt er. 40 Jahre lang hat Giuseppe Rodino unter der Morandi-Brücke gewohnt. Als im August vor 8 Jahren der Brückenpfeiler zusammenbricht, ist er gerade zu Hause. Er bekommt mit, wie ein Großteil der Fahrbahn einstürzt und die Autos mitreißt, die gerade auf ihr fahren. So etwas kann man nicht vergessen, sagt er. Tagelang suchen damals Rettungskräfte mit schwerem Gerät nach Überlebenden in den Trümmern. 43 Menschen sterben an jenem Tag. Die Reste der Brücke ragen lange wie wackelige Zähne aus Stahlbeton in die Höhe. Als klar wird, dass sie gesprengt werden müssen, wird Giuseppe Rodino klar, dass er nie wieder in sein Zuhause zurückkehren wird. Wie er müssen 700 Menschen nach dem Brückeneinsturz ihre Häuser verlassen. Das Wichtigste können sie zwar mitnehmen, aber vieles wird unter den gesprengten Brückenresten begraben. Den Prozess, sagt Giuseppe Rodino, hat er vor allem mit 2 Gefühlen verfolgt. Trauer und Wut. Wut vor allem darüber, dass es so lange gedauert hat, bis der Prozess überhaupt angefangen hat. Er startet erst 4 Jahre nach dem Unglück, dann dauert es weitere 4 Jahre, bis jetzt endlich ein erstes Urteil gefällt wurde. Einen Tag vor Prozessbeginn hat Autostrade per l'Italia noch einen Entschuldigungsbrief veröffentlicht. Der kam nicht gut an bei Giuseppe Rodino. Den hätten sie gleich schreiben müssen. So ist es ein bisschen wie vor ein paar Jahren, als die USA sich bei den Ureinwohnern entschuldigt haben für das, was sie ihnen damals angetan haben. Der Prozess, sagt Giuseppe Rodino, war aber wichtig für ihn und die anderen Opfer. Denn es müsse endlich jemand zur Verantwortung gezogen werden. Insgesamt waren 57 Menschen angeklagt, überwiegend Führungskräfte von Autostrade per l'Italia, aber auch Angestellte des italienischen Infrastrukturministeriums. 25 von ihnen wurden freigesprochen, die anderen zu insgesamt fast 200 Jahren Haft verurteilt. Mit dieser Höhe sind die Richter bei der Hälfte von dem, was die Staatsanwaltschaft gefordert hat. Die Staatsanwaltschaft wirft Autostrade per l'Italia vor, die Brücke nicht richtig gewartet zu haben, um Geld zu sparen und Profit zu machen. Die Verteidigung argumentierte, dass die Schäden an der Brücke versteckte Baumängel waren und gar nicht hätten festgestellt werden können. Der Prozess warf in den letzten Jahren immer auch ein Schlaglicht auf den maroden Zustand von Italiens Verkehrsinfrastruktur und die fragwürdige Rolle von Autostrade per l'Italia. Das Urteil ist dabei nur ein erster Schritt in der juristischen Aufarbeitung, denn es ist davon auszugehen, dass der Prozess noch in höheren Instanzen weitergehen wird.
0: Christine Auerbach berichtete. 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Erstaunen, Entsetzen und Empörung, das fasst die Reaktion der Öffentlichkeit wohl am besten zusammen, seit bekannt wurde, dass die Schufa mit sogenannten historischen Daten arbeitet, dass sie Daten von praktisch jedem Erwachsenen in Deutschland über lange Zeit speichert, viel länger als alle bisher dachten. Während Deutschlands größte Wirtschaftsauskunftei sich noch um Rechtfertigungen bemüht, wird die Forderung an die Schufa immer lauter, die Daten offenzulegen und sie anschließend zu löschen. Peter Hornung berichtet.
3: Die Schufa hat jetzt sehr viel zu erklären und das versucht sie zumindest. Zum Beispiel in einem neuen YouTube-Video.
4: Du hast gelesen, dass die Schufa sogenannte historische Daten von dir nutzt? Dann bleib dran. Wir erklären dir, worum es geht.
3: Beruhigen will man die Betroffenen, das ist ganz offenbar.
4: Die Schufa verwendet historische Daten im Rahmen von Score-Prüfungen. Die haben aber keinen Einfluss auf deine aktuelle Bonität.
3: Die Betroffenen, das sind 68 Millionen Menschen in Deutschland, praktisch jeder. Von diesen nämlich hat die Schufa auch historische, veraltete Daten gespeichert, von denen man bisher dachte, sie seien längst gelöscht. Bis der NDR und die Süddeutsche Zeitung dies nun aufdeckten, wusste praktisch niemand von dieser Schattendatenbank. Seitdem sind viele entsetzt und empört. Das sieht man in zahllosen Kommentaren in sozialen Netzwerken wie Instagram, X oder TikTok. Ein Skandal ohnegleichen.
5: Das stellt so ziemlich alles bisher Dagewesene in den Schatten,
3: sagt Marco Blocher vom Europäischen Zentrum für digitale Rechte NEUP, der sich schon mit vielen Datenschutzskandalen beschäftigt hat.
5: Hier gibt es offenbar wirklich seit Jahrzehnten ein Schattenregister, von dem die Schufa sehr genau zu wissen scheint, dass das nicht in Ordnung ist, sonst hätten sie sich nicht in einem solchen Ausmaß um Intransparenz bemüht und bewusst den Betroffenen vorenthalten, dass es diese Daten noch gibt.
3: Die Schufa hat Verbraucher nie mitgeteilt, dass auch historische Daten über sie gespeichert sind. Und das könnte jetzt zum Hauptproblem werden.
5: Jede Person, die in den vergangenen Jahren eine Auskunft bei der Schufa beantragt hat, deren Rechte wurden verletzt.
3: Mit dramatischen Folgen für die Schufa.
5: Sie sehen sich dann nicht nur einem möglichen Bußgeld konfrontiert, sondern möglicherweise auch mit Schadenersatzansprüchen von Millionen Personen in Deutschland.
3: Ein Versagen sieht Datenschutzaktivist Blocher bei der Aufsichtsbehörde, dem hessischen Landesdatenschutzbeauftragten.
5: Nach den vorliegenden Informationen weiß der hessische Datenschutzbeauftragte, der hier die zuständige Behörde ist, seit 1,5 Jahren von dieser Angelegenheit. Und er hat nichts gemacht. Ich kann mir kaum einen Fall vorstellen, wo schnelleres Handeln angezeigt gewesen wäre.
3: Viele Betroffene wollen nun alles wissen, was über sie gespeichert ist. Es gibt erste Internetseiten, die Formulare für entsprechende Anfragen an die Schufa bereitstellen. Die Kampagnenorganisation Campact hat eine Petition gestartet. Campact-Sprecher Felix Hoffmann.
6: Wir wollen, dass die Schufa diese Schattendatenbank löscht. Und wir hoffen, dass der verantwortliche Datenschutzbeauftragte, der momentan diese Datenbank prüft, am Ende ihre Rechtswidrigkeit feststellt.
3: Das Ziel, Druck auszuüben auf Deutschlands größte Wirtschaftsauskunftei. Und auch auf die Behörde, die sie eigentlich kontrollieren müsste.
0: Peter Hornung über den Schufa-Datenschutzskandal. 22.23 Uhr wird es. Und wir schauen in die Hauptstadt. Bis jetzt konnte die Berliner Politik noch nicht in die Sommerferien gehen. Erst in der vergangenen

0: Partei in der repräsentativen Umfrage von Infratest DIMAP im Auftrag von RBB 24 Abendschau und RBB 888 zugelegt, nachdem sie in der vergangenen Woche ihren Spitzenkandidaten Kai Wegner gegen Stefan Evers ausgetauscht hat. Die stärkste Kraft ist aber nach wie vor die Linke. Sie kommt der Umfrage zufolge auf 22% und legte um 2 Prozentpunkte zu. Die nachfolgenden Plätze 3, 4 und 5 teilen sich die Grünen mit 17%, die AfD mit 16% und die SPD mit 12%. Nicht ins Parlament kämen FDP und BSW mit je 3%. Der regierende Bürgermeister Kai Wegner hatte sich zunehmend in Widersprüche darüber verstrickt, wie er den Tag des Stromausfalls im Januar verbracht hat. Nachdem die CDU dann in Umfragen abgestürzt war, hatte er am vergangenen Freitag seine Spitzenkandidatur zurückgezogen. 77% der Befragten bewerten diesen Schritt als richtig, 8% als falsch. Auch in puncto Politikerzufriedenheit hebt sich Stefan Evers ab. 17% der Befragten sind mit seiner politischen Arbeit sehr zufrieden und zufrieden. Das klingt nicht nach viel, aber als Anfang Juli nach der Politikerzufriedenheit gefragt wurde, waren die Werte der anderen Spitzenkandidaten schwächer. Steffen Krach von der SPD kam auf 9%, Elif Erab von den Linken auf 8%, bei Christin Brinker von der AfD waren es ebenfalls 8% und Werner Graf von Bündnis 90 Die Grünen kam auf 6%.
1: Laurenz Thio aus Berlin, 22.25 Uhr.
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1: Und bei der Tour de France hat es heute auf der 12. Etappe erneut eine Sprintentscheidung gegeben. Das war spannend, Lars Pegelow, aber hat auch zu Verletzung geführt.
3: Ja, denn kurz vor dem Ziel, da hat es einen schweren Sturz gegeben mit insgesamt 6 Fahrern auf dieser 12. Etappe der Tour, die auf der Formel-1-Strecke von Magny-Cours begonnen hat und die in Chalon-sur-Saône ihr spektakuläres Finale fand. Wie schwer die Verletzungen genau sind, das wissen wir noch nicht, aber Steffen Gaar blickt für uns auf den Tour-Tag zurück.
4: Vorsicht bitte an Gleis 12. Es fährt ein, der Regionalzug von Magny-Cours nach Chalon-sur-Saône. Wieder zu früh, wieder schnell, wieder hektisch.
5: Und da gibt es einen Sturz. Da kommen 3, 4, 5, 6 Fahrer schwer zu Fall. Da bleiben nicht mehr viel übrig. Vielleicht noch 10 vorn. Und da ist auch Max Kanter dabei. Mats Pedersen ist jetzt in Führung. Max Kanter an seinem Hinterrad kommt auf der linken Seite raus, hat relativ freie Fahrt. Max Kanter auf der linken Straßenseite gegen Tim Merlier. Aber der muss wieder einscheren. Koi oder Merlier? Merlier.
4: Tim Merlier winkt schon fröhlich aus dem Fenster. Und als der Zug zum Stehen kommt, steigt er wieder als Erster aus. Dritter Tagessieg für den Belgier in
6: Chalon-sur-Saône.
4: Die deutschen Passagiere waren zwar im ersten Wagen dabei, aber den Sprung ganz nach vorne packten sie nicht. Pascal Ackermann aufgehalten vom Sturz.
7: Ja, war direkt neben mir. Ich zitter jetzt noch von dem Sturz, weil ich bin gerade noch so durchgekommen und ich war vorher schon zweimal ganz knapp an der Bande dran und habe gebremst und für mich war das da schon ein Kilometer vor Ziel vorbei.
4: Anders als für Max Kanter. Der Cottbusser gut positioniert im ersten Abteil, aber zu ungeduldig.
8: Wir waren vielleicht einen Ticken zu früh, aber lieber zu früh als zu spät. Ich denke, das war ganz okay. Und dann im letzten Kilometer lassen wir ein bisschen zu sehr sacken, verlieren ein paar zu viele Positionen und dadurch war der Weg für mich zu lang.
4: Kanter als bester Deutscher mit Zugticket Nummer 7, Ackermann Nummer 15. Tadej Pogacar, der Mann im gelben Trikot, hatte den Tag meistens entspannt im Speisewagen verbracht. Neben ihm saß Florian Lipowitz. Der wollte übrigens eine Trinkflasche loswerden. Er versuchte, sie auf eine Zielscheibe am Straßenrand zu werfen und warf daneben. Deshalb hat er auch mit dem Biathlon aufgehört, spaßte Lipowitz in die Fernsehkameras.
9: That's why I stopped with Biathlon.
4: Chalon-sur-Saône war der letzte Halt für die Sprinter. Jetzt rollt der Zug ins lange Wochenende Richtung Berge.
3: Und morgen die 13. Etappe über 205 Kilometer, das längste Teilstück der diesjährigen Tour de France. Zur Fußball-WM, die ist ja fast vorbei. Am Wochenende gibt es nur noch das Finale und vorher das Spiel um Platz 3. Dann wird auch entschieden, wer Torschützenkönig dieses Turniers wird. Die Stars, die haben da ja bislang ordentlich abgeliefert. Wer mit den besten Chancen ins Finalwochenende geht, Philipp Hofmeister.
10: Na, die Blicke gehen vor allem auf M&M, die beiden großen M's dieser WM, Lionel Messi und Kylian Mbappé. Beide stehen sie bei 8 Toren bislang. Mbappé kann, und das wertet dieses kleine Finale, also das Spiel um Platz 3 nochmal zusätzlich auf, Mbappé kann in diesem Rennen vorlegen gegenüber Messi, der ja erst am Tag drauf das Finale spielt. Kopf an Kopf also die beiden. Der erste Verfolger Erling Haaland, 1 Tor dahinter, ist längst daheim. 2 Tore Rückstand haben 2 Engländer, Harry Kane und Jude Bellingham, die im kleinen Finale auf Mbappé treffen. Der beste Spanier übrigens, das ist Mikel Oyarzabal, der hat bislang 5-mal getroffen, müsste also mindestens 3 Buden machen im Endspiel, um da überhaupt noch mal ranzukommen. Also

0: Voller Fokus im Kampf um den goldenen Schuh, daher aufs Fernduell Mbappé gegen Messi, die derzeit gemeinsam ganz vorne liegen.
1: US-Präsident Donald Trump wird am Sonntag übrigens beim Finale in New Jersey live im Stadion sein. Er soll dann auch den Pokal überreichen. Dass dem Weltverband FIFA von Menschenrechtsorganisationen jetzt schwere Versäumnisse vorgeworfen werden, hat auch mit der US-Regierung zu tun. Aus Washington Benjamin Best.
2: Bei einer Pressekonferenz am Donnerstag in New York erklärten Human Rights Watch und Amnesty International, der Weltverband habe seinen politischen Einfluss gegenüber der US-Regierung nicht genutzt. Wegen der strikten US-Einreisebestimmungen hätten Fans aus mehreren Ländern sowie der somalische Schiedsrichter Omar Artan nicht an der WM teilnehmen können. Außerdem kritisierten die Organisationen, dass sich zahlreiche queere Fans wegen der US-Einwanderungspolitik sowie einer zunehmenden diskriminierenden Rhetorik der US-Regierung gegen eine Reise zur Weltmeisterschaft entschieden hätten. Die FIFA habe ein Fest der Vielfalt versprochen, dieses Versprechen aber nicht eingelöst. Kritik gab es zudem an der engen Beziehung von FIFA-Präsident Gianni Infantino zu US-Präsident Donald Trump.
1: Und von der WM-Sportpolitik noch zum Fußball nach Deutschland. Bundesliga-Absteiger VfL Wolfsburg hat den ehemaligen deutschen U21-Nationalkeeper Timon Wellenreuter verpflichtet.
3: Dankeschön, der Sport mit Lars Pegelow. Gleich die Nachrichten.
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5: Um 22.30 Uhr mit Emily Seidel. Die Bundesregierung will mehr gegen Steuerhinterziehung unternehmen. Finanzminister Klingbeil und Justizministerin Hubig haben deshalb einen Aktionsplan vorgestellt. Was die beiden konkret planen, um besser gegen Steuerbetrug vorzugehen, dazu Tabea Tschöpe.
6: Es sind drei Punkte, über die Klingbeil und Hubig heute vor allem gesprochen haben. Die Strafen sollen schärfer werden. Zum Beispiel soll denjenigen, die sich wegen Steuerhinterziehung selbst anzeigen, künftig auch eine Strafe drohen. Bislang gilt generell Straffreiheit bei Selbstanzeige. Als zweites ist geplant, die Zusammenarbeit zwischen den verschiedenen Behörden von Bund und Ländern zu verbessern. Das klingt bürokratisch, soll aber Ermittlungen gegen Kriminelle erleichtern. Und der dritte Punkt hängt damit zusammen. Die Regierung will ein neues Zentrum beim Zoll mit Steuerfahndern, Analysten und KI-Experten. 1.500 Stellen zusätzlich sind dafür geplant.
5: 8 Jahre nach dem Einsturz einer Autobahnbrücke im norditalienischen Genua ist der damalige Chef des Autobahnbetreibers zu einer langjährigen Haftstrafe verurteilt worden. Außerdem wurden 32 weitere Angeklagte ebenfalls für schuldig erklärt. Bei dem Unglück waren 43 Menschen ums Leben gekommen. Aus Rom Christina Auerbach.
7: Zu 12 Jahren Haft haben die Richter in Genua den Hauptangeklagten verurteilt. Giovanni Castellucci ist der ehemalige Geschäftsführer von Autostrade per l'Italia, die Firma, die die Morandi-Brücke in Genua betrieben hat. Ihm wird vorgeworfen, von den Mängeln gewusst zu haben und die Arbeiten an dem später eingestürzten Pfeiler verschoben zu haben. Die Staatsanwaltschaft hatte 18 Jahre Haft gefordert. Castellucci sitzt im Moment bereits im Gefängnis. Er wurde letztes Jahr wegen eines anderen Autobahnunfalls mit 40 Toten verurteilt.
5: Die Deutsche Welthungerhilfe hat heute ihren Jahresbericht 2025 vorgestellt. Insgesamt seien rund 348 Millionen Euro für die Bekämpfung von Hunger und Armut eingesetzt worden, unter anderem im Südsudan und der Ukraine. Laut der Welthungerhilfe konnte im vergangenen Jahr trotz sinkender Zuschüsse aus Deutschland etwas mehr Geld für Projekte ausgegeben werden als im Vorjahr. Die Organisation mahnte, dass weltweit aktuell Budgets für humanitäre Hilfe gekürzt werden. Die Bekämpfung von Hunger dürfe aber nicht zur Verhandlungsmasse werden. Die Ukraine hat einen neuen Ministerpräsidenten. Das Parlament bestätigte den bisherigen Leiter des staatlichen Energiekonzerns Naftogaz Koretsky im Amt. Eine seiner wichtigsten Aufgaben besteht in der Vorbereitung des Landes auf den nächsten Kriegswinter. Im Zuge der Regierungsumbildung wurde auch Verteidigungsminister Fedorow entlassen, der in der Bevölkerung sehr beliebt ist. Tausende Menschen protestierten in Kiew gegen die Entlassung. Das Wetter in Deutschland, nachts im Nordosten oft klar, sonst teils kräftige Schauer und Gewitter, Tiefstwerte 20 bis 13 Grad. Morgen gebietsweise heiter, vermehrt Schauer und Gewitter, örtlich Unwettergefahr durch heftigen Starkregen, Hagel und Sturm, Höchstwerte 22 bis 30 Grad und am Samstag dann Temperaturen zwischen 19 bis 28 Grad. Das waren die Nachrichten.
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3: Geht los mit der A2 Dortmund Richtung Braunschweig zwischen Dreieck Hannover West und Lahr 4 Kilometer Stau. A3 Passau Richtung Linz zwischen Passau Süd und Pocking 6 Kilometer Stau. Dann die A5 Basel Richtung Karlsruhe zwischen Bühl und Baden-Baden 2 Kilometer Stau, dort ein Reimunfall. A5 Karlsruhe Richtung Frankfurt zwischen Karlsruhe Nord und Bruchsal 4 Kilometer Stau. A6 Heilbronn Richtung Nürnberg zwischen Schwäbisch Hall und Ilshofen-Wolpertshausen 5 Kilometer Stau an einer Baustelle. A7 Fulda Richtung Kassel zwischen Fulda Nord und Hünfeld-Schlitz 4 Kilometer Stau. A8 München Richtung Salzburg zwischen Achenmühle und Felden 8 Kilometer stockender Verkehr. Die A23 Heide Richtung Hamburg ist zwischen Elmshorn und Tornesch wegen Bergungsarbeiten gesperrt. Und die A565 Meckenheim Richtung Bonn ist zwischen Bonn-Poppelsdorf und Bonn-Endenich wegen Bauarbeiten bis 5 Uhr früh gesperrt. Kommen Sie auf jeden Fall gut an.
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3: Mit Carsten Fick im Studio. Hallo, einen schönen guten Abend. Mitten im Krieg gehen in der Ukraine, in der Hauptstadt Kiew, aktuell mehr als 1000 Menschen auf die Straße. Und zwar gegen eine Personalentscheidung von Präsident Zelensky. Er hat nämlich Verteidigungsminister Fedorow nach gerade mal 6 Monaten im Amt entlassen. Fedorow galt als Modernisierer. Er trieb den Einsatz neuer Technologien und Drohnen voran und wollte Korruption und im Verteidigungsapparat bekämpfen. Warum seine Absetzung trotzdem kam und weshalb so viel Unverständnis damit verbunden ist, dazu Stefan Lark aus Kiew.
8: Schon am frühen Vormittag sind in der Kiewer Innenstadt vor allem junge Menschen unterwegs, die sich offenbar kurzfristig entschlossen haben, an der Demonstration gegen die Absetzung von Verteidigungsminister Fedorow teilzunehmen. Auf Parkbänken und vor Metrostationen werden noch schnell Parolen auf Pappschilder geschrieben. Ich fühle mich verarscht. Fedorow muss zurückkommen oder Never change a winning team ist darauf zu lesen. Auch Yevhen und Oksana arbeiten noch an ihren Plakaten. Sie wollen auf den Punkt bringen, wofür Fedorow ihrer Meinung nach steht. Ich schreibe, Kriege werden durch Wissenschaft und Technik gewonnen. Und ich für Roboter und Innovationen, für Fedorow. Fedorow ist unser Verteidigungsminister, skandieren die schätzungsweise 2000 Demonstrierenden, die sich auf einem Platz unweit des Maidan versammelt haben. Die Entscheidung von Präsident Zelensky, Fedorow abzusetzen, stößt bei den meisten hier auf Unverständnis. Schließlich habe der Minister in den wenigen Monaten seiner Amtszeit bereits viel bewegt, meint Wladislav, Student am Polytechnischen Institut in Kiew. Es gibt viel mehr Offenheit und Transparenz im Verteidigungsministerium. Wir beobachten eine technologische Weiterentwicklung. Auch, dass die Versorgungswege der Russen zur Krim abgeschnitten werden, ist bemerkenswert. Ich finde den Wechsel, der jetzt stattfindet, sehr ungewöhnlich. Schnell wird deutlich, weshalb viele heute gekommen sind. Sie schreiben Fedorow einen entscheidenden Anteil an den jüngsten Erfolgen der ukrainischen Drohnenstrategie zu. In ihren Augen haben Angriffe auf Raffinerien und andere Ziele Russland empfindlich getroffen. Gleichzeitig, so die Hoffnung, rettet der technologische Fortschritt ukrainischen Soldaten an der Front das Leben. Olha, die in einem Vorort von Kiew lebt, hebt vor allem einen anderen Aspekt hervor. Sie schätzt an Fedorow, dass er gegen Korruption im Verteidigungsapparat vorgehen wollte. Besonders ist es sein Verdienst, dass Ausschreibungen und Beschaffungen transparenter gemacht wurden. Das finde ich gut, weil das Unterschlagung schwerer macht und letztlich die Armee stärkt. Unsere Jungs werden am Ende dadurch mehr bekommen. Viele Menschen, die heute demonstrieren, stehen grundsätzlich weiterhin hinter Präsident Zelensky. Umso größer ist ihre Enttäuschung über die überraschende Absetzung des populären Ministers. Das vergessen wir nicht, steht auf einem Plakat. Andere vermuten hinter der Entscheidung den Einfluss des ukrainischen Oberbefehlshabers Sirski. In den Augen vieler Demonstrierender steht er für eine eher sowjetisch geprägte Militärführung. Zudem hatte er Fedorow zuletzt öffentlich kritisiert. Immer wieder ertönen deshalb auch Rufe gegen den Generalstabschef und eine Armee im Sowjetstil. Ob die Proteste Präsident Zelensky noch einmal zum Umdenken bewegen, ist offen. Für die Gegner der Absetzung gibt es zumindest einen kleinen Hoffnungsschimmer. Die Abstimmung in der Rada, dem ukrainischen Parlament, über Fedorows designierten Nachfolger Klimenko wurde vorerst verschoben. Angeblich habe dieser den Posten abgelehnt. Die Fraktionen im Parlament wollen noch einmal beraten, wie es nun weitergeht.
3: Stefan Lark berichtete aus der Ukraine, aus Kiew.
4: Wirtschaft.
3: JP Morgan Chase, Wells Fargo oder Goldman Sachs, die großen US-Banken, haben im vergangenen Quartal so viel Geld verdient wie kaum jemals zuvor. Das deutet auf eine florierende US-Wirtschaft hin. Aber beim zweiten Blick, da zeigen sich auch Risiken und die sind nicht zu unterschätzen. Heidi Radwilas berichtet aus unserem Börsenstudio in Frankfurt.
9: Die Bilanzen der großen US-Banken würden den meisten vermutlich sehr langweilig erscheinen. Wirtschaftsexperten und Aktieninvestoren dagegen warten geradezu gespannt darauf. Denn wie gut oder schlecht das Geschäft der Finanzriesen läuft, gilt als Frühindikator dafür, wie gut oder eben schlecht es um die US-Wirtschaft bestellt ist. Nachdem die größten US-Geldhäuser aktuell ihre Zahlen für das zweite Quartal des Jahres vorgelegt haben, spricht Christina Barnier, Professorin für Banking und Finance an der Justus-Liebig-Universität in Gießen, von wörtlich grandiosen Ergebnissen.
10: Das war auch so erwartet worden, aber nichtsdestotrotz, wir reden hier über Gewinnzuwächse zwischen 40% und 80%. Das ist schon ganz außergewöhnlich, dass wir so ein Quartal sehen.
9: Auch Aktieninvestoren waren trotz hoher Erwartungen offenbar teils positiv überrascht. Kurz nach Bekanntwerden der Zahlen legten die Papiere der US-Großbanken Bank of America, JP Morgan, Morgan Stanley und Goldman Sachs deutlich zu, bis zu 9%. Die Banken waren im abgelaufenen Quartal wesentlich beteiligt am Going Public von SpaceX in den USA, dem größten Börsengang der Geschichte. Christina Barnier.
10: Insgesamt lief das Investmentbanking wahnsinnig gut in dem zweiten Quartal, dementsprechend dann auch die positive Reaktion.
9: Das Investmentbanking begleitet unter anderem Börsengänge und betreut Firmenzusammenschlüsse und Akquisitionen, sogenannte M&A-Deals. Und da sei in den USA noch einiges geplant, zum Beispiel Börsengänge, sagt Finanzprofessorin Barnier.
10: Anthropic steht noch an, OpenAI, also gerade im Tech-Bereich passiert da noch viel und das zeigt eben auch, die Konjunktur in den USA brummt. Man sieht es auch an den M&A-Deals, die auch noch ausstehen.
9: Auch das klassische Kreditgeschäft, das Verleihen von Geld unter anderem an Unternehmen für Investitionen, laufe stabil. Ein gutes Zeugnis für die US-Wirtschaft. Noch. Trotz der global angespannten Lage wegen des Iran-Kriegs. Und genau hier liegt das Problem. Die Situation bleibt fragil, auch wegen der Zickzack-Politik von US-Präsident Donald Trump. Die Energiepreise steigen wieder sprunghaft an. Die Angst geht um, dass die gerade etwas stärker als erwartet zurückgegangene Inflation wieder angeheizt werden könnte. Hendrik Leber, Geschäftsführer der Investmentgesellschaft Akatis, gibt mit Blick auf die USA zu bedenken.
11: Die Konsumausgaben sind komplett auf Kredit gebaut. Wenn die Inflation kommt, müssen die Zinsen ein Stückchen hoch, um die Inflation zu stoppen. Das wiederum wirkt die Wirtschaft ein wenig ab und auch die Konsumlust der Privaten.
9: Das hätte negative Folgen für die Wirtschaft, erklärt Leber.
11: Von daher glaube ich, dass im Moment wir einen guten Höhepunkt erreicht haben, aber es nicht unbedingt in dem gleichen Tempo nach oben weitergeht, sondern eher seitwärts, vielleicht auch im kleinen Rückschritt.
9: Der sich dann vermutlich allen voran in den Bilanzen der US-Banken ablesen lassen wird.
3: Heidi Radwilas berichtete. Wir Menschen gehen ja nicht besonders zimperlich mit unserem Planeten um, jagen beispielsweise massenhaft Kohlendioxid in die Luft und überhitzen die Erde. Etwa 8% des weltweiten Kohlendioxidausstoßes entstehen übrigens bei der Herstellung von Zement. Eine Pilotanlage in Heidenheim auf der Schwäbischen Alb fängt das CO2 jetzt allerdings auf und produziert Zement seit Anfang Juli klimaneutral. Frank Pulivke hat sich genau das angesehen.
12: Roman Lenz strahlt. Die Pilotanlage läuft. Der Nachhaltigkeitsmanager des Ulmer Zementherstellers Schwenk hat ein wichtiges Ziel erreicht.
13: Also so eine Technologie werden wir brauchen auf dem Weg zur Klimaneutralität.
12: Rohre, Zylinder, Leitungen. Für Laien ein faszinierendes, aber undurchschaubares Gewirr. Nicht für Jürgen Thormann. Der technische Geschäftsführer der Forschungsgesellschaft Catch for Climate zeigt auf das silbermetallene Gesamtkunstwerk. Was wie eine herkömmliche Zementfabrik aussieht, betont Thormann, ist tatsächlich etwas völlig Neues.
14: Hunderte von Dichtungen im System müssen angepasst werden. Die gibt es in herkömmlichen Anlagen nicht, um zu verhindern, dass dieser Fallstoff wieder eintritt. Denn die würde uns die CO2-Konzentration, die wir über 90% erreichen wollen, verdünnen.
12: Fallschluft? Anders gesagt, normale Luft darf auf keinen Fall in die neue Pilotanlage. Sie arbeitet mit reinem Sauerstoff im Gegensatz zu herkömmlichen Zementwerken. Der Vorteil, beim Verbrennen entsteht ziemlich reines Kohlendioxid. Das wird nicht in die Atmosphäre gepustet, sondern aufgefangen und gelagert. oder weiterverwendet.
14: Beispielsweise, wenn Sie das als Löschmittel benutzen. Da ist die Qualität, die wir bisher erreichen, völlig ausreichend.
12: Vielleicht reicht die CO2-Qualität aus der Zementherstellung irgendwann auch für Bier und Sprudelwasser. Doch darum geht's bei der Heidenheimer Pilotanlage im Moment noch nicht. Die vier beteiligten Unternehmen, dazu gehört neben Schwenk aus Ulm auch Heidelberg Materials, wollen die neue klimaschonende Zementherstellung erstmal testen. Damit helfen sie nicht nur dem Klima, betont Schwenks Nachhaltigkeitsbeauftragter Roman Lenz. Sie erfüllen auch eine Forderung der Politik.
13: 2040 dürfen wir keine Tonne CO2 mehr emittieren. Da rechnen wir jetzt damit, dass das noch mal etwas verlängert wird. Aber unabhängig davon, wir müssen das Problem ja lösen.
12: Die rund 120 Millionen Euro teure Forschungsanlage bezahlen die Firmen übrigens aus eigener Tasche. Anfang Juli wurde sie zwar eingeweiht, läuft aber schon seit Ende Mai. Und das durchaus zufriedenstellend, sagt Geschäftsführer Jürgen Thormann.
14: Jetzt haben wir gesagt, wir fahren die Anlage an und testen, ob alle Einrichtungen richtig funktionieren, ob alles richtig dreht, ob die Dichtungen in Ordnung sind, ob sich der Sauerstoff zuführen lässt. Das haben wir in der ersten Kampagne jetzt durchgefahren, vorwärts und rückwärts. Und das hat sehr ordentlich und sehr schnell funktioniert.
12: Bis alle Zementwerke keine CO2-Schleudern mehr sind, werden noch Jahre vergehen. Aber der Anfang ist wenigstens mal gemacht.
3: Die Zeit, 22.45 Uhr.
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3: Europäische Drogenermittler stehen vor einem Paradox. In den großen Seehäfen Hamburg, Antwerpen und Rotterdam, da wird vom Zoll seit einigen Jahren immer weniger Kokain gefunden. Diese Nachricht, die zunächst positiv klingt, hat allerdings einen Schönheitsfehler. Denn alle verfügbaren Daten belegen, dass heute nicht weniger, sondern mehr Kokain nach Europa gelangt. Es wird offenbar nur weniger Kokain sichergestellt. Gemeinsam mit Kollegen von Le Monde und der Washington Post und anderen internationalen Medien haben NDR, WDR und SZ zu der Frage recherchiert, welche neuen Wege die Schmugglerbanden gefunden haben, um die Sicherheitsbehörden auszutricksen. Jörg Diehl, Antonius Kempmann, Roman Leberger und Benedikt Strunz über geheime Papiere, 2000 PS starke Speedboote und die Forderung nach einem Militäreinsatz vor Europas Küsten.
15: Ouais, il est chargé à l'avant.
16: OK.
15: Stop immediately. Over.
17: Es ist eine Szene wie aus einem Actionfilm, aufgenommen und veröffentlicht von der französischen Marine. Im vergangenen Oktober verfolgt ein Marinehubschrauber ein Speedboot. Als das Boot auch auf mehrfache Aufforderung nicht hält, legt ein Scharfschütze an und schießt auf die Motoren. Das Boot kommt zum Halten. Sicherheitskräfte werden später darauf 2,3 Tonnen Kokain sicherstellen. Geht es nach Paulo Gomes da Silva, könnten europäische Marineeinheiten künftig regelmäßig die Motoren von Schmuggelbooten ins Visier nehmen.
18: Das ist eine der effektivsten Lösungen, die wir haben, um die Speedboote sicher zu stoppen, ohne eine Hochgeschwindigkeitsverfolgungsjagd.
17: Da Silva arbeitet für das Maritime Analyse- und Einsatzzentrum MAOC-N, eine Organisation, in der verschiedene europäische Polizeibehörden zusammenarbeiten mit einem Ziel: Schiffe aus Lateinamerika zu identifizieren, die Kokain nach Europa schmuggeln.
18: Wir sehen mehr Gefahren und Herausforderungen als jemals zuvor. Es werden einfach mehr Drogenmengen auf diesen Schiffen transportiert.
17: Das Problem, von dem das Silva spricht, beschäftigt derzeit Drogenfahnder in ganz Europa. Die Kokainbanden haben in den vergangenen Jahren ihre Schmuggelmuster geändert. Heute, darin sind sich alle Experten einig, wird weniger Kokain über Schiffscontainer in große Häfen geschmuggelt. Stattdessen beobachten die Strafverfolgungsbehörden, dass Fischerboote, Halbtauch-U-Boote und Containerschiffe aus Lateinamerika auf hoher See anhalten. Dort wird das Kokain dann auf Speedboote verladen. Europol-Ermittler wie Andy Krag sprechen mittlerweile von einem Kokain-Highway, der sich hunderte Kilometer vor der europäischen Küste gebildet habe. Krag leitet die Abteilung für organisierte Kriminalität bei Europol.
19: Der Kokain-Highway befindet sich in dem Seegebiet zwischen den Azoren und den Kanaren. Wir nennen dieses Gebiet Highway, weil es um wirklich große Mengen geht. Es kommen dort die großen Schiffe aus Lateinamerika rein. Und auf einmal kommen hunderte Speedboote, damit das Kokain schnell verladen werden kann. Dabei geht es mal um 10 Tonnen oder auch mal um 30 Tonnen.
17: Anschließend fahren die Speedboote mit hohem Tempo an die spanische und portugiesische Küste oder über Flüsse weit ins Landesinnere. Dabei kommt es immer wieder zu Verfolgungsjagden mit der Polizei. Die Drogenbanden stellen mittlerweile massenhaft Videos ins Netz, auf denen die Schmuggelfahrten zu sehen sind.
16: Dort sind die Täter, die das Rauschgift transportieren, mit Kriegswaffen mittlerweile ausgerüstet, die auch rigoros davon Gebrauch machen, wenn die Lieferung gestört wird.
17: Sagt Hans-Joachim Leon, der die Abteilung Rauschgift im Bundeskriminalamt leitet. Allein in den vergangenen 2 Jahren, das zeigen die Recherchen, wurden 14 europäische Beamte bei den Jagden auf die Kokainboote verletzt. 5 Beamte sind dabei ums Leben gekommen.
16: Die hochmotorisierten Schlauchboote der Täterseite sind den polizeilichen Ausrüstungsgegenständen völlig überlegen. Und wir hatten Fälle, wo dann einfach Boote der Küstenwache der Portugiesen versenkt worden sind.
17: Ein weiteres Problem, das Fahndern derzeit Sorge bereitet, ist die enorm hohe Reichweite der Schiffe. In Spanien und Portugal hat sich eine regelrechte Schmuggelindustrie herausgebildet. Auf anonymen Online-Accounts ist zu sehen, wie die Schmuggelbanden hunderte Kilometer aufs offene Meer fahren und dort bisweilen mehrere Wochen auf die Ankunft von Drogenschiffen aus Lateinamerika warten. Polizei und Zoll, so ist immer wieder zu hören, verfügten nicht annähernd über die ausreichenden Mittel, um derart große Seegebiete kontrollieren zu können. Europäische Sicherheitsbehörden schätzen, dass allein im Jahr 2025 700 Tonnen Kokain nach Europa gelangen konnten, weil die notwendigen Mittel fehlten, um die Schmuggler zu stoppen. Das Maritime Analyse- und Einsatzzentrum MAOC hat deshalb in diesem Frühjahr einen vertraulichen Call to Action an seine Partnerbehörden geschickt. Auch Deutschland ist Teil von MAOC N. In dem Papier, das NDR, WDR und SZ vorliegt, fordert MAOC nun ein stärkeres Engagement der europäischen Marine im Kampf gegen den Drogenschmuggel. Zudem müssten gesetzliche Grundlagen geschaffen werden, damit neben Frankreich auch die Marineeinheiten anderer Länder auf die Motoren der Speedboote schießen dürfen. Eine Sprecherin der Europäischen Kommission erklärte auf Nachfrage, dass man den Missbrauch von Speedbooten als Sicherheitsproblem erkannt habe. Derzeit befinde man sich hierzu im Austausch mit den Mitgliedstaaten. In Berlin teilte ein Sprecher des Innenministeriums der Forderung nach einer stärkeren Einbindung der Marine eine Absage. Ein Einsatz der Bundeswehr zur Kriminalitätsbekämpfung sei grundsätzlich nicht vorgesehen. Neben der Forderung nach einem Einsatz von Marineeinheiten regt MAOC aber noch eine andere Maßnahme an, die wahrscheinlich deutlich leichter umzusetzen wäre. Ein europaweites Verbot von Speedbooten. Schließlich hätten die 2000 PS starken und bis zu 300.000 Euro teuren Schiffe eigentlich nur einen Zweck, Europa mit Kokain zu fluten.
3: Der Kampf gegen die Drogenschmuggler, eine exklusive internationale Recherche, auch die ARD mit dabei. 22.51 Uhr. Ein Palast am Genfer See wird zum Sinnbild für die Finanzkrise der Vereinten Nationen. Fast 3 Jahrzehnte lang war das Palais Wilson die Zentrale des UN-Menschenrechtsbüros. Jetzt zieht Hochkommissar Volker Türk mit seinen Beschäftigten aus. Die UN muss nämlich Mietkosten sparen. Dieser Ort, dieses Palais, ist geschichtsträchtig. Ab 1920 hatte dort der Völkerbund, also der Vorläufer der Vereinten Nationen, seinen ersten festen Sitz. Nach Informationen unseres ARD-Studios in Genf soll das Flüchtlingshilfswerk, das UNHCR, dort jetzt einziehen, das wiederum seine bisherige Zentrale aufgeben muss. Stefanie Dott berichtet.
20: Schublade um Schublade räumen die Mitarbeiter aus, ziehen unzählige Namensschilder von diversen Konferenzen aus dem Schrank. Damit füllen sie eine große schwarze Mülltonne fast bis zum Rand. Diese steht hinter einer der historischen Flügeltüren des Palais Wilson, direkt am Genfer See. Alles muss raus, auch die Überbleibsel aus den fast 30 Jahren, in denen das UNO-Hochkommissariat für Menschenrechte hier gewaltet hat.
21: It was a privilege to be there.
20: Ein Privileg, hier gearbeitet zu haben, sagt Marta Hurtado, Sprecherin des Hochkommissariats.
21: It was a symbol of the first attempt.
20: Es steht für den ersten Versuch, multilateral zu arbeiten, als erstes Hauptquartier des Völkerbundes. Hier sind zum ersten Mal Länder zusammengekommen und haben versucht, Konflikte friedlich zu lösen. Im 19. Jahrhundert, als nobles Hotel errichtet, wurde der Palais Wilson von 1920 bis 1936 zum ersten dauerhaften Sitz des Völkerbundes, dem Vorläufer der Vereinten Nationen. Geblieben ist der Name, nach US-Präsident Wilson, der eine entscheidende Rolle bei der Gründung des Völkerbundes spielte. Doch die Miete und Nebenkosten, rund 3,5 Millionen Euro pro Jahr, sind in diesen Zeiten zu hoch. Wir mussten 300 Stellen streichen, unsere Kosten um 10% senken. Die Entscheidung für einen Umzug wurde zwar schon lange vor der UN-Finanzkrise gefällt, aber jetzt passt es umso besser. Die Vereinten Nationen schrumpfen derzeit wie nie zuvor, denn die USA zahlen viele ihrer Beiträge nicht mehr. Das reißt eine Milliardenlücke. Auch viele europäische Staaten, darunter Deutschland, kürzen ihre humanitäre Hilfe deutlich. In Genf heißt es deshalb: sparen, sparen, sparen und jetzt eben umziehen, um weiter über die Runden zu kommen. Die Umzugspläne hatte auch eine weitere UNO-Organisation mit Sitz in Genf mitbekommen, das Flüchtlingshilfswerk UNHCR. Es ist ebenfalls heftig von den Kürzungen betroffen. Der Hauptsitz in Genf wird damit zu groß. Im ARD-Studio Genf verkündet das UNHCR deshalb folgende Neuigkeit. Das UNHCR zieht jetzt in den Palais Wilson, sagt Sprecher Matthews Hortmarsh. Wir haben so viel Personal verloren, auch hier im Hauptquartier. Das neue Gebäude ist viel kleiner. Es wird nicht mehr so viel Leerstand geben. Und wir sparen Geld, etwa die Hälfte der Miete. Der eine spart durch den Einzug, der andere durch den Auszug. Eine doch ungewöhnliche Reise nach Jerusalem in Genf, das sich im Kürzungsgewitter einmal mehr neu zurechtschüttelt.
0: Stefanie Dott berichtete, 11:05.
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0: Es ist das erste große Epos des Abendlandes und Vorläufer fast aller Helden- und Heldinnen-Geschichten. Christopher Nolan hat sich an Homers Odyssee gewagt und schickt Matt Damon in der Titelrolle auf die sagenumwobene Irrfahrt. Kaum ein anderer Film wurde in diesem Jahr so sehr mit Spannung erwartet. Hochkarätig besetzt mit einer Riege aus Weltstars und das in fast allen Hauptrollen, gedreht als erster Spielfilm in der Kinogeschichte im aufwendigen XXL-IMAX-Format und Nolans großer Versuch, die wohl berühmteste Heldengeschichte zu neuem Leben zu erwecken. Jetzt kommt Christopher Nolans Odyssee in die Kinos.
2: Donner.
22: Eigentlich müsste man in IMAX-Kinos in Prag oder London gehen, um Christopher Nolans Odyssee wirklich genauso zu sehen, wie er seinen Film gedreht hat. Aber man bekommt selbst bei normal großen Leinwänden oder nicht analogen 70mm Projektionen trotzdem das ganz große Kino, auch hier. Christopher Nolan liebt dieses übergroße IMAX-Format, verwendet es seit seinem zweiten Batman-Film The Dark Knight in jedem seiner Filme, weil es größer einfach nicht geht. Und hier nun hat er sich endlich den Traum erfüllen können, einen kompletten Spielfilm dieser Größenordnung in IMAX zu drehen.
23: Er bringt alles.
22: Episch war also auch, ohne jede Übertreibung, der Aufwand, mit dem Nolan seine Vision von Homers Odyssee verwirklicht hat.
24: Sag mir, woran du dich erinnerst.
23: Eine Frau. Einen Sohn.
24: Und was dann?
22: Alles. Wirklich alles ist hier groß in Christopher Nolans Odyssee. Das beeindruckende, riesige Star-Ensemble um Matt Damon als Odysseus, der Erzählbogen, der sich im Aufbau wirklich nah an Homers Vorlage bewegt und jedes einzelne Bild und jeder einzelne Wortwechsel.
23: Nach Jahren des Krieges konnte sich niemand zwischen meine Männer und ihre Heimat stellen.
22: Mit dem trojanischen Pferd, das als zurückgelassene Opfergabe, halb im Sand versunken, am Strand vor Troja darauf wartet, hinter die Stadttore Trojas gezogen zu werden, beginnt der Film mit einem enorm kraftvollen Bild. Nicht nur, weil es damit das erste Mal in der Film- und Fernsehgeschichte gelingt, den legendären Kriegstrick auch glaubhaft zu machen, sondern weil damit auch der ernste, düstere Ton für den gesamten Film gesetzt wird.
24: Glaubst du wirklich, das Leben wird wieder so wie früher? Diese Welt ist Geschichte.
22: Im Anschluss geht es dann, wie in der Vorlage, erstmal an den Hof von Ithaka, wo Odysseus Frau und Sohn, gespielt von Anne Hathaway und Tom Holland, seit fast 2 Jahrzehnten auf dessen Rückkehr warten und eine ganze Horde von Freiern darauf drängt, seinen Platz einzunehmen.
25: Dies ist ein Haus, das auf einen Herrn wartet.
1: dass du mich erwählst.
22: Erst mit dem, was in der Heimat auf ihn wartet, beginnt schließlich in Rückblicken und Erinnerungen die eigentliche Irrfahrt Odysseus.
23: Niemand stellt sich zwischen mich und meine Heimat. Nicht einmal die Götter.
22: Es dauert zwar ein bisschen, bis nicht nur die große Irrfahrt, sondern auch der Film so richtig in Fahrt kommt, aber dann ist er unaufhaltsam. Die letzten beiden Stunden dieses fast dreistündigen Meisterwerks entwickeln eine zwingende Intensität und werden zu einem einzigen epischen Finale. Nolan bleibt in der Form der Vorlage treu und gewinnt hier nicht nur durch eine manchmal fast heutige Sprache ohne jedes antike Versmaß eine andere Verständlichkeit und gleichzeitig ein existenzielles Verständnis ab. Ein eindringliches Kinoerlebnis, packend, ergreifend, ein gewaltiges, leidvolles Abenteuer. Das dichterische Jahrtausendepos in filmischer Jahrhundertgröße.
23: Hilf mir heimzukehren.
0: Odyssee, der Film von Christopher Nolan, jetzt im Kino zu sehen. Alexander Soyer hat ihn schon mal vorgestellt.

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1: Die Nachrichten mit Christoph Hoffmann. Guten Abend. Der Chef der Unionsfraktion im Bundestag, Spahn, steht wegen möglicher Doppelmoral in der Kritik. Spahn und sein Ehemann sind Väter geworden, mit Hilfe einer Leihmutter in den USA. Spahns Mann ist der biologische Vater. In Deutschland ist Leihmutterschaft verboten, eine Leihmutter im Ausland zu engagieren aber nicht. Spahn hatte in seiner Zeit als Gesundheitsminister das Verbot befürwortet und seine Partei, die CDU, hat das gerade nochmal bekräftigt. Maximilian Ulrich, WDR Berlin.
2: Auf dem CDU-Parteitag im Februar hat die Partei beschlossen, dass Leihmutterschaft wegen ethischer, rechtlicher und praktischer Bedenken verboten bleiben soll, selbst wenn kein Geld im Spiel ist. Also auch nicht kommerzielle Leihmutterschaften lehnt die CDU ab. Die Partei will dadurch Missbrauch, Ausbeutung und gesundheitliche Risiken verhindern. Dem Männermagazin GQ hat Spahn vor 11 Jahren mal gesagt, als schwuler Mann und Christ kann ich mich persönlich nur sehr schwer mit der Idee eines gemieteten Mutterbauchs anfreunden. Spahn hat auch in Interviews immer mal gesagt, er hätte gerne Kinder.
1: Bei der AfD in Nordrhein-Westfalen eskaliert der Streit um die Nominierungen für die Landtagswahl. Jetzt hat die Bundesspitze den Landesverband aufgefordert, den dafür zuständigen Nominierungsparteitag abzubrechen. Sie wirft dem Vorsitzenden Vinzenz vor, Grundsätze verletzt zu haben und die Zulassung zur Wahl im nächsten Jahr zu riskieren. Düsseldorf bekommt endgültig kein neues Opernhaus, sondern will Konzepte erarbeiten, damit das bestehende Opernhaus weiter genutzt werden kann. Nachdem Oberbürgermeister Keller die Neubaupläne gestoppt hatte, hat jetzt auch der Stadtrat entsprechend entschieden. US-Präsident Trump hat sein Erscheinen beim WM-Finale in New York angekündigt. Es ist sein erster Stadionbesuch im Laufe des gut 5-wöchigen Turniers. Vorgesehen ist, dass Trump den WM-Pokal überreicht. Zuvor war er im Rahmen des Turniers aufgefallen, als er dafür sorgte, dass ein US-Spieler trotz roter Karte im nächsten Spiel wieder antreten durfte.
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1: In Hagen ist wieder eine Bronzeskulptur gestohlen worden. Diesmal verschwand das Kunstwerk Brüderchen und Schwesterchen aus dem Lennepark. Katja Latsch für WDR aktuell.
3: Mitarbeitern der Stadt Hagen war bei einer Begehung des Parks am Mittwochnachmittag aufgefallen, dass die Skulptur weg ist. Die Polizei ermittelt jetzt wegen Diebstahls. Wann genau Brüderchen und Schwesterchen verschwunden sind, kann die Polizei aber nicht sagen. Sie sucht jetzt Zeugen, die etwas beobachtet haben könnten. Erst Mitte Juni gab es einen ähnlichen Fall. Auf dem Schulhof einer Hagener Grundschule wurde die Pippi-Langstrumpf-Statue geklaut, ebenfalls aus Bronze. Auch hier fehlt bisher jede Spur.
1: Das Wetter in Nordrhein-Westfalen: nach einer trockenen Nacht sind morgen viele Wolken unterwegs, aber nur wenige Schauer oder Gewitter. In St. Augustin 26 Grad, in Eschweiler 27 und in Herford 28 Grad. Das war WDR aktuell.
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4: Zunächst mit einer Gefahreninformation für Baden-Württemberg. In großen Teilen des Bundeslandes kann es zu orkanartigen Böen mit Geschwindigkeiten um 110 km/h sowie heftigem Starkregen und Hagel mit Korngrößen um 3 cm kommen. Ebenso besteht Gefahr durch Blitzschlag, umstürzende Bäume sowie herabstürzende Dachziegel. Dann auf die A2 Dortmund Richtung Braunschweig, die ist zwischen Dreieck Hannover West und Lahr 4 km Stau dort. A3 Passau Richtung Linz, zwischen Passau Süd und Poking 6 km Stau. A5 Karlsruhe Richtung Frankfurt, zwischen Karlsruhe Nord und Bruchsal 4 km Stau. A6 Heilbronn Richtung Nürnberg, zwischen Schwäbisch Hall und Ilshofen-Wolpertshausen 5 km Stau dort an einer Baustelle. A7 Fulda Richtung Kassel, zwischen Fulda Nord und Hünfeld-Schlitz 4 km Stau. Die A8 München Richtung Salzburg, zwischen Achenmühl und Felden 8 km stockender Verkehr dort. Dann die A23 Heide Richtung Hamburg, die ist zwischen Elmshorn und Tornesch wegen Bergungsarbeiten gesperrt. Und letzte Meldung, die A565 Meckenheim Richtung Bonn, die ist zwischen Bonn-Poppelsdorf und Bonn-Endenich wegen Bauarbeiten bis morgen früh 5 Uhr gesperrt. Gute Fahrt, kommen Sie gut an.
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4: Kommt vom Norddeutschen Rundfunk aus Hamburg, aus dem Studio von NDR Info. Mein Name ist Carsten Fick, hallo. Und in dieser Stunde geht es zunächst um Jens Spahn, um den Unionsfraktionschef. Allerdings weniger politisch, eher ist es was Privates. Jens Spahn ist nämlich Vater geworden. Wobei so ganz unpolitisch ist es dann doch nicht. Mit Hilfe einer Leihmutter ist nämlich der gemeinsame Sohn von Jens Spahn und seinem Mann in den USA zur Welt gekommen. In Deutschland ist Leihmutterschaft verboten. Und genau deshalb gab es heute auch viele politische Reaktionen auf die privaten Vaterfreuden des CDU-Politikers. Aus dem ARD-Hauptstadtstudio dazu Maximilian Ulrich.
2: Bundeskanzler Merz, Vizekanzler Klingbeil, Justizministerin Hubig, sie alle gratulierten Jens Spahn und seinem Mann zur Vaterschaft. Es gab aber auch laute Kritik, denn Spahns Sohn wurde mit Hilfe einer Leihmutter in den USA geboren und Leihmutterschaft ist in Deutschland verboten. Spahns Partei, die CDU, bekannte sich auf dem Parteitag im Februar erneut zu dem Verbot. Darauf verwies auch nochmal eine Parteisprecherin ausdrücklich. Die Schatzmeisterin der Frauenunion, Marion Rosin, forderte sogar Spahns Rücktritt. Leihmutterschaft sei aus guten ethischen Gründen in Deutschland verboten, sagte sie den Zeitungen der Funke Mediengruppe. Der frühere Vorsitzende des Ethikrats und evangelische Theologe Peter Dabrock spricht von einer rechtlichen Grauzone, in der Spahn sich bewege und sagt, es bleibe ein Gefühl der Betrübnis, dass sich jemand da etwas herausnimmt, weil er das Geld, die Position, die Möglichkeit dazu habe. Leihmutterschaften in den USA kosten zwischen 100.000 und 250.000 US-Dollar. Spahn selbst hatte sich in der Vergangenheit auch kritisch gegenüber der Leihmutterschaft geäußert.
4: Glückwünsche also für Jens Spahn, aber es gibt eben auch Kritik, auch aus der Union. Eine Stimme ist Sean Zielinski, der stellvertretende Berliner Landesvorsitzende der CDA, also der Arbeitnehmervertretung der Union. Und Bibiana Barth hat ihn auf Tagesschau 24 gefragt, warum er Spahn dafür kritisiert, wie er Vater geworden ist.
5: Es ist ganz richtig. Es geht bei der Vaterschaft, also ich gönne ihm in jedem Fall Vater geworden sein und alles Familienglück, aber es geht hier um Leihmutterschaft, die ist in Deutschland verboten, auch aus guten Gründen, die er auch vertritt, die er auch zu vertreten hat als Fraktionsvorsitzender. Und da ist einfach ein Glaubwürdigkeitsproblem, dass er auf einerseits als Politiker das eine vertritt und dann privat ganz anders handelt und das trotz dessen auch in die Öffentlichkeit tritt.
6: Und das bestätigte auch die CDU Deutschland, die erst im Februar den geltenden Parteitagsbeschluss bestätigte und an der geltenden Rechtsgrundlage ja nicht rütteln will. Jetzt ist die Partei das eine und der menschliche Wunsch das andere. Warum geht das dennoch für Sie nicht zusammen?
5: Ich kann das nachvollziehen, dass man da persönlich vielleicht andere Wünsche hat. Aber es gibt ganz viele Menschen, auch in Deutschland, die einen Kinderwunsch haben, der unerfüllt bleibt, die auch nicht die Möglichkeiten haben, wie ein Politiker das vielleicht hat, auch aus einer gewissen Einkommensgruppe, dem nachzugehen im Ausland. Das ist das eine. Und das andere ist auch, dass Politiker als Person des öffentlichen Lebens, wenn sie sich in der Öffentlichkeit auch äußern, zu ihrer Familie auch nicht komplett davon frei sind, sich auch Kritik anhören zu müssen. Das gehört soweit auch dazu.
6: Und welches Handeln hätten Sie sich von Spahn auch als ehemaligen Gesundheitsminister gewünscht?
5: Ich hätte, glaube ich, im Vornherein ihm, wenn ich ihn hätte beraten können, empfohlen, vielleicht andere Wege, eine Familie zu gründen, in Erwägung zu ziehen. Ich kenne genaue Hintergründe nicht und möchte mir da auch nicht viel mehr erlauben. Glaube aber auch, dass der Umstand, sich dann auch noch in die Öffentlichkeit zu begeben und diese Diskussion loszutreten, wohl wissend, dass die Partei da eine andere Haltung hat und dass es auch eine andere Rechtslage ist, sich doch dem im Klaren zu sein und vielleicht etwas mehr Zurückhaltung walten zu lassen, wenn man schon etwas macht, was zwar rechtlich in Ordnung ist, aber moralisch und ethisch sehr zweifelhaft ist.
6: Der Vorwurf im Fall Spahn lautet ja Doppelmoral unter dem Motto, diejenigen, die die Regeln machen, müssen sich selber nicht dran halten, gerade wenn sie Geld haben. Können Sie die Kritik nachvollziehen, dass das ein Politikverdrussfutter gibt?
5: Diese Kritik kann ich sehr gut nachvollziehen. Ich teile sie auch. Es kann nicht sein, dass Politiker, die nun mal der Gesetzgeber sind, Gesetze erlassen und sich selbst nicht dran halten. Es gibt ganz viele andere Fälle, wo der öffentliche Aufschrei ähnlich groß ist oder noch größer ist und Politiker ganz andere Konsequenzen davon ziehen.
6: Aus welchen Gründen ist denn die Leihmutterschaft, die ja zu Leben verhilft, einem hohen christlichen Wert nicht mit dem christlichen Bild vereinbar?
5: Es geht hier nicht ums Kind. Es geht in erster Linie darum, wie dieses Kind entsteht. Und es ist eine Kommerzialisierung menschlichen Lebens. Am Ende ist es ein Austausch. Die Wunscheltern geben Geld dafür, ein Kind zu bekommen. Und da ist auch ein gewisses Abhängigkeitsverhältnis. Und gerade wenn wir über Gebärmutterschaft aus Übersee sprechen, was ja hier auch der Fall ist, dann haben wir auch andere Gesetzesmäßigkeiten, die man auch entsprechend in Kauf nimmt, um ein Kind zu bekommen. Und das kann auch bedeuten, dass da die entsprechende Mutter Leid von trägt und vielleicht auch Bedenken hat, die sie halt gar nicht großartig äußern kann oder die sie zumindest nicht durchsetzen kann gegenüber entsprechenden Verträgen und entsprechenden Geldzahlungen und auch Anwälten im Zweifel. Mhm.
6: Und was heißt Leihmutterschaft, die eben nicht möglich ist juristisch in Deutschland, dann für gleichgeschlechtliche Paare und Paare mit unerfülltem Kinderwunsch, die sich aber nach einem Kind sehen? Welche Wege stehen für Sie offen oder ist der Verzicht aus Ihrer Sicht der einzige Weg?
5: Also in Deutschland, wir haben das mittlerweile auch seit der Ehe für alle Gleichberechtigung im Adoptionsrecht. Natürlich gibt es auch da gewisse Einschränkungen, aber der Weg steht offen und es gibt ganz viele Regenbogenfamilien, die auch schon davor auch schon als Pflegeeltern tätig waren. Und das sind alles Wege und Möglichkeiten, da sich auch ein Kinderwunsch zu erfüllen. Und außerdem haben sehr viele homosexuelle Paare auch Familien, die sich auch über einen sehr involvierten Onkel oder sehr involvierte Tante freuen. Also da sehe ich gar keinen Widerspruch und gar kein großartiges Problem.
6: Aber der Wunsch nach einem genetisch eigenen Kind bleibt damit verwehrt. Und jetzt hat Deutschland ja aber ein großes Problem und das heißt Geburtenrate. Die ist historisch niedrig. Welche Auswege sehen Sie, besonders als Vertreter der Arbeitnehmerschaft, der sehen muss, dass der Fachkräftemangel enorm ist?
5: Ich glaube, wir müssen im Großen und Ganzen daran ansetzen, es attraktiver zu machen, Kinder zu bekommen. Wir müssen Familien entlasten. Das betrifft auch solche Themen wie Elterngeld. Und vor allem jungen Menschen die Möglichkeit zu geben, gerade auch in Großstädten Kinder zu bekommen. Also gerade ich lebe in Berlin, die Mieten sind nicht unbedingt attraktiv für eine Familiengründung. Das gehört so weit dazu.
4: Sagt Sejan Zielinski, der stellvertretende Berliner Landesvorsitzende der CDA, der Arbeitnehmervertretung der Union, über die Vaterschaft von Jens Spahn und seinem Ehemann mit Hilfe einer Leihmutter.
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4: Und zu Jens Spahns Vaterschaft per Leihmutter hat Daniel Hechler vom SWR folgende Meinung.
7: Ich wünsche Jens Spahn, seinem Mann, seinem Sohn alles Gute. Und hoffe sehr, dass es keine besonderen Schwierigkeiten bei der Selbstfindung, bei der Entwicklung des Kindes gibt. Mit dieser Befürchtung hat das Gesundheitsministerium unter seiner Leitung nämlich noch 2020 eine Legalisierung der Leihmutterschaft in Deutschland abgelehnt. Er tue sich schwer mit der Idee eines gemieteten Mutterbauchs, hatte Spahn zuvor erklärt. Nun wird via Social Media das junge Familienglück zelebriert. Eben hier wird das Private politisch. Der Unionsfraktionschef umgeht ein Verbot der Leihmutterschaft, für das er und seine Partei bis heute eintreten. Der Umweg über die USA dürfte mehr als 100.000 Euro gekostet haben. Er kann sich das leisten, andere nicht. Das ist mindestens ethisch fragwürdig, politisch wird er damit unglaubwürdig. Es sind genau solche Fälle, die zeigen, dass es falsch ist, Leihmutterschaft zu verbieten. Viele gleichgeschlechtliche Paare haben den legitimen Wunsch nach eigenen Kindern. Wer es sich leisten kann, weicht in die USA aus, weniger Vermögende in die Ukraine. Dort ist das Risiko, dass sich Frauen aus finanzieller Not für eine Leihmutterschaft entscheiden, sehr viel größer als hierzulande. Aber auch in Deutschland müssten hohe Hürden eingezogen werden. Die Gesundheit von Kind und Leihmutter muss ganz oben stehen. Sie sollte gut informiert, finanziell unabhängig sein, auch ein Besuchsrecht haben. Es wäre klug und konsistent gewesen, wenn Jens Spahn sich dafür auch politisch eingesetzt hätte, statt sich zu eben diesen Fragen heute wegzuducken.
4: Der Kommentar von Daniel Hechler in den AR-Tagesthemen und in der ARD-Infonacht.

0: Die Zeit, 23.15 Uhr.
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0: Fast 36 Jahre nach der Einheit sind Ostdeutsche in den Spitzenpositionen des Bundes noch immer deutlich unterrepräsentiert. In Behörden, Justiz und auch in der Wissenschaft. Gerade mal 9% Ostdeutsche gibt es in Führungspositionen. Die Bundesregierung selbst spricht inzwischen von einer Repräsentationslücke Ost. Frank Eichmann berichtet.
2: Im Grunde reicht der Taschenrechner. Knapp 20% der Gesamtbevölkerung sind Ostdeutsche. Aber unter den Abteilungsleitern der Bundesministerien finden sich keine 20, sondern nur knapp 9% mit Ostbiografie, ähnlich die Zahl bei Richtern oberer Bundesgerichte. Alle Hochschulen des Bundes oder Bundesforschungsinstitute werden von Westdeutschen geleitet. Und selbst eine Erfolgszahl der Regierung klingt da bescheiden. In den obersten Bundesbehörden lag der Anteil der Ostdeutschen vor 4 Jahren nur bei 14%, heute sind es 15,5%. Wenig ermutigend die Zahlen, die Bundesregierung auf die Anfrage der Linken im Bundestag lieferte, insbesondere wenig ermutigend vor den 3 bevorstehenden Landtagswahlen im Osten, sagt die in Greifswald geborene Linken-Abgeordnete Ina Latendorf.
3: Wir erleben gerade große Erdbeben im politischen Bereich, den Niedergang der sogenannten Volksparteien in den Umfragewerten und in dem Vertrauen gegenüber der Politik. Und da fehlt der politische Weitblick und der politische Wille, da wirklich Änderungen vorzunehmen.
2: Die klassische Gegenfrage heißt, hat sich diese Ost-West-Geschichte nicht längst herausgewachsen im Jahr 36 nach der deutschen Einheit?
3: Es geht weniger um die Geografie als um die Sozialisation. Und da gibt es doch ganz große Unterschiede. Und die Lebenserfahrung, die hier in den 90er Jahren gemacht wurde, dass die nicht vorhanden ist in der Perspektive der Bundesregierung oder nur sehr wenig vorhanden ist und wenn denn nur in den unteren Hierarchien, das finde ich ist schon ein Mangel.
2: Die Bundesregierung erkenne das Problem durchaus an, räumen auch die Linken im Bundestag ein. Im Koalitionsvertrag gab es ein extra Kapitel Ost mit Lob für das Erreichte und die so wichtigen Transformationserfahrungen. Und es gibt weiterhin eine Ostbeauftragte der Bundesregierung. Sie heißt Elisabeth Kaiser, kommt von der SPD und aus Gera und sie gibt freimütig zu.
4: Manchmal ist das schon auch ein zäher Job und das ist nicht nur bei mir so. Ich glaube, das ist manchmal bei den Ostdeutschen insgesamt so, dass es manchmal auch so ein bisschen frustriert, dass man das Gefühl hat, wir reden schon so lange darüber.
2: Aber warum schaffen es bis heute so wenige Ostdeutsche bis in die Führungsposition des Landes? Die linken Abgeordnete Ina Latendorf beschreibt ihren durchaus typischen Fall. Anfang der 90er nahm sie ihr Jurastudium auf. Zugleich wurden Juristen gesucht im Osten und die kamen aus dem Westen. Und nach ihrem Studium waren die Jobs dann besetzt.
3: Es gab immer die Erzählung, dass wenn diejenigen, die 1990 hier eingestiegen sind, aus dem Berufsleben ausscheiden, wird es eine große Fluktuation geben. Und mit dieser Fluktuation wird sich das ändern, diese Überrepräsentation westdeutscher Biografien in den Verwaltungen. Das ist bisher nicht eingetreten.
2: Weil inzwischen eingeführte Netzwerke West im Osten funktionieren, Ostdeutsche dagegen weiterhin tendenziell zurückhaltender auftreten in Bewerbungsverfahren, sagt Politikerin Latendorf. Absehbar, dass die nächste Anfrage an die Bundesregierung im nächsten Jahr ähnliche Ergebnisse bringen wird. Trotzdem wichtig, über die Repräsentationslücke zu reden, macht sich die Politikerin aus dem Osten Mut.
3: Um Defizite aufzuzeigen, um Selbsterkenntnis herbeizuführen und auch die Bundesregierung dazu zu bewegen, politisch etwas bewirken zu können und bewirken zu wollen. Und da hilft ja jede Erkenntnis.
0: Frank Eichmann berichtete über die Repräsentationslücke Ost. 23.19 Uhr wird es. Meist reichen Zahlen nicht aus, um das Leid dahinter wirklich zu begreifen, aber sie zeigen immer die Dimension. Weltweit hungern rund 673 Millionen Menschen. 673 Millionen. Kriege wie im Sudan und im Nahen Osten verschärfen die Lage, weil hier Felder, Märkte und Versorgungswege zerstört werden. Dazu extreme Dürren, die die Not noch vergrößern. Gleichzeitig steht für humanitäre Hilfe immer weniger Geld zur Verfügung. Und vor diesem Hintergrund hat die Welthungerhilfe heute ihre Jahresbilanz für 2025 vorgestellt. Matthias Bertsch berichtet.
5: Die Zahl der Hungernden verharrt auf hohem Niveau. Weltweit haben rund 670 Millionen Menschen nicht genug zu essen. Die wichtigste Ursache sind dabei nach wie vor kriegerische Konflikte. Aber auch der Klimawandel mit Starkregen und Dürren spiele eine zunehmend wichtige Rolle, betont die Präsidentin der Welthungerhilfe, Marlene Thieme.
6: In manchen Regionen Afghanistans können Menschen nicht mehr leben, weil der Regen inzwischen vollständig ausbleibt, während in Pakistan die Felder durch zunehmend starke Fluten immer wieder überschwemmt werden.
5: In anderen Regionen ist es nicht ganz so dramatisch. Aber auch hier sei ein strategisches Umdenken im Kampf gegen den Hunger notwendig, so der Generalsekretär der Organisation Matthias Mogge. Vom reinen Reagieren auf Wetterextreme zu vorausschauendem Handeln. So könnte beispielsweise mit Hilfe meteorologischer Dienste die Bodenfeuchte gemessen und damit frühzeitig eine sich anbahnende Dürre erkannt und gehandelt werden.
7: Hier müssen wir jetzt anfangen, sofort Menschen zu helfen, zum Beispiel die Tiere zu impfen, Tieren zusätzliches Futter zu geben, Menschen aber auch Bargeld zum Beispiel zu geben, damit sie sich ernähren können, bevor sie in eine Lage geraten, wo sie alles verkauft haben, ihre Tiere gestorben sind, sie selber womöglich ums Überleben ringen oder sogar vielleicht sterben. Und da sagen wir, frühzeitig planen und dann auch frühzeitig reagieren.
5: Um wirksame Maßnahmen einzuleiten, braucht es jedoch Geld und den politischen Willen, vor allem der reichen Länder. Und daran mangle es nicht nur seitens der USA. Auch die Bundesregierung habe die Mittel für humanitäre Hilfe und Entwicklungszusammenarbeit drastisch gekürzt und weitere Kürzungen angekündigt.
6: Im aktuellen Regierungsentwurf zum Bundeshaushalt 2027 wird die Halbierung der humanitären Hilfe fortgeschrieben. Die Titel Krisenbewältigung, Wiederaufbau, Infrastruktur und Transformation der Agrar- und Ernährungssysteme im BMZ-Haushalt werden überproportional zwischen 30% und 40% gekürzt. Obwohl Hunger- und Armutsbekämpfung als prioritäre Bereiche in der Strategie des Bundesministeriums für wirtschaftliche Zusammenarbeit und Entwicklung festgelegt wurden.
5: Angesichts dieser Kürzungen rückt das Ziel in die Ferne, dem sich die Welthungerhilfe verpflichtet sieht. Eine Welt ohne Hunger, so wie es die Vereinten Nationen in ihren Nachhaltigkeitszielen bis 2030 anvisiert hatten.
0: Matthias Bertsch über den Jahresbericht der Welthungerhilfe. 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So ein richtig cooler Abiball kostet natürlich viel Geld. Woher nehmen, wenn nicht stehlen? Das haben sich die Zwölfklässler am Johann-Christian-Reinhardt-Gymnasium im Oberfränkischen Hof gefragt und arbeiten nun schon mal vor. Für ihre Abi-Feier im nächsten Jahr, da hatten sie eine überaus erfolgreiche Idee, ein Sammelalbum mit Bildern ihrer Lehrerinnen und Lehrer. Sie hoffen, mit der Aktion mehrere tausend Euro einzunehmen. Christina Kreuzer hat die findigen Schülerinnen und Schüler besucht.
8: Die hätte ich gerne, aber schau mal. Ich habe noch ein paar Doppelte, vielleicht kann ich noch was tauschen.
9: Die Pausenhalle im Johann-Christian-Reichardt-Gymnasium im Oberfränkischen Hof ist brechend voll. Anziehungsmagnet ist ein Tisch mit kleinen blauen Umschlägen. Die wollen alle haben, denn die Schule ist im Tausch- und Sammelfieber. Denn in jedem Umschlag sind 5 Karten, aber nicht etwa von Fußballstars, sondern von Lehrern.
10: Also einmal Herr Flugbeil, Herr Riedel, Frau Moder, Herr Frischholz, Frau Fischer. Ich habe sehr viele.
9: Mia ist Fünftklässlerin. Sie hat sich gerade einen ganzen Stapel neuer Sammelbilder gekauft und strahlt über ihre Ausbeute.
10: Es macht auch Spaß, wenn man seine Lehrer sieht und als Karte hat.
9: Das Ganze ist eine Idee der 12

0: auch, was irgendwie ihr Lieblingslied ist, was ihre Superkraft wäre, aber auch Sachen, seit wann sind sie in der Schule. Und dann gibt's noch eine Special-Karte zu den Lehrern, wo ein lustiges Bild drauf ist und die bunter ist.
1: Und die sind besonders beliebt, nicht nur, weil sie selten sind, sondern auch aus einem ganz anderen Grund, verrät Emmy.
2: Unsere Mathelehrerin hat, wenn wir eine Special-Karte von ihr haben, haben wir einen Hausaufgabengutschein. Das finde ich auch sehr toll.
1: Nicht nur die Schüler sammeln, auch die Lehrer sind voll dabei, wie Isabella Künzel, Englisch- und Geographielehrerin.
3: Also ich fand die Idee richtig, richtig gut. Und ich finde, das trifft einfach in einer so schnelllebigen digitalen Zeit einfach nochmal einen analogen, klassischen Punkt, wo auch die Schüler, denke ich, sehr, sehr viel mitnehmen können, auch über Lehrer, über Sammelfieber und sowas.
1: Ihr Album übrigens?
3: Voll. Ich habe tatsächlich mit vielen Klassen, mit vielen Schülern getauscht.
1: Ein schöner Nebeneffekt. Die Schulgemeinschaft wird so ganz unkompliziert gestärkt. Die Aktion kommt so gut an, dass sie nochmal 3000 Päckchen nachdrucken lassen mussten.
4: Ich finde das einfach richtig cool. Hinten steht dann noch so drauf, wie viel Kaffee die pro Tag trinken.
5: Ich liebe das.
1: Ihre letzten Karten verkaufen die 12-Klässler am Schulfest. Vielleicht soll es auch eine Weihnachtsedition geben. Der Plan auf jeden Fall, den Großteil des Abiballs damit zu finanzieren, scheint aufzugehen.
6: Gute Idee im Gymnasium in Hof, 23.25 Uhr.
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8: Mit Finn Hornberg. Ist ein Deutscher schuld am Ausscheiden der Engländer? Die englische Presse knöpft sich Thomas Tuchel nach der Niederlage im WM-Halbfinale vor. Auch für viele England-Fans ist klar, die Wechsel waren zu defensiv und er hat sich damit vercoacht. Auf den Zug springt auch Thomas Müller auf. In einem Video auf Instagram wird er sein Unverständnis über die defensive Taktik los. Geht es für Thomas Tuchel als englischer Bundestrainer weiter? Burkhard Hupe mit der Einschätzung.
9: Thomas Tuchel weiß, was ihm jetzt blüht. Er hat das in der einen oder anderen Form schon ein paar Mal erlebt. In Dortmund, bei Paris Saint-Germain, beim FC Chelsea oder beim FC Bayern. Ein Trainer hat also eine Idee. Die Idee funktioniert überhaupt nicht und plötzlich bläst der Wind von vorn.
10: We try to help, but of course the responsibility is on the coach.
9: Auch in England gibt es viele Millionen Nationaltrainer. Und die hatten gerade angefangen, diesen etwas sonderbaren, exotischen Trainer aus Deutschland zu mögen. Jetzt macht die junge Liebe erstmal Pause. Die Boulevardzeitungen The Sun und The Mirror.
11: Das geht auf Tuchels Konto. Fans kritisieren Tuchels feige Auswechslungen. Tuchels Wechsel gehen nach hinten los.
9: Ex-Nationalspieler Joe Hart in der BBC.
11: Tuchel hat früh auf Defensive gesetzt und damit auf seine Art gesagt, dass er nicht genug Glauben ans Team hatte.
9: Doch ist das wirklich so einfach? Zu defensiv gewechselt und dann alles verspielt? Wer 1-0 führt, der stets verliert, zumindest gegen Argentinien.
12: Dann haben wir aufgehört, Fußball zu spielen. Und es war ein kompletter Momentum-Switch eigentlich in die falsche Richtung. Von uns aus gesehen waren 1-0 vorne, haben komplett aufgehört, Fußball zu spielen und aktiv zu verteidigen.
9: Offenkundig besaß die englische Mannschaft letztlich nicht mehr genügend Reserven, um sich dem bulligen Angriffsspiel der Argentinier entgegenstellen zu können. Und für diesen Treibstoffmangel konnte Tuchel allerhand Gründe anführen.
12: Wir haben in Mexiko gespielt und Reisestrapazen und dann haben wir in Miami gespielt in der Hitze und extrem viele Flugstunden und Flugmeilen in den Knochen. Ich glaube, dass wir uns das ein bisschen angesehen haben.
9: Doch davon will in London, Manchester, Liverpool, Birmingham oder Newcastle zumindest im Moment niemand etwas hören. Zu tief sitzt die Enttäuschung, wieder so dicht dran gewesen zu sein und doch weiter mit der unerfüllten Titelsehnsucht leben zu müssen. Mannschaftskapitän Harry Kane hat das ganz gut auf den Punkt gebracht.
13: Wir haben an die Tür zum Finale geklopft. Wir waren wieder dicht dran. Aber es fehlt dieses eine Puzzleteil in der entscheidenden Phase eines Turniers. Die WM hat so viel Kraft gekostet. Wir haben auch mental so viel investiert. Aber ja, es fehlt wieder dieses eine Puzzleteil.
9: Dieses Puzzleteil muss Thomas Tuchel jetzt unbedingt finden. 2 Jahre hat er dafür längstens noch Zeit und Vertrag, wenn man ihn denn lässt. Abgerechnet wird dann endgültig bei der Euro 2028 in Großbritannien.
8: Also heißt es weiter abwarten. Auf der 12. Etappe der Tour de France sichert sich ein Belgier den Sieg im Massensprint. Tim Merlier, sein 3. Sieg im Massensprint auf der Tour in diesem Jahr. Bester deutscher Sprinter war Max Kanter als 7. Er konnte die hohe Pace aber am Ende nicht mehr wirklich mitgehen. Überschattet wurde der Zielsprint von einem schweren Sturz. Heute geht es für die Radprofis auf der 13. Etappe von Dole nach Belfort. Auf was müssen sich die Fahrer da gefasst machen, Holger Gerska?
14: Die Sprintertage sind vorbei. Mit seinem 3. Etappensieg krönte sich Tim Merlier aus Belgien zum besten Sprinter dieser Tour, während der Däne Mats Pedersen das grüne Trikot des vielseitigsten Fahrers mit in die Berge nimmt. Die heutige 13. Etappe ist nur ein kleiner Appetittappen auf das,

0: was da noch kommt. Aber die leichteste der beiden Vogesen-Etappen mit Start in Dole und Ziel in Belfort führt in der letzten Rennstunde über den Ballon d'Alsace mit einem 10 Kilometer langen Anstieg. Also ist das Teilstück definitiv nichts mehr für Sprinter. Der Sieger dürfte der schnellste einer Ausreißergruppe sein. Mit 206 Kilometern ist es die längste Etappe dieser Tour.
1: 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Etappe der Tour de France können Sie live ab 13.30 Uhr in der ARD-Mediathek oder auf sportschau.de verfolgen.
2: Und soweit der Sport mit Finn Hornberg. Gleich hier bei uns die Nachrichten.

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1: Um 23.30 Uhr mit Wolfgang Berger. Durch Steuerbetrug entsteht dem Staat laut Schätzung jedes Jahr ein Schaden von 100 Milliarden Euro, also eine Menge Geld, die nicht genutzt werden kann, und viele Kriminelle, die straffrei davonkommen. Die Bundesregierung will künftig konsequenter gegen Steuerbetrug vorgehen. Mit welchen Maßnahmen, erläutert Berlin-Korrespondentin Inalit Spinner.
2: Es sollen 1.500 neue Stellen geschaffen werden beim Zoll und das schon im kommenden Jahr. Es soll da auch ein gemeinsames Zentrum entstehen. Dort sollen dann Zoll und BKA gemeinsam arbeiten. Ein weiteres wichtiges Thema ist, die Abschreckung zu erhöhen. Das heißt, die Straffreiheit für Selbstanzeiger, so wie sie in Deutschland bislang galt, die wird abgeschafft. Und auch der Strafrahmen für Straftaten, der wird erhöht auf bis zu 15 Jahre Freiheitsstrafe. Bisher waren das 10 Jahre. Also das alles sind unterschiedliche Maßnahmen aus diesem Aktionsplan, der heute hier in Berlin vorgestellt wurde.
1: Die USA haben nach eigenen Angaben eine neue Angriffswelle gegen den Iran begonnen. Damit sollten die militärischen Fähigkeiten des Landes weiter geschwächt werden, teilt das zuständige Zentralkommando mit. Der halbstaatlichen iranischen Nachrichtenagentur Fars zufolge ist eine Brücke in Bandar Hamir Ziel einer Attacke. Die Agentur Tasnim meldet zudem einen Raketenbeschuss durch US-Kampfflugzeuge auf den Flughafen von Iran-Schah. Die Ukraine hat einen neuen Ministerpräsidenten. Das Parlament bestätigte den bisherigen Leiter des staatlichen Energiekonzerns Naftogaz, Koretsky, im Amt. Eine seiner wichtigsten Aufgaben besteht in der Vorbereitung des Landes auf den nächsten Kriegswinter. Im Zuge der Regierungsumbildung wurde auch Verteidigungsminister Fedorow entlassen, der in der Bevölkerung sehr beliebt ist. Tausende Menschen protestierten in Kiew gegen die Entlassung. 8 Jahre nach dem Einsturz einer Autobahnbrücke im norditalienischen Genua ist der damalige Chef des Autobahnbetreibers zu einer langjährigen Haftstrafe verurteilt worden. Außerdem wurden 32 weitere Angeklagte ebenfalls für schuldig erklärt. Bei dem Unglück waren 43 Menschen ums Leben gekommen. Aus Rom Christine Auerbach.
3: Zu 12 Jahren Haft haben die Richter in Genua den Hauptangeklagten verurteilt. Giovanni Castellucci ist der ehemalige Geschäftsführer von Autostrade per l'Italia, die Firma, die die Morandi-Brücke in Genua betrieben hat. Ihm wird vorgeworfen, von den Mängeln gewusst zu haben und die Arbeiten an dem später eingestürzten Pfeiler verschoben zu haben. Die Staatsanwaltschaft hatte 18 Jahre Haft gefordert. Castellucci sitzt im Moment bereits im Gefängnis. Er wurde letztes Jahr wegen eines anderen Autobahnunfalls mit 40 Toten verurteilt.
1: Das Wetter in Deutschland. Nachts im Nordosten oft klar, sonst teils kräftige Schauer und Gewitter. Tiefstwerte 20 bis 13 Grad. Morgen gebietsweise heiter, vermehrt Schauer und Gewitter. Örtlich Unwettergefahr durch heftigen Starkregen, Hagel und Sturm. Höchstwerte 22 bis 30 Grad. Am Samstag auch freundliche Phasen bei 19 bis 28 Grad. Das waren die Nachrichten.
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4: Um 23.33 Uhr zunächst die A2 Dortmund Richtung Braunschweig, zwischen Dreieckhannover West und Lahr 4 Kilometer Stau. A3 Passau Richtung Linz, zwischen Passau Süd und Poking 6 Kilometer Stau. A5 Karlsruhe Richtung Frankfurt, zwischen Karlsruhe Nord und Bruchsal 4 Kilometer Stau. A6 Heilbronn Richtung Nürnberg, zwischen Schwäbisch Hall und Ilshofen-Wolpertshausen 5 Kilometer Stau dort an einer Baustelle. Die A7 Fulda Richtung Kassel, zwischen Fulda Nord und Hünfeld-Schlitz 4 Kilometer Stau dort. Die A7 Flensburg Richtung Hamburg ist zwischen Quickborn und Schnelsen Nord wegen Bergungsarbeiten gesperrt. A8 München Richtung Salzburg, zwischen Achenmühle und Felden 8 Kilometer stockender Verkehr dort. Die A23 Heide Richtung Hamburg, die ist zwischen Elmshorn und Tornesch wegen Bergungsarbeiten gesperrt. Die Umleitung über die U126. Und dann habe ich noch die A565 Meckenheim Richtung Bonn. Die ist zwischen Bonn-Poppelsdorf und Bonn-Endenich wegen Bauarbeiten bis 5 Uhr gesperrt. Und gerade noch reingekommen die A7 Fulda-Würzburg ist zwischen Bad Brückenau-Volkers und Bad Brückenau-Wildflecken wegen Reparaturarbeiten in beiden Richtungen vorübergehend gesperrt. Gute Fahrt, kommen Sie gut an.
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4: Mit Carsten Fick im Studio. Hallo. Dublin-Abkommen. Dieser Name steht seit Jahrzehnten für Europas Asylregeln. 1990 wurde dort erstmals festgelegt, welcher Staat für einen Asylantrag zuständig ist. Derzeit beraten die EU-Innenminister wieder in der irischen Hauptstadt und erneut über Asyl- und Migrationspolitik. Nicht aus Nostalgie, sondern weil Irland seit 2 Wochen wieder die EU-Ratspräsidentschaft innehat. Der neue europäische Asylpakt GEAS gilt erst seit gut einem Monat. Trotzdem geht es bereits um weitere Verschärfungen, um stärker geschützte Außengrenzen, um Obergrenzen und Rückführungszentren außerhalb der EU. Als mögliche Standorte werden unter anderem Uganda und Usbekistan genannt. Andreas Meyer-Feist aus Dublin mit den Hintergründen.
5: Von EU-Innenkommissar Magnus Brunner gab es gleich zu Beginn eine klare Ansage an jene, die dieses Instrument nicht einfach aus der Hand geben wollen. Es geht um die Option der Grenzkontrollen im Schengen-Raum. Eigentlich nur möglich, wenn Europas Sicherheit gefährdet ist.
6: Ich glaube, wir sind jetzt in eine Phase gekommen, wo es durchaus Sinn macht, schrittweise von diesen Grenzkontrollen wegzugehen.
5: Der EU-Kommissar sagt, durch die neue EU-Asylpolitik werde Europa besser geschützt, Binnengrenzkontrollen seien überflüssig, zumal sie laut dem Schengener Grenzkodex nur als absolut letztes Mittel bei außergewöhnlichen Umständen zulässig sind. Diese Botschaft geht vor allem an 2 Länder, an Deutschland und Österreich. Die nennt Magnus Brunner ausdrücklich.
6: Wenn ich an Deutschland denke, die nach Luxemburg die Grenzkontrollen zurückgefahren haben, wenn ich an Österreich denke, die in Richtung Slowenien die Grenzkontrollen zurückgefahren haben. Also es geht in diese Richtung.
5: Damit sprach der EU-Kommissar einen wunden Punkt an, denn das Zurückfahren war nicht ganz freiwillig. Deutschland hatte an der Grenze zu Luxemburg juristische Probleme bekommen. Ein Juraprofessor hatte gegen die Kontrollen geklagt. Das Verfahren ist noch nicht abgeschlossen, aber die Kontrollen wurden storniert. Österreich setzt auf bessere Kontrollen im Hinterland. Trotzdem, beide Länder bleiben dabei. Der neue EU-Asylpakt müsse sich erst in der Praxis bewähren. Erst dann sollen die Sicherheitsmaßnahmen wirklich aufhören, sagt Österreichs Innenminister Gerhard Karner. An den Außengrenzen wie in Italien und Griechenland fehlten noch die Aufnahmezentren, um die Menschen für die geplanten 12-wöchigen Grenzverfahren unterzubringen.
7: Es ist wichtig, dass der Asylpakt nicht nur in Kraft ist, sondern dass der Asylpakt auch Kraft entwickelt.
5: Und die Asylverfahren müssten nicht nur an die EU-Außengrenzen verlagert und radikal beschleunigt werden.
7: Wie können wir die Rückkehrzentren außerhalb der Europäischen Union möglichst rasch auch umsetzen?
5: Der Dissens über die EU-Grenzkontrollen verschärft sich. Frankreich, Belgien und die Niederlande beklagen wirtschaftliche Schäden. Sie fordern einen schrittweisen Rückzug der Polizei. Frankreichs Innenminister Laurent Nunez kritisiert Deutschland wegen direkter Zurückweisungen an den Grenzen. Diese Maßnahmen seien juristisch nicht haltbar. Wir haben hier generell Meinungsverschiedenheiten, sagt der französische Politiker. Wenn wir ein besonderes Problem mit irregulären Ausländern feststellen, haben wir streng kontrollierte Rückübernahmeverfahren, die mit einer genauen Prüfung des Falles einhergehen müssen. Auf jeden Fall ist eine Entscheidung unsererseits notwendig.
8: Die Prozeduren der Readmission, die sind quand même très encadrées, qui supposent une instruction, en tout cas une décision de notre part.
5: Deutschland steht in der Kritik, fühlt sich aber politisch auf sicherem Terrain. Theoretisch könnten die EU-Regierungen mit qualifizierter Mehrheit verbindliche Empfehlungen an Deutschland aussprechen, zum Beispiel die Kontrollen abzubauen. Die EU-Kommission könnte ein offizielles Verfahren wegen des Verstoßes gegen den Schengener Grenzkodex einleiten. Laut EU-Diplomaten ist dieses Risiko aber äußerst gering. Deutschland kontrolliert seit September 2024 und will an den Kontrollen festhalten, vorerst befristet bis September.
4: Andreas Meyer-Feist über das Treffen der EU-Innenminister in Dublin.
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4: Um 23.39 Uhr. Die Chemie- und Pharmaindustrie befindet sich seit Jahren in einer Krise. Hohe Energie- und Rohstoffkosten, viel Bürokratie und eine schwache Konjunktur setzen die Unternehmen unter Druck. Wie das erste Halbjahr in der Branche jetzt gelaufen ist, das berichtet Ursula Meyer.
9: Ein Produkt der Firma Röhm aus Darmstadt ist Plexiglas. Das komme zum Beispiel bei vielen Autos zum Einsatz, erzählt der Geschäftsführer Hans Bohnen.
10: Also wenn Sie zum Beispiel in die Rücklichter gucken, können Sie davon ausgehen, dass 60-70% der Rücklichter aus unserem Plexiglas hergestellt wurden.
9: Darüber hinaus beliefert Röhm Unternehmen der Medizintechnik und der Luft- und Raumfahrt. Das mittelständische Unternehmen beschäftigt weltweit knapp 3000 Mitarbeiter. Allerdings habe man bereits die ersten entlassen müssen, denn die Krisen der letzten Jahre würden der Firma zu schaffen machen. Das sei der perfekte Sturm, sagt Bohnen.
10: Sie haben höhere Energiekosten seit dem Ukraine-Krieg. Sie haben höhere Gaskosten, die bei uns auch Rohstoffkosten sind. Sie haben mit dem Iran-Konflikt höhere Rohstoffkosten in anderen Chemikalien. Gleichzeitig ist Europa als Markt nicht geschützt. Das heißt, alles das, was an subventionierten chemischen Produkten nach Europa reinkommt, hat da im Prinzip Tür und Tor offen.
9: Vor allem spürt Röhm aus Darmstadt die große Konkurrenz aus Asien und die Zurückhaltung der eigenen Kunden. In der Folge seien die Anlagen weniger ausgelastet. Ein Beispiel aus der Chemie- und Pharmaindustrie, die tief in der Krise steckt. Daran habe sich im ersten Halbjahr 2026 nichts geändert, heißt es beim Verband der chemischen Industrie in Frankfurt. Die Produkte der rund 2000 Mitgliedsunternehmen seien weniger gefragt. Sie hätten in dem Zeitraum 3% weniger produziert als im Jahr davor, sagt VCI-Verbandspräsident Markus Steilemann.
11: Wir hatten die Energiekrise, das heißt deutlich inflationäre Tendenzen. Wir haben eine hohe Verbraucherunsicherheit, eben wegen der unsicheren Zukunftsperspektiven. Und das in Summe führt dazu, dass Menschen weniger kaufen, demzufolge zum Beispiel weniger Fahrzeuge abgesetzt werden. Und die Automobilindustrie ist eine große weltweite Kundenindustrie für die Chemie.
9: Der Umsatz der Chemie- und Pharmaindustrie sank laut Verband um 1% auf 106 Milliarden Euro. Auch für das Gesamtjahr rechneten die Firmen mit einer schwierigen Lage und einer weiter schrumpfenden Produktion. Und das dürfte sich auch auf die Beschäftigten auswirken, sagt Verbandspräsident Steilemann.
11: Also wir sehen seit Jahren einen leichten Trend, der sich aber jetzt gerade verstärkt zu mehr Entlassungen.
9: Zuletzt beschäftigten die Chemie- und Pharmaunternehmen rund 545.000 Menschen in Deutschland. Positiv bewertet Steilemann die aktuellen Reformpläne der Bundesregierung wie die nationale Chemieagenda. Es sei wichtig, Bürokratie abzubauen und die Energiekosten zu senken, so Steilemann.
11: Was aus meiner Perspektive nicht gut ist, ist die Geschwindigkeit. Also wir brauchen deutlich mehr Geschwindigkeit und wir brauchen auch deutlich härtere strukturelle Reformen.
9: Kritisch sieht Steilemann darüber hinaus die Gesundheitsreform. Sie sorge bei vielen Pharmafirmen für Verunsicherung. In Folge hatten bereits die ersten Unternehmen ihre Investitionen in Deutschland gekürzt. Teilweise wurde sogar schon mit der Abwanderung gedroht. Die Chemiefirma Röhm in Darmstadt will dagegen in Deutschland bleiben, hofft aber auf mehr Unterstützung von der Politik.
4: Ursula Meyer berichtete um 23.42 Uhr.
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4: Die Theaterlandschaft in Deutschland ist einzigartig, so einzigartig, dass sie seit 2014 von der UNESCO als immaterielles Kulturerbe anerkannt ist. Und im Theater passiert auch in Zeiten knapper Kassen eine Menge. Das zeigt das Beispiel des Theaters Baden-Baden. Es ist mit seinem Theaterlabor für Kinder und seinem Jugendclub sehr erfolgreich und es setzt auf ein Theatererlebnis jenseits der klassischen Abendvorstellung. Ulrike Alex hat für ihre Deutschland Reportage das Theaterlabor in Baden-Baden besucht.
12: So kennen wir das Theater. Der Gong ruft uns in den Zuschauerraum. Wir sinken in den Theatersessel. Gleich geht der Vorhang auf und die große Schauspielkunst darf sich entfalten. Theater ist aber auch das.
13: Da könnt ihr lenken, wo die stehen, dann stellt ihr euch nicht davor und dann stellen sich alle.
14: Genau, ihr könnt euch da auch gegenseitig helfen, weil manchmal merkt man gar nicht, dass man gerade mit dem Rücken zum Publikum steht. Und dann kann man einfach sagen, also nicht sagen, aber vielleicht so ein bisschen so.
12: Ferienworkshop im Theater in Baden-Baden, das sogenannte Theaterlab. Kinder zwischen 9 und 12 studieren in wenigen Tagen ein selbstentwickeltes Stück ein. Jasper ist begeistert.
15: Mir hat am besten gefallen, dass wir auch die Geschichte von Peter Pan weitererzählt haben und dann halt auch unsere eigene Traumwelt erfunden haben und dann es so weiterspielen.
12: Und was so ein richtiges Theaterlabor ist, das gewährt auch Einblicke in die Welt hinter der Bühne.
16: Also ich fand toll, dass wir bei den Masken drin waren und dass wir von diesem Schön und das Biest, von diesem Biest das hier drüber sehen durften und anfassen durften und die Perücke aufziehen.
12: Soweit Rebekkas Ausflug in die Werkstätten. Und für ihre Freundin Fumi war wichtig...
15: dass wir zusammen ein Stück überlegt haben und nicht alleine.
12: Und damit das alles möglich wird, braucht es viel Organisation und Begeisterung für die Arbeit mit den jüngsten Schauspielfans. Isabel Dachsteiner ist Theaterpädagogin. Sie will, dass auch Kinder aus sogenannten Brennpunktschulen in Sachen Theater nicht außen vor bleiben.
17: Theaterpädagogik ist immer ganz viel Beziehungsarbeit. Also versuchen, dort in die Einrichtung zu gehen, in Kontakt zu kommen und die Kinder dann für diese Projekte zu begeistern.
12: Geklappt hat das auf alle Fälle bei Clara, Emilia, Kian und Pauline und 8 weiteren Jugendlichen. Sie gehören zum Jugendclub U22 und haben das Stück Stell dir vor entwickelt, das sich mit unserer Zukunft im Jahr 2065 beschäftigt. Es geht um Selbstoptimierung, Gruppendruck und Leistungsgesellschaft. Für die jungen Darsteller eine Möglichkeit, sich ganz anders zu erleben.
18: Beim Theaterspielen kann ich einerseits die Realität vergessen, weil ich mich mit neuen Dingen beschäftige, aber gleichzeitig auch besser verstehen, was um mich herum vorgeht.
19: Kann ich viele verschiedene Rollen ausprobieren und wissen, wie verschiedene Situationen aus anderen Perspektiven aussehen.
20: Kann ich Spaß haben mit Freunden und dem Publikum etwas geben.
21: Kann ich etwas über Emotionen lernen und mich so besser in Menschen hineinversetzen.
12: Wochenlang proben sie und führen das Ergebnis mehrfach im Theater im Kulissenhaus auf. Mit Bühnenbild, Kostümen, Sound und Lichtregie, wie bei jedem anderen Stück hier. Und eben auch mit der Unterstützung aus dem ganzen Haus. Damit wird Theater zu mehr als einem hübschen Hobby.
22: Für mich ist Theater eine neue Möglichkeit, um Geschichten kennenzulernen.
23: Wie ein zweites Zuhause.
24: Eine Chance, die Welt in anderer Perspektive zu sehen.
25: Ein wichtiger Teil meines Lebens.
26: Für mich ist Theater ein Ort, an dem ich sein kann.
12: Sagen David, Mira, Leon, Artem und Eduardo. Und wie sieht das die Theaterpädagogin Isabel Dachsteiner? Wann ist so eine Produktion des Jugendclubs ein Erfolg?
17: Für mich ist es dann gelungen, wenn die Gruppe danach, und das merkt man eigentlich immer, wenn die Gruppe nach so einer Premiere wirklich zusammengewachsen ist und man dann weitere und nächste Projekte machen kann und ich eine Nachhaltigkeit spüre.
12: Sarah Exner lebt quasi diese Nachhaltigkeit. Mit 8 Jahren hat sie im Kinderclub angefangen, jetzt ist sie 17 und macht im Theater ihr freiwilliges soziales Jahr.
27: Ich bin hier in der Bühnentechnik, also ich arbeite auf der Bühne, hinter der Bühne hauptsächlich, bei den Bühnenaufbauten oder Umbauten während der Vorstellung zum Beispiel. Und dann ist es schon immer mal wieder ganz interessant, wenn man bedenkt, ich kenne viele von diesen Menschen jetzt schon seit mehr als 10 Jahren, was mehr als die Hälfte meines Lebens ist. Also das ist schon echt cool.
12: Für Sarah ist das Theater ein fester Bestandteil ihrer Biografie geworden. Was braucht es, damit Theater auch jenseits des Bühnenraums so wichtig wird? Theaterpädagogin Isabel Dachsteiner muss nicht lange überlegen.
17: Kontinuität spielt eine ganz große Rolle in der Theaterpädagogik. Und wenn wir die Theater auch in Richtung Stadtgesellschaft öffnen wollen und den Menschen, egal ob jung oder alt, auch die Möglichkeit geben wollen, mitzumachen, mitzugestalten, mitzumischen, dann bedeutet es in erster Linie auch, dass wir präsent sind. Und dafür brauchen wir Personal.
12: Gutes Stichwort für meine nächste Gesprächspartnerin.
28: Hallo, ich mache Ihnen die Schranke auf und bringe Sie zu unserer Intendantin, Frau Nicola May.
12: Nicola May ist seit 22 Jahren Intendantin am Theater Baden-Baden. Mit Ende der aktuellen Spielzeit hört sie auf. Aber noch ist sie Chefin von rund 80 Mitarbeiterinnen und Mitarbeitern. Arbeitgeber sein, Kunstvermittler sein und sich gleichzeitig mit massiven Sparzwängen konfrontiert sehen. Wie geht sie damit um?
29: Also das eine ist, dass man natürlich bestimmte Sparmaßnahmen versuchen umzusetzen, weil wir ja sehen, dass die Kommune kein Geld hat. Auf der anderen Seite versuchen wir aber, uns unentbehrlich zu machen und auch in guten Dialog auch mit der Stadtpolitik zu sein. Das Problem ist halt, alles, was man kurzfristig einspart, verliert man sofort an den Einnahmen. Und das ist eigentlich im Moment mein Hauptjob, das überhaupt klar zu machen. Man will ja nicht sagen, nein, wir machen da nicht mit. können ja nicht sagen, bei den Schulen regnet es durch die Decke, aber wir müssen hier unsere Kunst machen. Nur wenn wir jetzt von jetzt auf gleich 50.000 Euro einsparen sollen und machen eine Produktion weniger, dann haben wir natürlich auch nicht das Geld, was diese Produktion einspielen würde. Und das heißt, eine größere Einsparung hat einen langen Vorlauf. Das braucht einfach Zeit. Wir sind jetzt nicht so ein riesiges Haus, aber wir sind doch durch Verträge, durch Verbindlichkeiten, nicht zuletzt durch das Gebäude selber, was ja auch so wunderschön ist, aber auch gepflegt werden soll. Dieser Tanker kann nicht so schnell eine Vollbremsung machen.
1: Und damit das Theater Luft und Zeit für seine Aufgaben bekommt, gibt es Unterstützung aus der Bürgerschaft. Die Patronatsgesellschaft besteht schon seit 1952. Aktueller Präsident ist Dr. Christian Bader.
2: Die Patronatsgesellschaft für Theater und Philharmonie in Baden-Baden ist gegründet worden aus dem Impuls heraus, dass die Stadtgesellschaft sich gegen Pläne der Landesregierung damals gestellt hat, das Ensembletheater abzuschaffen hier in der Stadt. Und damit erklärt sich auch so ein bisschen der Name. Patronat ist mehr als ein Förderverein. Wir sind natürlich auch ein Förderverein. Wir fördern das Theater auf Projektbasis, zum Beispiel in den Aktivitäten für Kinder, Jugendliche und junge Erwachsene. Aber es hat eben auch diese Schutzfunktion, die in dem Wort Patronat zum Ausdruck kommt. Wir sind genau wieder in diesen Diskussionen gewesen, die damals zur Gründung geführt haben. Und da ist es, glaube ich, ganz gut, wenn ein Akteur wie wir eben auch sich einbringen kann, die Perspektive der Zuschauer zum Tragen zu bringen.
1: Für die Zukunft des Theaters in Baden-Baden ist Simon Meinreis zuständig. Er ist der Nachfolger von Nicola May. Ab September beginnt seine erste Spielzeit als Intendant und ich treffe ihn mitten in Baden-Baden unter den schattigen Kolonnaden. Wo soll's denn hingehen mit dem Theater?
3: Ich hoffe, dass die Zukunft des Theaters Baden-Baden die vielen jungen Leute sind, die bei uns mitspielen und mitmachen werden und jetzt schon dabei sind. Und genau diesen Übergang will ich gestalten. Ein Theater in die Zukunft führen, was sowohl politisch als auch finanziell immer mehr unter Druck gerät und wo man Antworten geben muss. Und wir werden uns sehr mit Themen in der Stadt beschäftigen und mehr Menschen das Gefühl geben wollen, dass dieses Theater sie angeht. Und dieses Theater ist in einer Stadt, die europäisch geprägt ist, die seit Anbeginn eine europäische Identität hat. Und darauf werden wir setzen und damit hoffentlich Glanzpunkte setzen und voller Optimismus daran gehen, dass klar ist, das Theater Baden-Baden ist ein Ort für die Zukunft.
1: Und dann soll auch die Zukunft das letzte Wort haben. In Gestalt von Eduardo aus dem Jugendclub.
5: Ohne Theater wäre die Welt grau.
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4: Für kleine und unabhängige Verlage, die nicht so viel Budget haben, ist dieser Preis besonders wichtig. Der Deutsche Verlagspreis, verliehen vom Kulturstaatsminister Wolfram Weimer. In diesem Jahr wird er jedoch in einem geänderten Verfahren vergeben. Nach dem Eklat um den Deutschen Buchhandlungspreis, bei dem Kulturstaatsminister Wolfram Weimer mehrere von der Jury ausgewählte Buchhandlungen strich, gibt es jetzt ein zusätzliches Beratungsgremium. Das soll politische Eingriffe und Konflikte im Vornherein vermeiden. Kann das funktionieren, Jonas Kühlberg?
6: Zauselbuchhandlungen. Mit diesem Wort hat Jörg Thaddeus diese Woche für Wirbel gesorgt. So bezeichnete der neue Juryvorsitzende des Deutschen Verlagspreises im Spiegel jene Buchläden, denen Kulturstaatsminister Weimer wiederum die Auszeichnung beim Deutschen Buchhandlungspreis verweigert hatte. Die Kulturszene kommentierte prompt. Ungeschickter hätte Thaddeus nicht in seine Aufgabe starten können. Aber wie sieht das der Moderator und Autor selbst?
7: Ja, das ist ja eine faszinierende Welt. Der Deutsche Verlagspreis zeichnet ja jetzt Verlage aus, üblicherweise, die nicht riesengroße Umsätze unter 3 Millionen Euro haben. Und da sind einfach Buchbegeisterte, Veröffentlichungsbegeisterte. Und deswegen stelle ich mir das als eine sehr schöne Aufgabe vor bisher.
6: Der Verlagspreis ehrt kleine, unabhängige Verlage mit besonders interessanten Programmen. 3 herausragende Häuser erhalten je 50.000 Euro, bis zu 79 weitere je 18.000 Euro. Für viele Verleger eine überlebenswichtige Finanzspritze. In der Buchbranche ist man nach dem Eklat um den Deutschen Buchhandlungspreis alarmiert. Im Frühjahr hatte Wolfram Weimer 3 Buchhandlungen vom Preis ausgeschlossen, mit Verweis auf angebliche verfassungsschutzrelevante Erkenntnisse, ohne diese offenzulegen. Dem zugrunde liegt das sogenannte Haber-Verfahren. Mittel des Bundes werden dabei nur an Institutionen vergeben, die durch den Verfassungsschutz als unbedenklich eingestuft wurden. Katharina Meyer von der Kurt-Wolf-Stiftung erklärt, was jetzt anders laufen soll.
8: Wir waren der Auffassung, dass das Haber-Verfahren auf gar keinen Fall in diesem Zusammenhang einzusetzen ist. Und wir uns natürlich als Branche dagegen verwehren, dass wir alle als Verlage beispielsweise Geschäfte machen mit Buchhandlungen, die möglicherweise nicht auf dem Boden der Verfassung stehen.
6: Geht es nach Wolfram Weimer, soll beim Verlagspreis jetzt alles besser laufen. Thomas Koch vom Börsenverein des Deutschen Buchhandels warnt davor, den Verlagspreis politisch zu überfrachten.
9: Wir haben relativ schnell Gespräche gefordert und der Kulturstaatsminister hat aber schon auf der Leipziger Buchmesse auch signalisiert, dass er zu Gesprächen bereit ist. Also das heißt, von uns kam der Anstoß, aber die Bereitschaft wurde schnell erklärt und dann gab es auch konstruktive Gespräche, um ein neues Verfahren zu finden.
6: Das Ergebnis dieser Gespräche, Börsenverein und Kurt-Wolf-Stiftung sollen die Jury beim Verlagspreis beraten. Anders als beim Buchhandlungspreis soll dabei Transparenz gewährleistet werden. Doch die Kritik reißt nicht ab. Die Verlegerin Claudia Gerke vom Konkursbuchverlag kommentierte gegenüber dem RND zum Beispiel, der Verlagspreis sei kein von der Politik unabhängiger Preis mehr. Denn die letzte Entscheidung über die Auszeichnung fällt auch künftig der Kulturstaatsminister. Jurychef Jörg Thaddäus bezieht in der inhaltlichen Debatte klar Position.
7: Wir machen da als Medien mitunter einen riesen Zinnober draus, weil merkwürdigerweise ist der Kulturstaatsminister einer teilweise konservativen Regierung, teilweise konservativ, na hoppala. Und der Kulturbetrieb ist das, was er ist. Er ist oft eine Vorfeldorganisation der anderen politischen Seite und dementsprechend gibt es da Konflikte.
6: Im Oktober zur Frankfurter Buchmesse wird sich zeigen, ob das neue Verfahren hält, was es verspricht.
4: 23.56 Uhr. Achtung, Falschfahrer auf der B172 Anschlussstelle Pirna-Pirna. Zwischen der A17 Pirna und Pirna kommt Ihnen ein Falschfahrer entgegen. Fahren Sie bitte äußerst rechts, überholen Sie nicht. Auf der B172A Anschlussstelle Pirna-Pirna. Dort kommt Ihnen ein Falschfahrer entgegen. Vorsicht bitte in beiden Richtungen.
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4: Jens Spahn, der Fraktionsvorsitzende der Union im Bundestag, ist Vater geworden, zusammen mit seinem Ehemann. Das wäre nichts Besonderes, wenn das Kind nicht von einer Leihmutter in den USA ausgetragen worden wäre. Das ist in Deutschland nämlich verboten. Christoph Schwennicke, Politikchef des Nachrichtenportals T-Online, kritisiert deshalb Spahns Verhalten. Er hält es für unfair und für gefährlich.
10: Jens Spahn und seinem Partner sei ihr Elternglück von Herzen gegönnt. Der prominente Fall einer Elternschaft mit Hilfe einer Leihmutter wirft aber grundsätzliche Fragen auf. Man kann aus stichhaltigen Gründen für das Leihmutterkonzept sein. Man kann aus ebenso guten Gründen dagegen sein. Man kann aber nicht politisch strikt dagegen und im eigenen Fall egoistisch dafür sein. Das ist bigott und selbstsüchtig. Stellt den eigenen Kinderwunsch über jenen all der anderen, die ihn sich hierzulande nicht erfüllen können. Genau das aber hat Jens Spahn gemacht. Der neokonservative Unionspolitiker hat sich in der Vergangenheit immer wieder dezidiert gegen diese Möglichkeit eines Paares ausgesprochen, ein Kind zu bekommen. Als aber der Kinderwunsch in ihm selbst hochkam, hat er sich ins Flugzeug gesetzt, ist in die USA geflogen und hat das Problem so für sich gelöst, weil er es konnte, weil er das Privileg hat, sich die Umgehung der deutschen Gesetzeslage leisten zu können. Dabei säße er als Fraktionschef am entscheidenden Hebel, Mehrheiten für eine Gesetzesänderung herbeizuführen. Politiker wie Spahn sind dem Gemeinwohl verpflichtet. Wenn sie nur auf ihren eigenen Vorteil schauen, wenn Handeln und Reden nicht zusammenpassen, dann verlieren sie zu Recht jedes Vertrauen und jede Glaubwürdigkeit. Das ist der hohe Preis, den Spahn für sein frisches Babyglück bezahlt. Er ist selbst schuld daran.
4: Christoph Schwennicke vom Nachrichtenportal T-Online. Die Frankfurter Allgemeine Zeitung spricht sich ebenfalls gegen das Geschäft mit der Leihmutterschaft aus.
11: Hier geht es um das Wunder einer Schöpfung. Die Entstehung eines Menschen durch zwei Menschen. Ein höchst intimes Ereignis, vor allem für die Mutter, die mit dem Kind schwanger ist und es unter Schmerzen auf die Welt bringt. Das ist keine Dienstleistung, das darf kein Service sein, den man kaufen kann.
4: Und das waren die Standpunkte, zusammengestellt hat sie heute Torben Müller.

0: Es ist 0 Uhr. 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
1: Die Nachrichten mit Ronald Lessig. Guten Abend. Der NRW-Landtag hat zwei wichtige bildungspolitische Gesetze verabschiedet. Die ABC-Klassen und die Kita-Reform. Daniela Junghans, WDR-Landespolitik.
2: Bei der Kita-Reform geht es vor allem um flexiblere Betreuungszeiten und mehr Möglichkeiten beim Personaleinsatz. In den Randzeiten, am Morgen und Nachmittag, müssen dann nicht mehr unbedingt Erzieherinnen anwesend sein, nur noch in den sogenannten Kernzeiten, also tagsüber. Daran gibt es viel Kritik. Und durch die ABC-Klassen soll dafür gesorgt werden, dass Kinder zum Schulstart besser Deutsch sprechen, als das bislang der Fall ist. Dafür sollen sie im Jahr vor der Einschulung pro Woche 2x2 Stunden Sprachförderung bekommen, und zwar durch Grundschullehrerinnen und Lehrer. Das ist umstritten, weil die Sprachförderung bislang in den Kitas stattfindet, und zwar durch das dortige Personal.
1: Im vergangenen Jahr hat es deutlich mehr schwere Unfälle mit E-Scootern gegeben. Das Statistische Bundesamt meldet einen Anstieg um fast 40% bei Unfällen mit verletzten oder getöteten Menschen. Der überwiegende Teil der Verunglückten war selbst mit einem E-Scooter unterwegs. 38 Menschen starben. Dem Chef der Unionsfraktion im Bundestag Spahn wird Doppelmoral vorgeworfen. Spahn und sein Ehemann sind mit Hilfe einer Leihmutter in den USA Väter geworden. In Deutschland ist Leihmutterschaft verboten. Spahns Partei, die CDU, hat dieses Verbot gerade noch einmal befürwortet. Und auch Spahn hatte sich als Gesundheitsminister gegen Leihmutterschaft positioniert. Die USA schränken die Aufenthaltserlaubnis für ausländische Studenten und Journalisten deutlich ein. Journalisten dürfen statt 5 Jahre nur noch 240 Tage bleiben, Studierende maximal 4 Jahre. Beide Gruppen können ihre Visa aber verlängern.
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1: Mit Düren bekommt eine weitere Stadt in NRW ein Bettelverbot. Ähnliche Regelungen gibt es schon in Dortmund und Aachen. In anderen Städten wie Bielefeld wird darüber diskutiert. Der Stadtrat in Düren hat unter anderem beschlossen, dass Bettler in der Innenstadt Abstand zur Außengastro halten müssen. Donata Jerz für WDR aktuell.
3: Im Umkreis von 5 Metern rund um die Außengastronomie darf in der Innenstadt künftig nicht mehr gebettelt werden. Damit sollen Gäste entspannt sitzen können, ohne sich belästigt zu fühlen. Verboten ist Betteln außerdem mit Kindern oder wenn ein körperliches Leiden nur vorgetäuscht wird. Wer dagegen verstößt, muss mit einem Bußgeld rechnen. Ansonsten bleibt Betteln in Düren weiter erlaubt, solange Passanten nicht angesprochen werden.
1: Das Wetter in Nordrhein-Westfalen. In der Nacht lösen sich letzte Schauer auf bei 19 bis 14 Grad. Tagsüber bewölkt, zeitweise sonnig. Dazu in Bonn bis 26 Grad, in Aachen bis 27 und in Bielefeld bis 28 Grad. Und das war WDR aktuell.
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4: Zunächst noch einmal mit der Falschfahrermeldung auf der B172a Anschlussstelle Pirna-Pirna. Zwischen der A17 Pirna-Pirna kommt Ihnen ein Falschfahrer entgegen. Bitte fahren Sie äußerst rechts, überholen Sie nicht. Auf der B172a Anschlussstelle Pirna-Pirna, dort ein Falschfahrer unterwegs. Vorsicht bitte in beiden Richtungen. Dann eine Unwetterwarnung für Baden-Württemberg. In großen Teilen des Bundeslandes kann es zu orkanartigen Böen mit Geschwindigkeiten um 110 km/h sowie heftigem Starkregen und Hagel mit Korngrößen um 3 cm kommen. Ebenso besteht Gefahr durch Blitzschlag, umstürzende Bäume sowie herabstürzende Dachziegel. Dann die A3 Passau Richtung Linz, die ist zwischen Passau Süd und Pocking. 6 Kilometer Stau gibt es dort. A5 Karlsruhe Richtung Frankfurt zwischen Karlsruhe Nord und Bruchsal, 4 Kilometer Stau. A6 Heilbronn Richtung Nürnberg. Zwischen Schwäbisch Halde und Ilshofen-Wolpertshausen 5 Kilometer Stau an einer Baustelle. A7 Fulda Richtung Kassel. Zwischen Fulda Nord und Hünfeld-Schlitz 4 Kilometer Stau. A8 Nürnberg-München Richtung Salzburg. Zwischen Achenmühle und Felden 8 Kilometer stockend dort. Die A23 Heide Richtung Hamburg ist zwischen Elmshorn und Tornesch wegen Bergungsarbeiten gesperrt. Die Umleitung über die U126 und letzte Meldung. Die A565 Meckenheim Richtung Bonn, die ist zwischen Bonn-Poppelsdorf und Bonn-Endenich wegen Bauarbeiten bis 5 Uhr gesperrt.
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4: Und die kommt vom Norddeutschen Rundfunk aus Hamburg. Wir haben inzwischen Freitag, den 17. Juli, im Studio für Sie, Carsten Fick. Hallo. Und wir starten den Tag mit einem Thema, bei dem geht es um viel Geld, um sehr viel Geld, geschätzt um 100 Milliarden Euro. Das ist die Summe, die dem deutschen Staat schätzungsweise jedes Jahr entgeht, und zwar durch Steuerhinterziehung und Finanzkriminalität. Wenn man bedenkt, dass wir im neuen Haushalt Schulden von etwa 200 Milliarden Euro machen werden, dann ist das natürlich eine enorme Summe. Also was tun? Was kann man gegen die Steuerbetrüger wirksam unternehmen? Finanz- und Justizministerium haben genau deshalb jetzt einen gemeinsamen Aktionsplan vorgelegt. Wie der genau aussieht, wie man an die großen Summen herankommen will, dazu Mario Kubina aus Berlin.
5: Die Pressekonferenz läuft erst seit ein paar Minuten. Da wird Bundesfinanzminister Lars Klingbeil sehr grundsätzlich.
6: Wir haben ein gemeinsames, klares Ziel. Die Ehrlichen in unserer Gesellschaft dürfen nicht die Dummen sein.
5: Steuerhinterziehung als Gerechtigkeitsproblem. So sieht es auch Klingbeils Kabinettskollegin Stefanie Hubig. Die Bürger müssten sich darauf verlassen können, dass Regeln für alle gelten, sagt die Justizministerin. Und?
7: Jeder hinterzogene Euro fehlt. Bei den Schulen, bei der Polizei, bei der Bahn, bei der Justiz. Steuerhinterziehung entzieht unserem Gemeinwesen die materielle Grundlage.
5: Wie groß der Schaden ist, lässt sich nur schwer sagen. Oft wird ein Schätzwert von rund 100 Milliarden Euro pro Jahr genannt. Der Finanzminister und SPD-Co-Chef will das nicht genau beziffern. Für ihn und seine Parteifreundin Hubig steht aber fest, es muss etwas passieren. Eine entscheidende Rolle soll dabei der Zoll spielen, der in Klingbeils Zuständigkeit fällt.
6: Wir machen den Zoll schlagkräftiger, allein mit 1500 zusätzlichen Stellen in diesem Jahr und mit neuen digitalen Befugnissen. Wir nehmen die organisierte Kriminalität stärker ins Visier. Dazu gehört künftig auch die gemeinsame Ermittlung von Zoll und BKA.
5: Ein anderer Punkt: Klingbeil und Hubig wollen bei organisiertem Steuerbetrug den Strafrahmen erhöhen auf bis zu 15 Jahre Gefängnis. Außerdem sollen schwere Steuerdelikte in Zukunft als Verbrechen eingestuft werden, verbunden mit einer Mindeststrafe von einem Jahr.
7: Und das hat vor allen Dingen eine wichtige Konsequenz für die staatsanwaltschaftliche Praxis. Wir nehmen die Staatsanwaltschaften dadurch stärker in die Pflicht. Sie müssen in diesen Verfahren ermitteln. Sie können Verfahren nicht aus Ermessensgründen einstellen.
5: Darüber hinaus wollen Hubig und Klingbeil künftig verhindern, dass sich Steuerhinterzieher durch eine Selbstanzeige aus der Affäre ziehen.
6: Kriminelle sollen sich nicht mehr so leicht freikaufen können.
5: Der Finanzminister will auch die Bundesländer ins Boot holen, mit einem gemeinsamen Zentrum gegen Steuerkriminalität. Dort sollen sich Ermittler der Bundesbehörden und Steuerfahnder aus den Ländern koordinieren. Die ersten Reaktionen fallen unterschiedlich aus. Katharina Beck von den Grünen sieht sich bestätigt. Sie spricht von einem großen Wurf, auch mit Blick auf organisierten Steuerbetrug wie bei sogenannten Cum-Cum-Modellen.
8: Gerade diese Bündelung der Kompetenzen ist bei so komplizierten und komplexen Fällen wie Cum-Cum, die auch länderübergreifend stattfinden und international, das ist halt einfach super wichtig.
5: Ganz anders reagiert der linken Abgeordnete Christian Görke. Er spricht von Nebelkerzen.
9: Das, was heute vorgelegt worden ist, ist unzureichend.
5: Ob die Maßnahmen alle so umgesetzt werden, darüber dürfte in der Koalition noch diskutiert werden. Allerdings, der Finanzminister plant für nächstes Jahr fest mit Mehreinnahmen durch den Kampf gegen Steuerbetrug. 1 Milliarde Euro soll so zusammenkommen.
4: Soweit Mario Kubina aus Berlin zum Aktionsplan zur Bekämpfung von Steuer- und Finanzkriminalität. Und wie man sich im Kampf gegen Steuerhinterziehung und Finanzkriminalität die Zähne ausbeißen kann, das hat Anne Brohrhilker erlebt. Als Oberstaatsanwältin hat sie in Köln versucht, die berühmten Cum-Ex- und Cum-Cum-Geschäfte aufzuklären und zu verfolgen. Sie hat die Ermittlungen geleitet. 2024 kündigte sie dann überraschend ihren Job und wechselte als Co-Geschäftsführerin zur Bürgerbewegung Finanzwende, die sich als Gegengewicht zur Finanzlobby versteht und Aufklärung zur Aufgabe gemacht hat. Meine Kollegin Nina Zimmermann hat mit Anne Brohrhilke heute gesprochen und zunächst gefragt, um zu verstehen, was in Deutschland schiefläuft, wie groß ist das Problem der Steuer- und Finanzkriminalität?
10: Ja, das ist ein riesiges Problem. Also so ganz genau kennen wir die Zahlen nicht, weil es dort nämlich auf jeden Fall ein großes Dunkelfeld gibt, weil viele dieser Taten sind sehr professionell verschleiert worden. Das heißt, die Behörden entdecken diese Taten gar nicht. Aber was wir eben merken, sind die Auswirkungen, uns fehlt das Geld. Und in diesem Dunkelfeld kann man sich nur mit einer Schätzung bewegen. Und die Schätzung, die ist wirklich enorm. Also es wird geschätzt, dass uns jedes Jahr 100 Milliarden Euro allein durch Steuerhinterziehung durch die Lappen geben. Das ist ein Fünftel des aktuellen Staatshaushalts. Das ist wirklich eine riesige Summe.
11: Genau, bisher schätzt die Bundesregierung die Steuerlücke nämlich nicht, weil man sagt, es sei zu aufwendig. Also Sie haben es gesagt, da bleibt vieles im Verborgenen. Wo entstehen denn die größten Schäden überhaupt?
10: Ja, die größten Schäden werden vor allen Dingen durch professionelle Tätergruppen, die oft international organisiert, begangen. Das sind zum Beispiel der Bereich der Tax Trades, also Cum-Ex und Cum-Cum. Das ist ja vor allen Dingen die Bankenbranche, die uns da ausplündert, aber auch Umsatzsteuerkarusselle. Das ist sowas Ähnliches, nur mit Waren. Das ist auch so Fake-Warenhandel, wo es nur um Steuer geht. Das sind auch enorme Schäden, die uns zugefügt werden. Und auch bei Schwarzarbeit gibt es neben vielen kleinen Fällen auch organisierte Bandenstrukturen, die natürlich dann auch größere Schäden anrichten, als wenn jemand seine Putzfrau nicht anmeldet.
11: Also es ist gar nicht die Summe der sehr vielen kleinen Steuerhinterziehungen, sondern es sind schon die großen Fische aus dem Ausland agierend.
10: Ja, absolut. Das ist genau diese Kategorie von Fällen, mit der wir im Moment schlecht umgehen können, weil unsere Behördenlandschaft auf solche Fälle schlecht vorbereitet ist. Die kommt mit den kleinen Fällen gut zurecht, aber mit diesen großen eben ganz schlecht.
11: Und warum sind wir da so schlecht vorbereitet? Warum gelingt es uns da so schlecht, diese Fälle auch aufzudecken und zu verfolgen? Weil das haben Sie ja selbst auch in diesem Cum-Cum-Cum-Ex-Verfahren erlebt.
10: Ja, genau. Das liegt daran, dass unsere Behördenlandschaft so gewachsen ist, wie sie ist. Wir haben ein föderalistisches System. Wir sind ja kein Zentralstaat. Das heißt, die Länder organisieren ihre Behörden und machen das ganz unterschiedlich, machen auch ganz unterschiedliche Vorgaben, zum Beispiel ganz unterschiedliche Datenschutzvoraussetzungen und technische Systeme werden da eingesetzt. Und das verhindert, dass sich die Behörden untereinander austauschen. Das ist natürlich äußerst misslich, weil einfach dann kaum Fachkompetenz wirklich entstehen kann. Und das nächste Problem ist, dass sie eigentlich dafür zuständig sind, von ihrer ganzen Organisation und Größe die Kriminalität vor der Haustür zu bearbeiten. Aber für internationale Strukturen, wo man eben im Ausland ermitteln muss, da sind die eigentlich nicht drauf vorbereitet. Und das fällt ihnen dann eben mit diesem aktuellen Aufbau sehr schwer.
11: Ändert der neue Aktionsplan denn etwas daran, den der Bundesfinanzminister Klingbeil, die Bundesjustizministerin Hubig heute vorgestellt haben? 26 Maßnahmen werden darin aufgelistet. Wir nähern uns vielleicht dem mal positiv. Was gefällt Ihnen daran? Weil die Regierung spricht ja von mehr Schlagkraft für Ermittler.
10: Ja, also ich bin wirklich sehr, sehr positiv überrascht über dieses umfassende Maßnahmenpaket, was ja eben neben gesetzlichen Änderungen, die so Gerechtigkeitsaspekte betreffen, vor allen Dingen auch die Strukturen angeht. Und das ist genau das, was wirklich angegangen werden muss, was natürlich immer ein bisschen unbequem ist, wenn man Behörden umstrukturieren muss. Aber das wird hier angegangen und das finde ich ausgesprochen positiv. Also insbesondere wird ja eine Forderung, die aus der Praxis und der Wissenschaft kam, ich habe das auch immer sehr nach vorne gestellt, wird hier aufgenommen, nämlich dass wir eine zentrale Ermittlungseinheit auf Bundesebene brauchen, möglichst interdisziplinär besetzt, also nicht nur mit Polizei oder Steuerfahnd und Zoll, sondern mit allen drei. Und genau das soll gemacht werden und das ist zum Beispiel ein sehr, sehr positiver Effekt, von dem ich mir auch viel verspreche in der Schlagkraft gegen gerade diese großen Fälle.
4: Sagt Anne Brohilker, Deutschlands frühere Cum-Ex-Chefermittlerin, heute Autorin von Cum-Ex, Milliarden und Moral, warum sich der Kampf gegen Wirtschaftskriminalität lohnt. Die Zeit, 0.13 Uhr.
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4: Genua, 14. August 2018, 11.36 Uhr. Es stürmt, es gewittert, es regnet in Strömen. Ein grüner Kleinlaster fährt auf die Morandi-Brücke Richtung Innenstadt. Ein anderes Auto überholt ihn, schert vor ihm ein. Der Fahrer des Kleinlasters bremst. Plötzlich ist das Auto weg, in die Tiefe gestürzt, zusammen mit einem Teil der Brücke. 8 Jahre ist dieses Unglück jetzt her. Autos und Lastwagen stürzen über 40 Meter nach unten. 43 Menschen sterben. Heute ist ein erstes Urteil gefallen. Der frühere Chef des Autobahnbetreibers wurde verurteilt. Die Anklage warf den Verantwortlichen vor, notwendige Wartungsarbeiten aus Profitinteressen vernachlässigt zu haben. Christina Auerbach berichtet.
12: Zu 12 Jahren Haft haben die Richter in Genua den Hauptangeklagten verurteilt. Giovanni Castellucci ist der ehemalige Geschäftsführer von Autostrade per l'Italia, die Firma, die die Morandi-Brücke in Genua betrieben hat. Ihm wird vorgeworfen, von den Mängeln an der Brücke gewusst zu haben und die Arbeiten an dem später eingestürzten Pfeiler verschoben zu haben. Die Staatsanwaltschaft hatte 18 Jahre Haft gefordert. Giuseppe Rodino blickt deshalb mit gemischten Gefühlen auf dieses Urteil. Positiv, weil es endlich ein Urteil gibt. Aber es sei viel zu milde ausgefallen, sagt er. 40 Jahre lang hat Giuseppe Rodino unter der Morandi-Brücke gewohnt. Als im August vor 8 Jahren der Brückenpfeiler zusammenbricht, ist er gerade zu Hause. Er bekommt mit, wie ein Großteil der Fahrbahn einstürzt und die Autos mitreißt, die gerade auf ihr fahren. So etwas kann man nicht vergessen, sagt er. Tagelang suchen damals Rettungskräfte mit schwerem Gerät nach Überlebenden in den Trümmern. 43 Menschen sterben an jenem Tag. Die Reste der Brücke ragen lange wie wackelige Zähne aus Stahlbeton in die Höhe. Als klar wird, dass sie gesprengt werden müssen, wird Giuseppe Rodino klar, dass er nie wieder in sein Zuhause zurückkehren wird. Wie er müssen 700 Menschen nach dem Brückeneinsturz ihre Häuser verlassen. Das Wichtigste können sie zwar mitnehmen, aber vieles wird unter den gesprengten Brückenresten begraben. Den Prozess, sagt Giuseppe Rodino, hat er vor allem mit 2 Gefühlen verfolgt.
13: Con molta tristezza da una parte, con molta rabbia dall'altra.
12: Trauer und Wut. Wut vor allem darüber, dass es so lange gedauert hat, bis der Prozess überhaupt angefangen hat. Er startet erst 4 Jahre nach dem Unglück, dann dauert es weitere 4 Jahre, bis jetzt endlich ein erstes Urteil gefällt wurde. Einen Tag vor Prozessbeginn hat Autostrade per l'Italia noch einen Entschuldigungsbrief veröffentlicht. Der kam nicht gut an bei Giuseppe Rodino.
13: Immediatamente non è stato fatto. Perché?
12: Den hätten sie gleich schreiben müssen. So ist es ein bisschen wie vor ein paar Jahren, als die USA sich bei den Ureinwohnern entschuldigt haben für das, was sie ihnen damals angetan haben. Der Prozess, sagt Giuseppe Rodino, war aber wichtig für ihn und die anderen Opfer. Denn es müsse endlich jemand zur Verantwortung gezogen werden. Insgesamt waren 57 Menschen angeklagt, überwiegend Führungskräfte von Autostrade per l'Italia, aber auch Angestellte des italienischen Infrastrukturministeriums. 25 von ihnen wurden freigesprochen, die anderen zu insgesamt fast 200 Jahren Haft verurteilt. Mit dieser Höhe sind die Richter bei der Hälfte von dem, was die Staatsanwaltschaft gefordert hat. Die Staatsanwaltschaft wirft Autostrade per l'Italia vor, die Brücke nicht richtig gewartet zu haben, um Geld zu sparen und Profit zu machen. Die Verteidigung argumentierte, dass die Schäden an der Brücke versteckte Baumängel waren und gar nicht hätten festgestellt werden können. Der Prozess warf in den letzten Jahren immer auch ein Schlaglicht auf den maroden Zustand von Italiens Verkehrsinfrastruktur und die fragwürdige Rolle von Autostrade per l'Italia. Das Urteil ist dabei nur ein erster Schritt in der juristischen Aufarbeitung, denn es ist davon auszugehen, dass der Prozess noch in höheren Instanzen weitergehen wird.
4: Christine Auerbach berichtete aus Rom. Die Haltung Deutschlands gegenüber Russland ist seit dem Angriffskrieg gegen die Ukraine eigentlich klar. Die Bundesregierung setzt auf politische Isolation und wirtschaftliche Sanktionen. Aber Recherchen des ARD-Politikmagazins Kontraste und der Zeit haben schon Ende 2024 gezeigt, dass sich hochrangige Putin-Getreue weiter mit deutschen Politikern treffen, und zwar in Baku, in der Hauptstadt von Aserbaidschan. Nun hat es wieder so ein Treffen gegeben, mit dabei der frühere SPD-Ministerpräsident Platzek und der Ex-Kanzleramtschef Pofalla von der CDU. Carla Spangenberg berichtet.
14: Das Four Seasons in Baku. Ein Kronleuchter und rosarote Blumengestecke schmücken das klimatisierte Foyer des 5-Sterne-Hotels im Herzen der Hauptstadt Aserbaidschans. Hier beobachten wir am vergangenen Montag ein Treffen von politischer Brisanz. In Baku treffen sich seit April 2024 regelmäßig Deutsche und Russen zum konspirativen Austausch. Aus Deutschland sind diesmal angereist Matthias Platzek, ehemaliger SPD-Chef und Ministerpräsident von Brandenburg, und Ronald Pofalla von der CDU, 4 Jahre Kanzler Amtschef unter Merkel. Sie treffen hier eine russische Delegation. Darunter der ehemalige russische Ministerpräsident und Aufsichtsratsvorsitzende von Gazprom, Viktor Subkov, ein enger Vertrauter Putins. Auch der Leiter des Europa-Instituts der Russischen Akademie der Wissenschaften, Alexei Gromyko, nimmt an dem Treffen teil. In einem geheimen Dossier seines Instituts an den Kreml, das Kontraste und die Zeit enthüllten, heißt es:
15: Durch bestehende Kanäle muss der Druck verstärkt werden, um die Angst deutscher Bürger vor einem möglichen Konflikt zwischen der NATO und der Russischen Föderation zu schüren.
14: Mit dabei auch Valery Fadjejew. Er ist ein Berater Putins, Vorsitzender des russischen Menschenrechtsrats und darf wegen aktiver Kriegspropaganda und Desinformation nicht in die EU einreisen. Eine Runde von Propagandisten des Regimes, aber keine gemäßigten Brückenbauer. Die Russland-Expertin Sarah Pagung von der Körperstiftung wundert sich, dass man ausgerechnet mit diesen Leuten in Austausch treten will. Darunter auch Valery Fadjejew, der unter EU-Sanktionen steht.
16: Es ist sicherlich schon eine ganz schwierige Wahl. Das sind natürlich auch nochmal Personen, die eigentlich ganz besonders im Fokus stehen, hinsichtlich der Verbrechen, die Russland in der Ukraine, aber auch anderswo begeht.
14: Die russische Seite führt das Ganze unter dem Titel Petersburger Dialog. Ein deutsch-russisches Gesprächsformat, einst initiiert von Putin und Schröder. Nach dem Überfall auf die Ukraine löste die deutsche Seite den Petersburger Dialog 2023 offiziell auf. Wird nun also im Geheimen versucht, den Dialog wiederzubeleben? Der ehemalige langjährige Russlandbeauftragte der Unionsfraktion Roderich Kiesewetter sieht die Treffen in Baku kritisch.
17: Es ist eine Schattendiplomatie, die die beabsichtigte Isolierung Russlands und die klare Positionierung Deutschlands auf Seiten der Ukraine unterläuft. Und Russland bestimmt und definiert die Bedingungen, weil Russland auf dem Begriff Petersburger Dialog besteht.
14: Was sagt die Bundesregierung dazu? Auf Anfrage von ARD Kontraste antwortet das Auswärtige Amt zum Treffen in Baku unter dem Namen Petersburger Dialog.
15: Die Bundesregierung plant keine Fortsetzung oder Weiternutzung des Formats.
14: Das Bundeskanzleramt erklärt,
15: es handelt sich nicht um eine Initiative des Bundeskanzleramtes. Darüber hinaus können wir Ihnen nichts mitteilen.
14: Eine klare Distanzierung von den Aktivitäten in Baku hört sich anders an. Vor Ort sprechen wir Matthias Platzek und Ronald Pofalla an. Sie wollen nicht mit uns reden, erklären nur, dass sie nicht in dem Fünf-Sterne-Hotel übernachten und günstiger in Baku geschlafen haben. Auf unsere schriftlichen Anfragen zum Treffen in Baku wurde weder von deutschen noch von russischen Teilnehmern reagiert.
4: Carla Spangenberg berichtete, und mehr zu diesem konspirativen Treffen in Baku können Sie auch sehen im ARD-Politikmagazin Kontraste, und das finden Sie natürlich in der ARD-Mediathek. 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Von den 1950ern bis in die 90er Jahre wurden im Westen Deutschland schätzungsweise 11 Millionen Kinder zu mehrwöchigen Kinderkuren geschickt. Das klingt nach Urlaub, nach Obhut und Geborgenheit, doch in Wahrheit herrschten sehr häufig Drill, Liebesentzug und Gewalt. Viele der damaligen sogenannten Verschickungskinder machten traumatische Erlebnisse und die haben bis ins Alter tiefe Spuren und Narben hinterlassen. Eines dieser Kinder von damals ist Helga Pittelkau aus Bottrop im Ruhrgebiet. Heute ist sie 68 und sie hat mit unserem Reporter noch einmal den Ort in Norddeutschland besucht, an dem sie schlimmste Demütigungen erlebt hat.
18: Helga Pittelkau steht vor dem Kurmittelhaus in Bad Rothenfelde bei Osnabrück. Hier erlebte sie Mitte der 60er Jahre als Grundschulkind eine Zeit, die sie bis heute nicht loslässt.
19: Also ich weiß zum Beispiel, dass ich einmal ganz nötig zur Toilette musste, aber das war eine andere Zeit. Die Erzieherin hat gesagt, das ist jetzt noch nicht die Zeit, wo wir den Toilettengang haben. Und die hat mich wieder aus diesem Badezimmer gezerrt. Und einem anderen Jungen ist das eben passiert, dass er in die Hose genässt hat. Da wurde geschrien, bloßgestellt. Man hat Angst. Man hat so eine große Angst, dass einem das passiert, dass man bloßgestellt wird.
18: Angst. Das Wort steht über allem, wenn Helga Pittelkau von ihrer Kinderkur in Bad Rothenfelde berichtet. Als Kind hatte sie mehrfach Lungenentzündungen, war klein und sehr dünn. Eigentlich sollte sie dort aufgepäppelt werden.
19: Man erlebt Dinge, die man sich einfach gar nicht vorstellen kann. Kinder, die einfach das Essen nicht essen konnten, gebrochen haben, das Erbrochene wieder essen mussten. Vergessen kann man das nicht, auf gar keinen Fall, nein.
18: Wie ihr erging es Millionen Kinder, die als sogenannte Verschickungskinder in die zahlreichen Kurorte geschickt wurden. Wochen ohne Kontakt zu ihren Eltern, häufig erst 3, 4 Jahre alt. Jahrelang versuchte Helga, das zu vergessen. Keine Chance. Heute begibt sie sich auf Spurensuche. Gemeinsam mit Detlef Lichtrauter, der den Verein Aufarbeitung Kinderverschickung NRW gegründet hat.
20: Du bist, glaube ich, jetzt das erste Mal nach wie vielen Jahren? Das erste Mal nach 60 Jahren wieder hier?
21: Ja, auf jeden Fall. Und als ich jetzt hier angekommen bin, muss ich schon sagen, ja, da hat der Magen schon was gesagt.
20: Ja.
21: Also es geht einem dann gar nicht so gut. Damit habe ich jetzt erstmal gar nicht gerechnet, ne? Dass das doch so in einem drin ist.
18: Lichtraute.

0: Ein Arbeitskreis, der die Kinderkuren wissenschaftlich aufarbeitet. Einer der Mitglieder, Dirk Lange-Mensing, er ist ehrenamtlicher Stadtarchivar.
1: Wir haben ja in den letzten Jahren, Jahrzehnten kann man schon sagen, immer wieder vermehrt Anfragen bekommen im Rahmen der eigenen Aufarbeitung, im Rahmen der eigenen Zeitreise. Und wir wollen natürlich den Menschen auch die Möglichkeit geben, das Erlebte zumindest so wieder zu entdecken oder den Ort wieder zu entdecken, an dem das geschehen ist, und ein Stück ihrer eigenen Identität auch zurückzugeben.
0: So besucht er mit Helga Pittelkau das Kurmittelhaus. Auch hier werden für sie schlimme Erinnerungen wach. Stunden, sagt sie, musste sie dort im Bad in der heißen Sohle ausharren.
2: Ich kann es kaum fassen, dass das so eine kleine Wanne ist.
1: Ja, es ist unglaublich.
2: Als Kind hat man die riesig erlebt. Mhm. Riesengroß. Meine Güte. Aber wie alt war man auch? Wir waren so klein.
1: Ja.
0: Die Spurensuche ist hart für die Frau aus dem Ruhrgebiet, aber sie hilft, die Geschichte aufzuarbeiten. So verlässt Helga Pittelkau den Ort im Osnabrücker Land mit einem Wunsch.
2: Ich würde sagen, wenn Bad Rothenfelde damit einverstanden ist und hier eine kleine Skulptur erstellt, worauf steht, dass hier Verschickungskinder waren, und auch vielleicht ein bisschen Geschichte dahinter, ich glaube schon, das würde uns allen helfen.
0: Damit ihre Geschichte und die Geschichte der Millionen anderen Verschickungskinder nicht vergessen wird.
3: Das System der Kinderkuren. Eine Reportage war das aus Bad Rothenfelde von Klaus Halstrup. Die Zeit 0.26 Uhr.
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5: Mit Lars Pegelow. Bei der Tour de France hat es auf der 12. Etappe erneut eine Sprintentscheidung gegeben. Ein halbes Dutzend Fahrer war dabei kurz vor dem Ziel in einen Sturz verwickelt auf dieser Etappe, die auf der Formel-1-Strecke von Magny-Cours begonnen hat und die in Chalon-sur-Saône ihr spektakuläres Finale fand. Steffen Gaab blickt auf den Tourtag zurück.
6: Vorsicht bitte an Gleis 12. Es fährt ein der Regionalzug von Magny-Cours nach Chalon-sur-Saône. Wieder zu früh, wieder schnell, wieder hektisch.
7: Und da gibt's einen Sturz. Da kommen 3, 4, 5, 6 Fahrer schwer zu Fall. Da bleiben nicht mehr viel übrig. Vielleicht noch 10 vorn. Und da ist auch Max Kanter dabei. Mats Pedersen ist jetzt in Führung. Max Kanter ist am Hinterrad, kommt auf der linken Seite raus, hat relativ freie Fahrt. Max Kanter auf der linken Straßenseite gegen Tim Merlier. Aber der muss wieder einscheren. Koi oder Merlier? Merlier.
6: Tim Merlier winkt schon fröhlich aus dem Fenster. Und als der Zug zum Stehen kommt, steigt er wieder als Erster aus. Dritter Tagessieg für den Belgier in
8: Chalon-sur-Saône.
6: Die deutschen Passagiere waren zwar im ersten Wagen dabei, aber den Sprung ganz nach vorne packten sie nicht. Pascal Ackermann, aufgehalten vom Sturz.
9: Ja, war direkt neben mir. Ich zitter jetzt noch von dem Sturz, weil ich bin gerade noch so durchgekommen. Und ich war vorher schon zweimal ganz knapp an der Bande dran und habe gebremst. Und für mich war das da schon einen Kilometer vor Ziel vorbei.
6: Anders als für Max Kanter. Der Cottbusser gut positioniert im ersten Abteil, aber zu ungeduldig.
10: Wir waren vielleicht einen Ticken zu früh, aber lieber zu früh als zu spät. Ich denke, das war ganz okay. Und dann im letzten Kilometer lassen wir ein bisschen zu sehr sacken, verlieren ein paar zu viele Positionen und dadurch war der Weg für mich zu lang.
6: Kanter als bester Deutscher mit Zugticket Nummer 7, Ackermann Nummer 15. Tadej Pogacar, der Mann im gelben Trikot, hatte den Tag meistens entspannt im Speisewagen verbracht. Neben ihm saß Florian Lipowitz. Der wollte übrigens eine Trinkflasche loswerden. Er versuchte, sie auf eine Zielscheibe am Straßenrand zu werfen und warf daneben. Deshalb hat er auch mit dem Biathlon aufgehört, spaßte Lipowitz in die Fernsehkameras.
11: That's why I stopped with Biathlon.
6: Chalon-sur-Saône war der letzte Halt für die Sprinter. Jetzt rollt der Zug ins lange Wochenende Richtung Berge.
5: Und weiter geht es heute mit der 13. Etappe über 205 Kilometer, dem längsten Teilstück der diesjährigen Tour de France. Die Fußballweltmeisterschaft ist fast vorbei. Am Sonntag treffen Titelverteidiger Argentinien und Europameister Spanien im Endspiel aufeinander. Mit dabei US-Präsident Donald Trump. Er soll in New Jersey auch den WM-Pokal überreichen. Dass dem Weltverband FIFA nun von Menschenrechtsorganisationen schwere Versäumnisse vorgeworfen werden, hat auch mit der US-Regierung zu tun. Aus Washington, Benjamin Best.
12: Bei einer Pressekonferenz am Donnerstag in New York erklärten Human Rights Watch und Amnesty International, der Weltverband habe seinen politischen Einfluss gegenüber der US-Regierung nicht genutzt. Wegen der strikten US-Einreisebestimmungen hätten Fans aus mehreren Ländern sowie der somalische Schiedsrichter Omar Artan nicht an der WM teilnehmen können. Außerdem kritisierten die Organisationen, dass sich zahlreiche queere Fans wegen der US-Einwanderungspolitik sowie einer zunehmenden diskriminierenden Rhetorik der US-Regierung gegen eine Reise zur Weltmeisterschaft entschieden hätten. Die FIFA habe ein Fest der Vielfalt

0: versprochen, dieses Versprechen aber nicht eingelöst. Kritik gab es zudem an der engen Beziehung von FIFA-Präsident Gianni Infantino zu US-Präsident Donald Trump.
1: Und vom Fußball schließlich noch zum Volleyball. Und da gibt es ein etwas enttäuschendes Ergebnis für die deutsche Männernationalmannschaft. Sie hat nämlich im Nations League-Spiel in Belgrad gegen den Iran mit 2:3 verloren und damit praktisch keine Chance mehr auf das Erreichen des Final Eight-Turniers in China in 2 Wochen.
2: Dankeschön, der Sport mit Lars Pegelow.
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4: Um 0.30 Uhr mit Wolfgang Berger. Durch Steuerbetrug entsteht dem Staat laut Schätzung jedes Jahr ein Schaden von 100 Milliarden Euro, also eine Menge Geld, die nicht genutzt werden kann, und viele Kriminelle, die straffrei davonkommen. Die Bundesregierung will künftig konsequenter gegen Steuerbetrug vorgehen. Mit welchen Maßnahmen, erläutert Berlin-Korrespondentin Inalit Spinner.
5: Es sollen 1.500 neue Stellen geschaffen werden beim Zoll und das schon im kommenden Jahr. Es soll da auch ein gemeinsames Zentrum entstehen. Dort sollen dann Zoll und BKA gemeinsam arbeiten. Ein weiteres wichtiges Thema ist, die Abschreckung zu erhöhen. Das heißt, die Straffreiheit für Selbstanzeiger, so wie sie in Deutschland bislang galt, die wird abgeschafft. Und auch der Strafrahmen für Straftaten, der wird erhöht auf bis zu 15 Jahre Freiheitsstrafe. Bisher waren das 10 Jahre. Also das alles sind unterschiedliche Maßnahmen aus diesem Aktionsplan, der heute hier in Berlin vorgestellt wurde.
4: Kanzler Merz und Präsident Macron haben am Vorabend des heutigen deutsch-französischen Ministerrats ihre engen persönlichen Beziehungen betont. Merz unterstrich, beide sähen sich in dieser Woche schon zum 2. Mal. Der Kanzler äußerte sich mit Blick auf das Ukraine-Treffen und die Militärparade zum französischen Nationalfeiertag in Paris. Letztere sei ein wirklich bewegendes Ereignis gewesen, so Merz bei der Begrüßung Macrons auf Schloss Bensberg. Der Präsident nannte es sehr wichtig, dass sein Freund Kanzler Merz an seiner Seite gewesen sei. Die USA haben nach eigenen Angaben eine neue Angriffswelle gegen den Iran begonnen. Damit sollten die militärischen Fähigkeiten des Landes weiter geschwächt werden, teilt das zuständige Zentralkommando mit. Der halbstaatlichen iranischen Nachrichtenagentur Fars zufolge ist eine Brücke in Bandar Hamir Ziel einer Attacke. Die Agentur Tasnim meldet zudem einen Raketenbeschuss durch US-Kampfflugzeuge auf den Flughafen von Iranshahr. Der Bundesgerichtshof entscheidet heute, ob Wohnungseigentümer einen Anspruch darauf haben, auf ihrem Balkon ein sogenanntes Klimasplittgerät einbauen zu lassen. In dem konkreten Fall hatten Eigentümer aus Berlin geklagt, nachdem ihnen der Einbau eines solchen Geräts bei einer Eigentümerversammlung nicht gestattet worden war. Diese kritisiert unter anderem, es bestünde angesichts der bekannten Auswirkungen von Klimaanlagen, wie etwa Geräusche, Kondenswasser oder Abluftwärme, die Möglichkeit, dass sich der Miet- oder Verkaufswert den benachbarten Wohnungen mindere. Und das Wetter in Deutschland. Im Nordosten oft klar, sonst teils kräftige Schauer und Gewitter. Tiefstwerte 20 bis 13 Grad. Tagsüber gebietsweise heiter, vermehrt Schauer und Gewitter, örtlich Unwettergefahr durch heftigen Starkregen, Hagel und Sturm. Höchstwerte 22 bis 30 Grad. Am Samstag zum Teil einzelne Schauer, auch freundliche Phasen 19 bis 28 Grad. Am Sonntag im Westen mehr Sonne, im Osten Schauer und Gewitter bei 17 bis 25 Grad. Das waren die Nachrichten.
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2: Um 0.33 Uhr zunächst die A3 Passau Richtung Linz. Zwischen Passau Süd und Pucking 6 Kilometer Stau. A5 Karlsruhe Richtung Frankfurt, zwischen Karlsruhe Nord und Bruchsal 4 Kilometer Stau. A6 Heilbronn Richtung Nürnberg, zwischen Schwäbisch Hall und Ilshofen-Wolpertshausen 5 Kilometer Stau an einer Baustelle. A7 Fulda Richtung Kassel, zwischen Fulda Nord und Hünfeld-Schlitz 4 Kilometer Stau. A8 München Richtung Salzburg, zwischen Achenmühle und Felden 8 Kilometer stockender Verkehr. Die A23 Heide Richtung Hamburg ist zwischen Elmshorn und Tornesch wegen Bergungsarbeiten gesperrt. Die Umleitung über die U126 und letzte Meldung die A565 Meckenheim Richtung Bonn. Die ist zwischen Bonn-Poppelsdorf und Bonn-Endenich wegen Bauarbeiten bis 5 Uhr in der Früh gesperrt. Kommen Sie gerne gut an.
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2: Mit Carsten Fick im Studio. Hallo. Mitten im Krieg gegen in der Ukraine. Da gehen in der Ukraine, in der Hauptstadt, mehr als 1000 Menschen auf die Straße aus Protest, und zwar gegen eine Personalentscheidung von Präsident Selenskyj. Er hat nämlich Verteidigungsminister Fedorow nach gerade mal 6 Monaten im Amt entlassen. Fedorow galt als Modernisierer, er trieb den Einsatz neuer Technologien und Drohnen voran und wollte die Korruption im Verteidigungsapparat bekämpfen. Warum seine Absetzung trotzdem stattfand und weshalb sie so viel Unverständnis auslöst, dazu Stefan Lag aus Kiew.
6: Schon am frühen Vormittag sind in der Kiewer Innenstadt vor allem junge Menschen unterwegs, die sich offenbar kurzfristig entschlossen haben, an der Demonstration gegen die Absetzung von Verteidigungsminister Fedorow teilzunehmen. Auf Parkbänken und vor Metrostationen werden noch schnell Parolen auf Pappschilder geschrieben. Ich fühle mich verarscht. Fedorow muss zurückkommen oder Never change a winning team ist darauf zu lesen. Auch Yevhen und Oksana arbeiten noch an ihren Plakaten. Sie wollen auf den Punkt bringen, wofür Fedorow ihrer Meinung nach steht. Ich schreibe, Kriege werden durch Wissenschaft und Technik gewonnen. Und ich für Roboter und Innovationen, für Fedorow. Fedorow ist unser Verteidigungsminister, skandieren die schätzungsweise 2000 Demonstrierenden, die sich auf einem Platz unweit des Maidan versammelt haben. Die Entscheidung von Präsident Selenskyj, Fedorow abzusetzen, stößt bei den meisten hier auf Unverständnis. Schließlich habe der Minister in den wenigen Monaten seiner Amtszeit bereits viel bewegt, meint Wladislav, Student am Polytechnischen Institut in Kiew. Es gibt viel mehr Offenheit und Transparenz im Verteidigungsministerium. Wir beobachten eine technologische Weiterentwicklung. Auch, dass die Versorgungswege der Russen zur Krim abgeschnitten werden, ist bemerkenswert. Ich finde den Wechsel, der jetzt stattfindet, sehr ungewöhnlich. Schnell wird deutlich, weshalb viele heute gekommen sind. Sie schreiben Fedorow einen entscheidenden Anteil an den jüngsten Erfolgen der ukrainischen Drohnenstrategie zu. In ihren Augen haben Angriffe auf Raffinerien und andere Ziele Russland empfindlich getroffen. Gleichzeitig, so die Hoffnung, rettet der technologische Fortschritt ukrainischen Soldaten an der Front das Leben. Olha, die in einem Vorort von Kiew lebt, hebt vor allem einen anderen Aspekt hervor. Sie schätzt an Fedorow, dass er gegen Korruption im Verteidigungsapparat vorgehen wollte. Besonders ist es sein Verdienst, dass Ausschreibungen und Beschaffungen transparenter gemacht wurden. Das finde ich gut, weil das Unterschlagung schwerer macht und letztlich die Armee stärkt. Unsere Jungs werden am Ende dadurch mehr bekommen. Viele Menschen, die heute demonstrieren, stehen grundsätzlich weiterhin hinter Präsident Selenskyj. Umso größer ist ihre Enttäuschung über die überraschende Absetzung des populären Ministers. Das vergessen wir nicht, steht auf einem Plakat. Andere vermuten hinter der Entscheidung den Einfluss des ukrainischen Oberbefehlshabers Sirski. In den Augen vieler Demonstrierender steht er für eine eher sowjetisch geprägte Militärführung. Zudem hatte er Fedorow zuletzt öffentlich kritisiert. Immer wieder ertönen deshalb auch Rufe gegen den Generalstabschef und eine Armee im Sowjetstil. Ob die Proteste Präsident Selenskyj noch einmal zum Umdenken bewegen, ist offen. Für die Gegner der Absetzung gibt es zumindest einen kleinen Hoffnungsschimmer. Die Abstimmung in der Rada, dem ukrainischen Parlament, über Fedorows designierten Nachfolger Klimenko wurde vorerst verschoben. Angeblich habe dieser den Posten abgelehnt. Die Fraktionen im Parlament wollen noch einmal beraten, wie es nun weitergeht.
2: Stefan Lag berichtete aus Kiew.
3: Wirtschaft.
2: Der deutsche Essenslieferdienst Delivery Hero hat sich mit dem US-Fahrdienstvermittler Uber auf eine milliardenschwere Übernahme geeinigt. Was das für die Kunden und für den Markt der Essenslieferdienste bedeutet, das berichtet nun Bianca von der Au.
7: Es war der Börsen-Shooting-Star zur Corona-Zeit. Die Pandemie hat den Essenslieferdienst Delivery Hero groß gemacht. Die damaligen Lockdowns und Schließungen von Restaurants waren ein massiver Wachstumstreiber, haben zu einem weltweiten Boom von Essensbestellungen geführt. Und Delivery Hero zeitweise bis in die erste Börsenliga, den DAX, katapultiert. Geld verdient hat das Unternehmen mit Sitz in Berlin jedoch bis heute nicht, sagt Stefan Risse von der Vermögensverwaltung Akatis.
8: Das kann sich jeder selber ausrechnen, dass das schwer ist, damit Geld zu verdienen, wenn ich eben eine Essenslieferung habe, die oft ja dann nur einen Wert von 20 Euro oder sowas beinhaltet. Und davon muss dann das Restaurant, der Fahrer bezahlt werden und der Aktionär von Delivery Hero soll auch noch was übrig behalten. Das ist anspruchsvoll.
7: Entsprechend hat das Unternehmen seit seiner Gründung im Jahr 2011 unterm Strich noch keinen Nettogewinn erzielt. Fahrdienstleister Uber, der den Essenslieferdienst nun für umgerechnet 13 Milliarden Euro übernehmen will, hingegen schon. Warum gibt Uber Milliarden für ein scheinbar nicht profitables Geschäft aus? Stefan Risse von Akatis.
8: Aus Sicht von Uber ist es tatsächlich sehr interessant, weil Uber damit in Märkte kommt, in denen sie noch nicht stark vertreten sind. Und Uber kann damit weltweit Essenslieferungen auch aufbauen, zusätzlich zu ihrem Taxigeschäft. Und Uber hat den großen Vorteil, dass Uber Synergien nutzen kann, die Delivery Hero eben nicht hat.
7: Sprich, die Taxifahrer von Uber könnten in einer Leerlaufphase mit wenig Kundschaft Essen ausliefern. Und Uber kann mit einem Schlag das von Delivery Hero aufgebaute Netz, vor allem in Asien, Afrika, der arabischen Halbinsel und Südeuropa nutzen. Überall dort ist Delivery Hero präsent. Dank geschickter Zukäufe, sagt Kapitalmarktexperte Christoph Schallers.
9: Sie haben überall, und zwar gerade in wachsenden Märkten, Unternehmen dazugekauft und sehr erfolgreich diese Marken auch teilweise weiterentwickelt und haben eben vor allem auf starke Wachstumsmärkte gesetzt. Deswegen ist Delivery Hero auch so interessant als Übernahmekandidat.
7: Die Sorge, dass nun ein weiterer Monopolist aus den USA entstehen könnte, teilt der Experte für Fusionen und Übernahmen nicht. Wegen kartellrechtlicher Auflagen wird der neue Essenslieferriese Geschäftsteile verkaufen müssen, so Schallast.
9: In Europa muss man sagen, ist ja vor allem Spanien und Portugal und auf der anderen Seite Schweden und Finnland betroffen. Und da wird es natürlich Verkaufsauflagen geben. Und es ist oft bei einer Transaktion so, dass derjenige, der am Schluss dann aufgrund der Auflagen kauft, der lachende Dritte ist.
7: Der Markt ist hart umkämpft. Auf den deutschen Lieferdienstmarkt dürfte die Übernahme keine direkte Auswirkung haben. Denn sein Deutschlandgeschäft hatte Delivery Hero bereits 2019 verkauft. In Deutschland bleibt damit Lieferando der Platzhirsch. Und der gehört zum Mutterkonzern Just Eat Takeaway, ein niederländisches Unternehmen mit Hauptsitz in Amsterdam.
2: Uber übernimmt Delivery Hero, Bianca von der Au berichtete, um 0.42 Uhr. Achterbahn, Sommerrodelbahn oder Murmelbahn. Freizeitparks in Mitteldeutschland locken mit ganz unterschiedlichen Konzepten und Attraktionen. Doch wie geht es Ihnen in Zeiten, in denen weniger Geld übrig bleibt, weil viele Alltagsausgaben gestiegen sind? Astrid Wulff hat sich bei einigen Parks mal umgehört.
10: Aus einer Pyramide stürzt die Wildwasserbahn in die Tiefe. Eine weit sichtbare Attraktion des Billantis-Freizeitparks bei Leipzig. Nach dem Verkauf an einen französischen Konzern soll er schrittweise in einen Asterix-Themenpark umgebaut werden und wieder mehr Besucher anziehen. Die Saison entwickle sich positiv, aber es gebe noch Luft nach oben, heißt es auf Nachfrage. Die zurückhaltende Kaufkraft vieler Familien sei zu spüren. Das beobachtet in Mittelsachsen auch Manuela Schleit, Geschäftsführerin des Sonnenlandparks.
11: Grundsätzlich stehen unsere Besucherzahlen auf einem stabilen Fundament. Wir haben ja auch einen Besucheraufschwung erhalten durch unsere neuen Attraktionen, aber man merkt es trotzdem, dass die Leute weniger Geld in den Taschen haben. Also es wird schon weniger Geld für Essen und Trinken zum Beispiel ausgegeben.
10: Etwa 2 Autostunden weiter westlich im Thüringer Wald will der Inselsberg Funpark mit verschiedenen Fahrgeschäften Besucher begeistern. Betriebsleiter Mario Leibitzki beschreibt, wie wetterabhängig die Branche ist.
12: Die Saison läuft an sich noch nicht so, wie wir es uns wünschen. Wir haben immer ein bisschen Pech gehabt, Pfingsten oder Himmelfahrt, wo eigentlich so traditionell immer richtig voll ist. Da haben wir nicht so das tollste Wetter gehabt, es hat geregnet. Dann haben wir ja ein bisschen gelitten unter den Temperaturen, über 30 Grad, da gehen halt die Gäste gerne ins Schwimmbad und nicht zu uns. Wir laufen so mit halber Kraft, sage ich mal im Moment.
10: Auch über die Preise würden sich manche Gäste beschweren, obwohl sie seit 3 Jahren nicht erhöht wurden, und die Attraktionen einzeln ausgewählt und bezahlt werden können. Anders im Western-Themenpark Pullman City Harz im sachsen-anhaltischen Hasselfelde. 1 Euro mehr kostet der Parkeintritt in diesem Jahr, erklärt Geschäftsführer Alex Remy, weil die Kosten für Löhne und Einkäufe gestiegen seien.
13: Grundsätzlich ist es, glaube ich, so, dass die Leute das schon sehr schätzen, dass es eben die Westernstadt so als solches nicht sich mit Fahrgeschäften etc. beschäftigt, sondern schon dem Motto treu bleibt mit den Tieren zurück zur Natur. Aber man kann auch feststellen, dass der Gast grundsätzlich schon mehr erwartet irgendwie. Also er sagt dann, ja, ich bezahle jetzt hier zum Beispiel bei uns 26 Euro Eintritt und dafür möchte ich eben irgendwie noch mehr geboten haben als vielleicht noch vor 5 oder vor 10 Jahren.
10: Ebenfalls ohne Fahrgeschäfte will die noch junge Erlebniswelt Akazien unweit von Leipzig Gäste anlocken. Die Betreiber setzen mit ihrem fantasievollen Abenteuerspielplatz auf ein nachhaltiges, naturnahes Konzept. Es ist die 2. Saison für Parkmanagerin Susanne Ziegler.
14: Das Hauptproblem, das was, denke ich mal, alle Freizeitparks haben, ist der Saisonbetrieb. Man hat ja doch etliche Mitarbeiter, die über den Winter mitkommen müssen, damit eben neue Bereiche gebaut werden können, damit alles gut instand gehalten werden kann, ja, damit geplant werden kann, auch für die nächste Saison. Und das sind bei uns sind das rund 30 Mitarbeiter und den Lohn für die Mitarbeiter müssen wir natürlich jetzt in dieser Saison erwirtschaften. Und da muss man gut planen.
10: Aktuell sei sie zufrieden mit den Besucherzahlen. Mit Wasser, Schatten, Überdachung und Indoorhalle will man sich für jedes Wetter bereit machen. Insgesamt seien Freizeitparks Familien im Urlaub wichtig, heißt es von der Tourismus-Marketing-Gesellschaft Sachsen. Besonders gefragt seien sie aktuell in den Sommerferien.
2: Astrid Wulff berichtete um 12:45.
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2: Europäische Drogenermittler stehen vor einem Paradox. In den großen Seehäfen in Hamburg, Antwerpen und Rotterdam, da wird vom Zoll seit einigen Jahren immer weniger Kokain gefunden. Diese Nachricht, die zunächst positiv klingt, die hat allerdings einen Schönheitsfehler. Denn alle verfügbaren Daten belegen, dass heute nicht weniger, sondern mehr Kokain nach Europa gelangt. Es wird offenbar nur weniger Kokain sichergestellt. Gemeinsam mit Kollegen von Le Monde und der Washington Post und anderen internationalen Medien haben NDR, WDR und SZ zu der Frage recherchiert, welche neuen Wege die Schmuggelbanden gefunden haben, um die Sicherheitsbehörden auszutricksen. Jörg Diehl, Antonius Kempmann, Roman Leberger und Benedikt Strunz über geheime Papiere, 2000 PS starke Speedboote und die Forderung nach einem Militäreinsatz vor Europas Küsten.
15: Ouais, il est chargé à l'avant.
16: Okay.
15: Stop immediately. Over.
17: Es ist eine Szene wie aus einem Actionfilm, aufgenommen und veröffentlicht von der französischen Marine. Im vergangenen Oktober verfolgt ein Marinehubschrauber ein Speedboot. Als das Boot auch auf mehrfache Aufforderung nicht hält, legt ein Scharfschütze an und schießt auf die Motoren. Das Boot kommt zum Halten. Sicherheitskräfte werden später darauf 2,3 Tonnen Kokain sicherstellen. Geht es nach Paulo Gomes da Silva, könnten europäische Marineeinheiten künftig regelmäßig die Motoren von Schmuggelbooten ins Visier nehmen.
18: Das ist eine der effektivsten Lösungen, die wir haben, um die Speedboote sicher zu stoppen, ohne eine Hochgeschwindigkeitsverfolgungsjagd.
17: Da Silva arbeitet für das Maritime Analyse- und Einsatzzentrum MAOC-N, eine Organisation, in der verschiedene europäische Polizeibehörden zusammenarbeiten mit einem Ziel: Schiffe aus Lateinamerika zu identifizieren, die Kokain nach Europa schmuggeln.
18: Wir sehen mehr Gefahren und Herausforderungen als jemals zuvor. Es werden einfach mehr Drogenmengen auf diesen Schiffen transportiert.
17: Das Problem, von dem das Silva spricht, beschäftigt derzeit Drogenfahnder in ganz Europa. Die Kokainbanden haben in den vergangenen Jahren ihre Schmuggelmuster geändert. Heute, darin sind sich alle Experten einig, wird weniger Kokain über Schiffscontainer in große Häfen geschmuggelt. Stattdessen beobachten die Strafverfolgungsbehörden, dass Fischerboote, Halbtauch-U-Boote und Containerschiffe aus Lateinamerika auf hoher See anhalten. Dort wird das Kokain dann auf Speedboote verladen. Europol-Ermittler wie Andy Krag sprechen mittlerweile von einem Kokain-Highway, der sich hunderte Kilometer vor der europäischen Küste gebildet habe. Krag leitet die Abteilung für organisierte Kriminalität bei Europol.
19: The Cocaine Highway is basically the maritime
16: Der Kokain-Highway befindet sich in dem Seegebiet zwischen den Azoren und den Kanaren. Wir nennen dieses Gebiet Highway, weil es um wirklich große Mengen geht. Es kommen dort die großen Schiffe aus Lateinamerika rein. Und auf einmal kommen hunderte Speedboote, damit das Kokain schnell verladen werden kann. Dabei geht es mal um 10 Tonnen oder auch mal um 30 Tonnen.
17: Anschließend fahren die Speedboote mit hohem Tempo an die spanische und portugiesische Küste oder über Flüsse weit ins Landesinnere. Dabei kommt es immer wieder zu Verfolgungsjagden mit der Polizei. Die Drogenbanden stellen mittlerweile massenhaft Videos ins Netz, auf denen die Schmuggelfahrten zu sehen sind.
19: Dort sind die Täter, die das Rauschgift transportieren, mit Kriegswaffen mittlerweile ausgerüstet, die auch rigoros davon Gebrauch machen, wenn die Lieferung gestört wird.
17: Sagt Hans-Joachim Leon, der die Abteilung Rauschgift im Bundeskriminalamt leitet. Allein in den vergangenen 2 Jahren, das zeigen die Recherchen, wurden 14 europäische Beamte bei den Jagden auf die Kokainboote verletzt. 5 Beamte sind dabei ums Leben gekommen.
19: Die hochmotorisierten Schlauchboote der Täterseite sind den polizeilichen Ausrüstungsgegenständen völlig überlegen. Und wir hatten Fälle, wo dann einfach Boote der Küstenwache der Portugiesen versenkt worden sind.
17: Ein weiteres Problem, das Fahndern derzeit Sorge bereitet, ist die enorm hohe Reichweite der Schiffe. In Spanien und Portugal hat sich eine regelrechte Schmuggelindustrie herausgebildet. Auf anonymen Online-Accounts ist zu sehen, wie die Schmuggelbanden hunderte Kilometer aufs offene Meer fahren. Und dort bisweilen mehrere Wochen auf die Ankunft von Drogenschiffen aus Lateinamerika warten. Polizei und Zoll, so ist immer wieder zu hören, verfügten nicht annähernd über die ausreichenden Mittel, um derart große Seegebiete kontrollieren zu können. Europäische Sicherheitsbehörden schätzen, dass allein im Jahr 2025 700 Tonnen Kokain nach Europa gelangen konnten, weil die notwendigen Mittel fehlten, um die Schmuggler zu stoppen. Das Maritime Analyse- und Einsatzzentrum MAOC hat deshalb in diesem Frühjahr einen vertraulichen Call to Action an seine Partnerbehörden geschickt. Auch Deutschland ist Teil von MAOC-N. In dem Papier, das NDR, WDR und SZ vorliegt, fordert MAOC nun ein stärkeres Engagement der europäischen Marine im Kampf gegen den Drogenschmuggel. Zudem müssten gesetzliche Grundlagen geschaffen werden, damit neben Frankreich auch die Marineeinheiten anderer Länder auf die Motoren der Speedboote schießen dürfen. Eine Sprecherin der Europäischen Kommission erklärte auf Nachfrage, dass man den Missbrauch von Speedbooten als Sicherheitsproblem erkannt habe. Derzeit befinde man sich hierzu im Austausch mit den Mitgliedstaaten. In Berlin teilte ein Sprecher des Innenministeriums der Forderung nach einer stärkeren Einbindung der Marine eine Absage. Ein Einsatz der Bundeswehr zur Kriminalitätsbekämpfung sei grundsätzlich nicht vorgesehen. Neben der Forderung nach einem Einsatz von Marineeinheiten regt MAOC aber noch eine andere Maßnahme an, die wahrscheinlich deutlich leichter umzusetzen wäre. Ein europaweites Verbot von Speedbooten. Schließlich hätten die 2000 PS starken und bis zu 300.000 Euro teuren Schiffe eigentlich nur einen Zweck, Europa mit Kokain zu fluten.
2: Soweit Benedikt Strunz. Der Kampf gegen die Drogenschmuggler, eine exklusive internationale Recherche, an der auch die ARD beteiligt ist.
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2: Es ist das erste große Epos des Abendlandes und Vorläufer fast aller Helden- und Heldinnengeschichten. Christopher Nolan hat sich an Homers Odyssee gewagt und schickt Matt Damon in der Titelrolle auf die sagenumwobene Irrfahrt. Kaum ein anderer Film wurde in diesem Jahr so sehr mit Spannung erwartet. Hochkarätig besetzt mit einer Riege aus Weltstars in fast allen Hauptrollen, gedreht als erster Spielfilm der Kinogeschichte im aufwendigen XXL IMAX-Format. Und Nolans großer Versuch, die wohl berühmteste Heldengeschichte zu neuem Leben zu erwecken. Jetzt kommt Christopher Nolans Odyssee in die Kinos.
20: Donner. Feuer. Tod.
21: Eigentlich müsste man in IMAX-Kinos in Prag oder London gehen, um Christopher Nolans Odyssee wirklich genauso zu sehen, wie er seinen Film gedreht hat. Aber man bekommt selbst bei normal großen Leinwänden oder nicht analogen 70mm Projektionen trotzdem das ganz große Kino auch hier. Christopher Nolan liebt dieses übergroße IMAX-Format, verwendet es seit seinem zweiten Batman-Film The Dark Knight in jedem seiner Filme, weil es größer einfach nicht geht. Und hier nun hat er sich endlich den Traum erfüllen können, einen kompletten Spielfilm dieser Größenordnung in IMAX zu drehen. Er bringt alles.
0: Episch war also auch, ohne jede Übertreibung, der Aufwand, mit dem Nolan seine Vision von Homers Odyssee verwirklicht hat.
20: Sag mir, woran du dich erinnerst.
21: Eine Frau. Einen Sohn.
20: Und was dann?
0: Alles, wirklich alles, ist hier groß in Christopher Nolans Odyssee. Das beeindruckende, riesige Star-Ensemble um Matt Damon als Odysseus, der Erzählbogen, der sich im Aufbau wirklich nah an Homers Vorlage bewegt, und jedes einzelne Bild und jeder einzelne Wortwechsel.
21: Nach Jahren des Krieges konnte sich niemand zwischen meine Männer und ihre Heimat stellen.
0: Mit dem trojanischen Pferd, das als zurückgelassene Opfergabe, halb im Sand versunken, am Strand vor Troja darauf wartet, hinter die Stadttore Trojas gezogen zu werden, beginnt der Film mit einem enorm kraftvollen Bild. Nicht nur, weil es damit das erste Mal in der Film- und Fernsehgeschichte gelingt, den legendären Kriegstrick auch glaubhaft zu machen, sondern weil damit auch der ernste, düstere Ton für den gesamten Film gesetzt wird.
20: Glaubst du wirklich, das Leben wird wieder so wie früher? Diese Welt ist Geschichte.
0: Im Anschluss geht es dann, wie in der Vorlage, erstmal an den Hof von Ithaka, wo Odysseus' Frau und Sohn, gespielt von Anne Hathaway und Tom Holland, seit fast 2 Jahrzehnten auf dessen Rückkehr warten und eine ganze Horde von Freiern darauf drängt, seinen Platz einzunehmen.
22: Dies ist ein Haus, das auf einen Herrn wartet. Ich will, dass du mich erwählst.
0: Erst mit dem, was in der Heimat auf ihn wartet, beginnt schließlich in Rückblicken und Erinnerungen die eigentliche Irrfahrt Odysseus.
21: Niemand stellt sich zwischen mich und meine Heimat. Nicht einmal die Götter.
0: Es dauert zwar ein bisschen, bis nicht nur die große Irrfahrt, sondern auch der Film so richtig in Fahrt kommt, aber dann ist er unaufhaltsam. Die letzten 2 Stunden dieses fast 3-stündigen Meisterwerks entwickeln eine zwingende Intensität und werden zu einem einzigen epischen Finale. Nolan bleibt in der Form der Vorlage treu und gewinnt hier nicht nur durch eine manchmal fast heutige Sprache ohne jedes antike Versmaß eine andere Verständlichkeit und gleichzeitig ein existenzielles Verständnis ab. Ein eindringliches Kinoerlebnis, packend, ergreifend, ein gewaltiges, leidvolles Abenteuer. Das dichterische Jahrtausendepos in filmischer Jahrhundertgröße.
21: Hilf mir heimzukehren.
2: Christopher Nolans Odyssee ab jetzt im Kino zu sehen.
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2: Jens Spahn, der Fraktionsvorsitzende der Union im Bundestag, ist Vater geworden, zusammen mit seinem Ehemann. Das wäre nichts Besonderes, wenn das Kind nicht von einer Leihmutter in den USA ausgetragen worden wäre. Das ist in Deutschland nämlich verboten. Christoph Schwennicke, Politikchef des Nachrichtenportals T-Online, kritisiert deshalb Spahns Verhalten. Er hält es für unfair und für gefährlich.
23: Jens Spahn und seinem Partner sei ihr Elternglück von Herzen gegönnt. Der prominente Fall einer Elternschaft mit Hilfe einer Leihmutter wirft aber grundsätzliche Fragen auf. Man kann aus stichhaltigen Gründen für das Leihmutterkonzept sein. Man kann aus ebenso guten Gründen dagegen sein. Man kann aber nicht politisch strikt dagegen und im eigenen Fall egoistisch dafür sein. Das ist bigott und selbstsüchtig. Stellt den eigenen Kinderwunsch über jenen all der anderen, die ihn sich hierzulande nicht erfüllen können. Genau das aber hat Jens Spahn gemacht. Der neokonservative Unionspolitiker hat sich in der Vergangenheit immer wieder dezidiert gegen diese Möglichkeit eines Paares ausgesprochen, ein Kind zu bekommen. Als aber der Kinderwunsch in ihm selbst hochkam, hat er sich ins Flugzeug gesetzt, ist in die USA geflogen und hat das Problem so für sich gelöst. Weil er es konnte. Weil er das Privileg hat, sich die Umgehung der deutschen Gesetzeslage leisten zu können. Dabei säße er als Fraktionschef am entscheidenden Hebel, Mehrheiten für eine Gesetzesänderung herbeizuführen. Politiker wie Spahn sind dem Gemeinwohl verpflichtet. Wenn sie nur auf ihren eigenen Vorteil schauen, wenn Handeln und Reden nicht zusammenpassen, dann verlieren sie zu Recht jedes Vertrauen und jede Glaubwürdigkeit. Das ist der hohe Preis, den Spahn für sein frisches Babyglück bezahlt. Er ist selbst schuld daran.
2: Christoph Schwennicke vom Nachrichtenportal T-Online. Die Frankfurter Allgemeine Zeitung spricht sich gegen das Geschäft mit der Leihmutterschaft aus.
24: Hier geht es um das Wunder einer Schöpfung.
1: Die Entstehung eines Menschen durch zwei Menschen. Ein höchst intimes Ereignis, vor allem für die Mutter, die mit dem Kind schwanger ist und es unter Schmerzen auf die Welt bringt. Das ist keine Dienstleistung, das darf kein Service sein, den man kaufen kann.
2: Die Süddeutsche Zeitung aus München fordert, dem Beispiel Großbritanniens zu folgen, um dem Kinderwunsch vieler Paare nachzukommen. Dort ist die uneigennützige Leihmutterschaft legal. Das heißt, Leihmütter dürfen für ihre Dienstleistung nicht bezahlt werden und geben ihr Elternrecht erst nach der Geburt ab.
1: Ein Modell auch für Deutschland? 2023 hatte die Ampelregierung eine Kommission eingesetzt, die Legalisierung der uneigennützigen Leihmutterschaft und Eizellspende zu prüfen. Das Ergebnis? Verfassungsrechtlich wäre beides zulässig. Warum also warten? Zwar ist im Koalitionsvertrag dazu nichts vereinbart, auch könnte es schwierig werden, eine Mehrheit für eine Reform zu finden. Aber deshalb ein Problem nicht anzugehen, verleugnet die Realität.
2: Und das waren die Standpunkte. Zusammengestellt hat sie heute Tom.
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4: Die Nachrichten mit Ronald Lessig. Guten Abend. Bundeskanzler Merz und Frankreichs Präsident Macron haben sich am Abend auf Schloss Benzberg bei Köln getroffen und die heutigen Gespräche beider Seiten vorbereitet. Eines der Themen ist die Verteidigung. Deutschland und Frankreich wollen offenbar bei der nuklearen Abschreckung enger zusammenarbeiten. Philipp Jahn, WDR aktuell.
5: Präsident Macron hat auf einer vielbeachteten Rede Anfang März gesagt, dass er diesen Schutzschirm der Franzosen durchaus auch auf die Partnerländer in Europa ausweiten könnte, weil es eben im vitalen Interesse Frankreichs ist, dass es diesen Partnerländern gut geht, dass diese Partnerländer sicher sind. Und Deutschland hat diese Einladung angenommen als Ergänzung zum Schutzschirm der Amerikaner. Man hört, das könnte ein konkretes Ergebnis des Ministerrats sein.
4: Bundesfinanzminister Klingbeil und Justizministerin Hubich haben einen Aktionsplan gegen Steuerhinterziehung angekündigt. Unter anderem soll die Straffreiheit bei Selbstanzeige abgeschafft werden. Dem Staat entgehen durch Steuerdelikte Schätzungen zufolge bis zu 100 Milliarden Euro jährlich. Der NRW-Landtag hat eine Kita-Reform beschlossen. Mit einer Neufassung des Kinderbildungsgesetzes sollen Kinder besser betreut und Fachkräfte entlastet werden. Außerdem werden sogenannte ABC-Klassen eingeführt, in denen Kinder mit Sprachschwierigkeiten ein Jahr vor der Einschulung besonders gefördert werden sollen. Bei der AfD in Nordrhein-Westfalen eskaliert der Streit um die Nominierung für die Landtagswahl. Jetzt hat die Bundesspitze den Landesverband aufgefordert, den Nominierungsparteitag abzubrechen. Sie wirft dem Vorsitzenden Vinzenz vor, Grundsätze verletzt zu haben und die Zulassung zur Wahl im nächsten Jahr zu riskieren.
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4: Auf der Bahnstrecke Köln-Wuppertal wird es noch mindestens 2 Monate lang Einschränkungen geben. Die Strecke ist gerade erst nach 5 Monaten Generalsanierung wieder freigegeben worden. Jetzt muss aber eine Brücke bei Opladen repariert werden. Welche Zuglinien das betrifft, erklärt Friederike Kemper, WDR Wuppertal.
6: Züge zwischen Oberbarm und Köln fallen aus. Betroffen davon ist die RB 48. Und auch der RE7 wird anders fahren und nicht in Solingen und Opladen halten. Nach einem Stellwerksfehler die nächste schlechte Nachricht also für Pendler im Bergischen. An der Eisenbahnbrücke ist ein tragendes Bauteil beschädigt. Bis Anfang September ist sie nur eingleisig befahrbar.
4: Das Wetter in Nordrhein-Westfalen. In der Nacht lösen sich die letzten Schauer auf bei 19 bis 14 Grad. Tagsüber bewölkt, zeitweise sonnig, vom Rheinland bis nach Ostwestfalen einzelne Schauer. Dazu in Menden bis 26 Grad, in Düren bis 27 und in Herne bis 28 Grad. Am Sonntag ist es erst wolkig, später sonnig und trocken bis 26 Grad. Und das war WDR aktuell.

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1: Die A3 Passau Richtung Linz, zwischen Passau Süd und Poking 6 Kilometer Stau. A5 Karlsruhe Richtung Frankfurt, zwischen Karlsruhe Nord und Bruchsal 4 Kilometer Stau. A6 Heilbronn Richtung Nürnberg, zwischen Schwäbisch Hall und Ilshofen-Wolpertshausen 5 Kilometer Stau an einer Baustelle. A7 Fulda Richtung Kassel, zwischen Fulda Nord und Hünfeld-Schlitz 4 Kilometer Stau dort. A8 München Richtung Salzburg, zwischen Achenmühle und Felden 8 Kilometer stockender Verkehr. Die A23 Heide Richtung Hamburg ist zwischen Elmshorn und Tornesch wegen Bergungsarbeiten gesperrt, die Umleitung über die U126. Und die A565 noch Meckenheim Richtung Bonn, die ist zwischen Bonn-Poppelsdorf und Bonn-Endenich wegen Bauarbeiten bis 5 Uhr gesperrt.
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1: Kommt vom Norddeutschen Rundfunk aus Hamburg. Wir haben Freitag, den 17. Juli, im Studio für Sie, Carsten Fick. Hallo. Und in dieser Stunde geht es zunächst einmal um Jens Spahn, um den Unionsfraktionschef. Jens Spahn ist nämlich Vater geworden, aber so ganz unpolitisch, wie es klingt, ist es denn doch nicht. Mit Hilfe einer Leihmutter ist nämlich der gemeinsame Sohn von Jens Spahn und seinem Mann in den USA zur Welt gekommen. In Deutschland ist Leihmutterschaft verboten und genau deshalb gab es dann auch gestern viele politische Reaktionen auf die privaten Vaterfreuden des CDU-Politikers. Aus dem ARD-Hauptstadtstudio dazu Maximilian Ulrich.
2: Bundeskanzler Merz, Vizekanzler Klingbeil, Justizministerin Hubig, sie alle gratulierten Jens Spahn und seinem Mann zur Vaterschaft. Es gab aber auch laute Kritik, denn Spahns Sohn wurde mit Hilfe einer Leihmutter in den USA geboren und Leihmutterschaft ist in Deutschland verboten. Spahns Partei, die CDU, bekannte sich auf dem Parteitag im Februar erneut zu dem Verbot. Darauf verwies auch nochmal eine Parteisprecherin ausdrücklich. Die Schatzmeisterin der Frauenunion, Marion Rosin, forderte sogar Spahns Rücktritt. Leihmutterschaft sei aus guten ethischen Gründen in Deutschland verboten, sagte sie den Zeitungen der Funke Mediengruppe. Der frühere Vorsitzende des Ethikrats und evangelische Theologe Peter Dabrock spricht von einer rechtlichen Grauzone, in der Spahn sich bewege und sagt, es bleibe ein Gefühl der Betrübnis, dass sich jemand da etwas herausnimmt, weil er das Geld, die Position, die Möglichkeit dazu habe. Leihmutterschaften in den USA kosten zwischen 100.000 und 250.000 US-Dollar. Spahn selbst hatte sich in der Vergangenheit auch kritisch gegenüber der Leihmutterschaft geäußert.
1: Soweit Maximilian Ulrich aus Berlin. Ja, also Glückwünsche für Jens Spahn, aber es gab eben auch Kritik, auch aus der Union. Eine Stimme ist Sean Zielinski, der stellvertretende Berliner Landesvorsitzende der CDA, also der Arbeitnehmervertretung der Union. Bibiana Barth hat ihn auf Tagesschau 24 gefragt, warum er Spahn dafür kritisiert, wie er Vater geworden ist.
3: Es ist ganz richtig. Es geht bei der Vaterschaft, also ich gönne ihm in jedem Fall Vater geworden zu sein und alles Familienglück, aber es geht hier um Leihmutterschaft, die ist in Deutschland verboten, auch aus guten Gründen, die er auch vertritt, die er auch zu vertreten hat als Fraktionsvorsitzender. Und da ist einfach ein Glaubwürdigkeitsproblem, dass er auf einerseits als Politiker das eine vertritt und dann privat ganz anders handelt und das trotzdessen auch in die Öffentlichkeit tritt.
4: Und das bestätigte auch die CDU Deutschland, die erst im Februar den geltenden Parteitagsbeschluss bestätigte und an der geltenden Rechtsgrundlage ja nicht rütteln will. Jetzt ist die Partei das eine und der menschliche Wunsch das andere. Warum geht das dennoch für Sie nicht zusammen?
3: Ich kann das nachvollziehen, dass man da persönlich vielleicht andere Wünsche hat, aber es gibt ganz viele Menschen auch in Deutschland, die einen Kinderwunsch haben, der unerfüllt bleibt, die auch nicht die Möglichkeiten haben, wie ein Politiker das vielleicht hat, auch aus einer gewissen Einkommensgruppe, dem nachzugehen im Ausland. Das ist das eine. Und das andere ist auch, dass Politiker als Person des öffentlichen Lebens, wenn sie sich in der Öffentlichkeit auch äußern, zu ihrer Familie auch nicht komplett davon frei sind, sich auch Kritik anhören zu müssen. Das gehört soweit auch dazu.
4: Und welches Handeln hätten Sie sich von Spahn auch als ehemaligen Gesundheitsminister gewünscht?
3: Ich hätte, glaube ich, im Vornherein ihm, wenn ich ihn hätte beraten können, empfohlen, vielleicht andere Wege, eine Familie zu gründen, in Erwägung zu ziehen. Ich kenne genaue Hintergründe nicht und möchte mir da auch nicht viel mehr erlauben. Glaube aber auch, dass der Umstand, sich dann auch noch in die Öffentlichkeit zu begeben und diese Diskussion loszutreten, wohl wissend, dass die Partei da eine andere Haltung hat und dass es auch eine andere Rechtslage ist, sich doch dem im Klaren zu sein und vielleicht etwas mehr Zurückhaltung walten zu lassen, wenn man schon etwas macht, was zwar rechtlich in Ordnung ist, aber moralisch und ethisch sehr zweifelhaft ist.
4: Der Vorwurf im Fall Spahn lautet ja Doppelmoral unter dem Motto, diejenigen, die die Regeln machen, müssen sich selber nicht dran halten, gerade wenn sie Geld haben. Können Sie die Kritik nachvollziehen, dass das ein Politikverdrussfutter gibt?
3: Diese Kritik kann ich sehr gut nachvollziehen. Ich teile sie auch. Es kann nicht sein, dass Politiker, die nun mal der Gesetzgeber sind, Gesetze erlassen und sich selbst nicht dran halten. Es gibt ganz viele andere Fälle, wo der öffentliche Aufschrei ähnlich groß ist oder noch größer ist und Politiker ganz andere Konsequenzen davon ziehen.
4: Aus welchen Gründen ist denn die Leihmutterschaft, die ja zu leben verhilft, einem hohen christlichen Wert nicht mit dem christlichen Bild vereinbar?
3: Es geht hier nicht ums Kind. Es geht in erster Linie darum, wie dieses Kind entsteht und es ist eine Kommerzialisierung menschlichen Lebens. Am Ende ist es ein Austausch. Die Wunscheltern geben Geld dafür, ein Kind zu bekommen. Und da ist auch ein gewisses Abhängigkeitsverhältnis. Und gerade wenn wir über Leihmutterschaft aus Übersee sprechen, was ja hier auch der Fall ist, dann haben wir auch andere Gesetzesmäßigkeiten, die man auch entsprechend in Kauf nimmt, um ein Kind zu bekommen. Und das kann auch bedeuten, dass da die entsprechende Mutter Leid von trägt und vielleicht auch Bedenken hat, die sie halt gar nicht großartig äußern kann oder die sie zumindest nicht durchsetzen kann gegenüber entsprechenden Verträgen und entsprechenden Geldzahlungen und auch Anwälten im Zweifel.
4: Und was heißt Leihmutterschaft, die eben nicht möglich ist, juristisch in Deutschland, dann für gleichgeschlechtliche Paare und Paare mit unerfülltem Kinderwunsch, die sich aber nach einem Kind sehen? Welche Wege stehen für Sie offen oder ist der Verzicht aus Ihrer Sicht der einzige Weg?
3: Also in Deutschland, wir haben das mittlerweile auch seit der Ehe für alle Gleichberechtigung im Adoptionsrecht. Natürlich gibt es auch da gewisse Einschränkungen, aber der Weg steht offen und es gibt ganz viele Regenbogenfamilien, die auch schon davor auch schon als Pflegeeltern tätig waren. Und das sind alles Wege und Möglichkeiten, da sich auch ein Kinderwunsch zu erfüllen. Und außerdem haben sehr viele homosexuelle Paare auch Familien, die sich auch über einen sehr involvierten Onkel oder sehr involvierte Tante freuen. Also da sehe ich gar keinen Widerspruch und gar kein großartiges Problem.
4: Aber der Wunsch nach einem genetisch eigenen Kind bleibt damit verwehrt. Und jetzt hat Deutschland ja aber ein großes Problem und das heißt Geburtenrate. Die ist historisch niedrig. Welche Auswege sehen Sie, besonders als Vertreter der Arbeitnehmerschaft, der sehen muss, dass der Fachkräftemangel enorm ist?
3: Ich glaube, wir müssen im Großen und Ganzen daran ansetzen, es attraktiver zu machen, Kinder zu bekommen. Wir müssen Familien entlasten. Das betrifft auch solche Themen wie Elterngeld. Und vor allem jungen Menschen die Möglichkeit zu geben, gerade auch in Großstädten Kinder zu bekommen. Also gerade ich lebe in Berlin, die Mieten sind nicht unbedingt attraktiv für eine Familiengründung. Das gehört so weit dazu.
1: Sagt Sean Zielinski, der stellvertretende Berliner Landesvorsitzende der CDA, der Arbeitnehmervertretung der Union, über die Vaterschaft von Jens Spahn und seinem Ehemann mit Hilfe einer Leihmutter.
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1: Und zu Jens Spahns Vaterschaft per Leihmutter, da hat Daniel Hechler vom SWR folgende Meinung.
5: Ich wünsche Jens Spahn, seinem Mann, seinem Sohn alles Gute. Und hoffe sehr, dass es keine besonderen Schwierigkeiten bei der Selbstfindung, bei der Entwicklung des Kindes gibt. Mit dieser Befürchtung hat das Gesundheitsministerium unter seiner Leitung nämlich noch 2020 eine Legalisierung der Leihmutterschaft in Deutschland abgelehnt. Er tue sich schwer mit der Idee eines gemieteten Mutterbauchs, hatte Spahn zuvor erklärt. Nun wird via Social Media das junge Familienglück zelebriert. Eben hier wird das Private politisch. Der Unionsfraktionschef umgeht ein Verbot der Leihmutterschaft, für das er und seine Partei bis heute eintreten. Der Umweg über die USA dürfte mehr als 100.000 Euro gekostet haben. Er kann sich das leisten, andere nicht. Das ist mindestens ethisch fragwürdig, politisch wird er damit unglaubwürdig. Es sind genau solche Fälle, die zeigen, dass es falsch ist, Leihmutterschaft zu verbieten. Viele gleichgeschlechtliche Paare haben den legitimen Wunsch nach eigenen Kindern. Wer es sich leisten kann, weicht in die USA aus, weniger Vermögende in die Ukraine. Dort ist das Risiko, dass sich Frauen aus finanzieller Not für eine Leihmutterschaft entscheiden, sehr viel größer als hierzulande. Aber auch in Deutschland müssten hohe Hürden eingezogen werden. Die Gesundheit von Kind und Leihmutter muss ganz oben stehen. Sie sollte gut informiert, finanziell unabhängig sein, auch ein Besuchsrecht haben. Es wäre klug und konsistent gewesen, wenn Jens Spahn sich dafür auch politisch eingesetzt hätte, statt sich zu eben diesen Fragen heute wegzuducken.
1: Der Kommentar von Daniel Hechler in den ARD-Tagesthemen und in der ARD-Infonacht um 1.14 Uhr.
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1: Fast 36 Jahre nach der Einheit sind Ostdeutsche in den Spitzenpositionen des Bundes noch immer deutlich unterrepräsentiert in Behörden, Justiz und auch in der Wissenschaft. Gerade mal 9% Ostdeutsche gibt es in Führungspositionen. Die Bundesregierung spricht inzwischen selbst von einer Repräsentationslücke Ost. Frank Eichmann berichtet.
6: Im Grunde reicht der Taschenrechner. Knapp 20% der Gesamtbevölkerung sind Ostdeutsche. Aber unter den Abteilungsleitern der Bundesministerien finden sich keine 20, sondern nur knapp 9% mit Ostbiografie, ähnlich die Zahl bei Richtern oberer Bundesgerichte. Alle Hochschulen des Bundes oder Bundesforschungsinstitute werden von Westdeutschen geleitet. Und selbst eine Erfolgszahl der Regierung klingt da bescheiden. In den obersten Bundesbehörden lag der Anteil der Ostdeutschen vor 4 Jahren nur bei 14%, heute sind es 15,5%. Wenig ermutigend die Zahlen, die die Bundesregierung auf die Anfrage der Linken im Bundestag lieferte, insbesondere wenig ermutigend vor den 3 bevorstehenden Landtagswahlen im Osten, sagt die in Greifswald geborene Linken-Abgeordnete Ina Latendorf.
7: Wir erleben gerade große Erdbeben im politischen Bereich, den Niedergang der sogenannten Volksparteien in den Umfragewerten und in dem Vertrauen gegenüber der Politik. Und da fehlt der politische Weitblick und der politische Wille, da wirklich Änderungen vorzunehmen.
6: Die klassische Gegenfrage heißt, hat sich diese Ost-West-Geschichte nicht längst herausgewachsen im Jahr 36 nach der deutschen Einheit?
7: Es geht weniger um die Geografie als um die Sozialisation. Und da gibt es doch ganz große Unterschiede. Und die Lebenserfahrung, die hier in den 90er Jahren gemacht wurde, dass die nicht vorhanden ist in der Perspektive der Bundesregierung oder nur sehr wenig vorhanden ist und wenn denn nur in den unteren Hierarchien, das finde ich ist schon ein Mangel.
6: Die Bundesregierung erkenne das Problem durchaus an, räumen auch die Linken im Bundestag ein. Im Koalitionsvertrag gab es ein extra Kapitel Ost mit Lob für das Erreichte und die so wichtigen Transformationserfahrungen. Und es gibt weiterhin eine Ostbeauftragte der Bundesregierung. Sie heißt Elisabeth Kaiser, kommt von der SPD und aus Gera und sie gibt freimütig zu.
8: Manchmal ist das schon auch ein zäher Job und das ist nicht nur bei mir so. Ich glaube, das ist manchmal bei den Ostdeutschen insgesamt so, dass es manchmal auch so ein bisschen frustriert, dass man das Gefühl hat, wir reden schon so lange darüber.
6: Aber warum schaffen es bis heute so wenige Ostdeutsche bis in die Führungsposition des Landes? Die linken Abgeordnete Ina Latendorf beschreibt ihren durchaus typischen Fall. Anfang der 90er nahm sie ihr Jurastudium auf. Zugleich wurden Juristen gesucht im Osten und die kamen aus dem Westen. Und nach ihrem Studium waren die Jobs dann besetzt.
7: Es gab immer die Erzählung, dass wenn diejenigen, die 1990 hier eingestiegen sind, aus dem Berufsleben ausscheiden, wird es eine große Fluktuation geben. Und mit dieser Fluktuation wird sich das ändern, diese Überrepräsentation westdeutscher Biografien in den Verwaltungen. Das ist bisher nicht eingetreten.
6: Weil inzwischen eingeführte Netzwerke West im Osten funktionieren, Ostdeutsche dagegen weiterhin tendenziell zurückhaltender auftreten in Bewerbungsverfahren, sagt Politikerin Latendorf. Absehbar, dass die nächste Anfrage an die Bundesregierung im nächsten Jahr ähnliche Ergebnisse bringen wird. Trotzdem wichtig, über die Repräsentationslücke zu reden, macht sich die Politikerin aus dem Osten Mut.
7: Um Defizite aufzuzeigen, um Selbsterkenntnis herbeizuführen und auch die Bundesregierung dazu zu bewegen, politisch etwas bewirken zu können und bewirken zu wollen. Und da hilft ja jede Erkenntnis.
1: Die Repräsentationslücke Ost, Frank Eichmann berichtete. Im sächsischen Pirna treibt viele gerade ein dreister Diebstahl um. Es geht um kleine Bronzefiguren, die zu Publikumslieblingen geworden sind. Beliebt als Fotomotiv und gern auch Ziel einer touristischen Schnitzeljagd. Rund 20 dieser Pine-Figuren sitzen und stehen in der Stadt. Pine ist die freche Kinderbloggerin von Pirna. Und nun fehlt eine Figur. Sie wurde gewaltsam von ihrem Sockel getrennt und ist seitdem verschwunden. Es ist bereits die fünfte Attacke auf einen der sogenannten Pirnaer Knirpse innerhalb eines Jahres. Unser Sachsen-Korrespondent Robin Hartmann hat den Tatort besucht.
9: Mit der rechten Hand hält Pine eine Weltkugel hoch. In der anderen 7 Steckerkabel. Am ehemaligen Pirnaer Stadttor entdeckt sie ein kleiner Junge. Er streicht über den Globus, seine Mutter macht ein Foto. Kurz darauf bleiben 5 Jugendliche stehen, holen ihre Handys raus für ein Erinnerungsfoto. Rund 300 Meter vom Stadttor entfernt, auf einem Betonklotz vor der Stadtentwicklungsgesellschaft SEP, sucht man Pine jedoch vergebens. Anfang Juli wurde sie hier gewaltsam vom Sockel getrennt und mitgenommen.
10: Ich bin kein Kriminologe, aber es sieht so aus, als ob sie sauber abgetreten wurde,
9: sagt Rick Botmann, Sprecher der SEP. Warum so viel Aufregung um eine Statue? Pine ist Pirnas digitale Kinderbloggerin. Seit 2024 gibt es bronzene Darstellungen von ihr. 22 stehen inzwischen in der Stadt. Zusammen heißen sie Pirnaer Knirpse, angelehnt an die Breslauer Zwerge. Jede steht für einen Verein, ein Unternehmen oder eine städtische Einrichtung.
10: Das ärgert uns über die Maßen. Wir wussten natürlich mit der Initiierung des Projektes, dass die Pine-Figuren durchaus auch Vandalismus anfällig sind. Dass es innerhalb eines Jahres jetzt schon der 5. Fall ist, mit diesen Dimensionen haben wir nie gerechnet.
9: Mal wurden Details abgebrochen, mal eine Figur umgerissen. Die SEP-Pine ist bis heute verschwunden. Bei der Stadtentwicklungsgesellschaft hofft man, dass sie vielleicht als Souvenir irgendwo privat steht. Ein schweres Souvenir fürs Bücherregal also? Die Polizei hält ein anderes Motiv für wahrscheinlicher. Metalldiebstahl. Polizeisprecher Marc Kolaske verweist auf ähnliche Fälle in der Region.
11: Allein die Tatsache, dass wir in der Vergangenheit immer wieder Buntmetalldiebstähle festzustellen gehabt haben, sowohl in Dresden als auch im Umland, legt schon den Verdacht nahe, dass hier die Täter es auf das Buntmetall abgesehen haben. Es sind immerhin 2 Kilo.
9: Dabei wäre die Ausbeute überschaubar. Bronze bringt laut Gießerei ungefähr 6 Euro pro Kilo. Zu holen wären also kaum mehr als 10 Euro. Die Anfertigung einer Pine kostet dagegen mindestens 2.500 Euro. Dieses Missverhältnis kennt die Polizei etwa von gestohlenen Stromkabeln. Geringer Metallwert, hoher Sachschaden. Ermittelt wird wegen eines besonders schweren Falls des Diebstahls. Einfach wird die Suche nicht, sagt Laske.
11: Man muss aber auch leider sagen, dass die Erfolgsquote bei solchen Diebstählen eher gering ist. Aber das hält uns nicht davon ab, hier mit aller Möglichkeit zu ermitteln, die wir zur Verfügung haben.
9: Die Stadtentwicklungsgesellschaft hat 500 Euro Belohnung ausgesetzt. Weitere 500 Euro kommen von einem Stadtrat. In der Stadt selbst ist das Urteil eindeutig.
12: Ich verstehe die Menschen nicht, die das machen.
13: Ohne Worte, oder? Also verrückt, dass er was tut.
12: Wir haben versucht, alle ein bisschen anzugucken, die wir so gefunden haben. Alle weiß man ja gar nicht, ich weiß so gar nicht mehr, wie viele das sind. Nur, also wir haben es versucht, wir finden sie zucker und süß.
14: Ja, das wusste ich bisher gar nicht. Ja, das ist natürlich schade. Ne? Ich meine, ich glaube, das ist über irgendein Förderprogramm entstanden. Es ist verrückt, wenn Leute das dann eben so kaputt machen. Ja?
15: Das ist böse. Das ist doch eine schöne Sache. Und dann kommen irgendwelche Leute ohne Gehirn daher und säbeln das da ab. Geht nicht.
9: Neue Pinen werden inzwischen fester verankert und kompakter gegossen. Abschrecken lässt man sich in der Stadt vom Vandalismus aber nicht. 15 weitere Pinen sind bereits bestellt. Auch weggesperrt werden sollen die Figuren nicht, sagt Rick Botmann, sondern bleiben?
10: Natürlich Anfassobjekte für Kinder, beliebte Fotomotive. Die Pine-Figuren, die werden gestreichelt, die werden gesucht.
9: Am ehemaligen Stadttor suchen Touristen schon nach der nächsten Pine. Und währenddessen sucht die Polizei nach Hinweisen zum Verbleib der einen, die rund 300 Meter weiter weg fehlt.
1: Robin Hartmann über die geklaute Bronzefigur in Pirna.
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1: Heute vor 25 Jahren starb die Herausgeberin der Washington Post, Katharine Graham. Sie spielte eine entscheidende Rolle bei der Aufdeckung des Watergate-Skandals. Lutz Hanker erinnert an sie.
16: Ihre Freunde nennen sie Kay. Sie selbst nennt sich Fußabtreter-Ehefrau. Sie kutschiert die Kinder zur Schule, richtet das Haus ein und schmeißt schicke Dinnerpartys. Ihr Mann Phil ist Anwalt. Er leitet eine biedere Lokalzeitung, die Washington Post. So gut, so langweilig. Bis sich am 3. August 1963 alles ändert. Ihr Mann nimmt sich das Leben und die schüchterne Kay ist plötzlich Verlegerin und Managerin in einer Welt voller Männer. Da braucht es Mut, Zähigkeit und Kampfgeist, vor allem wenn man in die Enge getrieben wird.
17: You know, I'm really not very tough, but if you're cornered, you have no choice but to fight.
16: 1971 kommt so ein Moment. Ein Schuhkarton mit geheimen Dokumenten landet auf dem Schreibtisch eines Redakteurs der Post. Die sogenannten Pentagon-Papiere dokumentieren auf 4000 Seiten die systematischen Lügen der Regierung im Vietnamkrieg.
18: Sie haben die Genfer Konvention gebrochen und sie haben den Kongress belogen und das Volk. Sie haben gewusst, wir können nicht gewinnen und unsere Jungs trotzdem in den Tod geschickt.
16: Catherine Graham und ihr Chefredakteur Ben Bradley stehen vor einer hochriskanten Entscheidung.
19: Wenn wir das veröffentlichen, stehen wir nächste Woche vor dem obersten Gericht.
17: Und das bedeutet?
20: Wir könnten alle ins Gefängnis kommen.
16: Aber die Verlegerin behält die Nerven.
21: Lasst es uns tun. Wir machen's. Wir bringen es.
16: Die Macht des Papiers und die Wut des Präsidenten.
22: No reporter from the Washington Post is ever to be in the White House again.
16: Fortsetzung folgt. Und zwar genau ein Jahr später, im Juni 1972, mit einem dilettantischen Einbruch und einem aufmerksamen Wachmann.
23: Open door at the Watergate Office Building. Possible burglary. See the security guard. You take it.
16: Offenbar sollten mitten im Präsidentschaftswahlkampf Wanzen in der Zentrale der Demokraten installiert werden. Vieles deutet darauf hin, dass die Drahtzieher im Weißen Haus sitzen. Womöglich wusste sogar Richard Nixon davon.
24: I had no prior knowledge of the Watergate break-in.
16: Zwei Lokalreporter der Post, Bob Woodward und Carl Bernstein, enthüllen nach

0: Gate gilt sie lange als mächtigste Frau der USA. Heute gehört die Post Amazon-Gründer Jeff Bezos und steckt in der Krise. Abos werden gekündigt, Mitarbeiter entlassen. Bezos nennt die Zeitung seine schlechteste Investition. Katharine Graham würde sich im Grabe umdrehen. Die Frau, die Richard Nixon stürzte, starb am 17. Juli 2001. Heute vor 25 Jahren.
1: Weißt du, was mein Mann über Zeitungsmeldungen gesagt hat? Er nannte sie die erste Rohfassung der Geschichte. Ist gut, oder?
2: Und das war der Stichtag von Lutz Hanker.
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4: Mit Finn Hornberg. Ist ein Deutscher schuld am Ausscheiden der Engländer? Die englische Presse knöpft sich Thomas Tuchel nach der Niederlage im WM-Halbfinale vor. Auch für viele England-Fans ist klar, die Wechsel waren zu defensiv und er hat sich damit vercoacht. Auf den Zug springt auch Thomas Müller auf. In einem Video auf Instagram wird er sein Unverständnis über die defensive Taktik los. Geht es für Thomas Tuchel als englischer Bundestrainer weiter? Burkhard Hupe mit der Einschätzung.
5: Thomas Tuchel weiß, was ihm jetzt blüht. Er hat das in der einen oder anderen Form schon ein paar Mal erlebt. In Dortmund, bei Paris Saint-Germain, beim FC Chelsea oder beim FC Bayern. Ein Trainer hat also eine Idee. Die Idee funktioniert überhaupt nicht und plötzlich bläst der Wind von vorn.
6: We try to help, but of course the responsibility is on the coach.
5: Auch in England gibt es viele Millionen Nationaltrainer. Und die hatten gerade angefangen, diesen etwas sonderbaren, exotischen Trainer aus Deutschland zu mögen. Jetzt macht die junge Liebe erstmal Pause. Die Boulevardzeitungen The Sun und The Mirror.
7: Das geht auf Tuchels Konto. Fans kritisieren Tuchels feige Auswechslungen. Tuchels Wechsel gehen nach hinten los.
5: Ex-Nationalspieler Joe Hart in der BBC.
7: Tuchel hat früh auf Defensive gesetzt und damit auf seine Art gesagt, dass er nicht genug Glauben ans Team hatte.
5: Doch ist das wirklich so einfach? Zu defensiv gewechselt und dann alles verspielt? Wer 1-0 führt, der stets verliert, zumindest gegen Argentinien.
8: Dann haben wir aufgehört, Fußball zu spielen. Und es war ein kompletter Momentum-Switch eigentlich in die falsche Richtung. Von uns aus gesehen waren 1-0 vorne, haben komplett aufgehört, Fußball zu spielen und aktiv zu verteidigen.
5: Offenkundig besaß die englische Mannschaft letztlich nicht mehr genügend Reserven, um sich dem bulligen Angriffsspiel der Argentinier entgegenstellen zu können. Und für diesen Treibstoffmangel konnte Tuchel allerhand Gründe anführen.
8: Wir haben in Mexiko gespielt und Reisestrapazen und dann haben wir in Miami gespielt in der Hitze und extrem viele Flugstunden und Flugmeilen in den Knochen. Ich glaube, dass wir uns das ein bisschen angesehen haben.
5: Doch davon will in London, Manchester, Liverpool, Birmingham oder Newcastle zumindest im Moment niemand etwas hören. Zu tief sitzt die Enttäuschung, wieder so dicht dran gewesen zu sein und doch weiter mit der unerfüllten Titelsehnsucht leben zu müssen. Mannschaftskapitän Harry Kane hat das ganz gut auf den Punkt gebracht.
9: Wir haben an die Tür zum Finale geklopft. Wir waren wieder dicht dran. Aber es fehlt dieses eine Puzzleteil in der entscheidenden Phase eines Turniers. Die WM hat so viel Kraft gekostet. Wir haben auch mental so viel investiert. Aber ja, es fehlt wieder dieses eine Puzzleteil.
5: Dieses Puzzleteil muss Thomas Tuchel jetzt unbedingt finden. 2 Jahre hat er dafür längstens noch Zeit und Vertrag, wenn man ihn denn lässt. Abgerechnet wird dann endgültig bei der Euro 2028 in Großbritannien.
4: Also heißt es weiter abwarten. Auf der 12. Etappe der Tour de France sichert sich ein Belgier den Sieg im Massensprint. Tim Merlier, sein 3. Sieg im Massensprint auf der Tour in diesem Jahr. Bester deutscher Sprinter war Max Kanter als 7. Er konnte die hohe Pace aber am Ende nicht mehr wirklich mitgehen. Überschattet wurde der Zielsprint von einem schweren Sturz. Heute geht es für die Radprofis auf der 13. Etappe von Dole nach Belfort. Auf was müssen sich die Fahrer da gefasst machen, Holger Gerska?
10: Die Sprintertage sind vorbei. Mit seinem 3. Etappensieg krönte sich Tim Merlier aus Belgien zum besten Sprinter dieser Tour, während der Däne Mats Pedersen das grüne Trikot des vielseitigsten Fahrers mit in die Berge nimmt. Die heutige 13. Etappe ist nur ein kleiner Appetittappen auf das, was da noch kommt. Aber die leichteste der beiden Vogesen-Etappen mit Start in Dole und Ziel in Belfort führt in der letzten Rennstunde über den Ballon d'Alsace mit einem 10 Kilometer langen Anstieg. Also ist das Teilstück definitiv nichts mehr für Sprinter. Der Sieger dürfte der schnellste einer Ausreißergruppe sein. Mit 206 Kilometern ist es die längste Etappe dieser Tour.
4: 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Etappe der Tour de France können Sie live ab 13.30 Uhr in der ARD-Mediathek oder auf sportschau.de verfolgen.
2: Und das war der Sport mit Finn Hornberg.
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11: Um 1.30 Uhr mit Wolfgang Berger. Kanzler Merz und Präsident Macron haben am Vorabend des deutsch-französischen

0: Ministerrats ihre engen persönlichen Beziehungen betont. Merz unterstrich, beide sähen sich in dieser Woche schon zum zweiten Mal. Der Kanzler äußerte sich mit Blick auf das Ukraine-Treffen und die Militärparade zum französischen Nationalfeiertag in Paris. Letztere sei ein wirklich bewegendes Ereignis gewesen, so Merz bei der Begrüßung Macrons auf Schloss Bensberg. Der Präsident nannte es sehr wichtig, dass sein Freund Kanzler Merz an seiner Seite gewesen sei. Laut iranischen Medienberichten hat das US-Militär zwei Brücken im Süden des Irans angegriffen. Bei den jüngsten Attacken auf die Provinz Hormuzgan seien die beiden Bauwerke beschädigt worden, berichtete die Nachrichtenagentur Fars unter Berufung auf die Provinzverwaltung. Im Zuge des Angriffs seien zwei Menschen getötet und vier weitere verletzt worden, hieß es weiter. US-Präsident Trump hatte zuvor gedroht, die Angriffe im Iran auf Kraftwerke und Brücken auszuweiten. Die AfD in Nordrhein-Westfalen steckt in einer Krise. Der Landesverband ist in zwei unterschiedliche Lager gespalten. Jetzt hat die AfD-Spitze in Berlin den Landesverband aufgefordert, seinen Parteitag in Marl abzubrechen. Aus Berlin Gabor Hallas.
1: Die Bundesvorsitzenden Alice Weidel und Tino Chrupalla begründen das mit erheblichen Risiken, die Landesliste einwandfrei aufzustellen. In einem Schreiben, das dem ARD-Hauptstadtstudio vorliegt, nehmen die Bundesvorsitzenden Weidel und Chrupalla den Landesvorsitzenden Vinzenz in die Verantwortung. Es bestünden erhebliche Anhaltspunkte, dass bei der Kandidatenaufstellung für die Landtagswahl Wahlgrundsätze verletzt worden seien. Delegierte seien bedroht oder erheblich unter Druck gesetzt worden. Es liege in der Verantwortung des Landeschefs, ein Debakel auszuschließen.
0: Die britische Regierungspartei Labour bekommt heute einen neuen Vorsitzenden. Die Kür des früheren Bürgermeisters von Greater Manchester, Burnham, ist ohne Gegenkandidaten Formsache. In der Folge wird der 56-Jährige am kommenden Montag von König Charles mit der Regierungsbildung beauftragt. Burnham folgt auf Keir Starmer, der im Juni als Parteichef zurückgetreten war. Premier bleibt Starmer formal noch bis zur Amtsübergabe. Am Donnerstag führte ihn seine letzte große Dienstreise in die Ukraine. Burnham wird der 7. britische Premier binnen 10 Jahren. Das Wetter in Deutschland. Im Nordosten oft klar, sonst teils kräftige Schauer und Gewitter, Tiefstwerte 20 bis 13 Grad. Tagsüber gebietsweise heiter, vermehrt Schauer und Gewitter, örtlich Unwettergefahr durch heftigen Starkregen, Hagel und Sturm, Höchstwerte 22 bis 30 Grad. Am Samstag zum Teil einzelne Schauer, auch freundliche Phasen 19 bis 28 Grad. Am Sonntag im Westen mehr Sonne, im Osten Schauer und Gewitter bei 17 bis 25 Grad. Das waren die Nachrichten.
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3: Um 1.33 Uhr zunächst auf die A3 Passau Richtung Linz. Zwischen Passau Süd und Pocking 6 Kilometer Stau. A5 Karlsruhe Richtung Frankfurt, zwischen Karlsruhe Nord und Bruchsal 4 Kilometer Stau. A6 Heilbronn Richtung Nürnberg, zwischen Schwäbisch Hall und Ilshofen-Wolpertshausen 5 Kilometer Stau bei einer Baustelle. A7 jetzt Fulda Richtung Kassel, zwischen Fulda Nord und Hünfeld-Schlitz 4 Kilometer Stau dort. A8 München Richtung Salzburg, zwischen Achenmühle und Felden 8 Kilometer stockender Verkehr. Die A23 Heide Richtung Hamburg ist zwischen Elmshorn und Taunesch wegen Bergungsarbeiten gesperrt. Die Umleitung über die U126 und die A565 noch Meckenheim Richtung Bonn, die ist zwischen Bonn-Poppelsdorf und Bonn-Endenich wegen Bauarbeiten bis 5 Uhr in der Früh gesperrt. Kommen Sie gut an.
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3: Mit Carsten Wick im Studio. Hallo. Es war eine Pressekonferenz der besonderen Art. Spontan ruft der abgesetzte Verteidigungsminister Fedorow am Donnerstagmittag zu einem Briefing. Es kommen nicht nur Journalisten, auch viele ukrainische Abgeordnete wollen verstehen, was hinter seiner Entlassung steckt. Und Fedorow hält mit seiner Kritik nicht zurück. Armeechef Syrsky habe alle Reformideen und Initiativen blockiert. Statt Probleme zu lösen, habe er Intrigen geschmiedet, wettert Fedorow. Viele Menschen in der Ukraine sahen in Fedorow einen Hoffnungsträger, hatten auf systematische Reformen in der Armee, im Verteidigungsministerium und bei der Mobilisierung gehofft. Wer Fedorows Posten nun übernehmen soll, ist unklar. Rebecca Barth berichtet.
4: Einmal alles neu. Unter diesem Motto scheint der aktuelle Regierungsumbau in der Ukraine zu stehen. 11 neue Minister bestätigt das ukrainische Parlament am Mittwoch im Amt. Überschattet aber werden die Ereignisse von der Absetzung des in der Bevölkerung beliebten Verteidigungsministers Michailo Fedorov. Tausende Menschen protestieren in mehreren Städten des Landes. Fedorov bleibe im Team, gibt sich Präsident Zelensky zunächst zuversichtlich. Nur in welcher Rolle, darüber werde er später nachdenken. Doch dass es dazu kommt, daran gibt es in der Ukraine große Zweifel. Michailo Fedorov hält auf einer eilig einberufenen Pressekonferenz mit seiner Kritik nicht zurück. Besonders im Fokus Armeechef Oleksandr Sirski. Alle Initiativen, die wir vorgeschlagen haben, wurden blockiert. Sirski ist nicht bereit, Probleme offen anzusprechen. Stattdessen ist er bereit, an persönlichen Treffen teilzunehmen, Intrigen zu spinnen und zu denken, das Problem sei eine Medienkampagne gegen ihn und nicht die Dinge, die tatsächlich schieflaufen. Er hat ein Ultimatum gestellt. Anstatt sich zu überlegen, wie man Russland asymmetrisch besiegen kann, hat er überlegt, wie er das Land spalten kann. Und das ist ein großes Problem. Und dabei belässt es der entlassene Minister nicht. 11 Hauptprobleme der ukrainischen Streitkräfte habe er identifiziert, fährt Fedorov fort. Die Armee würde lediglich auf taktischer Ebene kämpfen. Niemand werde für irgendetwas zur Verantwortung gezogen. Konstante Lügen und das Blockieren von Initiativen würden Reformbemühungen behindern. Es ist ein verbaler Schlag in aller Öffentlichkeit gegen Armeechef Sirski, an dem der ukrainische Präsident weiter festhält. Es gibt Probleme mit der Mobilmachung. Und obwohl mir klar ist, dass es hier sehr schwierig ist, einen Mechanismus zu finden, ist dieses Problem bislang nicht gelöst. Und wenn wir also über Probleme an der Front, in den Brigaden, in den Wehrämtern sprechen, dann müssen diese Probleme gelöst werden. Ich sage nicht, welcher der beiden Seiten das lösen muss. Ich bin der Meinung, dass Verteidigungsminister und Armeechef das gemeinsam tun müssen. Der Konflikt zwischen dem jungen Minister und dem erfahrenen Armeechef hatte sich in den vergangenen Monaten angebahnt. Fedorov war erst im Januar ins Amt gekommen und startete selbstbewusst und mit ambitionierten Plänen, sagt der Politologe Oleksiy Haran. Der Grund war, dass Fedorov jemand war, der seine eigene Meinung hatte, und zwar eine recht entschiedene. Er forderte notwendige Veränderungen, und zwar nicht nur im Verteidigungsministerium, sondern auch in anderen Bereichen. Er versuchte, das System transparenter zu machen und Ausschreibungsverfahren einzuführen. Am Abend macht Zelensky dann öffentlich, wer nun auf Fedorov folgen soll. Jewgeni Chmara, aktuell an der Spitze des Inlandsgeheimdienstes SBU, soll übernehmen. Zunächst als Interimsminister.
3: Meist reichen Zahlen nicht aus, um das Leid dahinter wirklich zu begreifen, aber sie zeigen die Dimension. Weltweit hungern rund 673 Millionen Menschen. Kriege wie im Sudan und im Nahen Osten verschärfen die Lage. Gleichzeitig steht für humanitäre Hilfe immer weniger Geld zur Verfügung. Und vor diesem Hintergrund hat die Welthungerhilfe heute ihre Jahresbilanz für 25 vorgestellt. Matthias Bartsch berichtet.
5: Die Zahl der Hungernden verharrt auf hohem Niveau. Weltweit haben rund 670 Millionen Menschen nicht genug zu essen. Die wichtigste Ursache sind dabei nach wie vor kriegerische Konflikte. Aber auch der Klimawandel mit Starkregen und Dürren spiele eine zunehmend wichtige Rolle, betont die Präsidentin der Welthungerhilfe, Marlene Thieme.
6: In manchen Regionen Afghanistans können Menschen nicht mehr leben, weil der Regen inzwischen vollständig ausbleibt, während in Pakistan die Felder durch zunehmend starke Fluten immer wieder überschwemmt werden.
5: In anderen Regionen ist es nicht ganz so dramatisch. Aber auch hier sei ein strategisches Umdenken im Kampf gegen den Hunger notwendig, so der Generalsekretär der Organisation Matthias Mogge. Vom reinen Reagieren auf Wetterextreme zu vorausschauendem Handeln. So könne beispielsweise mit Hilfe meteorologischer Dienste die Bodenfeuchte gemessen und damit frühzeitig eine sich anbahnende Dürre erkannt und gehandelt werden.
7: Hier müssen wir jetzt anfangen, sofort Menschen zu helfen, zum Beispiel die Tiere zu impfen, Tieren zusätzliches Futter zu geben, Menschen aber auch Bargeld zum Beispiel zu geben, damit sie sich ernähren können, bevor sie in eine Lage geraten, wo sie alles verkauft haben, ihre Tiere gestorben sind, sie selber womöglich ums Überleben ringen oder sogar vielleicht sterben. Und da sagen wir, frühzeitig planen und dann auch frühzeitig reagieren.
5: Um wirksame Maßnahmen einzuleiten, braucht es jedoch Geld und den politischen Willen, vor allem der reichen Länder. Und daran mangle es nicht nur seitens der USA. Auch die Bundesregierung habe die Mittel für humanitäre Hilfe und Entwicklungszusammenarbeit drastisch gekürzt und weitere Kürzungen angekündigt.
6: Im aktuellen Regierungsentwurf zum Bundeshaushalt 2027 wird die Halbierung der humanitären Hilfe fortgeschrieben. Die Titel Krisenbewältigung, Wiederaufbau, Infrastruktur und Transformation der Agrar- und Ernährungssysteme im BMZ-Haushalt werden überproportional zwischen 30% und 40% gekürzt. Obwohl Hunger- und Armutsbekämpfung als prioritäre Bereiche in der Strategie des Bundesministeriums für wirtschaftliche Zusammenarbeit und Entwicklung festgelegt wurden.
5: Angesichts dieser Kürzungen rückt das Ziel in die Ferne, dem sich die Welthungerhilfe verpflichtet sieht. Eine Welt ohne Hunger, so wie es die Vereinten Nationen in ihren Nachhaltigkeitszielen bis 2030 anvisiert hatten.
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3: Die großen US-Banken haben im vergangenen Quartal so viel Geld verdient wie kaum jemals zuvor. Und das deutet auf eine florierende US-Wirtschaft hin. Aber beim zweiten Blick, da zeigen sich auch Risiken, die nicht zu unterschätzen sind. Heidi Radwilas berichtet aus unserem Börsenstudio in Frankfurt.
8: Die Bilanzen der großen US-Banken würden den meisten vermutlich sehr langweilig erscheinen. Wirtschaftsexperten und Aktieninvestoren dagegen warten geradezu gespannt darauf. Denn wie gut oder schlecht das Geschäft der Finanzriesen läuft, gilt als Frühindikator dafür, wie gut oder eben schlecht es um die US-Wirtschaft bestellt ist. Nachdem die größten US-Geldhäuser aktuell ihre Zahlen für das zweite Quartal des Jahres vorgelegt haben, spricht Christina Barnier, Professorin für Banking und Finance an der Justus-Liebig-Universität in Gießen, von wörtlich grandiosen Ergebnissen.
9: Das war auch so erwartet worden, aber nichtsdestotrotz, wir reden hier über Gewinnzuwächse zwischen 40% und 80%. Das ist schon ganz außergewöhnlich, dass wir so ein Quartal sehen.
8: Auch Aktieninvestoren waren trotz hoher Erwartungen offenbar teils positiv überrascht. Kurz nach Bekanntwerden der Zahlen legten die Papiere der US-Großbanken Bank of America, JP Morgan, Morgan Stanley und Goldman Sachs deutlich zu, bis zu 9%. Die Banken waren im abgelaufenen Quartal wesentlich beteiligt am Going Public von SpaceX in den USA, dem größten Börsengang der Geschichte. Christina Barnier.
9: Insgesamt lief das Investmentbanking wahnsinnig gut in dem zweiten Quartal. Dementsprechend dann auch die positive Reaktion.
8: Das Investmentbanking begleitet unter anderem Börsengänge und betreut Firmenzusammenschlüsse und Akquisitionen, sogenannte M&A-Deals. Und da sei in den USA noch einiges geplant. Zum Beispiel Börsengänge, sagt Finanzprofessorin Barnier.
9: Anthropic steht noch an, OpenAI, also gerade im Tech-Bereich passiert da noch viel und das zeigt eben auch, die Konjunkturen in den USA brummt. Man sieht es auch an den M&A-Deals, die auch noch ausstehen.
8: Auch das klassische Kreditgeschäft, das Verleihen von Geld unter anderem an Unternehmen für Investitionen, laufe stabil. Ein gutes Zeugnis für die US-Wirtschaft. Noch. Trotz der global angespannten Lage wegen des Iran-Kriegs. Und genau hier liegt das Problem. Die Situation bleibt fragil, auch wegen der Zickzack-Politik von US-Präsident Donald Trump. Die Energiepreise steigen wieder sprunghaft an. Die Angst geht um, dass die gerade etwas stärker als erwartet zurückgegangene Inflation wieder angeheizt werden könnte. Hendrik Leber, Geschäftsführer der Investmentgesellschaft Akatis, gibt mit Blick auf die USA zu bedenken.
10: Die Konsumausgaben sind komplett auf Kredit gebaut. Wenn die Inflation kommt, müssen die Zinsen ein Stückchen hoch, um die Inflation zu stoppen. Das wiederum wirkt die Wirtschaft ein wenig ab und auch die Konsumlust der Privaten.
8: Das hätte negative Folgen für die Wirtschaft, erklärt Leber.
10: Von daher glaube ich, dass im Moment wir einen guten Höhepunkt erreicht haben, aber es nicht unbedingt in dem gleichen Tempo nach oben weitergeht, sondern eher seitwärts, vielleicht auch im kleinen Rückschritt.
8: Der sich dann vermutlich allen voran in den Bilanzen der US-Banken ablesen lassen wird.
3: Heidi Radwilas berichtete.
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3: Die Theaterlandschaft in Deutschland ist einzigartig und im Theater passiert auch in Zeiten knapper Kassen eine ganze Menge. Das zeigt das Beispiel des Theaters Baden-Baden. Es ist mit seinem Theaterlabor für Kinder und seinem Jugendclub sehr erfolgreich und es setzt auf ein Theatererlebnis jenseits der klassischen Abendvorstellung. Ulrike Alex hat für ihre Deutschland-Reportage das Theaterlabor besucht.
11: So kennen wir das Theater. Der Gong ruft uns in den Zuschauerraum. Wir sinken in den Theatersessel. Gleich geht der Vorhang auf und die große Schauspielkunst darf sich entfalten. Theater ist aber auch das.
12: Da könnt ihr lenken, wo die stehen. Dann stellt ihr euch nicht davor und dann stellen sich alle.
13: Genau. Ihr könnt euch da auch gegenseitig helfen, weil manchmal merkt man gar nicht, dass man gerade mit dem Rücken zum Publikum steht. Und dann kann man einfach sagen, also nicht sagen, aber vielleicht so ein bisschen so.
11: Ferienworkshop im Theater in Baden-Baden, das sogenannte Theaterlab. Kinder zwischen 9 und 12 studieren in wenigen Tagen ein selbstentwickeltes Stück ein. Jasper ist begeistert.
14: Mir hat am besten gefallen, dass wir auch die Geschichte von Peter Pan weitererzählt haben und dann halt auch unsere eigene Traumwelt erfunden haben und dann es so weiterspielen.
11: Und was so ein richtiges Theaterlabor ist, das gewährt auch Einblicke in die Welt hinter der Bühne.
15: Also ich fand es toll, dass wir bei den Masken drin waren und dass wir von diesem Schönen und das Biest, von diesem Biest das hier drüber sehen durften und anfassen durften und die Perücke aufziehen.
11: Soweit Rebekkas Ausflug in die Werkstätten. Und für ihre Freundin Fumi war wichtig,
16: dass wir zusammen ein Stück überlegt haben und nicht alleine.
11: Und damit das alles möglich wird, braucht es viel Organisation und Begeisterung für die Arbeit mit den jüngsten Schauspielfans. Isabel Dachsteiner ist Theaterpädagogin. Sie will, dass auch Kinder aus sogenannten Brennpunktschulen in Sachen Theater nicht außen vor bleiben.
17: Theaterpädagogik ist immer ganz viel Beziehungsarbeit. Also versuchen, dort in die Einrichtung zu gehen, in Kontakt zu kommen. Und die Kinder dann für diese Projekte zu begeistern.
11: Geklappt hat das auf alle Fälle bei Clara, Emilia, Kian und Pauline und 8 weiteren Jugendlichen. Sie gehören zum Jugendclub U22 und haben das Stück Stell dir vor entwickelt, das sich mit unserer Zukunft im Jahr 2065 beschäftigt. Es geht um Selbstoptimierung, Gruppendruck und Leistungsgesellschaft. Für die jungen Darsteller eine Möglichkeit, sich ganz anders zu erleben.
18: Beim Theaterspielen kann ich einerseits die Realität vergessen, weil ich mich mit neuen Dingen beschäftige, aber gleichzeitig auch besser verstehen, was um mich herum vorgeht.
19: Kann ich viele verschiedene Rollen ausprobieren und wissen, wie verschiedene Situationen aus anderen Perspektiven aussehen.
20: Kann ich Spaß haben mit Freunden und dem Publikum etwas geben.
21: Kann ich etwas über Emotionen lernen und mich so besser in Menschen hineinversetzen.
11: Wochenlang proben sie und führen das Ergebnis mehrfach im Theater im Kulissenhaus auf. Mit Bühnenbild, Kostümen, Sound und Lichtregie, wie bei jedem anderen Stück hier. Und eben auch mit der Unterstützung aus dem ganzen Haus. Damit wird Theater zu mehr als einem hübschen Hobby.
22: Für mich ist Theater eine neue Möglichkeit, um Geschichten kennenzulernen.
23: Wie ein zweites Zuhause.
24: Eine Chance, in die Welt in anderer Perspektive zu sehen.
25: Ein wichtiger Teil meines Lebens.
26: Für mich ist Theater ein Ort, an dem ich sein kann.
11: Sagen David, Mira, Leon, Artem und Eduardo. Und wie sieht das die Theaterpädagogin Isabel Dachsteiner? Wann ist so eine Produktion des Jugendclubs ein Erfolg?
17: Für mich ist es dann gelungen, wenn die Gruppe danach, und das merkt man eigentlich immer, wenn die Gruppe nach so einer Premiere wirklich zusammengewachsen ist und man dann weitere und nächste Projekte machen kann und ich eine Nachhaltigkeit spüre.
11: Sarah Exner lebt quasi diese Nachhaltigkeit. Mit 8 Jahren hat sie im Kinderclub angefangen, jetzt ist sie 17 und macht im Theater ihr freiwilliges soziales Jahr.
27: Ich bin hier in der Bühnentechnik, also ich arbeite auf der Bühne, hinter der Bühne hauptsächlich, bei den Bühnenaufbauten oder Umbauten während der Vorstellung zum Beispiel. Und dann ist es schon immer mal wieder ganz interessant, wenn man bedenkt, ich kenne viele von diesen Menschen jetzt schon seit mehr als 10 Jahren, was mehr als die Hälfte meines Lebens ist. Also das ist schon echt cool.
11: Für Sarah ist das Theater ein fester Bestandteil ihrer Biografie geworden. Was braucht es, damit Theater auch jenseits des Bühnenraums so wichtig wird? Theaterpädagogin Isabel Dachsteiner muss nicht lange überlegen.
17: Kontinuität spielt eine ganz große Rolle in der Theaterpädagogik. Und wenn wir die Theater auch in Richtung Stadtgesellschaft öffnen wollen und den Menschen, egal ob jung oder alt, auch die Möglichkeit geben wollen, mitzumachen, mitzugestalten, mitzumischen, dann bedeutet es in erster Linie auch, dass wir präsent sind. Und dafür brauchen wir Personal.
11: Gutes Stichwort für meine nächste Gesprächspartnerin.
0: Hallo, ich mache Ihnen die Schranke auf und bringe Sie zu unserer Intendantin, Frau Nicola May.
11: Nicola May ist seit 22 Jahren Intendantin am Theater Baden-Baden. Mit Ende der aktuellen Spielzeit hört sie auf. Aber noch ist sie Chefin von rund 80 Mitarbeiterinnen und Mitarbeitern. Arbeitgeber sein, Kunstvermittler sein und sich gleichzeitig mit massiven Sparzwängen konfrontiert sehen. Wie geht sie damit um?
1: Also das eine ist, dass man natürlich bestimmte Sparmaßnahmen versuchen umzusetzen, weil wir ja sehen, dass die Kommune kein Geld hat. Auf der anderen Seite versuchen wir aber, uns unentbehrlich zu machen und auch in guten Dialog auch mit der Stadtpolitik zu sein. Das Problem ist halt, alles, was man kurzfristig einspart, verliert man sofort an den Einnahmen. Und das ist eigentlich im Moment mein Hauptjob, das auch klar zu machen. Man will ja nicht sagen, nein, wir machen da nicht mit. Können ja nicht sagen, bei den Schulen regnet es durch die Decke, aber wir müssen hier unsere Kunst machen. Nur wenn wir jetzt von jetzt auf gleich 50.000 Euro einsparen sollen und machen eine Produktion weniger, dann haben wir natürlich auch nicht das Geld, was diese Produktion einspielen würde. Und das heißt, eine größere Einsparung hat einen langen Vorlauf. Das braucht einfach Zeit. Wir sind jetzt nicht so ein riesiges Haus, aber wir sind doch durch Verträge, durch Verbindlichkeiten, nicht zuletzt durch das Gebäude selber, was ja auch so wunderschön ist, aber auch gepflegt werden soll. Dieser Tanker kann nicht so schnell eine Vollbremsung machen.
11: Und damit das Theater Luft und Zeit für seine Aufgaben bekommt, gibt es Unterstützung aus der Bürgerschaft. Die Patronatsgesellschaft besteht schon seit 1952. Aktueller Präsident ist Dr. Christian Bader.
4: Die Patronatsgesellschaft für Theater und Philharmonie in Baden-Baden ist gegründet worden aus dem Impuls heraus, dass die Stadtgesellschaft sich gegen Pläne der Landesregierung damals gestellt hat, das Ensembletheater abzuschaffen hier in der Stadt. Und damit erklärt sich auch so ein bisschen der Name. Patronat ist mehr als ein Förderverein. Wir sind natürlich auch ein Förderverein. Wir fördern das Theater auf Projektbasis, zum Beispiel in den Aktivitäten für Kinder, Jugendliche und junge Erwachsene. Aber es hat eben auch diese Schutzfunktion, die in dem Wort Patronat zum Ausdruck kommt. Wir sind genau wieder in diesen Diskussionen gewesen, die damals zur Gründung geführt haben. Und da ist es, glaube ich, ganz gut, wenn ein Akteur wie wir eben auch sich einbringen kann, die Perspektive der Zuschauer zum Tragen zu bringen.
11: Für die Zukunft des Theaters in Baden-Baden ist Simon Meinreis zuständig. Er ist der Nachfolger von Nicola May. Ab September beginnt seine erste Spielzeit als Intendant und ich treffe ihn mitten in Baden-Baden unter den schattigen Kolonnaden. Wo soll es denn hingehen mit dem Theater?
5: Ich hoffe, dass die Zukunft des Theaters Baden-Baden die vielen jungen Leute sind, die bei uns mitspielen und mitmachen werden und jetzt schon dabei sind. Und genau diesen Übergang will ich gestalten. Ein Theater in die Zukunft führen, was sowohl politisch als auch finanziell immer mehr unter Druck gerät und wo man Antworten geben muss. Und wir werden uns sehr mit Themen in der Stadt beschäftigen und mehr Menschen das Gefühl geben wollen, dass dieses Theater sie angeht. Und dieses Theater ist in einer Stadt, die europäisch geprägt ist, die seit Anbeginn eine europäische Identität hat. Und darauf werden wir setzen und damit hoffentlich Glanzpunkte setzen und voller Optimismus daran gehen. Es klar ist, das Theater Baden-Baden ist ein Ort für die Zukunft.
11: Und dann soll auch die Zukunft das letzte Wort haben. In Gestalt von Eduardo aus dem Jugendclub.
6: Ohne Theater wäre die Welt grau.
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3: Für kleine und unabhängige Verlage ist dieser Preis besonders wichtig. Der Deutsche Verlagspreis, verliehen vom Kulturstaatsminister Wolfram Weimer. In diesem Jahr wird er jedoch in einem geänderten Verfahren vergeben. Nach dem Eklat um den Deutschen Buchhandlungspreis, bei dem Kulturstaatsminister Wolfram Weimer mehrere von der Jury ausgewählte Buchhandlungen strich, gibt es jetzt ein zusätzliches Beratungsgremium. Jonas Kühlberg berichtet.
7: Zauselbuchhandlungen. Mit diesem Wort hat Jörg Thaddäus diese Woche für Wirbel gesorgt. So bezeichnete der neue Juryvorsitzende des Deutschen Verlagspreises im Spiegel jene Buchläden, denen Kulturstaatsminister Weimer wiederum die Auszeichnung beim Deutschen Buchhandlungspreis verweigert hatte. Die Kulturszene kommentierte prompt. Ungeschickter hätte Thaddäus nicht in seine Aufgabe starten können. Aber wie sieht das der Moderator und Autor selbst?
8: Ja, das ist ja eine faszinierende Welt. Der Deutsche Verlagspreis zeichnet ja jetzt Verlage aus, üblicherweise, die nicht riesengroße Umsätze unter 3 Millionen Euro haben. Und da sind einfach Buchbegeisterte, Veröffentlichungsbegeisterte. Und deswegen stelle ich mir das als eine sehr schöne Aufgabe vor bisher.
7: Der Verlagspreis ehrt kleine, unabhängige Verlage mit besonders interessanten Programmen. 3 herausragende Häuser erhalten je 50.000 Euro, bis zu 79 weitere je 18.000 Euro. Für viele Verleger eine überlebenswichtige Finanzspritze. In der Buchbranche ist man nach dem Eklat um den Deutschen Buchhandlungspreis alarmiert. Im Frühjahr hatte Wolfram Weimer 3 Buchhandlungen vom Preis ausgeschlossen, mit Verweis auf angebliche verfassungsschutzrelevante Erkenntnisse, ohne diese offenzulegen. Dem zugrunde liegt das sogenannte Haber-Verfahren. Mittel des Bundes werden dabei nur an Institutionen vergeben, die durch den Verfassungsschutz als unbedenklich eingestuft wurden. Katharina Meyer von der Kurt-Wolf-Stiftung erklärt, was jetzt anders laufen soll.
9: Wir waren der Auffassung, dass das Haber-Verfahren auf gar keinen Fall in diesem Zusammenhang einzusetzen ist. Und wir uns natürlich als Branche dagegen verwehren, dass wir alle als Verlage beispielsweise Geschäfte machen mit Buchhandlungen, die möglicherweise nicht auf dem Boden der Verfassung stehen.
7: Geht es nach Wolfram Weimer, soll beim Verlagspreis jetzt alles besser laufen. Thomas Koch vom Börsenverein des Deutschen Buchhandels warnt davor, den Verlagspreis politisch zu überfrachten.
10: Wir haben relativ schnell Gespräche gefordert und der Kulturstaatsminister hat aber schon auf der Leipziger Buchmesse auch signalisiert, dass er zu Gesprächen bereit ist. Also das heißt, von uns kam der Anstoß, aber die Bereitschaft wurde schnell erklärt und dann gab es auch konstruktive Gespräche, um ein neues Verfahren zu finden.
7: Das Ergebnis dieser Gespräche, Börsenverein und Kurt-Wolf-Stiftung sollen die Jury beim Verlagspreis beraten. Anders als beim Buchhandlungspreis soll dabei Transparenz gewährleistet werden, erklärt Thomas Koch.
10: Wenn jetzt wieder mal ein Zweifel aufkäme beim Kulturstaatsminister über einen möglichen Preisträger, Preisträgerin, dann würde er nicht eigenständig handeln, sondern würde uns und die Kurt-Wolf-Stiftung als beratendes Gremium hinzuziehen. Und es gibt sogar die Möglichkeit auch, dass der betroffene Verlag selbst auch Stellung nimmt.
7: Doch die Kritik reißt nicht ab. Die Verlegerin Claudia Gerke vom Konkursbuchverlag kommentierte gegenüber dem RND zum Beispiel, der Verlagspreis sei kein von der Politik unabhängiger Preis mehr. Denn die letzte Entscheidung über die Auszeichnung fällt auch künftig der Kulturstaatsminister. Doch das ist eigentlich nicht neu. Auch als die damalige Kulturstaatsministerin Monika Grütters den Preis 2019 initiierte. Jurychef Jörg Thaddäus bezieht in der inhaltlichen Debatte klar Position.
8: Wir machen da als Medien mitunter einen riesen Zinnober draus, weil merkwürdigerweise ist der Kulturstaatsminister einer teilweise konservativen Regierung, teilweise konservativ, na hoppala. Und der Kulturbetrieb ist das, was er ist. Er ist oft eine Vorfeldorganisation der anderen politischen Seite und dementsprechend gibt es da Konflikte und ich habe da überhaupt keine Lust, mich daran zu beteiligen.
7: Im Oktober zur Frankfurter Buchmesse wird sich zeigen, ob das neue Verfahren hält, was es verspricht. Katharina Meyer von der Kurt-Wolf-Stiftung bringt die Hoffnung der Buchbranche auf den Punkt.
9: Für mich wäre ein gutes Ergebnis, wenn die Jury sozusagen eine Auswahl trifft, eine neutrale und gut begründete, solide Auswahl.
7: Diesmal soll die Jury also das letzte Wort behalten, auch wenn formal der Kulturstaatsminister weiter entscheidet, wem er die Preise aushändigen will.
3: Der Deutsche Verlagspreis am 9. Oktober wird er verliehen. Hier bei uns jetzt gleich die Nachrichten und anschließend bringt sie dann Milad Kupay gut informiert in den neuen Tag. Mein Name ist Carsten Fick, Ihnen noch eine angenehme Nacht.

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1: Die Nachrichten mit Ronald Lessig. Guten Morgen. Der Bundesvorstand der AfD sorgt sich, dass die AfD